0: 5000 Mitwirkende.
1: In Cannes ist am Abend das internationale Filmfestival eröffnet worden. In diesem Jahr treten 22 Filme im Wettbewerb um die Goldene Palme an, darunter drei deutschsprachige Produktionen. Zum Festival sind unter anderem Barbara Streisand und John Travolta angekündigt, aber auch die deutsche Schauspielerin Sandra Hüller. Das Filmfestival dauert bis zum 23. Mai. Soweit die Nachrichten. 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Das Wetter bis zum frühen Morgen aufgelockert und zeitweise trocken. Am Morgen dann erneut dichte Wolken und örtlich wieder Regen bei 6 bis 3 Grad. Tagsüber stark bewölkt mit teils kräftigem Regen, dann bei 13 bis maximal 15 Grad.
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3: Autobahn 1 Lübeck-Hamburg. Auf der Norderelbbrücke staut es sich in beiden Richtungen wegen eines Schwertransports. Die A8 Luxemburg Richtung Saarlouis ist zwischen Perlborg und Merzig-Wellingen wegen einer Baustelle bis 5.30 Uhr gesperrt. Die A70 Bamberg Richtung Schweinfurt-Werneck ist zwischen Bamberg und Bamberghafen wegen Bauarbeiten bis 6 Uhr gesperrt. Und die A535 Wuppertal Richtung Velbert ist zwischen Dornab und Wülfrath bis 5 Uhr gesperrt. Dort gibt es im Tunnel eine Übung der Feuerwehr und anschließend Wartungsarbeiten.
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3: Und die kommt aus Hamburg, aus den Studios von NDR Info. Am Mikrofon begrüßt sie Sven Hasenklever. Gestern vor 206 Jahren wurde Florence Nightingale geboren, Krankenschwester und Begründerin dessen, was wir heute als Pflege bezeichnen. Ihr Geburtstag wird mittlerweile weltweit als Tag der Pflege begangen. Hierzulande fehlt es ja vor allem an Fachkräften, obwohl sich die Bezahlung in jüngster Zeit verbessert hat. Schon jetzt kommt fast jede fünfte Pflegekraft aus dem Ausland, weil immer weniger Deutsche diese Arbeit machen wollen. Welche Herausforderungen bringt das mit sich? Janina Werner berichtet aus dem Klinikalltag.
4: Gentiane Tiku schaut auf das Telemetriegerät. Damit werden Herzrhythmusstörungen überwacht. Auf der Station 7a der Kardiologie in Köln-Kalk bimmeln manchmal die 8 Geräte gleichzeitig. Die Pflegerin aus dem Kosovo ist seit 5 Jahren in Deutschland und hat auch hier erst die Sprache gelernt.
5: Erstmal die Sprache ist eine sehr große Herausforderung, weil Pflege ist Kommunikation. Hier muss man schnell arbeiten. Man muss ja auch klar sprechen können. Und ja, wenn es auch viel zu tun ist, ist das ein bisschen schwierig. Man hat ja auch ein bisschen Angst, ob das nicht gut rüberkommt oder ob es Missverständnisse gibt.
4: Gentiane Tiku hat in ihrem Heimatland ihre Ausbildung zur Pflegefachkraft gemacht. 1,5 Jahre hat es gedauert, bis ihre Ausbildung hier anerkannt wurde. Dafür ist die Landesbehörde des jeweiligen Bundeslandes zuständig, in dem die Tätigkeit ausgeübt werden soll. Die 32-Jährige findet das Verfahren sinnvoll, weil der Pflegeberuf in ihrer Heimat anders aussieht.
5: Ich war hier geschockt. Als ich hier kam, dachte ich, das ist ein Sprachfehler. Ich habe es nicht verstanden. Wie soll ich jemanden waschen? Also, das kann ja nicht sein. Und da war ich im Schock. Ja.
4: Aber mittlerweile ist das Alltag für sie. Und seit 2 Jahren ist sie die stellvertretende Stationsleiterin. Ein paar Stockwerke weiter oben sitzt ihre Kollegin Nora Holstein. Sie ist die Pflegedirektorin im Krankenhaus in Köln-Kalk. Rund 20 Personen begleitet aktuell Nora Holstein, die sich im Anerkennungsverfahren befinden. Und das bedeutet viel Bürokratie.
6: Also der größte Unterschied liegt darin, ob Sie aus der EU kommen oder nicht. Es gibt sowas wie eine Direktanerkennung, da brauchen Sie einen Sprachniveau-Nachweis und dann ist es sozusagen schon geschehen. Wenn Sie jetzt aus Nicht-EU-Ländern kommen, dann ist es deutlich schwieriger, weil Sie viel mehr Unterlagen einreichen müssen, viel mehr Nachweise, weil wir auf die Behörden angewiesen sind, dass diejenigen ein Visum bekommen, dass sie eine Zulassung bekommen zu diesem Verfahren und das durchaus viel Zeit in Anspruch nimmt.
4: Auch bei Omar Al-Habi hat es lange gedauert, bis seine Ausbildung und sein Studium in Deutschland anerkannt wurden. Er hat bereits in Syrien als Krankenpfleger gearbeitet. Seit 5 Jahren arbeitet er jetzt als Pflegefachmann in Herne.
7: Hier in Deutschland am Anfang war für mich schwierig, das die ganze Ablauf zu lernen. Manche Sachen in Syrien dürfen wir machen als Pflegekräfte. Hier in Deutschland darf man nicht machen. Das hat von mir zu viel Zeit übernommen, so knapp 1,5 Jahre, bis ich mal alles gelernt habe.
4: Wenn der 37-Jährige heute von seinem Job erzählt, dann strahlt er übers ganze Gesicht.
7: Die Patienten sind einfach zufrieden. Genau gestern hatte ich einen Patienten, der war sehr stolz auf mich. Der hat mich gefragt, aus welchem Land kommst du? Ich habe gesagt, aus Syrien. Ach ja, gut, die Syrer sind so gut.
4: Einfach machen.

0: Das ist Omar Al-Habis Motto. Und mit dem geht er jeden Tag gut gelaunt zur Arbeit.
1: Ein Bericht von Janina Werner. Ein Job in der Pflege, es braucht nicht viel Fantasie, wie hart diese Arbeit sein kann. Pflegekräfte haben im Schnitt doppelt so viele Fehltage wie der Durchschnitt aller Arbeitnehmer. Lars Stuckenberg zu der Frage, woran das liegt.
2: Der Job in der Pflege ist hart. Schweres Heben von Patienten, tägliche Konfrontation mit Krankheit und Tod sowie chronischer Personalmangel. All das führt laut der Techniker Krankenkasse dazu, dass Pflegekräfte häufiger erkranken. Zum Beispiel am Muskel-Skelettsystem, an den Atemwegen oder auch psychisch. Vor allem Altenpflegekräfte weisen mit rund 33 Fehltagen eine besonders hohe Ausfallquote auf. Aber auch in der Krankenpflege liegt die Zahl mit 26 Fehltagen deutlich über dem Durchschnitt aller Berufstätigen. Thomas Ballast, Vorstandsvize der Techniker Krankenkasse, betont, dass die Gesundheit der Pflegekräfte unbedingt berücksichtigt werden muss, wenn man über die Zukunft der Pflege spricht. Und diese Zukunft erscheint jedoch, zumindest in personeller Hinsicht, besorgniserregend. Nach Angabe der Bundesagentur für Arbeit sind derzeit bundesweit rund 33.000 Stellen unbesetzt.
1: Informationen von Lars Stuckenberg. Pflegenotstand durch Personalmangel, damit müssen Kliniken, Wohneinrichtungen und Pflegedienste schon längst umgehen. Meine WDR-Kollegin Ulrike Römer hat darüber mit Klaus Böckmann gesprochen. Er ist Pflegedirektor an den Knappschaft-Kliniken in Westfalen. Die erste Frage an ihn war, ob Mangelverwaltung inzwischen zu seinem Berufsbild gehört.
3: Ich glaube, insgesamt deutschlandweit gehört Mangelverwaltung in der Pflege aktuell und auch in den nächsten Jahren zum Berufsbild. Ja, das ist richtig. Wenn man sich anschaut und die Zahlen liest, wie viel Pflegekräfte in den nächsten Jahren benötigt werden, aufgrund des demografischen Wandels, dann werden wir das so im Moment nicht hinbekommen mit den Ausbildungszahlen, die wir derzeit haben und mit den Babyboomern, die Pflege in den nächsten Jahren verlassen werden. Das ist richtig.
4: Wir haben uns ja mit Ihnen verabredet, weil Sie an den Knappschaftskliniken versuchen, diesem Mangel zu begegnen. Wie machen Sie das?
3: Wir haben unterschiedliche Maßnahmen. Eins der, glaube ich, interessantesten Modelle ist ein Arbeitszeitmodell, was wir eingeführt haben. Da ging es dann darum, dass wir uns Gedanken gemacht haben, was wäre bezüglich Beruf und Familie tatsächlich die größte Errungenschaft für Mitarbeiter der Knappschaftskliniken, die wir zur Verfügung stellen könnten. Und dafür war es nötig, einen Perspektivwechsel einzunehmen, also nicht von Arbeitgeberseite zu schauen. Das ist dann manchmal sehr einseitig, wenn man das macht, sondern wirklich aus Mitarbeiterseite sich zu schauen, was wäre denn eine Begehrlichkeit, die quasi fast keiner ausschlagen möchte.
4: Aha, und auf was sind Sie gekommen? Auf was für ein Ergebnis?
3: Wir sind auf Ferienfreizeit gekommen. Also das Arbeitszeitmodell FFZ nennen wir das. Ferienfreizeit beinhaltet die Mitarbeiterinnen für ein Kalenderjahr die Möglichkeit zu geben, alle Schulferien in Nordrhein-Westfalen komplett frei zu haben. Das heißt, die Mitarbeiter nehmen einmal ihre 30 Tage Tarifurlaub und benötigen insgesamt dann noch 34 Tage Freistellung, um alle Ferienzeiten in Nordrhein-Westfalen plus die Brückentage komplett frei zu haben. Wir haben aus Mitarbeitersicht überlegt, was sind denn so Begehrlichkeiten? Und die größten Begehrlichkeiten, die es eigentlich gibt, ist Kinderbetreuung sicher zu haben. Darüber sind wir auf diesen Gedanken gekommen, das zu machen, das anzubieten.
4: Und wie wird dieser Gedanke, dieses Angebot angenommen?
3: Super. Wir haben das jetzt im dritten Jahr. Wir haben ungefähr 100 Mitarbeiter, die in diesem Modell schon waren oder aktuell sind. Und die Mitarbeiter, die in diesem Programm sind, sind damit total zufrieden.
4: Ist denn die Voraussetzung, um dieses Angebot annehmen zu können, das Vorhandensein einer Familie? Oder kann das jeder Pflegende bei Ihnen machen?
3: Das kann bei uns jeder Pflegende machen. Und wir haben auch Mitarbeiter, die keine Kinder haben, wo aber der Partner zum Beispiel im Schuldienst tätig ist, wo die natürlich immer Probleme haben, gemeinsam Urlaub zu nehmen.
4: Sie haben eben gesagt, das läuft seit einigen Jahren. Können Sie schon sagen, ob das wirklich zu mehr Arbeitszufriedenheit führt und damit letztlich auch die Leute an die Knappschaftskliniken bindet?
3: Ja, auf jeden Fall. Das sehen wir in Bewerbungsgesprächen. Das sehen wir dadurch, dass wir eine große mediale Öffentlichkeit bekommen haben. Immer mehr Menschen bekommen das mit, dass bei den Knappschaftskliniken viel für Beruf und Familie gemacht wird. Und wir erleben gerade in unterschiedlichen Bewerbungsgesprächen, besonders aber auf Führungspositionen, Menschen, die in den Gesprächen mitteilen, dass sie davon gelesen haben und gerne beim Arbeitgeber anfangen wollen, die diese Kreativität Zeit haben, obwohl das Arbeitszeitmodell für die womöglich gar nicht passt. Wir haben insgesamt mehrere Arbeitszeitmodelle, aber wir erleben das immer wieder. Wir haben aber auch Bewerbungen gezielt auf dieses Arbeitszeitmodell Ferienfreizeit gehabt.
4: Nun lassen Sie uns mal praktisch auf die Flure und die Stationen gucken. Wer steht denn dann im Sommer am Bett? Also wie bekommen Sie die Lücken geschlossen, die dadurch im Dienstplan entstehen?
3: Also grundsätzlich ist das so, als wir Ferienfreizeit eingeführt haben, da ist uns ja viel entgegengebracht worden. Und das, was wir sehr häufig gehört haben, war, oh, das ist irgendwie aber gefährlich, weil das wollen dann alle machen. Und wir haben sehr früh festgestellt, wenn wir ein Arbeitszeitmodell haben, wo uns gesagt wird, oh, das wollen aber alle machen, dann sind wir erstmal schon mal auf dem richtigen Weg. Und wir haben das einmal von vorne bis zum Ende durchgedacht. Und wir haben gesagt, das werden niemals alle Mitarbeiter machen, weil die Mitarbeiter für diese 34 Tage Freistellung insgesamt auf 13% ihres Gehaltes verzichten müssen. Das können in der Pflege nicht alle. Oder man überlegt sich, das alle paar Jahre zu machen. Wir haben das in unsere Urlaubsplanung mit eingepreist. Das heißt, wir haben ein gewisses Kontingent, was wir jedes Jahr zur Verfügung stellen für Mitarbeiter, um daran teilnehmen zu können. Ungefähr 35, 40 Plätze auf den Stationen, auf die Mitarbeiter sich nicht bewerben, aber einen Antrag stellen können, dass sie daran teilnehmen möchten. Und das kriegen wir im Moment eigentlich sehr gut hin. Mhm. Häufig erleben wir aber, dass die Mitarbeiter sich untereinander vorher schon absprechen. Und die sagen zum Beispiel, in 2 Jahren kommt mein Sohn in die Schule, dann würde ich das gerne machen. Oder der andere sagt, ich möchte das noch 1 Jahr ansparen, das ist mir jetzt aktuell zu teuer, ich möchte das im nächsten Jahr machen. Und so sprechen sich viele Mitarbeiter untereinander ab.
1: Sagt Klaus Böckmann, er ist Pflegedirektor an den Knappschaftkliniken in Westfalen.
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1: Nach rund 6 Stunden haben die Spitzen von Union und SPD kurz vor Mitternacht ihre Beratungen im Kanzleramt beendet. Über die Ergebnisse des Koalitionsausschusses wurde zunächst nichts bekannt. Auf eine gemeinsame Pressekonferenz danach, wie nach früheren Spitzenrunden, verzichteten die Koalitionäre dieses Mal. Die Umfrageergebnisse für Schwarz-Rot sind derzeit desaströs. 86% der Deutschen sind laut ARD Deutschland-Trend weniger oder gar nicht zufrieden mit der Arbeit der Bundesregierung. Es steigt der Druck auf die 3 regierenden Parteien, Maßnahmen zu präsentieren. Mein Kollege Christopher Gaube hat Georg Schwarte zuvor im Hauptstadtstudio gefragt, worauf es jetzt ankommt, um dieses schlechte Bild wieder zu drehen.
5: Ja, Sie wissen alle, nicht nur die Stimmung ist mies, auch die Performance dieser Koalition untereinander. Das Erscheinungsbild, das hat nicht gestimmt. Das haben Sie alle unisono eingeräumt und auch gesagt, da müssen wir besser werden. Insofern ist das auch, höre ich jedenfalls, so eine Art gruppendynamische und gruppentherapeutische Veranstaltung. Die werden sich tief in die Augen gucken und sich noch einmal, ist nicht das erste Mal, in die Hand versprechen. Ab jetzt machen wir es besser. Markus Söder, der hat das wie immer, der ist ja ein Wortakrobat, ein mentales Aufräumen genannt, was da jetzt stattfinden muss. Denn das letzte Treffen in der Villa Borsig ist nicht gut gelaufen, das wissen alle. Sie hatten eigentlich gesagt, das soll der Big Bang werden. Da wollte man die großen Sozialreformen auf die Schiene setzen. Insofern erst einmal ein gegenseitiges Versichern. Leute, wir sind nicht so schlecht, wie wir im Augenblick das Bild nach außen auch darstellen.
6: Sie sprechen es an. Da gibt es viel Streit in der Koalition Schwarz-Rot. Man hat auch viele Reformen versprochen. Nach einem Jahr Regierungszeit ist da noch gar nicht so viel passiert. Aber sind wir vielleicht zu empfindlich? Also man muss sich auch mal streiten können in der Demokratie. Oder sind Differenzen in so einer Koalition von CDU, CSU und SPD von Haus aus auch groß?
5: Die sind groß und Bärbel Baas, die Arbeitsministerin und Co-Vorsitzende der SPD, die hat noch bei dem DGB-Kongress gesprochen, beim Bundeskongress des Deutschen Gewerkschaftsbundes. Und die hat das tatsächlich auch noch genau so formuliert.
7: Die Unterschiede zwischen der Union und auch uns waren selten so deutlich spürbar wie heute.
5: Da haben sich manche gefragt, ist das klug, in dieser Situation die Koalition so zerstritten, das jetzt auch noch wieder beim DGB nach vorne zu stellen? Warum tritt diese Arbeitsministerin nicht auf als Teil einer gemeinsamen Bundesregierung? Und das ist, glaube ich, das handwerkliche Problem im Augenblick. Das erste Problem, die Kommunikation, Erwartungshaltungen werden geweckt und nicht erfüllt. Das zweite Problem, handwerklich, Stichwort Entlastungsprämie beispielsweise. Da läuft vieles falsch, auch im Kanzleramt. Und das dritte Problem, die Außendarstellung wie jemand die Unterschiede betont und nicht das Gemeinsame. All das soll sich jetzt ändern und Sie haben gefragt, sind wir vielleicht auch zu empfindlich? Ja, nicht alles, was eine Diskussion ist und nicht alles, was ein Streit ist, ist gleich ein Untergang einer Regierung. Aber in Reihe betrachtet war das letzte Jahr, auch das sagen alle Koalitionäre unisono, nicht gerade hitverdächtig.
6: Man kann auch sagen, jedes Team ist nur so gut wie sein Kapitän. Muss der Kanzler auch vielleicht was an seinem Stil ändern?
5: Der muss was an seinem Stil ändern, das hat er selber auch gesagt. Markus Söder übrigens, der hat auch schon mal gesagt, wohin die Reise gehen soll. Zuletzt bei uns im ARD-Bericht aus Berlin. Das klang ein bisschen nach, Kanzler, du hast die Richtlinienkompetenz, du musst sie auch wahrnehmen. Hören wir rein.
8: In der Ruhe liegt die Kraft und die Kraft ist dringend notwendig jetzt, die Dinge zu ordnen und auch klar zu führen in der Frage.
5: Klar zu führen, das geht Richtung Friedrich Merz. Der ehemalige Kanzleramtsminister Altmaier, der hat gerade öffentlich gesagt, genau das stimmt, Friedrich Merz muss da auch führen.
1: Informationen von Georg Schwarte. Innenminister Dobrindt hat den Jahresbericht zur Cyberkriminalität vorgestellt, das Bundeslagebild Cybercrime 2025. Und demnach bleibt es bei einer unverändert großen Bedrohung durch Cyberangriffe, gerade auch weil künstliche Intelligenz verstärkt zum Einsatz kommt. Kriminelle würden die Technologie nutzen, um ihre Angriffe wirksamer zu gestalten, so Dobrindt. Birte Sönnichsen über den Bericht und sie beginnt mit einem Erpressungsfall aus Nordrhein-Westfalen.
9: An einem Montag im Februar geht im Franz-Sales-Haus in Essen digital nichts mehr. Ein Hackerangriff legt die soziale Einrichtung aus Nordrhein-Westfalen lahm. Die Erpresser haben Daten verschlüsselt und drohen, diese zu veröffentlichen, wenn die Einrichtung kein Lösegeld zahlt, sagt der Vorstandsvorsitzende Holger Giert.
10: Die Erpresser haben uns wissen lassen, dass sie einen höheren sechsstelligen Betrag von uns erwarten für ihre in Anführungsstrichen Dienstleistungen, dass die Daten dann hinterher nicht weiter Verwendung finden.
9: So wie dem Franz-Sales-Haus ist es vielen Kommunen, Stadtwerken oder Unternehmen ergangen. Im letzten Jahr haben die Behörden mehr als 330.000 Fälle von Cyberkriminalität erfasst. Viele Taten werden gar nicht erst gemeldet und landen nicht in der Statistik. Das Dunkelfeld ist hoch.
11: Cyberkriminalität ist eine der größten Herausforderungen für die öffentliche Sicherheit in Deutschland,
9: sagt Bundesinnenminister Alexander Dobrindt. Im vergangenen Jahr haben vor allem die sogenannten Ransomware-Angriffe zugenommen, wie sie auch das Franz-Sales-Haus erlebt hat.
11: Nach den USA, Kanada ist Deutschland auf der Rangliste an Top 3, was die Angriffsziele anbelangt.
9: Es trifft vor allem kleine und mittelständische Unternehmen. Nur die wenigsten haben tatsächlich Lösegeld bezahlt. Wenn, dann wurde im Schnitt aber eine 500.000 Euro fällig. Zumindest in den Fällen, die überhaupt in der Statistik landen.
11: Im Dunkelfeld kann man ja davon ausgehen, dass Lösegeld ein stärker genutztes Mittel der Konfliktbewältigung dann auch ist.
9: Der Schaden durch Erpressung, Sabotage oder Hackerangriffe ist riesig. Er wird auf mehr als 200 Milliarden Euro im Jahr geschätzt. Das hat Folgen, sagt die Vizepräsidentin des Bundeskriminalamtes, Martina Link.
12: Das zeigt eben, dass Cyberangriffe eine erhebliche volkswirtschaftliche Dimension haben. Und dabei ist besonders hervorzuheben die deutliche Zunahme schwerer Cybercrime-Delikte.
9: Innenminister Dobrindt will deshalb stärker als bisher gegen die Angreifer vorgehen. Er nennt das aktive Cyberabwehr.
11: Wir wollen uns auch zur Wehr setzen und die Infrastruktur der Angreifer stören und zerstören können. Technisch sind wir dazu heute in der Lage. Die rechtlichen Rahmenbedingungen, die müssen wir dazu erreichen.
9: Dobrindt will deshalb in diesem Monat ein Gesetz durchs Kabinett bringen. Das soll den deutschen Sicherheitsbehörden wie dem BKA mehr Möglichkeiten geben, gegen Täter im Ausland vorzugehen. Ein Problem ist aber, dass man in vielen Fällen gar nicht weiß, wer tatsächlich hinter den Angriffen steckt. Cyberattacken laufen häufig über gehackte Server. Daher gibt es die Befürchtung, dass Unbeteiligte getroffen werden könnten. Der Innenminister findet diese Sorge unbegründet.
11: Wir gehen nicht wahllos in das Netz und versuchen irgendwo Angriffe abzuwehren, sondern es geht ganz gezielt darum, dass man kriminelle Netzwerke erkennt, diejenigen, die dahinter steht, identifiziert und dann dagegen vorgeht.
9: Auch BKA-Vizepräsidentin Link will Bedenken zerstreuen. Es könnte zum Beispiel versehentlich durch deutsche Behörden ein Krankenhaus im Ausland getroffen werden.
12: Da erfolgen natürlich umfangreiche Abklärungsmaßnahmen, auch mit Hilfe von IT-Dienstleistern und in der internationalen Zusammenarbeit, um eben das zu verhindern.
9: Ohne internationale Zusammenarbeit wird es nicht gelingen, mehr Tätern das Handwerk zu legen. Es wird aber auch in Zukunft Länder geben, die dabei nicht mitmachen und Tätern weiter ein Schlupfloch für ihre kriminellen Machenschaften bieten. Daran wird wohl auch Dobrindts geplante Gesetzesänderung nichts ändern.
1: Birte Sönnigsen berichtete. Immer mehr Rechenzentren sollen entstehen, um unseren riesigen Datenhunger zu stillen. Aber ein Beispiel aus Maintal bei Frankfurt zeigt, das kann auch schwierig werden. Dort in Hessen hatte der US-Konzern EdgeConnex eigentlich ein Milliardenprojekt in Planung. Aber weil das Rechenzentrum mit einem eigenen Gaskraftwerk betrieben werden sollte, schlugen Anwohner Alarm. Nun stockt das Projekt. Marcel Ronge mit den Hintergründen.
13: Über 400 Meter lang soll es werden und direkt daneben braucht es auch noch ein neues Gaskraftwerk für genügend Strom. Alles auf einem ausgedienten Industriegelände im Stadtteil Dörnigheim. Doch das steht jetzt mehr denn je zur Debatte. Weil der Bürgerprotest immer lauter wurde, prüft das Unternehmen EdgeConnex aus den USA jetzt seine Pläne noch einmal. Das hat die Stadt mittlerweile bestätigt. In der Kritik steht vor allem das eigene Gaskraftwerk, was nötig wäre, um das Rechenzentrum mit Strom zu versorgen. Zwei Anwohner haben sich tief in die Materie um Energiefragen und Stadtentwicklungsthemen eingearbeitet. Einer ist Luftfahrtingenieur Thomas Schad.
14: Also ich habe die Nachricht jetzt, dass es auf Eis gelegt ist, dieses Projekt, oder nochmal geprüft wird, das mit dem Gaskraftwerk, mit großer Freude natürlich aufgenommen und mich bestätigt gefühlt, dass unsere Zusammenarbeit, unser Engagement, dass das der richtige Weg war und zugleich aber auch, dass wir die jetzt nicht nachlassen dürfen, sondern dass wir uns der Thematik weiter annehmen müssen.
13: Auch seine Kritik richtet sich nicht grundsätzlich gegen Rechenzentren. Im Gegenteil, er und sein Unterstützer, der ehemalige Kreuzfahrtkapitän Marc Behrendt, sagen, solche Projekte würden gebraucht, aber eben nicht um jeden Preis und vor allem nicht direkt neben Wohngebieten mit zusätzlichem fossilen Kraftwerk, so Marc Behrendt.
15: Dieses Ablehnen ist auch gar nicht unser eigentliches Bestreben, sondern wir wollen Zukunft gestalten. Wir wollen nicht die Bremse an dem Zügel sein, sondern diese Kutsche oder wie auch immer beschrieben in eine richtige Zukunft lenken.
13: Die Bürgerinitiative kritisiert vor allem fehlende Transparenz. Viele Aussagen des Unternehmens seien zu unkonkret gewesen, vor allem, dass man jetzt plötzlich nicht mehr unbedingt das Gaskraftwerk als Energiequelle nutzen müsse.
14: Es mag ehrenhaft sein, aber es ist eine sehr nebulöse Aussage. Sie ist wenig konkret, lässt wiederum viele Fragen offen, stellt damit als Information keinen Mehrwert dar. Das ist schade. Man hätte sich das konkreter gewünscht. Alternative Energien, ich wüsste jetzt nicht was,
13: sagt der Ingenieur. Gleichzeitig haben die Proteste in Maintal gezeigt, wie viel Einfluss engagierte Bürger vor Ort haben können. Marc Behrendt spricht sogar von einem demokratischen Signal.
15: Wir haben gemerkt, wir zwei alleine schaffen das nicht und haben viele Menschen angesprochen, die gesagt haben, ach, die da oben, dagegen können wir sowieso nichts machen. Und ich glaube, das haben wir aufgelöst. Und den Menschen das Gefühl zu geben, vor Ort, lokal könnt ihr was schaffen.
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17: Mit Moritz Knorr. In der Basketball-Bundesliga steht der 7. Playoff-Teilnehmer fest. In den sogenannten Play-Ins konnte Vechta einen deutlichen Sieg gegen Trier feiern. Die Play-Ins sind sozusagen die Vorrunde vor den Playoffs, in denen dann 8 Mannschaften um die Meisterschaft spielen. Zu diesen 8 Teams gehört jetzt auch Vechta. Tide Tedinger.
18: Rasta Vechta feiert eine große Playoff-Party. Das klare Ergebnis täuscht aber über den wirklichen Spielverlauf ein gutes Stück weit hinweg. Die Gladiators Trier sind unter Wert geschlagen worden. Der Aufsteiger begann gut, selbstbewusst, legte schnell eine 8:0-Führung vor. Aber beide Teams agierten sehr, sehr nervös, dem Anlass angemessen. Und so blieb die Tür für Rasta Vechta jederzeit auf. Mit guter Verteidigung arbeitete sich das Team von Trainer Christian Held zunehmend in die Partie, die aber bis ins 4. Viertel offen blieb. Triers Offensive litt vor allen Dingen unter den Foulproblemen von Topwerfer Jordan Rowland, der immer wieder auf die Bank musste. Im Schlussabschnitt dominierte Vechta dann und markierte 35 Punkte. Innerhalb von wenigen Minuten fiel die Entscheidung. Vechta trifft jetzt im Viertelfinale auf Berlin. Trier dagegen bekommt eine weitere Chance in den Play-Ins gegen Rostock.
17: Am Donnerstag gibt es eine letzte Chance. Dann trifft Trier auf die Rostock Seawolves, die sich schon vorher am Abend gegen Ludwigsburg durchgesetzt hatten. Es tut sich was in der Männerdomäne Männerfußball. Nach Union Berlins Marie-Luise Ether als erster Cheftrainerin gibt es ab Sommer auch eine erste Sportvorständin. Kathleen Krüger übernimmt den Job beim Hamburger SV und kommt vom FC Bayern aus München in den Norden. Lars Pegelow.
19: 17 Jahre hat Kathleen Krüger bei Bayern München gearbeitet. Jetzt wechselt sie als Verantwortliche für den sportlichen Gesamtbereich zum HSV. Der Aufsichtsrat hat sich nach monatelanger Suche auf die 40-jährige Managerin geeinigt. Wir gewinnen eine profilierte Persönlichkeit, die bereits auf höchstem internationalen Niveau Erfahrungen gesammelt hat, sagt Michael Papenfuß, der Vorsitzende des HSV-Aufsichtsrates, zur neuen Sportvorständin. Kathleen Krüger soll vor allem Strategie und Organisation leiten, an der Seite von Finanzvorstand Erik Huber. Fürs Transfergeschäft wird sie die Verantwortung tragen, aber mit einem starken Sportdirektor Klaus Costa an ihrer Seite. Offiziell startet Kathleen Krüger am 1. Juli beim HSV. Sie ist nach Katja Kraus 2003 die zweite Frau, die der HSV in seinen Vorstand holt. Und sie ist die Nachfolgerin von Stefan Kunz, von dem sich der Club zum Jahreswechsel wegen, wie es damals hieß, mehrfachen schwerwiegenden Fehlverhaltens getrennt hatte.
17: Im Halbfinale der Handball-Champions League kommt es zu einem deutschen Duell. Das ergab die Auslosung am gestrigen Nachmittag. Der Titelverteidiger SC Magdeburg trifft nämlich auf die Füchse Berlin. Holger Dahl.
20: Das deutsche Duell im Halbfinale der Champions League sorgt dafür, dass eine Bundesligamannschaft auch in Köln um den Titel spielt. Ausgelost wurde das in Wien. Beim Final Four in der großen Arena bestreiten Barcelona und das Team von Nationalspieler Juri Knorr aus Aalborg das andere Halbfinale. Das Endspiel findet am 14. Juni statt. Die Teilnehmer werden am Tag davor ermittelt. Magdeburg geht als Titelverteidiger ins Finalturnier und ist in der Bundesliga auf Kurs Deutsche Meisterschaft. Im Vorjahr war Magdeburg gegen Berlin das Endspiel in der Champions League. Die Füchse aus Berlin haben erst kürzlich in Köln den nationalen Pokal gewonnen.
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1: Um 2.30 Uhr mit Wolfgang Berger. Das Regierungstreffen im Kanzleramt ist ohne Ergebnisse und ohne offizielle Statements zu Ende gegangen. CDU, CSU und SPD hatten in ihrem Koalitionsausschuss 6 Stunden lang über Entlastungen und Reformen beraten. Aus der Nachrichtenredaktion Johanna Schultheiß.
2: Kurz vor Mitternacht war Schluss. Offenbar ist auch keine gemeinsame Pressekonferenz geplant, es soll aber eine schriftliche Information geben. Auf der Agenda für den Koalitionsausschuss hatten mögliche Entlastungen wegen der hohen Energiepreise gestanden, nach dem Stopp der Entlastungsprämie von bis zu 1.000 Euro. Außerdem sollte es um den weiteren Reformplan sowie die Haushaltsberatungen gehen. Die Regierungsparteien hatten bereits vor dem Treffen die Erwartungen gedämpft. Es seien keine wegweisenden Beschlüsse zu erwarten, hieß es.
1: Die Bundesregierung will den Einsatz von sogenannten K.O.-Tropfen härter bestrafen. So soll künftig eine längere Gefängnisstrafe drohen. Aus Berlin Jasper Ruppert.
3: Mindestens 5 statt bisher 3 Jahre soll die Mindeststrafe sein, wenn ein Täter bei einem Raub- oder Sexualdelikt K.O.-Tropfen anwendet. So steht es im Gesetzentwurf von SPD-Bundesjustizministerin Hubig, den das Kabinett heute beschließen will. Dazu sollen 2 Paragraphen im Strafgesetzbuch geändert werden. Bisher gab es bei Raub- oder Sexualdelikten mindestens 5 Jahre, wenn eine Waffe oder ein gefährlicher Gegenstand bei der Tat genutzt wurde. Nun will man hier als 3. Begriff das Wort Mittel ergänzen, um auch K.O.-Tropfen darunter zählen zu können.
1: In Ungarn ist das neue Kabinett von Ministerpräsident Motyor vereidigt worden. Anschließend erklärte Motyor im ungarischen Parlament in Budapest, die nun gebildete Regierung werde die Regierung aller Ungarn sein. Sie werde der Nation dienen, nicht dem Ministerpräsidenten. Das neue Kabinett umfasst 16 Ministerien und damit mehr als die letzte Regierung des langjährigen Ministerpräsidenten Orbán. Motyors bürgerliche Partei Tiso hatte bei der Wahl im vergangenen Monat einen klaren Sieg errungen und 141 der 199 Mandate in der Nationalversammlung gewonnen. Beim European Song Contest sind die Favoriten Finnland und Griechenland ins Finale eingezogen. Sie überzeugten beim 1. Halbfinale in Wien gestern Abend, ebenso wie der ebenfalls hochgehandelte Beitrag aus Israel. Außerdem konnten sich Schweden, Moldau, Serbien, Kroatien, Litauen, Polen und Belgien qualifizieren. Deutschland ist als großer Geldgeber automatisch im Finale. Das erste überträgt den ESC am Samstag live. Das Wetter in Deutschland. Im Süden gebietsweise Regen, im Verlauf von der Nordsee her neue Schauer, teils Graupel. Tiefstwerte 7 bis minus 2 Grad. Tagsüber ein Wechsel aus Sonne und dichten Wolken mit Schauern oder Gewittern. Im Südosten und Norden freundlicher, Höchstwerte 10 bis 15 Grad. Am Donnerstag wechselhaft mit Schauern 9 bis 17 Grad. Am Freitag Schauer, teils mit Graupel, örtlich auch Gewitter. Das waren die Nachrichten.
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4: Mit nur einer Meldung für die A1 Lübeck-Hamburg. Auf der Norderelbbrücke staut es sich in beiden Richtungen wegen eines Schwertransports. Ihnen allen sonst gute Fahrt.
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4: Venezuela ist ein Land, das weit davon entfernt ist, eine Demokratie zu sein. Der langjährige Präsident Maduro hat seine Gegner im Land verfolgen und einsperren lassen. Aber unter denen, die in den Gefängnissen des Landes sitzen, sind nicht nur Venezolaner, auch Menschen aus anderen Staaten sitzen hinter Gittern. Inhaftiert werden sie in einer speziellen Ausländerabteilung in einem berüchtigten Gefängnis in der Hauptstadt Caracas, ohne rechtsstaatliches Verfahren und häufig ohne selbst die Gründe zu kennen. Und um diese Häftlinge und ihr Schicksal geht es jetzt in 11KM, dem Tagesschau-Podcast mit Nadja Mitzkat.
5: Anfang Januar greifen die USA überraschend Venezuela an. Sie nehmen Präsident Nicolas Maduro gefangen und fliegen ihn aus. Aber das, was wenige Tage später passiert, bekommt kaum jemand mit. Venezuela lässt hunderte Häftlinge frei. Unter ihnen sind viele Ausländer, US-Amerikaner, Spanier, auch Deutsche. Sie wurden unter Maduro verschleppt und eingesperrt, monatelang, ohne Anklage. Einige berichten von Folter. NDR-Investigativreporter Jonas Schreig erzählt in dieser 11KM-Folge von Venezuelas berüchtigten Gefängnis Rodeo 1, von Maduros sogenannter Ausländerabteilung und von einem System, in dem Menschen aus dem Ausland offenbar zu politischen Geiseln werden. Hallo Jonas.
6: Hallo Nadja.
5: Ihr hört 11KM, der Tagesschau-Podcast. Ein Thema in aller Tiefe. Mein Name ist Nadja Mitzkat. Und wir starten im Jahr 2024.
6: Also ich war in meinen Ferien mit einem Kollegen aus Albanien. Und wir haben eine Bootreise in mehrere Inseln gemacht. Und wir hatten einen Notfall. Und wir sind in die Insel Margarita gegangen, um diese Benzinpumpe zu wechseln.
7: Der Mann heißt Isenja Kuschtrim. Der ist damals 34 Jahre alt, Friseur aus Bern in der Schweiz, ursprünglich aufgewachsen in der französischsprachigen Schweiz. Und der hat da sowas wie die Reise seines Lebens vorgehabt.
6: Ja, wir waren schon 2 Monate über einen Trip. Und ja, das war unsere letzte Woche. Und leider ist es schlecht gegangen.
7: Hat eine Segeljacht gehabt, mit der er verschiedene Karibikstaaten abgeklappert hat.
6: Wir haben jetzt gefahren von Insel Grenada, St. Martin, Trinidad und Tobago. Wir wollten Curaçao gehen auch.
7: Und der sagt, dass er dann eine Panne an seinem Segelboot hatte und außerplanmäßig Halt auf der Insel Margarita machen musste. Und diese Insel ist eben venezolanisches Staatsgebiet. Er erzählt, dass er sich zunächst ganz normal angemeldet hat über Funk.
6: Und haben uns gesagt, ja, kommen Sie, kein Problem. Wir sind den ersten Tag reingekommen, also in Nationalwasser von Venezuela.
7: Und dass ihm dann gesagt worden sei, ja, kein Problem, kommen Sie an Land. Vor Ort habe man ihm dann auch gesagt, alles gut. Am nächsten Morgen kriege er einen Stempel in seinen Pass, diesen offiziellen Einreisestempel. Ja, es kommt dann aber ganz anders.
6: Um 8 Uhr am Morgen sind es gekommen mehrere andere Boote mit ungefähr 30, 40 Soldaten.
7: Bewaffnete Sicherheitskräfte des Militärgeheimdienstes und die verhaften ihn dann.
6: Diese haben unseren Pass genommen und so eine Maske auf den Kopf gemacht. Und dann haben wir es nicht verstanden, was passiert denn.
7: Er erzählt, sie seien sehr aggressiv gewesen, hätten ihm die Waffe vorgehalten und er sei dann nur auf dem Bauch gelegen und wusste gar nicht, wie ihm geschieht.
6: Das war zu viel für mich. Ich hatte Angst und ich konnte es nicht verstehen, was passiert denn.
8: Also, sie sagen ihm erst, komm ran, komm an Land und dann nehmen sie ihn fest. Warum?
7: Ja, in dem Moment weiß er das überhaupt nicht. Das war für ihn auch schrecklich, so beschreibt er das, dass er überhaupt nicht verstanden hat, was passiert denn da gerade. Tatsache ist dann, dass er seinen Erzählungen nach in einen Jet gesteckt, in einen kleinen Flieger und zum Dejesim gebracht wird, nach Caracas, in die Hauptstadt des Militärgeheimdienstes. Und der ist eben zuständig für Spionageabwehr. Also da wird ihm dann so langsam klar, der Vorwurf geht in Richtung Terrorismus, Spionage. Aber was der genaue Tatvorwurf sein soll, weiß er eigentlich bis zum Schluss nicht.
8: Wo wird er dann hingebracht? Wie geht's weiter?
7: Er wird dann in eine Haftanstalt gebracht namens Rodeo 1. Die ist so ein bisschen außerhalb von Caracas und ist nach Berichten von Amnesty auch berüchtigt für Misshandlungen und mutmaßliche Folter. Und er landet dort in einer Zelle, eine kleine enge Zelle.
6: Schauen Sie, der Tag war 24 Stunden geschlossen in einer Zelle von 6 Quadratmeter. Konditionen sind sehr schlimm. Keine Spaß, keine Fernseher. Keine Kommunikation mit draußen, gar nicht.
7: Er ist insgesamt 7 Monate dort in Haft. Dieses Gefängnis Rodeo 1, das hat 3 Blöcke und er landet sozusagen in einem Block im Erdgeschoss. Und im Erdgeschoss war dann eben diese sogenannte Ausländerabteilung. Da sind Dutzende Ausländer inhaftiert.
8: Okay, da sind also noch mehr Menschen, die nicht aus Venezuela kommen in diesem Gefängnis. Nicht nur der Schweizer Isenja. Heißt das, seine Geschichte ist kein Einzelfall?
7: Ja, genau. Also wir sind auf das Thema gestoßen im Januar dieses Jahres. Du erinnerst dich ja wahrscheinlich, am 3. Januar wurde Maduro gefangen genommen von den USA.
9: Immer wieder hatte US-Präsident Trump damit gedroht. Nun hat er in der Nacht eine groß angelegte Militäroperation gegen Venezuela durchführen lassen.
10: Handyvideos zeigen, dass es in der venezolanischen Hauptstadt Caracas heute früh mehrere schwere Angriffe und Explosionen gegeben hat. Mit dem Einsatz dieser Helikopter ist es den USA nach eigener Aussage offenbar gelungen, den venezolanischen Präsidenten Nicolas Maduro und seine Frau gefangen zu nehmen und außer Landes zu fliegen.
7: Und danach hat dann die Regierung von Venezuela begonnen, politische Gefangene freizulassen. Hunderte wurden da entlassen und darunter waren einfach auch viele Ausländer. Und wir haben das mitgekriegt und haben uns dann gefragt, was hat es damit auf sich? Also sind das Einzelfälle? Gibt es da irgendwas Systematisches? Mit wir meine ich übrigens das ARD-Studio Mexiko und mich von der NDR-Investigation. Wir haben das gemeinsam recherchiert.
8: Und dann habt ihr mitbekommen, da sind viele Menschen in diesem Gefängnis. Wie genau seid ihr eigentlich dann mit denen in Kontakt gekommen?
7: Ja, also wir haben zuerst mit einzelnen Ex-Häftlingen gesprochen, einfach weil wir herausfinden wollten, wie waren da die Haftbedingungen, warum gab es überhaupt diese Ausländerabteilung, und sind dann ziemlich schnell in die Schwierigkeit gestoßen, wie können wir das eigentlich belegen oder plausibilisieren, was die uns erzählen. Also normalerweise gibt es ja in so einem Fall in einem Rechtsstaat zumindest eine schriftliche Anklage oder sowas. Das hatten die aber alle nach eigener Aussage nicht bekommen. Das einzige schriftliche Dokument, das uns wirklich vorliegt, ist ein Entlassungsbescheid, den manche der Häftlinge, die jetzt Anfang Januar entlassen wurden, gekriegt haben. Das liegt uns vor, und zum Beispiel von einem deutschen Ex-Häftling. Und deswegen war dann der einzige Weg für uns, dass wir gesagt haben, wir müssen mit mehreren von denen sprechen, um diese Erzählung zu plausibilisieren.
8: Und wie seid ihr da vorgegangen?
7: Wir sind dann in so eine WhatsApp-Gruppe von Ex-Gefangenen reingekommen und da waren über 60 von denen drin aus eben verschiedensten Ländern, und da haben wir die einfach dann abtelefoniert.
8: Was habt ihr in diesen Gesprächen erfahren?
7: Also vielleicht als Beispiel mal, wir mussten ja nachweisen oder plausibel machen, sind diese Leute überhaupt dort inhaftiert gewesen. In manchen Fällen haben uns das Regierungen bestätigt, in manchen Fällen wussten sie es aber selber nicht. Und da haben wir dann versucht, einfach konkrete Fragen zu stellen. Also zum Beispiel, wie sieht es da vor Ort aus? Da gab es dann so eine übereinstimmende Beschreibung zum Beispiel zu der Zelle, wie groß die war, so ungefähr 1,80 mal 3,50 Meter. In einer Ecke gab es so eine Art Loch im Boden, wo dann der Toilettengang verrichtet werden musste, und eben so ein Schlauch, der von oben über diesem Loch hing, wo dann zweimal am Tag Wasser kam, um eben die Exkremente dann wegzuspülen oder sich zu duschen.
8: Und wenn du sagst, ihr habt mit mehreren gesprochen, was waren das dann für Geschichten? Konntet ihr irgendwie ein Muster erkennen?
7: Ja, also erstmal kamen die aus total unterschiedlichen Ländern. Also da waren viele lateinamerikanische Länder dabei, USA, aber auch viele europäische Länder, unter Deutschland, Spanien, Frankreich, Schweiz, Tschechien, Italien, Irland und so weiter. Also die meisten waren Touristen, manche waren aber auch zum Arbeiten im Land. Und was sie aber beschreiben, ähnelt sich schon sehr, angefangen damit, dass sie die Festnahme ziemlich ähnlich beschreiben.
11: I never thought I would be captured by a government.
7: Ein Ire hat uns beschrieben, er hat damit gerechnet, dass er in Venezuela von der Drogenmafia oder so entführt werden könnte für Geld oder so, aber nicht eben von einem Staat.
11: But not by a government. This is called governmental terrorism.
7: Also er beschreibt das im Prinzip als so eine kartellähnliche Entführung, dass eben vorgehaltene Waffen, Sack über den Kopf, und dann mit dem Flugzeug wurden die Personen dann offenbar aus verschiedenen Landesteilen in die Hauptstadt geflogen. Also da fangen die Überschneidungen an.
8: Und bei dem Schweizer, bei Isenia, da war ja sehr unklar, was ihm eigentlich genau vorgeworfen wird, ne? Wie war das bei den anderen Leuten, mit denen ihr sprechen konntet?
7: Ja, so ähnlich. Also die meisten haben über die Zeit schon irgendwie verstanden, dass ihnen Terrorismus oder Spionage vorgeworfen wird. Es gibt nach unterschiedlichen Beschreibungen dann auch so einen Moment, immer nach ein paar Monaten in Haft kommt es zu sowas, das würde ich jetzt mal eine Show-Anklage nennen. Also da kam dann ein Richter und da wurde ihnen dann auch Terrorismus vorgeworfen. Aber sie kannten immer noch nicht sozusagen die genauen Tatvorwürfe. Da sei dann auch ein angeblicher Anwalt dazugekommen, der ihnen aber überhaupt nicht geholfen habe. Was vielleicht noch wichtig ist zu erwähnen, ist, dass natürlich auch wir nicht mit letzter Gewissheit ausschließen können, dass möglicherweise bei irgendeinem dieser Fälle was an den Vorwürfen dran war. Was aber natürlich schwierig ist, dadurch, dass das kein rechtsstaatliches, transparentes Verfahren war und die Vorwürfe auch nicht konkret benannt wurden, ist es unmöglich, Vertrauen in diese Vorwürfe zu haben. So sagt das auch Alex Neef von der UN-Faktenmission.
12: Obviously, it can't be dismissed that allegations in some instances might have been well founded, but when they are dealt with in a system that violates international human rights standards, then it's impossible to have any confidence in any of those allegations.
8: Diese UN-Faktenmission arbeitet seit 2019 und die hat die Aufgabe, mutmaßliche Menschenrechtsverletzungen zu untersuchen. Du hast ja gerade schon die Zelle beschrieben, in denen die Häftlinge offenbar untergebracht waren. Darüber hinaus, was haben euch die Gesprächspartner über die Haftbedingungen erzählt?
7: Ja, die berichten uns von schrecklichen hygienischen Bedingungen. Einige berichten auch von Misshandlungen mit Schlägen, mit Pfefferspray. Im vierten Stock soll es so eine Art Bestrafungszimmer gegeben haben, Piso Cuatro. Da wurden die Häftlinge wohl hingebracht, wenn sie in irgendeiner Form gegen die Regeln verstoßen haben. Nach übereinstimmenden Beschreibungen wurden sie dann dort nackt ausgezogen, an allen Vieren gefesselt und mussten dann über Stunden oder Tage in der Kälte dort ausharren und in eine Kamera schauen. Und immer wenn sie sich bewegt haben oder eingeschlafen sind, seien dann die Wärter gekommen und hätten sie geschlagen. Also es gibt Beschreibungen von auch physischer Gewalt, teilweise bis hin zu Foltervorwürfen. Was für viele aber so das Schlimmste war, eigentlich war die Ungewissheit, also so einfach in so eine Zelle reingeschmissen zu werden, ohne genau zu wissen, warum bin ich hier eigentlich? Was wird mir eigentlich vorgeworfen? Also die UN nennt das Incommunicado-Haft, wo man dann gar keinen Kontakt hat zur Außenwelt, weder über einen Verteidiger noch irgendwie zu den Angehörigen oder der Botschaft. Und Isenia Kuström, also der Schweizer zum Beispiel, der ist auch immer in unserem Interview sehr emotional geworden, wenn es darum ging, dass er eben diesen Kontakt zur Außenwelt und zu seiner Familie verloren hat.
6: Ich habe eine sehr gute Beziehung mit meinen Eltern. Und in diesem Ort, in diesem Loch, wo ich war, in meinem Kopf, es war nur, was passiert denn mit meinen Eltern? Ich habe es immer so gesagt, ja, von diesem Ort, wir gehen sowieso raus. Auf die Beine. Oder auf eine Holzkiste. Wir müssen sowieso rausgehen. Und so ist es die Leben. Aber ich wollte es trotzdem. Mit meinen Eltern reden. Eine letzte Mal.
8: Was sagt denn die venezolanische Regierung dazu, dass der Schweizer Isenia und weitere Ausländer da offenbar systematisch festgehalten worden sind, gegen alle rechtsstaatlichen Regeln und manche von ihnen offenbar auch gefoltert wurden?
7: Ja, leider gar nichts. Also wir haben der venezolanischen Regierung eine Interviewanfrage geschickt, haben dann auch nochmal verschiedene schriftliche Fragen nachgereicht, wo es eben um die Vorwürfe ging, aber leider haben sie sich gar nicht dazu geäußert.
8: Aber was denkst du, basierend auf euren Recherchen, was ist das Kalkül hinter dem Vorgehen der Regierung Venezuelas unter Maduro?
7: Ja, das haben wir uns natürlich auch gefragt. Und das Ganze spielt vor allem nach der Präsidentschaftswahl 2024. Also die hat er nach Ansicht internationaler Beobachter verloren. Er hat sich aber trotzdem an der Macht festgehalten.
13: Ich bin Nicolás Maduro, wiedergewählter Präsident Venezuelas. In der Nacht lässt sich der autoritäre Präsident feiern.
14: Alle Zeichen deuten jedoch auf Wahlbetrug hin, zumal Maduro nicht bereit ist, die Wahlakten zu veröffentlichen oder einem unabhängigen Gremium zugänglich zu machen.
7: Also da haben diese Festnahmen von Ausländern angefangen. Und da gab es natürlich innenpolitisch Druck, weil diese Wahl im Prinzip gefälscht wurde. Und deswegen hat das Regime dann insgesamt eine Verhaftungswelle vorangetrieben und Oppositionelle und Regimegegner im Land verhaften lassen. Und da kann es natürlich sein, dass auch zufällig einfach Ausländer darunter waren. Der UN-Experte Alex Neef, mit dem wir dazu gesprochen haben, sagt aber, dass da auch eine Strategie dahinter stecke.
12: There clearly was a determined strategy related to foreign nationals. It wasn't just that they were showing up accidentally amongst the broader prison population.
7: Dass diese Ausländer eben gezielt festgenommen worden seien.
12: So yes, a concerted effort to apprehend foreign nationals for a variety of political reasons.
8: Und warum? Mit welchem Zweck?
7: Also es gab vor allem zwei mögliche Erklärungen, die uns untergekommen sind. Die erste ist so, dass in dieser instabilen Lage nach der eigentlich verlorenen, aber gefälschten Wahl 2024 das Regime sowas gebraucht hat, um zusammenzurücken. Also dass ihnen das geholfen hat, erzählen zu können, dass es sowas wie eine internationale Verschwörung von außen gab. Und dann haben sie diese Ausländer eben in dieses Narrativ eingefügt als vermeintliche Terroristen. Da gab es auch Anfang 2025, kurz bevor Maduro dann im Amt bestätigt werden sollte, eine Pressekonferenz des Innenministers Diosdado Cabello, der dann ganz stolz die Ausländer präsentiert hat, die inhaftiert wurden. Er sagte dann, es seien über 120 sogenannte ausländische Söldner inhaftiert worden.
15: 120 Ciudadanos que
7: und dass die eben versucht hätten, terroristische Akte zu begehen und Venezuela zu destabilisieren. Ja, und dann zählt er die ganzen Länder auf, aus denen die Ausländer stammen. Und endet dann mit einer Drohung an weitere Ausländer, man werde gnadenlos sein.
8: Und du sagst, es gab aber noch einen zweiten Grund, den ihr für plausibel gehalten habt für diese Festnahmen.
7: Ja, das ist das, was wir im Prinzip am meisten gehört haben bei unseren ausführlichen Gesprächen mit den Ex-Gefangenen, dass sie selber vermuteten, dass sie so eine Art Faustpfand waren für Verhandlungen mit ausländischen Staaten, also mit ihren Heimatstaaten. Einige Gefangene haben uns gesagt, dass ihnen das mehr oder weniger direkt auch gesagt wurde. Ein spanischer Häftling zum Beispiel sagt, der Direktor habe ihm gesagt, ihr seid menschliche Schutzschilde von Maduro, wenn er kriegt, was er will, kommt ihr raus, sonst eben nicht. Ja, und diese These, die hat uns dann auch Alex Neve von der UN Fact-Finding Mission zu Venezuela bestätigt, der auch davon ausgeht, dass diese Ausländer so eine Art Bargain Chip, also eben Verhandlungsmasse waren.
12: I guess what we might call bargaining chips, that there was political expediency for the government in having significant numbers of foreign nationals as a means of exerting pressure on other governments.
8: Und was wollte dann Maduro von diesen verschiedenen Ländern? Also worum geht's da? Geht's um Geld? Geht's um, weiß ich nicht, irgendwelche Erleichterungen für ihn und seine Familie oder?
7: Ja, das ist schwierig. Also er hatte natürlich ein Bedürfnis nach Anerkennung in diesem Zeitraum, weil er international isoliert war, auch wegen diesen gefälschten Wahlen. Ich sage mal, die vielleicht deutlichsten Beispiele, die es gibt, sind mit den USA. Da gab es in der Vergangenheit immer auch mal wieder so ganz klassische Gefangenenaustausche. Oder Anfang 2025 gab es dann auch so eine Freilassung von 6 US-Gefangenen. Da ist der Sondergesandte von Trump, Rick Grenell, persönlich nach Caracas geflogen, hat diese 6 Gefangenen dann wieder mit in die USA gebracht. Und allein dieser Besuch war für Maduro quasi eine diplomatische Aufwertung. Sowas könnten Gründe gewesen sein. Darüber hinaus ist es schwierig, die Gründe zu kennen, weil die venezolanische Regierung leider auf keine von unseren Anfragen geantwortet hat. Wir haben auch Spekulationen gehört, dass möglicherweise in einzelnen Fällen Geld geflossen sein konnte, aber das konnten wir nicht bestätigen.
8: Jetzt ist es ja so, dass Maduro außer Landes gebracht wurde. Er ist seit Januar faktisch nicht mehr im Amt. Was bedeutet das denn für dieses mutmaßlich systematische Kidnappen von Ausländerinnen und Ausländern durch den venezolanischen Staat?
7: Ja, also ich glaube, man muss sich als so deutscher oder europäischer Medienkonsument vielleicht auch nochmal vor Augen führen, dass mit dem Sturz oder mit dem Außerlandesbringen von Maduro ja nicht das Regime beseitigt wurde, sondern das sind ja quasi seine Leute, die auch weiter an der Macht sind. Auch zum Beispiel dieser Innenminister, den wir gehört haben, Diosdado Cabello, der ist weiterhin Innenminister und sehr mächtig. Es sind auch laut der NGO Foro Penal, die so vor Ort maßgeblich ist, zum Stand Ende April immer noch über 40 Ausländer zu Unrecht inhaftiert. Und über 400 Venezolaner. Wir haben jetzt aber keine Informationen dazu, dass dieses Kidnapping weiterhin stattfindet. So. Nach dem Sturz von Maduro hat die neue Regierung ein Amnestiegesetz verabschiedet, auch auf Druck der USA. Da sind dann eben hunderte Gefangene, politische Gefangene freigelassen worden. Das hat die Regierung allerdings jetzt wieder auf Eis gelegt. Es befinden sich also nach wie vor, nach NGO-Angaben, weiterhin viele in Haft, vor allem auch Venezolaner. Das ist vielleicht auch nochmal ein wichtiger Punkt, den man machen muss. Viele von unseren Gesprächspartnern, von unseren ausländischen Gesprächspartnern haben uns geschildert, dass es ihnen im Vergleich zu den venezolanischen Häftlingen noch ganz gut ergangen ist. Die haben dann gemutmaßt, dass sie eben, weil sie so eine Art Geisel waren, ja auch irgendwie noch herzeigbar sein mussten, wenn es dann zu Verhandlungen kam. Also da gibt es auf jeden Fall Berichte auch von noch schlimmerer Folter gegen venezolanische Häftlinge.
8: Ich würde gerne einmal noch mal zu Isenia, zu dem Mann aus der Schweiz zurückkommen. Wie ging es denn für ihn weiter? Also wann kam er frei und vor allem auch, wie geht es ihm heute?
7: Isenia Kuschtrim, der Schweizer, der wurde wohl durch diplomatischen Einsatz der Schweiz schon vorzeitig entlassen. Also er kam schon im Mai letztes Jahr raus. Er ist also jetzt schon ein Jahr in Freiheit. Ihm geht es aber immer noch ziemlich schlecht. Also er besucht Psychologen, er versucht das Ganze aufzuarbeiten. Vor allem seiner Familie geht es auch schlecht, weil er hat einen sehr engen Kontakt zu seiner Mutter vor allem, die eben dann 7 Monate lang nicht wusste, wo ist er eigentlich. Er hat uns zum Beispiel erzählt, Er muss sich jetzt jeden Tag bei seinen Eltern melden.
15: Damit die wissen, dass es ihm gut geht.
6: Jeden Tag, heute.
7: Weil sie sonst gar nicht mehr aufs Leben klarkommen quasi. Also das geht ihm natürlich bis heute nach. Und das ist auch was, was sie oft gehört haben. Also viele der Ex-Gefangenen arbeiten nicht wieder, sondern versuchen erstmal irgendwie wieder Tritt zu fassen im Leben.
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4: Kanzler Merz hat auf dem Bundeskongress des Deutschen Gewerkschaftsbunds für tiefgreifende Sozialreformen geworben und unmissverständliches Feedback bekommen. Unsere Gastautorin ist heute Beatrice Achterberg, Politikredakteurin der Neuen Zürcher Zeitung. Buhrufe, Pfiffe, Gelächter für den Kanzler, als Merz beim DGB-Kongress über die Rente sprach, sei die Stimmung endgültig gekippt.
16: Das alles ist keine Bösartigkeit von mir oder der Bundesregierung. Das ist Demografie und Mathematik, sagte Merz den Anwesenden und wurde dafür ausgepfiffen. Dabei hat der Kanzler nur das ausgesprochen, was seit Jahren bekannt ist. Immer weniger Beitragszahler finanzieren immer mehr Rentner. Ja, auch Merz' eigene Partei, die CDU, hat das Problem über Jahre verdrängt. Aber die Reaktion im Saal zeigt vor allem, wie weit sich die Gewerkschaftsfunktionäre inzwischen von der Realität entkoppelt haben. Früher ging es beim DGB um soziale Verantwortung, um Kompromisse. Heute geht es vielen Funktionären offenbar nur noch darum, die eigene Klientel bei Laune zu halten und den eigenen Apparat zu sichern. Wer schon zu pfeifen anfängt, sobald jemand unbequeme Reform auch nur anspricht, hat rein gar nichts verstanden. Der Sozialstaat wird sich verändern müssen, egal wer regiert. Und Merz sollte aus diesem Auftritt vor allem eines mitnehmen. Mit Gewerkschaften, die jede notwendige Reform reflexhaft niederbrüllen, ist keine Politik zu machen.
4: Meint Beatrice Achterberg von der Neuen Zürcher Zeitung. Die Frankfurter Rundschau räumt ein, dass der Kanzler die unangenehme Rolle hat, einschneidende und zum Teil schmerzhafte Reformpläne verkaufen zu müssen.
17: Sein größtes Problem ist aber die Art, wie er das tut. Zu oft negativ und anklagend, statt motivierend und um Ausgleich bemüht zu sein. Merz fehlt mitunter das Feingefühl, um den richtigen Ton anzuschlagen und die Gesellschaft von der Notwendigkeit großer Umbrüche zu überzeugen. Und der Kanzler hat es versäumt, die Gewerkschaften früh einzubinden, sie mit Arbeitgebern an einen Tisch zu holen, um gemeinsam über diese riesigen Reformen zu reden.
4: Die Glocke aus Oelde betont, Merz habe lediglich Selbstverständliches angesprochen, aber das Angebot sei von den Delegierten schnöde abgelehnt worden.
17: Stattdessen gab es Klassenkampfrhetorik und dumpfe Blockadehaltung. Wie will der Kanzler Reformen gemeinsam mit der SPD durchsetzen, wenn der DGB solche Töne anschlägt? Welche künftigen demokratischen Mehrheiten gefährdet die Gewerkschaft, wenn sie eine Koalition der Mitte daran hindert, notwendige Reformen anzugehen? Immer mehr Arbeiter ziehen frustriert Konsequenzen und wählen die AfD. Es ist eine brandgefährliche Entwicklung.
4: Umgekehrt argumentiert die Taz aus Berlin. Die DGB-Vorsitzende Fahimi habe betont, die Gewerkschaften sehen sich nicht in der Rolle des Verhinderers und seien offen für den Dialog.
17: Es müsse aber auch eine gerechte Lastenverteilung in der Sozialpolitik geben. So plädierte Fahimi auch dafür, bei den Reformplänen für die Rente die Ergebnisse der Expertenkommission nicht zu hektisch in Gesetze zu überführen, sondern sie vorher mit den Gewerkschaften abzugleichen. Die Hand der ArbeitnehmerInnen ist also ausgestreckt. Offen ist, ob die Regierung sie auch tatsächlich ergreift.
4: Die Pforzheimer Zeitung unterstreicht, der Kanzler habe dazu aufgerufen, Deutschland gemeinsam wieder flott zu machen.
17: An diesem Gemeinsam jedoch ist ein erheblicher Teil der Gewerkschaftsfunktionäre offensichtlich gar nicht interessiert. Statt sich neuen Herausforderungen in krisenhaften Zeiten zu stellen, wird weiter ein erbitterter Abwehrkampf etwa gegen ein modernes Arbeitszeitgesetz geführt. Arbeitgeber werden per se in die Kapitalistenecke gestellt, kaum als Sozialpartner gesehen.
4: Das waren unsere Standpunkte, heute zusammengestellt von Ulrike Ufer.

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1: Um 3 Uhr mit Wolfgang Berger. Das Regierungstreffen im Kanzleramt ist ohne Ergebnisse und ohne offizielle Statements zu Ende gegangen. CDU, CSU und SPD hatten in ihrem Koalitionsausschuss 6 Stunden lang über Entlastungen und Reformen beraten. Aus der Nachrichtenredaktion Johanna Schultheiß.
2: Kurz vor Mitternacht war Schluss. Offenbar ist auch keine gemeinsame Pressekonferenz geplant, es soll aber eine schriftliche Information geben. Auf der Agenda für den Koalitionsausschuss hatten mögliche Entlastungen wegen der hohen Energiepreise gestanden, nach dem Stopp der Entlastungsprämie von bis zu 1.000 Euro. Außerdem sollte es um den weiteren Reformplan sowie die Haushaltsberatungen gehen. Die Regierungsparteien hatten bereits vor dem Treffen die Erwartungen gedämpft. Es seien keine wegweisenden Beschlüsse zu erwarten, hieß es.
1: Das Bundeskabinett will heute härtere Strafen für den Einsatz von sogenannten K.O.-Tropfen beschließen. Ein Gesetzentwurf von Justizministerin Hubig sieht vor, dass solche Substanzen künftig rechtlich ähnlich eingestuft werden können wie eine Waffe oder ein gefährliches Werkzeug, wenn sie etwa bei einem Raub- oder Sexualdelikt eingesetzt werden. Dann läge die Mindeststrafe bei 5 Jahren Gefängnis statt wie bisher bei 3. US-Präsident Trump hat seine erste China-Reise seit 2017 angetreten. Kurz vor dem Abflug sagte Trump, er werde mit Staatschef Xi auch über den Iran-Krieg sprechen. Das sei jemand, mit dem er sehr gut auskomme. Hauptsächlich werde es bei seinem Besuch in Peking um die Themen Handel und Zölle gehen. Begleitet wird der US-Präsident von einer Wirtschaftsdelegation, der unter anderem SpaceX-Chef Musk, Apple-CEO Cook und Boeing-Vorstand Ortberg angehören. Zuletzt hatten sich die USA und China gegenseitig mit Sonderzöllen überzogen, mit Auswirkungen auf die gesamte Weltwirtschaft. In Cannes haben die 79. internationalen Filmfestspiele begonnen. Bei der Eröffnungsgala wurde der Regisseur von Der Herr der Ringe, Peter Jackson, mit der goldenen Ehrenpalme ausgezeichnet. Aus Cannes Jan Tussing.
3: Peter Jackson hätte sich nie vorstellen können, dass er in seinem Leben mal eine goldene Palme gewinnen würde.

0: Wechselhaft mit etwas Regen, 9 bis 17 Grad und Freitag ähnlich bei maximal 18 Grad. Jetzt ist es gleich 3.03 Uhr.
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2: Die Autobahn 2 Berlin Richtung Hannover ist zwischen Bornstedt und Eilsleben nach einem Unfall gesperrt. Die A70 Bamberg Richtung Schweinfurt-Werneck ist zwischen Bamberg und Bamberghafen wegen Bauarbeiten noch bis 6 Uhr gesperrt. Die A535 Wuppertal Richtung Velbert ist zwischen Dornab und Wülfrath bis 5 Uhr früh gesperrt. Dort gibt es im Tunnel eine Übung der Feuerwehr und Wartungsarbeiten. Und Achtung, ein Falschfahrer auf der A10 östlicher Berliner Ring, Dreieck Spreeau, Dreieck Barnim. Zwischen Freienbrink und Erkner kommt Ihnen ein Falschfahrer entgegen. Fahren Sie äußerst rechts und überholen Sie nicht. Auf der A10 östlicher Berliner Ring, Dreieck Spreeau, Dreieck Barnim. Zwischen Freienbrink und Erkner ist ein Falschfahrer unterwegs. Vorsicht in beiden Richtungen.
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2: Und die kommt vom Norddeutschen Rundfunk in Hamburg. Am Mikrofon ist Sven Hasenklever. Nach rund 6 Stunden haben die Spitzen von Union und SPD kurz vor Mitternacht ihre Beratungen im Kanzleramt beendet. Über die Ergebnisse des Koalitionsausschusses wurde zunächst nichts bekannt. Union und SPD hatten die Erwartungen aber sehr bewusst schon im Vorhinein gedämpft. Beschlüsse seien nicht zu erwarten, hieß es. Meine Kollegin Birgit Langhammer hatte zuvor mit dem Politikwissenschaftler und Parteienforscher Professor Uwe John gesprochen. Und sie hat ihn gefragt, ob das Nichtfunktionieren der versprochenen Entlastungen der Knackpunkt bei der aktuellen schwarz-roten Regierungskrise ist.
3: Naja, die Bürger erwarten natürlich Entlastungen schon seit einiger Zeit. Das haben sie auch schon von der Ampelkoalition sich erhofft und es am Ende nicht bekommen. Jedenfalls nicht in ausreichendem Maße aus ihrer Sicht. Und nun ist eben die schwarz-rote Koalition gefragt, diese Entlastungen hinzukriegen. Und die sind natürlich noch mal mehr notwendig, weil eben infolge des Iran-Kriegs auch die Preise gestiegen sind. Wir sehen ja, dass die Inflationsrate nach oben geht. Und nun muss man halt sehen, wie kann man sich verständigen? Und da sehen wir halt die Differenzen zwischen den Koalitionären, während die SPD eben sagt, wir müssen gegenfinanzieren durch höhere Einnahmen, sagt die CDU, wir müssen gegenfinanzieren durch geringere Ausgaben. Und am Ende hat der Finanzminister ja durchaus dafür zu sorgen, dass sein ohnehin schon rot gefärbter Haushalt nicht noch mehr in die negativen Zahlen abrutscht.
4: Aber ist dieser Streit und so, wie Sie es gerade auch umrissen haben, ist das für Sie jetzt ein Zeichen von Sachkonflikten oder doch auch schon von struktureller Erschöpfung dieser Koalition?
3: Naja, wir sehen halt zwei oder drei Parteien mit sehr unterschiedlichen Vorstellungen und Zielen. Das war von Anfang an klar, dass CDU, CSU auf der einen Seite und die SPD auf der anderen Seite unterschiedliche politische Ziele haben, unterschiedliche politische Instrumente bevorzugen, unterschiedliche politische Wege gehen wollen. Und dann ist es halt immer schwierig, in jeder Frage zu einem Kompromiss zu kommen. Das hat sich eben in den letzten Monaten immer wieder herauskristallisiert, dass sie sich schwer tun mit einem Kompromiss und dass dann die Kontroverse relativ schnell gesucht wird, auch öffentlich gesucht wird, statt sich halt hinter verschlossenen Türen zu einer gemeinsamen Lösung zu verständigen.
4: Aber kann das überhaupt geräuschloser funktionieren? Hat das jemals schon besser funktioniert oder ist auch unser Blick heute vielleicht nochmal ein geschärfter, ein anderer, die Erregung darüber größer?
3: Na, wir können durchaus sehen, dass wir natürlich in den Medien mehr Erregung verspüren, dass die sozialen Netzwerke dazu beitragen, dass eben schneller und dynamischer kommuniziert wird, dass wir eine breitere Meinungsvielfalt haben und dass eben insbesondere hier auch sehr viele Informationen sehr schnell verbreitet werden und dass eben auch hier Stimmungen und Emotionen eine Rolle spielen. Und das ist dann etwas, was sich auch bei den Koalitionären abspielt, wo dann ja auch die Enttäuschungen da sind, wo man sich auf beiden Seiten mehr erhofft hatte von dieser Regierungstätigkeit. Und dann führt das eben dazu, dass man häufig dafür, dass man nicht zufrieden ist, dann die Ursache beim Koalitionspartner sucht und hier eben dann den Kompromiss zu wenig in den Vordergrund stellt.
4: Und wo sehen Sie Kompromisslinien? Welche Entlastungen halten Sie inhaltlich gesehen jetzt für realistischer? Prämien, Zuschüsse, eine Reichensteuer, zu der selbst Markus Söder von der CSU inzwischen Ja sagt, oder doch die große generelle Einkommenssteuerreform, die aber wieder länger dauert? Wie kommt man raus aus der Nummer?
3: Naja, erstmal gilt es natürlich, beide Seiten zu berücksichtigen, wenn man zu einem Kompromiss kommen will, also sowohl die Einkommensseite des Haushalts, und da wäre

0: die reichen Steuern eine Möglichkeit. Aber das ist am Ende natürlich eine politische Frage, auf die man sich verständigen muss. Aber eben auch die Ausgabenseite. Und da geht es ja um Subventionskürzungen und andere Dinge, die eben auf der Ausgabenseite stehen. Und es gilt ja insbesondere, die kleinen und mittleren Einkommen zu entlasten. Das hat man sich jedenfalls im Koalitionsvertrag versprochen. Also muss man eben dann gucken, wo man diejenigen, die hier dann doch etwas mehr Geld zur Verfügung haben, dass diejenigen dann am Ende auch etwas mehr einbringen, so die Forderung der SPD. Aber auf der anderen Seite versucht die CDU ja eben auch, die Wettbewerbsfähigkeit der deutschen Volkswirtschaft zu stärken und hat die Sorge, dass wenn man Erbschaftssteuer beispielsweise oder eine höhere Einkommensteuer für Gutverdienende, was dann häufig auch bei Selbstständigen oder bei Unternehmern, die der Einkommenssteuer unterliegen, dann deren Investitionstätigkeit hemmen würde. Also Sie sehen, es ist immer wieder ein Austarieren, aber beide Seiten hätten die Möglichkeit, weil sie eben dann doch so weit programmatisch nicht auseinanderliegen.
1: Wobei wir aber ja noch mal hören von Finanzminister und Vizekanzler Klingbeil, dass er eben diese kleinen und mittleren Einkommen entlasten möchte. Auf der anderen Seite aber Kanzler Friedrich Merz ja dann auch in Interviews wirklich noch mal sehr klar sagt, eine höhere Besteuerung für Besserverdienende wird es mit ihm nicht geben, Punkt und aus. Also liegt es dann doch an Protagonisten?
0: Das sind unterschiedliche Parteien. Die SPD bevorzugt halt es, den kleinen und mittleren Einkommen etwas zu erleichtern. Das ist schon immer in der SPD der Fall gewesen, dass das eben in ihrer Programmatik eine wichtige Rolle spielt, während es der CDU doch in erster Linie darum geht, eben die Wettbewerbsfähigkeit der deutschen Volkswirtschaft zu stimulieren und sie dann eben die Sorge hat, dass diejenigen, die eben hier die Investitionen tätigen können, dann zu sehr mit Steuerlasten belastet werden. Also es ist am Ende die Frage auch zwischen Staat und Markt, während eben doch die SPD eher staatliche Maßnahmen bevorzugt, versucht eben hier die Union eher angebotsorientierte Marktmaßnahmen stärker wirken zu lassen. Und dann bleibt am Ende eben, dass man sich nur entgegenkommt und beide Seiten dann hier zum Zuge kommen können.
1: Also was muss, Herr Professor Jun, passieren, damit die Handlungsfähigkeit der Koalition bewiesen wird? Weil wir wollen sie nicht runterreden, aber man hat ja durchaus auch beim Kanzler schon den einen oder anderen müden Moment gehört, wo er auch schon sagte, keine Koalition hält für ewig. Er kann dafür auch nicht die Hand ins Feuer legen. Man hat noch 3 Jahre.
0: In der Tat gilt es, Kompromisse zu finden. Kompromisse, die eben im Sinne der Bürger auf Unterstützung stoßen. Wir sehen ja, dass die Bundesregierung derzeit ganz schlechte Zustimmungswerte hat, dass auch der Bundeskanzler ganz schlechte Zustimmungswerte hat. Und das liegt eben daran, dass die Bevölkerung offenkundig mit der Regierungspolitik zu weiten Teilen unzufrieden ist. Und die Regierung hat nun dafür zu sorgen, das ist ja die Aufgabe einer Regierung, hier eben Kompromisse in einer Koalitionsregierung zu finden, die am Ende auf breite Akzeptanz der Bevölkerung stoßen.
1: Aber damit sind Sie ja gestartet. Also Sie haben die Ampel abgelöst, weil es da so oft Knatsch gab und man wollte eben eine Arbeitskoalition sein. Also eigentlich die Idee davon hatten Sie doch von Anfang an sich schon ins Stammbuch geschrieben. An welcher Ecke sind die dann das erste Mal schon falsch abgebogen oder war das für Sie tatsächlich auch absehbar, dass es knallen muss, früher oder später?
0: Es war eben absehbar, weil ich ja, wie schon sagte, die Ziele, Mittel und Instrumente der Politik zwischen SPD auf der einen und CDU, CSU auf der anderen Seite an vielen Stellen unterschiedlich sind. Und dann kommt es halt immer wieder zu Auseinandersetzungen. Das begann schon im Sommer, im Frühsommer nach der Bundestagswahl und das hat sich bis heute fortgesetzt. Und das liegt eben daran, dass beispielsweise auch für die Sozialdemokraten Sozialpolitik immer eine höhere Bedeutung hat als Wirtschaftspolitik. Die Sozialpolitik und der soziale Ausgleich ihnen mehr bedeutet, während eben die Wettbewerbsfähigkeit der deutschen Volkswirtschaft den Christdemokraten wichtig ist, also Wirtschaftskompetenz hier auszustrahlen. Und das ist eben nicht immer leicht unter einem Hut zu bringen. Das ist nur möglich, wenn beide Seiten eine entsprechende Kompromissfähigkeit an den Tag legen, sowohl die Union wie die SPD. Und gerade auch hier ist die SPD dann gefordert bei den Sozialstaatsreformen, denn die stehen ja auch noch an. Aufgrund der demografischen Struktur Deutschlands ist in der Gesundheits- und in der Rentenpolitik hier eine Veränderung gefragt, eine Modernisierung. Und da wird man dann sehen, ob die Sozialdemokraten hier an der einen oder anderen Stelle zu Kompromissen bereit sein werden.
1: Und keiner möchte in die Glaskugel gucken, aber trotzdem an Sie, Herr Jun, wenn Sie sich festlegen müssten, die Frage, glauben Sie, das hält noch eine ganze Weile in dieser Konstellation in der Koalition?
0: Es ist ja so, dass es aufgrund dessen, dass hier die beiden, die zusammen regieren, die einzigen politisch gewollten von beiden Mehrheitskonstellation ist, Sie haben ja alle anderen Konstellationen ausgeschlossen oder Sie finden keine Mehrheit. Friedrich Merz hat selbst gesagt, das sei eine Koalition ohne Alternative. Das führt am Ende dann dazu, dass diese Zweckehe ja kaum durch etwas anderes, zumindest nach dem Willen der derzeit regierenden Parteien, ersetzt werden kann. Denn eine Minderheitsregierung dürfte schwierig zu realisieren sein, auch gerade angesichts der außen- und innenpolitischen Herausforderungen. Und eine Neuwahl dürfte er beide Parteien oder alle drei Regierungsparteien schwächen, wenn wir den derzeitigen Umfragewerten trauen dürfen.
2: Sagt der Politikwissenschaftler Uwe Jun.
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2: Von heute an wird Würzburg zur größten katholischen Begegnungsstätte Deutschlands. 30.000 Menschen, rund 900 Veranstaltungen und 5-Tage-Programm beim Katholikentag. Erwartet werden unter anderem Bundespräsident Steinmeier, Bundeskanzler Merz, diverse Ministerinnen und Minister und natürlich zahlreiche katholische Würdenträger. Dazu gibt es Diskussionen, Gottesdienste und Konzerte. Über die letzten Vorbereitungen berichtet Pirmin Brennineck.
4: Also es ist auf jeden Fall, geht über die Brücke hinaus, ein ganzes Stück.
5: Für Sabrina Frenkel und ihr Team geht es in die heiße Phase. Am Mainufer in Würzburg entsteht einer der zentralen Veranstaltungsorte des 104. Deutschen Katholikentags, die sogenannte Kirchenmeile.
4: Zuerst wird erstmal eingemessen und markiert und dann kommen die Dienstleister. Das heißt, der Zeltbauer kommt, bringt sein ganzes Material mit, der Elektriker kommt, stellt die Stromkästen auf, verlegt die Leitungen, wir haben auch natürlich Toiletten und das läuft alles parallel und wird innerhalb von ein paar Tagen wird hier im Prinzip so eine ganze Zeltstadt hochgezogen.
5: Sabrina Frenkel ist stellvertretende Geschäftsführerin des Katholikentags. In der Zeltstadt entlang des Mains wollen sich rund 300 kirchliche und zivilgesellschaftliche Organisationen präsentieren. Seit 1,5 Jahren laufen die Planungen für die Veranstaltungen hier und an rund 40 weiteren Orten in der Innenstadt. Zum Beispiel soll die Würzburger Residenz, das UNESCO-Welterbe, zur Kulisse für Konzerte und Freiluftgottesdienste werden. Um all das zu planen, hat das hauptamtliche Team des Katholikentags vor mehr als einem Jahr Büroräume in Würzburg bezogen. An den Veranstaltungstagen kommen mehr als 1.000 ehrenamtliche Helfer hinzu. Sie reisen aus ganz Deutschland an, genauso wie rund 400 Einsatzkräfte der Malteser.
6: Wir sind zum großen Teil eingebunden in den Sanitätsdienst und werden dort an 3 festen Sanitätsstationen im Bereich der Innenstadt tätig sein und dann auch noch, das nennt sich Erstversorgungstrupps, in die Innenstadt schicken, die dann zu zweit, zu dritt unterwegs sein werden.
5: Sagt Christina Gold, Sprecherin der Malteser Unterfranken. Zum Katholikentag werden nicht nur mehrere 10.000 Besucher erwartet, sondern auch eine ganze Reihe deutscher Spitzenpolitiker, darunter Bundespräsident Steinmeier und Bundeskanzler Merz. Eine Großveranstaltung, wie es sie in der Universitätsstadt am Main lange nicht gab, weshalb sich auch Ordnungsamt und Polizei seit Monaten vorbereiten. Die Würzburger Polizei wird von Beamten aus zahlreichen anderen Dienststellen unterstützt. Die Stadtverwaltung will entlang der Zufahrten zu Veranstaltungsorten Beton- und Stahlsperren aufstellen, sagt Uwe Zimmermann, Leiter des Ordnungsamtes.
7: Nicht, weil wir Erkenntnisse hätten über konkrete Gefahren oder über Lagen, sondern das ist einfach ein prophylaktisches, vorsorgliches Herangehen.
5: Wobei die Katholikentage in der Regel als sichere Veranstaltungen gelten, ein friedliches Fest, das Sabrina Frenkel und ihr Team kaum mehr erwarten können.
4: Wir merken alle bei uns, dass der Stresspegel enorm hoch ist. Es macht aber immer noch ganz, ganz viel Spaß.
5: Zumal die Organisatoren betonen, wie gut sie in Würzburg aufgenommen wurden, wie groß die Gastfreundschaft ist. Zum Beispiel bieten mehr als 600 Haushalte kostenlose Schlafplätze an, weil viele Hotels schon vor Monaten ausgelastet waren. Viel Aufwand also, aber auch viel Vorfreude im Vorfeld des 104. Deutschen Katholikentags.
2: Pirmin Brennineck berichtete. Seit letzter Woche ist bekannt, dass der Autodienstleister IAV seinen Standort in Berlin-Charlottenburg schließen will. Die IAV ist eine Tochter von VW. 1250 Mitarbeiterinnen und Mitarbeiter sind von der Schließung des Standorts betroffen. Deswegen sind sie gestern auf die Straße gegangen, unterstützt von der IG Metall. Helena Dehler war dabei.
8: Mehrere hundert Mitarbeiterinnen und Mitarbeiter machen keine reguläre Mittagspause. Sie gehen mit Trillerpfeifen und Transparenten zur Kundgebung, um für ihre Jobs zu kämpfen. Auch Sebastian, der seit 15 Jahren als Entwickler im Unternehmen ist.
9: Die Aufträge sind sehr mau aktuell. Wir haben hochqualifizierte Leute. Auch die Leute in Deutschland kosten viel Geld. Das merkt man halt auch. Und das ist halt das Kernproblem der ganzen Geschichte.
8: Die IAV hat der Berliner Belegschaft einen Wechsel nach Gifhorn angeboten. Dort in der Nähe des VW-Sitzes in Wolfsburg ist der größte Standort. Für viele sei das aber keine Option, sagt Jan Brauburger, zuständiger Gewerkschaftssekretär der IG Metall Berlin.
10: Den Kollegen und Kolleginnen hier in Berlin wird ein vergiftetes Angebot gemacht. Aber die haben natürlich ihre Familien hier, die haben ihre Lebensmittelpunkte hier. Und die Personalleitung weiß ganz genau, die Kollegen und Kolleginnen hier werden das Angebot in der Regel nicht annehmen.
8: Sowohl die Gewerkschaft IG Metall als auch Stimmen aus der Politik werfen der Geschäftsführung und dem CEO Jörg Astalosch vor, Gesprächsangebote auszuschlagen.
11: Wir kriegen keine Antwort. Und das kann es nicht sein. Das ist kein Umgang. Und das kennen wir auch so nicht. Ich habe mit Herrn Astalosch telefoniert und gesagt, ich möchte bitte weitere Entwicklungen nicht aus der Presse erfahren. Wir haben sie aber aus der Presse erfahren. Das ist nicht in Ordnung.
8: Die IAV entwickelt unter anderem Antriebstechnologie und ist stark von der Autoindustrie abhängig, die derzeit in einer tiefen Krise steckt. Tanja Schneider, Betriebsratsvorsitzende der IAV, sagt, man habe viele andere schwierige Zeiten schon überstanden. Die Mitarbeiter würden eigentlich alles mitbringen, um auch diese Krise zu meistern.
12: Es wurden keine Pläne für die Zukunft entwickelt. Also unsere Ingenieurinnen und Ingenieure können auch andere Dinge, die müssen nicht automobil machen. Sie haben unsere Zukunft aufs Spiel gesetzt.
8: Spätestens Mitte nächsten Jahres soll hier am Standort Berlin Schluss sein. Das Betriebsgelände soll dann verkauft werden. Aufgeben wollen die Mitarbeiterinnen und Mitarbeiter aber noch nicht. Und auch Jan Brauburger von der IG Metall bleibt kämpferisch.
10: Vorbei ist es auch erst, wenn hier tatsächlich das letzte Mal das Tor zugemacht wird. Wir als IG Metall und die Betriebsräte, wir glauben an eine Zukunft der IAV, insbesondere auch an einem Standort in Berlin.
8: Dafür brauche es aber eine Geschäftsführung, die zum Gespräch bereit ist.
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2: Heute vor 40 Jahren ging ein Mammutprozess gegen Mitglieder der Rockergruppe Hells Angels in Hamburg zu Ende. Die Urteile blieben aber hinter den Erwartungen mancher Beobachter zurück. Stefan Hudemann blickt zurück.
13: Es sind illustre Gestalten, die an diesem Morgen auf dem Flur des Hamburger Strafjustizgebäudes warten. Männer in Jeanskutten und Lederjacken, mit Sonnenbrillen und Augenklappen, Stirnbändern und Hüten, langen Haaren, zahlreichen Tattoos.
14: Viele Freunde der angeklagten Rocker waren gekommen, um das Urteil zu hören. Nach 18 Monaten Verhandlungen im Hells Angels Prozess. Eines der größten Verfahren, die je von der Hamburger Strafjustiz geführt wurden.
13: 13 Männer sind angeklagt. Ihnen wird unter anderem räuberische Erpressung, Zuhälterei, Körperverletzung und die Bildung einer kriminellen Vereinigung vorgeworfen. Zu Beginn der 80er Jahre haben die Hells Angels den Hamburger Kiez fest im Griff. Männer wie der berüchtigte Klaus-Peter Grabe, genannt Jesus oder der Vollstrecker. Sie treiben Schutzgeld ein, beuten Frauen aus, handeln mit Drogen. Im August 1983 greift die Polizei ein.
15: Die Hamburger Polizei hatte gestern Nacht Großeinsatz. Bei ihrer bislang wohl umfangreichsten Aktion wurden 24 Mitglieder der weltweit operierenden Hells Angels verhaftet. Diese Rockergruppe sei gar keine Gemeinschaft Motorradbesessener, sondern eine kriminelle Vereinigung, so die Hamburger Polizei.
13: Neben der Vereinskneipe Angels Place durchsucht die Polizei 80 weitere Lokale, Wohnungen und Bordelle. Hamburgs Innensenator Alfons Pawelczyk will die Rocker ein für alle Mal vom Kiez vertreiben.
16: Wir haben einen Antrag eingereicht an das Bundesinnenministerium, diese Gruppe zu verbieten als kriminelle Organisation.
13: Gegründet werden die Hells Angels kurz nach dem Zweiten Weltkrieg in Kalifornien. Die motorradbegeisterten Kriegsveteranen benennen sich nach einer legendären Bomberstaffel der US Air Force, Hells Angels. Outlaws sind sie von Anfang an. Exzessive Feiern, Gewalt und Zusammenstöße mit der Polizei gehören dazu. In den 60er und 70er Jahren steigen die Hells Angels zunehmend ins Drogengeschäft ein. 1973 gründet sich das Hamburger Charter. Das erste in Deutschland. Und es dauert nicht lange, bis die Höllenengel auf dem Kiez für Angst und Schrecken sorgen. Nach langwierigen Ermittlungen eines eigenen Sonderdezernats für organisierte Kriminalität schlagen die Beamten dann 1983 zu. 3 Jahre später fällt das Hamburger Landgericht ein Urteil.
14: 7 Jahre für Peter Grabe, genannt Jesus, wegen räuberischer Erpressung, Zuhälterei und Körperverletzung. 5 Jahre, 6 Monate.
13: Und das Gericht spricht weitere Haftstrafen aus. Doch viele Angeklagte kommen mit Bewährungs- oder Geldstrafen glimpflich davon. Denn
14: den Hauptvorwurf kriminelle Vereinigung ließen die Staatsanwälte fallen, um den Prozess zu einem Ende zu bringen.
13: Und trotzdem, die Vorherrschaft der Angels auf dem Kiez ist gebrochen. Zumal das Bundesinnenministerium die Hells Angels mittlerweile in Hamburg verboten hat und anschließend in anderen Städten Verbote folgen. Verschwunden sind sie damit nicht, aber an Sichtbarkeit und Dominanz haben sie eingebüßt seit dem Hells Angels-Prozess, der am 13. Mai 1986 zu Ende ging. Heute, vor 40 Jahren.
2: Der Stichtag war das von Steffen Hudemann.
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17: Mit Moritz Kasserlet. Nicht nur die Fußball-Bundesliga ist kurz vor dem Saisonende, auch im Basketball wird es jetzt ernst. Am Wochenende beginnen die Playoffs um die deutsche Meisterschaft. Mit Rasa Vechta hat sich am Abend das 7. Team dafür qualifiziert, durch einen Erfolg gegen Trier. Die Trierer bekommen aber noch eine zweite Chance. Sie spielen in den sogenannten Play-Ins nun gegen Rostock. Die Seawolves haben ihr Spiel gegen Ludwigsburg gewonnen. Aus Rostock berichtet Steffen Baxalari.
18: Die Rostock Seawolves haben den ersten Schritt gemacht, um doch noch in die Play-Offs der Basketball-Bundesliga einzuziehen. Das Play-In-Spiel gegen die Riesen Ludwigsburg haben die Rostocker mit 91-71 gewonnen. Nach einer ausgeglichenen ersten Halbzeit haben die Seawolves das Kommando übernommen. Das dritte Viertel wurde mit 25-9 gewonnen und der Vorsprung wuchs auf 20 Punkte. Im Schlussabschnitt hat Rostock vor 2800 Fans nichts mehr anbrennen lassen. Die Sean Schwartz war mit 24 Punkten erfolgreichster Werfer des Spiels. Schon am Donnerstag müssen die Rostocker dann wieder ran gegen Trier und der Sieger dieses Duells trifft dann in den Playoffs auf den Titelverteidiger Bayern München.
17: Knapp 2 Wochen noch bis zum Beginn der French Open und der Hamburger Tennisprofi Alexander Zverev hat in der Vorbereitung einen heftigen Rückschlag erlitten. Beim Masters-Turnier in Rom ist er schon im Achtelfinale ausgeschieden, nach einem dramatischen Match gegen einen Italiener. Tim Brockmeier berichtet.
19: Es sah zunächst nach einer sehr schnellen und kurzen Nummer aus, 30 Minuten, und der erste Satz ging mit 6-1 an Zverev. Der Deutsche aber spielt im zweiten Durchgang nicht mehr ganz so dominant, immer noch gut genug, lag mit 2 Breaks vor, konnte die nicht nutzen, hatte im Tiebreak dann Matchbälle, die er nicht verwandeln konnte, und so ging der zweite Satz tatsächlich mit 7-6 an den Italiener. Was Zverev offenbar komplett den Stecker zog. Im dritten Durchgang war der Deutsche nur noch Zuschauer. Ein toll kämpfender und spielender Daderi machte mit einem völlig desillusionierten Zverev, der am Ende auch nicht mehr 100% fit wirkte, kurzen Prozess. Mit 6-0 ging der dritte Satz und damit der Sieg an den Italiener. Erster Erfolg gegen einen Top-10-Spieler in der Karriere von Daderi. Zverev beim Masters in Rom damit ausgeschieden.
17: Hansi Flick, früher mal Trainer der deutschen Fußballnationalmannschaft und bei Bayern München, bleibt in Barcelona. Er hat seinen Vertrag dort bis 2028 verlängert. Am Wochenende ist Flick mit Barca zum 2. Mal spanischer Meister geworden. Jetzt sind wir beim Radsport. Seit dem Wochenende läuft die erste große 3-wöchige Rundfahrt des Jahres, der Giro d'Italia. Und nach dem Auftakt in Bulgarien ist das Rennen in Italien angekommen, ganz im Süden, im Stiefel. Holger Gersker.
20: Aus deutscher Sicht war es eine spannende Etappe, denn Florian Storck hat hart um das rosa Spitzenreiter-Trikot gekämpft. Letztlich hat es für den Radprofi aus dem Schweizer Tudor-Team nicht ganz gereicht. Als Gesamtzweiter ging Florian Storck in diese 4. Etappe. Der Führende, Thomas Silva aus Uruguay, konnte an der einzigen Bergwertung ebenso wie die Topsprinter dem kleinen Hauptfeld nicht mehr folgen. Also war die Tür offen für seine Verfolger. Bonussekunden gab es bei einem Sprint unterwegs und dann vor allem im Ziel. Und damit schaffte es Giulio Ciccone vorbei an Florian Storck an die Spitze der Gesamtwertung. Der Italiener wurde Tagesdritter hinter 2 Südamerikanern, hinter Jonathan Narváez aus Ecuador und hinter Luis Aulard aus Venezuela. Die Gesamtwertung sieht nach dieser Etappe in Kalabrien nun so aus. Giulio Ciccone führt mit 4 Sekunden vor dem Schweizer Jan Christen und ebenfalls mit 4 Sekunden vor Florian Storck auf Platz 3.
17: Eine deutsche Handballmannschaft wird das Champions-League-Endspiel in jedem Fall erreichen, denn beim Final Four-Turnier in Köln gibt es ein deutsches Halbfinale. Titelverteidiger SC Magdeburg gegen die Füchse Berlin. Das hat die Auslosung ergeben. Im 2. Halbfinale spielt Aalborg aus Dänemark gegen den FC Barcelona. Das Finalturnier der Handball Champions League findet Mitte Juni statt.
2: Sollte man zur Bundeswehr gehen in diesen kriegerischen Zeiten oder besser nicht? Das ist die Frage bei uns in der kommenden Viertelstunde im Podcast Streitkräfte und Strategien nach den nächsten Nachrichten um 3:30.
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1: Um 3.28 Uhr mit Wolfgang Berger. Nach rund 6 Stunden im Koalitionsausschuss haben die Spitzen von Union und SPD kurz vor Mitternacht ihre Beratungen beendet. Über Ergebnisse wurde bislang nichts bekannt. Offenbar ist auch keine gemeinsame Pressekonferenz am Morgen geplant. Es soll aber eine schriftliche Information geben. Auf der Agenda standen mögliche Entlastungen wegen der hohen Energiepreise, der weitere Reformplan sowie Beratungen über den Haushalt 2027. Die Regierungsparteien hatten bereits vor dem Treffen die Erwartungen gedämpft. Es seien keine wegweisenden Beschlüsse zu erwarten, hieß es. Das Bundeskabinett will heute die Strafe für den Einsatz sogenannter K.O.-Tropfen deutlich verschärfen. Laut dem Entwurf von Bundesjustizministerin Hubig sollen künftig mindestens 5 statt bisher 3 Jahre als Mindeststrafe drohen. Aus der Nachrichtenredaktion Ulrike Ufer.
21: Diese neue Strafe ist für den Fall geplant, dass ein Täter bei einem Raub- oder Sexualdelikt K.O.-Tropfen anwendet. Daher sollen 2 Paragraphen im Strafgesetzbuch geändert werden. Bisher gab es bei Raub- oder Sexualdelikten nur dann mindestens 5 Jahre, wenn eine Waffe oder ein gefährlicher Gegenstand eingesetzt wurde. Nun soll als dritter Begriff das Wort Mittel ergänzt werden, um auch K.O.-Tropfen darunter zählen zu können. Vor 2 Jahren hatte der Bundesgerichtshof geurteilt, dass K.O.-Tropfen mit dem bisherigen Wortlaut nicht abgedeckt seien.
1: Hat der Schokoladenhersteller Mondelez bei der Verpackungsgröße von Milka-Schokoladen gemogelt? Zu dieser Frage wird heute am Landgericht Bremen eine Entscheidung erwartet. Die Verbraucherzentrale Hamburg hat geklagt. Aus Bremen Leonard Steinbeck.
22: Laut der Hamburger Verbraucherzentrale hat Milka-Hersteller Mondelez das Gewicht von Schokoladentafeln von 100 auf 90 Gramm reduziert, ohne es deutlich zu kennzeichnen. Mondelez weist die Vorwürfe zurück. Der Vorsitzende Richter hatte in einer ersten Einschätzung Verständnis für die Argumente der Verbraucherschützer gezeigt. Der Hersteller gebe das Gewicht auf den Tafeln zwar ordnungsgemäß an, doch er informiere nicht, dass weniger Schokolade enthalten ist. Außerdem sei die Angabe auf der Vorderseite der Tafeln im Supermarktregal oft verdeckt. Der Lebensmittelkonzern Mondelez hat seinen Sitz in den USA. Die Deutschlandzentrale befindet sich in Bremen.
1: Beim European Song Contest sind die Favoriten Finnland und Griechenland ins Finale eingezogen. Sie überzeugten beim ersten Halbfinale in Wien gestern Abend ebenso wie der ebenfalls hochgehandelte Beitrag aus Israel. Außerdem konnten sich Schweden, Moldau, Serbien, Kroatien, Litauen, Polen und Belgien qualifizieren. Deutschland ist als großer Geldgeber automatisch im Finale. Das erste überträgt den ESC am Samstag live. Das Wetter in Deutschland. Tagsüber ein Wechsel aus Sonne und dichten Wolken mit Schauern und Gewittern. Im Südosten und Norden freundlicher, Höchstwerte 10 bis 15 Grad. Morgen wechselhaft mit Schauern 9 bis 17 Grad. Am Freitag Schauer, teils mit Graupel, örtlich auch Gewitter bei 9 bis 18 Grad. Das waren die Nachrichten.
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2: Mit einer Entwarnung auf der A10 östlicher Berliner Ring, Dreieck Spreeau, Dreieck Barnim. Kein Falschfahrer mehr zwischen Freienbrink und Erkner.
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2: Heute mit Sven Hasenkleber. Wer heute 18 ist, dem stellt sich die Frage, gehe ich zur Bundeswehr und was heißt das dann? Eine Entscheidung, die gerade in Zeiten des Ukraine-Kriegs von großer Tragweite ist. Um dieses Thema geht es heute in Streitkräfte und Strategien. Anna Engelke und Kai Küstner sind dafür nach Göttingen gefahren, wo sie mit Schülerinnen und Schülern gesprochen haben und mit einem Offizier der Bundeswehr.
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23: Herzlich willkommen zu dieser besonderen Folge von Streitkräfte und Strategien, dem Podcast von NDR Info zum russischen Krieg gegen die Ukraine. Ich bin Anna Engelke und wir melden uns aus Göttingen, aus dem Theodor-Heuss-Gymnasium.
24: Ich bin Kai Küstner.
0: Für uns ist das ein sehr besonderer Moment in einem sehr besonderen Rahmen. Denn wir sitzen nicht wie sonst üblich irgendwie zusammen im Studio, Anna, das passiert ja hin und wieder, oder sprechen weit entfernt über Leitung, sondern sind halt hier zusammen tatsächlich an der Schule in Göttingen.
23: Ja, eine besondere Folge für uns, vor allen Dingen Kai und ich im selben Raum, das ist wirklich selten. Und wir sind eingeladen zum Europatag hier am Theodor-Heuss-Gymnasium. Vielen Dank dafür. Und wir haben für unsere Folge besondere Gäste. Wir sprechen gleich mit drei Schülerinnen und Schülern hier auf der Bühne. Und außerdem können wir einen Gast von der Bundeswehr hier in Göttingen begrüßen. Es ist Oberstleutnant Joachim Rute, der Kommandeur des Jägerbataillons 413 aus Torgelow aus Mecklenburg-Vorpommern.
0: Aber zunächst wollen wir natürlich mit denen reden, um die es heute vor allen Dingen gehen soll, mit den Schülerinnen und Schülern. Wir sitzen ja hier in der Aula zusammen und würden deshalb drei von euch bitten, zu uns auf die Bühne zu kommen. Und zwar wären das Emily, Tobias und Matteo.
23: Wir haben ein Mikro, wenn ihr das quasi rumgeben würdet. Genau, wunderbar. Mögt ihr euch kurz vorstellen, also sagen, wer ihr seid, auch was euer Leistungskurs ist?
4: Sehr gerne. Also erstmal vielen Dank für diese Einladung, dass ich hier sitzen darf. Und genau, mein Name ist Tobias Richter. Ich bin Schüler hier am Theodor-Heuss-Gymnasium in Göttingen. Meine Leistungskurse sind Politik, Geschichte und Deutsch. Und genau, ich freue mich jetzt heute hier Teil des Podcasts sein zu dürfen.
6: Ja, vielen Dank auch von mir. Mein Name ist Emily Bus. Ich bin auch Schülerin hier und meine Leistungskurse sind Politik, Geschichte und Englisch.
7: Ja, vielen Dank. Ich bin Matteo Prenz und ich bin auch Teil des Politikleistungskurses und habe noch Geschichte und Deutsch nebenbei.
0: Wir beschäftigen uns ja in unserem Podcast sehr, sehr viel mit dem Krieg in der Ukraine. Deshalb die Frage, inwiefern gibt es für euch da Anknüpfungspunkte? Gibt es beispielsweise bei euch an der Schule oder auch im Freundeskreis Flüchtlinge, also Menschen, die aus dem Krieg hierher zu euch geflohen sind?
7: Also ja, auf jeden Fall. Es gibt besonders die letzten 2 Jahre gab es immer mehr Schüler bei uns an der Schule. Und auch ich spiele Basketball und dort gab es auch immer mal wieder also Leute aus der Ukraine, die bei uns im Team gespielt haben. Und genau.
0: Möchtest du auch noch was sagen, Emily?
6: Also bei uns in der Klasse gibt es jemanden, der aus der Ukraine kommt. Sie ist zwar nicht selber geflüchtet, aber Teile ihrer Familie. Das heißt, da haben wir auch einen Anknüpfungspunkt.
4: Ja, genau. Und im Bekanntenkreis, da hat man auch ein paar. Also bei uns in der Nachbarschaft beispielsweise, da gibt es einige Nachbarn, welche ukrainische Mütter beispielsweise und deren Kinder aufgenommen haben, kurz nach dem Ukraine-Russland-Krieg, nachdem das ausgebrochen ist. Und wenn man sich da per Google-Übersetzer teilweise sich da mal austauscht, dann ist es da wirklich auch dann sehr interessant zu erfahren, was diese Familien durchgemacht haben und welche Geschichte dahinter steckt.
23: Und dass jetzt gar nicht so weit weg von uns ein Krieg herrscht, eben der russische Krieg gegen die Ukraine. Ihr habt ja gerade gesagt, ihr kennt auch Leute, die aus dem Krieg und vor dem Krieg geflohen sind. Ist das auch für euch ein bedrohlicher Gedanke? Wie guckt ihr auf diesen Krieg in der Ukraine?
7: Ja, es ist auf jeden Fall ein bisschen gruselig, weil die Ukraine ist ja gar nicht so weit von uns entfernt. Ich gehe jetzt persönlich mal so damit um, dass ich da jetzt nicht zu sehr Einfluss aufnehme, weil ich glaube, das macht einen selber auch einfach immer fertig.
23: Du meinst, dass du dir nicht so viele Sachen anguckst?
7: Genau, ich versuche auch immer, solche Inhalte einfach zu überspringen oder auf nicht interessieren zu drücken, weil ich finde einfach, das macht nur noch mehr Angst. Aber ich finde wichtig, diese Verantwortung zu haben, dass man weiß, hier in der Nähe ist Krieg und wir haben sogar Geflüchtete. Die sollte man immer im Hinterkopf behalten.
23: Mhm. Emily?
6: Natürlich ist es kein schöner Gedanke, dass hier in der Nähe Krieg ist, aber so schlimm es klingt, ist hier mittlerweile mehr oder weniger Realität geworden. Es ist jetzt ja kein kurzer Zeitraum, seit der Ukraine-Krieg begonnen hat.
23: Ja, es ist mehr seit 4 Jahren inzwischen. Ja. Ne? Tobias?
4: Ja, also ich finde das auf jeden Fall auch sehr, sehr tragisch. Gerade weil man bedenkt, dass die Ukraine, ja wie auch schon gesagt wurde, ein Nachbarland ja ist und nicht oder quasi ein Nachbarland ist und ist somit dann nicht sehr weit weg ist, dieser Krieg. Und wenn man dann bedenkt, wenn Russland weiter so macht, dann könnten dann die Russen eventuell in ein paar Jahren oder vielleicht auch ein paar Monaten, je nachdem wie schnell oder langsam es geht, vor unserer eigenen Haustür stehen. Und somit ist es eben schon eine Lage, mit der man sich auf jeden Fall befassen muss und befassen sollte. Es ist nicht mehr so wie früher, dass man gesagt hat, da hinten, da bricht ein Krieg aus. Man informiert sich ab und zu mal über die Tagesschau oder auch durch die Öffentlichen oder Ähnliches über diesen Krieg, sondern es ist wirklich sehr nah und es betrifft uns auch unmittelbar.
0: Es wird ja dieses Jahr 2029 immer wieder genannt als eines, in dem dann Putin wagen könnte, auch möglicherweise NATO-Land anzugreifen. Da wird das Baltikum immer wieder genannt oder die Ostsee. Hat sich denn mit allem, was ihr jetzt berichtet habt, und es hat sich ja offenbar das Bedrohungsgefühl auch bei euch persönlich verändert, hat sich damit auch der Blick von euch auf unsere Streitkräfte, also auf die Bundeswehr, gewandelt? Hat sich das Bild der Bundeswehr verändert oder merkt ihr in eurem persönlichen Umfeld, dass sich die Menschen mehr für die Bundeswehr interessieren?
6: Also definitiv, die Bundeswehr wird immer relevanter. Zum einen dadurch, dass wir natürlich älter werden und jetzt durch die neue Wehrpflichtreform betroffen sind, gegebenenfalls.
0: Wehrpflicht gibt es ja noch nicht, aber es gibt den neuen Wehrdienst, sprechen wir gleich noch ein bisschen intensiver drüber.
6: Und dadurch sind wir natürlich betroffen und dadurch, dass nur ein Land mehr oder weniger zwischen uns und der Ukraine liegt, ist natürlich der Gedanke, dass wir gut gerüstet sein sollten, immer präsent.
0: Euch Jungs betrifft es vielleicht noch unmittelbarer, weil ihr einen Fragebogen zumindest ausfüllen müsst demnächst.
7: Ja, genau. Also die Bundeswehr wird natürlich immer ein präsenteres Thema. Und jetzt auch besonders, wo der Krieg in der Nähe ist, wurde auch viel Panik auch ausgelöst, auch aus der Schule, dass ja die Russen kriegen euch, solche Aussagen wurden dann auch einfach am Schulhof getätigt und auch jüngere Schüler werden dann natürlich dadurch auch beeinflusst und die dann zukünftig auch im Wehrdienst fundieren müssen. Und solche Dinge sind dann halt auch immer ein bisschen doof. Auch zum Wehrdienst kommen wir ja gleich nochmal genauer zu. Aber eigentlich ist das ja eine ganz wichtige Sache, weil das ist, man stellt sich ja schon für das Land ein. Und
0: die Russen kriegen euch, ist ein Satz, der so...
7: Ja, also hat man schon gehört, ja. Also und deshalb haben die Leute sehr Angst. Ja, es gibt ja immer Leute, die irgendwelche Aussagen auf dem Schulhof, ich glaube, das kennen wir alle, aber dann so ist es einfach das, ich glaube, das bringt dann die Leute zu viel Panik rein und die Bundeswehr wird dann als was Böses oder Gefährliches gesehen.
0: Ah, so rum.
7: Genau, so meine ich das.
5: Beim freiwilligen Wehrdienst, Emily, du hast erzählt, du bist 18 geworden vor 2 Wochen. Noch hast du keine Post bekommen von der Bundeswehr, aber wir haben schon von unserem Gast Herr Rute gehört, das kommt bestimmt gleich. Aber wenn ihr jetzt die Schreiben bekommt, wo gefragt wird, könnt ihr euch das vorstellen, freiwilligen Wehrdienst zu machen, ja oder nein? Tobias, Matteo, ihr müsst antworten. Emily, du kannst antworten. Was ist eure Antwort? Was denkt ihr euch?
6: Bei mir wäre es, es kommt drauf an, ich möchte Medizin studieren und wenn ich die Möglichkeit habe, in der Bundeswehrakademie Medizin zu studieren, das wäre ja auch an den öffentlichen Unis, wäre das durchaus eine Option. Aber es kommt eben drauf an, ich müsste mich für 17 Jahre verpflichten, das ist durchaus ein langer Zeitraum und das muss man dann durchdenken.
5: Wie ist bei dir, Tobias?
4: Ich muss tatsächlich sagen, ich habe bisher noch keine Post bekommen, weil ich nämlich 2007er Jahrgang bin. Ich bin seit dem letzten Jahr Oktober bin ich 18 und somit bin ich keiner mehr von den Kandidaten, die einen Brief nach Hause bekommen. Bei mir ist es jedoch so, ich bin so der Wehrpflicht oder der Wiedereinführung der Wehrpflicht eingestellt, sozusagen, dass ich es schon wichtig finde, dass man sein Land natürlich verteidigt, aber ich würde es jetzt nicht jetzt so drastisch jetzt sehen, dass man, ja, wie soll ich sagen, also aktuell würde ich mich jetzt nicht freiwillig melden, aber sollte die Bedrohungslage noch weiter zunehmen, dann wäre ich auch dann bereit, auch dann zu sagen, ich bin hier geboren, das ist mein Land, hier ist meine Familie und dann bin ich auch dann bereit, auch dann dieses Land eben ja, zu verteidigen und dazu auch meinen Teil beizutragen.
5: Aber jetzt planst du erstmal anders?
4: Jetzt plane ich erstmal anders.
5: Mhm. Und wie ist es bei dir, Matteo?
7: Bei mir ist das ein ähnliches Szenario. Ich bin schon 2007er, deshalb habe ich auch noch keine Post bekommen. Ich habe vor einem Jahr, wo ich 18 geworden bin, eine Post bekommen, aber das war noch zudem einfach ein Informationsbogen zu der Bundeswehr. Und so wie es, also ich würde auch sehr gerne Medizin studieren und so wie es aktuell aussieht, wenn ich diesen Werdegang folgen würde, dann wäre das für mich erstmal keine Option. Oder ich finde auch selber, dass die Bundeswehr oder der Wehrdienst ein bisschen attraktiver gestaltet werden sollte. Aber wenn es dann zu einer Pflicht kommt, würde ich mich nicht dagegen wehren.
5: Was wäre attraktiver? Weißt du, wo sagst du, das sollte schon sein?
7: Zum Beispiel, dass wenn man folgende Studiengänge, wie zum Beispiel Medizin macht, dass man dort vielleicht auch noch mehr Abkürzung bekommt für den Studiengang oder einen einfacheren Einstieg, besonders wenn man keinen hohen NC hat oder auch für andere Studiengänge oder Ausbildungen vielleicht dort Vorteile bekommt, finanzielle Hilfe, sowas zum Beispiel.
23: Wir sprechen gerade über einen freiwilligen Wehrdienst, aber die CDU-CSU ist ja zum Beispiel für eine Wehrpflicht, die SPD dagegen, deswegen haben die sich da nicht einigen können und sagen, es kommt jetzt erstmal ein freiwilliger Wehrdienst. Wie würdet ihr denn drauf gucken, wenn es eine Wehrpflicht geben sollte?
4: Eine Wehrpflicht würde...
23: Immer natürlich auch mit der Möglichkeit zu verweigern, das muss man immer noch dazu sagen. Ne? Also es wird ja keiner zum Bund gezwungen.
4: Ja, also eine Wehrpflicht finde ich insofern lobenswert, wenn die Situation wirklich sehr angespannt ist, dass man dann wirklich dann darauf vertraut, dann auf dieses Gegenseitige, dass man nicht sagt, nur die Freiwilligen, also natürlich, man kann auch verweigern, aber dass man sozusagen die Verantwortung gegenüber seinen Mitmenschen und gegenüber seinem Land, dass man die dadurch eben dann zeigt, dann, dass man eben nicht verweigert, sondern geschlossen, gemeinsam hinter diesem Land steht und hinter der Sicherheit in diesem Land und dass man somit auch dann die Werte der Demokratie dieses Landes und die Werte der Menschen in diesem Land eben auch dann nach außen dann vertritt und somit dann geschlossen zusammensteht.
6: Ich würde gerne eine Gegenfrage stellen. Würde dieses Modell, was Sie gerade, oder diese Möglichkeit, die Sie gerade gesagt haben, auch eine Grundgesetzänderung inkludieren, dass Frauen auch Teil der Wehrpflicht wären?
23: Also das sagen einige Parteien, dass sie das gerne möchten. Das Problem ist, bei einer Grundgesetzänderung brauchst du ja immer eine Zweidrittelmehrheit. Und wenn wir jetzt gerade auf den aktuellen Bundestag gucken, gibt es diese Zweidrittelmehrheit nicht, weil die Linken sind dagegen, die Grünen sind dagegen. Und deswegen wäre es gerade, wenn wir über eine Wehrpflicht sprechen, regulär nur für Jungs, nur für Männer und nicht für Frauen. Ich persönlich finde, es sollten auch Frauen sein, bloß politisch ist das halt gerade gar nicht hinzubekommen.
6: Eben, ich finde nämlich, das wäre ein Schritt zur Gleichberechtigung hin, die gleichen Pflichten gegenüber dem Staat, mehr oder weniger. Wenn Tobi an die Front müsste, wäre es auch nur fair, wenn ich auch müsste, um es jetzt ganz bildlich zu sprechen. Deswegen, ich glaube, es wäre für viele ein sehr lebensveränderndes Ereignis dann nochmal. Es würde ein bisschen wahrscheinlich zum Patriotismus auch beitragen, wenn man dem Land, man ist verbundener zum Land, würde ich denken, wenn man dem Land gedient hat. Mehr oder weniger. Und es würde ja auch dazu führen, dass viele ihren Berufswunsch gegebenenfalls noch mal überdenken. Also ich persönlich habe auch einen ehemaligen Bundeswehrsanitäter bei mir im Bekanntenkreis. Was er erzählt hat, war wirklich positiv, dass viele Menschen noch mal ihr ganzes Leben nach einem Jahr bei der Bundeswehr umgekrempelt haben. Also glaube ich, dass für viele ein bereicherndes Ereignis wäre.
23: Ich schlage jetzt vor, dass wir einen fliegenden Wechsel vornehmen. Vielen Dank, Matteo, Tobias und Emily, dass ihr hier wart. Und wir begrüßen jetzt an dieser Stelle unseren Gesprächspartner aus Torgelow, aus Mecklenburg-Vorpommern. Und zwar Oberstleutnant Joachim Rute, der Kommandeur des Jägerbataillons 413 in Torgelow in Mecklenburg-Vorpommern. Herzlich willkommen, Herr Rute. Schön, dass Sie hier sind.
9: Herzlichen Dank für die Einladung, ganz besonders zu dieser besonderen Sendung. Das ist schon wirklich was Tolles hier vor den Schülerinnen und Schülern. Und für mich ganz persönlich, muss ich auch sagen, habe ich intensiv zugehört und ich freue mich ganz besonders auf den Austausch nach der Sendung.
23: Herr Rute, wir klären gleich noch, was ein Jägerbataillon ist. Da sind Sie ja der Kommandeur, aber wir sprechen erst über Sie. Sie sind seit 2002 bei der Bundeswehr. Warum haben Sie sich damals dafür entschieden, zur Bundeswehr zu gehen?
9: Ich habe mich 2002 bei der Bundeswehr beworben und bin 2003 dann letztendlich eingetreten. Und das war natürlich im Vergleich zur Zeit jetzt, als ich im Alter der Schülerinnen und Schüler gewesen bin, eine vollkommen andere Situation. Einmal hatten wir ja noch echt die Wehrpflicht. Das heißt, alle jungen Männer haben sich sowieso mit dem Gedanken auseinandergesetzt, ihren Wehrdienst zu leisten. In meinem Freundeskreis war das meistens so ein achselzuckendes, naja, gehört halt dazu, mache ich die 9 Monate, reiße ich die ab, Punkt. Ich bin selbst Soldatenkind, hatte deshalb schon sehr früh ein recht klares Bild von dem Beruf. Und verschiedene Sachen haben mich da unheimlich begeistert, weshalb mir 2002 klar war, dass ich mich gleich als Zeitsoldat bewerben möchte.
23: Was hat Sie begeistert?
9: Vor allen Dingen denke ich, diese Dualität von körperlicher Herausforderung und geistiger. Mhm. Dass man dieses beides in einem Beruf so fokussiert, das fand ich ganz toll, dass man so an seine Grenzen geführt wird und schon sehr, sehr früh Verantwortung übernehmen darf. Ich war nicht mal 20, als ich meine ersten 10 Soldaten geführt habe. Ja. Gleichzeitig muss man aber auch sagen, war das die Zeit, ja, des 11. September, war ja erst wenige Monate vergangen, als ich mich beworben habe. Die Balkaneinsätze liefen und es war so ein Gefühl in der Luft, was mich auch beeinflusst hat, dass so eine Terrorgefahr herrscht, so viel Unrecht und Schlimmes auf der Welt passiert und dass man so seinen Beitrag leisten möchte, um das zu ändern. Das klingt natürlich jetzt in der historischen Rückschau vielleicht fast ein bisschen naiv, aber das war so das, was mich als junger Mann bewogen hat, zur Bundeswehr zu gehen.
0: Hat Sie aber auch nicht abgeschreckt in dem Sinne, 2002 begann ja dann auch der Afghanistan-Einsatz. Da ging man ja in eine sehr ungewisse Zukunft auch, wenn man zur Bundeswehr ging.
9: Ja, ganz im Gegenteil. Also das hat mich überhaupt nicht abgeschreckt. Das war genau das, was ich machen wollte, so meinen Beitrag leisten. Ich habe das als sinnvoll erachtet.
0: Kann man denn sagen, inwieweit sich die Bundeswehr damals, Sie haben die Auslandseinsätze angesprochen, unterschied von der, wie wir sie heute kennen? Ist das eine völlig andere Welt?
9: Also eine völlig andere Welt vielleicht nicht, aber also ich muss sagen, ich habe in meiner Dienstzeit seit 2003 drei Bundeswehren kennengelernt, die sich signifikant unterscheiden. Als ich angefangen habe, war es noch sehr geprägt von Ausbildungssystematik und Ideen der 80er, 90er Jahre. Also ich habe als Infanterist begonnen, als Fußsoldat. Und das Erste, mit was ich in meiner Ausbildung da gelernt habe zum Infanteristen, war Grabenkampf. Das sieht man ja jetzt auch in der Ukraine. War aber so im Grundsatz und von den Grundideen nicht kernverschieden von dem, was schon mein Urgroßvater 1918 im Ersten Weltkrieg gelernt hat. Dann bin ich 2006 ins Studium an der Bundeswehr-Universität gekommen und 2009 wieder in die Truppe zurückgekehrt und habe da den Wandel zur Einsatzarmee live erlebt. Also mit einem Mal waren Dinge wie ein VP-Check, ein Vulnerable Point-Check, also die Suche nach Sprengfallen, ganz wichtig. Wie verhält man sich in einem Hinterhalt? Mit Blick auf die Lageverschärfung in Afghanistan damals. Und dann ab 2014 beginnt die dritte Bundeswehr, jetzt 2008, 2020, der Vollinvasion Russlands gegen die Ukraine, ist dieser Fokus wieder auf Landes- und Bündnisverteidigung, einen großen konventionellen Krieg in Europa und vor allen Dingen natürlich auf Abschreckung der Fokus.
23: Wir haben das gerade, oder Sie haben das gerade auch schon erzählt, dass Sie letztendlich ausgebildet wurden wie schon Ihr Urgroßvater und dass sich die Bundeswehr jetzt auch verändert hat. Was ist heute jetzt nochmal anders im Vergleich zu dem, als Sie angefangen haben bei der Bundeswehr? Also wir haben das ja auch gerade besprochen, der russische Krieg gegen die Ukraine, Einsatz von Drohnen und dann natürlich das viele Geld, was jetzt in die Bundeswehr gesteckt wird. Wie hat sich jetzt Ihre Bundeswehr, die Sie jetzt heute anführen in Teilen in Torgelow, verändert?
9: Da haben Sie schon einige ganz signifikante Schlagworte gebracht. Das eine ist mit Sicherheit das Kriegsbild, so wie wir das nennen, hat sich gewandelt. Also während wir früher sehr linear davon ausgegangen sind, gut, es kommt eine Vorbereitung durch Artilleriefeuer weitreichendes und dann kommen diese abgesessenen Kräfte zum Einsatz, diese Fußsoldaten zum Einsatz, denken wir jetzt natürlich an ein sogenanntes gläsernes Gefechtsfeld fast schon. Also durch die Drohnen, die überall immer in der Luft sind, kann alles sofort und schnell gesehen werden. Und das beeinflusst uns. Und da experimentieren wir auch unheimlich viel rum gerade. Das ist was sehr Spannendes und auch Forderndes an dieser Zeit, die ich jetzt durchs Bataillon führen darf, dass wir probieren, diesen Einsatz von Drohnen und die Abwehr von feindlichen Drohnen als Beispiel für dieses neue Kriegsbild jetzt, dass wir das in unsere Ausbildung und Übungen integrieren. Und mit den Mitteln, die dazu fließen, haben Sie ja angesprochen, über die letzten Jahrzehnte ist die Bundeswehr ganz wesentlich unterfinanziert gewesen. Das ist ja kein Geheimnis. Das ist so ein bisschen ja wie so eine Straße, die über Jahre nicht gepflegt wurde, viele Schlaglöcher bekommen und die werden jetzt sukzessive wieder aufgefüllt. Und das ist ganz toll. Ich selbst habe als Kommandeur, und da fühle ich mich manchmal fast so ein bisschen wie so ein kleiner Start-up-Unternehmer, habe ich mehrere 10.000 Euro zur Verfügung, um Ausrüstung und gerade so im Bereich der Drohnen zu kaufen und damit zu experimentieren. Und damit einfach zu versuchen, was klappt nicht.
23: Kommen viele freiwillig Wehrdienstleistende zu Ihnen?
9: Ich habe derzeit in jedem Quartal 40 junge Rekrutinnen und Rekruten bei mir im Bataillon. Die begrenzende Ressource ist allerdings ehrlicherweise im Moment nicht die Zahl der Freiwilligen, die gerne in die Jägerbataillone wollen, sondern ist vielmehr die Zahl der Betten, Infrastruktur, die ich brauche. Also ich könnte noch einige mehr aufnehmen und ich freue mich auch darauf, dass das sich dann in einigen Monaten bessert und wir noch ein bisschen mehr bekommen. Aber ja, wir haben einige Freiwillige, die bei uns da ihren Dienst leisten.
23: Und Sie führen ja mit denen auch immer Gespräche, wenn die kommen. Was erzählen die Ihnen? Warum kommen die zu Ihnen?
9: Das ist in der Tat wirklich interessant. Was mich unheimlich beeindruckt hat bei diesen Gesprächen, die ich da führe, sei es hier im Wald oder bei Übungen in kurzen Unterbrechungen oder mit den Rekruten im Rahmen anderer Ausbildungsabschnitte. Was mich so unheimlich beeindruckt hat, ist die Ernsthaftigkeit, mit der die sich mit diesen Themen auseinandersetzen. Die jungen Leute machen sich wirklich Gedanken darüber, was hier gerade in Europa passiert, über die Bedrohungslage. Erlauben Sie mir mal eine Kleinigkeit gleich aus dem Gespräch mal aufzunehmen. Und das ist die Angst. Die verstehe ich. Dass man angesichts der Bedrohungslage besorgt ist, ist vollkommen richtig und nachvollziehbar. Aber die Angst muss man ja nicht vor der Bundeswehr haben. Sondern die Angst oder die Sorge, die berechtigte Sorge, sollte man vor Putin und seinen neoimperialistischen Ambitionen hier in Europa haben. Und ein Beitrag zur Bundeswehr, als Wehrdienst beispielsweise, der zu einer besseren Abschreckung führt, ist ja das beste Mittel gegen diese Angst.
23: Wobei die Angst auch daher kommt, weil der Job bei der Bundeswehr ist jetzt ja wirklich kein Job wie jeder andere. Man kann sterben. Also das unterscheidet Arbeiten bei der Bundeswehr im Vergleich zu anderen Jobs. Wie gehen Sie damit um? Was sagen Sie Ihren jungen Rekruten?
9: Ohne Frage, dass der Soldatenberuf ein Beruf mit einem Risiko ist, ist ein Fakt. Punkt. Aber erstens werden ja die jungen Soldatinnen und Soldaten von ihren Vorgesetzten, den Gruppenführern und Zugführern, die bei mir im Bataillon ihren Dienst leisten, gut ausgebildet mit Blick auf das Kriegsbild, mit dem wir konfrontiert sind. Und zweitens, wie gesagt, ist ja die, und davon bin ich ehrlich überzeugt, die sicherste Vermeidung von Ausweitung des Krieges in Europa, effektive, glaubwürdige Abschreckung.

0: Na, kommt noch was oder endet der Podcast mit diesen Worten? Ich glaube, das war's. Also dann war das wohl die neueste Ausgabe des NDR-Podcasts Streitkräfte und Strategien, einer Sonderfolge, aufgezeichnet im Theodor-Heuss-Gymnasium in Göttingen mit Schülern und Schülern und mit Oberstleutnant Joachim Rute von der Bundeswehr.
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0: Kanzler Merz hat auf dem Bundeskongress des Deutschen Gewerkschaftsbundes für tiefgreifende Sozialreformen geworben und unmissverständliches Feedback bekommen. Unsere Gastautorin ist heute Beatrice Achterberg. Die Politikredakteurin der Neuen Zürcher Zeitung in Berlin kommentiert Buhrufe, Pfiffe, Gelächter für den Kanzler. Als Merz beim DGB-Kongress über die Rente sprach, sei die Stimmung endgültig gekippt.
2: Das alles ist keine Bösartigkeit von mir oder der Bundesregierung. Das ist Demografie und Mathematik, sagte Merz den Anwesenden und wurde dafür ausgepfiffen. Dabei hat der Kanzler nur das ausgesprochen, was seit Jahren bekannt ist. Immer weniger Beitragszahler finanzieren immer mehr Rentner. Ja, auch Merz' eigene Partei, die CDU, hat das Problem über Jahre verdrängt. Aber die Reaktion im Saal zeigt vor allem, wie weit sich die Gewerkschaftsfunktionäre inzwischen von der Realität entkoppelt haben. Früher ging es beim DGB um soziale Verantwortung, um Kompromisse. Heute geht es vielen Funktionären offenbar nur noch darum, die eigene Klientel bei Laune zu halten und den eigenen Apparat zu sichern. Wer schon zu pfeifen anfängt, sobald jemand unbequeme Reform auch nur anspricht, hat rein gar nichts verstanden. Der Sozialstaat wird sich verändern müssen, egal wer regiert. Und Merz sollte aus diesem Auftritt vor allem eines mitnehmen. Mit Gewerkschaften, die jede notwendige Reform reflexhaft niederbrüllen, ist keine Politik zu machen.
0: Meint Beatrice Achterberg von der Neuen Zürcher Zeitung. Die Frankfurter Rundschau räumt ein, dass der Kanzler die unangenehme Rolle hat, einschneidende und zum Teil schmerzhafte Reformpläne verkaufen zu müssen.
3: Sein größtes Problem ist aber die Art, wie er das tut. Zu oft negativ und anklagend, statt motivierend und um Ausgleich bemüht zu sein. Merz fehlt mitunter das Feingefühl, um den richtigen Ton anzuschlagen und die Gesellschaft von der Notwendigkeit großer Umbrüche zu überzeugen. Und der Kanzler hat es versäumt, die Gewerkschaften früh einzubinden, sie mit Arbeitgebern an einen Tisch zu holen, um gemeinsam über diese riesigen Reformen zu reden.
0: Die Glocke aus Oelde betont, Merz habe lediglich Selbstverständliches angesprochen, aber das Angebot sei von den Delegierten schnöde abgelehnt worden.
3: Stattdessen gab es Klassenkampfrhetorik und dumpfe Blockadehaltung. Wie will der Kanzler Reformen gemeinsam mit der SPD durchsetzen, wenn der DGB solche Töne anschlägt? Welche künftigen demokratischen Mehrheiten gefährdet die Gewerkschaft, wenn sie eine Koalition der Mitte daran hindert, notwendige Reformen anzugehen? Immer mehr Arbeiter ziehen frustriert Konsequenzen und wählen die AfD. Es ist eine brandgefährliche Entwicklung.
0: Umgekehrt argumentiert die Taz aus Berlin. Die DGB-Vorsitzende Fahimi habe betont, die Gewerkschaften sehen sich nicht in der Rolle des Verhinderers und seien offen für den Dialog.
3: Es müsse aber auch eine gerechte Lastenverteilung in der Sozialpolitik geben. So plädierte Fahimi auch dafür, bei den Reformplänen für die Rente die Ergebnisse der Expertenkommission nicht zu hektisch in Gesetze zu überführen, sondern sie vorher mit den Gewerkschaften abzugleichen. Die Hand der ArbeitnehmerInnen ist also ausgestreckt. Offen ist, ob die Regierung sie auch tatsächlich ergreift.
0: Das waren unsere Standpunkte, heute zusammengestellt von Ulrike Ufer.

Trotz besserer Bezahlung noch immer fehlen sehr viele Fachkräfte in der Pflege. Das Thema ausführlich bei uns in der kommenden Viertelstunde nach den nächsten Nachrichten um 16:00.

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1: Um 4 Uhr mit Wolfgang Berger. Das Regierungstreffen im Kanzleramt ist ohne Ergebnisse und ohne offizielle Statements zu Ende gegangen. CDU, CSU und SPD hatten in ihrem Koalitionsausschuss 6 Stunden lang über Entlastungen und Reformen beraten. Aus der Nachrichtenredaktion Johanna Schultheiß.
2: Kurz vor Mitternacht war Schluss. Offenbar ist auch keine gemeinsame Pressekonferenz geplant, es soll aber eine schriftliche Information geben. Auf der Agenda für den Koalitionsausschuss hatten mögliche Entlastungen wegen der hohen Energiepreise gestanden, nach dem Stopp der Entlastungsprämie von bis zu 1.000 Euro. Außerdem sollte es um den weiteren Reformplan sowie die Haushaltsberatungen gehen. Die Regierungsparteien hatten bereits vor dem Treffen die Erwartungen gedämpft. Es seien keine wegweisenden Beschlüsse zu erwarten, hieß es.
1: Die Bundesregierung will den Einsatz von sogenannten K.O.-Tropfen härter bestrafen. So soll künftig eine längere Gefängnisstrafe drohen. Aus Berlin Jasper Ruppert.
3: Mindestens 5 statt bisher 3 Jahre soll die Mindeststrafe sein, wenn ein Täter bei einem Raub- oder Sexualdelikt K.O.-Tropfen anwendet. So steht es im Gesetzentwurf von SPD-Bundesjustizministerin Hubig, den das Kabinett heute beschließen will. Dazu sollen 2 Paragraphen im Strafgesetzbuch geändert werden. Bisher gab es bei Raub- oder Sexualdelikten mindestens 5 Jahre, wenn eine Waffe oder ein gefährlicher Gegenstand bei der Tat genutzt wurde. Nun will man hier als dritten Begriff das Wort Mittel ergänzen, um auch K.O.-Tropfen darunter zählen zu können.
1: US-Präsident Trump hat seine erste China-Reise seit 2017 angetreten. Kurz vor dem Abflug sagte Trump, er werde mit Staatschef Xi auch über den Iran-Krieg sprechen. Hauptsächlich soll es um Themen Handel und Zölle gehen. Begleitet wird der US-Präsident von mehreren Konzernchefs, unter anderem SpaceX-Gründer Musk, Apple-CEO Cook und Boeing-Vorstand Ortberg. Zuletzt hatten sich die USA und China gegenseitig mit Sonderzöllen überzogen, mit Auswirkungen auf die gesamte Weltwirtschaft. In Cannes hat das diesjährige internationale Filmfestival begonnen. Die chinesische Schauspielerin Gong Li und US-Schauspielerin Jane Fonda erklärten das 11-tägige Festival am Abend für eröffnet. Insgesamt 22 Filme treten im Wettbewerb um den Hauptpreis, die Goldene Palme, an. Zum Auftakt erhielt der neuseeländische Hollywood-Regisseur Peter Jackson eine Ehrenpalme. Er schuf mit der Herr der Ringe-Trilogie einen der größten Kinoerfolge weltweit. Das waren die Nachrichten. Das Wetter in Deutschland. Tagsüber vor allem im Norden und Südosten länger Sonne, sonst viele Wolken und örtlich Schauer, maximal 10 bis 15 Grad. Auch Donnerstag.

0: können. Und ja, wenn es auch viel zu tun ist, ist das ein bisschen schwierig. Man hat ja auch ein bisschen Angst, ob das nicht gut rüberkommt oder ob es Missverständnisse gibt.
1: Gentiane Tiko hat in ihrem Heimatland ihre Ausbildung zur Pflegefachkraft gemacht. 1,5 Jahre hat es gedauert, bis ihre Ausbildung hier anerkannt wurde. Dafür ist die Landesbehörde des jeweiligen Bundeslandes zuständig, in dem die Tätigkeit ausgeübt werden soll. Die 32-Jährige findet das Verfahren sinnvoll, weil der Pflegeberuf in ihrer Heimat anders aussieht.
0: Ich war hier geschockt, als ich hier kam, dachte ich, das ist ein Sprachfehler. Ich habe es nicht verstanden. Wie soll ich jemanden waschen? Also, das kann ja nicht sein. Und da war ich im Schock. Ja.
1: Aber mittlerweile ist das Alltag für sie. Und seit 2 Jahren ist sie die stellvertretende Stationsleiterin. Ein paar Stockwerke weiter oben sitzt ihre Kollegin Nora Holstein. Sie ist die Pflegedirektorin im Krankenhaus in Köln-Kalk. Rund 20 Personen begleitet aktuell Nora Holstein, die sich im Anerkennungsverfahren befinden. Und das bedeutet viel Bürokratie.
2: Also der größte Unterschied liegt darin, ob Sie aus der EU kommen oder nicht. Es gibt sowas wie eine Direktanerkennung, da brauchen Sie einen Sprachniveau-Nachweis und dann ist es sozusagen schon geschehen. Wenn Sie jetzt aus Nicht-EU-Ländern kommen, dann ist es deutlich schwieriger, weil Sie viel mehr Unterlagen einreichen müssen, viel mehr Nachweise, weil wir auf die Behörden angewiesen sind, dass diejenigen ein Visum bekommen, dass sie eine Zulassung bekommen zu diesem Verfahren und das durchaus viel Zeit in Anspruch nimmt.
1: Auch bei Omar Al-Habi hat es lange gedauert, bis seine Ausbildung und sein Studium in Deutschland anerkannt wurden. Er hat bereits in Syrien als Krankenpfleger gearbeitet. Seit 5 Jahren arbeitet er jetzt als Pflegefachmann in Herne.
3: Hier in Deutschland am Anfang war für mich schwierig, das die ganze Ablauf zu lernen. Manche Sachen in Syrien dürfen wir machen als Pflegekräfte, hier in Deutschland darf man nicht machen. Das hat von mir zu viel Zeit übernommen, so knapp 1,5 Jahre, bis ich mal alles gelernt habe.
1: Wenn der 37-Jährige heute von seinem Job erzählt, dann strahlt er übers ganze Gesicht.
3: Die Patienten sind einfach zufrieden. Genau gestern hatte ich einen Patienten, der war sehr stolz auf mich. Der hat mich gefragt, aus welchem Land kommst du? Ich habe gesagt, aus Syrien. Ach ja, gut, die Syrer sind so gut.
1: Einfach machen, das ist Omar Al-Habis Motto. Und mit dem geht er jeden Tag gut gelaunt zur Arbeit.
4: Ein Bericht von Janina Werner. Ein Job in der Pflege, es braucht nicht viel Fantasie, wie hart diese Arbeit sein kann. Pflegekräfte haben im Schnitt doppelt so viele Fehltage wie der Durchschnitt aller Arbeitnehmer. Lars Stuckenberg zu der Frage, woran das liegt.
5: Der Job in der Pflege ist hart. Schweres Heben von Patienten, tägliche Konfrontation mit Krankheit und Tod sowie chronischer Personalmangel. All das führt laut der Techniker Krankenkasse dazu, dass Pflegekräfte häufiger erkranken. Zum Beispiel am Muskel-Skelett-System, an den Atemwegen oder auch psychisch. Vor allem Altenpflegekräfte weisen mit rund 33 Fehltagen eine besonders hohe Ausfallquote auf. Aber auch in der Krankenpflege liegt die Zahl mit 26 Fehltagen deutlich über dem Durchschnitt aller Berufstätigen. Thomas Ballast, Vorstandsvize der Techniker Krankenkasse, betont, dass die Gesundheit der Pflegekräfte unbedingt berücksichtigt werden muss, wenn man über die Zukunft der Pflege spricht. Und diese Zukunft erscheint jedoch, zumindest in personeller Hinsicht, besorgniserregend. Nach Angabe der Bundesagentur für Arbeit sind derzeit bundesweit rund 33.000 Stellen unbesetzt.
4: Pflegenotstand durch Personalmangel. Damit müssen Kliniken, Wohneinrichtungen und Pflegedienste schon längst umgehen. Meine WDR-Kollegin Ulrike Römer hat darüber mit Klaus Böckmann gesprochen. Er ist Pflegedirektor an den Knappschaftkliniken in Westfalen. Die erste Frage an ihn war, ob Mangelverwaltung mittlerweile zum Berufsbild gehört.
6: Ich glaube, insgesamt deutschlandweit gehört Mangelverwaltung in der Pflege aktuell und auch in den nächsten Jahren zum Berufsbild. Ja, das ist richtig. Wenn man sich anschaut und die Zahlen liest, wie viel Pflegekräfte in den nächsten Jahren benötigt werden, aufgrund des demografischen Wandels, dann werden wir das so im Moment nicht hinbekommen mit den Ausbildungszahlen, die wir derzeit haben und mit den Babyboomern, die Pflege in den nächsten Jahren verlassen werden. Das ist richtig.
7: Wir haben uns ja mit Ihnen verabredet, weil Sie an den Knappschaftskliniken versuchen, diesem Mangel zu begegnen. Wie machen Sie das?
6: Wir haben unterschiedliche Maßnahmen. Eins der, glaube ich, interessantesten Modelle ist ein Arbeitszeitmodell, was wir eingeführt haben. Da ging es dann darum, dass wir uns Gedanken gemacht haben, was wäre bezüglich Beruf und Familie tatsächlich die größte Errungenschaft für Mitarbeiter der Knappschaftskliniken, die wir zur Verfügung stellen könnten. Und dafür war es nötig, einen Perspektivwechsel einzunehmen, also nicht von Arbeitgeberseite zu schauen. Das ist dann manchmal sehr einseitig, wenn man das macht, sondern wirklich aus Mitarbeiter sich zu schauen, was wäre denn eine Begehrlichkeit, die quasi fast keiner ausschlagen möchte.
7: Aha, und?

0: Was sind Sie gekommen? Auf was für ein Ergebnis?
1: Wir sind auf Ferienfreizeit gekommen. Also das Arbeitszeitmodell FFZ nennen wir das. Ferienfreizeit beinhaltet, die Mitarbeiterinnen für ein Kalenderjahr die Möglichkeit zu geben, alle Schulferien in Nordrhein-Westfalen komplett frei zu haben. Das heißt, die Mitarbeiter nehmen einmal ihre 30 Tage Tarifurlaub und benötigen insgesamt dann noch 34 Tage Freistellung, um alle Ferienzeiten in Nordrhein-Westfalen plus die Brückentage komplett frei zu haben. Wir haben aus Mitarbeitersicht überlegt, was sind denn so Begehrlichkeiten? Und die größten Begehrlichkeiten, die es eigentlich gibt, ist Kinderbetreuung sicher zu haben. Darüber sind wir auf diesen Gedanken gekommen, das zu machen, das anzubieten.
0: Und wie wird dieser Gedanke, dieses Angebot angenommen?
1: Super. Wir haben das jetzt im dritten Jahr. Wir haben ungefähr 100 Mitarbeiter, die in diesem Modell schon waren oder aktuell sind. Und die Mitarbeiter, die in diesem Programm sind, sind damit total zufrieden.
0: Ist denn die Voraussetzung, um dieses Angebot annehmen zu können, das Vorhandensein einer Familie? Oder kann das jeder Pflegende bei Ihnen machen?
1: Das kann bei uns jeder Pflegende machen. Und wir haben auch Mitarbeiter, die keine Kinder haben, wo aber der Partner zum Beispiel im Schuldienst tätig ist, wo die natürlich immer Probleme haben, gemeinsam Urlaub zu nehmen.
0: Sie haben eben gesagt, es läuft seit einigen Jahren. Können Sie schon sagen, ob das wirklich zu mehr Arbeitszufriedenheit führt und damit letztlich auch die Leute an die Knappschaftskliniken bindet?
1: Ja, auf jeden Fall. Das sehen wir in Bewerbungsgesprächen. Das sehen wir dadurch, dass wir eine große mediale Öffentlichkeit bekommen haben. Immer mehr Menschen bekommen das mit, dass bei den Knappschaftskliniken viel für Beruf und Familie gemacht wird. Und wir erleben gerade in unterschiedlichen Bewerbungsgesprächen, besonders aber auf Führungspositionen, Menschen, die in den Gesprächen mitteilen, dass sie davon gelesen haben und gerne beim Arbeitgeber anfangen wollen, die diese Kreativität haben, obwohl das Arbeitszeitmodell für die womöglich gar nicht passt. Wir haben insgesamt mehrere Arbeitszeitmodelle, aber wir erleben das immer wieder. Wir haben aber auch Bewerbungen gezielt auf dieses Arbeitszeitmodell Ferienfreizeit gehabt.
0: Nun lassen Sie uns mal praktisch auf die Flure und die Stationen gucken. Wer steht denn dann im Sommer am Bett? Also wie bekommen Sie die Lücken geschlossen, die dadurch im Dienstplan entstehen?
1: Also grundsätzlich ist das so, als wir Ferienfreizeit eingeführt haben, da ist uns ja viel entgegengebracht worden. Und das, was wir sehr häufig gehört haben, war, das ist irgendwie aber gefährlich, weil das wollen dann alle machen. Und wir haben sehr früh festgestellt, wenn wir ein Arbeitszeitmodell haben, wo uns gesagt wird, das wollen aber alle machen, dann sind wir erstmal schon mal auf dem richtigen Weg. Und wir haben das einmal von vorne bis zum Ende durchgedacht. Und wir haben gesagt, das werden niemals alle Mitarbeiter machen, weil die Mitarbeiter für diese 34 Tage Freistellung insgesamt auf 13% ihres Gehaltes verzichten müssen. Das können in der Pflege nicht alle. Oder man überlegt sich, das alle paar Jahre zu machen. Wir haben das in unsere Urlaubsplanung mit eingepreist. Das heißt, wir haben ein gewisses Kontingent, was wir jedes Jahr zur Verfügung stellen für Mitarbeiter, um daran teilnehmen zu können. Ungefähr 35, 40 Plätze auf den Stationen, auf die Mitarbeiter sich nicht bewerben, aber einen Antrag stellen können, dass sie daran teilnehmen möchten. Und das kriegen wir im Moment eigentlich sehr gut hin. Mhm. Häufig erleben wir aber, dass die Mitarbeiter sich untereinander vorher schon absprechen. Und die sagen zum Beispiel, in 2 Jahren kommt mein Sohn in die Schule, dann würde ich das gerne machen. Oder der andere sagt, ich möchte das noch ein Jahr ansparen, das ist mir jetzt aktuell zu teuer, ich möchte das im nächsten Jahr machen. Und so sprechen sich viele Mitarbeiter untereinander ab.
2: Sagt Klaus Böckmann, er ist Pflegedirektor an den Knappschaftskliniken in Westfalen. Und wir kommen zum Wetter in der ARD-Infonacht. Heute ein Wechsel aus etwas Sonne und dichten Wolken mit Schauern, örtlich auch kurze Gewitter, in höheren Lagen mitunter mit Schnee vermischt. Am freundlichsten ist es im Südosten, dort meist trocken. Auch längerer Sonnenschein ist möglich, später auch ganz im Norden. Die Höchstwerte 10 Grad heute im Fichtelgebirge und bis zu 15 Grad im Berchtesgadener Land. Morgen am Donnerstag dann wechselnd bewölkt mit Schauern und vereinzelt Gewittern. Zum Abend hin freundlicher 9 bis 17 Grad. Am Freitag örtlich Gewitter von Nordrhein-Westfalen zur Ostsee, zeitweise Sonne bei 9 bis 18 Grad. Die Temperaturen zurzeit: Berlin meldet 6 Grad, Frankfurt 8, Hamburg 7, Köln 9 Grad, Leipzig 6 und München meldet ebenfalls 6 Grad.
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2: Nach rund 6 Stunden haben die Spitzen von Union und SPD kurz vor Mitternacht ihre Beratungen im Kanzleramt beendet. Über die Ergebnisse des Koalitionsausschusses wurde zunächst nichts bekannt. Die Umfrageergebnisse für Schwarz-Rot sind derzeit desaströs. 86% der Deutschen sind laut ARD-Deutschland-Trend weniger oder gar nicht zufrieden mit der Arbeit der Bundesregierung, mit dem dauernden Streit. Mein Kollege Christopher Gaube hat Georg Schwarte zuvor im Hauptstadtstudio gefragt, worauf es jetzt ankommt, um dieses schlechte Bild wieder zu drehen.
3: Ja, Sie wissen alle nicht, und die Stimmung ist mies, auch die Performance dieser Koalition untereinander. Das Erscheinungsbild, das hat nicht gestimmt. Das haben Sie alle unisono eingeräumt und auch gesagt, da müssen wir besser werden. Insofern ist das auch, höre ich jedenfalls, so eine Art gruppendynamische und gruppentherapeutische Veranstaltung. Die werden sich tief in die Augen gucken und sich noch einmal, ist nicht das erste Mal, in die Hand versprechen. Ab jetzt machen wir es besser. Markus Söder, der hat das wie immer, der ist ja ein Wortakrobat, ein mentales Aufräumen genannt, was da jetzt stattfinden muss. Denn das letzte Treffen in der Villa Borsig ist nicht gut gelaufen, das wissen alle. Sie hatten eigentlich gesagt, das soll der Big Bang werden. Da wollte man die großen Sozialreformen auf die Schiene setzen. Insofern erst einmal ein gegenseitiges Versichern. Leute, wir sind nicht so schlecht, wie wir im Augenblick das Bild nach außen auch darstellen.
4: Sie sprechen es an. Da gibt es viel Streit in der Koalition Schwarz-Rot. Man hat auch viele Reformen versprochen. Nach einem Jahr Regierungszeit ist da noch gar nicht so viel passiert. Aber sind wir vielleicht zu empfindlich? Also man muss sich auch mal streiten können in der Demokratie. Oder sind Differenzen in so einer Koalition von CDU, CSU und SPD von Haus aus auch groß?
3: Die sind groß und Bärbel Baas, die Arbeitsministerin und Co-Vorsitzende der SPD, die hat noch bei dem DGB-Kongress gesprochen, beim Bundeskongress des Deutschen Gewerkschaftsbundes. Und die hat das tatsächlich auch noch genau so formuliert.
5: Die Unterschiede zwischen der Union und auch uns waren selten so deutlich spürbar wie heute.
3: Da haben sich manche gefragt, ist das klug, in dieser Situation die Koalition so zerstritten, das jetzt auch noch wieder beim DGB nach vorne zu stellen? Warum tritt diese Arbeitsministerin nicht auf als Teil einer gemeinsamen Bundesregierung? Und das ist, glaube ich, das handwerkliche Problem im Augenblick. Das erste Problem, die Kommunikation, Erwartungshaltungen werden geweckt und nicht erfüllt. Das zweite Problem, handwerklich, Stichwort Entlastungsprämie beispielsweise. Da läuft vieles falsch, auch im Kanzleramt. Und das dritte Problem, die Außendarstellung, wie jemand die Unterschiede betont und nicht das Gemeinsame. All das soll sich jetzt ändern. Und Sie haben gefragt, sind wir vielleicht auch zu empfindlich? Ja, nicht alles, was eine Diskussion ist und nicht alles, was ein Streit ist, ist gleich ein Untergang einer Regierung. Aber in Reihe betrachtet war das letzte Jahr, auch das sagen alle Koalitionäre unisono, nicht gerade hitverdächtig.
4: Man kann auch sagen, jedes Team ist nur so gut wie sein Kapitän. Muss der Kanzler auch vielleicht was an seinem Stil ändern?
3: Der muss was an seinem Stil ändern, das hat er selber auch gesagt. Markus Söder übrigens, der hat auch schon mal gesagt, wohin die Reise gehen soll. Zuletzt bei uns im ARD-Bericht aus Berlin. Das klang ein bisschen nach, Kanzler, du hast die Richtlinienkompetenz, du musst sie auch wahrnehmen. Hören wir rein.
6: In der Ruhe liegt die Kraft und die Kraft ist dringend notwendig jetzt, die Dinge zu ordnen und auch klar zu führen in der Frage.
3: Klar zu führen, das geht Richtung Friedrich Merz. Der ehemalige Kanzleramtsminister Altmaier, der hat gerade öffentlich gesagt, genau das stimmt, Friedrich Merz muss da auch führen.
2: Informationen aus Berlin von Georg Schwarte. Es war ein weiterer turbulenter Tag gestern in London. Der britische Premier Starmer wehrt sich gegen einen Rücktritt, doch der Widerstand in den eigenen Reihen wächst nahezu täglich. Das schlechte Abschneiden der Labour-Partei bei den Kommunal- und Regionalwahlen in der vergangenen Woche hat den Druck auf den politisch bereits angeschlagenen Starmer weiter erhöht. Es stellen sich mindestens 80 der 403 Labour-Abgeordneten offen gegen ihn und enge Mitarbeiterinnen haben gekündigt. Franziska Hoppen aus London.
7: Should the Prime Minister resign, Minister? Is it over for Keir Starmer?
8: Wird der Premierminister zurücktreten? Ist es für Keir Starmer aus? Fragen, die sich am Dienstagmorgen nicht nur dieser Journalist in der Londoner 10 Downing Street gestellt hat. Reihenweise warteten dort die Kamerateams auf das Ergebnis einer entscheidenden Kabinettssitzung. Mehr als 70 Abgeordnete hatten den Premier zu diesem Zeitpunkt zum Rücktritt aufgefordert. Doch der schwor drinnen seine Unterstützer auf Zusammenhalt ein. Etwa Staatsministerin für internationale Entwicklung, Jennifer
9: Jenny Chapman, die im Anschluss erklärte,
10: unsere Diskussionen gerade im Kabinett haben allen vor Augen geführt, wie ernst die Probleme sind, die wir angehen müssen. Die Lebenshaltungskostenkrise, die Folgen der Lage an der Straße von Hormuz auf die Lebensmittel- und Kraftstoffpreise, Inflation und Unternehmen. Warum sollten wir einen großen Prozess anstoßen, der davon ablenkt, wenn das Land erwartet, dass wir ihm dienen? Das war die vorherrschende Stimmung am Tisch. Allerdings wohl nicht bei allen. Innenministerin Shabana Mahmood und Außenministerin Yvette Cooper sollen dem Premier nach Medienberichten ans Herz gelegt haben, einen Zeitplan für seinen Rücktritt vorzulegen. Der Eindruck, Labour ist tief gespalten, die Partei wirkt konfus. Bemüht bestimmt klang da das schriftliche Statement Starmers, er werde weiter regieren. Die letzten 48 Stunden hätten die Regierung ins Schwanken gebracht mit wirtschaftlichen Folgen fürs ganze Land. Dabei sei das offizielle Verfahren, um den Parteichef anzufechten, gar nicht in Gang gesetzt worden. Eine Aufforderung an die möglichen Anwärter in der Partei. Put up or shut up, schien Starmer ihnen zu sagen, allen voran Gesundheitsminister Wes Streeting. Tritt endlich vor oder halte den Mund. Bislang scheint es auch nicht so, als könnten Starmers Kritiker sich hinter einem alternativen Kandidaten vereinen, sagt Professor Jonathan Tong von der Universität Liverpool. Die 70 bis 80 Labour-Abgeordneten, die sich bisher geäußert haben, haben sich noch nicht auf einen bestimmten Kandidaten geeinigt, sondern verteilen sich auf verschiedene Optionen. Vorerst scheint sich der Premier also im Sattel halten zu können. Allerdings wirft Andy Burnham einen langen Schatten, der beliebte Bürgermeister von Greater Manchester. Der kann Starmer erst anfechten, wenn er durch eine Nachwahl zum Beispiel als Abgeordneter ins Parlament käme. Wenn man sich Umfragen unter Fraktions- und Parteimitgliedern anschaut, die über den nächsten Parteichef entscheiden werden, wird ziemlich deutlich, dass sie Andy Burnham gegenüber Wes Streeting bevorzugen. Ein Wahlkampf ohne Burnham würde also seltsam anmuten. Es besteht die Gefahr, dass selbst wenn Streeting antreten und gewinnen sollte, die ganze Angelegenheit damit noch nicht erledigt wäre. Und dann wäre da noch die lange Zeit, die es vom Rücktritt des Premiers bis zur tatsächlichen Wahl eines neuen Parteichefs dauert. Im Schnitt 111 Tage. Ungewissheit, die das Vereinigte Königreich eigentlich nicht gebrauchen kann. Doch noch ist Starmer nicht über den Berg. Die Kritik und die Rücktritte eigener Regierungsmitarbeiter halten vorerst an.
2: Franziska Hoppen berichtete aus London. Immer mehr Rechenzentren sollen entstehen, um unseren riesigen Datenhunger zu stillen. Aber ein Beispiel aus Maintal bei Frankfurt zeigt, das kann auch schwierig werden. Dort in Hessen hatte der US-Konzern EdgeConnex eigentlich ein Milliardenprojekt in Planung. Aber weil das Rechenzentrum mit einem eigenen Gaskraftwerk betrieben werden sollte, schlugen Anwohner Alarm und so stockt nun das Projekt. Marcel Ronge mit den Hintergründen.
11: Über 400 Meter lang soll es werden und direkt daneben braucht es auch noch ein neues Gaskraftwerk für genügend Strom. Alles auf einem ausgedienten Industriegelände im Stadtteil Dörnigheim. Doch das steht jetzt mehr denn je zur Debatte. Weil der Bürgerprotest immer lauter wurde, prüft das Unternehmen EdgeConnex aus den USA jetzt seine Pläne noch einmal. Das hat die Stadt mittlerweile bestätigt. In der Kritik steht vor allem das eigene Gaskraftwerk, was nötig wäre, um das Rechenzentrum mit Strom zu versorgen. Zwei Anwohner haben sich tief in die Materie um Energiefragen und Stadtentwicklungsthemen eingearbeitet. Einer ist Luftfahrtingenieur Thomas Schad.
12: Also ich habe die Nachricht jetzt, dass es auf Eis gelegt ist, dieses Projekt, oder nochmal geprüft wird, das mit dem Gaskraftwerk, mit großer Freude natürlich aufgenommen und mich bestätigt gefühlt, dass unsere Zusammenarbeit, unser Engagement, dass das der richtige Weg war und zugleich aber auch, dass wir die jetzt nicht nachlassen dürfen, sondern dass wir uns der Thematik weiter annehmen müssen.
11: Auch seine Kritik richtet sich nicht grundsätzlich gegen Rechenzentren. Im Gegenteil, er und sein Unterstützer, der ehemalige Kreuzfahrtkapitän Mark Behrendt, sagen, solche Projekte würden gebraucht, aber eben nicht um jeden Preis und vor allem nicht direkt neben Wohngebieten mit zusätzlichem fossilen Kraftwerk, so Mark Behrendt.
13: Dieses Ablehnen ist auch gar nicht unser eigentliches Bestreben, sondern wir wollen Zukunft gestalten. Wir wollen nicht die Bremse an dem Zügel sein, sondern diese Kutsche oder wie auch immer beschrieben, in eine richtige Zukunft lenken.
11: Die Bürgerinitiative kritisiert vor allem fehlende Transparenz. Viele Aussagen des Unternehmens seien zu unkonkret gewesen, vor allem, dass man jetzt plötzlich nicht mehr unbedingt das Gaskraftwerk als Energiequelle nutzen müsse.
12: Es mag ehrenhaft sein, aber es ist eine sehr nebulöse Aussage. Sie ist wenig konkret, lässt wiederum viele Fragen offen, stellt damit als Information keinen Mehrwert dar. Das ist schade. Man hätte sich das konkreter gewünscht. Alternative Energien, ich wüsste jetzt nicht was,
11: sagt der Ingenieur. Gleichzeitig haben die Proteste in Maintal gezeigt, wie viel Einfluss engagierte Bürger vor Ort haben können. Marc Behren spricht sogar von einem demokratischen Signal.
13: Wir haben gemerkt, wir zwei alleine schaffen das nicht und haben viele Menschen angesprochen, die gesagt haben, ach, die da oben, dagegen können wir sowieso nichts machen. Und ich glaube, das haben wir aufgelöst. Und den Menschen das Gefühl zu geben, vor Ort, lokal könnt ihr was schaffen.
2: Protest gegen ein Rechenzentrum in Mainzal, Marcel Ronge berichtete.
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15: Mit Moritz Knorr. In der Basketball-Bundesliga steht der 7. Playoff-Teilnehmer fest. In den sogenannten Play-Ins konnte Vechta einen deutlichen Sieg gegen Trier feiern. Die Play-Ins sind sozusagen die Vorrunde vor den Playoffs, in denen dann 8 Mannschaften um die Meisterschaft spielen. Zu diesen 8 Teams gehört jetzt auch Vechta. Tide Tedinger.
16: Rasta Vechta feiert eine große Playoff-Party. Das klare Ergebnis täuscht aber über den wirklichen Spielverlauf ein gutes Stück weit hinweg. Die Gladiators Trier sind unter Wert geschlagen worden. Der Aufsteiger begann gut, selbstbewusst, legte schnell eine 8:0-Führung vor. Aber beide Teams agierten sehr, sehr nervös, dem Anlass angemessen. Und so blieb die Tür für Rasta Vechta jederzeit auf. Mit guter Verteidigung arbeitete sich das Team von Trainer Christian Held zunehmend in die Partie, die aber bis ins 4. Viertel offen blieb. Triers Offensive litt vor allen Dingen unter den Foulproblemen von Topwerfer Jordan Rowland, der immer wieder auf die Bank musste. Im Schlussabschnitt dominierte Vechta dann und markierte 35 Punkte. Innerhalb von wenigen Minuten fiel die Entscheidung. Vechta trifft jetzt im Viertelfinale auf Berlin. Trier dagegen bekommt eine weitere Chance in den Play-Ins gegen Rostock.
15: Am Donnerstag gibt es eine letzte Chance. Dann trifft Trier auf die Rostock Seawolves, die sich schon vorher am Abend gegen Ludwigsburg durchgesetzt hatten. Es tut sich was in der Männerdomäne Männerfußball. Nach Union Berlins Marie-Luise Ether als erster Cheftrainerin gibt es ab Sommer auch eine erste Sportvorständin. Kathleen Krüger übernimmt den Job beim Hamburger SV und kommt vom FC Bayern aus München in den Norden. Lars Pegelow.
17: 17 Jahre hat Kathleen Krüger bei Bayern München gearbeitet. Jetzt wechselt sie als Verantwortliche für den sportlichen Gesamtbereich zum HSV. Der Aufsichtsrat hat sich nach monatelanger Suche auf die 40-jährige Managerin geeinigt. Wir gewinnen eine profilierte Persönlichkeit, die bereits auf höchstem internationalen Niveau Erfahrungen gesammelt hat, sagt Michael Papenfuß, der Vorsitzende des HSV-Aufsichtsrates, zur neuen Sportvorständin. Kathleen Krüger soll vor allem Strategie und Organisation leiten, an der Seite von Finanzvorstand Erik Huber. Fürs Transfergeschäft wird sie die Verantwortung tragen, aber mit einem starken Sportdirektor Klaus Koster an ihrer Seite. Offiziell startet Kathleen Krüger am 1. Juli beim HSV. Sie ist nach Katja Kraus 2003 die zweite Frau, die der HSV in seinen Vorstand holt. Und sie ist die Nachfolgerin von Stefan Kunz, von dem sich der Club zum Jahreswechsel wegen, wie es damals hieß, mehrfachen schwerwiegenden Fehlverhaltens getrennt hatte.
15: Im Halbfinale der Handball-Champions League kommt es zu einem deutschen Duell. Das ergab die Auslosung am gestrigen Nachmittag. Der Titelverteidiger SC Magdeburg trifft nämlich auf die Füchse Berlin. Holger Dahl.
18: Das deutsche Duell im Halbfinale der Champions League sorgt dafür, dass eine Bundesligamannschaft auch in Köln um den Titel spielt. Ausgelost wurde das in Wien. Beim Final Four in der großen Arena bestreiten Barcelona und das Team von Nationalspieler Juri Knorr aus Aalborg das andere Halbfinale. Das Endspiel findet am 14. Juni statt. Die Teilnehmer werden am Tag davor ermittelt. Magdeburg geht als Titelverteidiger ins Finalturnier und ist in der Bundesliga auf Kurs Deutsche Meisterschaft. Im Vorjahr war Magdeburg gegen Berlin das Endspiel in der Champions League. Die Füchse aus Berlin haben erst kürzlich in Köln den nationalen Pokal gewonnen.
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2: Cyberkriminalität durch KI wird sie gewiss nicht ungefährlicher. Das Thema bei uns ausführlich in der kommenden Viertelstunde nach den nächsten Nachrichten um 4:30.

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1: Um 4.30 Uhr mit Wolfgang Berger. Nach rund 6 Stunden im Koalitionsausschuss haben die Spitzen von Union und SPD kurz vor Mitternacht ihre Beratungen beendet. Über Ergebnisse wurde offiziell bislang nichts bekannt, aber über die zuletzt angespannte Atmosphäre in der Koalition. Kirsten Girschick aus dem ARD-Hauptstadtstudio.
2: Ja, die Stimmung, die soll nach dem, was wir so aus Koalitionskreisen hören, sehr konstruktiv gewesen sein. Das war ja auch ein Ziel des Treffens, raus aus dem Krisenmodus. Vor rund einem Monat hatten sich die Spitzen der Koalition in der Villa Borsig getroffen, fast ein ganzes Wochenende beraten. Und am Ende gab es statt umfassender Reformen quasi last minute den Tankrabatt und die 1.000-Euro-Prämie. Das hat zu viel Streit geführt, zu Schuldzuweisungen und dann ist noch die 1.000-Euro-Prämie im Bundesrat gescheitert. Und dieser Streit und dieses Scheitern, die haben offenbar viele in der Koalition erschrocken. Und auch deswegen verlief dieser Koalitionsausschuss wohl deutlich disziplinierter.
1: Das Bundeskabinett will heute die Strafe für den Einsatz sogenannter K.O.-Tropfen deutlich verschärfen. Laut dem Entwurf von Bundesjustizministerin Hubig sollen künftig mindestens 5 statt bisher 3 Jahre als Mindeststrafe drohen. Aus der Nachrichtenredaktion Ulrike Ufer.
3: Diese neue Strafe ist für den Fall geplant, dass ein Täter bei einem Raub- oder Sexualdelikt K.O.-Tropfen anwendet. Daher sollen 2 Paragraphen im Strafgesetzbuch geändert werden. Bisher gab es bei Raub- oder Sexualdelikten nur dann mindestens 5 Jahre, wenn eine Waffe oder ein gefährlicher Gegenstand eingesetzt wurde. Nun soll als 3. Begriff das Wort Mittel ergänzt werden, um auch K.O.-Tropfen darunter zählen zu können. Vor 2 Jahren hatte der Bundesgerichtshof geurteilt, dass K.O.-Tropfen mit dem bisherigen Wortlaut nicht abgedeckt seien.
1: Der Iran verfügt offenbar immer noch über den Großteil seines Raketenarsenals. Das berichtet die New York Times und nennt Quellen beim Geheimdienst. Demnach sind noch etwa 70% der iranischen Raketen und Abschussrampen verfügbar. In den USA hat Verteidigungsminister Hegseth Kritik am hohen Munitions- und Raketenverbrauch zurückgewiesen. Die bisherigen Kosten des Krieges bezifferte er im Kongress auf umgerechnet 25 Milliarden Euro. In Bremen verkündet das Landgericht heute seine Entscheidung zu einer Klage gegen Schokoladentafeln von Milka. Es geht um mögliche Kundentäuschung. Geklagt hatte die Verbraucherzentrale Hamburg. Sie wirft dem Hersteller Mondelez vor, dass die neuen Milka-Tafeln beim Einkauf in die Irre führen. Viele wiegen statt 100 nur noch 90 Gramm. Nach Ansicht der Kläger ist das an der Verpackung aber kaum zu erkennen. Das Wetter in Deutschland. Tagsüber ein Wechsel aus Sonne und dichten Wolken mit Schauern oder Gewittern. Im Südosten und Norden freundlicher, Höchstwerte 10 bis 15 Grad. Morgen wechselhaft mit Schauern 9 bis 17 Grad. Am Freitag Schauer, teils mit Graupel, örtlich Gewitter bei 9 bis 18 Grad. Das waren die Nachrichten.
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4: Die A70 Bamberg Richtung Schweinfurt-Werneck ist zwischen Bamberg und Bamberghafen wegen Bauarbeiten noch bis 6 Uhr gesperrt. Und die A535 Wuppertal Richtung Welbert ist zwischen Dornab und Wülfrath bis 5 Uhr gesperrt. Dort gibt es im Tunnel eine Übung der Feuerwehr und anschließend Wartungsarbeiten.
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4: mit Sven Hasenclever. Innenminister Dobrindt hat den Jahresbericht zur Cyberkriminalität vorgestellt, das Bundeslagebild Cybercrime 2025. Und demnach bleibt es bei einer unverändert großen Bedrohung durch Cyberangriffe, gerade auch, weil künstliche Intelligenz verstärkt zum Einsatz kommt. Kriminelle würden die Technologie nutzen, um ihre Angriffe wirksamer zu gestalten, so Dobrindt. Birte Sönnigsen über den Bericht und sie beginnt mit einem Erpressungsfall aus Nordrhein-Westfalen.
5: An einem Montag im Februar geht im Franz-Sales-Haus in Essen digital nichts mehr. Ein Hackerangriff legt die soziale Einrichtung aus Nordrhein-Westfalen lahm. Die Erpresser haben Daten verschlüsselt und drohen, diese zu veröffentlichen, wenn die Einrichtung kein Lösegeld zahlt, sagt der Vorstandsvorsitzende Holger Giert.
6: Die Erpresser haben uns wissen lassen, dass sie einen höheren 6-stelligen Betrag von uns erwarten für ihre in Anführungsstrichen Dienstleistungen, dass die Daten dann hinterher nicht weiter Verwendung finden.
5: So wie dem Franz-Sales-Haus ist es vielen Kommunen, Stadtwerken oder Unternehmen ergangen. Im letzten Jahr haben die Behörden mehr als 330.000 Fälle von Cyberkriminalität erfasst. Viele Taten werden gar nicht erst gemeldet und landen nicht in der Statistik. Das Dunkelfeld ist hoch.
7: Cyberkriminalität ist eine der größten Herausforderungen für die öffentliche Sicherheit in Deutschland,
5: sagt Bundesinnenminister Alexander Dobrindt. Im vergangenen Jahr haben vor allem die sogenannten Ransomware-Angriffe zugenommen, wie sie auch das Franz-Sales-Haus erlebt hat.
7: Nach den USA, Kanada ist Deutschland auf der Rangliste an Top 3, was die Angriffsziele anbelangt.
5: Es trifft vor allem kleine und mittelständische Unternehmen. Nur die wenigsten haben tatsächlich Lösegeld bezahlt. Wenn, dann wurde im Schnitt aber eine 500.000 Euro fällig. Zumindest in den Fällen, die überhaupt in der Statistik landen.
7: Im Dunkelfeld kann man ja davon ausgehen, dass Lösegeld ein stärker genutztes Mittel der Konfliktbewältigung dann auch ist.
5: Der Schaden durch Erpressung, Sabotage oder Hackerangriffe ist riesig. Er wird auf mehr als 200 Milliarden Euro im Jahr geschätzt. Das hat Folgen, sagt die Vizepräsidentin des Bundeskriminalamtes, Martina Link.
8: Das zeigt eben, dass Cyberangriffe eine erhebliche volkswirtschaftliche Dimension haben. Und dabei ist besonders hervorzuheben die deutliche Zunahme schwerer Cybercrime-Delikte.
5: Innenminister Dobrindt will deshalb stärker als bisher gegen die Angreifer vorgehen. Er nennt das aktive Cyberabwehr.
7: Wir wollen uns auch zur Wehr setzen und die Infrastruktur der Angreifer stören und zerstören können. Technisch sind wir dazu heute in der Lage. Die rechtlichen Rahmenbedingungen, die müssen wir dazu erreichen.
5: Dobrindt will deshalb in diesem Monat ein Gesetz durchs Kabinett bringen. Das soll den deutschen Sicherheitsbehörden wie dem BKA mehr Möglichkeiten geben, gegen Täter im Ausland vorzugehen. Ein Problem ist aber, dass man in vielen Fällen gar nicht weiß, wer tatsächlich hinter den Angriffen steckt. Cyberattacken laufen häufig über gehackte Server. Daher gibt es die Befürchtung, dass Unbeteiligte getroffen werden könnten.
4: Informationen von Birte Sönnigsen.
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4: Die Tanker kommen immer noch nicht durch. Güter und Rohstoffe, vor allem Öl und Gas, fehlen der Weltwirtschaft. Die Straße von Hormuz ist noch immer blockiert. Fachleute warnen vor massiven Folgen für uns alle. Warum trifft uns das so hart? War diese Krise vielleicht absehbar? Genau darum geht es in einem neuen Podcast. Straße von Hormuz, ein Wirtschaftsupdate, so heißt er. In der ersten Folge hat mein HR-Kollege Sebastian Schreiber mit Markus Gürne gesprochen. Er ist Leiter der ARD-Finanzredaktion, beobachtet nicht nur das Geschehen an der Börse und der Wirtschaft, sondern er war auch jahrelang als Korrespondent im Nahen und Mittleren Osten. Wie müssen wir uns diese Region rund um die Meerenge eigentlich genau vorstellen, war die Frage.
9: Du kennst diese Region, über die wir sprechen, sehr gut. Du hast sie oft bereist. Nimm uns doch mal mit an diese Straße von Hormuz. Wir hören jeden Tag davon, aber die meisten waren ja noch gar nicht da. Wie sieht es denn da überhaupt aus?
10: Es ist eine gigantische Landschaft, und zwar auf beiden Seiten. Also während auf dieser iranischen Seite alles rot ist, ganz viel Eisen dort, hat man so rote Strände. Und auf der Seite, die zu meinem Berichtsgebiet gehörte, das ist also der Oman und auch der Jemen gewesen, das ist eine unwirkliche, irrwitzige Landschaft. Das ist wie in Norwegen. Also der Oman an der nördlichen Seite, so eine Fjordlandschaft, so gigantisch hohe Felsen, ganz karg. Und je weiter man nach Süden kommt, wird das so irgendwie karibisch. Da gibt's dann weiße Sandstrände bis runter an den Golf von Aden. Dann kommt irgendwie noch mal so ein bisschen schwarzer Vulkansand im Jemen. Also eine ganz abwechslungsreiche Landschaft, sehr unterschiedlich, aber wahnsinnig schön.
9: Jetzt ist die Straße von Hormuz ja durchaus eine Ecke weg von uns hier in Deutschland. Aber wir beschäftigen uns tagtäglich damit, denn wir spüren ja, das hat was mit uns zu tun. Warum eigentlich?
10: Weil extrem viel Rohstoffe durch diese sehr enge Straße durch müssen. Das hat eben damit zu tun, dass diese Region im Gegensatz zu uns ja im Übrigen sehr rohstoffreich ist. Mhm. Und da geht sehr viel Öl durch, es geht sehr viel Gas durch, es geht sehr viel Rohstoff für Düngemittel zum Beispiel durch, aber auch für Chips, also Wolfram zum Beispiel. Und weil es so einen hohen Anteil an Rohstoffen hat, die durch diese Meerenge durch müssen, ist es natürlich auch ein Thema für uns, obwohl wir tatsächlich, was Öl und Gas anbelangt, nicht so viel davon beziehen. Aber es gibt einen globalen Preis, einen globalen Markt. Und wenn der durcheinander kommt durch so ein Problem in dieser Meerenge, dann hat es natürlich auch Auswirkungen auf uns.
9: Lass uns doch mal ein bisschen auch näher drauf schauen, was wirklich alles da durchkommt. Du hast es gerade schon angedeutet, das ist weit mehr als nur Öl und Gas. Droht da vielleicht noch ein Engpass auch an ganz anderer Stelle, den man jetzt gar nicht so direkt im Kopf hat?
10: Ja, wir reden ja vor allen Dingen über Energie und über Energierohstoffe. An der Tankstelle hat man es als allererstes gemerkt. Aber das wird weitergehen. Es gibt sehr, sehr viele Rohstoffe, die da durchgehen, die da durch müssen. Die haben was mit Lebensmitteln zu tun, mit Lebensmittelindustrie und auch mit klassischer Industrie. Und das wird Auswirkungen haben. Die ersten Auswirkungen spüren gar nicht wir in Europa, sondern vor allen Dingen in Asien, weil da geht das meiste hin, da wird dann auch verarbeitet. Aber diese Produkte werden durch erhöhte Transportkosten, durch erhöhte Produktionskosten, durch erhöhte Energiekosten teurer werden. Und dann werden wir das in einer zweiten Welle spüren, nämlich wenn diese Produkte einmal um die Welt gehen und viele dieser Produkte landen bei uns.
9: Jetzt ist es ja so, dass Ende Februar letztendlich dieser Konflikt, dieser Iran-Krieg richtig angefangen hat. Und dann hat es ein paar Tage gedauert und dann haben wir das ganz deutlich gespürt an den Tankstellen. Ich weiß nicht, wie viele Schalten ich zu Tankstellen in den vergangenen Wochen gesehen habe oder auch im Internet irgendwelche Fotos, wo es praktisch die Spritpreise zu sehen gab und wie hoch sie gestiegen sind. Aber das ist ja erst der Anfang. Da sind sich ja eigentlich alle einig. Jetzt mal ganz allgemein gefragt, wenn man davon ausgeht, dass es da unten nicht so schnell eine Lösung geben wird und diese Blockade in welcher Form auch immer erstmal Bestand hat, worauf müssen wir uns einstellen?
10: Wir müssen uns darauf einstellen, dass das längere Zeit dauern wird mit der Verknappung. Wir werden uns darauf einstellen müssen, dass es dadurch auch in Wellen wahrscheinlich teurer wird. Und wenn es ganz dumm läuft, ich könnte mir vorstellen, dass es nicht in absehbarer Zeit zu einer Lösung kommt, weil es einfach eine sehr komplizierte Situation ist, dass es vielleicht zu einer irgendwie gearteten Zwischenlösung kommt und die könnte was damit zu tun haben, dass da, der Iran hatte das schon angedeutet, die Vereinigten Staaten, die ja da auch involviert sind auch, dass Schiffe, die da durch wollen, mit einer Art Maut belegt werden. In Deutschland reden wir ja gerne drüber. Wir haben ja keine Maut damals hinbekommen.
9: Da haben wir keine guten Erfahrungen mitgemacht.
10: Nee, aber vielleicht Österreicher und Italiener haben uns das vorgemacht. Vielleicht zeigen uns Iraner und Amerikaner jetzt auch, wie das geht bei so einer Schiffsmaut. Aber Scherz beiseite, da sind ja Summen schon genannt worden. 2 Millionen pro Schiff. Und das wird natürlich dann bedeuten, dass auf den Rohstoff gigantische Transportkosten obendrauf kommen. Sehr hohe Preise auch für Versicherungen, weil Reedereien die Schiffe nicht mehr versichert kriegen. Jedenfalls nicht zu dem Preis wie bisher. Und das wird alles obendrauf kommen und das bedeutet am Ende für uns, die mit diesen Produkten dann zu tun haben, beziehungsweise mit den Rohstoffen, die verarbeitet werden in den Produkten, dass die deutlich teurer werden und zwar wahrscheinlich auf lange Zeit.
9: Da sind wir beim Thema Inflation. Die ist ja auch schon gestiegen. Wir sprechen über die Teuerungsrate. Das Statistische Bundesamt schaut sich das Monat für Monat an. Stand April die Schätzung 2,9%. Wohin führt das noch und wo merken wir Verbraucher das als allererstes? Ist es im Supermarkt als nächstes oder wo steuern wir dahin?
10: Also diese 2,9% waren ja schon, glaube ich, die zweite Treppenstufe. Es ging ja dann schon los, 2,7, 2,9. Und wenn man mit Ökonomen spricht, mit Volkswirten, die sagen, ja, das ist eine Treppe, das wird eine Treppe sein. Die meisten gehen davon aus, dass bis Jahresende, und wir reden also jetzt noch etwa von einem halben Jahr, die 3 vor dem Komma sicher sein kann. Es könnte auch sein, man trifft nicht wenige davon, die sagen, es könnte eine 4 sein. Und ganz große Pessimisten, und mindestens einen davon kennt man, der hier an der Börse regelhaft auch zu Gast ist, immer mal wieder in verschiedenen Sendungen, der sagt, es könnte auch eine Inflation von 6% sein. Das ist natürlich gigantisch. Und wo werden wir das merken? Man kann das an einzelnen Produkten gar nicht festmachen, weil so viele Rohstoffe in vielen Produkten drin sind. Aber ganz grob natürlich bei Heizen und bei Tanken, auch ganz sicher bei Lebensmitteln und wahrscheinlich auch bei vielen Industrieprodukten, weil da eben auch Rohstoffe drin sind, die verarbeitet werden, wie eben zum Beispiel Wolfram, wenn es darum geht, technologische Produkte zu kaufen.
9: Jetzt ist das ja nicht ganz neu, so eine Situation zu haben, in der Energie wahnsinnig teuer ist vergleichsweise oder in kurzer Zeit sich sehr stark verteuert hat. 2021 hatten wir schon mal so eine Energiekrise. Damals hat Russland die Ukraine überfallen, die Preise für Öl und Gas sind durch die Decke geschossen und damals ging es ganz schnell auch darum, Energie zu sparen. Jetzt habe ich den Eindruck, die Debatte läuft eher so in Richtung, wo kommen auch Erleichterungen von der Politik? Was könnten Verbraucher denn jetzt machen? Lohnt es sich wirklich darauf zu warten, dass die Politik da weiterhilft? Oder müssen wir alle schauen, dass wir tatsächlich ein bisschen weniger verbrauchen?
10: Also Eigenverantwortung und selber den Verbrauch regeln ist immer eine gute Sache. Ich bin ein großer Freund von Unabhängigkeit und überall dort, wo man Abhängigkeiten reduzieren kann, sollte man das tun. Man staunt, was man selber eigentlich kann. Dazu, wie gesagt, gehört Eigenverantwortung, aber die Frage zu stellen, was kann ich selber tun? Ich glaube, eine ganz schwierige Frage, die man jetzt oft stellt und die Politik, finde ich, auch zum Teil schwierig beantwortet, ist, wir helfen. Der Staat kann nicht jede Krise, jedes Problem abmeldern. Jedenfalls nicht auf Zeit. Manchmal klappt das auch nicht, wie wir es politisch gesehen haben mit der Entlastungsprämie. Die ist im Bundesrat wieder gestoppt worden. Also wie viel Geld, wie viel Zeit kann der Staat darauf verwenden, Krisen abzumildern? Vor allen Dingen, wenn man nicht weiß, wie lange Krisen gehen. Das Grundproblem, finde ich, das hast du angesprochen, wir hatten so eine Situation mit Russland und der Ukraine, dem Krieg. Und was haben wir daraus gelernt? Und wenn man heute mal drauf schaut, nicht so wahnsinnig viel. Denn wir sind nach wie vor sehr abhängig von Öl und Gas. Und vor allen Dingen deshalb, weil wir in unserer Industrie, in unserer Wirtschaft, in der Grundstruktur nach wie vor wahnsinnig viel Energie brauchen. Wir haben ja angefangen mit Energiewende, aber Sonne und Wind sind halt nicht immer vorhanden. Und diese Elastizität von Energie, nämlich schnell viel Energie zu bekommen, wenn man sie braucht, die kommt nach wie vor von fossilen Energieträgern. Da sind wir wieder bei dieser Krise. Wir brauchen es immer noch in großem Maß. Und wenn wir es nicht von dort kriegen, müssen wir trotzdem den Preis bezahlen, weil es eben ein globaler Einheitspreis ist.
9: Aber lass uns noch mal einen Moment näher auf die Industrie schauen und praktisch die Feststellung, wir sind nicht weit genug gekommen, uns unabhängiger zu machen. Liegt das ein bisschen in der Natur der Sache, an den Gütern, die wir in Deutschland hier so herstellen? Oder hat man da wirklich ein Stück weit auch gepennt?
10: Sowohl als auch. Wir sind ein Land, ein Hochindustrieland mit einer Industrie, die hervorragende Unternehmen hat, die hervorragende Produkte herstellt, die weltweit auch nach wie vor gefragt sind. Aber wir sind halt auch ein Hochpreisland. Und wenn man dann auch noch sehr viel und teure Energie importieren muss, und das müssen wir, dann ist man eben darauf angewiesen, dass die auch verfügbar ist. Und dann ist immer auch die Frage, zu welchem Preis. Und gepennt, ja, ich würde schon sagen, dass wir gepennt haben, weil wir haben ja kein Problem in der Erkenntnis, wir müssen unabhängiger werden. Das haben alle verstanden. Die Umsetzung ist bei uns an vielen Stellen schwierig. Das hat, glaube ich, auch ein bisschen mit unserer Kultur zu tun, zu debattieren. Das ist nicht wahnsinnig pragmatisch, geht nicht wahnsinnig schnell. Ich bin ja ein großer Freund, nicht alle wissen das, aber hier kann ich es auch mal sagen. Ich habe mir als Kontrastprogramm damals zum Nahen und Mittleren Osten eine kleine Hütte in Schweden gekauft. Und ich merke immer, wenn ich in Skandinavien bin, die sind wahnsinnig pragmatisch, die sind viel schneller, sagen, da ist das Problem, da müssen wir was tun, das tun wir jetzt. Warum tun wir es? Weil wir es können. Und wir debattieren halt eben erstmal drüber, ob wir es können. Und ich glaube nicht, dass das daran liegt, dass wir es nicht können. Es ist, glaube ich, eine Kopfsache bei uns. Wir müssen schneller werden an der Stelle.
9: Wenn wir schon bei Kopfsachen sind, habe ich so ein bisschen den Eindruck, die ganze Welt, die Politik, auch die Welt der Wirtschaft wartet irgendwie drauf, dass die Blockade endet und dann alles wieder so wird, wie es mal war. Ist das eine berechtigte Hoffnung oder ist die eigentlich total unrealistisch, weil wir in diese Realität nicht mehr zurückkehren werden können?
10: Also ich glaube, die Antwort kann man gut, sicher und schnell geben. Das geht nicht mehr zurück. Das wird in jedem Fall anders werden. Die Islamische Republik Iran stand heute, hat erkannt, und das wissen Sie schon seit geraumer Zeit, aber jetzt wissen Sie es ganz sicher, wir haben hier mit der Straße von Hormus ein Faustpfand in der Hand. Wir können die Weltwirtschaft als Geisel nehmen. Und dieses Pfand werden sie, glaube ich, so schnell nicht loslassen. Und wenn sie es loslassen oder man sich in irgendeiner Art und Weise einigt, dann wird es eben einen Preis haben. Zum Beispiel eine Schiffsmaut. Also, dass man zurückkehrt zum Status quo ante vor diesem Konflikt, das kann ich mir beim besten Willen nicht vorstellen. Vielleicht wird diese Straße wieder geöffnet. Vielleicht geht dann in ein paar Monaten wieder der Verkehr geregelter durch diese Straße von Hormus, aber mit Sicherheit nicht zu den Preisen von vorher.
9: Wenn du mal zurückdenkst an deine Zeit als Korrespondent, du hast ja geschildert, Jemen, Oman, Küstenregion. Wenn man da steht und auf diese Meerenge schaut, kann man sich da überhaupt vorstellen, was für Folgen dieses kleine Fleckchen Erde haben kann für die Weltwirtschaft? Und war das damals auch schon Leuten bewusst, was die Staaten, in dem Fall der Iran, da eigentlich vor der Nase haben, in der Hand haben?
10: Absolut. Du hast ja gerade geschildert, wie viele Schalten du gemacht hast rund um Energiekrise. Das war zu meiner Zeit, als ich dort war, nicht anders. Auch wie viele Weltspiegel man gesehen hat und produziert hat, die genau das zum Thema hatten. Und dann auch nach der Rückkehr nach meiner Korrespondenzzeit nach Deutschland viel mit Politikerinnen und Politikern gesprochen hat und gesagt hat, aber das liegt doch ganz offen zutage, es ist doch klar. Ja, es ist denen auch klar, aber die Hoffnung war eben immer, dass es zum Beispiel auch die strategisch großen Spieler gibt, die Vereinigten Staaten von Amerika, aber auch China, die ein Interesse daran haben, weil es nötig ist, dort dafür zu sorgen, dass Öl und Gas weiter transportiert werden. Und ich glaube, es sind viele überrascht worden, wie klar dieses Pfand, das der Iran hat, er auch durchsetzen kann, trotz der Schwächung, die sie in jedem Fall ja erlitten haben durch diesen Krieg militärisch. Aber denen war das offenbar sehr viel klarer als uns, was sie da in der Hand haben. Und jetzt haben wir den Salat.
9: Was machen wir daraus, Markus? Wir halten mal fest, dieses Szenario ist nicht neu. Man hat es absehen können, dass es vielleicht mal diese Situation geben kann. Wir kommen so schnell nicht raus, weil die Abhängigkeiten werden uns ja gerade wieder vorgeführt, praktisch wie mit einem Brennglas, wie mit einem Spiegel für die deutsche Wirtschaft. Worum wird es jetzt gehen in den nächsten Monaten? Wie können sich Unternehmen, aber auch wir Verbraucher darauf einstellen, was da auf uns zukommt?
10: Also die Preise, glaube ich, werden jetzt in absehbarer Zeit hoch bleiben. Wir werden damit leben müssen, dass der Staat irgendwann sagt, wir können das nicht auch für alle Zeiten abmildern. Ich bin mal sehr gespannt, was dort vor Ort passiert, weil es gibt ja viele Staaten, Saudi-Arabien zum Beispiel, die Vereinigten Arabischen Emirate, die jetzt gerade aus der OPEC ausgestiegen sind, die haben natürlich auch gigantische Interessen und wollen ihr Geschäftsmodell, nämlich Öl und Gas und anderes Zeug weiter zu verkaufen und durch diese Meerenge zu bringen, wieder fortsetzen. Und ich glaube, wir werden an der Stelle sehen, da wird der Oman eine entscheidende Rolle spielen, dass man versucht, Saudi-Arabien zum Beispiel macht das, die Vereinigten Arabischen Emirate versuchen das auch, Pipelines zu bauen in den Oman, um von dort hinter der Straße von Hormuz die Tanker beladen zu können und verschiffen zu können. Und bis diese Pipelines fertiggestellt sind, da dauert eine Weile, das kostet auch einen Haufen Geld, vielleicht auch über den Landweg mit Tanklastwagen die Rohstoffe zu transportieren. Aber auch das bedeutet, selbst also wenn wieder mehr durchgeht oder es Alternativen gibt, es wird wahnsinnig teuer werden. Deshalb glaube ich, bleibt der Preis und die Debatte um teurere Güter bei uns in jedem Fall aktuell. Das wird nicht schnell wieder vorbeigehen. Leider.
4: Das war Markus Gürne, Leiter der ARD-Finanzredaktion. 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
4: Kanzler Merz hat auf dem Bundeskongress des Deutschen Gewerkschaftsbunds für tiefgreifende Sozialreformen geworben und unmissverständliches Feedback bekommen. Unsere Gastautorin ist heute Beatrice Achterberg. Die Politredakteurin der Neuen Zürcher Zeitung in Berlin kommentiert Buhrufe, Pfiffe, Gelächter für den Kanzler. Als Merz beim DGB-Kongress über die Rente sprach, sei die Stimmung endgültig gekippt.
11: Das alles ist keine Bösartigkeit von mir oder der Bundesregierung. Das ist Demografie und Mathematik, sagte Merz den Anwesenden und wurde dafür ausgepfiffen. Dabei hat der Kanzler nur das ausgesprochen, was seit Jahren bekannt ist. Immer weniger Beitragszahler finanzieren immer mehr Rentner. Ja, auch Merz' eigene Partei, die CDU, hat das Problem über Jahre verdrängt. Aber die Reaktion im Saal zeigt vor allem, wie weit sich die Gewerkschaftsfunktionäre inzwischen von der Realität entkoppelt haben. Früher ging es beim DGB um soziale Verantwortung, um Kompromisse. Heute geht es vielen Funktionären offenbar nur noch darum, die eigene Klientel bei Laune zu halten und den eigenen Apparat zu sichern. Wer schon zu pfeifen anfängt, sobald jemand unbequeme Reform auch nur anspricht, hat rein gar nichts verstanden. Der Sozialstaat wird sich verändern müssen, egal wer regiert. Und Merz sollte aus diesem Auftritt vor allem eines mitnehmen. Mit Gewerkschaften, die jede notwendige Reform reflexhaft niederbrüllen, ist keine Politik zu machen.
4: Meint Beatrice Achterberg von der Neuen Zürcher Zeitung. Die Frankfurter Rundschau räumt ein, dass der Kanzler die unangenehme Rolle hat, einschneidende und zum Teil schmerzhafte Reformpläne verkaufen zu müssen.
12: Sein größtes Problem ist aber die Art, wie er das tut. Zu oft negativ und anklagend, statt motivierend und um Ausgleich bemüht zu sein. Merz fehlt mitunter das Feingefühl, um den richtigen Ton anzuschlagen und die Gesellschaft von der Notwendigkeit großer Umbrüche zu überzeugen. Und der Kanzler hat es versäumt, die Gewerkschaften früh einzubinden, sie mit Arbeitgebern an einen Tisch zu holen, um gemeinsam über diese riesigen Reformen zu reden.
4: Die Glocke aus Oelde betont, Merz habe lediglich Selbstverständliches angesprochen, aber das Angebot sei von den Delegierten schnöde abgelehnt worden.
12: Stattdessen gab es Klassenkampfrhetorik und dumpfe Blockadehaltung. Wie will der Kanzler Reformen gemeinsam mit der SPD durchsetzen, wenn der DGB solche Töne anschlägt? Welche künftigen demokratischen Mehrheiten gefährdet die Gewerkschaft, wenn sie eine Koalition der Mitte daran hindert, notwendige Reformen anzugehen? Immer mehr Arbeiter ziehen frustriert Konsequenzen und wählen die AfD. Es ist eine brandgefährliche Entwicklung.
4: Umgekehrt argumentiert die Taz aus Berlin. Die DGB-Vorsitzende Fahimi habe betont, die Gewerkschaften sehen sich nicht in der Rolle des Verhinderers und seien offen für den Dialog.
12: Es müsse aber auch eine gerechte Lastenverteilung in der Sozialpolitik geben. So plädierte Fahimi auch dafür, bei den Reformplänen für die Rente die Ergebnisse der Expertenkommission nicht zu hektisch in Gesetze zu überführen, sondern sie vorher mit den Gewerkschaften abzugleichen. Die Hand der ArbeitnehmerInnen ist also ausgestreckt. Offen ist, ob die Regierung sie auch tatsächlich ergreift.
4: Das waren unsere Standpunkte, heute zusammengestellt von Ulrike Ufer.
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4: Bei Popmusik aus Neuseeland, wer fällt Ihnen da ein? Die Sängerin Lordi vielleicht oder die Reggae-Band The Black Seeds? Aber man muss schon etwas überlegen. Eine Neuseeländerin, die sich in den vergangenen Jahren hierzulande einen Namen gemacht hat, ist Aldis Harding. Und das nicht nur mit ihrem originellen Folk-Pop, sondern auch durch ihre Auftritte. Bei Konzerten zieht sie meist Grimassen und spielt mit ihrem Körperausdruck. Das irritiert auf eine gute Art, findet unsere Popkritikerin Vanessa Wohlrath, die sich für uns das neue Album von Aldis Harding angehört hat, Train on the Island. Es ist ihr fünftes Album.
13: Es rollt, das Klavier poltert fast. Ein schlichtes, sich wiederholendes Motiv aus vier Noten, das direkt Spannung aufbaut.

Der Song One Stop, mit dem Aldous Harding vor einigen Monaten ihr neues Album Train on the Island angekündigt hat, entwickelt einen richtigen Sog. Er rockt, obwohl hier neben Klavier und Akustikgitarre nur wenig Elektronik involviert ist. Die 36-jährige Sängerin aus der neuseeländischen Hafenstadt Lyttelton ist 2014 mit schwermütigem Gothic Folk und zerbrechlichem Gesang bekannt geworden. Mittlerweile findet sie aber Gefallen daran, musikalisch möglichst viel auszuprobieren. Ob Popballade, Blues oder Postpunk, das beweist sie auch auf Train on the Island, das erneut von John Parrish produziert worden ist und worauf sie einmal wieder mit ihrer Stimmvielfalt glänzt.

0: geradezu clownshaft, aber kontrolliert wechselt Hardings Stimmlage von lieblich zu ernst, dann wieder traurig. Gesichter, die Aldous Harding auch live auf der Bühne zeigt, immer etwas entgegengesetzt zur Musik. So verdreht sie beispielsweise ihre Augen und lacht während eines düsteren Songs. Es ist ein Spiel mit Identitäten. Auf ihrem 5. Album schlägt sich das auch textlich nieder.
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0: In fragmentierten Kindheitserinnerungen erzählt der Song I Ate the Most vom Gefühl zum eigenen Körper, wie dieser sich schwer oder fremd anfühlen kann. Der streckenweise zweistimmige Gesang unterstreicht diese Entfremdung und Neuorientierung, klingt dabei seltsam intim und warm.
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0: Es sind diese kuriosen, poetischen, manchmal auch komischen Geschichten und die sehr fein ausgearbeiteten Folk-Pop-Songs von Aldous Harding, die einen, ähnlich wie auch schon auf den vorangegangenen Alben Warm Chris oder Designer, in ihren Bann ziehen. Verglichen mit diesen früheren Werken wirkt Train on the Island lockerer, aber immer noch genauso schwer greifbar.

0: Musik von Aldous Harding und ihrem neuen Album Train on the Island. Vanessa Wohlrath hat es vorgestellt.
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2: Um 5 Uhr mit Thorsten Altenhöhner. Guten Morgen. Nach rund 6 Stunden im Koalitionsausschuss haben die Spitzen von Union und SPD kurz vor Mitternacht ihre Beratungen beendet. Über Ergebnisse wurde bislang nichts bekannt. Offenbar ist auch keine gemeinsame Pressekonferenz am Morgen geplant. Es soll aber eine schriftliche Information geben. Auf der Agenda standen unter anderem mögliche Entlastungen wegen der hohen Energiepreise. Die Regierungsparteien hatten bereits vor dem Treffen die Erwartungen gedämpft. Es seien keine wegweisenden Beschlüsse zu erwarten, hieß es. Das Bundeskabinett will heute härtere Strafen für den Einsatz von sogenannten K.O.-Tropfen beschließen. Ein Gesetzentwurf von Justizministerin Hubig sieht vor, dass solche Substanzen künftig rechtlich ähnlich eingestuft werden können, wie eine Waffe oder ein gefährliches Werkzeug, wenn sie etwa bei einem Raub- oder Sexualdelikt eingesetzt werden. Dann läge die Mindeststrafe bei 5 Jahren Gefängnis statt wie bisher bei 3. Alle 7 Niederlassungen von Mercedes-Benz in Berlin und Brandenburg sollen an einen kanadischen Investor verkauft werden. Das berichten Bild und BZ unter Berufung auf Unternehmenskreise. Die etwa 1200 betroffenen Mitarbeiter sollen bereits über den Verkauf informiert worden sein. Jasper Tiedemann.
3: Heute soll es eine außerordentliche Mitarbeiterversammlung geben. Der Bild-Zeitung zufolge sollen auch die Niederlassungen in Hamburg, München und Rhein-Ruhr verkauft werden. Insgesamt müssten dann bundesweit 8000 Mercedes-Mitarbeiter in Verwaltung, Verkauf, Marketing, Kfz-Werkstätten und Vertrieb um ihre Arbeitsplätze fürchten.
2: US-Präsident Trump ist zu einem Staatsbesuch in China aufgebrochen. Bei Gesprächen zwischen Trump und Staats- und Parteichef Xi soll es um eine Reihe von Streitthemen und um ein mögliches Handelsabkommen gehen. Es ist Trumps erster China-Besuch seit 2017. Die ursprünglich für März geplante Reise hatte Trump wegen des Iran-Krieges verschoben. Der Krieg soll bei dem jetzigen Treffen ebenfalls Thema sein. China bezieht einen Großteil seines Rohöls vom Iran und anderen Golfstaaten. In Cannes hat das diesjährige internationale Filmfestival begonnen. Die chinesische Schauspielerin Gong Li und US-Schauspielerin Jane Fonda erklärten das 11-tägige Festival am Abend für eröffnet. Insgesamt 22 Filme treten im Wettbewerb um den Hauptpreis, die Goldene Palme, an. Zum Auftakt erhielt der neuseeländische Hollywood-Regisseur Peter Jackson eine Ehrenpalme. Er schuf mit der Trilogie Der Herr der Ringe einen der größten Kinoerfolge weltweit. Soweit die Nachrichten, mehr Informationen auf rbb24.de. Das Wetter, die Temperaturen liegen zurzeit zwischen 3 Grad in Schönefeld und 6 Grad in Manschnow. Tagsüber ist es heute stark bewölkt mit teils kräftigem Regen bei 13 bis 15 Grad.
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0: A2 Richtung Hannover zwischen Irxleben und Bornstedt 5 Kilometer Stau wegen Bauarbeiten. A67 Mannheim Richtung Darmstadt. Die Abfahrt Lorsch ist wegen einer Fahrbahnerneuerung bis Montag 5 Uhr gesperrt. A67 Darmstadt Richtung Mannheim. Die Auffahrt, das ist, glaube ich, die gleiche Meldung nochmal, ja. Die erspare ich Ihnen.

0: Über die Ergebnisse des Koalitionsausschusses wurde zunächst aber nichts bekannt. Auf eine Pressekonferenz danach, wie nach früheren Spitzenrunden, verzichteten die Koalitionäre dieses Mal. Es ist aber eine schriftliche Information geplant. Aus Berlin Kirsten Girschig.
1: Kurz nach Mitternacht war der Koalitionsausschuss zu Ende. Etwa eine halbe Stunde später verließen auch die letzten Teilnehmer das Kanzleramt. Rund 6 Stunden hatten Bundeskanzler Merz, CSU-Chef Markus Söder, Finanzminister Lars Klingbeil von der SPD und weitere Vertreter ihrer Parteien beraten. Das Treffen war als Arbeitssitzung deklariert. Es ging vor allem ums Geld. Die Koalition wollte über den Haushalt 2027 sprechen und weitere Entlastungen für die Bürger wegen der hohen Energiepreise diskutieren, nachdem die 1.000 € Entlastungsprämie im Bundesrat gestoppt wurde. Auch die geplante Einkommensteuerreform war Thema. Zudem hat die schwarz-rote Koalition einen Fahrplan für die weiteren Reformen festgelegt. Aus Koalitionskreisen hieß es, die Gespräche seien konstruktiv und in positiver Stimmung geführt worden. Über konkrete Beschlüsse will die Koalition am frühen Morgen informieren.
0: Meine Kollegin Birgit Langhammer hat zuvor mit dem Politikwissenschaftler und Parteienforscher Professor Uwe Jun gesprochen und sie hat ihn gefragt, ob das Nichtfunktionieren der versprochenen Entlastungen der Knackpunkt bei der aktuellen schwarz-roten Regierungskrise ist.
2: Naja, die Bürger erwarten natürlich Entlastungen schon seit einiger Zeit. Das haben sie auch schon von der Ampelkoalition sich erhofft und es am Ende nicht bekommen. Jedenfalls nicht in ausreichendem Maße aus ihrer Sicht. Und nun ist eben die schwarz-rote Koalition gefragt, diese Entlastungen hinzukriegen. Und die sind natürlich noch mal mehr notwendig, weil eben infolge des Iran-Kriegs auch die Preise gestiegen sind. Wir sehen ja, dass die Inflationsrate nach oben geht. Und nun muss man halt sehen, wie kann man sich verständigen? Und da sehen wir halt die Differenzen zwischen den Koalitionären, während die SPD eben sagt, wir müssen gegenfinanzieren durch höhere Einnahmen, sagt die CDU, wir müssen gegenfinanzieren durch geringere Ausgaben. Und am Ende hat der Finanzminister ja durchaus dafür zu sorgen, dass sein ohnehin schon rot gefärbter Haushalt nicht noch mehr in die negativen Zahlen abrutscht.
3: Aber ist dieser Streit und so, wie Sie es gerade auch umrissen haben, ist das für Sie jetzt ein Zeichen von Sachkonflikten oder doch auch schon von struktureller Erschöpfung dieser Koalition?
2: Naja, wir sehen halt 2 oder 3 Parteien mit sehr unterschiedlichen Vorstellungen und Zielen. Das war von Anfang an klar, dass CDU, CSU auf der einen Seite und die SPD auf der anderen Seite unterschiedliche politische Ziele haben, unterschiedliche politische Instrumente bevorzugen, unterschiedliche politische Wege gehen wollen. Und dann ist es halt immer schwierig, in jeder Frage zu einem Kompromiss zu kommen. Das hat sich eben in den letzten Monaten immer wieder herauskristallisiert, dass sie sich schwer tun mit einem Kompromiss und dass dann die Kontroverse relativ schnell gesucht wird, auch öffentlich gesucht wird, statt sich halt hinter verschlossenen Türen zu einer gemeinsamen Lösung zu verständigen.
3: Aber kann das überhaupt geräuschloser funktionieren? Hat das jemals schon besser funktioniert oder ist auch unser Blick heute vielleicht nochmal ein geschärfter, ein anderer, die Erregung darüber größer?
2: Na, wir können durchaus sehen, dass wir natürlich in den Medien mehr Erregung verspüren, dass die sozialen Netzwerke dazu beitragen, dass eben schneller und dynamischer kommuniziert wird, dass wir eine breitere Meinungsvielfalt haben und dass eben insbesondere hier auch sehr viele Informationen sehr schnell verbreitet werden und dass eben auch hier Stimmungen und Emotionen eine Rolle spielen. Und das ist dann etwas, was sich auch bei den Koalitionären abspielt, wo dann ja auch die Enttäuschungen da sind, wo man sich auf beiden Seiten mehr erhofft hatte von dieser Regierungstätigkeit. Und dann führt das eben dazu, dass man häufig dafür, dass man nicht zufrieden ist, dann die Ursache beim Koalitionspartner sucht und hier eben dann den Kompromiss zu wenig in den Vordergrund stellt.
3: Und wo sehen Sie Kompromisslinien? Welche Entlastungen halten Sie inhaltlich gesehen jetzt für realistischer? Prämien, Zuschüsse, eine Reichensteuer, zu der selbst Markus Söder von der CSU inzwischen Ja sagt, oder doch die große generelle Einkommenssteuerreform, die aber wieder länger dauert? Wie kommt man raus aus der Nummer?
2: Naja, erstmal gilt es natürlich, beide Seiten zu berücksichtigen, wenn man zu einem Kompromiss kommen will. Also sowohl die Einkommensseite des Haushalts, und da wäre die Reichensteuer eine Möglichkeit, aber das ist am Ende natürlich eine politische Frage, auf die man sich verständigen muss, aber eben auch die Ausgabenseite. Und da geht es ja um Subventionskürzungen und andere Dinge, die eben auf der Ausgabenseite stehen. Und es gilt ja insbesondere, die kleinen und mittleren Einkommen zu entlasten. Das hat man sich jedenfalls im Koalitionsvertrag versprochen. Also muss man eben dann gucken, wo man diejenigen, die hier dann doch etwas mehr Geld zur Verfügung haben,

0: haben, dass diejenigen dann am Ende auch etwas mehr einbringen, so die Forderung der SPD. Aber auf der anderen Seite versucht die CDU ja eben auch, die Wettbewerbsfähigkeit der deutschen Volkswirtschaft zu stärken und hat die Sorge, dass wenn man Erbschaftssteuer beispielsweise oder eine höhere Einkommensteuer für Gutverdienende, was dann häufig auch bei Selbstständigen oder bei Unternehmern, die der Einkommensteuer unterliegen, dann deren Investitionstätigkeit hemmen würde. Also Sie sehen, es ist immer wieder ein Austarieren, aber beide Seiten hätten die Möglichkeit, weil sie eben dann doch so weit programmatisch nicht auseinanderliegen.
1: Wobei wir aber ja schon auch vor dem heutigen Abend noch mal hören von Finanzminister und Vizekanzler Klingbeil, dass er eben diese kleinen und mittleren Einkommen entlasten möchte. Auf der anderen Seite aber Kanzler Friedrich Merz ja dann auch in Interviews wirklich noch mal sehr klar sagt, eine höhere Besteuerung für Besserverdienende wird es mit ihm nicht geben, Punkt und aus. Also liegt es dann doch an Protagonisten?
0: Das sind unterschiedliche Parteien. Die SPD bevorzugt halt es, den kleinen und mittleren Einkommen etwas zu erleichtern. Das ist schon immer in der SPD der Fall gewesen, dass das eben in ihrer Programmatik eine wichtige Rolle spielt, während es der CDU doch in erster Linie darum geht, eben die Wettbewerbsfähigkeit der deutschen Volkswirtschaft zu stimulieren und sie dann eben die Sorge hat, dass diejenigen, die eben hier die Investitionen tätigen können, dann zu sehr mit Steuerlasten belastet werden. Also es ist am Ende die Frage auch zwischen Staat und Markt, während eben doch die SPD eher staatliche Maßnahmen bevorzugt, versucht eben hier die Union eher angebotsorientierte Marktmaßnahmen stärker wirken zu lassen. Und dann bleibt am Ende eben, dass man sich nur entgegenkommt und beide Seiten dann hier zum Zuge kommen können.
1: Also was muss, Herr Professor Jun, für Sie heute Abend passieren, damit die Handlungsfähigkeit der Koalition bewiesen wird? Weil wir wollen Sie nicht runterreden, aber man hat ja durchaus auch beim Kanzler schon den einen oder anderen müden Moment gehört, wo er auch schon sagte, keine Koalition hält für ewig, er kann dafür auch nicht die Hand ins Feuer legen. Man hat noch 3 Jahre.
0: In der Tat gilt es, Kompromisse zu finden. Kompromisse, die eben im Sinne der Bürger auf Unterstützung stoßen. Wir sehen ja, dass die Bundesregierung derzeit ganz schlechte Zustimmungswerte hat, dass auch der Bundeskanzler ganz schlechte Zustimmungswerte hat. Und das liegt eben daran, dass die Bevölkerung offenkundig mit der Regierungspolitik zu weiten Teilen unzufrieden ist. Und die Regierung hat nun dafür zu sorgen, das ist ja die Aufgabe einer Regierung, hier eben Kompromisse in einer Koalitionsregierung zu finden, die am Ende auf breite Akzeptanz der Bevölkerung stoßen.
1: Und keiner möchte in die Glaskugel gucken, aber trotzdem an Sie, Herr Jun, wenn Sie sich festlegen müssten, die Frage, glauben Sie, das hält noch eine ganze Weile in dieser Konstellation in der Koalition?
0: Es ist ja so, dass es aufgrund dessen, dass hier die beiden, die zusammen regieren, die einzigen politisch gewollten von beiden Mehrheitskonstellationen ist. Sie haben ja alle anderen Konstellationen ausgeschlossen oder Sie finden keine Mehrheit. Friedrich Merz hat selbst gesagt, das sei eine Koalition ohne Alternative. Das führt am Ende dann dazu, dass diese Zweckehe ja kaum durch etwas anderes, zumindest nach dem Willen der derzeit regierenden Parteien, ersetzt werden kann. Denn eine Minderheitsregierung dürfte schwierig zu realisieren sein, auch gerade angesichts der außen- und innenpolitischen Herausforderungen. Und eine Neuwahl dürfte er beide Parteien oder alle drei Regierungsparteien schwächen, wenn wir den derzeitigen Umfragewerten trauen dürfen.
2: Sagt der Politikwissenschaftler Uwe Jun. Und das Wetter in der ARD-Infonacht. Heute ein Wechsel aus etwas Sonne und dichten Wolken mit Schauern, örtlich auch kurze Gewitter, in höheren Lagen mitunter mit Schnee vermischt. Am freundlichsten im Südosten, dort meist trocken. Längerer Sonnenschein, später dann auch im ganzen Norden. Die Höchstwerte 10 Grad im Fichtelgebirge bis 15 Grad im Berchtesgadener Land. Morgen am Donnerstag wechselnd bewölkt mit Schauern und vereinzelt Gewittern. Erst zum Abend hin freundlicher bei 9 bis 17 Grad. Am Freitag örtlich Schauer, Gewitter von Nordrhein-Westfalen zur Ostsee hin, zeitweise auch Sonne bei 9 bis 18 Grad. Die Temperaturen zurzeit: Berlin 6 Grad, Frankfurt am Main 8 Grad, Hamburg 7, Köln 9, Leipzig meldet 6 Grad und München ebenfalls 6 Grad.
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2: Eigentlich sollen heute im britischen Parlament alle Augen auf König Charles III. Gerichtet sein. Mit Krone und Gewand eröffnet der Monarch am Mittag feierlich das Sitzungsjahr und verliest die Gesetzesvorhaben. Mitten in der tiefen Regierungskrise ist aber weiter offen, wer diese in den kommenden Monaten umsetzen wird. Premierminister Keir Starmer muss jeden Tag aufs Neue um sein Amt kämpfen. Seine Partei ist gespalten. Aus London, Franziska Hoppen.
3: Fast 90 Labour-Abgeordnete sprachen sich für einen Rücktritt des britischen Premierministers Keir Starmer aus, mehr als 100 für seinen Verbleib. Die Partei ist zerrissen in der Frage, wer sie anführen soll, bis in die Regierung hinein. Beobachter schauen mit Erstaunen zu, wie kopflos die große Volkspartei auf einmal wirkt, so etwa Starmer-Biograf Tom Baldwin.
4: Right now.
3: Gerade jetzt, in dieser gefährlichen Zeit, in der das Land am Rande einer Rezession steht und weltweit Kriege toben, sieht die Labour-Partei verrückt aus, wenn sie sich diesem Führungspsychodrama hingibt. Zwar ist Starmer bemüht, bestimmt zu klingen, er werde weiter regieren, teilte er mit, um das Land nicht ins Chaos zu stürzen. Doch aus Protest traten gleich mehrere Staatssekretäre zurück. Steve Richards, politischer Kommentator unter anderem für die Zeitung The Independent, meint:
5: What people have been trying to do.
3: Diejenigen, die eine Führungsrolle in der Partei anstreben, haben versucht, Druck auf Starmer auszuüben, damit er seinen Rücktritt ankündigt, aber er hält hartnäckig an seinem Amt fest. Das Einzige, womit man einen britischen Premierminister dann aus dem Amt kriegen kann, ist ihn geradezu anzuschreien, er solle gehen. Genau das haben einige Labour-Abgeordnete getan, und zwar so viele, dass es für Chaos gesorgt hat.
5: In British politics.
3: Eine Art Druckwelle, ausgelöst zunächst von den Hinterbänklern und den niedrigeren Rängen der Regierungsmitarbeiter. Richards spricht von Panik in der Partei davor, dass die Briten bei der nächsten Parlamentswahl ähnlich wählen könnten wie letzte Woche. Es wäre das Aus für viele Labour-Abgeordnete. Doch die Frage, wie es für Labour weitergehen, wer die Partei anführen soll, ist herausfordernd. Hat sich Labour doch in ein besonderes Dilemma hineinmanövriert, sagt Politikwissenschaftler Rob Ford von der Universität Manchester.
6: What they have tried to do for the
3: Was die Labour-Partei in den letzten Jahren versucht hat, ist, einen Mittelweg zu finden. Den Rechtspopulisten von Reform UK nah genug zu sein, um den sozialkonservativen Leave-Wählern entgegenzukommen und sie bei Stange zu halten, aber den Sozialliberalen zu sagen, ihr müsst euch ein bisschen zurückhalten, denn wir brauchen eine breite Koalition. Am Ende sind sie im Tal des Todes gelandet. Bei dem Versuch, die Partei in die Mitte zu führen und es beiden Wählergruppen recht zu machen, habe Labour beide verprellt. Realistischer sei es nun, grünen Wähler zurückzuholen, sagen Meinungsforscher mit progressiver Politik. Doch selbst dann ist unklar, ob Labour es mit den Rechtspopulisten von Reform UK aufnehmen könnte. Denn von dem Chaos in der Regierungspartei profitieren sie nur. Sie sind Außenseiter in einer Zeit, in der es in Großbritannien und anderswo so aussieht, als würde demokratische Macht diejenigen, die sie ausüben, sehr schnell korrumpieren. Nigel Farage war nie in der Regierung. Und obwohl er einen enormen Einfluss auf die britische Politik hatte, tat er dies von außen. Und deshalb kann er behaupten, eine Volksrebellion gegen die Eliten anzuführen. Während die Sozialdemokraten mit ihren internen Streitereien die ohnehin desillusionierten Briten nur noch mehr verprellen. Sollte Starmer tatsächlich dem Druck seiner Parteikollegen nachgeben, wäre er der vierte Premierminister in 5 Jahren, der zurücktreten müsste. Labour müsste sich den Vorwurf gefallen lassen, nichts von den konservativen Tories und ihrem Führungsdrama zuvor gelernt zu haben. Und es wäre das Gegenteil von dem Versprechen, mit dem Labour 2024 angetreten war. Change nach 14 Jahren Tory-Politik. Veränderung.
2: Franziska Hoppen berichtete aus London.
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2: Keir Starmer in der Krise, ein Kommentar dazu von Valerie Krall.
8: Ein Machtwort sollte es richten. Die klare Ansage des Premiers an sein Kabinett: Ich wurde gewählt, ich bleibe. Die Revolte hat er damit aber nicht gestoppt. Es ist ein Ansatz, den Starmer schon seit Wochen fährt. Kritik adressieren, wenn der Druck zu groß wird, aber ansonsten stur weitermachen. Keep calm and carry on. Und er hat einen Punkt. In den vergangenen 5 Jahren hat Großbritannien 4 Premierminister gehabt. Starmer ist noch nicht mal 2 Jahre im Amt. Ja, die Briten sind extrem unzufrieden mit ihm und seiner Regierung und haben das in den Kommunal- und Regionalwahlen vergangene Woche deutlich gemacht. Aber einfach den Kopf an der Spitze auszutauschen, dürfte die Probleme, die das Land hat, nicht lösen. Eine der größten Sorgen vieler Briten sind die hohen Lebenshaltungskosten. Starmer hat es zwar nicht geschafft, die Wirtschaft richtig anzukurbeln, aber er hat sie stabilisiert. Sollte ein neuer Premier ins Amt kommen, vor allem jemand aus dem linken Flügel der Partei, dürfte das den Finanzmärkten gar nicht gefallen. Die Rendite britischer Staatsanleihen war aus Sorge vor einem Machtwechsel schon heute in die Höhe geschossen. Außerdem sind sich die mehr als 80 Labour-Abgeordneten, die mittlerweile Starmers Rücktritt fordern, gar nicht einig, wer ihm nachfolgen sollte. Wes Streeting, der Gesundheitsminister, will gern, traut sich aber nicht als Erster aus der Deckung. Und der Bürgermeister von Manchester, Andy Burnham, wäre für viele Starmer-Kritiker der favorisierte Kandidat, hat im Moment aber gar keinen Sitz im Parlament und ist damit nicht wählbar. So ist es im Moment ein Putsch ohne Plan. Sollte Starmer sich im Amt halten, wird seine Autorität mehr als angeknackst sein und das Regieren dürfte schwierig werden. Sollte er doch noch zurücktreten, könnte es Monate dauern, bis ein Nachfolger gefunden ist und die Partei dürfte währenddessen noch weiter im Streit versinken. Manche Kritiker fordern daher eine geordnete Übergangsphase, aber auch die würde sich bis in den Herbst ziehen und wohl von parteiinternen Machtkämpfen dominiert werden. Zurzeit leben die Briten also mit einer Regierung im Chaos. Es ist dringend nötig, dass sich die Labour-Partei zusammenreißt und auf eine Lösung einigt. Nur sieht es danach im Moment absolut nicht aus.
2: Die Meinung von Valerie Krall. Gleich 5.20 Uhr. Dass die Straße von Hormuz seit Wochen blockiert ist, macht nicht nur Probleme bei der Versorgung mit Öl und Gas. Im Persischen Golf sitzen auch tausende Seeleute fest. Besonders betroffen Griechenland, das nach eigenen Angaben die weltgrößte Handelsflotte betreibt. Bettina Weitz berichtet aus Athen.
4: Die griechische Gewerkschaft PENEN dringt auf mehr Schutz für Seeleute im Persischen Golf. Der Vorsitzende der Gewerkschaft, Dalakou Yorgos, äußerte sich im ARD-Interview, nachdem am Sonntag erneut ein Öltanker in griechischem Eigentum die Straße von Hormus durchquert hatte. Dabei schaltete die Besatzung möglicherweise das Ortungssystem ab, um für Angreifer weniger leicht erkennbar zu sein. Bereits im März hatten griechische Reeder Schiffe auf diese Weise durch die umkämpfte Meerenge fahren lassen. Den Angaben zufolge hatten ihre Mitarbeiter unterschrieben, dass sie sich der Risiken bewusst sind und bereit sind, sie auf sich zu nehmen. Gewerkschaftschef Dalakou Yorgos dagegen spricht von Drohungen der Reeder, Seeleute, die diese Unterschrift nicht leisten, künftig nicht mehr anzustellen. Außerdem sei es praktisch schwierig, solche Seeleute aus dem Persischen Golf ausreisen zu lassen. Reedereien äußerten sich dazu auf Anfrage nicht. Die Gewerkschaft PENEN erwartet von den Vereinten Nationen, der Weltschifffahrtsorganisation und der EU Hilfe, um die Besatzungen sicher aus dem Persischen Golf herauszugeleiten. Die körperliche Unversehrtheit der Seeleute sei bedroht. So habe es bisher fast 30 Angriffe auf Schiffe in dem abgeriegelten Seegebiet gegeben. Zudem mangle es auf vielen Schiffen an Wasser und Lebensmitteln.
2: Gleich 5.22 Uhr. Es gibt nur wenige Insekten, die irgendwie sehr sympathisch sind. Der Maikäfer ist ein solches Insekt, das sich großer Beliebtheit erfreut. Vielleicht liegt es an der Geschichte von Herrn Sumsemann, die viele von uns als Kind erzählt bekommen haben, oder schlicht daran, dass er sich so rar macht. Dieses Jahr, 2026, gibt es mehr Maikäfer als üblich. Wir befinden uns nämlich in einem sogenannten Massenflugjahr, das es nur alle 4 Jahre gibt. Wer sich das aus nächster Nähe anschauen möchte, ist unter anderem im Stadtwald von Griesheim bei Darmstadt richtig.
7: Also wenn Sie jetzt mal nach oben schauen, dieser Bergahorn, der jetzt so vielleicht 15 Jahre alt ist, der ist ganz stark von den Maikäfern angeflogen worden. Der muss sich erstmal richtig satt fressen. Und das ist so ein typisches Beispiel hier, wo die das machen.
9: Revierförster Michael Göbel hat ein geschärftes Auge für die Maikäfer, die da in den Bäumen sitzen. Sie fliegen noch nicht, denn es ist zu kalt. Aber es sind viele, die sich da an den Blättern satt fressen. Michael Göbel erklärt, warum die Tiere in diesem Jahr gerade so häufig auftreten.
7: Hier bei uns im Stadtwald sind die Zahlen sehr hoch. Und das macht uns große Sorgen, denn ab einer Engerlingszahl von ungefähr 5 Engerlingen pro Quadratmeter ist die Gefahr sehr groß, dass wieder so viele Maikäfer auf die Welt kommen und so viel Eiablage stattfinden und die Engerlinge dann die Feinwurzeln der Bäume fressen. Und das ist der Hauptschaden, den die Tiere machen.
9: Der Grund liegt im Lebenszyklus der Tiere. Die Larven, sogenannte Engerlinge, leben 3 Jahre lang im Boden. Im 4. Jahr schlüpfen dann die fertigen Käfer. Deshalb kommt es nur alle 4 Jahre zu diesen besonders starken Flugzeiten. Die Teilnehmer der Maikäferführung hatten in diesem Jahr schon erste Kontakte mit den fliegenden Maikäfern.
10: Wir haben spät abends im Garten gesessen und dann kam so ein Schwarm und da ist mir aufgefallen, das müssen die Maikäfer sein. Und heute bin ich da, ich will mir das mal angucken, ob es wirklich die Maikäfer waren.
11: Ich mache die ganz gern, wenn wir auf dem Balkon sind und die da rumfliegen. Beim ersten Mal, wenn man sie lange nicht mehr gehört hat, habe ich mir erst mal erschrocken, plötzlich am Ohr, da dachte ich, eine Wespe wäre da um mich rum. Nee, aber ich mache die ganz gern. Die tun einem ja nichts.
12: Also ich grusel mich nicht vor denen, aber es ist natürlich jetzt nicht unbedingt nur ein schöner Anblick, aber eine gewisse Faszination ist schon auch dabei.
9: Für den Wald bringen die Tiere allerdings kaum Vorteile mit sich. Vor allem die Larven können zum Problem werden, denn sie fressen Pflanzenwurzeln an und schwächen dadurch junge Bäume. Das ist auch in Griesheim ein Problem, vor allem weil der Wald hier schon durch die letzten sehr heißen und trockenen Sommer geschwächt ist. Bei der Führung geht es deshalb nicht nur um mögliche Schäden, sondern auch darum, die Tiere und ihren Lebensraum besser kennenzulernen. Sie fliegen nicht viel an diesem kühlen Abend und brummen auch nicht. Denn Maikäfer brauchen warme Temperaturen zum Starten. Aber an den Bäumen hängen sie sehr sichtbar und fressen die Blätter auf. So ein Kahlschlag bedeutet aber übrigens nicht immer das Ende für die Bäume, gibt Michael Göbel den Gästen zum Abschluss noch mit.
7: Also die Knospen werden nicht mitgefressen. Das heißt, die Bäume treiben wieder aus, machen einen Nottrieb und dann überleben die Bäume diesen Fraß.
2: Maikäfer Massenflugjahr 2026. Helene Wilke berichtet.
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14: Mit Moritz Kasserlet. Nicht nur die Fußball-Bundesliga ist kurz vor dem Saisonende, auch im Basketball wird es jetzt ernst. Am Wochenende beginnen die Playoffs um die deutsche Meisterschaft. Mit Rasta Vechta hat sich am Abend das 7. Team dafür qualifiziert, durch einen Erfolg gegen Trier. Die Trierer bekommen aber noch eine zweite Chance. Sie spielen in den sogenannten Play-Ins nun gegen Rostock. Die Seawolves haben ihr Spiel gegen Ludwigsburg gewonnen. Aus Rostock berichtet Steffen Baxalari.
15: Die Rostock Seawolves haben den ersten Schritt gemacht, um doch noch in die Play-Offs der Basketball-Bundesliga einzuziehen. Das Play-In-Spiel gegen die Riesen Ludwigsburg haben die Rostocker mit 91-71 gewonnen. Nach einer ausgeglichenen ersten Halbzeit haben die Seawolves das Kommando übernommen. Das dritte Viertel wurde mit 25-9 gewonnen und der Vorsprung wuchs auf 20 Punkte. Im Schlussabschnitt hat Rostock vor 2800 Fans nichts mehr anbrennen lassen. Deshaun Schwartz war mit 24 Punkten erfolgreichster Werfer des Spiels. Schon am Donnerstag müssen die Rostocker dann wieder ran gegen Trier und der Sieger dieses Duells trifft dann in den Playoffs auf den Titelverteidiger Bayern München.
14: Knapp zwei Wochen noch bis zum Beginn der French Open und der Hamburger Tennisprofi Alexander Zverev hat in der Vorbereitung einen heftigen Rückschlag erlitten. Beim Masters-Turnier in Rom ist er schon im Achtelfinale ausgeschieden, nach einem dramatischen Match gegen einen Italiener. Tim Brockmeier berichtet.
16: Es sah zunächst nach einer sehr schnellen und kurzen Nummer aus, 30 Minuten, und der erste Satz ging mit 6-1 an Zverev. Der Deutsche aber spielt im zweiten Durchgang nicht mehr ganz so dominant, immer noch gut genug, lag mit zwei Breaks vor, konnte die nicht nutzen, hatte im Tiebreak dann Matchbälle, die er nicht verwandeln konnte, und so ging der zweite Satz tatsächlich mit 7-6 an den Italiener. Was Zverev offenbar komplett den Stecker zog, im dritten Durchgang war der Deutsche nur noch Zuschauer. Ein toll kämpfender und spielender Daderi machte mit einem völlig desillusionierten Zverev, der am Ende auch nicht mehr 100% fit wirkte, kurzen Prozess. Mit 6-0 ging der dritte Satz und damit der Sieg an den Italiener. Erster Erfolg gegen einen Top-10-Spieler in der Karriere von Daderi. Zverev beim Masters in Rom damit ausgeschieden.
14: Hansi Flick, früher mal Trainer der deutschen Fußballnationalmannschaft und bei Bayern München, bleibt in Barcelona. Er hat seinen Vertrag dort bis 2028 verlängert. Am Wochenende ist Flick mit Barca zum zweiten Mal spanischer Meister geworden. Jetzt sind wir beim Radsport. Seit dem Wochenende läuft die erste große dreiwöchige Rundfahrt des Jahres, der Giro d'Italia. Und nach dem Auftakt in Bulgarien ist das Rennen in Italien angekommen, ganz im Süden, im Stiefel. Holger Gerska.
17: Aus deutscher Sicht war es eine spannende Etappe, denn Florian Storck hat hart um das rosa Spitzenreiter-Trikot gekämpft. Letztlich hat es für den Radprofi aus dem Schweizer Tudor-Team nicht ganz gereicht. Als Gesamtzweiter ging Florian Storck in diese vierte Etappe. Der Führende, Thomas Silva aus Uruguay, konnte an der einzigen Bergwertung ebenso wie die Topsprinter dem kleinen Hauptfeld nicht mehr folgen. Also war die Tür offen für seine Verfolger. Bonussekunden gab es bei einem Sprint unterwegs und dann vor allem im Ziel. Und damit schaffte es Giulio Ciccone vorbei an Florian Storck an die Spitze der Gesamtwertung. Der Italiener wurde Tagesdritter hinter zwei Südamerikanern, hinter Jonathan Narváez aus Ecuador und hinter Luis Aula aus Venezuela. Die Gesamtwertung sieht nach dieser Etappe in Kalabrien nun so aus. Giulio Ciccone führt mit 4 Sekunden vor dem Schweizer Jan Christen und ebenfalls mit 4 Sekunden vor Florian Storck auf Platz 3.
14: Eine deutsche Handballmannschaft wird das Champions-League-Endspiel in jedem Fall erreichen. Denn beim Final-Four-Turnier in Köln gibt es ein deutsches Halbfinale. Titelverteidiger SC Magdeburg gegen die Füchse Berlin. Das hat die Auslosung ergeben. Im zweiten Halbfinale spielt Aalborg aus Dänemark gegen den FC Barcelona. Das Finalturnier der Handball-Champions League findet Mitte Juni statt.

US-Präsident Trump ist auf dem Weg nach China zu Gesprächen mit Präsident Xi. Worum es gehen wird, darüber berichten wir ausführlich in der kommenden Viertelstunde nach den nächsten Nachrichten um 5:30.

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1: Um 5.30 Uhr mit Wolfgang Berger. Nach rund 6 Stunden im Koalitionsausschuss haben die Spitzen von Union und SPD kurz vor Mitternacht ihre Beratungen beendet. Über Ergebnisse wurde offiziell bislang nichts bekannt, aber über die zuletzt angespannte Atmosphäre in der Koalition. Kirsten Girschick aus dem ARD-Hauptstadtstudio.
2: Ja, die Stimmung, die soll nach dem, was wir so aus Koalitionskreisen hören, sehr konstruktiv gewesen sein. Das war ja auch ein Ziel des Treffens, raus aus dem Krisenmodus. Vor rund einem Monat hatten sich die Spitzen der Koalition in der Villa Borsig getroffen, fast ein ganzes Wochenende beraten. Und am Ende gab es statt umfassender Reformen quasi last minute den Tankrabatt und die 1.000-Euro-Prämie. Das hat zu viel Streit geführt, zu Schuldzuweisungen und dann ist noch die 1.000-Euro-Prämie im Bundesrat gescheitert. Und dieser Streit und dieses Scheitern, die haben offenbar viele in der Koalition erschrocken. Und auch deswegen verlief dieser Koalitionsausschuss wohl deutlich disziplinierter.
1: Das Bundeskabinett will heute die Strafe für den Einsatz sogenannter K.O.-Tropfen deutlich verschärfen. Laut dem Entwurf von Bundesjustizministerin Hubich sollen künftig mindestens 5 statt bisher 3 Jahre als Mindeststrafe drohen. Aus der Nachrichtenredaktion Ulrike Ufer.
3: Diese neue Strafe ist für den Fall geplant, dass ein Täter bei einem Raub- oder Sexualdelikt K.O.-Tropfen anwendet. Daher sollen 2 Paragraphen im Strafgesetzbuch geändert werden. Bisher gab es bei Raub- oder Sexualdelikten nur dann mindestens 5 Jahre, wenn eine Waffe oder ein gefährlicher Gegenstand eingesetzt wurde. Nun soll als 3. Begriff das Wort Mittel ergänzt werden, um auch K.O.-Tropfen darunter zählen zu können. Vor 2 Jahren hatte der Bundesgerichtshof geurteilt, dass K.O.-Tropfen mit dem bisherigen Wortlaut nicht abgedeckt seien.
1: Der Iran verfügt offenbar immer noch über den Großteil seines Raketenarsenals. Das berichtet die New York Times und nennt Quellen beim Geheimdienst. Demnach sind noch etwa 70% der iranischen Raketen und Abschussrampen verfügbar. In den USA hat Verteidigungsminister Hegseth Kritik am hohen Munitions- und Raketenverbrauch zurückgewiesen. Die bisherigen Kosten des Krieges bezifferte er im Kongress auf umgerechnet 25 Milliarden Euro. In Bremen verkündet das Landgericht heute seine Entscheidung zu einer Klage gegen Schokoladentafeln von Milka. Es geht um mögliche Kundentäuschung. Geklagt hatte die Verbraucherzentrale Hamburg. Sie wirft dem Hersteller Mondelez vor, dass die neuen Milka-Tafeln beim Einkauf in die Irre führen. Viele wiegen statt 100 nur noch 90 Gramm. Nach Ansicht der Kläger ist das an der Verpackung aber kaum zu erkennen. Das Wetter in Deutschland. Tagsüber ein Wechsel aus Sonne und dichten Wolken mit Schauern oder Gewittern. Im Südosten und Norden freundlicher Höchstwerte 10 bis 15 Grad. Morgen wechselhaft mit Schauern 9 bis 17 Grad. Am Freitag Schauer, teils mit Graupel, örtlich auch Gewitter bei 9 bis 18 Grad. Das waren die Nachrichten.
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4: A2 Berlin Richtung Hannover, zwischen Irxleben und Eilsleben 5 Kilometer Stau. A67 Mannheim Richtung Darmstadt. Die Anschlussstelle Lorsch ist wegen einer Fahrbahnerneuerung bis Montag 5 Uhr gesperrt. Die A70 Bamberg Richtung Schweinfurt-Werneck ist zwischen Bamberg und Bamberghafen noch bis 6 Uhr gesperrt. Die B246A Magdeburg-Halle ist zwischen Wandsleben-Börde und Abzweig Hugen-Dodeleben wegen Bergungsarbeiten gesperrt.
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4: Mit Sven Hasenkleber. US-Präsident Trump hat seine erste China-Reise seit 2017 angetreten. Die Air Force One hob gestern von der Luftwaffenbasis Andrews nahe Washington ab. Heute Abend Ortszeit wird er in Peking erwartet. Vor dem Abflug hatte Trump Gesprächsbereitschaft über den Iran-Krieg signalisiert. Er erwarte dazu ein langes Gespräch mit dem chinesischen Präsidenten Xi. Aus Peking, Nina Barth.
5: US-Präsident Donald Trump freut sich auf den Besuch beim chinesischen Präsidenten Xi Jinping. Oder zumindest will er den Anschein erwecken. China wird wunderbar, der Besuch bei Präsident Xi wird großartig, sagt Trump vor ein paar Tagen.
6: China, it's gonna be amazing. The visit with China and Chairman Xi, that's gonna be great.
5: Viel Pomp wird es für Trump geben. Die Chinesen werden sich nicht lumpen lassen. In den USA schauen sowohl Demokraten als auch Republikaner genau hin, was da in Peking passieren wird. Ein Treffen zwischen dem amerikanischen und dem chinesischen Präsidenten ist ein großes Ereignis, sagt die demokratische Senatorin Alyssa Slotkin. Es sei ein großes Gesprächsthema in Washington.
7: It's a huge deal to have a summit between the president and the Chinese president, and so that we're all sort of thinking about it and talking about it.
5: Die einen schauen mit großen Erwartungen auf das Treffen zwischen den Erzrivalen, andere befürchten, Trump könnte zu große Zugeständnisse machen. Der US-Präsident steht innenpolitisch unter Druck, will Ergebnisse, die er zu Hause als Erfolg verkaufen kann. Zum Beispiel eine Zusage Chinas, weitere Boeings und mehr Agrarprodukte aus den USA zu kaufen. Trump verbreitet jedenfalls Optimismus, nennt den chinesischen Präsidenten einen Freund, sie seien über die Jahre sehr gut miteinander klargekommen. Es wird bei dem Treffen um Wirtschaft und Handelsfragen gehen, die Verlängerung des vereinbarten Handelsfriedens. Aber die Situation im Nahen Osten wird für Trump das entscheidende Thema sein. Eigentlich hätte der Gipfel in Peking schon Ende März stattfinden sollen. Trump sagte ab, wegen des Krieges gegen Iran.
8: This is clearly top of mind for the president.
9: Das steht für den Präsidenten ganz klar im Vordergrund. Und auch für die Chinesen steht viel auf dem Spiel. Ich erwarte, dass Trump sie auffordern wird, ihren Einfluss auf den Iran zu nutzen, um ihn dazu zu bringen, ein Abkommen zu akzeptieren, das für die USA akzeptabel ist.
5: China hat hinter den Kulissen eine wichtige Rolle gespielt, als sich die USA und Iran Anfang April auf eine Waffenruhe geeinigt haben. Auf der einen Seite ist es für China ein Vorteil, wenn die USA Waffen und Munition verbrauchen. Auf der anderen Seite leidet aber auch China als größter Ölabnehmer Irans unter den weltweit gestiegenen Energiepreisen. China werde sich nicht offen gegen Iran auf die Seite der USA schlagen, so Scott Kennedy vom CSIS.
10: Eine wichtige Frage wird sein, was sind die USA bereit, China als Gegenleistung für eine mögliche Unterstützung anzubieten? Die Bandbreite dessen, was China bereit wäre zu tun, ist wahrscheinlich begrenzt. Aber China wird sicher versuchen, etwas herauszuschlagen, sollten die USA um etwas Konkretes bitten.
5: Natürlich erhoffen sich auch die Chinesen etwas von den USA. Und nicht nur bei Wirtschaftsfragen, sondern beispielsweise im Zusammenhang mit Taiwan. China zählt Taiwan zu seinem Gebiet und hat gedroht, die Insel auch mit Gewalt einzunehmen. Die USA sind der wichtigste Verbündete Taiwans. Große Durchbrüche sind bei dem Treffen nicht zu erwarten. Aber tatsächlich wäre es für die USA schon ein Erfolg, wenn die beiden Supermächte sich darauf verständigen, ihre Beziehung stabilisieren zu wollen, inklusive Verlängerung des Handelsfriedens.
4: Informationen von Nina Barth.
0: Wirtschaft.
4: Rüstungsaktien waren lange die Stars an der Börse, doch die Kursrallye scheint vorerst vorbei. Warum die Papiere von Rheinmetall und Co. zuletzt deutlich an Wert verloren haben und ob die Branche trotzdem langfristig attraktiv bleibt, das hat Heidi Radwilas recherchiert.
11: Vor Beginn des Angriffskriegs Russlands auf die Ukraine wurden Aktien von Rüstungsunternehmen von vielen Anlegern mit spitzen Fingern angefasst. Danach entwickelten sich die Papiere zu Shootingstars an der Börse. Allen voran Deutschlands größter Rüstungskonzern Rheinmetall. Die im DAX notierte Aktie kostete in der Spitze über 2000 Euro pro Stück. Doch mittlerweile scheint die Luft raus. Die Rheinmetall-Aktie hat gegenüber dem Höchststand vergangenes Jahr mehr als 40% an Wert verloren. Diese Entwicklung betrifft mehr oder weniger die gesamte Branche, sagt Christian Henke, Chief Market Analyst bei IG Deutschland.
12: Wenn wir uns jetzt mal den europäischen Sektor anschauen, geht das quer durch die Bank. Das ist bei Rheinmetall so, das ist bei Hensoldt so, das sind aber auch bei den europäischen Werten so.
11: Der Grund? Gewinnmitnahmen. Heißt, Anleger verkaufen Rüstungsaktien, weil sie nicht glauben, dass die Papiere zeitnah auffällig zulegen können, sie also jetzt noch die größten Gewinner einstreichen können. Andreas Lipko, Chefmarktanalyst von CMC Markets, erklärt das so.
13: Das heißt, das Überraschungspotenzial, das, was ja maßgeblich Aktien als Kursfantasie antreibt, ist momentan draußen. Und
11: das Überraschungspotenzial in der Rüstungsindustrie war nicht nur der Angriffskrieg Russlands auf die Ukraine im Jahr 2022, sondern die Reaktion der Politik darauf. Viele Länder rund um den Globus investieren seitdem deutlich mehr in Rüstung und Verteidigung. In Deutschland haben Bundestag und Bundesrat im vergangenen Jahr beschlossen, die Verteidigungsausgaben, die über 1% des Bruttoinlandsprodukts hinausgehen, von der Schuldenbremse auszunehmen und haben damit den Weg freigemacht für massive Investitionen in Verteidigung. Bei den Rüstungsunternehmen stapeln sich quasi die Aufträge. Das hat die Aktien beflügelt. Jetzt sei der Markt in einer Phase, in der die Vielzahl der Rüstungsaufträge erst einmal abgearbeitet werden müsse. Und das brauche mehr Zeit als von vielen erwartet, beobachtet Andreas Lipko von CMC Markets.
13: Bei Rheinmetall ist es tatsächlich in Anführungsstrichen ein Luxusproblem. Das heißt, man hat so viele Aufträge, dass der Markt hier einfach zu hohe Annahmen im Vorfeld angenommen hat, dass man die also sehr, sehr schnell umsetzen kann.
11: Die Mühen der Ebene sozusagen. Viele Investoren schielten aber immer nach der jeweils heißesten Wachstumsstory. Christian Henke von IG Deutschland.
12: Was wir im Moment sehen, ist künstliche Intelligenz, KI-Aktien, Alphabet, Amazon, Nvidia, die sind aktuell wieder sehr beliebt und dahin fließt das Geld. Das heißt, das Geld rotiert seit einiger Zeit raus aus den Rüstungsunternehmen, rein in KI.
11: Dennoch ist das Gros der Analysten überzeugt, Rüstung hat Wachstumspotenzial, auch an den Börsen. Andreas Lipko.
13: Das Thema Rüstung bleibt auf jeden Fall ein Thema bis 2030, also die kommenden 3, 4, 5 Jahre kann man tatsächlich noch sagen, wird das ein maßgebliches Thema bleiben.
11: Vermutlich auch, weil die globalen Krisen nicht abzunehmen scheinen. Stichwort Irankrieg.
4: Aus der Wirtschaftsredaktion war das Heidi Radwilas. Haben Abgeordnete offiziell oder inoffiziell für die Stasi gearbeitet? Das überprüft eine Kommission bei jeder Person, die in den Brandenburger Landtag gewählt wird und bis Januar 1990 18 Jahre alt war. Gestern wurde der Bericht zur aktuellen Besetzung des Landtags veröffentlicht. Bei 5 Abgeordneten ist die Kommission fündig geworden. Ein Fall ist besonders brisant. Pauline Pieper berichtet.
14: Der AfD-Abgeordnete Jean-René Adam war laut Bericht inoffiziell für den Arbeitsbereich 1 der Kriminalpolizei tätig, der eng mit dem Ministerium für Staatssicherheit zusammenarbeitete. Somit war Adam laut Bericht inoffizieller Mitarbeiter der Stasi. Maria Noke, Vorsitzende der Prüfkommission und Brandenburgs Aufarbeitungsbeauftragte.
15: Von Anfang an wurde er befragt zu Jugendlichen, die im Visier der Stadtsicherheit und der Kriminalpolizei waren und zu Ausreiseantragstellern. Er hat detaillierte Informationen mit Namen zu bestimmten Personen weitergegeben, zu Westkontakten.
14: Für Noke könnte diese Tätigkeit ein Rücktrittsgrund sein. Adam betont, ihm sei nicht bewusst gewesen, dass er für die Stasi gearbeitet hatte. Er habe als 18-Jähriger lediglich Interesse an der Polizeiarbeit gehabt.
16: Ich habe Informationen geliefert, die im Prinzip in Sachen Kriminalität wichtig waren. Und da würde ich nicht von Ansperzen reden. Also ein Polizist sperzt hier auch keiner an, der verfolgt eine Straftat. Und das war auch mein Ansinnen.
14: Etwa nach einem halben Jahr hätten seine Aufträge zunehmend eine politische Dimension bekommen, woraufhin er die Mitarbeit nach insgesamt 15 Monaten beendete.
16: Es war ganz klar offensichtlich, welche Leute dann dahinter standen. Und das war eben nicht mein Ansinnen. Ich wollte Kriminalist werden und kein Agent.
14: Konsequenzen befürchte er nun nicht. Er habe sich nichts vorzuwerfen. Auch die AfD-Abgeordneten Peter Drenzke und Falk Janke werden in dem Bericht als Mitarbeiter der Stasi aufgeführt, für 3 Jahre, in denen sie ihren Wehrdienst beim Wachregiment Felix Dzerzhinski leisteten. Drenzke sagte laut Bericht, er habe sich schon nach 4 Wochen entpflichten wollen und anschließend nur als Koch gearbeitet. Janke betonte, mehrere Überprüfungen hätten gezeigt, dass er nie Personen oder Institutionen ausgespitzelt habe. Ein weiterer AfD-Abgeordneter, Roman Kuffert, war laut Bericht für 4 Wochen inoffiziell für die Stasi tätig, bevor er wenig später aus der DDR floh. In seiner Stellungnahme vor der Kommission betonte er, nie mit der Stasi kooperiert und nur wertlose Informationen weitergegeben zu haben. Der parlamentarische Geschäftsführer der AfD-Fraktion, Dennis Holoch, kannte den Bericht am Vormittag noch nicht, kündigte aber zunächst keine Konsequenzen an.
17: Bis jetzt haben wir die Aussagen unserer Kollegen und wir sind auch sehr dankbar dafür, dass unsere Kollegen sehr offen in der Fraktion auch darüber gesprochen haben und uns rechtzeitig informiert haben. Und wir werden uns den Bericht natürlich durchlesen und aufgrund dieser Tatsachen dann beraten. Aber zum jetzigen Zeitpunkt ergibt sich für uns aufgrund dieser Tatsachendarstellung eben kein weiterer Beratungsbedarf.
14: Auch der fraktionslose und ehemalige BSW-Abgeordnete André Fornusowski wird im Prüfbericht erwähnt. Er sei namentlich auf Karteikarten aus der Abteilung der Auslandsaufklärung registriert. Fornusowski erklärt in einer Stellungnahme, er habe in keiner Weise und zu keiner Zeit mit der Stasi zusammengearbeitet.
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4: Heute startet in Würzburg der 104. Deutsche Katholikentag. Zu dem Treffen werden bis zu 30.000 Besucherinnen und Besucher erwartet, auch der Bundeskanzler und der Bundespräsident. Rund 900 Veranstaltungen sind geplant, auch Workshops zur Stärkung der Demokratie. Aus Würzburg berichtet Antje Deckhardt.
18: Hab Mut, steh auf. Passender hätten die Veranstalter vom Zentralkomitee der deutschen Katholiken und das gastgebende Bistum Würzburg ihr Motto für den diesjährigen Katholikentag nicht wählen können, in Zeiten von Krieg und Krisen. Zentrales Thema ist die Sorge um die Demokratie. Von Würzburg solle ein starker Impuls der Ermutigung ausgehen, so die Präsidentin des Zentralkomitees der deutschen Katholiken, Irme Stetter-Karp.
19: Wir haben einen starken Druck von rechts, fast könnte man sagen, in der Mitte angekommen. Und deshalb ist die Frage, wie Christen damit umgehen, ob sie dem standhalten, ob sie sich zurückziehen. Insofern, für uns ist es ein Katholikentag, der auch ein politisches Signal setzen will. Wir sind da und wir bringen unsere Werte ein.
18: Hab Mut, steh auf. Das Motto des Katholikentags ist als Forderung nicht nur nach außen, sondern auch nach innen an die Kirche selbst gerichtet. Gastgeber Bischof Franz Jung ist klar, dass ein Katholikentag angesichts sinkender Mitgliederzahlen heute weniger starke Akzente setzen kann als früher. Trotzdem sei es wichtig, als Kirche in der Gesellschaft Gesicht zu zeigen.
20: Kirche ist nicht nur Gottesdienst feiern im eigenen engen Raum, sondern Kirche muss in den Kontakt mit den Menschen, mit den Nöten ihrer Umgebung kommen.
18: Wie das gehen kann, zeigt ein bisher einmaliges Projekt auf einem Kirchentag, die Demokratiekirche. Sie wird vom Bistum Würzburg in Kooperation mit der Jugendbildungsstätte Unterfranken organisiert. Mit Workshops und Mitmachformaten soll gezeigt werden, wie Kirche zur Stärkung der Demokratie beitragen kann, sagt Katharina Leniger vom Bistum Würzburg.
21: Also die Bänke kommen raus und es gibt einen Workshop-Raum, der abgetrennt ist, wo insgesamt 9 Workshops zu verschiedenen Themen im demokratischen Bereich stattfinden. Dann gibt es eine Streitbar, wo die Möglichkeit gibt, über verschiedene Themen ins Gespräch zu kommen. Und dann gibt es noch Ausstellungen zu verschiedenen Themen, Menschenwürde und auch über Kirchenasyl zum Beispiel.
18: Wie immer auf Katholikentagen sind auch die großen weltpolitischen Themen auf den zahlreichen Diskussionspodien präsent. Globale Gerechtigkeit und Klimakrise, Friedenspolitik und Aufrüstung angesichts neuer geopolitischer Herausforderungen.
19: Die Frage, wie Europa sich überhaupt ins Spiel bringen kann, weil es ja doch in einer großen Abhängigkeit auch militärisch steht, mit all den Folgen. Das ist der eine Komplex und der andere Komplex Innenpolitik. Wir haben eine Regierung, die doch manche Fragen hinterlässt, offensichtlich in der Bevölkerung. Das Vertrauen ist nicht zu groß und insofern doch eine unruhige Situation, in der wir auch sagen wollen, wir stehen für gesellschaftlichen Zusammenhalt.
18: Den Fragen von Jugendlichen will sich dann auch Bundeskanzler Friedrich Merz stellen, wenn er am Freitag den Katholikentag besucht. Bundespräsident Frank-Walter Steinmeier kommt zur Eröffnung heute Abend und wird am Donnerstag ein eigenes Podium zu Demokratie und Ehrenamt bestreiten. Auch weitere Bundesministerinnen und Minister werden erwartet, sowie Prominente aus Gesellschaft und Kultur, etwa Klimaaktivistin Luisa Neubauer oder Entertainer Harald Schmidt.
4: Antje Dechert berichtete aus Würzburg.
0: Kultur.
4: Es geht los, der European Song Contest betritt die Bühne. 15 Länder haben sich gestern Abend in Wien im ersten Halbfinale präsentiert. Nur 10 schaffen es ins Finale. Wer sind die Glücklichen? Marc Dugge berichtet.
22: Oh,
2: Dass es dieser Auftritt ins Finale geschafft hat, ist keine Überraschung. Die Finnen sind beim ESC in diesem Jahr der Top-Favorit. Liekin Haitin heißt ihr Song, zu Deutsch Flammenwerfer. Und auf der Bühne wird's wirklich heiß. Da geht ein Beichtstuhl in Flammen auf, Feuer lodern. Die Finnin Linda Lampenius rennt mit ihrer Geige über die Bühne, bringt sich an ihre Grenzen und ihre Geige auch. Die spielt sie auch noch live. Den rund 10.000 Zuschauern in der Halle gefällt's. Sie bekommen an diesem Abend, was sie von einem ESC-Halbfinale erwarten dürfen. Große Gefühle und Pathos, Kitschiges, Schrilles und auch Nostalgie. Zum 70. Geburtstag des ESC schaut auch Vicky Leandros vorbei. 1967 gewann sie hier in Wien mit diesem Song als Teenagerin. Dafür gibt's viel Applaus. Genauso wie für Bombastfolklore aus Kroatien. Und für Elektro-Sounds aus Schweden. Tiefschwarze Bässe. Dazu Licht, Laser und Videotechnik vom Allerfeinsten. Kroatien und Schweden schaffen's ins Finale. Deutschland ist wie immer schon qualifiziert. Sarah Engels mit Fire. I'm on fire, fire. 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Der Song funktioniert in der Halle. Nervös sind dagegen einige beim Auftritt des israelischen Künstlers Noam Betan. Weil Israel mit dabei ist, boykottieren 5 Länder den ESC. Aus Protest gegen den Gaza-Krieg. Und auch in der Halle sind vereinzelte Buhrufe zu hören. Eine Person wird von der Polizei aus dem Saal getragen, 3 weitere Störer der Halle verwiesen. Noam Betan schadet das aber nicht. Auch er landet im Finale.
3: Israel!
2: Vorbei ist der ESC dagegen für die Künstler aus Portugal, Georgien, Montenegro, Estland und San Marino. Sie müssen vorzeitig nach Hause. Wer sonst noch ins Finale kommt, entscheidet sich beim 2. Halbfinale am morgigen Abend.
4: Marc Ducke berichtete aus Wien.
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4: Kanzler Merz hat auf dem Bundeskongress des Deutschen Gewerkschaftsbundes für tiefgreifende Sozialreformen geworben und unmissverständliches Feedback bekommen. Unsere Gastautorin ist heute Beatrice Achterberg. Die Politikredakteurin der Neuen Zürcher Zeitung in Berlin kommentiert: Buhrufe, Pfiffe, Gelächter für den Kanzler. Als Merz beim DGB-Kongress über die Rente sprach, sei die Stimmung endgültig gekippt.
22: Das alles ist keine Bösartigkeit von mir oder der Bundesregierung. Das ist Demografie und Mathematik, sagte Merz den Anwesenden und wurde dafür ausgepfiffen. Dabei hat der Kanzler nur das ausgesprochen, was seit Jahren bekannt ist. Immer weniger Beitragszahler finanzieren immer mehr Rentner. Ja, auch Merz eigene Partei, die CDU, hat das Problem über Jahre verdrängt. Aber die Reaktion im Saal zeigt vor allem, wie weit sich die Gewerkschaftsfunktionäre inzwischen von der Realität entkoppelt haben. Früher ging es beim DGB um soziale Verantwortung, um Kompromisse. Heute geht es vielen Funktionären offenbar nur noch darum, die eigene Klientel bei Laune zu halten und den eigenen Apparat zu sichern. Wer schon zu pfeifen anfängt, sobald jemand unbequeme Reform auch nur anspricht, hat rein gar nichts verstanden. Der Sozialstaat wird sich verändern müssen, egal wer regiert. Und Merz sollte aus diesem Auftritt vor allem eines mitnehmen: Mit Gewerkschaften, die jede notwendige Reform reflexhaft niederbrüllen, ist keine Politik zu machen.
4: Meint Beatrice Achterberg von der Neuen Zürcher Zeitung. Die Frankfurter Rundschau räumt ein, dass der Kanzler die unangenehme Rolle hat, einschneidende und zum Teil schmerzhafte Reformpläne verkaufen zu müssen.
23: Sein größtes Problem ist aber die Art, wie er das tut. Zu oft negativ und anklagend, statt motivierend und um Ausgleich bemüht zu sein. Merz fehlt mitunter das Feingefühl, um den richtigen Ton anzuschlagen und die Gesellschaft von der Notwendigkeit großer Umbrüche zu überzeugen. Und der Kanzler hat es versäumt, die Gewerkschaften früh einzubinden, sie mit Arbeitgebern an einen Tisch zu holen, um gemeinsam über diese riesigen Reformen zu reden.
4: Die Glocke aus Oelde betont, Merz habe lediglich Selbstverständliches angesprochen, aber das Angebot sei von den Delegierten schnöde abgelehnt worden.
23: Stattdessen gab es Klassenkampfrhetorik und dumpfe Blockadehaltung. Wie will der Kanzler Reformen gemeinsam mit der SPD durchsetzen, wenn der DGB solche Töne anschlägt? Welche künftigen demokratischen Mehrheiten gefährdet die Gewerkschaft, wenn sie eine Koalition der Mitte daran hindert, notwendige Reformen anzugehen? Immer mehr Arbeiter ziehen frustriert Konsequenzen und wählen die AfD. Es ist eine brandgefährliche Entwicklung.
4: Umgekehrt argumentiert die Taz aus Berlin. Die DGB-Vorsitzende Fahimi habe betont, die Gewerkschaften sehen sich nicht in der Rolle des Verhinderers und seien offen für den Dialog.
23: Es müsse aber auch eine gerechte Lastenverteilung in der Sozialpolitik geben. So plädierte Fahimi auch dafür, bei den Reformplänen für die Rente die Ergebnisse der Expertenkommission nicht zu hektisch in Gesetze zu überführen, sondern sie vorher mit den Gewerkschaften abzugleichen. Die Hand der ArbeitnehmerInnen ist also ausgestreckt. Offen ist, ob die Regierung sie auch tatsächlich ergreift.
4: Die Pforzheimer Zeitung unterstreicht, der Kanzler habe dazu aufgerufen, Deutschland gemeinsam wieder flott zu machen.
23: An diesem Gemeinsam jedoch ist ein erheblicher Teil der Gewerkschaftsfunktionäre offensichtlich gar nicht interessiert. Statt sich neuen Herausforderungen in krisenhaften Zeiten zu stellen, wird weiter ein erbitterter Abwehrkampf etwa gegen ein modernes Arbeitszeitgesetz geführt. Arbeitgeber werden per se in die Kapitalistenecke gestellt, kaum als Sozialpartner gesehen.
4: Das waren unsere Standpunkte, heute zusammengestellt von Ulrike Ufer.
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4: Heute vor 40 Jahren nahm ein Mammutprozess gegen Mitglieder der Rockergruppe Hells Angels in Hamburg ein unerwartetes Ende. In dem Verfahren ging es um Körperverletzung, Zuhälterei, Erpressung und Vergewaltigung. Stefan Hudemann blickt zurück.
1: Zu Beginn der 80er Jahre haben die Hells Angels den Hamburger Kiez fest im Griff. Männer wie der berüchtigte Klaus-Peter Grabe, genannt Jesus oder der Vollstrecker. Sie treiben Schutzgeld ein, beuten Frauen aus, handeln mit Drogen. Im August 1983 greift die Polizei ein.
3: Die Hamburger Polizei hatte gestern Nacht Großeinsatz. Bei ihrer bislang wohl umfangreichsten Aktion wurden 24 Mitglieder der weltweit operierenden Hells Angels verhaftet.
1: Neben der Vereinskneipe Angels Place durchsucht die Polizei 80 weitere lokale Wohnungen und Bordelle. Hamburgs Innensenator Alfons Pawelczyk will die Rocker ein für alle Mal vom Kiez vertreiben.
6: Wir haben einen Antrag eingereicht an das Bundesinnenministerium, diese Gruppe zu verbieten.
1: Gegründet werden die Hells Angels kurz nach dem Zweiten Weltkrieg in Kalifornien. Outlaws sind sie von Anfang an. Exzessive Feiern, Gewalt und Zusammenstöße mit der Polizei gehören dazu. In den 60er und 70er Jahren steigen die Hells Angels ins Drogengeschäft ein. 1973 gründet sich das Hamburger Charter. Das erste in Deutschland. Nach langwierigen Ermittlungen schlagen die Beamten dann 1983 zu. 3 Jahre später fällt das Hamburger Landgericht ein Urteil.
7: 7 Jahre für Peter Grabe, genannt Jesus, wegen räuberischer Erpressung, Zuhälterei und Körperverletzung. 5 Jahre, 6 Monate.
1: Und das Gericht spricht weitere Haftstrafen aus. Doch viele Angeklagte kommen mit Bewährungs- oder Geldstrafen glimpflich davon. Denn
7: den Hauptvorwurf kriminelle Vereinigungen ließen die Staatsanwälte fallen, um den Prozess zu einem Ende zu bringen.
1: Die Vorherrschaft der Angels auf dem Kiez ist gebrochen. Verschwunden sind sie damit nicht, aber an Dominanz haben sie eingebüßt seit dem Hells Angels Prozess, der am 13. Mai 1986 zu Ende ging. Heute vor 40 Jahren.
4: Der Stichtag war das von Steffen Hudemann. Noch einmal der Verkehrsservice. Fulda Richtung Kassel zwischen Guxhagen und Dreieck Kassel Süd steht ein brennender LKW auf dem Standstreifen. Dort bitte Vorsicht. Und das war die ARD Infonacht mit Sven Hasenclever. Gleich um 6 geht's hier wie gewohnt weiter mit den Nachrichten. Heute ist Mittwoch, der 13. Mai 2026. Ich wünsche Ihnen einen schönen Tag. Die Zeit gleich 5:58 Uhr.

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1: A10 westlicher Berliner Ring Richtung Dreieck Werder. Zwischen Spandau und Potsdam Nord liegt ein totes Reh auf der rechten Spur. Stadtverkehr Berlin, Britzer Damm in Höhe Fulhammer Allee, Tempelhofer Weg sind die Ampeln ausgefallen. Charlottenburg, die Tauentzienstraße ist zwischen Nürnberger Straße und Breitscheidplatz nach einem Wasserrohrbruch bis Anfang Juni in Richtung Kurfürstendamm gesperrt. Karlshorst, Treskow-Allee zwischen am Karlsgarten und Dönhoffstraße ist in beiden Richtungen bis Freitag nur eine Spur frei wegen Brückenarbeiten. Kreuzberg-Möckernstraße zwischen Tempelhofer Ufer und Obentrautstraße ist der Abschnitt bis Anfang August wegen Bauarbeiten gesperrt. Ein Hinweis zur S-Bahn: bis 20. Mai ist die S7 zwischen Charlottenburg und Grunewald wegen Bauarbeiten unterbrochen. Ein Ersatzverkehr ist eingerichtet. Außerdem fahren bis nächsten Sonntag durchgehend Busse zwischen Schöneweide und Grünau bzw. Schönefeld.
2: 6 Uhr ist es.
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2: Dörte Naht bin ich. Guten Morgen. Dass Mercedes seine Autohäuser verkaufen will, das ist schon seit 2024 bekannt. Letztes Jahr sind auch Niederlassungen verkauft worden in Ulm, Koblenz, Mainz, Dortmund und Lübeck. Für 6 weitere Städte sind die Verträge unterzeichnet und jetzt trifft es auch Berlin. Michael Mellinger.
1: Der Autobauer Mercedes-Benz verkauft seine Autohäuser in Berlin und Brandenburg. Der Konzern hat am Abend Berichte bestätigt, dass sie an die Global Auto Holdings in Großbritannien gehen. Laut Bild und BZ sollen die etwa 1200 betroffenen Mitarbeiter schon per Mail über den Verkauf informiert worden sein. Ob ihre Arbeitsplätze gefährdet sind, ist bislang nicht bekannt. Jasper Tiedemann, RBB 24.
3: Heute soll es eine außerordentliche Mitarbeiterversammlung geben. Betroffen sein sollen die 7 Berliner und Brandenburger Mercedes-Niederlassungen in Spandau, Marienfelde, Holzhauser Straße, Rienstraße, das Airport Center Schönefeld, das Lack- und Karosseriezentrum Ludwigsfelde und die Mercedes-Welt am Salzufer.
1: Nach rund 6 Stunden im Koalitionsausschuss haben die Spitzen von Union und SPD kurz vor Mitternacht ihre Beratungen beendet. Anschließend wurden die Ergebnisse schriftlich bekannt gegeben. Um die Bürger zu entlasten, soll der CO2-Preis demnach im kommenden Jahr nicht erhöht werden. Für den Bundeshaushalt 2027 will die Regierung nicht auf ihre Reserven zurückgreifen. Der Spardruck für die Ministerien bleibt also. Konkrete Beschlüsse zur geplanten Einkommenssteuerreform wurden nicht mitgeteilt. In ihrem Koalitionsvertrag haben Union und SPD festgelegt, kleine und mittlere Einkommen zu entlasten. Unionsfraktionschef Spahn hat gestern vorgeschlagen, zur Gegenfinanzierung Subventionen pauschal zu kürzen. CSU-Chef Söder zeigte sich offen für eine höhere Reichensteuer, die SPD anstrebt. An der TU Berlin soll der Unibetrieb weiterlaufen, obwohl das Hauptgebäude wegen Baumängeln geschlossen ist. Hochschulpräsidentin Denise sagte in der RBB 24 Abendschau, neben digitalen Veranstaltungen gebe es Überlegungen, Zelte für die Studierenden aufzustellen. Sie zählte auf, was bei Sicherheitschecks aufgefallen war.
4: Im Keller haben wir bei dem Brandschutz festgestellt, dass Mängel an bestimmten Stellen gab. Zum Beispiel die Brandschutztüren sind nicht intakt oder auch die elektrische Versorgung zu der Sicherheitsbeleuchtung sind mängelhaft und auch die Löschwassereinspeisung hat Mängel.
1: Die Präsidentin der TU Berlin, Fatma Denise. Das Bundesamt für Verfassungsschutz hat einem Bericht zufolge eine europäische Datenanalyse-Software gekauft. Das wäre auch eine Entscheidung gegen die Software des umstrittenen US-Unternehmens Palantir. Nach Informationen von WDR, NDR und Süddeutscher Zeitung hat ein französischer Hersteller den Zuschlag bekommen. Mit dem neuen Tool soll es für Ermittler und Behörden einfacher werden, große Datenmengen auszuwerten und Zusammenhänge zu erkennen. Vor 2 Wochen erst hat das Bundeskabinett eine Reform beschlossen, nach der Bundeskriminalamt und Bundespolizei in diesem Bereich mehr Befugnisse bekommen. Justizministerin Hubig sagte, es wäre fahrlässig, KI-Werkzeuge und andere digitale Lösungen zur Aufklärung von Straftaten nicht zu nutzen. US-Präsident Trump ist unterwegs nach Peking. Bei Gesprächen mit dem chinesischen Staats- und Parteichef Xi soll es vor allem um den Handel und um das Thema Zölle gehen. Trump sagte vor seinem Abflug, dass er sich mit Xi gut verstehe und gut Gespräche erwarte. Begleitet wird der US-Präsident von einer Wirtschaftsdelegation, der unter anderem SpaceX- und Tesla-Chef Musk, der Apple-Vorstandsvorsitzende Cook und Boeing-Vorstand Ortberg angehören. Die ursprünglich für März geplante Reise hatte Trump wegen des Iran-Krieges verschoben. Der Krieg soll jetzt bei dem Treffen ebenfalls Thema sein. China bezieht einen Großteil seines Rohöls vom Iran und anderen Golfstaaten. Die Autobahn GmbH rechnet zum Himmelfahrtswochenende mit spürbar mehr Verkehr auf den Autobahnen. Besonders voll soll es demnach heute Nachmittag werden und dann wieder am Sonntag. Die Staugefahr ist auch erhöht durch aktuelle Baustellen in Berlin, Brandenburg und Mecklenburg-Vorpommern. Diese sind unter anderem auf dem Berliner Ring zwischen Dreieck Werder und Großkreuz, zwischen Freienbrink und Königs Wusterhausen sowie zwischen Berlin-Hellersdorf und Rüdersdorf.

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1: Mit Dautenhardt im Studio. Ich grüße Sie. In Berlin am Salzufer, da steht das größte Mercedes-Benz-Autohaus der Welt. Und das soll jetzt verkauft werden, zusammen mit weiteren Standorten in Berlin und Brandenburg. Dass es solche Verkaufspläne gibt, das ist nicht ganz neu. Jetzt aber sind die Pläne spruchreif. RBB24-Reporter Stefan Ruwold fasst zusammen, was bekannt ist.
2: Der Autobauer Mercedes-Benz verkauft seine konzerneigene Niederlassung Berlin-Brandenburg an eine Holding im Vereinigten Königreich. Betroffen sind rund 5 Autohäuser in Berlin und 2 in Brandenburg. Dort sind 1.100 Menschen beschäftigt. Der Autobau bestätigte am Abend die Pläne. Die Übernahme soll nach karteirechtlicher Prüfung Ende des Jahres abgeschlossen werden. Der Verkauf ist Teil eines größeren Umbaus des Vertriebsnetzes des Konzerns. Bereits im vergangenen Jahr hatte Mercedes mehrere Niederlassungen in Deutschland verkauft, darunter Standorte in Dortmund, Mainz und Lübeck. Anfang dieses Jahres folgten weitere Verkaufsverträge, unter anderem für Niederlassungen in Hannover und Kassel. Dass Mercedes seine Autohäuser verkaufen will, war bereits seit 2024 bekannt. Damals hatte der Konzern erklärt, bundesweit seien rund 800 Beschäftigte in etwa 80 Betrieben betroffen. Nach Protesten der Mitarbeiter hatte sich Mercedes mit dem Gesamtbetriebsrat auf Eckpunkte für mögliche Betriebsübergänge verständigt.
1: RBB24-Reporter Stefan Ruwold war das mit ersten Informationen. Wir vertiefen das Thema gleich nochmal in einer halben Stunde etwa mit unserem Wirtschaftsredakteur gegen 6:55 dann. Jetzt ist es 6:07. Haben Brandenburger Abgeordnete offiziell oder inoffiziell für die Stasi gearbeitet? Das überprüft eine Kommission bei jeder Person, die in den Brandenburger Landtag gewählt wird. Vorausgesetzt, sie war im Januar 1990 mindestens 18 Jahre alt. Gestern ist der Bericht mit den Ergebnissen der Prüfung veröffentlicht worden. Und wie RBB24-Landespolitikreporterin Pauline Pieper erfahren hat, ist die Kommission bei 5 Abgeordneten fündig geworden.
3: Der AfD-Abgeordnete Jean-René Adam war laut Bericht inoffiziell für den Arbeitsbereich 1 der Kriminalpolizei tätig, der eng mit dem Ministerium für Staatssicherheit zusammenarbeitete. Somit war Adam laut Bericht inoffizieller Mitarbeiter der Stasi. Maria Noke, Vorsitzende der Prüfkommission und Brandenburgs Aufarbeitungsbeauftragte.
4: Von Anfang an wurde er befragt zu Jugendlichen, die im Visier der Stadtsicherheit und der Kriminalpolizei waren, und zu Ausreiseantragstellern. Er hat detaillierte Informationen mit Namen zu bestimmten Personen weitergegeben, zu Westkontakten.
3: Für Noke könnte diese Tätigkeit ein Rücktrittsgrund sein. Adam betont, ihm sei nicht bewusst gewesen, dass er für die Stasi gearbeitet hatte. Er habe als 18-Jähriger lediglich Interesse an der Polizeiarbeit gehabt.
5: Ich habe Informationen geliefert, die im Prinzip in Sachen Kriminalität wichtig waren. Und da würde ich nicht von Ansperzen reden. Also ein Polizist sperzt ja auch keinen an, der verfolgt eine Straftat. Und das war auch mein Ansinn.
3: Etwa nach einem halben Jahr hätten seine Aufträge zunehmend eine politische Dimension bekommen, woraufhin er die Mitarbeit nach insgesamt 15 Monaten beendete.
5: Es war ganz klar offensichtlich, welche Leute dann dahinter standen. Und das war eben nicht mein Ansinn. Ich wollte Kriminalist werden und kein Agent.
3: Konsequenzen befürchte er nun nicht. Er habe sich nichts vorzuwerfen. Auch die AfD-Abgeordneten Peter Drenzke und Falk Janke werden in dem Bericht als Mitarbeiter der Stasi aufgeführt, für 3 Jahre, in denen sie ihren Wehrdienst beim Wachregiment Felix Dzerzhinski leisteten. Drenzke sagte laut Bericht, er habe sich schon nach 4 Wochen entpflichten wollen und anschließend nur als Koch gearbeitet. Janke betonte, mehrere Überprüfungen hätten gezeigt, dass er nie Personen oder Institutionen ausgespitzelt habe. Ein weiterer AfD-Abgeordneter, Roman Kuffert, war laut Bericht für 4 Wochen inoffiziell für die Stasi tätig, bevor er wenig später aus der DDR floh. In seiner Stellungnahme vor der Kommission betonte er, nie mit der Stasi kooperiert und nur wertlose Informationen weitergegeben zu haben. Der parlamentarische Geschäftsführer der AfD-Fraktion, Dennis Holoch, kannte den Bericht am Vormittag noch nicht, kündigte aber zunächst keine Konsequenzen an.
6: Bis jetzt haben wir die Aussagen unserer Kollegen, und wir sind auch sehr dankbar dafür, dass unsere Kollegen sehr offen in der Fraktion auch darüber gesprochen haben und uns rechtzeitig informiert haben. Und wir werden uns den Bericht natürlich durchlesen und aufgrund dieser Tatsachen dann beraten. Aber zum jetzigen Zeitpunkt ergibt sich für uns aufgrund dieser Tatsachendarstellung eben kein weiterer Beratungsbedarf.
3: Auch der fraktionslose und ehemalige BSW-Abgeordnete André Fonosowski wird im Prüfbericht erwähnt. Er sei namentlich auf Karteikarten aus der Abteilung der Auslandsaufklärung registriert. Fonosowski erklärt in einer Stellungnahme, er habe in keiner Weise und zu keiner Zeit mit der Stasi zusammengearbeitet.
1: Pauline Pieper war das, unsere landespolitische Reporterin in Potsdam. TikTok

0: Instagram, X, die großen sozialen Netzwerke, kommen fast alle aus den USA und China. Es gibt inzwischen aber Versuche, europäische Alternativen aufzubauen. Das hätte zum Beispiel den Vorteil, dass die Nutzerdaten auch in Europa bleiben würden. RBB24-Reporter Felix Leitmeier hat sich zwei solcher Projekte für europäische soziale Medien angesehen, deren Testphase jetzt gerade gestartet ist. Und dabei spielt die Musik auch in Berlin.
1: Um die Ecke vom Flughafen Tempelhof ein markanter Berliner Altbau mit hoher Säulenfassade. Hier besuchen wir den Unternehmer Johannes Meissner.
2: Hallo, willkommen bei Vidium und auch bei Glow.
1: Vidium und Glow, zwei Firmen, die Johannes Meissner mitgegründet hat, haben hier ihren Sitz, in einem großzügigen Büro mit Stuck, Parkett und vielen Schreibtischen. Glow ist eine Werbeagentur, Vidium dagegen ein neues soziales Netzwerk.
2: Wir können mal hier in den Raum gucken. Hier entstehen auch die Kampagnen für unsere Agentur. Wir mischen das jetzt mehr und mehr auch mit den Aufgaben, die für Vidium anstehen.
1: Vidium funktioniert ähnlich wie TikTok oder Instagram, sagt Johannes Meissner. Er setzt sich an einen Konferenztisch, packt sein Handy aus und scrollt durch Hochkant-Videos, die Testnutzer auf der Plattform hochgeladen haben.
2: Ich öffne mal die App, wir gehen mal rein.
3: Der erste bayerische Ministerpräsident Bubsknödel.
2: Man kann hier Bewegtbild sehen. Wir haben auch viele Bilder, lustige Texte dazu.
1: Doch besonders eins soll auf der neuen Plattform anders sein als bei den etablierten sozialen Netzwerken, sagt Johannes Meissner.
2: Uns ist total wichtig, dass wir 100% europäisch sind, dass keine Daten abgezogen werden können.
1: Und ebenfalls europäisch seien die Investoren der Firma, sagen die Gründer. Ihre Namen wollen sie aber noch nicht sagen. Eine Handvoll Menschen arbeitet bisher an Vidium. Doch auch andere entwickeln gerade soziale Netzwerke aus Europa. Wie etwa WSocial, das sich eher am Kurznachrichtendienst X orientiert. Die Gründerin, Anna Zeiter, lange Datenschutzchefin bei eBay. Sie will ein Problem lösen, an dem neue Netzwerke schnell scheitern. Sie gewinnen nicht schnell genug Nutzer.
4: Wir wissen, das ist eigentlich auch der Grund in den letzten Jahren gewesen, dass Twitter, X, Instagram, Facebook marktdominierend sind oder waren. Und deswegen haben wir uns überlegt, wir müssen uns an irgendein bestehendes Protokoll, da würden wir uns gerne anschließen.
1: Ein solches Protokoll, das AT-Protokoll, ist eine Technik, mit der sich verschiedene soziale Netzwerke verbinden lassen. Bedeutet etwa, wer bei der US-Plattform Blue Sky mit inzwischen mehr als 40 Millionen Nutzern aktiv ist, könnte seine Kontakte zu WSocial mitnehmen, sagt Anna Zeiter. Für WSocial arbeiten rund 20 Mitarbeiter in Berlin, Zürich, Stockholm und anderswo. Und an Geld soll es nicht mangeln, sagt die Gründerin.
4: Wir haben Investoren aus dem Unternehmerbereich. Unter den ersten großen Investoren sind auch zwei ehemalige schwedische Minister.
1: Vidium und WSocial haben vieles gemeinsam. Beide setzen darauf, dass sich Nutzer per Personalausweis verifizieren, wollen Datenschutz hochhängen. Sie wollen mit Moderatoren etwa gegen Hetze vorgehen. Beide sind im Testbetrieb und beide wollen Millionen Nutzer gewinnen. Konkurrenten seien sie aber nicht, sagen Anna Zeiter und Johannes Meissner.
4: Ich sehe das nicht so, dass wir miteinander im Wettbewerb stehen, sondern wir ergänzen uns.
2: Es muss einen X-Ersatz geben und das macht WSocial. Und es muss einen TikTok/Instagram-Ersatz geben und das machen eben wir.
1: So sei Platz für beide Plattformen.
0: RBB24-Reporter Felix Leitmeier war das. Zu zwei Versuchen, europäische soziale Medien aufzubauen. Einmal ist die China-Reise von Donald Trump ja schon verschoben worden. Jetzt ist der US-Präsident aber auf dem Weg nach Peking. Das ist sein erster Besuch seit 8 Jahren. Er wird dort den chinesischen Staats- und Parteichef Xi Jinping treffen. Und kurz vorher, sagt unsere Korrespondentin in Washington, Nina Barth, hat sich Trump gewohnt zuversichtlich gezeigt.
5: Zuversicht. Es werden viele gute Dinge passieren, prophezeit Trump beim Abflug und nennt Xi einen Freund. Klar ist, Trump möchte in Peking Ergebnisse erzielen, die er zu Hause als Erfolg verkaufen kann. Denn Trump steht innenpolitisch auch wegen des Krieges gegen den Iran unter Druck. Der Krieg wird auch Thema mit Präsident Xi sein. Trump dürfte versuchen, den chinesischen Präsidenten dazu zu bewegen, seinen Einfluss auf den Iran geltend zu machen, einem für die USA akzeptablen Abkommen zuzustimmen. Weiteres wichtiges Thema sind die Handelsbeziehungen zwischen den beiden rivalisierenden Supermächten. Es gilt als wahrscheinlich, dass Peking den Kauf von zusätzlichen Agrarprodukten wie Sojabohnen ankündigen wird und den Kauf von Boeing-Maschinen. Weitere Themen sind unter anderem die Lieferung von seltenen Erden, die die USA von China brauchen, und auch der Umgang mit künstlicher Intelligenz. Trump wird von einer hochrangigen Wirtschaftsdelegation begleitet. Dazu sollen unter anderem Tesla-Chef Elon Musk, Apple-Chef Tim Cook und der Vorsitzende vom Flugzeugbauer Boeing, Kelly Ortberg, gehören. Ein wichtiges Thema für die Chinesen wird Taiwan sein. China kritisiert die Waffenlieferungen der USA an Taiwan.
0: Nina Barth war das, unsere Korrespondentin in Washington. Am Nachmittag unserer Zeit soll Trump dann in Peking ankommen.
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0: Auf den anstehenden Samstag fiebert eine ganze Region hin. 4 Tage sind es noch bis zum Aufstiegsendspiel für Energie Cottbus. Die Lausitzer, im Moment Tabellenzweiter, können mit einem Sieg am letzten Spieltag der dritten Liga in die zweite Bundesliga zurückkehren. Fußballreporter Andreas Friebel mit einem Stimmungsbild aus der Lausitz.
7: Als Cottbus in der vergangenen Saison den Aufstieg am letzten Spieltag verspielte, da waren sich in der Lausitz die Fußballfans ziemlich einig. Energie hat eine Mega-Chance vertan, die so schnell nicht wiederkommt. Doch weit gefehlt. Auch in dieser Saison klopft Rot-Weiß wieder an die Tür zur zweiten Liga.
8: Wir schaffen das.
9: Sie haben es einfach verdient, Energie endlich wieder aufzusteigen.
10: Also jetzt haben wir die Chance, jetzt sollten wir sie nutzen sozusagen.
11: Das muss ja, also wir fahren auch nach Regensburg, uns das live angucken.
7: So wie offiziell 6.000 Energiefans, die dabei sein wollen, wenn Cottbus den letzten Schritt zur zweiten Liga geht, inklusive Präsident Sebastian Lemke.
12: Ich glaube, es fahren nochmal 1.000-2.000 mehr mit nach Regensburg, die ohne Karte anreisen werden. Wir sind da Regensburg unheimlich dankbar, wie sie sich verhalten, wie sie mit uns zusammenarbeiten. Wir haben vor 2 Jahren ein Heimspiel in Berlin gemacht, dann machen wir jetzt das nächste Heimspiel in Regensburg.
7: Dieses Heimspiel in Berlin beim Hertha-Nachwuchs gewann Cottbus am 19. Mai 2024 mit 2:0. Nach 5 Jahren in der Regionalliga kehrten die Lausitzer in den Profifußball zurück und fast auf den Tag genau 2 Jahre später ist jetzt die zweite Liga zum Greifen nah. Vater des Erfolgs, Trainer Klaus-Dieter Bollitz. Als er 2021 ein drittes Mal nach Cottbus zurückkehrte, ahnte noch niemand, was er in den kommenden Jahren für eine Fußballbegeisterung in der Lausitz auslösen würde. 4.000 Zuschauer kamen im Schnitt in seiner ersten Saison nach der Rückkehr. Jetzt sind es 13.000. Doch bei aller Euphorie, Wollitz tritt auf die Bremse und will in den letzten Tagen vor dem großen Endspiel einfach nur ganz normal weiterarbeiten.
13: Warum sollte man jetzt künstlich irgendwas erzeugen? Ich finde einfach, bei sich zu bleiben, sich gegenseitig so das Gefühl des Vertrauens zu geben. Wenn ich den Rucksack füllen soll, damit sie laufen, dann fülle ich ihn. Wenn ich ihn leeren soll, damit sie keinen Ballast haben, leere ich ihn. Werde ich alles machen.
7: Und alles geben wird auch Tolga Ciaci. Sein Siegtor am vergangenen Samstag gegen Wiesbaden hat Cottbus erst in die Situation gebracht, am letzten Spieltag mit einem Dreier aufzusteigen.
14: Jetzt geht es nur noch um ein Spiel und wir haben das in der eigenen Hand. Es ist jedem bewusst. Ich glaube, jeder ist geil drauf, muss ich sagen, jetzt wirklich das Ziel zu erreichen.
7: Das Ziel, 12 Jahre nach dem Abstieg aus der zweiten Bundesliga, dorthin wieder zurückzukehren.
0: Cottbus am letzten Spieltag der dritten Liga am Samstag zu Gast in Regensburg. Das Spiel gibt's dann ab 13.30 Uhr live auch im rbb-Fernsehen. Das Wetter für Berlin und Brandenburg. Da gibt es heute wieder viele Wolken und am Anfang auch hier und da Regen. Ab dem Vormittag und Mittag dann ab und zu Sonne. Die Schauer bleiben aber erhalten. Auch am Nachmittag dann kräftige, gewittrige Güsse. Bei 12 bis 15 Grad jetzt im Moment haben wir so 5, 6 Grad in Berlin, 3 Grad in Frankfurt-Oder, 5 sind es in Potsdam.
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0: Michael Mellinger.
15: Von den Brandenburger Fernstraßen gibt es derzeit keine aktuellen Meldungen über größere Störungen. Stadtverkehr Berlin A100 Richtung Wedding an der Baustelle Detmolder Straße stehen Sie etwa 10 Minuten im Stau. Karlshorst-Treskow-Allee in beiden Richtungen im Bereich der Bahnbrücke wird gearbeitet. Bis Freitag ist jeweils nur eine Spur frei, Stau mit plus 10 Minuten. Britz-Britzerdamm an der Kreuzung Britzerdamm-Fuhlhammer-Allee und Tempelhofer Weg sind die Ampeln ausgefallen. Friedrichshagen, die Böllsche Straße ist bis Sonntag zwischen Fürstenwalder Damm und Assmannstraße wegen eines Straßenfests gesperrt. Charlottenburg, die Tauentzienstraße ist zwischen Nürnberger Straße und Breitscheidplatz nach einem Wasserrohrbruch bis Anfang Juni in Richtung Kurfürstendamm gesperrt. Niederschöneweide, die Schnellerstraße ist zwischen Spreestraße und Hasselwerder Straße in Richtung Köpenick bis Freitag gesperrt. Und es laufen Bauarbeiten bei der U5. Bis Anfang Juli fahren zwischen Hellersdorf und Wuhletal ersatzweise Busse. Die Züge zwischen Hellersdorf und Hönow fahren nur alle 10 Minuten.
0: 20 nach 6 ist es.
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0: Dorte Nadja, hallo, guten Morgen. Insgesamt gibt es in Deutschland 80 Autohäuser des Autobauers Mercedes-Benz. 7 davon stehen in Berlin und Brandenburg und die will der Autobauer jetzt aber nicht mehr selbst betreiben. Verkauft sie an das Unternehmen, das schon seit Jahren die Betriebe von Mercedes-Benz in den USA und Großbritannien führt. Michael Merlinger.
15: Mercedes-Benz verkauft seine Autohäuser in Berlin und Brandenburg. Nach Angaben des Autobauers geht die konzerneigene Niederlassung an die Global Auto Holdings mit Sitz in Großbritannien. Betroffen sind demnach alle 7 Standorte in Berlin und Brandenburg. Die 1200 Beschäftigten sollen laut der Bild bereits über den Verkauf informiert worden sein. Heute soll es eine Mitarbeiterversammlung geben. Dass Mercedes Autohäuser in Deutschland verkaufen will, ist schon seit 2024 bekannt. Nach Protesten der Beschäftigten wurde eine Abmachung über mögliche Betriebsübergänge geschlossen, also dass Mitarbeitende übernommen werden. Ob und wie genau das jetzt angewendet werden soll, ist nicht bekannt. Nach rund 6 Stunden im Koalitionsausschuss haben die Spitzen von Union und SPD kurz vor Mitternacht ihre Beratungen beendet. Anschließend wurden die Ergebnisse schriftlich bekannt gegeben. Um die Bürger zu entlasten, soll der CO2-Preis demnach im kommenden Jahr nicht erhöht werden. Für den Bundeshaushalt 2027 will die Regierung nicht auf ihre Reserven zurückgreifen. Konkrete Beschlüsse zur geplanten Einkommenssteuerreform wurden nicht mitgeteilt. In ihrem Koalitionsvertrag haben Union und SPD festgelegt, kleine und mittlere Einkommen zu entlasten. Unionsfraktionschef Spahn hat gestern vorgeschlagen, zur Gegenfinanzierung Subventionen pauschal zu kürzen. CSU-Chef Söder zeigte sich offen für eine höhere Reichensteuer, die die SPD anstrebt. Das Bundeskabinett will heute härtere Strafen für den Einsatz von sogenannten K.O.-Tropfen beschließen. Sie sollen künftig rechtlich ähnlich eingestuft werden können wie Waffen. Hauptstadtkorrespondent Jasper Ruppert.
8: Mindestens 5 statt bisher 3 Jahre soll die Mindeststrafe sein, wenn ein Täter bei einem Raub- oder Sexualdelikt K.O.-Tropfen anwendet. So steht es im Gesetzentwurf von SPD-Bundesjustizministerin Hubig, den das Kabinett heute beschließen will. Dazu sollen 2 Paragraphen im Strafgesetzbuch geändert werden. Bisher gab es bei Raub- oder Sexualdelikten mindestens 5 Jahre, wenn eine Waffe oder ein gefährlicher Gegenstand bei der Tat genutzt wurde. Nun will man hier als dritten Begriff das Wort Mittel ergänzen, um auch K.O.-Tropfen darunter zählen zu können. Mehrere Wissenschaftler, Opferverbände oder die Polizeigewerkschaft bewerten das Vorhaben der Bundesregierung in Stellungnahmen positiv. Der Einsatz von K.O.-Tropfen habe für die Opfer gravierende Folgen und das geplante Gesetz schließe eine Lücke.
15: An der TU Berlin soll der Unibetrieb weiterlaufen, obwohl das Hauptgebäude wegen Baumängeln geschlossen ist. Hochschulpräsidentin Dennis sagte in der RBB 24 Abendschau, neben digitalen Veranstaltungen gäbe es Überlegungen, Zelte für die Studierenden aufzustellen. Wegen hoher Kosten würden dafür auch Sponsoren gesucht. Zu den konkreten Mängeln sagte Dennis, es seien zum Beispiel Brandschutztüren nicht intakt und die Sicherheitsbeleuchtung mangelhaft. In Cottbus dürfen Mähroboter künftig nicht mehr nachts fahren. Wegen der Gefahr für Igel und andere Kleintiere hat die Stadt ein Verbot erlassen, das am 17. Mai in Kraft tritt. Es gilt dann ab 30 Minuten vor Sonnenuntergang bis 30 Minuten nach Sonnenaufgang. In Brandenburg haben bisher einige wenige kleinere Gemeinden ein solches Verbot beschlossen. Die Landeshauptstadt Potsdam setzt bislang auf Freiwilligkeit. Forschende des Leibniz-Instituts für Zoo- und Wildtierforschung hatten in einer Untersuchung belegt, dass Mähroboter ein ernstes Problem für Igel darstellen. Im französischen Cannes ist am Abend das 79. internationale Filmfestival eröffnet worden. Im Wettbewerb um die Goldene Palme treten 22 Filme an, darunter 3 deutschsprachige Produktionen. Das Festival dauert bis zum 23. Mai. Aus Cannes, Jan Tussing.
16: Die französische Schauspielerin Aya Haidara moderierte eloquent und geistreich durch die etwa einstündige Veranstaltung, an deren Ende eine strahlende Jane Fonda den festlichen Saal überraschte. An der Seite der chinesischen Schauspielerin Gong Li erklärte der 88-jährige Hollywood-Star die 79. Filmfestspiele von Cannes für eröffnet. Für Fonda sei das Kino ein Akt des Widerstands, denn Kino erzähle Geschichten. Und diese Geschichten machen Zivilisationen aus. In den kommenden Tagen wird diese erzählerische Kraft also ein Publikum auf dem Filmfestival in Cannes begeistern, das erst am 23. Mai mit der Verkündung der Goldenen Palme endet.
17: Soweit die Nachrichten. 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Das Wetter. Heute viele Wolken, Anfangszeit und gebietsweise Regen, der von West nach Ost zieht, bei maximal 12 bis 15 Grad. Aktuell in Berlin Adlershof 5 und in Wannsee 6 Grad, in Fürstenberg 3 und in Rathenow 7 Grad. Morgen am Himmelfahrtstag anfangs noch dichte Wolken mit Regen, später etwas Sonne, verbreitet kräftige Schauer oder auch einzelne Gewitter bei maximal 15 Grad. Die Zeit 6.26 Uhr.
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0: Dörtenhardt im Studio. Der letzte Koalitionsausschuss in der Berliner Villa Borsig im April, der hatte noch lange nachgeheilt. Und nicht unbedingt im positiven Sinne. Gestern Abend haben sich die Spitzen der Koalition von CDU, CSU und SPD wieder getroffen, dieses Mal im Kanzleramt. Schon vorweg wurden die Erwartungen an große Beschlüsse gedämpft. Was über das Treffen bekannt ist, fasst Kirsten Gischick aus dem Hauptstadtstudio zusammen.
18: Also nachdem Union und SPD gestern rund 6 Stunden zusammengesessen haben, gab es erst heute früh ein paar schriftliche Informationen. Die Koalition hat zum einen beschlossen, dass der Haushalt für 2027 unter Schonung der Rücklage fertiggestellt werden soll. Eine Möglichkeit, wo man im Haushalt noch ein bisschen Geld hätte finden können, fällt also definitiv weg. Das heißt, der Spardruck auf die einzelnen Ministerien bleibt hoch. Außerdem soll der CO2-Preis für das kommende Jahr stabil bleiben, also nicht teurer werden als 2026. Und insgesamt sollen die anstehenden Reformen in den nächsten Wochen abgestimmt auf den Weg gebracht werden. Das könnte zum Beispiel auch heißen, besser abgestimmt nicht nur innerhalb der Koalition, sondern auch mit den Bundesländern. Sehr viel Konkretes wurde also nicht beschlossen, das war aber auch von Anfang an nicht vorgesehen.
0: Bei dem Treffen ging es auch um die Zusammenarbeit innerhalb der Koalition, also darum, nach den Differenzen der vergangenen Wochen wieder gemeinsam an einem Strang zu ziehen.
18: Die Stimmung, die soll nach dem, was wir so aus Koalitionskreisen hören, sehr konstruktiv gewesen sein. Das war ja auch ein Ziel des Treffens, raus aus dem Krisenmodus. Vor rund einem Monat hatten sich die Spitzen der Koalition in der Villa Borsig getroffen, fast ein ganzes Wochenende beraten. Und am Ende gab es statt umfassender Reformen quasi last minute den Tankrabatt und die 1.000-Euro-Prämie. Das hat zu viel Streit geführt, zu Schuldzuweisungen und dann ist noch die 1.000-Euro-Prämie im Bundesrat gescheitert. Und dieser Streit und dieses Scheitern, die haben offenbar viele in der Koalition erschrocken. Und auch deswegen verlief dieser Koalitionsausschuss wohl deutlich disziplinierter.
0: Sagt unsere Hauptstadtkorrespondentin Kirsten Gierschick zum Koalitionsausschuss, der in der Nacht nach 6 Stunden dann zu Ende gegangen ist. Über das im Moment größte Thema, mit dem sich die Regierungsparteien beschäftigen, mit der Einkommensteuerreform nämlich. Darüber spreche ich nach den nächsten Nachrichten mit Rainer Holznagel vom Verein Bund der Steuerzahler. 6:45 sind wir verabredet. Berlins Wirtschaftssenatorin Franziska Giffey will, dass Restaurant- und Kneipengäste ihre Cocktails und das Bier nachts länger draußen genießen dürfen, zumindest in sogenannten Ausgehvierteln. Dort soll das künftig dann bis Mitternacht erlaubt sein. Regeln sollen das die Bezirksämter. Wie? Da ist man dort allerdings so ein bisschen ratlos. Die Wirte selbst halten eine Neuregelung für längst überfällig, hat RBB 24 Inforadio-Reporter Nico Hecht bei einem Besuch in Berlin-Friedrichshain erfahren.
19: Auf der Friedrichshainer Wühlestraße rumpelt die Straßenbahn M13 entlang einer Mischung aus Kneipen, Einzelhandel, Spätis mit Bierbänken und Restaurants. Vor der Timba-Dudel-Bar stehen 10 kleine Tische zwischen Blumenkästen und Wirtin Susanne Baro Fernandes serviert gelbe und rote Cocktails. Kurz vor 10 Uhr abends allerdings schon mit diesem Hinweis.
20: Denkt bitte dran, um 22 Uhr müsste ich euch leider abkassieren oder ihr müsst reinziehen in die Bar wegen dem Lärmschutz.
19: Für eine Weltstadt sei das viel zu früh, meint die Barbesitzerin.
20: Wir sind in Berlin eine europäische Metropole. Wir sind bekannt auch als Genusshauptstadt. Und diesem Ruf können wir gar nicht gerecht werden, wenn wir um 22 Uhr Bürgersteige hochklappen.
19: Das will der Senat nun ändern. Ein Gesetzentwurf sieht vor, Ausgehviertel auszuweisen. In denen soll an Kneipentischen am Wochenende bis Mitternacht angestoßen werden können. Ansonsten bis 23 Uhr. Aus den Bezirken kommt dazu viel Kritik. Auch im Friedrichshain sagt dort Ordnungsstadträtin Annika Gerold, auch wenn viele Bewohner selber gerne am Kneipentisch draußen sitzen.
3: Aber es gibt auch Lärmbeschwerden. Und es ist eigentlich schon so, dass ab den Sommermonaten, dass es eigentlich regelmäßig die Themen sind, mit denen auch die Menschen in die Sprechstunde kommen.
19: Nun befürchtet Gerold noch mehr Beschwerden, auch weil bisher schwammig bleibt, wie die Ausgehviertel festgelegt werden sollen. Eine Senatssprecherin bestätigt konkrete Vorgaben. Ab wie viel Kneipen und Gästen werde eine Straße ein Ausgehviertel, wolle man absichtlich nicht machen. Stattdessen erfolge die Einordnung, so wörtlich, anhand einer wertenden Gesamtbetrachtung der Umstände vor Ort. Was das heißen soll, rätseln nun alle, sagt Wirtin Baro Fernandes.
20: Ausgehviertel würde bedeuten, eine Straße darf, nächste Querstraße nicht. Und das kriege ich ja innerhalb eines Kiezes, innerhalb eines Bezirkes überhaupt nicht vermittelt. Weder den Bewohnern, noch den Gästen, noch den Gastronomen.
19: Der Berliner Mieterverein befürchtet, dass die Ausgehviertelpläne für deutlich mehr Lärm sorgen. Auch weil die Orte dann viele Touristen anziehen könnten. Was das heißen kann, ist in der Simon-Dach-Straße in Friedrichshain schon jetzt zu beobachten. Hier reiht sich Kneipe an Kneipe, Tisch an Tisch. Um 22 Uhr räumt hier kaum einer seine Stühle ab. Stattdessen Partylärm bis in die Nacht. Diesem Spätigast ist der Alkoholpegel auch deutlich anzusehen. Keine Seltenheit. Auch nicht, dass die Stimmung schnell kippt. Der Späti-Verkäufer mahnt, leiser zu sein. Darauf droht der Sänger ihm Prügel an. Alltag hier mit so vielen Touristen, sagt dieser Anwohner.
21: Die Art von Tourismus, die es anzieht, ist teilweise einfach anstrengend. Rücksichtslosigkeit, was Müll angeht. Dass eben Wege nicht freigehalten werden, dass Dinge zerstört werden.
19: Im Juli sollen die Ausgehviertelpläne im Abgeordnetenhaus beschlossen werden. Stadträtin Gerold in Friedrichshain sagt, sie hoffe, dass der Senat die Sorgen der Bezirke dabei ernst nehme und das Gesetz entsprechend konkretisiere. Nächste Gesprächsrunde dazu im Rat der Bezirksbürgermeister sei im Juni.
0: Der Bericht war das von unserem Reporter Nico Hecht. 6.32 Uhr die Zeit jetzt. Die internationalen Filmfestspiele von Cannes werden jetzt schon 79 Jahre alt. Das Alter schlägt sich aber nicht auf die Stimmung nieder. Wie jedes Jahr gibt es im sommerlichen Ambiente ein Star-Aufgebot. Glamour und große Filme. Und mit den Filmen fängt unsere Kulturreporterin Bettina Dunkel jetzt auch an. Sie war gestern bei der Eröffnung der Filmfestspiele dabei.
22: Im Programm fehlen sie dieses Jahr, die großen Studioproduktionen, mit denen das Filmfestival in Cannes immer für eine Portion extra Aufsehen sorgt. Bei der Eröffnung gestern Abend gab es dann aber doch ein klein wenig Blockbuster-Atmosphäre.
23: Mesdames et Messieurs, Peter Jackson.
22: Peter Jackson, der Anfang der Nullerjahre mit seiner Herr-der-Ringe-Trilogie Leinwände Mittelerde-Fans und skeptische Kritiker gleichermaßen eroberte, erhielt die Ehrenpalme für sein Lebenswerk. Mit vom Winde verwehter Hobbit-Frisur und in viel zu großer Smoking-Hose schlenderte der Neuseeländer lächelnd auf die Bühne und äußerte erstmal seine Verwunderung über die Auszeichnung.
24: Die Palm d'Or ist etwas, was ich nie gedacht hätte, dass ich gewinnen würde, ever, because I don't make Palm d'Or sort of films, so, yeah. So this is an absolute stunning surprise and an incredible honor.
22: Er sei einfach nicht der Typ für eine goldene Palme. Zudem sei er nur zweimal in seinem Leben in Cannes gewesen, aber beide Male waren prägend. Ende der 80er konnte der junge Neuseeländer auf dem Filmmarkt sein Frühwerk Bad Taste in mehrere Länder verkaufen. Für ihn der Startschuss seiner Karriere.
24: I left New Zealand as a photo engraver and I went home as a filmmaker.
22: Und 2001, als die geballte Filmwelt daran zweifelte, dass Jackson ein Mammutprojekt wie Der Herr der Ringe umsetzen könnte, veranstaltete sein Produzent Bob Shay eine Party mit Orks, Hobbits und Elfen in Cannes und präsentierte in einem Exklusivscreening die ersten 20 Minuten der Trilogie.
24: We bought that 20 minutes here in 2001 in May. And Bob's great gamble really changed the perception of the film. So, you know, and for me obviously, it was for me a life-changing thing.
22: Dieses Erlebnis sei lebensverändert gewesen für ihn, denn die Erwartungshaltung der Filmbranche und mit ihr die der Fans veränderte sich nach der Vorführung komplett.
24: So by the time that The film came out in December. There was a sort of an anticipation that wouldn't have happened if it hadn't been for Khan.
22: Auch Elijah Wood, der in der Herr der Ringe-Trilogie den Hobbit Frodo spielte und Jackson gestern Abend seine Ehrenpalme überreichte, lobte in seiner Rede die schier unendliche Vorstellungskraft des Regisseurs. Er habe der Welt etwas gezeigt, das sie noch nie gesehen hatte, und veränderte die Kinolandschaft damit für immer.
1: All these years ago, in this very place, you showed the world something it had never seen before. And nothing was ever the same.
22: Die Magie des Kinos, seine Fähigkeit, neue Welten zu schaffen und Menschen zusammenzubringen, standen bei der Gala ganz generell im Mittelpunkt. Nochmals hervorgehoben wurden diese in Cannes ohnehin Jahr für Jahr betonten Aspekte von Hollywood-Star Jane Fonda und der aus Singapur stammenden Schauspielerin Gong Li.
2: Cinema allows us to meet and to connect. This is the power of movies.
4: And that power is what brings us here tonight.
22: Die beiden Stars, die als symbolische Einheit von Ost und West die Bühne betraten, erklärten die 79. Ausgabe der Filmfestspiele in Cannes offiziell für eröffnet. Zumindest in den letzten Minuten der lauwarm vor sich hin plätschernden Gala wurde es dann doch etwas aussagekräftiger. Denn die politisch seit Jahrzehnten aktive Fonda ließ es sich natürlich nicht nehmen, eine Parole in die Menge zu feuern.
4: So let's celebrate audacity, freedom and the fierce act of creation.
22: Man sei hier, um das Kino zu feiern, aber gefälligst auch die Kühnheit, die Freiheit und den unerschütterlichen Akt des Schaffens.
0: Die Filmfestspiele von Cannes sind gestern eröffnet worden und laufen noch bis zum 23. Mai. Kulturreporterin Bettina Dunkel war bei der Eröffnungsfeier dabei.
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0: Mercedes-Benz. In Berlin, aber auch in Brandenburg hat das Unternehmen etwa in Marienfelde und Ludwigsfelde Werke. Daneben eine werkseigene Niederlassung mit 7 Filialen. Da werden Autos verkauft und in der Werkstatt repariert. Von diesen Niederlassungen will sich Mercedes seit Jahren trennen. Und jetzt scheint es nach längerer Suche einen Käufer zu geben. Johannes Frevel ist in unserer Wirtschaftsredaktion. Guten Morgen.
5: Guten Morgen.
0: Was ist denn da bisher bekannt?
5: Ja, Mercedes hat schon seit Jahrzehnten einen Großteil seines Vertriebs- und Werkstattnetzes in die Hand von privaten Autohändlern gelegt. In Deutschland gibt es aktuell etwa, 380 eigenständige Mercedes-Autohäuser, die etwa 1000 Standorte betreiben. Bundesweit geblieben sind daneben noch rund 80 werkseigene Niederlassungen, also nur ein ganz kleiner Teil. Da kann man dann Autos kaufen und reparieren lassen. Die gehören dem Hersteller. Noch jedenfalls, denn im vorigen Jahr hatte Mercedes den Verkauf seiner verbliebenen Niederlassungen dann auch offiziell angeschoben und ist auf Bewerbersuche gegangen. Und da scheint man nun inzwischen Nägel mit Köpfen zu machen.
0: Und was bedeutet das für unsere Region?
5: Ja, die Niederlassung hier in der Region, die hat ihren Hauptsitz am Salzufer in Berlin. Um die geht's. Wer Mercedes fährt, der wird die zweifellos kennen. Die Niederlassung Berlin mit allen Filialen, da geht's um 5 Standorte in Berlin und um 2 in Brandenburg und um das Lack- und Karosseriezentrum in Ludwigsfelde. Da werden also Autos, die verbeult sind, wieder ausgebessert. Das alles soll verkauft werden. Betroffen sind etwa 1.400, 1.500 Beschäftigte im Verkauf, aber eben auch in den Werkstätten.
0: Und was ist über den Käufer bekannt?
5: Ja, bisher nicht so ganz viel, vielleicht dann mehr nach der außerordentlichen Betriebsversammlung heute in Berlin. Der Autobauer hat in Stuttgart jedenfalls bestätigt, der angestrebte Käufer sollen die Global Auto Holdings in Großbritannien sein. Dahinter soll die Alpha Auto Group aus Kanada stehen, die betreibt etwa Nordamerika, Großbritannien, Schweden und Dänemark mehr als 150 Autohäuser. Nicht nur Mercedes, sondern auch zahlreiche andere Automarken werden da verkauft. Also so ähnlich wie bei uns in Deutschland, bei freien Händlern. Da steht dann das Sternchen direkt neben BYD. So ist das heute.
0: Was bedeutet das für die Mitarbeiter in Berlin und Brandenburg?
5: Ja, die werden ja derzeit noch nach einem ziemlich guten Tarifvertrag der IG Metall bezahlt. Was damit beim Betriebsübergang dann passiert, ist noch ziemlich offen. Denn auf der Arbeitgeberseite gibt es dann einen neuen Vertragspartner, der Tarifbindung natürlich erstmal nicht unterliegt. Es gibt mit Mercedes allerdings für den Betriebsübergang schon Vereinbarungen mit der IG Metall, aber eben nicht mit dem Käufer. Also es kann durchaus sein, dass ein Teil der Beschäftigten mit Abfindung entlasst. Das Ganze steht noch unter Zustimmungsvorbehalt der Kartellbehörden. Da muss man aber mal sehen. Der Verkauf soll im nächsten Jahr über die Bühne gehen. Allerdings muss man sagen, wer etwa einen Servicetermin für seinen Mercedes am Salzufer buchen will, der wartet mindestens einen Monat derzeit, im Sommer auch deutlich länger. Ich habe es gerade online probiert. Also die Nachfrage nach diesen Dienstleistungen, die ist zweifellos da.
0: Johannes Frevel war das aus unserer Wirtschaftsredaktion.
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0: Den hat Michael Mellinger für Sie.
9: Von den Brandenburger Fernstraßen gibt es derzeit keine aktuellen Meldungen über größere Störungen. Stadtverkehr Berlin A100 Richtung Wedding an der Baustelle Detmolder Straße stehen Sie etwa 10 Minuten im Stau. Karlshorst-Treskow-Allee in beiden Richtungen im Bereich der Bahnbrücke wird gearbeitet. Bis Freitag ist jeweils nur eine Spur frei. Stau in Richtung an der Wuhlheide mit plus 10 Minuten. Biesdorf-Köpenicker Straße Richtung Rudolf-Rühl-Allee. Stau mit ebenfalls 10 Minuten plus. Britz-Britzerdamm an der Kreuzung Britzerdamm, Fulhammer Allee und Tempelhofer Weg sind die Ampeln ausgefallen. Und Friedrichshagen, die Böllsche Straße ist bis Sonntag zwischen Fürstenwalder Damm und Assmannstraße wegen eines Straßenfestes gesperrt.
0: 20 vor 7.
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0: Dortenat im Studio. Guten Morgen. Die Global Auto Holdings ist ein Unternehmen, das seit Jahren Niederlassungen auch für Mercedes-Benz in Großbritannien und den USA zum Beispiel betreibt. Und wie es aussieht, bald auch hier bei uns in der Region. Die 7 Autohäuser in Berlin und Brandenburg sollen nämlich wohl bald zu diesem Unternehmen gehören. Michael Mellinger hat die Nachrichten.
9: Der Autobauer Mercedes-Benz verkauft seine Autohäuser in Berlin und Brandenburg. Der Konzern hat am Abend Berichte bestätigt, dass sie an die Global Auto Holdings in Großbritannien gehen. Laut Bild und BZ sollen die etwa 1200 betroffenen Mitarbeiter schon per Mail über den Verkauf informiert worden sein. Ob ihre Arbeitsplätze gefährdet sind, ist bislang nicht bekannt. Jasper Tiedemann, RBB 24.
10: Heute soll es eine außerordentliche Mitarbeiterversammlung geben. Betroffen sein sollen die 7 Berliner und Brandenburger Mercedes-Niederlassungen in Spandau, Marienfelde, Holzhauser Straße, Rienstraße, das Airport Center Schönefeld, das Lack- und Karosseriezentrum Ludwigsfelde und die Mercedes-Welt am Salzufer.
9: Nach rund 6 Stunden im Koalitionsausschuss haben die Spitzen von Union und SPD kurz vor Mitternacht ihre Beratungen beendet. Anschließend wurden die Ergebnisse schriftlich bekannt gegeben. Um die Bürger zu entlasten, soll der CO2-Preis demnach im kommenden Jahr nicht erhöht werden. Für den Bundeshaushalt 2027 will die Regierung nicht auf ihre Reserven zurückgreifen. Der Spardruck für die Ministerien bleibt also. Konkrete Beschlüsse zur geplanten Einkommenssteuerreform wurden nicht mitgeteilt. In ihrem Koalitionsvertrag haben Union und SPD festgelegt, kleine und mittlere Einkommen zu entlasten. Das Bundeskabinett will heute härtere Strafen für den Einsatz von sogenannten K.O.-Tropfen beschließen. Wenn sie benutzt werden, um jemanden auszurauben oder um sexuelle Gewalt auszuüben, sollen die Substanzen rechtlich genauso bewertet werden wie Waffen oder gefährliche Werkzeuge. Das würde dazu führen, dass die Mindeststrafe steigt von bisher 3 auf 5 Jahre Gefängnis. Opferverbände und auch die Polizeigewerkschaft bewerten den Gesetzentwurf von Justizministerin Hubig positiv. Damit werde eine Lücke im Strafrecht geschlossen. Das Bundesamt für Verfassungsschutz hat einem Bericht zufolge eine europäische Datenanalyse-Software gekauft. Das wäre auch eine Entscheidung gegen die Software des umstrittenen US-Unternehmens Palantir. Aus Köln, Palina Milling.
11: Nach Informationen von WDR, NDR und Süddeutscher Zeitung stammt die Datenanalyse-Software vom französischen Hersteller ChipsVision. Die neue Software könnte dabei helfen, große Datenmengen auszuwerten. Das ist für die Terrorismusbekämpfung und Spionageabwehr wichtig. Mithilfe der Software soll man Personen, Zusammenhänge und Netzwerke schneller und besser erkennen können. Der Hersteller hat sich nicht dazu geäußert. Nach Angaben des BV betreibe man regelmäßig Marktsichtungen, um Firmen und Produkte kennenzulernen. Man bitte aber um Verständnis, dass das BV zu Angelegenheiten, die etwaige konkrete nachrichtendienstliche Erkenntnisse oder Tätigkeiten betreffen, grundsätzlich nicht öffentlich Stellung nehme.
17: US-Präsident Trump ist unterwegs nach Peking. Bei Gesprächen mit dem chinesischen Staats- und Parteichef Xi soll es vor allem um den Handel und um das Thema Zölle gehen. Begleitet wird der US-Präsident von einer Wirtschaftsdelegation, der unter anderem SpaceX- und Tesla-Chef Musk, der Apple-Vorstandsvorsitzende Cook und Boeing-Vorstand Ortberg angehören. Die ursprünglich für März geplante Reise hatte Trump wegen des Iran-Krieges verschoben. Der Krieg soll bei dem jetzigen Treffen ebenfalls Thema sein. An der TU Berlin soll der Unibetrieb weiterlaufen, obwohl das Hauptgebäude wegen Baumängeln geschlossen ist. Hochschulpräsidentin Dennis sagte in der RBB 24 Abendschau, neben digitalen Veranstaltungen gebe es Überlegungen, Zelte für die Studierenden aufzustellen. Sie zählte auf, was bei Sicherheitschecks aufgefallen war.
7: Im Keller haben wir bei dem Brandschutz festgestellt, dass Mängel an bestimmten Stellen gab. Zum Beispiel die Brandschutztüren sind nicht intakt oder auch die elektrische Versorgung zu der Sicherheitsbeleuchtung sind mängelhaft und auch die Löschwassereinspeisung hat Mängel.
17: Die Präsidentin der TU Berlin, Fatma Deniz. Die Autobahn GmbH rechnet zum Himmelfahrtswochenende mit spürbar mehr Verkehr auf den Autobahnen. Besonders voll soll es demnach heute Nachmittag werden und dann wieder am Sonntag. Die Staugefahr ist auch erhöht durch aktuelle Baustellen in Berlin, Brandenburg und Mecklenburg-Vorpommern. Diese sind unter anderem auf dem Berliner Ring zwischen Dreieck Werder und Großkreuz, zwischen Freienbrink und Königs Wusterhausen sowie zwischen Berlin-Hellersdorf und Rüdersdorf. Soweit die Nachrichten. 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Das Wetter. Heute viele Wolken, Anfangszeit und gebietsweise Regen, der von West nach Ost zieht, bei maximal 12 bis 15 Grad. Aktuell in Berlin Adlershof 5 und in Wannsee 6 Grad, in Fürstenberg 3 und in Rathenow 7 Grad. Morgen am Himmelfahrtstag anfangs noch dichte Wolken mit Regen, später etwas Sonne, verbreitet kräftige Schauer oder auch einzelne Gewitter bei maximal 15 Grad. Die Zeit 6.46 Uhr.
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0: Mit Dorte Naht im Studio, ich grüße Sie. Rund 6 Stunden haben Sie jetzt zusammengesessen. Die Spitzen der schwarz-roten Koalition hatten Erwartungen an dieses Treffen ja schon vorher ordentlich gedämpft. Da seien keine konkreten Beschlüsse zu erwarten, hatte der Finanzminister Lars Klingbeil von der SPD schon vorher gesagt. Es gibt keine weiteren Vorschläge zur Entlastung wegen der hohen Energiepreise. Dafür das Commitment, die anstehenden Reformen jetzt abgestimmt auf den Weg zu bringen. Der CO2-Preis soll erstmal nicht weiter steigen und mit Blick auf den Haushalt hat die Koalition verabredet, die Rücklagen nicht anzufassen. Uneinigkeit zeigte sich in der Regierung in der letzten Zeit vor allem beim großen Vorhaben einer Einkommensteuerreform. Und unter anderem darüber will ich sprechen mit Rainer Holznagel vom Verein Bund der Steuerzahler, der sich für weniger Ausgaben des Staates einsetzt. Guten Morgen.
8: Guten Morgen, ich grüße Sie.
0: Also erstmal keine weiteren konkreten Entlastungsmaßnahmen, sprich es werden eben nicht mehr Steuergelder ausgegeben. Ist das gut oder schlecht in Ihren Augen?
8: Ja, man hat sich darauf geeinigt, dass man nicht sagt, was man tatsächlich besprochen und beschlossen hat. Das wissen wir nicht, es war ein Arbeitstreffen. Aber es ist ja schon mal ein Vorteil, wenn die nicht mit Streit auseinandergehen und insofern vielleicht an dem arbeiten, was jetzt wichtig ist. Und das wäre eine Einkommensteuerreform. Da haben Sie völlig recht.
0: Ja, wenn wir kurz noch bei der Entlastung bleiben, da gibt es ja trotzdem weiter Vorschläge im Raum in der politischen Debatte. Die Erhöhung der Pendlerpauschale, die Senkung der Mehrwertsteuer auf Lebensmittel, Senkung der Stromsteuer. Ist da irgendwas dabei, wo Sie sagen, ja, genau richtig?
8: Ich bin da wirklich in der Achse auch von Manuela Schwesig und Markus Söder, die ja beide in den letzten Tagen gesagt haben, der Bundesrat war eine Zäsur. Einzelmaßnahmen finden jetzt nicht mehr Gehör und man sollte sich wirklich dem großen Ganzen zuwenden. Und das große Ganze ist tatsächlich eine Einkommensteuerreform. Das hat auch den Vorteil, dass man damit wirklich alle Menschen erreicht. Und die anderen Einzelmaßnahmen, ob es jetzt beispielsweise die Pendlerpauschale ist, das sind ja Fragen, die dann auch nur wieder geringere Reichweite haben. Deswegen wäre es jetzt wirklich an der Zeit, dass man die Einkommensteuer im Fokus nimmt. Und dann hätte man auch entsprechende Mittel zur Verfügung, denn alle anderen Maßnahmen kosten ja auch Geld und die Wirkung ist dann begrenzt.
0: Und wo entstünden mit einer Einkommensteuerreform nach Ihrem Vorschlag Entlastungen?
8: Wir müssen eins beachten, dass die Einkommensteuer auch die betriebliche Steuer ist für viele kleine und mittelständische Unternehmen. Deswegen muss sie durchgehend auch Reformen vorbereiten, das heißt Entlastungen in allen Einkommensschichten organisieren. Aber wenn man beherzt reingeht, dann muss man natürlich die unteren, die mittleren Einkommen besonders belasten. Wir haben dazu einen Vorschlag gemacht, was auch dementsprechend dann wieder
0: besonders
8: gespiegelt wird.
0: Besonders belasten, haben Sie jetzt gerade gesagt, aber Sie meinen entlasten, oder?
8: Entschuldigung, selbstverständlich. Natürlich müssen die entlastet werden. Und das kommt natürlich darauf an, wie die Ausgestaltung am Ende ist. Wir haben einen Vorschlag gemacht, wo zwischen 20% und 22% Entlastung im unteren und mittleren Bereich organisiert wird, aber eben auch im oberen Bereich. Der Solidaritätszuschlag spielt eine Rolle. Er soll aus unserer Sicht abgeschafft werden. Und im Gegenzug könnte man ganz oben durchaus, sagen wir mal, eine kleine Schippe draufpacken, wenn am Ende eben auch eine gewisse Gerechtigkeit, eine gewisse Fairness in diesen Tarif eingebaut wird. Aber es bleibt dabei, es muss eine grundsätzliche Entlastung organisiert werden.
0: Mit ganz oben meinen Sie den Höchststeuersatz, der ja im Moment so ab kurz über 270.000 greift?
8: Wir haben gesagt, wir können uns 47-48% Höchststeuersatz vorstellen ab einer Million, die zu versteuern ist. Dann werden wirklich Millionäre mehr belastet. Aber diejenigen, die eben nicht eine Million verdienen, sondern deutlich darunter sind, werden entlastet. Das, glaube ich, ist fair, das ist gerecht. Ich sage aber auch, das ist kein Beitrag zur Gegenfinanzierung. Das ist Mathematik, die geht nicht so auf, wie manche sich das vorstellen, sondern es ist ein wirklich fairer Vorschlag und ein ausgeglichener Vorschlag.
0: Ja, aber wenn Sie die Gegenfinanzierung schon ansprechen, wie rechnet sich denn das? Geht eine Einkommensteuerreform ohne Löcher in den Haushalt zu reißen?
8: Ja, wenn wir Reformen wollen, die Steuersenkung organisieren, dann muss weniger Geld beim Staat ankommen. Ansonsten wären es nur Steuerverschiebungen. Und die funktionieren mathematisch nicht. Da hätten wir Spitzensteuersätze um die 60-70%, um eben das zugegen zu finanzieren, was man unten entlastet. Deswegen muss man von vornherein klar sein, wer eine Einkommensteuerreform organisiert, muss im Haushalt dementsprechend dafür auch Freiräume schaffen. Und die sehe ich. Wir haben einen Höchststand an Subventionen. Wir haben Ausgaben beim Staat selbst. Gott sei Dank hat beispielsweise Julia Klöckner jetzt als Bundestagspräsidentin die Reißleine gezogen bei diversen Bundesbauten. Also wir sehen, dass durchaus Potenzial zum Sparen da ist und dass man das heben muss.
0: Ja, die gewerkschaftsnahe Hans-Böckler-Stiftung, die wirft Ihnen vor, da kein repräsentatives Bild der steuerzahlenden Bevölkerung darzustellen. Die Tageszeitung Taz ging sogar so weit zu sagen, sie würden vor allem die Interessen der Reichen vertreten. Wie wehren Sie sich dagegen?
8: Naja, da haben Sie aber auch jetzt jemanden zitiert, der auch nicht unbedingt für ein repräsentatives Bild steht. Also wissen Sie, Sie können ja unseren Einkommensteuertarif gerne einsehen. Sie können unsere Forderungen sehen. Natürlich gibt es immer Menschen, die sich durch uns nicht repräsentiert fühlen. Das ist auch völlig in Ordnung so. Aber trotzdem versuchen wir schon, eine breite Bevölkerungsschicht anzusprechen. Und unsere Vorschläge sind ausgewogen, sie sind durchgerechnet und sie liegen auf dem Tisch. Und ich bin froh, dass einige Politiker sowohl in der Union als auch in der SPD Teile dieser Vorschläge aufgreifen.
0: Rainer Holznagel sagt das und der ist der Präsident des Vereins Bund der Steuerzahler. Danke für Ihre Zeit heute Morgen.
8: Ich danke Ihnen.
0: 6.52 Uhr die Zeit jetzt. Die Deutsche Bahn will sich in Zukunft stärker aufs Kerngeschäft konzentrieren. Aber welches könnte das sein, fragt sich unsere Inforadio-Kolumnistin Doris Anselm.
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13: Endlich sind sie gefunden, die Schuldigen an der Misere unserer Deutschen Bahn. Nein, keine überbezahlten Manager, keine korrupten Verkehrspolitiker. Die Täter sind mitten unter uns. Sie klappern, quietschen und haben nicht mal ein Bordbistro. Es sind die Fahrräder von Call a Bike, bisher betrieben von einer DB-Tochtergesellschaft. Doch damit ist jetzt Schluss, sagte Bahnchefin Palla diese Woche. Sie blieb höflich, doch die ungeschönte Wahrheit ist, lange genug haben die hinterhältigen Drahtesel ihre Firma nach Strich und Faden ausgenommen. Jetzt wolle man sich aufs Eisenbahnfahren konzentrieren, so Palla weiter. Wer sagt denn heute bitte schön noch Eisenbahn, habe ich mich da gefragt. Aber vielleicht brauchte es die Präzisierung. Schließlich ist die Deutsche Bahn bisher an mehreren hundert Unternehmen beteiligt. Ich habe die jetzt nicht alle nachgeguckt, aber Eisenbahn sagt man doch nur so deutlich, wenn man vorhat, die konzerneigene Rodelbahn abzustoßen. Und es kommt noch heftiger. Journalisten haben recherchiert, dass die DB praktisch die ganze Welt loswerden will. Das Magazin Investment Week schlagzeilte schon vor Monaten: Milliardendeal,
3: Bahn verkauft Ausland. Auweia. Bestimmt trennt man sich da zuerst von Costa Rica. Abgelegen, verstehe ich ja noch. Aber wir wissen alle, wer gierig zuschlägt, sobald die Deutsche Bahn auch Grönland auf den Markt wirft. Vielleicht sollte man Kerngeschäft anders definieren. Was die Bahn zurzeit am besten macht, ist meiner Meinung nach der Kaffee im ICE. Voilà, DB-Cafés in jeder Fußgängerzone, das wär's. Da freuen sich die Kunden noch, wenn sie stundenlang nicht von der Stelle kommen. Da heißt das nicht Verzögerungen im Betriebsablauf, sondern Entschleunigung.
0: 100 Sekunden Leben von Doris Anselm.
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0: Die britische Neo-Soul-Sängerin Olivia Dean hatte in den letzten 3 Jahren schneller Erfolg, als sie gucken konnte quasi. 2 Alben, die erst in Europa und dann auch in den USA Goldstatus bekamen. Nominierung für die Brit Awards. Im Februar gab es einen Grammy. Die ganze Welt scheint die 26-Jährige mit der warmherzigen Ausstrahlung und dem Retro-Sound gerade zu lieben. Auch in Deutschland und auch in Berlin. Dort hat sie gestern Abend in der größten Halle der Stadt, der Uber Arena, ein Konzert gespielt, das unser Konzertreporter herausragend fand, Hendrik Schröder.
14: Der Abend geht schon vor der Halle herzerwärmend los. Ein grauhaariger Mann im Rentneralter sucht per Pappschild noch ein Ticket. 3 junge, schick gemachte Frauen, die seine Enkelinnen sein könnten, gehen auf ihn zu, falten eine Eintrittskarte aus der Tasche und sagen, heute ist der Glückstag, wir haben noch eins. Und der Grauhaarige stellt sich tatsächlich voller Freude mit in die Schlange. Ein Mini-Ereignis, was aber total gut den Vibe bei so einem Olivia Dean-Konzert illustriert. Herzlich, gemeinsam. Wäre die Show eine Farbe, sie wäre ein ganz, ganz warmes Rot. Das Bühnenbild sieht aus wie ein Jazzclub in den 60ern. Weicher Teppich, gedeckte Farben, ein paar Stufen, auf denen die 9-köpfige Band steht. Die 2 haushohen Videowände werden durch durchsichtige Vorhänge gebrochen. Das macht es ein bisschen weniger Times Square-mäßig und ja, gemütlicher. Nun kann man fragen, warum man mit dem Bühnenbild versucht, eine intime Club-Atmosphäre zu schaffen, dieses dann aber in einer seelenlosen Mehrzweckhalle aufbaut. Aber Olivia Dean, das ist völlig klar, ist der neue Superstar am Himmel. Die kann ja schlecht im Quasimodo spielen. Eigentlich war das Konzert für das deutlich kleinere Tempodrom angesetzt, aber der völlig berechtigte Hype um diese britische Mitzwanzigerin, die in ihrer Heimat mit nur 2 Alben alles abgeräumt hat, was abzuräumen war, fand kein Ende. Also musste die größte Halle der Stadt her. Die Picke voll kollektiv aufjuchzt, wenn Olivia Dean auch nur die Arme reckt in ihrem schwarzen glitzernden Kleid oder ganz nach vorne an den Bühnenrand kommt und direkt in die ersten Reihen singt. Oder quatschig rumhampelt und dann sagt, sorry, I'm silly today. Neben der riesigen Stimme und einigen echt guten Songs hat Olivia Dean vor allem Natürlichkeit, Präsenz. Sie fühlt sich echt an, genau wie ihre Musik. Denn wo heute bei großen Produktionen massenweise Effekte auf den Spuren liegen und immer irgendwo ein Playback läuft, ist bei Olivia Dean und ihren Musikern alles ganz unmittelbar. Und als sie später auf der sogenannten B-Stage, der kleinen Podestbühne in der Mitte der Halle, ganz alleine steht, jetzt im weißen Kleid, und singt und so durchlässig und trotzdem stark aussieht, da rutschen ihr doch, wahrscheinlich hört sie sich nicht gut über ihre In-Ear-Monitore, da rutschen doch dieser gewaltigen Sängerin 2, 3 schiefe Töne raus. Und die Leute wollen sie umarmen und am liebsten mitnehmen und sagen, du bist ja wirklich eine von uns, auch du machst in all deiner so leicht aussehenden Perfektion mal einen Fehler. Der Abschlussjubel im Konfettiregen ist grenzenlos. Olivia Dean, auf genau so eine scheinen alle gewartet zu haben. Fortsetzung folgt.
0: Olivia Dean, gestern in Berlin. Konzertreporter Hendrik Schröder war da.
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0: Den hat Michael immer länger.
17: Von den Brandenburger Fernstraßen gibt es derzeit keine aktuellen Meldungen über größere Störungen. Stadtverkehr Berlin A100 Richtung Wedding an der Baustelle Detmolder Straße stehen Sie etwa 10 Minuten im Stau. Karlshorst-Treskow-Allee in beiden Richtungen im Bereich der Bahnbrücke wird gearbeitet. Bis Freitag ist jeweils nur eine Spur frei, Stau mit plus 15 Minuten. Britz-Britzerdamm an der Kreuzung Britzerdamm-Fuhlhammer Allee und Tempelhofer Weg sind die Ampeln ausgefallen. Friedrichshagen, die Böllsche Straße ist bis Sonntag zwischen Fürstenwalder Damm und Assmannstraße wegen eines Straßenfestes gesperrt. Charlottenburg, die Tauentzienstraße ist in Richtung Gedächtniskirche zwischen Nürnberger Straße und Breitscheidplatz nach einem Wasserrohrbruch bis Anfang Juni gesperrt. Und Rummelsburg, die Schlichtallee ist nach einem Wasserrohrbruch zwischen Hauptstraße und Zobtener Straße bis Anfang Juni gesperrt.
0: 7 Uhr ist es.
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0: Dortanat bin ich. Schönen guten Morgen. Mercedes, so hieß die Tochter eines der ersten Autohändler der Daimler Motorengesellschaft. Ab etwa 1900 war das dann auch der Name für die Autos, zu erkennen am Mercedes-Stern, eine deutsche Traditionsmarke. Also in Berlin und Brandenburg erwartet die aktuellen Autohändler jetzt einen Besitzerwechsel. Michael Mellinger.
17: Mercedes-Benz verkauft seine Autohäuser in Berlin und Brandenburg. Nach Angaben des Autobauers geht die konzerneigene Niederlassung an die Global Auto Holdings mit Sitz in Großbritannien. Betroffen sind demnach alle 7 Standorte in Berlin und Brandenburg. Die 1200 Beschäftigten sollen laut der Bild bereits über den Verkauf informiert worden sein. Heute soll es eine Mitarbeiterversammlung geben. Dass Mercedes Autohäuser in Deutschland verkaufen will, ist schon seit 2024 bekannt. Nach Protesten der Beschäftigten wurde eine Abmachung über mögliche Betriebsübergänge geschlossen, also dass Mitarbeitende übernommen werden. Ob und wie genau das jetzt angewendet werden soll, ist nicht bekannt. Die Spitzen von Union und SPD haben ihre Beratungen im Koalitionsausschuss in der Nacht beendet. Sie hatten 6 Stunden lang unter anderem über einen gemeinsamen Plan für anstehende Reformen beraten. Anschließend wurden die Ergebnisse schriftlich bekannt gegeben. Aus dem Hauptstadtstudio Kirsten Gierschig.
20: Der Bundeshaushalt 2027 soll, Zitat, unter Schonung der Rücklage fertiggestellt werden. Der Spardruck für die Ministerien bleibt also hoch. In Bezug auf Entlastungen bei den Energiepreisen soll der CO2-Preis im kommenden Jahr stabil bleiben und nicht steigen. Konkrete Beschlüsse zur geplanten Einkommensteuerreform wurden nicht verkündet. Union und SPD wollen beide kleine und mittlere Einkommen entlasten. Unionsfraktionschef Jens Spahn hatte zur Gegenfinanzierung zuvor eine pauschale Kürzung von Subventionen vorgeschlagen. CSU-Chef Markus Söder hatte sich für eine höhere Reichensteuer offen gezeigt.
17: Das Bundesamt für Verfassungsschutz hat einem Bericht zufolge eine europäische Datenanalyse-Software gekauft. Das wäre auch eine Entscheidung gegen die Software des umstrittenen US-Unternehmens Palantir. Nach Informationen von WDR, NDR und Süddeutscher Zeitung hat ein französischer Hersteller den Zuschlag bekommen. Mit dem neuen Tool soll es für Ermittler und Behörden einfacher werden, große Datenmengen auszuwerten und Zusammenhänge zu erkennen. Vor 2 Wochen erst hatte das Bundeskabinett eine Reform beschlossen, nach der Bundeskriminalamt und Bundespolizei in diesem Bereich mehr Befugnisse bekommen. An der TU Berlin soll der Unibetrieb weiterlaufen, obwohl das Hauptgebäude wegen Baumängeln geschlossen ist. Hochschulpräsidentin Denise sagte in der RBB 24 Abendschau, neben digitalen Veranstaltungen gebe es Überlegungen, Zelte für die Studierenden aufzustellen. Wegen hoher Kosten würden dafür auch Sponsoren gesucht. Zu den konkreten Mängeln sagte Dennis, es seien zum Beispiel Brandschutztüren nicht intakt und die Sicherheitsbeleuchtung mangelhaft.
1: In Cottbus dürfen Mähroboter künftig nicht mehr nachts fahren. Wegen der Gefahr für Igel und andere Kleintiere hat die Stadt ein Verbot erlassen, das am 17. Mai in Kraft tritt. Es gilt dann ab 30 Minuten vor Sonnenuntergang bis 30 Minuten nach Sonnenaufgang. In Brandenburg haben bisher einige wenige kleinere Gemeinden ein solches Verbot beschlossen. Die Landeshauptstadt Potsdam setzt bislang auf Freiwilligkeit. Forschende des Leibniz-Instituts für Zoo- und Wildtierforschung hatten in einer Untersuchung belegt, dass Mähroboter ein ernstes Problem für Igel darstellen. Im französischen Cannes ist am Abend das 79. internationale Filmfestival eröffnet worden. Im Wettbewerb um die Goldene Palme treten 22 Filme an, darunter drei deutschsprachige Produktionen. Das Festival dauert bis zum 23. Mai. Aus Cannes, Jan Tussing.
16: Die französische Schauspielerin Aye Haidara moderierte eloquent und geistreich durch die etwa einstündige Veranstaltung, an deren Ende eine strahlende Jane Fonda den festlichen Saal überraschte. An der Seite der chinesischen Schauspielerin Gong Li erklärte der 88-jährige Hollywood-Star die 79. Filmfestspiele von Cannes für eröffnet. Für Fonda sei das Kino ein Akt des Widerstands, denn Kino erzähle Geschichten. Und diese Geschichten machen Zivilisationen aus. In den kommenden Tagen wird diese erzählerische Kraft also ein Publikum auf dem Filmfestival in Cannes begeistern, das erst am 23. Mai mit der Verkündung der Goldenen Palme endet.
1: Soweit die Nachrichten. 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Das Wetter. Heute viele Wolken, Anfangszeit und gebietsweise Regen, der von West nach Ost zieht, bei maximal 12 bis 15 Grad. Aktuell in Berlin Adlershof 5 und in Wannsee 6 Grad, in Fürstenberg 3 und in Rathenow 7 Grad. Morgen am Himmel

0: um die Zukunft der Mitarbeiter gemacht.
1: Aber wenn es sich nicht verhindern lässt, dann müssen wir dafür sorgen, dass wir in so einer Best-Owner-Strategie dann einen Käufer finden, der eine Zukunftsstrategie hat und der vor allem bereit ist, die Arbeitsbedingungen zu übernehmen, vor allem die Tarifverträge. Deswegen stehen wir heute hier. Die Situation ist herausfordernd, das mag so sein, aber trotzdem können wir auch im Kapitalismus erwarten, dass es eine Strategie gibt, gerade mit Blick auf den Fachkräftemangel, die nachhaltig ist.
0: Björn Otto sagt das, Chef der IG Metall in Berlin-Brandenburg, und zwar bei einer Demonstration 2024. Jetzt ist klar, es gibt einen Käufer, und was das für die Beschäftigten heißen könnte, darauf gucken wir nochmal genauer in einer halben Stunde mit unserem Wirtschaftsredakteur, dann gegen 7:35. Die Bundesregierung will heute beschließen, dass der Einsatz von K.O.-Tropfen künftig härter bestraft wird. Die farb- und geruchlosen Substanzen werden zum Beispiel in Clubs in Getränke von Frauen gemischt, um sie wehrlos zu machen. Die Tropfen sind deswegen auch als Vergewaltigungsdroge bekannt. Was in dem Gesetzentwurf genau drin steht, erklärt Jasper Ruppert aus dem Hauptstadtstudio.
2: Die Bundesregierung will, dass K.O.-Tropfen bei Raub- und Sexualdelikten rechtlich wie eine Waffe eingestuft werden. Damit kann dann die Mindeststrafe von 5 Jahren greifen. Bisher waren es oft nur 3. Dafür sollen 2 Paragraphen des Strafgesetzbuchs geändert werden, bei denen es um Raub- und Sexualdelikte geht. Bisher war es so, dass es mindestens 5 Jahre Gefängnis gibt, wenn bei der Tat eine Waffe oder ein anderer gefährlicher Gegenstand genutzt wurde. Da soll jetzt das Wort Mittel ergänzt werden, also Waffe oder Mittel, damit auch K.O.-Tropfen darunter fallen.
0: Warum kommen die Verschärfungen und der Gesetzentwurf von der Justizministerin Stefanie Hubig ausgerechnet jetzt?
2: Auslöser ist ein Urteil des Bundesgerichtshofs aus dem Jahr 2024. Der hatte eine Entscheidung aus der Vorinstanz einkassiert und erklärt, dass es sich beim Einsatz von K.O.-Tropfen zwar um Gewalt handle, aber K.O.-Tropfen selbst keine Waffe oder kein gefährliches Werkzeug seien. Die Vorinstanz, das Landgericht Dresden, die hatte K.O.-Tropfen noch mit einem Holzknüppel verglichen. Und der Bundesgerichtshof hatte dieser Deutung dann widersprochen und erklärt, dass Flüssigkeiten keine Werkzeuge sein können. Damit nun aber K.O.-Tropfen auch unter diesen Paragraphen fallen, will man nun also da das Wort Mittel ergänzen.
0: Wie groß das Problem mit den K.O.-Tropfen überhaupt ist, dazu gibt es bis jetzt keine genauen Zahlen.
2: Denn in den polizeilichen Statistiken, da wird nicht festgehalten, ob und welche Mittel bei einem Sexualverbrechen eingesetzt wurden. Und hinzu kommt, dass es schwierig ist, K.O.-Tropfen nachzuweisen, wenn man nicht sehr schnell reagiert. Experten gehen aber von einer hohen Dunkelziffer aus. Die Zahl der Vergewaltigungen insgesamt, die ist dagegen bekannt. Die hat vergangenes Jahr mit fast 14.000 einen traurigen Höchststand erreicht. Wie oft dabei K.O.-Tropfen aber eingesetzt wurden, das weiß man aber eben nicht.
0: Jasper Ruppert sagt das aus unserem Hauptstadtstudio. Die Bundesregierung will den Einsatz von K.O.-Tropfen künftig härter bestrafen. 7:09, die Zeit jetzt. Der US-amerikanische Präsident Donald Trump ist auf dem Weg nach Peking. Der 2. Anlauf ist das. Beim 1. Versuch ist der Gipfel zwischen dem US-Präsidenten und dem chinesischen Präsidenten Xi Jinping wegen des Iran-Kriegs verschoben worden. Diesmal klappt's also. Und welche Signale vor dem Treffen von der amerikanischen Seite gesendet wurden, dazu unsere Korrespondentin in Washington, Nina Barth.
3: US-Präsident Donald Trump freut sich auf den Besuch beim chinesischen Präsidenten Xi Jinping. Oder zumindest will er den Anschein erwecken. China wird wunderbar, der Besuch bei Präsident Xi wird großartig, sagt Trump vor ein paar Tagen.
4: China, it's gonna be amazing. The visit with China and Chairman Xi, that's gonna be great.
3: Die einen schauen mit großen Erwartungen auf das Treffen zwischen den Erzrivalen. Andere befürchten, Trump könnte zu große Zugeständnisse machen. Der US-Präsident steht innenpolitisch unter Druck, will Ergebnisse, die er zu Hause als Erfolg verkaufen kann. Zum Beispiel eine Zusage Chinas, weitere Boeings und mehr Agrarprodukte aus den USA zu kaufen. Trump verbreitet jedenfalls Optimismus, nennt den chinesischen Präsidenten einen Freund, sie seien über die Jahre sehr gut miteinander klargekommen.
4: He's been a friend of mine. I've gotten along with him very well over the years.
3: Es wird bei dem Treffen um Wirtschaft und Handelsfragen gehen, die Verlängerung des vereinbarten Handelsfriedens. Aber die Situation im Nahen Osten wird für Trump das entscheidende Thema sein.
5: This is clearly top of mind for the president.
6: Das steht für den Präsidenten ganz klar im Vordergrund. Und auch für die Chinesen steht viel auf dem Spiel. Ich erwarte, dass Trump sie auffordern wird, ihren Einfluss auf den Iran zu nutzen, um ihn dazu zu bringen, ein Abkommen zu akzeptieren, das für die USA akzeptabel ist.
3: China hat hinter den Kulissen eine wichtige Rolle gespielt.

0: gespielt, als sich die USA und Iran Anfang April auf eine Waffenruhe geeinigt haben. Auf der einen Seite ist es für China ein Vorteil, wenn die USA Waffen und Munition verbrauchen. Auf der anderen Seite leidet aber auch China als größter Ölabnehmer Irans unter den weltweit gestiegenen Energiepreisen. China werde sich nicht offen gegen Iran auf die Seite der USA schlagen, so Scott Kennedy vom CSIS.
1: Eine wichtige Frage wird sein, was sind die USA bereit, China als Gegenleistung für eine mögliche Unterstützung anzubieten? Die Bandbreite dessen, was China bereit wäre zu tun, ist wahrscheinlich begrenzt. Aber China wird sicher versuchen, etwas herauszuschlagen, sollten die USA um etwas Konkretes bitten.
0: Natürlich erhoffen sich auch die Chinesen etwas von den USA. Und nicht nur bei Wirtschaftsfragen, sondern beispielsweise im Zusammenhang mit Taiwan. China zählt Taiwan zu seinem Gebiet und hat gedroht, die Insel auch mit Gewalt einzunehmen. Die USA sind der wichtigste Verbündete Taiwans. Große Durchbrüche sind bei dem Treffen nicht zu erwarten, aber tatsächlich wäre es für die USA schon ein Erfolg, wenn die beiden Supermächte sich darauf verständigen, ihre Beziehung stabilisieren zu wollen, inklusive Verlängerung des Handelsfriedens.
2: Nina Barth war das, unsere Korrespondentin in Washington. Am Nachmittag unserer Zeit wird Donald Trump dann in Peking erwartet. In der Finalwoche beim Eurovision Song Contest hat es in Wien gestern das erste Halbfinale gegeben. Künstlerinnen und Künstler aus 15 Ländern wollten sich für die große Show dann am Samstag qualifizieren. Und welche 10 es von denen geschafft haben, dazu Wien-Korrespondent Marc Dugge, natürlich mit Musik.
3: Dass es dieser Auftritt ins Finale geschafft hat, ist keine Überraschung. Die Finnen sind beim ESC in diesem Jahr der Top-Favorit. Liekin Haitin heißt ihr Song, zu Deutsch Flammenwerfer. Und auf der Bühne wird's wirklich heiß. Da geht ein Beichtstuhl in Flammen auf, Feuer lodern. Die Finnin Linda Lampenius rennt mit ihrer Geige über die Bühne, bringt sich an ihre Grenzen und ihre Geige auch. Die spielt sie auch noch live. Den rund 10.000 Zuschauern in der Halle gefällt's. Sie bekommen an diesem Abend, was sie von einem ESC-Halbfinale erwarten dürfen. Große Gefühle und Pathos, Kitschiges, Schrilles und auch Nostalgie. Zum 70. Geburtstag des ESC schaut auch Vicky Leandros vorbei. 1967 gewann sie hier in Wien mit diesem Song als Teenagerin. Dafür gibt's viel Applaus. Genauso wie für Bombastfolklore aus Kroatien. Und für Elektro-Sounds aus Schweden. Tiefschwarze Bässe. Dazu Licht, Laser und Videotechnik vom Allerfeinsten. Kroatien und Schweden schaffen's ins Finale. Deutschland ist wie immer schon qualifiziert. Sarah Engels mit Fire. Der Song funktioniert in der Halle. Nervös sind dagegen einige beim Auftritt des israelischen Künstlers Noam Betan. Weil Israel mit dabei ist, boykottieren 5 Länder den ESC. Aus Protest gegen den Gaza-Krieg. Und auch in der Halle sind vereinzelte Buhrufe zu hören. Eine Person wird von der Polizei aus dem Saal getragen, 3 weitere Störer der Halle verwiesen. Noam Betan schadet das aber nicht. Auch er landet im Finale. Israel! Vorbei ist der ESC dagegen für die Künstler aus Portugal, Georgien, Montenegro, Estland und San Marino. Sie müssen vorzeitig nach Hause. Wer sonst noch ins Finale kommt, entscheidet sich beim zweiten Halbfinale am morgigen Abend.
2: ESC-Reporter Marc Dugge war das. Die große Eurovision Song Contest Show ist dann am Samstag.
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2: Die Saison in der Fußball-Bundesliga ist ja auf der Zielgeraden. Die letzten Entscheidungen fallen dann am kommenden Samstag. Wir gucken jetzt darauf, wie es mit den Trainern weitergehen könnte. Einige Coaches müssen sicher gehen, andere wackeln. Fast die Hälfte der Liga könnte mit einem neuen Trainer in die nächste Spielzeit gehen. Gut, dass Fußballreporter Guido Ringel da einen Überblick hat. Guten Morgen.
5: Guten Morgen, bin da.
2: Wer ist denn der prominenteste Club auf Trainersuche?
5: Na, mit Sicherheit Bayer Leverkusen. Also die Werkself braucht ja ein kleines Wunder, um doch noch die Champions League zu erreichen. Aber unabhängig davon gilt das Aus von Kasper Hjulmand als sicher. Der Däne immerhin hat nach dem Chaosstart mit dem Vorgänger Ten Hag Ruhe gebracht in den Club. Aber insgesamt ist die Saison zu wechselhaft verlaufen. Die Entwicklung ist nicht zu erkennen. Offiziell ist die Trennung noch nicht, gilt aber als sicher. Im Gespräch als Neuer ist Oliver Glasner. Und auch Eintracht Frankfurt ist gefordert, um noch einen prominenten Club zu nennen, Trainer Alba Riera. Und die Eintracht, das gilt eher als Missverständnis. Auch die noch mögliche Qualifikation für die Conference League würde, glaube ich, den Job des Spaniers nicht mehr retten. Auch hier gibt es Nachfolgekandidaten, die schon gehandelt werden, unter anderem Domenico Tedesco.
2: Wenn wir hier bei uns in der Region gucken, auch der erste FC Union ist auf der Suche nach einem neuen Hauptverantwortlichen.
5: Ja, das deutet alles darauf hin. Also mit der Beförderung von Marie-Louise Ether zur ersten Cheftrainerin in der Männerbundesliga hat Union ja für einen Coup gesorgt. Dennoch soll Ether die Mannschaft nur bis zum Saisonende betreuen, ehe sie dann wie ursprünglich geplant das Frauenteam übernimmt. Und das wird wohl auch so kommen. Union sucht einen Trainer und der hat ein Anforderungsprofil zu erfüllen. Er soll fließend Deutsch sprechen, junge Spieler gezielt fördern und auch für einen aktiveren Spielstil stehen. In dieses Profil würde beispielsweise Christian Eichner passen. Der verlässt den KSC zum Saisonende. Es soll bereits seit längerer Zeit Gespräche geben.
2: Guido, wer sucht denn in der Bundesliga außerdem noch neue Übungsleiter, wie sie ja eigentlich heißen?
5: Ja, wahrscheinlich der erste FC Köln. Eigentlich war alles klar in Köln. Nach der Entlassung von Lukas Kwasniok wurde René Wagner als Trainer installiert und der sollte eigentlich bleiben. Aber spätestens nach dem 1:3 im letzten Heimspiel gegen Heidenheim bringt nun das einiges ins Wanken. Widerstand gegen Wagner wächst, so titelte der Kölner Express bereits. Es ist unklar, wie es da weitergeht. Und das gilt auch für den VfL Wolfsburg. Momentan ja Dieter Hecking an der Seitenlinie. Sein Vertrag läuft aber nur bis zum Saisonende. Hecking soll dann in einer neuen Rolle im Verein bleiben. Die Trainerposition würde vakant. Hier gilt Thomas Reis als Wunschkandidat. Oder auch ein Alexander Blessin, denn der ist beim FC St. Pauli im Gespräch, wird da wahrscheinlich gehen müssen. Selbst im Falle des Klassenverbleibs wird er die Hamburger wahrscheinlich verlassen.
2: Gibt es denn auch Trainer, die wahrscheinlich bleiben werden?
5: Ja, es gibt natürlich einige gültige Verträge und auch Trainer, die null in der Kritik stehen, wie beispielsweise Vincent Kompany in München. Da müssen wir gar nicht drüber reden. Und auch der FC Augsburg wird wohl an Manuel Baum festhalten. Der ist gerade vom Spiegel zum Trainer des Jahres erklärt worden. Denn unter Baum hat die Mannschaft des FC Augsburg am Boden liegend eine Erfolgsserie hingelegt. Sogar der Einzug in die Conference League ist noch möglich. Und auch die Spieler sind der Meinung, mit Baum sollte es weitergehen. Die Gespräche laufen.
2: Guido Ringel war das aus unserer Sportredaktion.
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2: Den hat Michael Mellinger.
6: Vorsicht auf der A15, Dreieck Spreewald Richtung Übergang Forst. Zwischen Cottbus Süd und Rogosen hat es einen Unfall gegeben. Fahrzeugteile liegen auf allen Spuren verteilt. Stadtverkehr Berlin A100 Richtung Wedding. An der Baustelle Detmolder Straße stehen Sie etwa 10 Minuten im Stau. Karlshorst, Tresco Allee in beiden Richtungen. Im Bereich der Bahnbrücke wird gearbeitet. Bis Freitag ist jeweils nur eine Spur frei und Sie stehen etwa 15 Minuten im Stau. Britzerdamm, an der Kreuzung Britzerdamm, Fuhlhammer Allee und Tempelhofer Weg sind die Ampeln ausgefallen. Friedrichshagen, die Böllsche Straße ist bis Sonntag zwischen Fürstenwalder Damm und Assmannstraße wegen eines Straßenfestes gesperrt. Mariendorf, Mariendorfer Damm in beiden Richtungen zwischen Körtingstraße und Kruckenbergstraße ist bis Mitte Oktober jeweils nur eine Spur frei. Rummelsburg, die Schlichtallee ist nach einem Wasserrohrbruch zwischen Hauptstraße und Zobtener Straße bis Anfang Juni gesperrt. Und es laufen Bauarbeiten bei der U5 bis Anfang Juli fahren zwischen Hallersdorf und Wuhletal ersatzweise Busse.
2: 20 nach 7 ist das jetzt.
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2: Dorte Naht bin ich. Guten Morgen. Dass Mercedes seine verbliebenen Autohäuser verkaufen will, das ist schon seit 2024 bekannt. Letztes Jahr sind auch schon Niederlassungen verkauft worden in Ulm, Koblenz, Mainz, Dortmund und Lübeck. Für 6 weitere Städte sind schon Verträge unterzeichnet. Und jetzt trifft es wohl auch Berlin und Brandenburg. Michael Mellinger hat die Nachrichten.
6: Der Autobauer Mercedes-Benz verkauft seine Autohäuser in Berlin und Brandenburg. Der Konzern hat am Abend Berichte bestätigt, dass sie an die Global Auto Holdings in Großbritannien gehen. Laut Bild und BZ sollen die etwa 1200 betroffenen Mitarbeiter schon per Mail über den Verkauf informiert worden sein. Ob ihre Arbeitsplätze gefährdet sind, ist bislang nicht bekannt. Jasper Tiedemann, RBB 24.
7: Heute soll es eine außerordentliche Mitarbeiterversammlung geben. Betroffen sein sollen die 7 Berliner und Brandenburger Mercedes-Niederlassungen in Spandau, Marienfelde, Holzhauser Straße, Rienstraße, das Airport Center Schönefeld, das Lack- und Karosseriezentrum Ludwigsfelde und die Mercedes-Welt am Salzufer.
6: Nach rund 6 Stunden im Koalitionsausschuss haben die Spitzen von Union und SPD kurz vor Mitternacht ihre Beratungen beendet. Anschließend wurden die Ergebnisse schriftlich bekannt gegeben. Um die Bürger zu entlasten, soll der CO2-Preis demnach im kommenden Jahr nicht erhöht werden. Für den Bundeshaushalt 2027 will die Regierung nicht auf ihre Reserven zurückgreifen. Der Spardruck für die Ministerien bleibt also. Konkrete Beschlüsse zur geplanten Einkommenssteuerreform wurden nicht mitgeteilt. In ihrem Koalitionsvertrag haben Union und SPD festgelegt, kleine und mittlere Einkommen zu entlasten. Unionsfraktionschef Spahn hat gestern vorgeschlagen, zur Gegenfinanzierung Subventionen pauschal zu kürzen. CSU-Chef Söder zeigte sich offen für eine höhere Reichensteuer, die SPD anstrebt. Das Bundeskabinett will heute härtere Strafen für den Einsatz von sogenannten K.O.-Tropfen beschließen. Sie sollen künftig rechtlich ähnlich eingestuft werden können wie Waffen. Hauptstadtkorrespondent Jasper Ruppert.
8: Mindestens 5 statt bisher 3 Jahre soll die Mindeststrafe sein, wenn ein Täter bei einem Raub- oder Sexualdelikt K.O.-Tropfen anwendet. So steht es im Gesetzentwurf von SPD-Bundesjustizministerin Hubig, den das Kabinett heute beschließen will. Dazu sollen 2 Paragraphen im Strafgesetzbuch geändert werden. Bisher gab es bei Raub- oder Sexualdelikten mindestens 5 Jahre, wenn eine Waffe oder ein gefährlicher Gegenstand bei der Tat genutzt wurde. Nun will man hier als dritten Begriff das Wort Mittel ergänzen, um auch K.O.-Tropfen darunter zählen zu können. Mehrere Wissenschaftler, Opferverbände oder die Polizeigewerkschaft bewerten das Vorhaben der Bundesregierung in Stellungnahmen positiv. Der Einsatz von K.O.-Tropfen habe für die Opfer gravierende Folgen und das geplante Gesetz schließe eine Lücke.
6: US-Präsident Trump ist unterwegs nach Peking. Bei Gesprächen mit dem chinesischen Staats- und Parteichef Xi soll es vor allem um den Handel und um das Thema Zölle gehen. Begleitet wird der US-Präsident von einer Wirtschaftsdelegation, der unter anderem SpaceX und Tesla-Chef Musk, der Apple-Vorstandsvorsitzende Cook und Boeing-Vorstand Ortberg angehören. An der TU Berlin soll der Unibetrieb weiterlaufen, obwohl das Hauptgebäude wegen Baumängeln geschlossen ist. Hochschulpräsidentin Dennis sagte in der RBB 24 Abendschau, neben digitalen Veranstaltungen gäbe es Überlegungen, Zelte für die Studierenden aufzustellen. Wegen hoher Kosten würden dafür auch Sponsoren gesucht. Zu den konkreten Mängeln, sagte Dennis, es seien zum Beispiel Brandschutztüren nicht intakt und die Sicherheitsbeleuchtung mangelhaft. Für den insolventen brandenburgischen Kunststoffveredler Domo Engineering Plastics ist ein neuer Investor gefunden. Der Standort in Premnitz im Kreis Havelland sowie 50 Arbeitsplätze blieben erhalten, teilte der Insolvenzverwalter mit. Er habe sich mit einem Investor auf die Übernahme des Betriebs geeinigt. 20 Beschäftigte in Premnitz werden demnach aber nicht übernommen. Für sie wurde mit dem Betriebsrat ein Interessenausgleich mit Sozialplan abgeschlossen. Die Domo Engineering Plastics GmbH in Premnitz veredelt spezielle technische Kunststoffe, die in der Automobil-, Elektro- und Konsumgüterindustrie eingesetzt werden. Die Autobahn GmbH rechnet zum Himmelfahrtswochenende mit spürbar mehr Verkehr auf den Autobahnen. Besonders voll soll es demnach heute Nachmittag werden und dann wieder am Sonntag. Die Staugefahr ist auch erhöht durch aktuelle Baustellen in Berlin, Brandenburg und Mecklenburg-Vorpommern. Diese sind unter anderem auf dem Berliner Ring zwischen Dreieck Werder und Großkreuz, zwischen Freienbrink und Königs Wusterhausen sowie zwischen Berlin-Hellersdorf und Rüdersdorf. Soweit die Nachrichten. 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
9: Das Wetter. Heute viele Wolken, Anfangszeit und gebietsweise Regen, der von West nach Ost zieht, bei maximal 12 bis 15 Grad. Aktuell in Berlin-Schöneberg 5 und in Marzahn 6 Grad, in Stechlin 3 und in Bad Liebenwerder 6 Grad. Morgen am Himmelfahrtstag anfangs noch dichte Wolken mit Regen, später etwas Sonne, verbreitet kräftige Schauer oder auch einzelne Gewitter bei maximal 15 Grad. Die Zeit 7.25 Uhr.
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2: Mit Dorte Naht im Studio, ich grüße Sie. Das letzte Koalitionstreffen in der Berliner Villa Borsig im April, das hat noch lange nachgehallt und nicht unbedingt im positiven Sinne. Gestern Abend haben sich die Spitzen der Koalition von CDU, CSU und SPD wieder getroffen, dieses Mal im Kanzleramt. Schon vorweg wurden die Erwartungen an große Beschlüsse da ziemlich gedämpft. Was über das Treffen bekannt ist, fasst Kirsten Gierschig aus unserem Hauptstadtstudio zusammen.
10: Also nachdem Union und SPD gestern rund 6 Stunden zusammengesessen haben, gab es erst heute früh ein paar schriftliche Informationen. Die Koalition hat zum einen beschlossen, dass der Haushalt für 2027 unter Schonung der Rücklage fertiggestellt werden soll. Eine Möglichkeit, wo man im Haushalt noch ein bisschen Geld hätte finden können, fällt also definitiv weg. Das heißt, der Spardruck auf die einzelnen Ministerien bleibt hoch. Außerdem soll der CO2-Preis für das kommende Jahr stabil bleiben, also nicht teurer werden als 2026. Und insgesamt sollen die anstehenden Reformen in den nächsten Wochen abgestimmt auf den Weg gebracht werden. Das könnte zum Beispiel auch heißen, besser abgestimmt nicht nur innerhalb der Koalition, sondern auch mit den Bundesländern. Sehr viel Konkretes wurde also nicht beschlossen, das war aber auch von Anfang an nicht vorgesehen.
2: Bei dem Treffen ging es auch um die Zusammenarbeit innerhalb der Koalition, also darum, nach den Differenzen der vergangenen Wochen wieder gemeinsam an einem Strang zu ziehen.
10: Die Stimmung, die soll nach dem, was wir so aus Koalitionskreisen hören, sehr konstruktiv gewesen sein. Das war ja auch ein Ziel des Treffens, raus aus dem Krisenmodus. Vor rund einem Monat hatten sich die Spitzen der Koalition in der Villa Borsig getroffen, fast ein ganzes Wochenende beraten. Und am Ende gab es statt umfassender Reformen quasi last minute den Tankrabatt und die 1.000-Euro-Prämie. Das hat zu viel Streit geführt, zu Schuldzuweisungen und dann ist noch die 1.000-Euro-Prämie im Bundesrat gescheitert. Und dieser Streit und dieses Scheitern, die haben offenbar viele in der Koalition erschrocken. Und auch deswegen verlief dieser Koalitionsausschuss wohl deutlich disziplinierter.
2: Das sagt unsere Hauptstadtkorrespondentin Kirsten Gierschig zum Koalitionsausschuss, der in der Nacht nach 6 Stunden zu Ende gegangen ist. Über das im Moment wahrscheinlich größte Thema, mit dem sich die Regierungsparteien beschäftigen, die Einkommensteuerreform und auch über die Entlastung. Darüber habe ich mit Rainer Holznagel vom Verein Bund der Steuerzahler gesprochen. Das Interview können Sie um 7:45 hier nochmal hören. Jetzt ist es 7:28 Uhr. Seit Elon Musk X übernommen hat und Donald Trump missliebigen Europäer von amerikanischen Online-Diensten durchaus auch mal ausschließt, also von Amazon bis Mastercard und PayPal, seitdem spätestens ist die Sensibilität dafür gewachsen, dass all die Tech-Giganten aus den USA und aus China kommen und X, TikTok und Instagram nehmen mit ihren Algorithmen auch noch großen Einfluss auf die Meinungsbildung. Deswegen wird in Europa schon länger über Alternativen diskutiert und da tut sich was. Seit dem Wochenende ist WeSocial in der Testphase gestartet, das Ex-Konkurrenz machen will. Und schon im März startete Videum mit einer Beta-Version, das eher video- und bilderzentriert funktioniert, ähnlich wie TikTok und Instagram. Ein Berliner Startup ist das. Haben die eine Chance? Darüber will ich sprechen mit Alexandra Gese, die ist Europaabgeordnete von Bündnis 90 Die Grünen, Digitalexpertin, die auch den Europäischen Digital Service Act mitgestaltet hat. Guten Morgen, Frau Gese.
11: Guten Morgen, Frau Naht.
2: Die müssen ja eine kritische Masse an Nutzerinnen und Nutzern zu sich ziehen, um überhaupt funktionieren zu können, diese neuen europäischen Social-Angebote. Kann das klappen aus Ihrer Sicht oder lohnt sich der Kampf gegen die Giganten eigentlich nicht, weil aussichtslos?
11: Der Kampf lohnt sich immer und es kann auf jeden Fall klappen. Was wichtig ist, dass man Netzwerkeffekte erstellt und deswegen ist es wichtig, dass diese unterschiedlichen Angebote, die jetzt gerade entstehen, auch miteinander kommunizieren können. Also wenn es eine X-Alternative gibt oder eine Instagram-Alternative und wahrscheinlich auch noch viel bessere Angebote und viel bessere Apps, dann muss es möglich sein, dass man sich mit einer Identität einloggt, also mit einer E-Mail-Adresse zum Beispiel, und dann durch die verschiedenen Apps relativ nahtlos wandern kann. Es sollte in der Zukunft auch bessere Medienangebote geben, wo auch die Medien ihre Inhalte präsentieren können und auch ihr Geschäftsmodell haben können. Und so können wir einfach die Gewohnheit schaffen, dass wir eine europäische Infrastruktur, eine europäische Plattform haben können, auf der unterschiedliche Angebote zugänglich ist. Und genau daran wird ja auch gearbeitet.
2: Und was braucht es dafür, dass die so miteinander kommunizieren können, wie Sie das gerade skizziert haben?
11: Technisch nennt man das Interoperabilität. Das heißt im Prinzip, man loggt sich einmal ein und kann dann mit dieser einen E-Mail-Adresse auf seinem Handy oder auf seinem Endgerät zum Beispiel WeSocial benutzen, zum Beispiel eine Berliner App wie Flashes oder andere benutzen. Und auf diese Art und Weise gibt es keine großen Barrieren. Ich glaube, was es aber auch braucht, dass auch die Medien, vielleicht auch die öffentlich-rechtlichen Medien, die sich ja auch Gedanken machen, die Möglichkeit haben, solche Apps zu nutzen, damit zu kommunizieren, die natürlich viele Millionen Nutzerinnen und Nutzer auf einmal mitbringen. Und es braucht die Möglichkeit, dass dort junge Gründerinnen und Gründer experimentieren können, dass man zum Beispiel vielleicht auch ein gutes Angebot, ein neues für Jugendliche machen kann, dass Jugendliche mitgestalten kann und dass es einfach technisch möglich ist, auf ganz einfache Art und Weise von einer App zur nächsten zu gehen und dass man sich nicht immer wieder neu einloggen muss. Und deswegen braucht es auch eine europäische Plattform und Infrastruktur, auf die alle diese sehr kreativen Gründerinnen und Gründer aufbauen können.
2: Wenn wir nochmal mit dem Grundsätzlichen darauf zurückkehren, Sie haben gesagt, wir, also Europa, Deutschland, wir werden zur Kolonie amerikanischer Tech-Konzerne. Warum so drastisch? Also worin besteht die politische Notwendigkeit in Ihren Augen, da mit eigenen europäischen Diensten zu kontern?
11: Sie haben es ja in Ihrer Einführung schon gesagt, wir sind von diesen diese amerikanischen und auch chinesischen Dienste greifen massiv in unsere Meinungsbildung ein. Sie haben Algorithmen, die dafür sorgen, dass die Inhalte, die am meisten auf Hass und Gewalt setzen, immer nach oben gespült werden, dass im politischen Bereich die extremistischen Parteien immer viel mehr Sichtbarkeit bekommen als alle anderen. Das ist eine ausländische Einmischung und wenn wir unsere Demokratie behalten wollen, wenn wir die Kompromissfähigkeit behalten wollen, wenn wir die Freiheit haben wollen, dass alle dort reden können, ohne Hass und Hetze oder Drohung zu fürchten, dann brauchen wir jetzt sehr, sehr dringend eigene Plattformen.
2: Ist das auch so ein bisschen das Eingeständnis, dass der Digital Service Act, an dem Sie ja auch mitgearbeitet haben, so richtig gut nicht funktioniert? Das soll ja eigentlich das politische Werkzeug sein gegen Hass und Hetze und Einflussnahme. Aber den anzuwenden birgt ja offensichtlich große Gefahren für die EU, nämlich den Zollzorn von Trump zum Beispiel heraufzubeschwören.
11: Ja, wir werden erpresst von Trump und von der US-amerikanischen Regierung, den DSA, den Digital Services Act, nicht anzuwenden. Die Europäische Kommission lässt sich davon sehr einschüchtern. Es gibt durchaus auch europäische Mitgliedsländer wie Frankreich und Spanien, die eine härtere Durchsetzung fordern. Das habe ich bis jetzt von der Bundesregierung noch nicht gehört. Ich glaube, hier im Land ist die Angst vor den höheren Zöllen auch sehr groß. Man könnte das auch politisch anders angehen und den Digital Services Act konsequenter durchsetzen. Das würde auch helfen. Aber natürlich sind wir auch in anderen Bereichen abhängig von den USA, gerade im digitalen Bereich, im Cloud-Sektor zum Beispiel zu 80%. Und da ist es einfach wichtig, dass wir auch eigene digitale Angebote aufbauen. Wir haben gerade in Deutschland eine sehr starke digitale Industrie und wir müssen dafür sorgen, dass die stärker zum Zug kommt.
2: Frau Gese, bleibt die Frage, ob die Menschen dann wirklich auch zu den Alternativen wechseln. Also Sie zum Beispiel, Sie haben auf Instagram 26.500 Follower. Das gibt man ja nicht einfach so auf, oder?
11: Ach, das kommt drauf an, wenn sich die anderen Plattformen durchsetzen. Ich bin durchaus auch auf anderen Plattformen präsent, auf Blue Sky, auf Mastodon. Ich werde sicherlich auch WeSocial gehen. Sobald diese Plattformen verfügbar werden, werden da auch Menschen dahin kommen. Ich werde da auf jeden Fall präsent sein. Und wie ich vorhin schon sagte, eine große Rolle können auch Medien, sowohl privat als auch öffentlich-rechtliche, spielen, die mit ihren Angeboten dorthin gehen, die sich ihre Inhalte nicht mehr von den großen KI-Konzernen klauen lassen, sondern sie auch auf europäischen Plattformen bereitstellen. Auf die Art und Weise schafft man Netzwerkeffekte, weil dann viele Millionen Menschen auf einmal hingehen. Ich glaube, wir können so eine Bewegung schaffen, sobald die Angebote da sind. Und da gibt es ja gerade im privaten Bereich extrem viel Bewegung. Das muss die Europäische Union jetzt aber auch wirksam unterstützen.
2: Alexandra Gese sagt das, Bündnis 90 Die Grünen Europaabgeordnete ist sie. Vielen Dank für das Gespräch heute Morgen.
11: Ich danke Ihnen, Frau Nath.
2: 7:34 Uhr, die Zeit jetzt.
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2: Mercedes-Benz, da sind wir jetzt in Berlin, aber auch in Brandenburg hat das Unternehmen etwa in Marienfelde und Ludwigsfelde Werke, daneben eine werkseigene Niederlassung mit 7 Filialen. Da werden Autos verkauft und in der Werkstatt repariert und von diesen Niederlassungen will sich Mercedes seit Jahren trennen. Jetzt scheint es nach längerer Suche einen Käufer zu geben. Johannes Frevel ist in unserer Wirtschaftsredaktion. Was ist denn da bisher bekannt, Johannes?
12: Ja, Mercedes hat ja schon seit Jahrzehnten einen Großteil seines Vertriebs- und Werkstattnetzes in die Hand von privaten Autohändlern gelegt. In Deutschland gibt es derzeit gut 380 eigenständige Mercedes-Autohäuser. Die betreiben 1000 Standorte etwa. Bundesweit geblieben sind daneben noch rund 80 werkseigene Niederlassungen, also deutlich weniger. Da kann man Autos kaufen und reparieren lassen. Die gehören nach wie vor dem Hersteller. Noch jedenfalls, im vorigen Jahr hatte ja Mercedes den Verkauf seiner verbliebenen Niederlassungen dann auch offiziell angeschoben und ist auf Bewerbesuche gegangen. Und da scheint man nun Nägel mit Köpfen machen zu wollen.
2: Was bedeutet das für unsere Region?
12: Die Niederlassung, die hat ihren Hauptsitz am Salzufer Berlin, um die geht's. Die Niederlassung Berlin mit allen Filialen, da geht's um 5 Standorte in Berlin und 2 in Brandenburg und das Lack- und Karosseriezentrum in Ludwigsfelde. Alle sollen verkauft werden. Betroffen sind mehr als 1000 Beschäftigte im Verkauf, aber eben auch in den Werkstätten.
2: Und was ist über den Käufer bekannt?
12: Bisher leider noch nicht so viel, vielleicht dann mehr nachher nach der außerordentlichen Betriebsversammlung, die heute in Berlin stattfinden soll. Der Autobauer hat in Stuttgart auf jeden Fall bestätigt, der angestrebte Käufer, das soll die Global Auto Holdings in Großbritannien sein. Dahinter soll die Alpha Auto Group aus Kanada stehen. Die betreibt in Nordamerika, in Großbritannien, Schweden und Dänemark mehr als 150 Autohäuser. Da werden nicht nur Mercedes verkauft, auch zahlreiche andere Automarken stehen da zum Verkauf.
2: Und was bedeutet das nun für die Mitarbeiter in Berlin und Brandenburg?
12: Ja, derzeit werden die ja noch nach einem ziemlich guten Tarifvertrag der IG Metall bezahlt. Was damit beim Betriebsübergang passiert, tja, das ist offen, denn auf der Arbeitgeberseite gibt es dann einen neuen Vertragspartner, der Tarifbindung jedenfalls bisher nicht unterliegt. Es gibt mit Mercedes für den Betriebsübergang aber schon eine Vereinbarung mit der IG Metall, aber eben leider nicht mit dem Käufer. Es kann also sein, dass der Anteil der Beschäftigten natürlich mit Abfindung entlassen will. Das Ganze steht allerdings noch unter Zustimmungsvorbehalt der Kartellbehörden. Die müssen also sagen, ob es geht oder nicht. Der Verkauf, der soll dann im nächsten Jahr über die Bühne gehen. Allerdings muss man sagen, wenn man jetzt einen Servicetermin für seinen Mercedes am Salzufer buchen will, da wartet man mindestens einen Monat, im Sommer noch länger. Also die Nachfrage nach diesen Dienstleistungen, die ist auf jeden Fall da.
2: Johannes Frevel war das aus unserer Wirtschaftsredaktion. Wer in Berlin einen Abend im Theater verbringen will, der hat eine riesige Auswahl. Das Gorki-Theater stand bisher für ein junges, gesellschaftskritisches und politisches Programm. Da wurden Geschichten von und mit Menschen erzählt, die migrantische Wurzeln haben. Im Sommer kommt eine neue Intendantin. Und was die mit dem Haus vorhat, darum geht's gleich mit unserer Theaterkritikerin in der RBB 24 Inforadio Kultur um 8:15.
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2: Den hat Michael Mellinger.
9: A15 Dreieck Spreewald Richtung Übergang Forst zwischen Cottbus Süd und Rogosen kommt es nach einem Unfall zu Behinderungen. Stadtverkehr Berlin A100 Richtung Wedding an der Baustelle Detmolder Straße stehen Sie etwa 10 Minuten im Stau. Karlshorst Treskow Allee in beiden Richtungen an der Bahnbrücke gibt es Bauarbeiten. Bis Freitag ist jeweils nur eine Spur frei. Stau Richtung am Tierpark mit plus 20 Minuten und in der Gegenrichtung sind es 15 Minuten plus. Britz-Britzer Damm an der Kreuzung Britzerdamm, Fuhlhammer Allee und Tempelhofer Weg sind die Ampeln ausgefallen. Friedrichshagen, die Böllsche Straße ist bis Sonntag zwischen Fürstenwalder Damm und Assmannstraße wegen eines Straßenfestes gesperrt. Und Rummelsburg, die Schlichtallee ist nach einem Wasserrohrbruch zwischen Hauptstraße und Zopterner Straße bis Anfang Juni gesperrt.
2: 7:39
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2: Dorte Nadja, hallo, guten Morgen. Insgesamt gibt es in Deutschland 80 Autohäuser des Autobauers Mercedes-Benz. 7 davon stehen in Berlin und Brandenburg. Die will der Autobauer aber nicht mehr selbst betreiben und abgeben an das Unternehmen, das schon seit Jahren die Betriebe in den USA und Großbritannien führt. Michael Mehrlinger.
9: Mercedes-Benz trennt sich von seinen Autohäusern in Berlin und Brandenburg. Die konzerneigenen Niederlassungen sollen von der britischen Global Auto Holdings übernommen werden. Das hat das Unternehmen am Abend bestätigt. Zuerst hatte die Bild berichtet. Matthias Wetzel, RBB 24.
13: Betroffen sind 5 Standorte in Berlin und 2 in Brandenburg mit insgesamt etwa 1200 Beschäftigten, darunter auch die Berliner Mercedes-Welt am Salzufer. Die Kartellbehörden müssen dem Verkauf noch zustimmen. Bis Ende des Jahres soll das Geschäft abgeschlossen sein. Ob Arbeitsplätze abgebaut werden, ist offen. Möglich ist aber, dass die gut dotierten Tarifverträge von Mercedes und der IG Metall auslaufen und mit dem neuen Eigner dann neue Abschlüsse ausgehandelt werden müssen. Außerdem könnten einem Teil der Belegschaft Abfindungen angeboten werden, um das Unternehmen freiwillig zu verlassen. Dass der Autobauer seine Niederlassungen verkaufen will, ist schon seit 2024 bekannt.
9: Nach rund 6 Stunden im Koalitionsausschuss haben die Spitzen von Union und SPD kurz vor Mitternacht ihre Beratungen beendet. Anschließend wurden die Ergebnisse schriftlich bekannt gegeben. Um die Bürger zu entlasten, soll der CO2-Preis demnach im kommenden Jahr nicht erhöht werden. Für den Bundeshaushalt 2027 will die Regierung nicht auf ihre Reserven zurückgreifen. Der Spardruck für die Ministerien bleibt also. Konkrete Beschlüsse zur geplanten Einkommenssteuerreform wurden nicht mitgeteilt. In ihrem Koalitionsvertrag haben Union und SPD festgelegt, kleine und mittlere Einkommen zu entlasten. Unionsfraktionschef Spahn hat gestern vorgeschlagen, zur Gegenfinanzierung Subventionen pauschal zu kürzen. CSU-Chef Söder zeigte sich offen für eine höhere Reichensteuer, die SPD anstrebt. Der Bund der Steuerzahler hat seine Forderung nach einer raschen Einkommenssteuerreform bekräftigt. Der Vorsitzende Holznagel hat im RBB 24 Inforadio gesagt, mit dieser Reform könne man alle Menschen erreichen. Dafür müssten im Bund Mittel freigemacht werden.
14: Wenn wir Reformen wollen, die Steuersenkung organisieren, dann muss weniger Geld beim Staat ankommen. Ansonsten wären es nur Steuerverschiebungen. Und die funktionieren mathematisch nicht. Da hätten wir Spitzensteuersätze um die 60-70%, um eben das zugegen zu finanzieren, was man unten entlastet.
9: Der Vorsitzende des Bundes der Steuerzahler, Rainer Holznagel. Das Bundesamt für Verfassungsschutz hat einem Bericht zufolge eine europäische Datenanalyse-Software gekauft. Das wäre auch eine Entscheidung gegen die Software des umstrittenen US-Unternehmens Palantir. Nach Informationen von WDR, NDR und Süddeutscher Zeitung hat ein französischer Hersteller den Zuschlag bekommen. Mit dem neuen Tool soll es für Ermittler und Behörden einfacher werden, große Datenmengen auszuwerten und Zusammenhänge zu erkennen. Vor 2 Wochen erst hat das Bundeskabinett eine Reform beschlossen, nach der Bundeskriminalamt und Bundespolizei in diesem Bereich mehr Befugnisse bekommen. Justizministerin Hubig sagte, es wäre fahrlässig, KI-Werkzeuge und andere digitale Lösungen zur Aufklärung von Straftaten nicht zu nutzen. US-Präsident Trump ist unterwegs nach China. Er soll am Nachmittag unserer Zeit in Peking ankommen. Vor seinem Abflug äußerte sich Trump zuversichtlich, dass er gute Gespräche mit Staatschef Xi haben werde. Mit ihm komme er sehr gut aus. Washington-Korrespondentin Nina Barth.
15: Klar ist, Trump möchte in Peking Ergebnisse erzielen, die er zu Hause als Erfolg verkaufen kann. Denn Trump steht innenpolitisch auch wegen des Krieges gegen den Iran unter Druck. Der Krieg wird auch Thema mit Präsident Xi sein. Trump dürfte versuchen, den chinesischen Präsidenten dazu zu bewegen, seinen Einfluss auf den Iran geltend zu machen, einem für die USA akzeptablen Abkommen zuzustimmen. Weiteres wichtiges Thema sind die Handelsbeziehungen zwischen den beiden rivalisierenden Supermächten. Trump wird von einer hochrangigen Wirtschaftsdelegation begleitet. Dazu sollen unter anderem Tesla-Chef Elon Musk, Apple-Chef Tim Cook und der Vorsitzende vom Flugzeugbauer Boeing, Kelly Ortberg, gehören.
9: In Würzburg beginnt am Abend der 104. Deutsche Katholikentag. Dazu werden bis zu 30.000 Gläubige erwartet, etwa 900 Veranstaltungen sind geplant. In den kommenden Tagen können sich Interessierte beispielsweise mit Geistlichen zu Themen wie Reformbewegungen oder der Aufarbeitung des sexualisierten Missbrauchs in der Kirche austauschen. Soweit die Nachrichten. 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Das Wetter. Heute viele Wolken, Anfangszeit und gebietsweise Regen, der von West nach Ost zieht, bei maximal 12 bis 15 Grad. Aktuell in Berlin-Schöneberg 5 und in Marzahn 6 Grad, in Stechlin 3 und in Bad Liebenwerder 6 Grad. Morgen am Himmelfahrtstag anfangs noch dichte Wolken mit Regen, später etwas Sonne, verbreitet kräftige Schauer oder auch einzelne Gewitter bei maximal 15 Grad. Die Zeit 7.45 Uhr.
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2: Mit Dorte Naht im Studio. Das erste Mal nach 9 Jahren kommt Donald Trump wieder nach China. Seit der US-Präsident das letzte Mal da war, haben sich die Beziehungen zwischen beiden Ländern deutlich abgekühlt. Trump ist inzwischen schon im Flieger. Und wenn er in einigen Stunden in Peking ankommt, dann steht als erstes eine Willkommenszeremonie an und dann ein Gespräch mit Chinas Staatschef Xi Jinping. Was von Xi vorher zu hören war, das fasst Eva Lambi-Schmidt aus Shanghai zusammen.
16: Xi Jinping gibt selten Vorabbekundungen, dieses Mal schon. Er deutet an, auf der Welt gäbe es genug Platz für China und die USA. Vor dem Hintergrund der Spannungen zwischen den beiden größten Volkswirtschaften der Welt, freundliche Vorzeichen oder Strategie? China sollte Trump nicht das Gesicht verlieren lassen, bevor er kommt oder während er hier ist. Das heißt nicht, dass China nicht viel von dem Treffen profitieren wird, aber Chinas Führung drängt Trump nicht in die Enge, denn das wäre nicht klug. Meint Alicia Garcia-Herrero, Chefökonomin der französischen Investmentbank Natixis. Im Handelsstreit, den Trump mit hohen Zöllen angefangen hat, sei China in einer besseren Position, sagt Alicia Garcia-Herrero. Trump habe China unterschätzt, vor allem den Hebel bei seltenen Erden, den Rohstoffen, die für Zukunftstechnologien gebraucht werden und von denen die Welt von China abhängig ist.
17: China has enough leverage in terms of
16: China hat genug Druckmittel in Form der kritischen Abhängigkeit der USA von China. Trump hat seinen Handelskrieg falsch eingeschätzt. Dieser ist eher zu einer Belastung als zu einem Vorteil geworden. Und deshalb ist seine Reise nach Peking jetzt eine Reise ohne Trümpfe, ohne Ass im Ärmel. Besonders Trump steht innenpolitisch unter Druck. Trump will einen erfolgreichen US-China-Gipfel. Dazu muss er ihn als Erfolg verkaufen. Was ist einfach zu erreichen? Sojabohnen, Landwirtschaftsprodukte etwa und mehr Aufträge für die Flugzeuge von Boeing. China wird ihm bestimmt etwas abkaufen. Aber werden die Märkte das als Erfolg werten? Ich glaube nicht. Chinas Führung dürfte ihrerseits auf hochleistungsfähige US-Computerchips drängen, die ihnen die Regierung in Washington versagt. Diese sind wichtig unter anderem für die Entwicklung von künstlicher Intelligenz. Abseits des Handelsstreits wird erwartet, dass China das Thema Taiwan auf die Tagesordnung bringt. Das Parlament in Taiwan hat vor wenigen Tagen ein Gesetz zu seinen Verteidigungsausgaben beschlossen, welches auch Waffenkäufer aus den USA betrifft. Donald Trump hatte zuvor ein Waffenpaket an Taiwan von etwa 11 Milliarden US-Dollar angekündigt. Die chinesische Staats- und Parteiführung sieht die demokratisch regierte Insel Taiwan als eigenen Landesteil und droht regelmäßig mit Krieg, sollte es nicht zu einem friedlichen Anschluss kommen. Die USA erkennen Taiwan zwar nicht als souveränen Staat an, verkaufen der demokratisch regierten Insel aber Waffen zur Selbstverteidigung. Für Chinas Führung ist das ein Tabu.
2: Eva Lambi-Schmidt war das aus Shanghai. Sieht also nicht unbedingt nach einem Wohlfühlbesuch aus für den US-Präsidenten Donald Trump in Peking. 7.48 Uhr die Zeit jetzt, Sören, RBB 24 Inforadio. Haben Brandenburger Abgeordnete offiziell oder inoffiziell für die Stasi gearbeitet? Das überprüft eine Kommission bei jeder Person, die in den Brandenburger Landtag gewählt wird. Vorausgesetzt, sie war im Januar 1990 mindestens 18 Jahre alt. Gestern ist der Bericht mit den Ergebnissen der Prüfung veröffentlicht worden. Und wie RBB 24 Landespolitikreporterin Pauline Pieper erfahren hat, ist die Kommission bei 5 Abgeordneten fündig geworden.
18: Der AfD-Abgeordnete Jean-René Adam war laut Bericht inoffiziell für den Arbeitsbereich 1 der Kriminalpolizei tätig, der eng mit dem Ministerium für Staatssicherheit zusammenarbeitete. Somit war Adam laut Bericht inoffizieller Mitarbeiter der Stasi. Maria Noke, Vorsitzende der Prüfkommission und Brandenburgs Aufarbeitungsbeauftragte.
19: Von Anfang an wurde er befragt zu Jugendlichen, die im Visier der Stadtsicherheit und der Kriminalpolizei waren, und zu Ausreiseantragstellern. Er hat detaillierte Informationen mit Namen zu bestimmten Personen weitergegeben, zu Westkontakten.
18: Für Noke könnte diese Tätigkeit ein Rücktrittsgrund sein. Adam betont, ihm sei nicht bewusst gewesen, dass er für die Stasi gearbeitet hatte. Er habe als 18-Jähriger lediglich Interesse an der Polizeiarbeit gehabt.
20: Ich habe Informationen geliefert, die im Prinzip in Sachen Kriminalität wichtig waren. Und da würde ich nicht von Ansperzen reden. Also ein Polizist sperzt ja auch keiner an, der verfolgt eine Straftat. Und das war auch mein Ansinnen.
18: Etwa nach einem halben Jahr hätten seine Aufträge zunehmend eine politische Dimension bekommen, woraufhin er die Mitarbeit nach insgesamt 15 Monaten beendete.
20: Es war ganz klar offensichtlich, welche Leute dann dahinter standen. Und das war eben nicht mein Ansinn. Ich wollte Kriminalist werden und kein Agent.
18: Konsequenzen befürchte er nun nicht. Er habe sich nichts vorzuwerfen. Auch die AfD-Abgeordneten Peter Drenzke und Falk Janke werden in dem Bericht als Mitarbeiter der Stasi aufgeführt, für 3 Jahre, in denen sie ihren Wehrdienst beim Wachregiment Felix Dzerzhinski leisteten. Drenzke sagte laut Bericht, er habe sich schon nach 4 Wochen entpflichten wollen und anschließend nur als Koch gearbeitet. Janke betonte, mehrere Überprüfungen hätten gezeigt, dass er nie Personen oder Institutionen ausgespitzelt habe. Ein weiterer AfD-Abgeordneter, Roman Kuffert, war laut Bericht für 4 Wochen inoffiziell für die Stasi tätig, bevor er wenig später aus der DDR floh. In seiner Stellungnahme vor der Kommission betonte er, nie mit der Stasi kooperiert und nur wertlose Informationen weitergegeben zu haben. Der parlamentarische Geschäftsführer der AfD-Fraktion, Dennis Holoch, kannte den Bericht am Vormittag noch nicht, kündigte aber zunächst keine Konsequenzen an.
21: Bis jetzt haben wir die Aussagen unserer Kollegen und wir sind auch sehr dankbar dafür, dass unsere Kollegen sehr offen in der Fraktion auch darüber gesprochen haben und uns rechtzeitig informiert haben. Und wir werden uns den Bericht natürlich durchlesen und aufgrund dieser Tatsachen dann beraten. Aber zum jetzigen Zeitpunkt ergibt sich für uns aufgrund dieser Tatsachendarstellung eben kein weiterer Beratungsbedarf.
18: Auch der fraktionslose und ehemalige BSW-Abgeordnete André Fonosowski wird im Prüfbericht erwähnt. Er sei namentlich auf Karteikarten aus der Abteilung der Auslandsaufklärung registriert. Fonosowski erklärte in einer Stellungnahme, er habe in keiner Weise und zu keiner Zeit mit der Stasi zusammengearbeitet.
2: Pauline Pieper hat darüber berichtet, die landespolitische Reporterin in Potsdam.
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2: Das Maxim-Gorki-Theater in Berlin bekommt im Sommer eine neue Leiterin. Nach 13 Jahren postmigrantischem Theater, wie es sich selbst genannt hat, mit politischem Geschichtenerzählen und Ensemble mit Migrationshintergrund, wurde der Vertrag mit der Intendantin Jermin Langhoff nicht verlängert. Ihre Nachfolgerin ist die Dramaturgin und Architektin Charla Ilk, die bislang kein Theater geleitet hat, dafür aber zuletzt die Kunsthalle in Baden-Baden. Gestern hat Charla Ilk ihr Programm vorgestellt und unsere Theaterkritikerin Barbara Behrendt war da mit dabei. Barbara, guten Morgen.
22: Guten Morgen.
2: Wie anders und neu wird es denn am Gorki?
22: Es wird ein kompletter Neustart. Also vom Gorki, wie man es die letzten 13 Jahre unter Jermin Langhoff erlebt hat, bleibt so gut wie gar nichts. Sie hat sich klar vom postmigrantischen Theater abgegrenzt, Charla Ilk. Sie sprach davon, dass das, was sie hier machen möchte, nicht mehr in Schubladen wie Diversität zu stecken wäre. Ihr neues Programm beschreibt sie als eines auf der Schwelle zwischen Theater, Tanz, zeitgenössischer Kunst, Performance, Musik, Sound und Diskurs.
2: Und was bedeutet das konkret fürs Programm? Also was wird zu sehen sein?
22: Ja, eröffnet wird das Haus mit einer Installation des türkischen Konzeptkünstlers Sarkis, der sich mit dem Werk von Tadeusz Kantor auseinandersetzt. Das ist ein berühmter, schon verstorbener Krakauer Theatermann, der zum Beispiel ein Untergrundtheater in der Nazizeit gegründet hat. Sarkis ist 87 Jahre alt und auch die Frau, die dann übrigens erst im Dezember als erste die große Bühne dann mal bespielen wird, ist die Filmregisseurin Ulrike Ottinger, ebenfalls über 80. Und mit Göksu Kuna kommt dann aber auch ein junger Shootingstar ans Haus. Die macht Performances zwischen Kunst und Tanz. Die junge Laila Heckmatt ist dabei, auch von der bildenden Kunst. Jael Batana kommt mit ihr, hat Charla Ilk bei der Biennale in Venedig den deutschen Pavillon bespielt. Und die Choreografin Constanza Makras, die findet am Gorki jetzt eine neue Heimat, nachdem sie ja an der Volksbühne nicht mehr inszenieren darf, mit dem Intendanzwechsel im Sommer, wenn dort Matthias Lilienthal antritt. Also das ist zumindest eine gute Nachricht.
2: Wird es denn bei so viel Tanz und Ausstellung auch noch ein Schauspielensemble geben?
22: Ja, ich hätte es ja kaum für möglich gehalten, weil alle KünstlerInnen, die ich jetzt aufgezählt habe, meistens doch ihre eigene Crew mitbringen. Aber es steht ein kleines Ensemble aus 10 Personen. 3 davon kennt man schon vom Gorki. Es kommen auch schon ein paar RegisseurInnen aus dem Sprechtheater. Marie Schleef, Sebastian Baumgarten, der zur künstlerischen Leitung gehört. Und zum Beispiel auch Sandra Hüller und Tom Schneider, die inszenieren was mit ihrem Fahnenkollektiv zusammen.
2: Was hältst du denn von diesen Aussichten?
22: Also ich finde, das klingt nach einem sehr interessanten Spielplan, allerdings für das komplett falsche Haus. Also wenn Schala Ilk sich damit jetzt fürs Hau oder für die Sophienseele beworben hätte, würde ich sagen, ja, das passt, aber eben nicht für das Sprechtheater Maxim Gorki. Viele von diesen KünstlerInnen arbeiten längst am Hau oder an den Sophienseelen. Göksel Kunak, Leila Heckmatt, Max Stewart. Die Sophienseele definieren sich genauso als politischen Ort für Tanz, Kunst, internationale Performance. Dieses Theater gibt es längst in Berlin. Und da trauere ich diesem postmigrantischen Theater dann schon nach, weil es das jetzt eben nicht mehr gibt auf dieser Ebene in Berlin. Und dieses internationale Lecture-Performance-Meta-Kunsttheater von Göksel Kunak zum Beispiel bindet dieses frühere Publikum sicher nicht ans Gorki. Ich kann mir schon gut vorstellen, dass wir da ab Herbst auch interessante Installationen und Ausstellungen sehen werden, vielleicht auch Performances. Aber mir blutet schon das Herz bei dem Gedanken, dass dieses junge, diverse, oft auch ein bisschen theaterferne Publikum, das über so ganz zugängliche Produktionen und schon auch über diese postmigrantische Community ans Haus geholt worden ist, dass das jetzt eben wieder komplett heimatlos wird.
2: Im Herbst startet das Maxim Gorki Theater in Berlin unter der neuen Leiterin Schala Ilk. Barbara Behrendt hat von den Programmplänen von Ilk berichtet. Vielen Dank, Barbara.
22: Sehr gern.
0: Also es ist ganz fürchterlich.
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0: 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Das Wetter für Berlin und Brandenburg, und das ist weiter relativ kühl. Im Moment haben wir so 6-7 Grad in Berlin, in Cottbus sind 6 Grad, in Potsdam 5 Grad. Vorhergesagt sind zwischen 12 und 15 Grad heute bei ziemlich böigem Wind. Regen ist da auch immer mal wieder dabei. Und morgen am Himmelfahrtstag sieht es ganz ähnlich aus. Auch dann Höchsttemperaturen zwischen 12 und 15 Grad. Und Schauer und Gewitter können da auch dabei sein.
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0: Den hat Michael Mellinger.
3: A10 westlicher Berliner Ring Richtung Dreieck Havelland zwischen Großkreuz und Leest. Stau an der Baustelle mit plus 10 Minuten. A15 Dreieck Spreewald Richtung Übergang Forst. Zwischen Cottbus Süd und Rogosen kommt es nach einem Unfall zu Behinderungen. Potsdam. Auf der Nutestraße stadteinwärts Stau mit plus 20 Minuten. Stadtverkehr Berlin. A100 Richtung Wedding. An der Baustelle Detmolder Straße stehen Sie etwa 10 Minuten im Stau. A115 stadteinwärts. Stau an der Baustelle Kreuz Zehlendorf mit plus 20 Minuten. Karlshorst, Treskow Allee in beiden Richtungen. An der Bahnbrücke gibt es Bauarbeiten. Bis Freitag ist jeweils nur eine Spur frei. Stau Richtung am Tierpark mit plus 25 Minuten. In der Gegenrichtung sind es 20 Minuten plus. Britz, Britzerdamm an der Kreuzung Britzerdamm, Fuhlhammer Allee und Tempelhofer Weg sind die Ampeln ausgefallen.
0: 8 Uhr ist es jetzt.
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0: Im Studio ist Dörte Naht. Guten Morgen. Die Global Auto Holdings ist ein Unternehmen, das seit Jahren Betriebe von Mercedes-Benz in Großbritannien und in den USA betreibt und nun wohl bald auch hier bei uns in der Region. Die 7 Autohäuser in Berlin und Brandenburg sollen nämlich bald wohl zu diesem Unternehmen gehören. Michael Mellinger hat die Nachrichten.
3: Mercedes-Benz verkauft seine Autohäuser in Berlin und Brandenburg. Nach Angaben des Autobauers geht die konzerneigene Niederlassung an die Global Auto Holdings mit Sitz in Großbritannien. Betroffen sind demnach alle 7 Standorte in Berlin und Brandenburg. Die 1200 Beschäftigten sollen laut der Bild bereits über den Verkauf informiert worden sein. Heute soll es eine Mitarbeiterversammlung geben. Dass Mercedes Autohäuser in Deutschland verkaufen will, ist schon seit 2024 bekannt. Nach Protesten der Beschäftigten wurde eine Abmachung über mögliche Betriebsübergänge geschlossen, also dass Mitarbeitende übernommen werden. Ob und wie genau das jetzt angewendet werden soll, ist nicht bekannt. Nach rund 6 Stunden im Koalitionsausschuss haben die Spitzen von Union und SPD kurz vor Mitternacht ihre Beratungen beendet. Anschließend wurden die Ergebnisse schriftlich bekannt gegeben. Um die Bürger zu entlasten, soll der CO2-Preis demnach im kommenden Jahr nicht erhöht werden. Für den Bundeshaushalt 2027 will die Regierung nicht auf ihre Reserven zurückgreifen. Der Spardruck für die Ministerien bleibt also. Konkrete Beschlüsse zur geplanten Einkommenssteuerreform wurden nicht mitgeteilt. In ihrem Koalitionsvertrag haben Union und SPD festgelegt, kleine und mittlere Einkommen zu entlasten. Der Vorsitzende des Bundes der Steuerzahler, Holznagel, bekräftigte im RBB 24 Inforadio seine Forderung nach einer raschen Reform der Einkommenssteuer. Damit könne man alle Menschen erreichen und dem Bund müssten Mittel dafür freigemacht werden. Das Bundeskabinett will heute härtere Strafen für den Einsatz von sogenannten K.O.-Tropfen beschließen. Sie sollen künftig rechtlich ähnlich eingestuft werden können wie Waffen. Hauptstadtkorrespondent Jasper Ruppert. Mindestens 5 statt bisher 3 Jahre soll die Mindeststrafe sein, wenn ein Täter bei einem Raub- oder Sexualdelikt K.O.-Tropfen anwendet. So steht es im Gesetzentwurf von SPD-Bundesjustizministerin Hubig, den das Kabinett heute beschließen will. Dazu sollen 2 Paragraphen im Strafgesetzbuch geändert werden. Bisher gab es bei Raub- oder Sexualdelikten mindestens 5 Jahre, wenn eine Waffe oder ein gefährlicher Gegenstand bei der Tat genutzt wurde. Nun will man hier als dritten Begriff das Wort Mittel ergänzen, um auch K.O.-Tropfen darunter zählen zu können. Mehrere Wissenschaftler, Opferverbände oder die Polizeigewerkschaft bewerten das Vorhaben der Bundesregierung in Stellungnahmen positiv. Der Einsatz von K.O.-Tropfen habe für die Opfer gravierende Folgen und das geplante Gesetz schließe eine Lücke.
4: In Berlin gehen Polizei und Staatsanwaltschaft gerade mit Razzien gegen Schusswaffenkriminalität vor. Nach RBB-Informationen laufen Aktionen im gesamten Stadtgebiet. Es sind mehrere hundert Beamte im Einsatz, darunter sind auch Spezialkräfte der Polizei. Durchsucht werden vor allem Wohnungen und Häuser. Die Ermittlungen dazu laufen demnach schon seit Monaten. Es sollen auch mehrere Haftbefehle vollstreckt werden. Genaue Angaben macht die Polizei zurzeit nicht. An der TU Berlin soll der Unibetrieb weiterlaufen, obwohl das Hauptgebäude wegen Baumängeln geschlossen ist. Hochschulpräsidentin Dennis sagte in der RBB 24 Abendschau, neben digitalen Veranstaltungen gebe es Überlegungen, Zelte für die Studierenden aufzustellen. Wegen hoher Kosten würden dafür auch Sponsoren gesucht. Zu den konkreten Mängeln sagte Dennis, es seien zum Beispiel Brandschutztüren nicht intakt und die Sicherheitsbeleuchtung mangelhaft. Das Bundesamt für Verfassungsschutz hat einem Bericht zufolge eine europäische Datenanalyse-Software gekauft. Das wäre auch eine Entscheidung gegen die Software des umstrittenen US-Unternehmens Palantir. Aus Köln, Paulina Milling.
5: Nach Informationen von WDR, NDR und Süddeutscher Zeitung stammt die Datenanalyse-Software vom französischen Hersteller ChipsVision. Die neue Software könnte dabei helfen, große Datenmengen auszuwerten. Das ist für die Terrorismusbekämpfung und Spionageabwehr wichtig. Mithilfe der Software soll man Personen, Zusammenhänge und Netzwerke schneller und besser erkennen können. Der Hersteller hat sich nicht dazu geäußert. Nach Angaben des BV betreibe man regelmäßig Marktsichtungen, um Firmen und Produkte kennenzulernen. Man bitte aber um Verständnis, dass das BV zu Angelegenheiten, die etwaige konkrete nachrichtendienstliche Erkenntnisse oder Tätigkeiten betreffen, grundsätzlich nicht öffentlich Stellung nehme.
4: Soweit die Nachrichten. 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Das Wetter. Heute viele Wolken, Anfangszeit und gebietsweise Regen, der von West nach Ost zieht bei maximal 12 bis 15 Grad. Aktuell in Berlin-Schöneberg 5 und in Marzahn 6 Grad, in Stechlin 3 und in Bad Liebenwerda 6 Grad. Morgen am Himmelfahrtstag anfangs noch dichte Wolken mit Regen, später etwas Sonne bei maximal 15 Grad. Die Zeit 8.05 Uhr.
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0: Mit Dörten Hart im Studio. Ich grüße Sie. Schon 2024 ist bekannt geworden, dass Mercedes-Benz einige seiner Autohäuser verkaufen will, auch in unserer Region. Im Sommer des Jahres hatte es deswegen eine Demonstration gegen diese Pläne gegeben in der Verkaufsniederlassung in Berlin-Marienfelde. Und Jan Otto, Chef der IG Metall in Berlin-Brandenburg, hat sich damals 2024

0: Vor halb neun. Jetzt ist es 7:56. 6 Stunden lang rund haben sie zusammengesessen. Die Spitzen der schwarz-roten Koalition hatten Erwartungen an dieses Treffen aber schon vorher ordentlich gedämpft. Da seien keine konkreten Beschlüsse zu erwarten, hatte der Finanzminister Lars Klingbeil von der SPD schon vorher gesagt. Es gibt keine weiteren Vorschläge zur Entlastung wegen der hohen Energiepreise. Dafür das Commitment, die anstehenden Reformen jetzt abgestimmt auf den Weg zu bringen. Wie es heißt, der CO2-Preis soll erstmal nicht weiter sinken. Und mit Blick auf den Haushalt hat die Koalition verabredet, die Rücklagen nicht anzufassen. Uneinigkeit zeigte sich in der Regierung in letzter Zeit vor allem beim großen Vorhaben einer Einkommensteuerreform. Und darüber unter anderem habe ich mit Rainer Holznagel gesprochen vom Verein Bund der Steuerzahler, der sich für weniger Ausgaben des Staates einsetzt. Also erstmal keine weiteren Entlastungsmaßnahmen, sprich es werden eben nicht mehr Steuergelder ausgegeben. Ich habe Rainer Holznagel gefragt, wie er das einschätzt.
1: Ja, man hat sich darauf geeinigt, dass man nichts sagt, was man tatsächlich besprochen und beschlossen hat. Das wissen wir nicht. Es war ein Arbeitstreffen. Aber es ist ja schon mal ein Vorteil, wenn die nicht mit Streit auseinandergehen und insofern vielleicht an dem arbeiten, was jetzt wichtig ist. Und das wäre eine Einkommensteuerreform. Da haben Sie völlig recht.
0: Ja, wenn wir kurz noch bei der Entlastung bleiben, da gibt es ja trotzdem weiter Vorschläge im Raum in der politischen Debatte. Die Erhöhung der Pendlerpauschale, die Senkung der Mehrwertsteuer auf Lebensmittel, Senkung der Stromsteuer. Ist da irgendwas dabei, wo Sie sagen, ja, genau richtig?
1: Ich bin da wirklich in der Achse auch von Manuela Schwesig und Markus Söder, die ja beide in den letzten Tagen gesagt haben, der Bundesrat war eine Zäsur. Einzelmaßnahmen finden jetzt nicht mehr Gehör und man sollte sich wirklich dem großen Ganzen zuwenden. Und das große Ganze ist tatsächlich eine Einkommensteuerreform. Das hat auch den Vorteil, dass man damit wirklich alle Menschen erreicht. Und die anderen Einzelmaßnahmen, ob es jetzt beispielsweise die Pendlerpauschale ist, das sind ja Fragen, die dann auch nur wieder geringere Reichweite haben. Deswegen wäre es jetzt wirklich an der Zeit, dass man die Einkommensteuer im Fokus nimmt und dann hätte man auch entsprechende Mittel zur Verfügung, denn alle anderen Maßnahmen kosten ja auch Geld und die Wirkung ist dann begrenzt.
0: Und wo entstünden mit einer Einkommensteuerreform nach Ihrem Vorschlag Entlastungen?
1: Wir müssen eins beachten, dass die Einkommensteuer auch die betriebliche Steuer ist für viele kleine und mittelständische Unternehmen. Deswegen muss sie durchgehend auch Reformen vorbereiten, das heißt Entlastungen in allen Einkommensschichten organisieren. Aber wenn man beherzt reingeht, dann muss man natürlich die unteren, die mittleren Einkommen, natürlich müssen die entlastet werden. Und das kommt natürlich darauf an, wie die Ausgestaltung am Ende ist. Wir haben einen Vorschlag gemacht, wo zwischen 20% und 22% Entlastung im unteren und mittleren Bereich organisiert wird, aber eben auch im oberen Bereich. Der Solidaritätszuschlag spielt eine Rolle. Er soll aus unserer Sicht abgeschafft werden. Und im Gegenzug könnte man ganz oben durchaus, sagen wir mal, eine kleine Schippe draufpacken, wenn am Ende eben auch eine gewisse Gerechtigkeit, eine gewisse Fairness in diesen Tarif eingebaut wird. Aber es bleibt dabei, es muss eine grundsätzliche Entlastung organisiert werden.
0: Mit ganz oben meinen Sie den Höchststeuersatz, der ja im Moment so ab kurz über 270.000 greift?
1: Wir haben gesagt, wir können uns 47-48% Höchststeuersatz vorstellen ab einer Million, die zu versteuern ist. Dann werden wirklich Millionäre mehr belastet. Aber diejenigen, die eben nicht eine Million verdienen, sondern deutlich darunter sind, werden entlastet. Das, glaube ich, ist fair, das ist gerecht. Ich sage aber auch, das ist kein Beitrag zur Gegenfinanzierung. Das ist Mathematik, die geht nicht so auf, wie manche sich das vorstellen, sondern es ist ein wirklich fairer Vorschlag und ein ausgeglichener Vorschlag.
0: Ja, aber wenn Sie die Gegenfinanzierung schon ansprechen. Wie rechnet sich denn das? Geht eine Einkommensteuerreform ohne Löcher in den Haushalt zu reißen?
1: Ja, wenn wir Reformen wollen, die Steuersenkung organisieren, dann muss weniger Geld beim Staat ankommen. Ansonsten wären es nur Steuerverschiebungen. Und die funktionieren mathematisch nicht. Da hätten wir Spitzensteuersätze um die 60-70%, um eben das zugegen zu finanzieren, was man unten entlastet. Deswegen muss man von vornherein klar sein, wer eine Einkommensteuerreform organisiert, muss im Haushalt dementsprechend dafür auch Freiräume schaffen. Und die sehe ich. Wir haben einen Höchststand an Subventionen. Wir haben Ausgaben beim Staat selbst. Gott sei Dank hat beispielsweise Julia Klöckner jetzt als Bundestagspräsidentin die Reißleine gezogen bei diversen Bundesbauten. Also wir sehen, dass durchaus Potenzial zum Sparen da ist und dass man das heben muss.
0: Ja, die Gewerkschaftsnahe Hans-Böckler-Stiftung, die wirft Ihnen vor, kein repräsentatives Bild der steuerzahlenden Bevölkerung darzustellen. Die Tageszeitung Taz ging sogar so weit zu sagen, sie würden vor allem die Interessen der Reichen vertreten. Wie wehren Sie sich dagegen?
1: Naja, da haben Sie aber auch jetzt jemanden zitiert, der auch nicht unbedingt für ein repräsentatives Bild steht. Also wissen Sie, Sie können ja unseren Einkommensteuer

0: Tarifs gerne einsehen. Sie können unsere Forderungen sehen. Natürlich gibt es immer Menschen, die sich durch uns nicht repräsentiert fühlen. Das ist auch völlig in Ordnung so. Aber trotzdem versuchen wir schon, eine breite Bevölkerungsschicht anzusprechen. Und unsere Vorschläge, die sind ausgewogen, die sind durchgerechnet und sie liegen auf dem Tisch. Und ich bin froh, dass einige Politiker sowohl in der Union als auch in der SPD Teile dieser Vorschläge aufgreifen.
1: Rainer Holznagel sagt das, Präsident des Vereinsbund der Steuerzahler. 8:12 Uhr, die Zeit jetzt hören, RBB 24 Inforadio. Die Deutsche Bahn will sich in Zukunft stärker aufs Kerngeschäft konzentrieren. Unsere Kolumnistin Doris Anselm fragt sich, welches das sein könnte.
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3: Endlich sind sie gefunden, die Schuldigen an der Misere unserer Deutschen Bahn. Nein, keine überbezahlten Manager, keine korrupten Verkehrspolitiker. Die Täter sind mitten unter uns. Sie klappern, quietschen und haben nicht mal ein Bordbistro. Es sind die Fahrräder von Call a Bike, bisher betrieben von einer DB-Tochtergesellschaft. Doch damit ist jetzt Schluss, sagte Bahnchefin Palla diese Woche. Sie blieb höflich, doch die ungeschönte Wahrheit ist, lange genug haben die hinterhältigen Drahtesel ihre Firma nach Strich und Faden ausgenommen. Jetzt wolle man sich aufs Eisenbahnfahren konzentrieren, so Palla weiter. Wer sagt denn heute bitte schön noch Eisenbahn, habe ich mich da gefragt. Aber vielleicht brauchte es die Präzisierung. Schließlich ist die Deutsche Bahn bisher an mehreren hundert Unternehmen beteiligt. Ich habe die jetzt nicht alle nachgeguckt, aber Eisenbahn sagt man doch nur so deutlich, wenn man vorhat, die konzerneigene Rodelbahn abzustoßen. Und es kommt noch heftiger. Journalisten haben recherchiert, dass die DB praktisch die ganze Welt loswerden will. Das Magazin Investment Week schlagzeilte schon vor Monaten: Milliardendeal, Bahn verkauft Ausland. Auweia, bestimmt trennt man sich da zuerst von Costa Rica. Abgelegen, verstehe ich ja noch. Aber wir wissen alle, wer gierig zuschlägt, sobald die Deutsche Bahn auch Grönland auf den Markt wirft. Vielleicht sollte man Kerngeschäft anders definieren. Was die Bahn zurzeit am besten macht, ist meiner Meinung nach der Kaffee im ICE. Voilà, DB-Cafés in jeder Fußgängerzone, das wär's. Da freuen sich die Kunden noch, wenn sie stundenlang nicht von der Stelle kommen. Da heißt das nicht Verzögerungen im Betriebsablauf, sondern Entschleunigung.
1: Kolumnistin Doris Anselm war das mit ihren 100 Sekunden Leben.
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1: Die Saison in der Fußball-Bundesliga ist ja auf der Zielgeraden. Die letzten Entscheidungen fallen jetzt am kommenden Sonnabend. Wir gucken drauf, wie es mit den Trainern weitergeht. Einige müssen sicher gehen, andere wackeln. Fast die Hälfte der Liga könnte mit einem neuen Trainer in die nächste Spielzeit gehen. Gut, dass Fußballreporter Guido Ringel da einen Überblick hat. Hallo Guido.
4: Hallihallo, guten Morgen.
1: Wer ist denn der prominenteste Club im Moment auf Trainersuche?
4: Na, ich würde zwei nennen. Bayer Leverkusen und Eintracht Frankfurt. Leverkusen, die Werkself, braucht ein kleines Wunder, um doch noch die Champions League zu erreichen. Aber unabhängig davon gilt das Aus von Kasper Hjulmand als Trainer als sicher. Der Däne hat immerhin nach dem verhagelten Start mit Vorgänger Ten Hag ein bisschen Ruhe reingebracht in den Club, in die Mannschaft. Aber insgesamt war die Saison doch zu wechselhaft. Die Entwicklung stockte. Und offiziell ist jetzt die Trennung noch nicht vom Trainer, sie gilt aber als sicher im Gespräch, ist als neuer Coach dann vor allem Oliver Glasner. Und Stichwort Eintracht Frankfurt, naja, Trainer Albert Riera und die Eintracht, das ist wohl eher ein Missverständnis. Zuletzt die Wutrede auf der Pressekonferenz, er ist vielleicht nicht ausgeflippt, Albert Riera, aber hat doch ausgeteilt gegen die anwesenden Journalisten. Da stimmt's also atmosphärisch nicht, auch die Mannschaft scheint nicht mit ihm zufrieden zu sein. Auch eine mögliche Qualifikation für die Conference League würde den Spanier in Frankfurt kaum retten. Auch hier gibt's Nachfolgekandidaten, die schon gehandelt werden, ganz oben auf der Liste Domenico Tedesco.
1: Und der erste FC Union auch auf der Suche nach einem neuen Hauptverantwortlichen?
4: Ja, es gab ja leichte Verwirrung. Soll Marie-Louise Ether weitermachen oder nicht? Dann hat sich der Präsident Dirk Zingler geäußert und hat gesagt, Ether hat einen Vertrag bis zum Saisonende und dann soll sie wie geplant das Frauenteam übernehmen. So wird es dann aller Voraussicht nach auch kommen. Union sucht also aktuell einen Trainer, der hat ein Anforderungsprofil zu erfüllen. Er soll fließend Deutsch sprechen, er soll junge Spieler gezielt fördern und er soll für eine neue neuen Spielstil stehen. Vor allem aktiver, offensiver, attraktiver. Und denn dieses Profil würde, ich schlage dir jetzt mal vor, aber ich bin nicht der Erste, der darauf kommt, Christian Eichner vor, der wird den Karlsruher SC zum Saisonende verlassen. Es soll sogar seit einiger Zeit schon Gespräche geben mit ihm.
1: Wer sucht denn in der Bundesliga außerdem noch neue Übungsleiter?
4: Na, wahrscheinlich der 1. FC Köln. Nach der Entlassung von Lukas Kwasniok wurde ja hier René Wagner als Trainer installiert. Der sollte eigentlich bleiben, aber zuletzt jetzt so ein 1:3 im letzten Heimspiel der Saison gegen Heidenheim. Das bringt jetzt wirklich einiges ins Wanken. Der Widerstand in der Mannschaft und auch im Umfeld gegen Wagner soll wachsen. Also es ist unklar, wie es da weitergeht. Offene Diskussion auch beim VfL Wolfsburg hängt natürlich auch ein bisschen davon ab, ob die den Klassenverbleib schaffen. Momentan ist ja Dieter Hecking auf der Bank. Sein Vertrag läuft nur bis zum Saisonende. Er soll dann anderweitig in den Verein eingebunden werden. Also die Trainerposition dann auch in Wolfsburg vakant. Hier wird vor allem der Name Thomas Reis gehandelt oder auch ein Alexander Blessin. Der muss wahrscheinlich beim FC St. Pauli gehen.
1: So, nach all den wackelnden Stühlen und Vakanzen müssen wir aber auch noch über die reden, die bleiben.
4: Ja, es bleiben natürlich auch ein paar. Wir wollen jetzt nicht alle gleich irgendwie abschreiben. Ein Vincent Kompany, nur um ein prominentes Beispiel zu nennen, bei den Bayern ist natürlich null in der Kritik. Und es gibt auch eine interessante Personalie aller Voraussicht nach beim FC Augsburg. Denn Manuel Baum, Ex-Trainer und wieder aktueller Trainer, hat es ja geschafft, die Mannschaft auf Erfolgskurs zu bringen. Er ist vom Spiegel gerade zum Trainer des Jahres erklärt worden. Er soll bleiben, ist noch nicht ganz klar. Die Gespräche laufen.
1: Guido Ringel war das aus unserer Wirtschaftsredaktion.
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1: War natürlich Quatsch. Guido Ringel ist aus unserer Sportredaktion. Die Müdigkeit scheint mich da ein bisschen zu verwirren im Moment. Das Wetter für Berlin und Brandenburg. Im Moment haben wir so 6, 7 Grad in Berlin. 5 Grad sind es in Potsdam, 6 in Cottbus, 12 bis 15 Grad. Die Höchsttemperaturen heute bei viel Wolken. Bisschen Regen kann auch dabei sein und nur wenig Sonne.
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1: Michael Mellinger.
5: A10, westlicher Berliner Ring Richtung Dreieck Havelland zwischen Großkreuz und Leest. Stau an der Baustelle mit plus 20 Minuten. A15, Dreieck Spreewald Richtung Übergang Forst zwischen Cottbus Süd und Rogosen kommt es nach einem Unfall zu Behinderungen. Potsdam auf der Nutestraße stadteinwärts stehen Sie etwa 10 Minuten im Stau. Stadtverkehr Berlin A100 Richtung Wedding an der Baustelle Detmolder Straße sind es ebenfalls 10 Minuten Stau. A115 stadteinwärts an der Baustelle Kreuz Zehlendorf stehen Sie 20 Minuten im Stau. Karlshorst-Treskow-Allee in beiden Richtungen. An der Bahnbrücke gibt es Bauarbeiten. Bis Freitag ist jeweils nur eine Spur frei. Stau Richtung am Tierpark mit plus 25 Minuten. In der Gegenrichtung sind es 20 Minuten plus. Britz-Britzerdamm an der Kreuzung Britzerdamm, Fuhlhammer Allee und Tempelhofer Weg sind die Ampeln ausgefallen.
1: 20 nach 8 ist es.
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1: Dorte Naht bin ich. Schönen guten Morgen. Mercedes, so hieß die Tochter eines der ersten Autohändler der Daimler Motorengesellschaft. Ab 1900 etwa war das dann auch der Name für die Autos, zu erkennen am Mercedes-Stern. Eine deutsche Traditionsmarke also. In Berlin und Brandenburg erwartet die aktuellen Autohändler jetzt einen Besitzerwechsel. Michael Mellinger hat die Nachrichten.
5: Mercedes-Benz trennt sich von seinen Autohäusern in Berlin und Brandenburg. Die konzerneigenen Niederlassungen sollen von der britischen Global Auto Holdings übernommen werden. Das hat das Unternehmen am Abend bestätigt. Zuerst hatte die Bild berichtet. Matthias Wetzel, RBB 24.
6: Betroffen sind 5 Standorte in Berlin und 2 in Brandenburg mit insgesamt etwa 1200 Beschäftigten, darunter auch die Berliner Mercedes-Welt am Salzufer. Die Kartellbehörden müssen dem Verkauf noch zustimmen. Bis Ende des Jahres soll das Geschäft abgeschlossen sein. Ob Arbeitsplätze abgebaut werden, ist offen. Möglich ist aber, dass die gut dotierten Tarifverträge von Mercedes und der IG Metall auslaufen und mit dem neuen Eigner dann neue Abschlüsse ausgehandelt werden müssen. Außerdem könnten einem Teil der Belegschaft Abfindungen angeboten werden, um das Unternehmen freiwillig zu verlassen. Dass der Autobauer seine Niederlassungen verkaufen will, ist schon seit 2024 bekannt.
5: Das Bundeskabinett will heute härtere Strafen für den Einsatz von sogenannten K.O.-Tropfen beschließen. Wenn sie benutzt werden, um jemanden auszurauben oder um sexuelle Gewalt auszuüben, sollen die Substanzen rechtlich genauso bewertet werden wie Waffen oder gefährliche Werkzeuge. Das würde dazu führen, dass die Mindeststrafe steigt von bisher 3 auf 5 Jahre Gefängnis. Opferverbände und auch die Polizeigewerkschaft bewerten den Gesetzentwurf von Justizministerin Hubig positiv. Damit werde eine Lücke im Strafrecht geschlossen. Nach rund 6 Stunden im Koalitionsausschuss haben die Spitzen von Union und SPD kurz vor Mitternacht ihre Beratungen beendet. Anschließend wurden die Ergebnisse schriftlich bekannt gegeben. Um die Bürger zu entlasten, soll der CO2-Preis demnach im kommenden Jahr nicht erhöht werden. Für den Bundeshaushalt 2027 will die Regierung nicht auf ihre Reserven zurückgreifen. Der Spardruck auf die Ministerien bleibt also. Konkrete Beschlüsse zur geplanten Einkommenssteuerreform wurden nicht mitgeteilt. In ihrem Koalitionsvertrag haben Union und SPD festgelegt, kleine und mittlere Einkommen zu entlasten. US-Präsident Trump ist unterwegs nach Peking. Bei Gesprächen mit dem chinesischen Staats- und Parteichef Xi soll es vor allem um den Handel und um das Thema Zölle gehen. Trump sagte vor seinem Abflug, dass er sich mit Xi gut verstehe und gute Gespräche erwarte. Begleitet wird der US-Präsident von einer Wirtschaftsdelegation, der unter anderem SpaceX und Tesla-Chef Musk, der Apple-Vorstandsvorsitzende Cook und Boeing-Vorstand Ortberg angehören. Die ursprünglich für März geplante Reise hatte Trump wegen des Iran-Krieges verschoben. Der Krieg soll bei dem jetzigen Treffen ebenfalls Thema sein. In Berlin gehen Polizei und Staatsanwaltschaft gerade mit Razzien gegen Schusswaffenkriminalität vor. Nach RBB-Informationen laufen Aktionen im gesamten Stadtgebiet. Es sind mehrere hundert Beamte im Einsatz. Darunter sind auch Spezialkräfte der Polizei. Durchsucht werden vor allem Wohnungen und Häuser. Die Ermittlungen dazu laufen demnach schon seit Monaten. Es sollen auch mehrere Haftbefehle vollstreckt werden. Genaue Angaben macht die Polizei zurzeit nicht. In Cottbus dürfen Mähroboter bald nicht mehr nachts fahren. Dadurch sollen Igel und andere Kleintiere geschützt werden. Wie die Stadt mitgeteilt hat, tritt das Verbot am kommenden Sonntag in Kraft. Patrick Buchmüller, RBB 24.
7: Die Roboter müssen spätestens 30 Minuten vor Sonnenuntergang abgeschaltet werden. Starten dürfen sie frühestens wieder 30 Minuten nach Sonnenaufgang. Ziel ist es, vor allem Igel zu schützen. Der westeuropäische Igel steht seit 1,5 Jahren auf der internationalen roten Liste als potenziell gefährdet. Aber auch für andere Kleintiere wie Kröten und auch für Insekten sind die Mähroboter eine Gefahr. Der Deutsche Städtetag unterstützt die Nachtfahrverbote und fordert sogar ein bundesweites Gesetz. Denn einheitliche Regelungen gibt es nicht. Einige Gemeinden in Brandenburg haben schon Verbote beschlossen. Die Landeshauptstadt Potsdam setzt dagegen auf Freiwilligkeit.
5: Die Autobahn GmbH rechnet zum Himmelfahrtswochenende mit spürbar mehr Verkehr auf den Autobahnen. Besonders voll soll es demnach heute Nachmittag werden und dann wieder am Sonntag. Die Staugefahr ist auch erhöht durch aktuelle Baustellen in Berlin, Brandenburg und Mecklenburg-Vorpommern. Diese sind unter anderem auf dem Berliner Ring zwischen Dreieck Werder und Großkreuz, zwischen Freienbrink und Königs Wusterhausen sowie zwischen Berlin-Hellersdorf und Rüdersdorf. Soweit die Nachrichten. 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Das Wetter. Heute viele Wolken, anfangs Zeit und gebietsweise Regen, der von West nach Ost zieht, bei maximal 12 bis 15 Grad. Aktuell in Berlin Buch 6 und in Tempelhof 7 Grad, in Templin 5 und in Guben 8 Grad. Morgen am Himmelfahrtstag anfangs noch dichte Wolken mit Regen, später etwas Sonne, verbreitet kräftige Schauer oder auch einzelne Gewitter bei maximal 15 Grad. Die Zeit 8.25 Uhr.
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1: Mit Dörten Hart im Studio. Ich grüße Sie. Schon 2024 hat Mercedes-Benz bekannt gegeben, dass es seine hauseigenen Autohäuser verkaufen will. Im letzten Jahr ging es los mit einer Niederlassung in Neu-Ulm in Bayern, dann in Koblenz, Mainz und Dortmund. Und jetzt sind offenbar die Filialen in Berlin und Brandenburg an der Reihe. Kerstin Reinsch ist bei mir im Studio aus unserer Redaktion. Guten Morgen, Kerstin.
8: Ja, guten Morgen, Dörte.
1: Wie viele Filialen sind in unserer Region vom Verkauf betroffen?
8: Also es gibt ja zwei Werke in unserer Region, in Ludwigsfelde und in Marienfelde, die sind nicht gemeint. Aber die werkseigenen Niederlassungen, also da, wo man einen Mercedes kaufen oder reparieren lassen kann, um die geht es. Die Rede ist von insgesamt 7 Filialen. 5 sind das in Berlin, 2 in Brandenburg. Betroffen sind wohl 1.100 bis 1.200 Mitarbeiter. Das hat der Stuttgarter Autobauer am Abend mitgeteilt. Demnach wurde der Vertrag dafür in dieser Woche bereits unterzeichnet.
1: Und was bedeutet das für unsere Region?
8: Ja, eventuell gehen da wohl Arbeitsplätze verloren. Aber Mercedes verschwindet ja nicht plötzlich. Also Benz-Fahrer brauchen auch in Zukunft Werkstatttermine, Reparaturen, Reifenwechsel. In Berlin steht ja das größte Mercedes-Benz-Autohaus der Welt am Salzufer. Das ist ein Traditionsstandort, der bis 2020 umfangreich saniert wurde. Und der war auch immer ein Ort für Veranstaltungen, für Familienevents oder auch Public Viewings. Unklar ist, ob das weitergeht oder ob da vielleicht was Neues entsteht.
1: Wann geht der Verkauf, was bedeutet, fangen wir mal bei den Menschen an, so genau. Nochmal. Was bedeutet das für die Mitarbeiter da in den betroffenen Filialen?
8: Darüber kann man nur spekulieren. Bekannt ist, nach den Demonstrationen 2024 gegen einen Verkauf, wurden für mögliche Betriebsübergänge Abmachungen mit der IG Metall getroffen. Darin geht es natürlich um den Schutz der Beschäftigten. Zum Beispiel sind dort betriebsbedingte Kündigungen für einen Großteil der Beschäftigten bis Ende 2029 ausgeschlossen. Aber wir kennen ja nicht die Pläne des neuen Besitzers der Global Auto Holding aus Großbritannien. Der sichert sich jetzt erstmal die Autohäuser und auch die Werkstätten. Das ist auch sein Einstieg in den deutschen Markt übrigens. Und wir wissen ja, Facharbeiter sind weiter gesucht. Also die Werkstattmitarbeiter, Mechaniker, Mechatroniker, die werden wohl bleiben können. Da wäre man dumm, wenn man sich von gutem Personal trennt. Aber eine Anfrage ist, ob beim Verkauf alle Mitarbeiter bleiben können. Und vor allen Dingen auch, ob die Konditionen, die guten Konditionen aus den Tarifverträgen der IG Metall bleiben können. Also es ist fraglich, ob alle weiter beschäftigt werden und unter welchen Bedingungen. Der Käufer ist ein neuer Vertragspartner, der unterliegt nicht der Tarifbindung. Heute gibt es erstmal eine Mitarbeiterversammlung und danach gibt es dann hoffentlich weitere Informationen.
1: Ja, sichert sich jetzt erstmal das Geschäft. Sagst du, wann genau geht der Verkauf da über die Bühne?
8: Ja, der Verkauf soll Ende des Jahres oder vielleicht auch Anfang kommenden Jahres wohl über die Bühne gehen. Aber zunächst muss mal die Kartellbehörde noch ihr Okay geben.
1: Dankeschön, Kerstin Reint war das. Die 7 Mercedes-Benz-Niederlassungen in Berlin und Brandenburg sollen verkauft werden an die britische Global Auto Holdings. 8:29 Uhr, die Zeit jetzt. Berlins Wirtschaftssenatorin Franziska Giffey von der SPD will, dass Restaurant- und Kneipengäste ihre Cocktails und das Bier nachts länger draußen genießen dürfen, zumindest in sogenannten Ausgehvierteln. Dort soll das künftig bis Mitternacht erlaubt sein. Die Wirte selbst finden so eine Neuregelung längst überfällig, hat unser Reporter Nico Hecht bei einem Besuch in Berlin-Friedrichshain erfahren.
9: Auf der Friedrichshainer Wühlestraße rumpelt die Straßenbahn M13 entlang einer Mischung aus Kneipen, Einzelhandel, Spätis mit Bierbänken und Restaurants. Vor der Timber-Dudel-Bar stehen 10 kleine Tische zwischen Blumenkästen und Wirtin Susanne Baro Fernandes serviert gelbe und rote Cocktails. Kurz vor 10 Uhr abends allerdings schon mit diesem Hinweis.
10: Denkt bitte dran, um 22 Uhr müsste ich euch leider abkassieren oder ihr müsst reinziehen in die Bar wegen dem Lärmschutz.
9: Für eine Weltstadt sei das viel zu früh, meint die Barbesitzerin.
10: Wir sind in Berlin eine europäische Metropole. Wir sind bekannt auch als Genusshauptstadt. Und diesem Ruf können wir gar nicht gerecht werden, wenn wir um 22 Uhr Bürgersteige hochklappen.
9: Das will der Senat nun ändern. Ein Gesetzentwurf sieht vor, Ausgehviertel auszuweisen. In denen soll an Kneipentischen am Wochenende bis Mitternacht angestoßen werden können. Ansonsten bis 23 Uhr. Aus den Bezirken kommt dazu viel Kritik. Auch im Friedrichshain sagt dort Ordnungsstadträtin Annika Gerold, auch wenn viele Bewohner selber gerne am Kneipentisch draußen sitzen.
11: Aber es gibt auch Lärmbeschwerden. Und das ist eigentlich schon so, dass ab den Sommermonaten, dass es eigentlich regelmäßig die Themen sind, mit denen auch die Menschen in die Sprechstunde kommen.
9: Nun befürchtet Gerold noch mehr Beschwerden, auch weil bisher schwammig bleibt, wie die Ausgehviertel festgelegt werden sollen. Eine Senatssprecherin bestätigt konkrete Vorgaben. Ab wie viel Kneipen und Gästen werde eine Straße ein Ausgehviertel, wolle man absichtlich nicht machen. Stattdessen erfolge die Einordnung, so wörtlich, anhand einer wertenden Gesamtbetrachtung der Umstände vor Ort. Was das heißen soll, rätseln nun alle, sagt Wirtin Baro Fernandes.
10: Ausgehviertel würde bedeuten, eine Straße darf, nächste Querstraße nicht. Und das kriege ich ja innerhalb eines Kiezes, innerhalb eines Bezirkes überhaupt nicht vermittelt. Weder den Bewohnern, noch den Gästen, noch den Gastronomen.
9: Der Berliner Mieterverein befürchtet, dass die Ausgehviertelpläne für deutlich mehr Lärm sorgen. Auch weil die Orte dann viele Touristen anziehen könnten. Was das heißen kann, ist in der Simon-Dach-Straße in Friedrichshain schon jetzt zu beobachten. Hier reiht sich Kneipe an Kneipe, Tisch an Tisch. Um 22 Uhr räumt hier kaum einer seine Stühle ab. Stattdessen Partylärm bis in die Nacht. Diesem Spätigast ist der Alkoholpegel auch deutlich anzusehen. Keine Seltenheit. Auch nicht, dass die Stimmung schnell kippt. Der Späti-Verkäufer mahnt, leiser zu sein. Darauf droht der Sänger ihm Prügel an. Alltag hier mit so vielen Touristen, sagt dieser Anwohner.
12: Die Art von Tourismus, die es anzieht, ist ja teilweise einfach anstrengend. Rücksichtslosigkeit, was Müll angeht. Dass eben Wege nicht freigehalten werden, dass Dinge zerstört werden.
9: Im Juli sollen die Ausgehviertelpläne im Abgeordnetenhaus beschlossen werden. Stadträtin Gerold in Friedrichshain sagt, sie hoffe, dass der Senat die Sorgen der Bezirke dabei ernst nehme und das Gesetz entsprechend konkretisiere. Nächste Gesprächsrunde dazu im Rat der Bezirksbürgermeister sei im Juni.
1: Der Bericht war das von rbb24-Reporter Nico Hecht. In der Finalwoche beim Eurovision Song Contest hat es in Wien gestern das erste Halbfinale gegeben. Künstlerinnen und Künstler aus 15 Ländern wollten sich für die große Show dann am Sonnabend qualifizieren. Und welche 10 es geschafft haben, sagt uns Reporter Marc Dugge. Natürlich mit Musik.
13: Dass es dieser Auftritt ins Finale geschafft hat, ist keine Überraschung. Die Finnen sind beim ESC in diesem Jahr der Top-Favorit. Liekin Haitin heißt ihr Song, zu Deutsch Flammenwerfer. Und auf der Bühne wird's wirklich heiß. Da geht ein Beichtstuhl in Flammen auf, Feuer lodern. Die Finnin Linda Lampenius rennt mit ihrer Geige über die Bühne, bringt sich an ihre Grenzen und ihre Geige auch. Die spielt sie auch noch live. Den rund 10.000 Zuschauern in der Halle gefällt's. Sie bekommen an diesem Abend, was sie von einem ESC-Halbfinale erwarten dürfen. Große Gefühle und Pathos, Kitschiges, Schrilles und auch Nostalgie. Zum 70. Geburtstag des ESC schaut auch Vicky Leandros vorbei. 1967 gewann sie hier in Wien mit diesem Song als Teenagerin. Dafür gibt's viel Applaus. Genauso wie für Bombastfolklore aus Kroatien. Und für Elektro-Sounds aus Schweden. Tiefschwarze Bässe. Dazu Licht, Laser und Videotechnik vom Allerfeinsten. Kroatien und Schweden schaffen's ins Finale. Deutschland ist wie immer schon qualifiziert. Sarah Engels mit Fire. I'm on fire, fire. 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Der Song funktioniert in der Halle. Nervös sind dagegen einige beim Auftritt des israelischen Künstlers Noam Betan. Weil Israel mit dabei ist, boykottieren 5 Länder den ESC. Aus Protest gegen den Gaza-Krieg. Und auch in der Halle sind vereinzelte Buhrufe zu hören. Eine Person wird von der Polizei aus dem Saal getragen, 3 weitere Störer der Halle verwiesen. Noam Betan schadet das aber nicht. Auch er landet im Finale. Israel! Vorbei ist der ESC dagegen für die Künstler aus Portugal, Georgien, Montenegro, Estland und San Marino. Sie müssen vorzeitig nach Hause. Wer sonst noch ins Finale kommt, entscheidet sich beim 2. Halbfinale am morgigen Abend.
1: Sagt unser Reporter Marc Dugge. Die große ESC-Show, die ist dann am Sonnabend.
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1: Die Essenslieferdienste, Mahlzeiten und Lebensmittel per App in der Cloud bestellen und sich dann liefern lassen, das ist die Idee dahinter. Delivery Hero aus Berlin gilt als eines der erfolgreichsten Startups der 2010er Jahre, kurz nach der Weltfinanzkrise. Jetzt steht das Unternehmen vor einem Wechsel an der Spitze. Johannes Frevel aus unserer Wirtschaftsredaktion, wer muss denn da demnächst seine Sachen packen?
15: Tja, ausgerechnet einer, der als der erfolgreichste Berliner Startup-Gründer gilt, Niklas Niklas Östberg vom Essenslieferanten Delivery Hero. Die Aktien des Unternehmens sind an der Börse etwa 7 Milliarden Euro wert. Dennoch muss Gründer Östberg bald seinen Chefsessel verlassen.
1: Ist dann Delivery Hero in eine Krise gerutscht? Oder? Ja,
15: zumindest nicht in eine akute. In der Pandemie hatten Essenslieferdienste natürlich deutlich mehr zu tun als heute. Rausgehen, auch zum Einkaufen, galt ja damals wegen des Coronavirus als gesundheitliches Risiko. Also viele arbeiteten damals im Homeoffice und ließen sich Mahlzeiten und Einkäufe nach Hause bringen. Als die Pandemie dann abflaute, ja, da endete natürlich auch die Hochkonjunktur der Lieferdienste. Und die Aktie von Delivery Hero, die brach von damals 117 Euro auf heute gut 24 Euro ein. Also eine massive Kapitalvernichtung für Aktionäre.
1: Ist das der deutsche Markt, der den Gründer jetzt da beruflich ins Aus rangiert?
15: Nein, ausgerechnet der gerade nicht, denn weil der Wettbewerb bei uns schon damals zu stark wurde, stieg Delivery Hero aus dem deutschen Geschäft schon 2018 aus. Weltweit gibt es aber mehrere Dutzend Ableger in verschiedenen Ländern, unter verschiedenen Namen auch noch. Und das Problem, insgesamt gibt es zu wenig Wachstum in der Branche und die Gewinne begeistern an der Börse deshalb auch nicht gerade. Solche Firmen, die in einer Wachstums- und Ertragssackgasse stecken, klar, die rufen dann Investoren auf den Plan, die das Problemkind wieder auf mehr Profitabilität trimmen. Und so ist es dann auch bei Delivery Hero.
1: Also ein Hedgefonds, wer ist das in diesem Fall?
15: Ja, das ist Aspex, ein Investmentfonds aus Hongkong, der hochprofitablen 26% Rendite, die Aspex vorweisen kann. Die beruhen im Wesentlichen darauf, dass sich Aspex an schwächelnden Unternehmen beteiligt, sie auf Vordermann bringt und eben dann die Anteile wieder teurer verkauft. Aspex hat rund 15% der Delivery Hero Aktien gekauft und drängte Östberg seit März seinen Posten aufzugeben und den Weg freizumachen. Östberg will im März nächsten Jahres gehen. Das gab das Unternehmen jetzt bekannt und Anleger, die sind natürlich erleichtert. Im Nebenwerteindex MDAX hat die Aktie des Lieferdienstes um mehr als 60% zugelegt, seitdem eben Aspex Druck auf den Gründer macht und für eine Sanierung wirbt. Ziel ist es dann wohl, dass sich Delivery Hero aus Ländern zurückzieht, in denen die Gewinnsituation zumindest aus Sicht von Investoren weniger rosig ist.
1: Johannes Rebel war das aus unserer Wirtschaftsredaktion. Das Wetter für Berlin und Brandenburg, es war ja gestern schon so kühl und so wird es auch heute weitergehen mit 12 bis 15 Grad Höchsttemperaturen, viel Wolken, Regen auch dabei, Gewitter kann es auch geben und böigen Wind. Im Moment haben wir so 6, 7 Grad in Berlin, 7 Grad sind es in Cottbus und 6 in Brandenburg an der Havel.
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1: Den hat Michael Mellinger.
5: Vorsicht auf der A10, westlicher Berliner Ring Richtung Dreieck Werder. Hinterm Dreieck Havelland steht ein defektes Fahrzeug auf der rechten Spur. A10, westlicher Berliner Ring Richtung Dreieck Havelland zwischen Großkreuz und Leest. Stau an der Baustelle mit plus 20 Minuten. In Potsdam, Nutestraße stadteinwärts, Stau mit plus 10 Minuten. Stadtverkehr Berlin, A100 Richtung Treptow, Stau vorm Dreieck Funktor mit plus 20 Minuten. Die Auffahrt Siemensdamm ist gesperrt. A115 stadteinwärts an der Baustelle Kreuz Zehlendorf, Stau mit plus 20 Minuten. Karlshorst, Treskoallee in beiden Richtungen. An der Bahnbrücke gibt es Bauarbeiten. Bis Freitag ist jeweils nur eine Spur frei. Stau Richtung am Tierpark mit plus 25 Minuten. In der Gegenrichtung sind es 20 Minuten plus.
1: 20 von 9 ist es.
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1: Dorte Naht bin ich, guten Morgen. Dass Mercedes seine Autohäuser verkaufen will, es ist schon seit 2024 bekannt. Letztes Jahr sind auch schon Niederlassungen veräußert worden in Ulm, Koblenz, Mainz, Dortmund und Lübeck. Für 6 weitere Städte sind die Verträge unterzeichnet und jetzt trifft es auch Berlin und Brandenburg. Michael Mellinger.
5: Mercedes-Benz verkauft seine Autohäuser in Berlin und Brandenburg. Nach Angaben des Autobauers geht die konzerneigene Niederlassung an die Global Auto Holdings mit Sitz in Großbritannien. Betroffen sind demnach alle 7 Standorte in Berlin und Brandenburg.
16: Die 1200 Beschäftigten sollen laut der Bild bereits über den Verkauf informiert worden sein. Heute soll es eine Mitarbeiterversammlung geben. Dass Mercedes Autohäuser in Deutschland verkaufen will, ist schon seit 2024 bekannt. Nach Protesten der Beschäftigten wurde eine Abmachung über mögliche Betriebsübergänge geschlossen, also dass Mitarbeitende übernommen werden. Ob und wie genau das jetzt angewendet werden soll, ist nicht bekannt. Das Bundesamt für Verfassungsschutz hat einem Bericht zufolge eine europäische Datenanalyse-Software gekauft. Das wäre auch eine Entscheidung gegen die Software des umstrittenen US-Unternehmens Palantir. Nach Informationen von WDR, NDR und Süddeutscher Zeitung hat ein französischer Hersteller den Zuschlag bekommen. Mit dem neuen Tool soll es für Ermittler und Behörden einfacher werden, große Datenmengen auszuwerten und Zusammenhänge zu erkennen. Vor zwei Wochen erst hat das Bundeskabinett eine Reform beschlossen, nach der Bundeskriminalamt und Bundespolizei in diesem Bereich mehr Befugnisse bekommen. Nach rund 6 Stunden im Koalitionsausschuss haben die Spitzen von Union und SPD kurz vor Mitternacht ihre Beratungen beendet. Anschließend wurden die Ergebnisse schriftlich bekannt gegeben. Um die Bürger zu entlasten, soll der CO2-Preis demnach im kommenden Jahr nicht erhöht werden. Für den Bundeshaushalt 2027 will die Regierung nicht auf ihre Reserven zurückgreifen. Der Spardruck für die Ministerien bleibt also. Konkrete Beschlüsse zur geplanten Einkommenssteuerreform wurden nicht mitgeteilt. In ihrem Koalitionsvertrag haben Union und SPD festgelegt, kleine und mittlere Einkommen zu entlasten. Der Bund der Steuerzahler hat seine Forderung nach einer raschen Einkommenssteuerreform bekräftigt. Der Vorsitzende Holznagel sagte im RBB 24 Inforadio, mit dieser Reform könne man alle Menschen erreichen. Dafür müssten im Bund Mittel freigemacht werden.
0: Wenn wir Reformen wollen, die Steuersenkung organisieren, dann muss weniger Geld beim Staat ankommen. Ansonsten wären es nur Steuerverschiebungen. Und die funktionieren mathematisch nicht. Da hätten wir Spitzensteuersätze um die 60-70%, um eben das zugegen zu finanzieren, was man unten entlastet.
16: Der Vorsitzende des Bundes der Steuerzahler, Rainer Holznagel. In Berlin gehen Polizei und Staatsanwaltschaft gerade mit Razzien gegen Schusswaffenkriminalität vor. Nach RBB-Informationen laufen Aktionen im gesamten Stadtgebiet. Katharina Hopp, RBB 24.
17: Im Einsatz sind mehrere hundert Beamte. Es sind auch Spezialkräfte vor Ort, um die Razzien abzusichern. Durchsucht werden vor allem Wohnungen und Häuser. Es gibt auch mehrere Haftbefehle, die vollstreckt werden sollen. Genaue Angaben macht die Polizei dazu aber erstmal nicht. Hintergrund dürften die Ermittlungen der Sondereinheit Ferrum sein. Sie wurde im November des vergangenen Jahres eingesetzt, weil es immer häufiger Schießereien in der Stadt gibt. Es wird angenommen, dass sie auf Revierkämpfe im Bereich der Drogenkriminalität zurückzuführen sind.
16: Wie können die besten Wissenschaftler und Hochschullehrkräfte an die Brandenburger Universitäten und Hochschulen geholt werden? Darum geht es im neu gefassten Brandenburger Hochschulgesetz, über das heute der Wissenschaftsausschuss des Landtages in Potsdam berät. Mit dem neuen Gesetz sollen Hochschulen künftig innerhalb weniger Monate und nicht mehr in einem bis zu 2-jährigen Verfahren Professorinnen und Professoren berufen können. Auch bei der Auswahl von Studierenden sollen die Hochschulen flexibler werden. In Fächern mit Zulassungsbeschränkungen sollen nicht mehr nur Noten zählen, sondern auch individuelle Kriterien, zum Beispiel Auswahlgespräche oder Erfolge bei Wettbewerben. In Würzburg beginnt am Abend der 104. Deutsche Katholikentag. Dazu werden bis zu 30.000 Gläubige erwartet. Etwa 900 Veranstaltungen sind geplant. In den kommenden Tagen können sich Interessierte beispielsweise mit Geistlichen zu Themen wie Reformbewegungen oder der Aufarbeitung des sexualisierten Missbrauchs in der Kirche austauschen. Soweit die Nachrichten. 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Das Wetter. Heute viele Wolken, Anfangszeit und gebietsweise Regen, der von West nach Ost zieht, bei maximal 12 bis 15 Grad. Aktuell in Berlin-Schöneberg 5 und in Marzahn 6 Grad, in Stechlin 3 und in Bad Liebenwerda 6 Grad. Morgen am Himmelfahrtstag anfangs noch dichte Wolken mit Regen, später etwas Sonne, verbreitet kräftige Schauer oder auch einzelne Gewitter bei maximal 15 Grad. Die Zeit 8.45 Uhr.
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1: Mit Dorte Naht im Studio. Es soll eine konstruktive Stimmung geherrscht haben, gestern beim Koalitionsausschuss bzw. Arbeitstreffen. So hat es ja der Vizekanzler Lars Klingbeil von der SPD vorher genannt, wohl auch, um die Erwartungen zu dämpfen. Nach 6 Stunden war das Treffen dann vorbei. Handfeste Beschlüsse gab es nicht. Felix Banaschak, Co-Chef von Bündnis 90 Die Grünen, hatte sich da mehr erwartet, hat er vorhin im ZDF-Morgenmagazin gesagt.
18: Wir sind jetzt in Woche 11 nach Beginn der Eskalation im Iran im Nahen Osten. Woche 11 der größten Energiekrise der letzten Jahrzehnte. Die Leute warten darauf, dass irgendeine Form von Entlastung bei ihnen ankommt. Vor einigen Wochen hatten die sich nach 48 Stunden in der Villa Borsig auf 2 Maßnahmen verständigt. Der Tankrabatt, der jetzt schon zu großen Teilen an die Mineralölkonzerne fließt und nicht an die Verbraucherinnen und Verbraucher. Und die Entlastungsprämie, die am Freitag von den eigenen Ministerpräsidenten im Bundesrat geschreddert wurde. Und ich habe die Erwartung formuliert, dass jetzt gestern Abend zumindest eine Lösung herauskommt. Nicht, dass sie alle Probleme des Landes an einem Abend lösen. Das wäre zu viel verlangt. Regieren ist schwierig in dieser Zeit. Das muss man anerkennen. Aber eine klare Antwort.
1: Die Antwort der Grünen selbst in puncto Entlastungen wäre, die Stromsteuer für alle zu senken.
18: Der Anteil der Stromsteuer beim Verbrauch ist gerade für Menschen mit geringem Einkommen an der Gesamtbelastung relativ hoch, weil die einfach nicht weniger den Kühlschrank nutzen können als Menschen mit hohem Einkommen. Und deswegen wäre das richtig. Friedrich Merz hat damit einen ganzen Wahlkampf beschritten, 4 Jahre in der Opposition das gefordert. Alle 3 Koalitionsparteien hatten das im Wahlprogramm und am Ende ist es geschreddert worden.
1: Der Co-Chef der Grünen sagt das, Felix Banaschak. 8:47 Uhr jetzt. Seit Elon Musk X übernommen hat und Donald Trump missliebige Europäer von amerikanischen Online-Diensten ausschließt, von Amazon oder Mastercard oder PayPal, seitdem spätestens ist die Sensibilität dafür gewachsen, dass all die Tech-Giganten aus den USA und auch aus China kommen. Und X, TikTok und Instagram nehmen mit ihren Algorithmen auch noch großen Einfluss auf die Meinungsbildung. Deswegen wird in Europa schon länger über Alternativen diskutiert und da tut sich was. Seit dem Wochenende ist WeSocial in die Testphase gestartet, das X Konkurrenz machen will. Und schon im März startete Videum mit einer sogenannten Beta-Version. Das ist eher Video- und Bilder zentriert, funktioniert also ähnlich wie TikTok oder Instagram. Ein Berliner Startup ist das. Haben die eine Chance? Darüber habe ich mit Alexandra Grese gesprochen. Die ist Europaabgeordnete von Bündnis 90 Die Grünen, Digitalexpertin, die auch den Europäischen Digital Services Act mitgestaltet hat. Die müssen ja eine kritische Masse an Nutzern zu sich ziehen, um überhaupt funktionieren zu können, diese neuen europäischen Social-Angebote. Ich wollte wissen, ob das aus Ihrer Sicht klappen kann und ob sich der Kampf überhaupt lohnt gegen solche Giganten.
19: Der Kampf lohnt sich immer und es kann auf jeden Fall klappen. Was wichtig ist, dass man Netzwerkeffekte erstellt und deswegen ist es wichtig, dass diese unterschiedlichen Angebote, die jetzt gerade entstehen, auch miteinander kommunizieren können. Also wenn es eine X-Alternative gibt oder eine Instagram-Alternative und wahrscheinlich auch noch viel bessere Angebote und viel bessere Apps, dann muss es möglich sein, dass man sich mit einer Identität einloggt, also mit einer E-Mail-Adresse zum Beispiel, und dann durch die verschiedenen Apps relativ nahtlos wandern kann. Es sollte in der Zukunft auch bessere Medienangebote geben, wo auch die Medien ihre Inhalte präsentieren können und auch ihr Geschäftsmodell haben können. Und so können wir einfach die Gewohnheit schaffen, dass wir eine europäische Infrastruktur, eine europäische Plattform haben können, auf der unterschiedliche Angebote zugänglich ist. Und genau daran wird ja auch gearbeitet.
1: Und was braucht es dafür, dass die so miteinander kommunizieren können, wie Sie das gerade skizziert haben?
19: Technisch nennt man das Interoperabilität. Es heißt im Prinzip, man loggt sich einmal ein und kann dann mit dieser einen E-Mail-Adresse auf seinem Handy oder auf seinem Endgerät zum Beispiel WeSocial benutzen, zum Beispiel eine Berliner App wie Flashes oder andere benutzen. Und auf diese Art und Weise gibt es keine großen Barrieren. Ich glaube, was es aber auch braucht, dass auch die Medien, vielleicht auch die öffentlich-rechtlichen Medien, die sich ja auch Gedanken machen, die Möglichkeit haben, solche Apps zu nutzen, damit zu kommunizieren, die natürlich viele Millionen Nutzerinnen und Nutzer auf einmal mitbringen. Und es braucht die Möglichkeit, dass dort junge Gründerinnen und Gründer experimentieren können, dass man zum Beispiel vielleicht auch ein gutes Angebot, ein neues für Jugendliche machen kann, dass Jugendliche mitgestalten kann und dass es einfach technisch möglich ist, auf ganz einfache Art und Weise von einer App zur nächsten zu gehen und dass man sich nicht immer wieder neu einloggen muss. Und deswegen braucht es auch eine europäische Plattform und Infrastruktur, auf die alle diese sehr kreativen Gründerinnen und Gründer aufbauen können.
1: Wenn wir nochmal mit dem Grundsätzlichen darauf zurückkehren, Sie haben gesagt, Europa, Deutschland, wir werden zur Kolonie amerikanischer Tech-Konzerne. Warum so drastisch? Also worin besteht die politische Notwendigkeit in Ihren Augen, da mit eigenen europäischen Diensten zu kontern?
19: Sie haben es ja in Ihrer Einführung schon gesagt, diese amerikanischen und auch chinesischen Dienste greifen massiv in unsere Meinungsbildung ein. Sie haben Algorithmen, die dafür sorgen, dass die Inhalte, die am meisten auf Hass und Gewalt setzen, immer nach oben gespült werden, dass im politischen Bereich die extremistischen Parteien immer viel mehr Sichtbarkeit bekommen als alle anderen. Das ist eine ausländische Einmischung, und wenn wir unsere Demokratie behalten wollen, wenn wir die Kompromissfähigkeit behalten wollen, wenn wir die Freiheit haben wollen, dass alle dort reden können, ohne Hass und Hetze oder Drohung zu fürchten, dann brauchen wir jetzt sehr, sehr dringend eigene Plattformen.
1: Ist das auch so ein bisschen das Eingeständnis, dass der Digital Service Act, an dem Sie ja auch mitgearbeitet haben, so richtig gut nicht funktioniert? Das soll ja eigentlich das politische Werkzeug sein gegen Hass und Hetze und Einflussnahme. Aber den anzuwenden birgt ja offensichtlich große Gefahren für die EU, nämlich den Zollzorn von Trump zum Beispiel heraufzubeschwören.
19: Ja, wir werden erpresst von Trump und von der US-amerikanischen Regierung, den Digital Services Act nicht anzuwenden. Die Europäische Kommission lässt sich davon sehr einschüchtern. Es gibt durchaus auch europäische Mitgliedsländer wie Frankreich und Spanien, die eine härtere Durchsetzung fordern. Das habe ich bis jetzt von der Bundesregierung noch nicht gehört. Ich glaube, hier im Land ist die Angst vor den höheren Zöllen auch sehr groß. Man könnte das auch politisch anders angehen und den Digital Services Act konsequenter durchsetzen. Das würde auch helfen. Aber natürlich sind wir auch in anderen Bereichen abhängig von den USA, gerade im digitalen Bereich, im Cloud-Sektor zum Beispiel zu 80%. Und da ist es einfach wichtig, dass wir auch eigene digitale Angebote aufbauen. Wir haben gerade in Deutschland eine sehr starke digitale Industrie und wir müssen dafür sorgen, dass die stärker zum Zug kommt.
1: Frau Gese, bleibt die Frage, ob die Menschen dann wirklich auch zu den Alternativen wechseln. Also Sie zum Beispiel, Sie haben auf Instagram 26.500 Follower. Das gibt man ja nicht einfach so auf, oder?
19: Och, das kommt drauf an, wenn sich die anderen Plattformen durchsetzen. Ich bin durchaus auch auf anderen Plattformen präsent. Blue Sky auf Mastodon, ich werde sicherlich auch WeSocial gehen. Sobald diese Plattformen verfügbar werden, werden da auch Menschen dahin kommen. Ich werde da auf jeden Fall präsent sein. Und wie ich vorhin schon sagte, eine große Rolle können auch Medien, sowohl privat als auch öffentlich-rechtliche, spielen, die mit ihren Angeboten dorthin gehen, die sich ihre Inhalte nicht mehr von den großen KI-Konzernen klauen lassen, sondern sie auch auf europäischen Plattformen bereitstellen. Auf die Art und Weise schafft man Netzwerkeffekte, weil dann viele Millionen Menschen auf einmal hingehen. Ich glaube, wir können so eine Bewegung schaffen, sobald die Angebote da sind. Und da gibt es ja gerade im privaten Bereich extrem viel Bewegung. Das muss die Europäische Union jetzt aber auch wirksam unterstützen.
1: Alexandra Gese sagt das, Europaabgeordnete von Bündnis 90 Die Grünen.
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1: Die internationalen Filmfestspiele von Cannes werden jetzt schon 79 Jahre alt. Das Alter schlägt sich aber nicht in der Stimmung nieder. Wie jedes Jahr gibt es im sommerlichen Ambiente ein Staraufgebot, Glamour und große Filme. Und mit den Filmen fängt unsere Kulturreporterin Bettina Dunkel jetzt auch an. Die war gestern bei der Eröffnung der Filmfestspiele dabei.
20: Im Programm fehlen sie dieses Jahr, die großen Studioproduktionen, mit denen das Filmfestival in Cannes immer für eine Portion extra Aufsehen sorgt. Bei der Eröffnung gestern Abend gab es dann aber doch ein klein wenig Blockbuster-Atmosphäre.
21: Mesdames et Messieurs, Peter Jackson.
20: Peter Jackson, der Anfang der Nullerjahre mit seiner Herr-der-Ringe-Trilogie Leinwände Mittelerde-Fans und skeptische Kritiker gleichermaßen eroberte, erhielt die Ehrenpalme für sein Lebenswerk. Mit vom Winde verwehter Hobbit-Frisur und in viel zu großer Smoking-Hose schlenderte der Neuseeländer lächelnd auf die Bühne und äußerte erstmal seine Verwunderung über die Auszeichnung.
22: Die Palme d'Or ist etwas, was ich nie gedacht hätte, dass ich gewinnen würde, weil ich keine Palme d'Or-Filme mache, So this is an absolute stunning surprise and an incredible honor.
20: Er sei einfach nicht der Typ für eine goldene Palme. Zudem sei er nur zweimal in seinem Leben in Cannes gewesen, aber beide Male waren prägend. Ende der 80er konnte der junge Neuseeländer auf dem Filmmarkt sein Frühwerk Bad Taste in mehrere Länder verkaufen. Für ihn der Startschuss seiner Karriere.
22: I left New Zealand as a photo engraver and I went home as a filmmaker.
20: Und 2001, als die geballte Filmwelt daran zweifelte, dass Jackson ein Mammutprojekt wie Der Herr der Ringe umsetzen könnte, veranstaltete sein Produzent Bob Shay eine Party mit Orks, Hobbits und Elfen in Cannes und präsentierte in einem Exklusivscreening die ersten 20 Minuten der Trilogie. Dieses Erlebnis sei lebensverändert gewesen für ihn, denn die Erwartungshaltung der Filmbranche und mit ihr die der Fans veränderte sich nach der Vorführung komplett. Auch Elijah Wood, der in der Herr-der-Ringe-Trilogie den Hobbit Frodo spielte und Jackson gestern Abend seine Ehrenpalme überreichte, lobte in seiner Rede die schier unendliche Vorstellungskraft des Regisseurs. Er habe der Welt etwas gezeigt, das sie noch nie gesehen hatte, und veränderte die Kinolandschaft damit für immer.
3: All these years ago, in this very place, you showed the world something it had never seen before, and nothing was ever the same.
20: Die Magie des Kinos, seine Fähigkeit, neue Welten zu schaffen und Menschen zusammenzubringen, standen bei der Gala ganz generell im Mittelpunkt. Nochmals hervorgehoben wurden diese in Cannes ohnehin Jahr für Jahr betonten Aspekte von Hollywood-Star Jane Fonda und der aus Singapur stammenden Schauspielerin Gong Li.
4: Cinema allows us to meet and to connect. This is the power of movies. And that power is what brings us here tonight.
20: Die beiden Stars, die als symbolische Einheit von Ost und West die Bühne betraten, erklärten die 79. Ausgabe der Filmfestspiele in Cannes offiziell für eröffnet. Zumindest in den letzten Minuten der lauwarm vor sich hin plätschernden Gala wurde es dann doch etwas aussagekräftiger. Denn die politisch seit Jahrzehnten aktive Fonda ließ es sich natürlich nicht nehmen, eine Parole in die Menge zu feuern.
4: So let's celebrate audacity, freedom and the fierce act of creation.
20: Man sei hier, um das Kino zu feiern, aber gefälligst auch die Kühnheit, die Freiheit und den unerschütterlichen Akt des Schaffens.
1: Die Filmfestspiele von Cannes sind gestern eröffnet worden und laufen noch bis zum 23. Mai. Kulturreporterin Bettina Dunkel war bei der Eröffnungsfeier dabei.
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0: Der US-amerikanische Präsident Donald Trump ist ja schon ziemlich deutlich, wenn er sagt, wir sind nicht in Europa, um Europäer zu schützen. Solche Äußerungen beunruhigen dann vor allem die Staaten in Europa, die eine Grenze zu Russland haben. Und die wollen sich heute zusammensetzen. Merit Reh ist reingekommen, die macht hier nämlich gleich weiter mit eben dem Thema, Merit, ne?
1: Ja, genau, diese neuen Staaten der sogenannten NATO-Ostflanke, also von Polen übers Baltikum bis Ungarn, die treffen sich heute. B9-Format wird es auch genannt. Bisschen Prominenz ist auch dabei, NATO-Generalsekretär Rutte mit dabei, ukrainische Präsident Zelensky. Und ich möchte von unserer Korrespondentin gleich wissen, ja, wie die eben da auf die Ansagen aus den USA reagieren.
0: Und gleich ist in dem Fall um kurz nach 9, dann geht es um die B9-Staaten. Ich bin Dörte Naht, ich sag schon mal tschüss, so, und wünsche Ihnen einen schönen Feiertag.
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0: Michael Mellinger.
3: A10, westlicher Berliner Ring Richtung Dreieck Werder. Hinterm Dreieck Havelland steht ein defektes Fahrzeug auf der rechten Spur. A10, westlicher Berliner Ring Richtung Dreieck Havelland zwischen Großkreuz und Leest stehen Sie an der Baustelle 15 Minuten im Stau. Potsdam, auf der Nutestraße stadteinwärts stehen Sie etwa 10 Minuten im Stau. Stadtverkehr Berlin A100 Richtung Treptow, Stau vorm Dreieck Funkturm mit plus 15 Minuten. Die Auffahrt Siemensdamm ist gesperrt. A100 Richtung Wedding, an der Baustelle Detmolder Straße stehen Sie etwa 10 Minuten im Stau. A115 stadteinwärts an der Baustelle Kreuz Zehlendorf 10 Minuten Stau. Und Karlshorst, Treskow-Allee in beiden Richtungen an der Bahnbrücke gibt es Bauarbeiten. Bis Freitag ist jeweils nur eine Spur frei.
1: 9 Uhr.
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1: Mit Merit Reh, ich grüße Sie. Ja, Koalitionsausschuss gestern Abend, Motto dabei war ja eher Stuhlkreis, als konkret Beschlüsse zu fassen. Anders soll das heute in der Kabinettssitzung sein. Zwei Themen liegen da auf dem Tisch, das Heizungsgesetz. Und Justizministerin Hubig will, dass Einsatz von K.O.-Tropfen härter bestraft wird. Michelle Mellinger.
3: Der Einsatz von K.O.-Tropfen soll künftig härter bestraft werden. Dazu will das Bundeskabinett heute einen Gesetzentwurf beschließen. Wenn sie benutzt werden, um jemanden auszurauben oder um sexuelle Gewalt auszuüben, sollen die Substanzen rechtlich genauso bewertet werden wie Waffen oder gefährliche Werkzeuge. Dadurch würde die Mindeststrafe steigen von bisher 3 auf 5 Jahre Gefängnis. Außerdem geht es im Kabinett um ein neues Heizungsgesetz. Die Pläne von Union und SPD sehen im Gegensatz zur bisherigen Gesetzeslage vor, dass Öl- und Gasheizungen langfristig weiter betrieben und neu eingebaut werden können. Allerdings sollen sie immer mehr mit alternativen Brennstoffen betrieben werden. Union und SPD haben sich im Koalitionsausschuss auf einen konkreten Arbeitsprozess geeinigt, um die geplanten Sozial- und Steuerreformen auf den Weg zu bringen. Einzelheiten dazu wurden nach der 6-stündigen Sitzung aber nicht genannt. Zu anderen Punkten gibt es Konkreteres. Hauptstadtkorrespondentin Nicole Markwald.
4: Der Bundeshaushalt 2027 soll fertiggestellt werden, ohne dafür auf Rücklagen zuzugreifen, trotz milliardenschwerer Lücke. Bedeutet im Umkehrschluss, der Spardruck für die Ministerien bleibt hoch. Die Rücklage umfasst rund 10 Milliarden Euro, sie ist aber eigentlich für den Haushalt 2028 vorgesehen. Auch die CO2-Bepreisung soll im kommenden Jahr stabil bleiben. Der Preis pro ausgestoßener Tonne des klimaschädlichen Gases Kohlendioxid soll damit weiter zwischen 55 und 65 Euro liegen, wie schon seit Beginn dieses Jahres. Unklar ist weiterhin, wie es mit der Entlastungsprämie von 1.000 Euro weitergeht.
3: Das Bundesamt für Verfassungsschutz hat einem Bericht zufolge eine europäische Datenanalyse-Software gekauft. Das wäre auch eine Entscheidung gegen die Software des umstrittenen US-Unternehmens Palantir. Nach Informationen von WDR, NDR und Süddeutscher Zeitung hat ein französischer Hersteller den Zuschlag bekommen. Mit dem neuen Tool soll es für Ermittler und Behörden einfacher werden, große Datenmengen auszuwerten und Zusammenhänge zu erkennen. Vor 2 Wochen erst hat das Bundeskabinett eine Reform beschlossen, nach der Bundeskriminalamt und Bundespolizei in diesem Bereich mehr Befugnisse bekommen. Justizministerin Hubig sagte, es wäre fahrlässig, KI-Werkzeuge und andere digitale Lösungen zur Aufklärung von Straftaten nicht zu nutzen. Mercedes-Benz trennt sich von seinen Autohäusern in Berlin und Brandenburg. Die konzerneigenen Niederlassungen sollen von der britischen Global Auto Holdings übernommen werden. Das hat das Unternehmen am Abend bestätigt. Zuerst hatte die Bild berichtet. Matthias Wetzel, RBB 24.
5: Betroffen sind 5 Standorte in Berlin und 2 in Brandenburg mit insgesamt etwa 1200 Beschäftigten, darunter auch die Berliner Mercedes-Welt am Salzufer. Die Kartellbehörden müssen dem Verkauf noch zustimmen, bis Ende des Jahres soll das Geschäft abgeschlossen sein. Ob Arbeitsplätze abgebaut werden, ist offen. Möglich ist aber, dass die gut dotierten Tarifverträge von Mercedes und der IG Metall auslaufen und mit dem neuen Eigner dann neue Abschlüsse ausgehandelt werden müssen. Außerdem könnten einem Teil der Belegschaft Abfindungen angeboten werden, um das Unternehmen freiwillig zu verlassen. Dass der Autobauer seine Niederlassungen verkaufen will, ist schon seit 2024 bekannt.
3: In Berlin gehen Polizei und Staatsanwaltschaft gerade mit Razzien gegen Schusswaffenkriminalität vor. Nach RBB-Informationen laufen Aktionen im gesamten Stadtgebiet. Es sind mehrere hundert Beamte im Einsatz, darunter sind auch Spezialkräfte der Polizei. Durchsucht werden vor allem Wohnungen und Häuser. Die Ermittlungen dazu laufen demnach schon seit Monaten. Es sollen auch mehrere Haftbefehle vollstreckt werden. Genaue Angaben macht die Polizei zurzeit nicht. In Cottbus dürfen Mähroboter künftig nicht mehr nachts fahren. Wegen der Gefahr für Igel und andere Kleintiere hat die Stadt ein Verbot erlassen, das am kommenden Sonntag in Kraft tritt. Es gilt dann ab 30 Minuten vor Sonnenuntergang bis 30 Minuten nach Sonnenaufgang. In Brandenburg haben bisher einige wenige kleinere Gemeinden ein solches Verbot beschlossen. Die Landeshauptstadt Potsdam setzt bislang auf Freiwilligkeit. Forschende des Leibniz-Instituts für Zoo- und Wildtierforschung hatten in einer Untersuchung belegt, dass Mähroboter ein ernstes Problem für Igel darstellen. Die Tiere gelten seit rund 1,5 Jahren als potenziell gefährdet. Soweit die Nachrichten. 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Das Wetter. Heute viele Wolken, Anfangszeit und gebietsweise Regen, der von West nach Ost zieht, bei maximal 12 bis 15 Grad. Aktuell in Berlin-Buch 6 und in Tempelhof 7 Grad, in Templin 5 und in Guben 8 Grad. Morgen anfangs noch dichte Wolken mit Regen, später etwas Sonne bei maximal 15 Grad. Die Zeit 9.05 Uhr.
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1: Hier ist Mire Dreh. Die Bundesregierung will heute beschließen, dass der Einsatz von K.O.-Tropfen künftig härter bestraft wird. Die farb- und geruchslosen Substanzen, die werden ja beispielsweise in Clubs in Getränken von Frauen gemischt, um sie wehrlos zu machen. Die Tropfen sind auch als Vergewaltigungsdroge bekannt. Was in dem Gesetzentwurf genau drinsteht, erklärt Jasper Ruppert aus dem Hauptstadtstudio.
6: Die Bundesregierung will, dass K.O.-Tropfen bei Raub- und Sexualdelikten rechtlich wie eine Waffe eingestuft werden. Damit kann dann die Mindeststrafe von 5 Jahren greifen. Bisher waren es oft nur 3. Dafür sollen 2 Paragraphen des Strafgesetzbuchs geändert werden, bei denen es um Raub- und Sexualdelikte geht. Bisher war es so, dass es mindestens 5 Jahre Gefängnis gibt, wenn bei der Tat eine Waffe oder ein anderer gefährlicher Gegenstand genutzt wurde. Da soll jetzt das Wort Mittel ergänzt werden, also Waffe oder Mittel, damit auch K.O.-Tropfen darunter fallen.
1: Ja, warum kommen die Verschärfung und der Gesetzentwurf von Justiz?

0: Keine genauen Zahlen.
1: Denn in den polizeilichen Statistiken, da wird nicht festgehalten, ob und welche Mittel bei einem Sexualverbrechen eingesetzt wurden. Und hinzu kommt, dass es schwierig ist, K.O.-Tropfen nachzuweisen, wenn man nicht sehr schnell reagiert. Experten gehen aber von einer hohen Dunkelziffer aus. Die Zahl der Vergewaltigungen insgesamt, die ist dagegen bekannt. Die hat vergangenes Jahr mit fast 14.000 einen traurigen Höchststand erreicht. Wie oft dabei K.O.-Tropfen aber eingesetzt wurden, das weiß man aber eben nicht.
0: Ja, das sagt Jasper Ruppert aus dem Hauptstadtstudio. Die Bundesregierung will den Einsatz von K.O.-Tropfen künftig härter bestrafen. Thema heute in der Kabinettssitzung. Wir schauen nach Osteuropa. Die russischen Angriffe auf die Ukraine halten an. Und US-Präsident Donald Trump, ja, der will seine Truppen aus Europa abziehen und macht klar, erstmal gibt's keine Tomahawks für die Europäer. Nicht nur der deutsche Verteidigungsminister Pistorius wird da nervös und ist unter anderem deshalb ja auch gerade in Kiew, um sich über neue Rüstungskooperationen auszutauschen. Nervös werden aber natürlich auch die Länder in Europa, die eine Grenze zu Russland haben. Heute gibt es ein Treffen der Bukarest Neuen Gruppe. Das sind die neuen Länder, die die NATO-Ostflanke bilden, also etwa Polen, Ungarn, das Baltikum. Eine Gruppe, die in der Vergangenheit nicht unbedingt immer geeint aufgetreten ist. Auch NATO-Generalsekretär Mark Rutte und Ukraines Präsident Zelensky sind heute mit dabei. Ja, und meine Kollegin Sarah Beham, die verfolgt das Treffen heute in Bukarest. Sarah, wie ist denn die Stimmung derzeit an der NATO-Ostflanke?
2: Ja, du hast schon das Wort nervös gebraucht. Ich würde noch hinzufügen, besorgt und beunruhigt. So würde ich nach meinen Gesprächen die Stimmung zusammenfassen. Man muss sich ja vorstellen, dieses Format der sogenannten Bukarest 9, das gibt es, damit eben die am meisten bedrohten Staaten in Europa durch Russland ja einheitlich auftreten können. Das sind ja vorwiegend Länder, die eine Außengrenze zu Russland besitzen und daher um ihre Sicherheit fürchten. Und NATO-Generalsekretär Rutte, der hat ja diese neue Unsicherheit beim letzten B9-Treffen vergangenes Jahr in Vilnius ja ganz deutlich gemacht, indem er gesagt hat, wir sind nicht im Krieg, aber wir sind auch nicht im Frieden. Und das treibt die osteuropäischen Länder natürlich um. Auch Fragen wie, könnte Russland Ähnliches wie in der Ukraine zum Beispiel auch im Baltikum versuchen? Und ja, mit Formaten wie diesem, also Bukarest 9, will man schon auch mitunter ein Signal Richtung Moskau senden, dass man sich untereinander abspricht, unterstützt, koordiniert und natürlich auch zusammenschließt.
0: Die Bundeswehr will ja auch dauerhaft Streitkräfte in Litauen stationieren. Brigade Litauen heißt das Ganze. Wie hat sich denn die militärische Präsenz entwickelt an der NATO-Ostflanke seit dem Ukraine-Krieg?
2: Ja, mit der Eingliederung der sogenannten multinationalen Battle Group, ja, im Februar ist die Brigade auf etwa 1800 Soldaten angewachsen und im Laufe dieses Jahres finden dann auch größere Übungen statt, an der auch Einheiten aus Deutschland teilnehmen sollen. Und ja, wie es heißt, soll die Brigade Litauen dann Ende 2027, also Ende nächsten Jahres, voll einsatzbereit sein. Das ist das Ziel, dann mit knapp 5000 Soldaten aus Deutschland und von Verbündeten. Die Bundeswehr sagt, ja, sie liegen im Plan, aber die große Frage ist dabei natürlich, ob sich wirklich so viele Freiwillige für die Brigade Litauen finden. Da gibt's schon auch erhebliche Zweifel und da müssen wir also weiter beobachten.
0: Ja, das Ganze ja auch Teil von einer Reaktion auf aktuelle Entwicklungen aus den USA. Als Trump ja angekündigt hatte, Truppen aus Deutschland abzuziehen, da hatte der polnische Präsident erstmal direkt den Finger gehoben, dass Polen ja gern bereit sei, Soldaten aufzunehmen. Da gab es dann Diskussionen, dass man sich innerhalb Europas doch bitte nicht spalten lassen solle. Was würdest du sagen innerhalb dieser B9-Gruppe? Welche Haltung haben die gegenüber Trump?
2: Naja, vielleicht eins vorweggeschickt. US-Präsident Donald Trump, der wäre zum B9-Treffen eben eingeladen gewesen, hat aber abgesagt. Dafür ist ein amerikanischer Unterstaatssekretär jetzt bei der Teilnehmerliste angekündigt. Vielleicht mal zum Vergleich. Ja, 2023 in Warschau, da war der damalige US-Präsident Joe Biden, der war noch beim B9-Treffen mit dabei, hat den osteuropäischen Staaten damals auch Unterstützung zugesagt, also auch ja Geschlossenheit demonstriert und damit natürlich auch ein Signal Richtung Russland gesendet, dass die USA vor allem die osteuropäischen NATO-Mitgliedsländer schützen wird. Aber ja, US-Präsident Donald Trump, der fährt einen anderen Kurs, hat angekündigt, Truppen jetzt auch aus Deutschland abzuziehen. Deshalb dürfte es natürlich

0: Natürlich beim heutigen Treffen der Bukarest 9 auch um die Frage gehen, wie sicher ist Europas Osten noch, wenn die USA sich wirklich stärker zurückziehen. Was ich aber in dem Zusammenhang auch ganz interessant finde, ist, beim Treffen heute sind ja auch die nordischen Länder wie Finnland oder Schweden mit dabei, beides ja mittlerweile NATO-Mitglieder. Und da geht es letztlich auch um die Sicherheitskooperation vom hohen Norden bis hin zum Baltikum und dem Schwarzen Meer. Also das Ziel und Signal sich hier enger untereinander abzustimmen und zusammenzuschließen.
1: Ich habe es am Anfang ja gesagt, die Gruppe war jetzt nicht unbedingt immer geeint. Lag sicherlich zum Teil auch daran, dass Orban Regierungschef in Ungarn war. Ja. Verändert es jetzt was innerhalb der Gruppe, dass Orban raus ist oder eben auch eine neue Konstellation mit den nordischen Staaten beispielsweise da am Start ist?
0: Also, dass Orban raus ist, das kann definitiv etwas verändern, wie mir auch Beobachter und Experten hier gesagt haben. Jetzt muss ich eins vorweg schicken, die osteuropäischen Länder sind nicht immer geeint aufgetreten. Aber klar, in der Vergangenheit hat vor allem Ungarns Ex-Ministerpräsident Orban mit seinem pro-russischen Kurs das Format schon auch durchkreuzt. Er ist jetzt raus, wurde ja abgewählt. Jetzt ist Peter Modior sein Nachfolger. Ich war am Samstag auch in Budapest bei seiner Vereidigung vor Ort. Und ja, Modior verfolgt einen konservativen proeuropäischen Kurs, hat als erste Amtshandlung am Samstag auch die Europafahne wieder am ungarischen Parlament gehisst, die Orban ja abgenommen hatte. Nichtsdestotrotz muss man natürlich jetzt abwarten, wie sich der neue Ministerpräsident dann wirklich verhält und wie er sich letztlich auch in diesem Format dann auch positioniert.
1: In Bukarest kommt heute die B9-Gruppe zusammen. Das Treffen ist auch eine Art Vorbereitung auf den NATO-Gipfel Anfang Juli. Sarah Beham, unsere Korrespondentin in Wien, war das.
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1: Auf den anstehenden Samstag fiebert eine ganze Region hin. 4 Tage noch bis zum Aufstiegsendspiel für Energie Cottbus. Die Lausitzer, derzeit Tabellenzweiter, könnten mit einem Sieg am letzten Spieltag der dritten Liga in die zweite Bundesliga zurückkehren. Fußballreporter Andreas Friebel mit einem Stimmungsbild aus der Lausitz.
3: Als Cottbus in der vergangenen Saison den Aufstieg am letzten Spieltag verspielte, da waren sich in der Lausitz die Fußballfans ziemlich einig. Energie hat eine Mega-Chance vertan, die so schnell nicht wiederkommt. Doch weit gefehlt. Auch in dieser Saison klopft Rot-Weiß wieder an die Tür zur zweiten Liga.
4: Wir schaffen das.
5: Sie haben es einfach verdient, Energie endlich wieder aufzusteigen.
6: Also jetzt haben wir die Chance, jetzt sollten wir sie nutzen sozusagen.
7: Das muss ja. Also wir fahren auch nach Regensburg, uns das live angucken.
3: So wie offiziell 6.000 Energiefans, die dabei sein wollen, wenn Cottbus den letzten Schritt zur zweiten Liga geht, inklusive Präsident Sebastian Lemke.
8: Ich glaube, es fahren nochmal 1.000-2.000 mehr mit nach Regensburg, die ohne Karte anreisen werden. Wir sind da Regensburg unheimlich dankbar, wie sie sich verhalten, wie sie mit uns zusammenarbeiten. Wir haben vor 2 Jahren ein Heimspiel in Berlin gemacht, dann machen wir jetzt das nächste Heimspiel in Regensburg.
3: Dieses Heimspiel in Berlin beim Hertha-Nachwuchs gewann Cottbus am 19. Mai 2024 mit 2:0. Nach 5 Jahren in der Regionalliga kehrten die Lausitzer in den Profifußball zurück und fast auf den Tag genau 2 Jahre später ist jetzt die zweite Liga zum Greifen nah. Vater des Erfolgs, Trainer Klaus-Dieter Bollitz. Als er 2021 ein drittes Mal nach Cottbus zurückkehrte, ahnte noch niemand, was er in den kommenden Jahren für eine Fußballbegeisterung in der Lausitz auslösen würde. 4.000 Zuschauer kamen im Schnitt in seiner ersten Saison nach der Rückkehr. Jetzt sind es 13.000. Doch bei aller Euphorie, Wollitz tritt auf die Bremse und will in den letzten Tagen vor dem großen Endspiel einfach nur ganz normal weiterarbeiten.
9: Warum sollte man jetzt künstlich irgendwas erzeugen? Ich finde einfach, bei sich zu bleiben, sich gegenseitig so das Gefühl des Vertrauens zu geben. Wenn ich den Rucksack füllen soll, damit sie laufen, dann fülle ich ihn. Wenn ich ihn leeren soll, damit sie keinen Ballast haben, leere ich ihn. Werde ich alles machen.
3: Und alles geben wird auch Tolga Ciaci. Sein Siegtor am vergangenen Samstag gegen Wiesbaden hat Cottbus erst in die Situation gebracht, am letzten Spieltag mit einem Dreier aufzusteigen.
10: Jetzt geht es nur noch um ein Spiel und wir haben das in der eigenen Hand. Es ist jedem bewusst. Ich glaube, jeder ist geil drauf, muss ich sagen, jetzt wirklich das Ziel zu erreichen.
3: Das Ziel, 12 Jahre nach dem Abstieg aus der zweiten Bundesliga, dorthin wieder zurückzukehren.
1: Cottbus am letzten Spieltag der dritten Liga. Am Samstag sind sie zu Gast in Regensburg. Und das Spiel gibt es dann ab 13.30 Uhr live, auch im RBB-Fernsehen. Die Diakonie gehört zu den größten Arbeitgebern in Deutschland. Der Sozialdienst der Evangelischen Kirche betreibt unter anderem Kindergärten, Heime, Hospize, auch Krankenhäuser, kümmert sich um Obdachlose und Menschen am Rande der Gesellschaft. Für die fast 700.000 hauptamtlichen Beschäftigten gilt allerdings ein ganz eigenes Arbeitsrecht. Es gibt keine Gewerkschaften, die Tarife aushandeln zum Beispiel. 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
4: Wir machen damit insgesamt wirklich sehr, sehr gute Erfahrungen. Und das lässt sich auch ablesen an den Tarifabschlüssen, die wir dann finden, die nämlich grundsätzlich immer wirklich im oberen Drittel, wenn man sie mit anderen vergleicht, stehen, sodass also insgesamt das kirchliche Arbeitsrecht wirklich für unsere Dienste eine große Bereicherung ist und auch von den Mitarbeitenden in der Regel sehr, sehr akzeptiert ist.
1: 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Jetzt noch ein schneller Blick aufs Wetter. Heute präsentiert sich der Himmel in Grau. Nass wird es auch noch bei maximal 12 bis 15 Grad. Ganz konkret in Berlin-Wannsee haben wir gerade 6, in Müggelsee 7 Grad, in Wiesenburg 5 und in Guben 8 Grad. Und morgen am Feiertag dann auch viele Wolken und Regen. Und später kann es dann ein bisschen sonniger werden.
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1: Mit Michael Mellinger.
11: Vorsicht auf der A10, östlicher Berliner Ring Richtung Dreieck Barnim. Zwischen Hellersdorf und Marzahn steht ein defektes Fahrzeug. A10, westlicher Berliner Ring Richtung Dreieck Havelland. Zwischen Großkreuz und Leest stehen Sie an der Baustelle 15 Minuten im Stau. B167, Finofurt-Neuruppin. Zwischen Liebenwalde und Löwenberg gibt es eine ungesicherte Unfallstelle. In Potsdam auf der Nutestraße stadteinwärts stehen Sie etwa 10 Minuten im Stau. Stadtverkehr Berlin, A100 Richtung Treptow, Stau vorm Dreieck Funkturm mit plus 15 Minuten. Die Auffahrt Siemensdamm ist gesperrt. A100 Richtung Wedding an der Baustelle Detmolder Straße, Stau mit ebenfalls 10 Minuten plus. A115 stadteinwärts an der Baustelle Kreuz Zehlendorf sind es ebenfalls 10 Minuten Stau. Und Karshorst-Treskow-Allee in beiden Richtungen. An der Bahnbrücke gibt es Bauarbeiten. Bis Freitag ist jeweils nur eine Spur frei. Stau Richtung am Tierpark mit plus 20 Minuten. In der Gegenrichtung sind es 15 Minuten plus.
1: 9.20 Uhr.
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1: Für Sie am Mikrofon Merit Reh. Wenn ein Abend mit Freundinnen zum Albtraum wird, diese Erfahrung machen Frauen, wenn ihnen zum Beispiel im Club K.O.-Tropfen ins Getränk gemischt werden. Bundesjustizministerin Hubich fordert härtere Strafen. Thema heute im Kabinett. Die Nachrichten jetzt mit Michael Mellinger.
11: Der Einsatz von K.O.-Tropfen soll künftig härter bestraft werden. Dazu will das Bundeskabinett heute einen Gesetzentwurf beschließen. Wenn sie benutzt werden, um jemanden auszurauben oder um sexuelle Gewalt auszuüben, sollen die Substanzen rechtlich genauso bewertet werden wie Waffen oder gefährliche Werkzeuge. Dadurch würde die Mindeststrafe steigen von bisher 3 auf 5 Jahre Gefängnis. Das Kabinett soll heute außerdem das neue Heizungsgesetz auf den Weg bringen, auf das sich Union und SPD geeinigt haben. Es sieht im Gegensatz zur bisherigen Gesetzeslage unter anderem vor, dass auch Öl- und Gasheizungen langfristig neu eingebaut und weiterbetrieben werden können. Hauptstadtkorrespondent Maximilian Ulrich.
12: Alle Formen des Heizens sollen langfristig erlaubt bleiben. Hauseigentümer dürfen selbst entscheiden, ob sie mit Öl, Gas, Wärmepumpe oder anderen Technologien heizen. Allerdings sollen den fossilen Brennstoffen schrittweise andere beigemischt werden, zum Beispiel Wasserstoff oder Bioöl. Der Anteil dieser sogenannten grünen Brennstoffe soll stufenweise steigen. Für das Beimischen sollen die Öl- und Gasversorger zuständig sein. Die Regel aus Ampelzeiten, wonach neue Heizungen zu mindestens 65% klimaneutral sein müssen, wird gestrichen. Das neue Gebäudemodernisierungsgesetz muss jetzt noch durch den Bundestag und Bundesrat, bevor es in Kraft treten kann.
11: Mercedes-Benz verkauft seine Autohäuser in Berlin und Brandenburg. Nach Angaben des Autobauers geht die konzerneigene Niederlassung an die Global Auto Holding mit Sitz in Großbritannien. Betroffen sind demnach alle 7 Standorte in Berlin und Brandenburg. Die 1200 Beschäftigten sollen laut der Bild bereits über den Verkauf informiert worden sein. Heute soll es eine Mitarbeiterversammlung geben. Dass Mercedes Autohäuser in Deutschland verkaufen will, ist schon seit 2024 bekannt. Nach Protesten der Beschäftigten wurde eine Abmachung über mögliche Betriebsübergänge geschlossen, also dass Mitarbeitende übernommen werden. Ob und wie genau das jetzt angewendet werden soll, ist nicht bekannt. In Berlin gehen Polizei und Staatsanwaltschaft gerade mit Razzien gegen Schusswaffenkriminalität vor. Nach RBB-Informationen laufen Aktionen im gesamten Stadtgebiet. Katharina Hopp, RBB 24.
13: Im Einsatz sind mehrere hundert Beamte. Es sind auch Spezialkräfte vor Ort, um die Razzien abzusichern. Durchsucht werden vor allem Wohnungen und Häuser. Es gibt auch mehrere Haftbefehle, die vollstreckt werden sollen. Genaue Angaben macht die Polizei dazu aber erstmal nicht. Hintergrund dürften die Ermittlungen der Sondereinheit Ferrum sein. Sie wurde im November des vergangenen Jahres eingesetzt, weil es immer häufiger Schießereien in der Stadt gibt. Es wird angenommen, dass sie auf Revierkämpfe im Bereich der Drogenkriminalität zurückzuführen sind.
11: US-Präsident Trump ist unterwegs nach Peking. Bei Gesprächen mit dem chinesischen Staats- und Parteichef Xi soll es vor allem um den Handel und um das Thema Zölle gehen. Trump sagte vor seinem Abflug, dass er sich mit Xi gut verstehe und gute Gespräche erwarte. Begleitet wird der US-Präsident von einer Wirtschaftsdelegation, der unter anderem SpaceX und Tesla-Chef Musk, der Apple-Vorstandsvorsitzende Cook und Boeing-Vorstand Ortberg angehören. Die ursprünglich für März geplante Reise hatte Trump wegen des Iran-Krieges verschoben. Der Krieg soll bei dem jetzigen Treffen ebenfalls Thema sein. China bezieht einen Großteil seines Rohöls vom Iran und anderen Golfstaaten. Im Prozess um sogenannte Mogelpackungen von Milka-Schokolade wird heute am Bremer Landgericht eine Entscheidung erwartet. Die Verbraucherzentrale Hamburg hatte den Hersteller Mondelez verklagt, weil Kunden aus ihrer Sicht durch leichtere Schokoladentafeln getäuscht werden. Leonard Steinbeck.
14: Laut der Hamburger Verbraucherzentrale hat Milka-Hersteller Mondelez das Gewicht von Schokoladentafeln von 100 auf 90 Gramm reduziert, ohne es deutlich zu kennzeichnen. Kundinnen und Kunden könnten das kaum nachvollziehen und nur schwer einen Unterschied zum alten Produkt erkennen. Mondelez weist die Vorwürfe zurück. Der Verbraucher könne das Gewicht der Schokolade auf der Verpackung nachlesen, sagte der Anwalt des Unternehmens zum Prozessauftakt im April. Der Vorsitzende Richter hatte in einer ersten Einschätzung Verständnis für die Argumente der Verbraucherschützer gezeigt. Der Hersteller gebe das Gewicht auf den Tafeln zwar ordnungsgemäß an, doch er informiere nicht, dass weniger Schokolade enthalten ist.
11: Soweit die Nachrichten. 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Das Wetter. Heute viele Wolken, Anfangszeit und gebietsweise Regen, der von West nach Ost zieht, bei maximal 12 bis 15 Grad. Aktuell in Berlin-Wannsee 6 und in Müggelsee 7 Grad, in Wiesenburg 5 und in Guben 8 Grad. Morgen am Himmelfahrtstag anfangs noch dichte Wolken mit Regen, später etwas Sonne, verbreitet kräftige Schauer oder auch einzelne Gewitter bei maximal 15 Grad. Die Zeit 9.25 Uhr.
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1: Für Sie im Studio Merit Reh. Genug zu besprechen haben Sie ja auf jeden Fall. Iran, Taiwan, Zölle. Das erste Mal nach 9 Jahren kommt Donald Trump wieder nach China. Seitdem der US-Präsident das letzte Mal da war, haben sich die Beziehungen zwischen den beiden Ländern eigentlich deutlich abgekühlt. Aber jetzt bezeichnet Trump Xi doch wieder als Freund. Trump sitzt inzwischen im Flieger. Wenn er in einigen Stunden in Peking ankommt, dann stehen als erstes erstmal eine Willkommenszeremonie und ein Gespräch mit Chinas Staatschef Xi Jinping auf dem Programm. Was von Xi vorher zu hören war, fasst Eva Lambi-Schmidt aus Shanghai zusammen.
15: Xi Jinping gibt selten Vorabbekundungen, dieses Mal schon. Er deutet an, auf der Welt gäbe es genug Platz für China und die USA. Vor dem Hintergrund der Spannungen zwischen den beiden größten Volkswirtschaften der Welt, freundliche Vorzeichen oder Strategie? China sollte Trump nicht das Gesicht verlieren lassen, bevor er kommt oder während er hier ist. Das heißt nicht, dass China nicht viel von dem Treffen profitieren wird, aber Chinas Führung drängt Trump nicht in die Enge, denn das wäre nicht klug. meint Alicia Garcia Herrero, Chefökonomin der französischen Investmentbank Natixis. Im Handelsstreit, den Trump mit hohen Zöllen angefangen hat, sei China in einer besseren Position, sagt Alicia Garcia Herrero. Trump habe China unterschätzt, vor allem den Hebel bei seltenen Erden, den Rohstoffen, die für Zukunftstechnologien gebraucht werden und von denen die Welt von China abhängig ist.
16: China has enough leverage in terms of
15: China hat genug Druckmittel in Form der kritischen Abhängigkeit der USA von China. Trump hat seinen Handelskrieg falsch eingeschätzt. Dieser ist eher zu einer Belastung als zu einem Vorteil geworden. Und deshalb ist seine Reise nach Peking jetzt eine Reise ohne Trümpfe, ohne Ass im Ärmel. Besonders Trump steht innenpolitisch unter Druck. Trump will einen erfolgreichen US-China-Gipfel. Dazu muss er ihn als Erfolg verkaufen. Was ist einfach zu erreichen? Sojabohnen, Landwirtschaftsprodukte etwa und mehr Aufträge für die Flugzeuge von Boeing. China wird ihm bestimmt etwas abkaufen. Aber werden die Märkte das als Erfolg werten? Ich glaube nicht. Chinas Führung dürfte ihrerseits auf hochleistungsfähige US-Computerchips drängen, die ihnen die Regierung in Washington versagt. Diese sind wichtig unter anderem für die Entwicklung von künstlicher Intelligenz. Abseits des Handelsstreits wird erwartet, dass China das Thema Taiwan auf die Tagesordnung bringt. Das Parlament in Taiwan hat vor wenigen Tagen ein Gesetz zu seinen Verteidigungsausgaben beschlossen, welches auch Waffenkäufer aus den USA betrifft. Donald Trump hatte zuvor ein Waffenpaket an Taiwan von etwa 11 Milliarden US-Dollar angekündigt. Die chinesische Staats- und Parteiführung sieht die demokratisch regierte Insel Taiwan als eigenen Landesteil und droht regelmäßig mit Krieg, sollte es nicht zu einem friedlichen Anschluss kommen. Die USA erkennen Taiwan zwar nicht als souveränen Staat an, verkaufen der demokratisch regierten Insel aber Waffen zur Selbstverteidigung. Für Chinas Führung ist das ein Tabu.
1: Sagt Eva Lambi-Schmidt aus Shanghai. Ein Wohlfühlbesuch dürfte das also nicht werden für US-Präsident Donald Trump in Peking. 9.28 Uhr, kurz vor 9:30. Sprit ist teuer, Kerosin ist auch teuer. Außerdem sind beide Kraftstoffe klimaschädlich. Bahnfahren wären da doch eine Lösung, wenn es halt einfach wäre. Die EU-Kommission stellt heute ein Paket für grenzüberschreitenden Verkehr vor. Sarah Lopez aus Brüssel hat die Einzelheiten und schwelgt jetzt schon in traumhaften Gedanken.
17: Eine Bahnfahrt durch Europa. Durch grüne Natur fahren, von einem Land in das nächste in wenigen Stunden. Das klingt romantisch.
18: Ich weiß nicht, ob Sie das schon mal versucht haben, so über Ländergrenzen hinweg einen Zug zu buchen. Die Realität ist sehr oft, man braucht 3 Apps, 5 Tabs und vielleicht noch ein Stoßgebet vorm Schlafengehen.
17: Das sagt Lena Schilling, EU-Abgeordnete aus Österreich und Mitglied der Grünen-Fraktion. Tatsächlich zeigt eine Analyse der NGO Transport and Environment, die sich für nachhaltigen Verkehr einsetzt, bei Bahnfahrten über eine Strecke von 900 Kilometern kann man mehr als die Hälfte nicht in einer einzelnen Sitzung buchen. Und nur weil man die Reise bei einem Anbieter gefunden hat, heiße das nicht, dass man die perfekte Lösung habe, sagt Jakob Rohm von Germanwatch, einem Mitglied von Transport and Environment.
19: Teilweise schwanken die Preise da erheblich, zum Beispiel wenn man sich mal München-Wien anguckt. Da zahlten Reisende bis zu einem Drittel mehr, je nachdem, ob sie das Angebot über die Plattform der ÖBB oder über die Plattform der Deutschen Bahn buchen.
17: Aber da will die EU jetzt ran. Die Europäische Kommission stellt heute ihre Pläne vor, die das Bahnfahren durch Europa angenehmer machen sollen. Kommissionspräsidentin von der Leyen hat schon vor Beginn ihrer zweiten Amtszeit angekündigt, in der EU soll es möglich gemacht werden, dass Bahnreisende auf einer Plattform mit einer Buchung eine Zugreise buchen. Auch wenn die durch mehrere europäische Länder geht. Symbolpolitik nennt das der Verkehrsexperte Christian Böttger aus Berlin.
20: Die Eisenbahn in Europa haben andere Probleme und wird eben zu zusätzlichen administrativen Aufwand bei den Bahngesellschaften führen. Aber ich glaube nicht, dass die Bahn dadurch Kunden gewinnen.
17: Die Deutsche Bahn gehört schon jetzt zu den europäischen Eisenbahnunternehmen, die vergleichsweise viele internationale Strecken im Buchungsportal anbieten. Bei anderen europäischen Bahnunternehmen geht das kaum. Der Aufwand wird sicher einer der Punkte sein, die in den nächsten Monaten in Brüssel diskutiert werden. Gerade wenn die Buchungspläne nicht aufgehen und es Probleme gibt. Lena Schilling, Mitglied im Verkehrsausschuss des Parlaments, fordert klare Regeln.
18: Wenn man mal den Zug nicht mehr kriegt wegen einer Anschlussverbindung, dass zum Beispiel für die Hotelkosten aufgekommen wird und dass dann, wenn man diese ganze Reise gebucht hat, zum Beispiel von Wien nach Paris, dass wenn ich in Deutschland strande, dann dafür auch jemand die Hotelrechnung und die Verantwortung tragt.
17: Die Grünen-Politikerin wünscht sich ein Formular, das für alle Fälle funktioniert. Jens Giese von der CDU, der solche Änderungen prinzipiell gut findet, hat aber noch Klärungsbedarf für die Bahnunternehmen.
0: Die Frage ist, was mit der Haftung? Wer zahlt für welchen Teil und habe ich das Risiko, dass ich sozusagen für die Gesamtsumme hafte, auch wenn ich nur eine Teildienstleistung erbringe?
17: Die EU-Kommission wird heute ihre Vorschläge dazu machen, die dann ans Parlament und die Mitgliedstaaten gehen. Für die Kommission ist es letztendlich eine Klimafrage, soll die Europäische Union doch bis 2050 klimaneutral werden.
1: Informationen aus Brüssel waren das von Sarah Lopez. Keine Bühne für den Völkermord. Unter diesem Motto haben Aktivisten Proteste in Wien angekündigt. Da findet der Eurovision Song Contest dieses Jahr statt. Die Protestierenden wollen nicht, dass Israel an dem Event teilnimmt. Und sie sind nicht die einzigen. Wegen Israels Vorgehen in Gaza boykottieren auch 5 Länder den ESC. Die israelische Delegation wird in der Halle besonders geschützt. Kein anderes Land hat so viele Bodyguards dabei. Korrespondent Nils Dams hat das Auftreten und den ersten Auftritt des israelischen Teams in Wien beobachtet.
21: Es geht los in der ausverkauften Wiener Stadthalle. Parallel machen sich hinter der Bühne die Künstler aus 15 Ländern bereit, auch das Team aus Israel. Die Stimmung wirkt konzentriert, aber nicht übermäßig angespannt. Sänger Noam Bethan lächelt immer wieder.
22: Um ihn rum 5 Tänzerinnen aus Israel in ihren weiß-schwarzen Kostümen. Das ist soweit ganz normal. Alle machen sich natürlich hier Backstage warm. Der Unterschied ist, dass rund um das israelische Team hier mindestens 5, 6, 7, 8, 9 Personenschützer sind, die nicht so entspannt gucken wie die Künstler. Israel wird hier extrem gut beschützt.
21: Bei der großen ESC-Eröffnungsveranstaltung am Sonntag sagte er im österreichischen Fernsehen: Ich habe die tollste Zeit meines Lebens. Die Erfahrung, hier zu sein, ist unglaublich. Die Bühne ist riesig und ich habe eine großartige Crew und Tänzerin.
23: Thank you all for the support and for the love.
21: Dann der Auftritt. Im Publikum gibt es vereinzelte Buh und mindestens einen Stop the War in Palestine-Ruf, der auch deutlich in der Fernsehübertragung und dem Video-Livestream zu hören ist. Auf ARD-Anfrage schreibt der ausrichtende österreichische Rundfunk in einem Statement:
24: Eine Person aus dem Publikum, die sich in der Nähe eines Mikrofons befand, äußerte lautstark ihre Meinung. Die Person wurde später nach weiterem Störverhalten und mehrmaligem Auffordern, dies zu unterlassen, aus der Halle gebracht.
21: Überwiegend bejubeln die über 10.000 ESC-Fans den Song von Noam Bethan, aber neben kleineren Protesten ist vor dem Finale am Samstag eine Demo gegen die Teilnahme Israels angekündigt. Die Veranstalter erwarten mehrere tausend Teilnehmer. ESC-Chef Martin Green sagte dazu bei einer Pressekonferenz: Für mich ist das ein Zeichen für eine gesunde Demokratie, dass unterschiedliche Standpunkte in derselben Stadt vertreten werden. Vielleicht kann die Welt davon lernen. Nach dem ersten Halbfinale ist klar, zu den 15 Finalisten beim großen Finale gehört auch
25: Israel.
21: Andere Delegationen fahren mit Bussen zurück in ihre Hotels. Israel mit einem von der Polizei geschützten Konvoi.
1: Der Auftritt Israels beim ESC unter erhöhten Sicherheitsvorkehrungen. Aus Wien war das unser Korrespondent Nils Dams.
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1: Mercedes-Benz in Berlin, aber auch in Brandenburg hat das Unternehmen etwa in Marienfelde und Ludwigsfelde Werke. Daneben eine werkseigene Niederlassung mit 7 Filialen. Dort werden Autos verkauft und in der Werkstatt repariert. Von diesen Niederlassungen will sich Mercedes seit Jahren trennen. Und jetzt scheint es nach längerer Suche einen Käufer zu geben. Johannes Frevel aus unserer Wirtschaftsredaktion. Was ist da bisher bekannt?
5: Ja, Mercedes hat schon seit Jahrzehnten einen Großteil seiner Vertriebs- und Werkstattaktivitäten in die Hand von privaten Autohändlern gelegt. In Deutschland gibt es aktuell gut 380 eigenständige Mercedes-Autohäuser, die etwa 1000 Standorte bundesweit betreiben. Daneben sind geblieben noch rund 80 werkseigene Niederlassungen. Da kann man eben Autos kaufen und reparieren lassen. Die gehören dem Hersteller noch jedenfalls. Im vorigen Jahr hatte Mercedes den Verkauf seiner verbliebenen Niederlassung dann auch offiziell angeschoben und ist auf Bewerbersuche gegangen. Und da scheint man nun Nägel mit Köpfen machen zu wollen.
1: Was bedeutet das für die Region Berlin-Brandenburg?
5: Die Niederlassung bei uns, die hat ihren Hauptsitz am Salzufer in Berlin und die geht wer Mercedes fährt, der kennt ja die Niederlassung dort. Mit allen Filialen geht es da um 5 Standorte in Berlin, 2 in Brandenburg und das Lack- und Karosseriezentrum in Ludwigsfelde. All das soll verkauft werden. Betroffen sind mehr als 1000 Beschäftigte im Verkauf, aber eben auch in den Werkstätten.
1: Es soll verkauft werden. Was ist über den Käufer bekannt?
5: Bisher noch nicht ganz so viel, vielleicht dann mehr nach der außerordentlichen Betriebsversammlung, die heute in Berlin läuft. Der Autobauer hat in Stuttgart zumindest bestätigt, der angestrebte Käufer soll die Global Auto Holdings in Großbritannien sein. Dahinter soll die Alpha Auto Group aus Kanada stehen und die betreibt in Nordamerika in Großbritannien, Schweden und Dänemark mehr als 150 Autohäuser. Da werden nicht nur Mercedes verkauft, sondern zahlreiche andere Automarken, die stehen da ebenfalls zum Verkauf.
1: Was bedeutet das alles denn jetzt für die Mitarbeitenden in Berlin und Brandenburg?
5: Ja, die zittern sozusagen um ihre Löhne, denn derzeit werden sie noch nach einem guten Tarifvertrag der IG Metall bezahlt. Was damit beim Betriebsübergang passieren soll, ist offen, denn auf der Arbeitgeberseite gibt es dann einen neuen Vertragspartner, der Tarifbindung eben bisher nicht unterliegt. Es gibt für Mercedes für den Betriebsübergang schon Vereinbarungen mit der IG Metall, aber eben nicht mit dem Käufer. Also es kann sein, dass ein Teil der Beschäftigten mit Abfindung entlassen werden soll. Das Ganze steht allerdings noch unter Zustimmungsvorbehalt der Kartellbehörden. Der Verkauf soll dann im nächsten Jahr wahrscheinlich über die Bühne gehen, wenn alles glatt geht.
1: Aus unserer Wirtschaftsredaktion war das Johannes Frevel.
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1: Für alle, die unterwegs sind, mit Michael Mellinger.
6: A10, westlicher Berliner Ring Richtung Dreieckhaveland zwischen Großkreuz und Leest stehen Sie an der Baustelle etwa 20 Minuten im Stau. Vorsicht auf der A11 Berlin Richtung Stettin zwischen Lankow und Finowfurt steht ein defektes Fahrzeug. B167 Finowfurt Neuruppin zwischen Liebenwalde und Löwenberg gibt es eine ungesicherte Unfallstelle. Stadtverkehr Berlin A100 Richtung Treptow Stau vom Dreieck Funkturm mit plus 15 Minuten. Die Auffahrt Siemensdamm ist gesperrt. Und weiter hinterm Tunnel Innsbrucker Platz ist die rechte Spur gesperrt und auch Stau mit plus 10 Minuten. A100 Richtung Wedding, an der Baustelle Detmolder Straße stehen Sie etwa 10 Minuten im Stau.
1: 9.40 Uhr.
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1: Mit Merit Reh im Studio. Hallo. Wie können Frauen besser geschützt werden? Diese Frage beschäftigt Justizministerin Hubig. Verschiedene Ideen hat sie dafür. Elektronische Fußfesseln für Täter, Antigewalttrainings und über ein weiteres Gesetz soll jetzt heute im Kabinett gesprochen werden. Worum es geht, Michael Mellinger mit den Nachrichten.
6: Der Einsatz von K.O.-Tropfen soll künftig härter bestraft werden. Dazu will das Bundeskabinett heute einen Gesetzentwurf beschließen. Wenn sie benutzt werden, um jemanden auszurauben oder um sexuelle Gewalt auszuüben, sollen die Substanzen rechtlich genauso bewertet werden wie Waffen oder gefährliche Werkzeuge. Dadurch würde die Mindeststrafe steigen von bisher 3 auf 5 Jahre Gefängnis. Außerdem geht es im Kabinett um ein neues Heizungsgesetz. Die Pläne von Union und SPD sehen im Gegensatz zur bisherigen Gesetzeslage vor, dass Öl- und Gasheizungen langfristig weiterbetrieben und neu eingebaut werden können. Allerdings sollen sie immer mehr mit alternativen Brennstoffen betrieben werden. Nach ihren gestrigen Beratungen im Koalitionsausschuss haben die Spitzen von Union und SPD die Ergebnisse ihres Treffens schriftlich mitgeteilt. Um die Bürger zu entlasten, soll der CO2-Preis demnach im kommenden Jahr nicht erhöht werden. Für den Bundeshaushalt 2027 will die Regierung nicht auf ihre Reserven zurückgreifen. Der Spardruck für die Ministerien bleibt damit bestehen. Konkrete Beschlüsse zur geplanten Einkommenssteuerreform wurden nicht mitgeteilt. In ihrem Koalitionsvertrag haben Union und SPD festgelegt, kleine und mittlere Einkommen zu entlasten. Der Bund der Steuerzahler hat seine Forderung nach einer raschen Einkommenssteuerreform bekräftigt. Der Vorsitzende Holznagel sagte im RBB 24 Inforadio, mit dieser Reform könne man alle Menschen erreichen. Dafür müssten im Bund Mittel freigemacht werden.
3: Wenn wir Reformen wollen, die Steuersenkung organisieren, dann muss weniger Geld beim Staat ankommen. Ansonsten wären es nur Steuerverschiebungen. Und die funktionieren mathematisch nicht. Da hätten wir Spitzensteuersätze um die 60-70%, um eben das zugegen zu finanzieren, was man unten entlastet.
6: Der Vorsitzende des Bundes der Steuerzahler, Rainer Holznagel. Das Bundesamt für Verfassungsschutz hat einem Bericht zufolge eine europäische Datenanalyse-Software gekauft. Das wäre auch eine Entscheidung gegen die Software des umstrittenen US-Unternehmens Palantir. Aus Köln, Palina Milling.
7: Nach Informationen von WDR, NDR und Süddeutscher Zeitung stammt die Datenanalyse-Software vom französischen Hersteller ChipsVision. Die neue Software könnte dabei helfen, große Datenmengen auszuwerten. Das ist für die Terrorismusbekämpfung und Spionageabwehr wichtig. Mithilfe der Software soll man Personen, Zusammenhänge und Netzwerke schneller und besser erkennen können. Der Hersteller hat sich nicht dazu geäußert. Nach Angaben des BV betreibe man regelmäßig Marktsichtungen, um Firmen und Produkte kennenzulernen. Man bitte aber um Verständnis, dass das BV zu Angelegenheiten, die etwaige konkrete nachrichtendienstliche Erkenntnisse oder Tätigkeiten betreffen, grundsätzlich nicht öffentlich Stellung nehme.
6: Mercedes-Benz verkauft seine Autohäuser in Berlin und Brandenburg. Nach Angaben des Autobauers geht die konzerneigene Niederlassung an die Global Auto Holding mit Sitz in Großbritannien. Betroffen sind demnach alle 7 Standorte in Berlin und Brandenburg. Die 1200 Beschäftigten sollen laut der Bild bereits über den Verkauf informiert worden sein. Heute soll es eine Mitarbeiterversammlung geben. Dass Mercedes Autohäuser in Deutschland verkaufen will, ist schon seit 2024 bekannt. Nach Protesten der Beschäftigten wurde eine Abmachung über mögliche Betriebsübergänge geschlossen, also dass Mitarbeitende übernommen werden. Ob und wie genau das jetzt angewendet werden soll, ist nicht bekannt. In Berlin gehen Polizei und Staatsanwaltschaft gerade mit Razzien gegen Schusswaffenkriminalität vor. Nach RBB-Informationen laufen Aktionen im gesamten Stadtgebiet. Es sind mehrere hundert Beamte im Einsatz, darunter sind auch Spezialkräfte der Polizei. Durchsucht werden vor allem Wohnungen und Häuser. Die Ermittlungen dazu laufen demnach schon seit Monaten. Es sollen auch mehrere Haftbefehle vollstreckt werden. Genaue Angaben macht die Polizei zurzeit nicht. Die Autobahn GmbH rechnet zum Himmelfahrtswochenende mit deutlich mehr Verkehr auf den Autobahnen. Besonders voll soll es demnach heute Nachmittag werden und dann wieder am Sonntag. Die Staugefahr ist auch erhöht durch aktuelle Baustellen in Berlin, Brandenburg und Mecklenburg-Vorpommern. Diese sind unter anderem auf dem Berliner Ring zwischen Dreieck Werder und Großkreuz, zwischen Freienbrink und Königs Wusterhausen sowie zwischen Berlin-Hellersdorf und Rüdersdorf. Soweit die Nachrichten. 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Das Wetter. Heute viele Wolken, Anfangszeit und gebietsweise Regen, der von West nach Ost zieht, bei maximal 12 bis 15 Grad. Im Tagesverlauf weht ein böiger Südwestwind. Aktuell in Berlin-Wannsee 6 und in Müggelsee 7 Grad, in Wiesenburg 5 und in Guben 8 Grad. Morgen am Himmelfahrtstag anfangs noch dichte Wolken mit Regen, später etwas Sonne, verbreitet kräftige Schauer oder auch einzelne Gewitter bei maximal 15 Grad. Die Zeit 9.45 Uhr.
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8: Für Sie im Studio Merit Rehe.
1: USA und China, sie haben die Nase vorn bei den großen sozialen Netzwerken TikTok, Instagram oder X. Die kommen fast alle von dort. Es gibt inzwischen aber Versuche, europäische Alternativen aufzubauen. Das hätte zum Beispiel den Vorteil, dass die Nutzerdaten auch in Europa bleiben würden. RBB24-Reporter Felix Leitmeier hat sich zwei solcher Projekte für europäische soziale Medien angeschaut. Deren Testphase startet jetzt gerade und dabei spielt die Musik auch in Berlin.
4: Um die Ecke vom Flughafen Tempelhof ein markanter Berliner Altbau mit hoher Säulenfassade. Hier besuchen wir den Unternehmer Johannes Meissner.
8: Hallo, willkommen bei Vidium und auch bei Glow.
4: Vidium und Glow, zwei Firmen, die Johannes Meissner mitgegründet hat, haben hier ihren Sitz. In einem großzügigen Büro mit Stuck, Parkett und vielen Schreibtischen. Glow ist eine Werbeagentur, Vidium dagegen ein neues soziales Netzwerk.
8: Wir können mal hier in den Raum gucken. Hier entstehen auch die Kampagnen für unsere Agentur. Wir mischen das jetzt mehr und mehr auch mit den Aufgaben, die für Vidium anstehen.
4: Vidium funktioniert ähnlich wie TikTok oder Instagram, sagt Johannes Meissner. Er setzt sich an einen Konferenztisch, packt sein Handy aus und scrollt durch Hochkant-Videos, die Testnutzer auf der Plattform hochgeladen haben.
8: Ich öffne mal die App, wir gehen mal rein.
9: Der erste bayerische Ministerpräsident, Bubsknödel.
8: Man kann hier Bewegtbild sehen. Wir haben auch viele Bilder, lustige Texte dazu.
4: Doch besonders eins soll auf der neuen Plattform anders sein als bei den etablierten sozialen Netzwerken, sagt Johannes Meissner.
8: Uns ist total wichtig, dass wir 100% europäisch sind, dass keine Daten abgezogen werden können.
4: Und ebenfalls europäisch seien die Investoren der Firma, sagen die Gründer. Ihre Namen wollen sie aber noch nicht sagen. Eine Handvoll Menschen arbeitet bisher an Vidium. Doch auch andere entwickeln gerade soziale Netzwerke aus Europa. Wie etwa WSocial, das sich eher am Kurznachrichtendienst X orientiert. Die Gründerin, Anna Zeiter, lange Datenschutzchefin bei eBay. Sie will ein Problem lösen, an dem neue Netzwerke schnell scheitern. Sie gewinnen nicht schnell genug Nutzer.
10: Wir wissen, das ist eigentlich auch der Grund in den letzten Jahren gewesen, dass Twitter, X, Instagram, Facebook marktdominierend sind oder waren. Und deswegen haben wir uns überlegt, wir müssen uns an irgendein bestehendes Protokoll, da würden wir uns gerne anschließen.
4: Ein solches Protokoll, das AT-Protokoll, ist eine Technik, mit der sich verschiedene soziale Netzwerke verbinden lassen. Bedeutet etwa, wer bei der US-Plattform Blue Sky mit inzwischen mehr als 40 Millionen Nutzern aktiv ist, könnte seine Kontakte zu WSocial mitnehmen, sagt Anna Zeiter. Für WSocial arbeiten rund 20 Mitarbeiter in Berlin, Zürich, Stockholm und anderswo. Und an Geld soll es nicht mangeln, sagt die Gründerin.
10: Wir haben Investoren aus dem Unternehmerbereich. Unter den ersten großen Investoren sind auch zwei ehemalige schwedische Minister.
4: Vidium und WSocial haben vieles gemeinsam. Beide setzen darauf, dass sich Nutzer per Personalausweis verifizieren, wollen Datenschutz hochhängen. Sie wollen mit Moderatoren etwa gegen Hetze vorgehen. Beide sind im Testbetrieb und beide wollen Millionen Nutzer gewinnen. Konkurrenten seien sie aber nicht, sagen Anna Zeiter und Johannes Meissner.
10: Ich sehe das nicht so, dass wir miteinander im Wettbewerb stehen, sondern wir ergänzen uns.
8: Es muss einen X-Ersatz geben und das macht WSocial. Und es muss einen TikTok/Instagram-Ersatz geben und das machen eben wir.
4: So sei Platz für beide Plattformen.
1: RBB24-Reporter Felix Leitmeier war das zu zwei Versuchen, europäische soziale Medien aufzubauen. Und über solche Alternativen zu TikTok und Instagram haben wir am Morgen mit Alexandra Gese gesprochen. Sie ist Europaabgeordnete von Bündnis 90 Die Grünen und Digitalexpertin. Sie hat auch den Europäischen Digital Service Act mitgestaltet. Die EU-Verordnung will ja Nutzer besser vor Hassrede oder Desinformation zum Beispiel schützen. Ja, das Ding ist nur, diese neuen europäischen Social-Angebote, die müssen ja eine relevante Masse an Nutzern anziehen, um überhaupt irgendwie zu funktionieren. Und unsere Moderatorin vom Morgen, Dörte Naht, wollte als erstes von Alexandra Gese wissen, ob das aus ihrer Sicht überhaupt klappen kann und ob sich dieser Kampf überhaupt lohnt.
12: Der Kampf lohnt sich immer und es kann auf jeden Fall klappen. Was wichtig ist, dass man Netzwerkeffekte erstellt und deswegen ist es wichtig, dass diese unterschiedlichen Angebote, die jetzt gerade entstehen, auch miteinander kommunizieren können. Also wenn es eine X-Alternative gibt oder eine Instagram-Alternative und wahrscheinlich auch noch viel bessere Angebote und viel bessere Apps, dann muss es möglich sein, dass man sich mit einer Identität einloggt, also mit einer E-Mail-Adresse zum Beispiel, und dann durch die verschiedenen Apps relativ nahtlos kostenlos wandern kann. Und so können wir einfach die Gewohnheit schaffen, dass wir eine europäische Infrastruktur, eine europäische Plattform haben können, auf der unterschiedliche Angebote zugänglich ist. Und genau daran wird ja auch gearbeitet.
11: Und was braucht es dafür, dass die so miteinander kommunizieren können, wie Sie das gerade skizziert haben?
12: Technisch nennt man das Interoperabilität. Es heißt im Prinzip, man loggt sich einmal ein und kann dann mit dieser einen E-Mail-Adresse auf seinem Handy oder auf seinem Endgerät zum Beispiel WeSocial benutzen, zum Beispiel eine Berliner App wie Flashes oder andere benutzen. Und auf diese Art und Weise gibt es keine großen Barrieren. Ich glaube, was es aber auch braucht, dass auch die Medien, vielleicht auch die öffentlich-rechtlichen Medien, die sich ja auch Gedanken machen, die Möglichkeit haben, solche Apps zu nutzen, damit zu kommunizieren, die natürlich viele Millionen Nutzerinnen und Nutzer auf einmal mitbringen. Und es braucht die Möglichkeit, dass dort junge Gründerinnen und Gründer experimentieren können, dass man zum Beispiel vielleicht auch ein gutes Angebot, ein neues für Jugendliche machen kann, dass Jugendliche mitgestalten kann und dass es einfach technisch möglich ist, auf ganz einfache Art und Weise von einer App zur nächsten zu gehen und dass man sich nicht immer wieder neu einloggen muss. Und deswegen braucht es auch eine europäische Plattform und Infrastruktur, auf die alle diese sehr kreativen Gründerinnen und Gründer aufbauen können.
11: Wenn wir nochmal mit dem Grundsätzlichen darauf zurückkehren, Sie haben gesagt, Europa, Deutschland, wir werden zur Kolonie amerikanischer Tech-Konzerne. Warum so drastisch? Also worin besteht die politische Notwendigkeit in Ihren Augen, da mit eigenen europäischen Diensten zu kontern?
12: Diese amerikanischen und auch chinesischen Dienste greifen massiv in unsere Meinungsbildung ein. Sie haben Algorithmen, die dafür sorgen, dass die Inhalte, die am meisten auf Hass und Gewalt setzen, immer nach oben gespült werden, dass im politischen Bereich die extremistischen Parteien immer viel mehr Sichtbarkeit bekommen als alle anderen. Das ist eine ausländische Einmischung. Und wenn wir unsere Demokratie behalten wollen, wenn wir die Kompromissfähigkeit behalten wollen, wenn wir die Freiheit haben wollen, dass alle dort reden können, ohne Hass und Hetze oder Drohung zu fürchten, dann brauchen wir jetzt sehr, sehr dringend eigene Plattformen.
11: Ist das auch so ein bisschen das Eingeständnis, dass der Digital Service Act, an dem Sie ja auch mitgearbeitet haben, so richtig gut nicht funktioniert? Das soll ja eigentlich das politische Werkzeug sein gegen Hass und Hetze und Einflussnahme.
12: Ja, wir werden erpresst von Trump und von der US-amerikanischen Regierung, den Digital Services Act nicht anzuwenden. Die Europäische Kommission lässt sich davon sehr einschüchtern. Es gibt durchaus auch europäische Mitgliedsländer wie Frankreich und Spanien, die eine härtere Durchsetzung fordern. Das habe ich bis jetzt von der Bundesregierung noch nicht gehört. Ich glaube, hier im Land ist die Angst vor den höheren Zöllen auch sehr groß. Man könnte das auch politisch anders angehen und den Digital Services Act konsequenter durchsetzen. Das würde auch helfen. Aber natürlich sind wir auch in anderen Bereichen abhängig von den USA, gerade im digitalen Bereich, im Cloud-Sektor zum Beispiel zu 80%. Und da ist es einfach wichtig, dass wir auch eigene digitale Angebote aufbauen. Wir haben gerade in Deutschland eine sehr starke digitale Industrie und wir müssen dafür sorgen, dass die stärker zum Zug kommt.
1: Das sagt Alexandra Gese, Europaabgeordnete von Bündnis 90 Die Grünen, über Alternativen von sozialen Medien in Europa.
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1: Die britische Neo-Soul-Sängerin Olivia Dean hatte in den letzten 3 Jahren schneller Erfolg, als sie gucken konnte. 2 Alben, die erst in Europa und dann auch in den USA Goldstatus bekommen haben. Nominierungen obendrauf für die Brit Awards. Im Februar gab es dann einen Grammy. Die ganze Welt scheint die 26-Jährige mit ihrer warmherzigen Ausstrahlung und ihrem Retro-Sound gerade zu lieben. Auch in Deutschland und auch in Berlin. Hier hat sie gestern Abend in der größten Halle der Stadt, immerhin in der Uber Arena, ein ziemlich herausragendes Konzert gespielt, findet zumindest unser Konzertreporter Hendrik Schröder.
13: Der Abend geht schon vor der Halle herzerwärmend los. Ein grauhaariger Mann im Rentneralter sucht per Pappschild noch ein Ticket. 3 junge, schick gemachte Frauen, die seine Enkelinnen sein könnten, gehen auf ihn zu, falten eine Eintrittskarte aus der Tasche und sagen: Heute ist der Glückstag, wir haben noch eins. Und der Grauhaarige stellt sich tatsächlich voller Freude mit in die Schlange. Ein Mini-Ereignis, was aber total gut den Vibe bei so einem Olivia Dean-Konzert illustriert. Herzlich, gemeinsam. Wäre die Show eine Farbe, sie wäre ein ganz, ganz warmes Rot. Das Bühnenbild sieht aus wie ein Jazzclub in den 60ern. Weicher Teppich, gedeckte Farben, ein paar Stufen, auf denen die neunköpfige Band steht. Die zwei haushohen Videowände werden durch durchsichtige Vorhänge gebrochen. Das macht es ein bisschen weniger Times Square-mäßig und ja, gemütlicher. Nun kann man fragen, warum man mit dem Bühnenbild versucht, eine intime Clubatmosphäre zu schaffen, dieses dann aber in einer seelenlosen Mehrzweckhalle aufbaut. Aber Olivia Dean, das ist völlig klar, ist der neue Superstar am Himmel. Die kann ja schlecht im Quasimodo spielen. Eigentlich war das Konzert für das deutlich kleinere Tempodrom angesetzt. Aber der völlig berechtigte Hype um diese britische Mitzwanzigerin, die in ihrer Heimat mit nur zwei Alben alles abgeräumt hat, was abzuräumen war, fand kein Ende. Also musste die größte Halle der Stadt her. Die Picke voll kollektiv aufjuchzt, wenn Olivia Dean auch nur die Arme reckt in ihrem schwarzen glitzernden Kleid oder ganz nach vorne an den Bühnenrand kommt und direkt in die ersten Reihen singt. Oder quatschig rumhampelt und dann sagt, sorry, I'm silly today. Neben der riesigen Stimme und einigen echt guten Songs hat Olivia Dean vor allem Natürlichkeit, Präsenz. Sie fühlt sich echt an, genau wie ihre Musik. Denn wo heute bei großen Produktionen massenweise Effekte auf den Spuren liegen und immer irgendwo ein Playback läuft, ist bei Olivia Dean und ihren Musikern alles ganz unmittelbar. Und als sie später auf der sogenannten B-Stage, der kleinen Podestbühne in der Mitte der Halle, ganz alleine steht, jetzt im weißen Kleid, und singt und so durchlässig und trotzdem stark aussieht, da rutschen ihr doch, wahrscheinlich hört sie sich nicht gut über ihre In-Ear-Monitore, da rutschen doch dieser gewaltigen Sängerin 2-3 schiefe Töne raus. Und die Leute wollen sie umarmen und am liebsten mitnehmen und sagen, du bist ja wirklich eine von uns, auch du machst in all deiner so leicht aussehenden Perfektion mal einen Fehler. Der Abschlussjubel im Konfettiregen ist grenzenlos. Olivia Dean, auf genau so eine scheinen alle gewartet zu haben. Fortsetzung folgt.
1: Begeisterung unüberhörbar beim Konzertreporter Hendrik Schröder. Er war beim Olivia Dean-Konzert gestern in Berlin.
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1: Das Wetter für Berlin und Brandenburg diese Maiwoche zeigt sich wolkenreich. Auch heute viel grau am Himmel. Später wird es regnen, maximal 12 bis 15 Grad. Und auch morgen viele Wolken und Regen bei ebenfalls maximal 15 Grad.
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1: Mit Michael Mellinger.
15: A10 westlicher Berliner Ring Richtung Dreieck Havelland zwischen Großkreuz und Leest. Stau an der Baustelle mit plus 20 Minuten. Vorsicht auf der A11 Berlin Richtung Stettin zwischen Lanke und Finowfurt steht ein defektes Fahrzeug. Stadtverkehr Berlin A100 Richtung Treptow. Stau vorm Dreieck Funkturm mit plus 15 Minuten. Die Auffahrt Siemensdamm ist gesperrt. A100 Richtung Wedding an der Baustelle Detmolder Straße stehen Sie 10 Minuten im Stau. A115 statt einwärts an der Baustelle Kreuz Zehlendorf sind es ebenfalls 10 Minuten plus. Karlshorst, Treskow-Allee in beiden Richtungen. An der Bahnbrücke gibt es Bauarbeiten. Bis Freitag ist jeweils nur eine Spur frei. Stau in Richtung am Tierpark mit plus 25 Minuten. Charlottenburg, die Tauenzehenstraße ist in Richtung Gedächtniskirche zwischen Nürnberger Straße und Breitscheidplatz nach einem Wasserrohrbruch bis Anfang Juni gesperrt. Und aktuell ist zur S-Bahn eine Weiche im Bereich Bornholmer Straße wird repariert. Bei den Linien S8 und S85 kommt es zu Verspätungen.
1: 10 Uhr.
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1: Hier ist Merit Reh, ich grüße Sie. Perfide und gefährlich, so hat Bundesjustizministerin Hubich Vergewaltigungen oder Raubüberfälle bezeichnet, bei denen Opfer vorher mit K.O.-Tropfen bewusstlos gemacht werden. Und die bisherigen Strafen findet sie zu lasch. Das Ganze heute Thema im Kabinett. Die Nachrichten mit Michael Mellinger.
6: Das Bundeskabinett will heute härtere Strafen für den Einsatz von sogenannten K.O.-Tropfen beschließen. Sie sollen künftig rechtlich ähnlich eingestuft werden können wie Waffen. Hauptstadtkorrespondent Jasper Ruppert.
0: Mindestens 5 statt bisher 3 Jahre soll die Mindeststrafe sein, wenn ein Täter bei einem Raub- oder Sexualdelikt K.O.-Tropfen anwendet. So steht es im Gesetzentwurf von SPD-Bundesjustizministerin Hubich, den das Kabinett heute beschließen will. Dazu sollen 2 Paragraphen im Strafgesetzbuch geändert werden. Bisher gab es bei Raub- oder Sexualdelikten mindestens 5 Jahre, wenn eine Waffe oder ein gefährlicher Gegenstand bei der Tat genutzt wurde. Nun will man hier als dritten Begriff das Wort Mittel ergänzen, um auch K.O.-Tropfen darunter zählen zu können. Mehrere Wissenschaftler, Opferverbände oder die Polizeigewerkschaft bewerten das Vorhaben der Bundesregierung in Stellungnahmen positiv. Der Einsatz von K.O.-Tropfen habe für die Opfer gravierende Folgen und das geplante Gesetz schließe eine Lücke.
6: Außerdem geht es im Kabinett um ein neues Heizungsgesetz. Die Pläne von Union und SPD sehen im Gegensatz zur bisherigen Gesetzeslage vor, dass Öl- und Gasheizungen langfristig weiterbetrieben und neu eingebaut werden können. Allerdings sollen sie immer mehr mit alternativen Brennstoffen betrieben werden. Union und SPD haben sich im Koalitionsausschuss auf einen konkreten Arbeitsprozess geeinigt, um die geplanten Sozial- und Steuerreformen auf den Weg zu bringen. Einzelheiten dazu wurden nach der 6-stündigen Sitzung aber nicht genannt. Zu anderen Punkten gibt es Konkreteres. Um die Bürger zu entlasten, soll der CO2-Preis demnach im kommenden Jahr nicht erhöht werden. Für den Bundeshaushalt 2027 will die Regierung nicht auf ihre Reserven zurückgreifen. Der Spardruck für die Ministerien bleibt also. Konkrete Beschlüsse zur geplanten Einkommenssteuerreform wurden nicht mitgeteilt. In Berlin gehen Polizei und Staatsanwaltschaft gerade mit Razzien gegen Schusswaffenkriminalität vor. Nach RBB-Informationen laufen Aktionen im gesamten Stadtgebiet. Katharina Hopp, RBB 24.
16: Im Einsatz sind mehrere hundert Beamte. Es sind auch Spezialkräfte vor Ort, um die Razzien abzusichern. Durchsucht werden vor allem Wohnungen und Häuser. Es gibt auch mehrere Haftbefehle, die vollstreckt werden sollen. Genaue Angaben macht die Polizei dazu aber erstmal nicht. Hintergrund dürften die Ermittlungen der Sondereinheit Ferrum sein. Sie wurde im November des vergangenen Jahres eingesetzt, weil es immer häufiger Schießereien in der Stadt gibt. Es wird angenommen, dass sie auf Revierkämpfe im Bereich der Drogenkriminalität zurückzuführen sind.
6: In Deutschland steigt die Zahl der Unternehmen trotz Iran-Krieg und hoher Energiepreise. Das geht aus heute veröffentlichten Zahlen des Statistischen Bundesamtes hervor. Demnach sind im ersten Quartal dieses Jahres mehr als 37.000 Betriebe mit größerer wirtschaftlicher Bedeutung gegründet worden. Das sind knapp 3% mehr als im Vorjahreszeitraum. Gleichzeitig wurden knapp 6% weniger Betriebe aufgegeben. Eine größere wirtschaftliche Bedeutung bedeutet in der Statistik unter anderem, dass die Firmen im Handelsregister stehen oder als Handwerker registriert sind. Außerdem gilt das für Betriebe, die Mitarbeiter beschäftigen. US-Präsident Trump ist unterwegs nach Peking. Bei Gesprächen mit dem chinesischen Staats- und Parteichef Xi soll es vor allem um den Handel und um das Thema Zölle gehen. Trump sagte vor seinem Abflug, dass er sich mit Xi gut verstehe und gute Gespräche erwarte. Begleitet wird der US-Präsident von einer Wirtschaftsdelegation, der unter anderem SpaceX und Tesla-Chef Musk, der Apple-Vorstandsvorsitzende Cook und Boeing-Vorstand Ortberg angehören. Die ursprünglich für März geplante Reise hatte Trump wegen des Iran-Krieges verschoben. Der Krieg soll bei dem jetzigen Treffen ebenfalls Thema sein. China bezieht einen Großteil seines Rohöls vom Iran und anderen Golfstaaten. Im Prozess um sogenannte Mogelpackungen von Milka Schokolade wird heute am Bremer Landgericht eine Entscheidung erwartet. Es geht um mögliche Kundentäuschung. Geklagt hatte die Verbraucherzentrale Hamburg. Sie wirft dem Hersteller Mondelez vor, dass die neuen Milka-Tafeln beim Einkauf in die Irre führen. Viele wiegen statt 100 nur noch 90 Gramm. Nach Ansicht der Kläger ist das an der Verpackung aber kaum zu erkennen. Das Landgericht Bremen hatte 3 Wochen lang mündlich über den Fall verhandelt. Soweit die Nachrichten. 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
15: Das Wetter. Heute viele Wolken, Anfangszeit und gebietsweise Regen, der von West nach Ost zieht, bei maximal 12 bis 15 Grad. Aktuell in Berlin-Wannsee 6 und in Müggelsee 7 Grad, in Wiesenburg 5 und in Guben 8 Grad. Morgen am Himmelfahrtstag anfangs noch dichte Wolken mit Regen, später etwas Sonne, verbreitet kräftige Schauer oder auch einzelne Gewitter, bei maximal 15 Grad. Die Zeit 10.05 Uhr.
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1: Für Sie im Studio Merit Reh. Selten hat ein Gesetz so viel Diskussionen ausgelöst wie das sogenannte Heizungsgesetz von Robert Habeck. Kern war ja, dass neue Heizungen größtenteils mit erneuerbaren Energien betrieben werden müssen. Streit gab es im Bundestag und auf den Straßen. Die einen waren sich sicher, wir brauchen dieses Gesetz, um unser Klima zu schützen. Für die anderen war klar, das ist ein Eingriff in die Freiheit. Weg damit hatte die Union schon im Wahlkampf versprochen. Und jetzt will die schwarz-rote Bundesregierung tatsächlich eine neue Fassung des Heizungsgesetzes durchsetzen. Anne-Kathrin Mellmann aus dem Hauptstadtstudio mit einer kurzen Geschichte des Heizungsgesetzes.
17: Ende Februar in Berlin. CDU, CSU und SPD feiern das Aus des sogenannten Heizungsgesetzes und ihre Eckpunkte für ein neues. CDU-Fraktionschef Jens Spahn.
18: Der Heizungskeller wird damit wieder zur Privatsache. Die Bürger haben wieder die Freiheit, selbst zu entscheiden, wie sie heizen. Wir beseitigen die Gängelung und unnötige Bürokratie aus den alten Gesetzen von Robert Habeck.
17: Und Alexander Hoffmann, CSU-Landesgruppenchef, sieht die Verbannung grüner Bevormundung aus deutschen Heizungskellern. Befriedet werde ein gesellschaftlicher Großkonflikt.
19: Einen Großkonflikt, der die Spaltung in unserer Gesellschaft maßgeblich befeuert hat. Die Menschen dürfen sich beim Thema Klimaschutz eben nicht bevormundet fühlen, sondern Klimaschutz muss Spaß machen.
17: Gängelung und Großkonflikt. Was war geschehen? Die Ampelregierung von SPD, Grünen und FDP einigt sich bereits in ihrem Koalitionsvertrag 2021 auf eine Reform des Gebäudeenergiegesetzes GEG. Danach sollen ab 2024 alle neuen Heizungen zumindest 65% mit erneuerbaren

0: und es kommt nicht weiter. Robert Habeck appelliert.
1: Den Einstieg in den Ausstieg aus der Verbrennung von Öl und Gas, der sollte jetzt gegangen werden. Und so ist es politisch vereinbart worden. So wie von uns vertragstreu erwartet wird, erwarte ich das natürlich auch von den Koalitionspartnern.
0: Doch der Koalitionspartner FDP sträubt sich.
2: Das Gesetz ist fertig, wenn es gut ist.
0: Christian Lindner, damaliger FDP-Chef und Finanzminister. Doch nach einigen Änderungen beschließt der Bundestag im September 23 die GEG-Novelle. Zum 1. Januar 24 tritt sie in Kraft. Mit nur sehr kurzer Haltbarkeit. Nach dem Ampelaus kündigen die neuen Koalitionspartner CDU, CSU und SPD im Mai 25 in ihrem Vertrag an:
3: Wir werden das Heizungsgesetz abschaffen. Das neue Gebäudeenergiegesetz GEG machen wir technologieoffener, flexibler und einfacher.
0: Das heißt, Öl- und Gasheizungen können weiterlaufen, solange ihnen schrittweise andere Brennstoffe beigemischt werden. Biotreppe nennt das die schwarz-rote Regierung. Privatsache wird der Heizungskeller also nicht.
4: Das Bundeskabinett bringt heute ein neues Heizungsgesetz auf den Weg. Anne-Kathrin Mellmann war das. 10.08 Uhr, gleich 10 nach 10. Donald Trump ist auf dem Weg nach Peking. Es ist der zweite Anlauf. Beim ersten Versuch ist der Gipfel zwischen dem US-Präsidenten und dem chinesischen Präsidenten Xi Jinping wegen des Iran-Kriegs verschoben worden. Dieses Mal klappt's also, das Treffen, bei dem es für beide Seiten durchaus um was geht. Welche Signale wurden vor diesem Treffen von der amerikanischen Seite gesendet? Darüber jetzt unsere Korrespondentin in Washington, Nina Barth.
5: US-Präsident Donald Trump freut sich auf den Besuch beim chinesischen Präsidenten Xi Jinping. Oder zumindest will er den Anschein erwecken. China wird wunderbar, der Besuch bei Präsident Xi wird großartig, sagt Trump vor ein paar Tagen.
6: China, it's gonna be amazing. The visit with China and Chairman Xi, that's gonna be great.
5: Die einen schauen mit großen Erwartungen auf das Treffen zwischen den Erzrivalen. Andere befürchten, Trump könnte zu große Zugeständnisse machen. Der US-Präsident steht innenpolitisch unter Druck, will Ergebnisse, die er zu Hause als Erfolg verkaufen kann. Zum Beispiel eine Zusage Chinas, weitere Boeings und mehr Agrarprodukte aus den USA zu kaufen. Trump verbreitet jedenfalls Optimismus, nennt den chinesischen Präsidenten einen Freund. Sie seien über die Jahre sehr gut miteinander klargekommen.
6: He's been a friend of mine. I've gotten along with him very well over the years.
5: Es wird bei dem Treffen um Wirtschaft und Handelsfragen gehen, die Verlängerung des vereinbarten Handelsfriedens. Aber die Situation im Nahen Osten wird für Trump das entscheidende Thema sein.
7: This is clearly top of mind for the president.
8: Das steht für den Präsidenten ganz klar im Vordergrund. Und auch für die Chinesen steht viel auf dem Spiel. Ich erwarte, dass Trump sie auffordern wird, ihren Einfluss auf den Iran zu nutzen, um ihn dazu zu bringen, ein Abkommen zu akzeptieren, das für die USA akzeptabel ist.
5: China hat hinter den Kulissen eine wichtige Rolle gespielt, als sich die USA und Iran Anfang April auf eine Waffenruhe geeinigt haben. Auf der einen Seite ist es für China ein Vorteil, wenn die USA Waffen und Munition verbrauchen. Auf der anderen Seite leidet aber auch China als größter Ölabnehmer Irans unter den weltweit gestiegenen Energiepreisen. China werde sich nicht offen gegen Iran auf die Seite der USA schlagen, so Scott Kennedy vom CSIS.
9: Eine wichtige Frage wird sein, was sind die USA bereit, China als Gegenleistung für eine mögliche Unterstützung anzubieten? Die Bandbreite dessen, was China bereit wäre zu tun, ist wahrscheinlich begrenzt. Aber China wird sicher versuchen, etwas herauszuschlagen, sollten die USA um etwas Konkretes bitten.
5: Natürlich erhoffen sich auch die Chinesen etwas von den USA. Und nicht nur bei Wirtschaftsfragen, sondern beispielsweise im Zusammenhang mit Taiwan. China zählt Taiwan zu seinem Gebiet und hat gedroht, die Insel auch mit Gewalt einzunehmen. Die USA sind der wichtigste Verbündete Taiwans. Große Durchbrüche sind bei dem Treffen nicht zu erwarten. Aber tatsächlich wäre es für die USA schon ein Erfolg, wenn die beiden Supermächte sich darauf verständigen, ihre Beziehung stabilisieren zu wollen, inklusive Verlängerung des Handelsfriedens.
4: Am Nachmittag unserer Zeit wird Donald Trump in Peking erwartet. Unsere Korrespondentin in Washington, Nina Barth, war das. Heute startet in Leipzig der 107. Deutsche Röntgenkongress, benannt nach Wilhelm Konrad Röntgen, der die Methode damals per Zufall entdeckt hat. ARD-Wissenschaftsredakteur Stefan Tröndle hat zum Kongress mal nachgefragt, was die bildgebenden Verfahren wie Röntgen, aber auch MRT oder CT heute leisten können.
10: Das hier haben viele schon

0: schon mal so oder ähnlich erlebt.
1: Jetzt bitte einmal tief einatmen und die Luft anhalten.
0: Egal ob Arm, Bein oder Brust, das Brummen beim Röntgen wird immer leiser, kürzer und die Strahlendosis geringer. Die Zufallsentdeckung von Wilhelm Konrad Röntgen, sagt Dietbert Hahn vom Röntgenkuratorium in Würzburg, ist
2: wahrscheinlich eine der wichtigsten Entdeckungen für die Medizin, weil man damit erstmals in den Menschen hineinschauen konnte, ohne ihn aufschneiden zu müssen.
0: Heute schneiden die nach Röntgen benannten Strahlen den Menschen auf. Virtuell natürlich, sagt Konstantin Nicolaou. Er ist Chef der Radiologie am Uniklinikum Tübingen.
3: Wir haben inzwischen Auflösungen jetzt mit der neuesten Generation von einem Zehntel Millimeter. Und dabei sind wir immer noch in einer Entwicklung, die ständig die Dosis, die man dafür braucht, reduziert. Also wir haben eine höhere diagnostische Genauigkeit bei geringerer Belastung des Patienten.
0: Die Fortschritte in der Radiologie sind enorm, gerade bei den CTs, den Computertomographen, deren röntgenbasierte Aufnahmen im Computer zusammengesetzt werden. Deren neueste Generation, die photonenzählenden CTs, wandeln die Röntgenstrahlen nicht mehr in Licht, sondern direkt in elektrische Impulse um. Bedeutet schärfere Bilder.
3: Sie können höhere Details auflösen, also sie können kleinere Strukturen abbilden. Sie können das mit weniger Strahlendosis tun, weil jedes einzelne Photon, das einfällt, auch gezählt werden kann.
0: Der Tübinger Chefradiologe gibt ein Beispiel.
3: Sie können auch durchaus nur eine Extremität untersuchen und damit inzwischen so hohe Auflösungen erreichen, dass es aussieht wie ein histologisches Knochenpräparat.
0: Aber nicht nur diese Untersuchungen gehen auf die Nobelpreisprämierte Erfindung Röntgens zurück, sondern alle Formen von sogenannten bildgebenden Verfahren wie MRT, die Kernspintomographie, bei der jetzt KI für eine rasante Weiterentwicklung sorgt. Noch einmal Konstantin Nicolaou.
3: Die künstliche Intelligenz wird eben auch eingesetzt, um die Methode selbst zu verbessern. Ich kann schneller ein MRT aufnehmen, durchaus in der Hälfte oder weniger der Zeit.
0: Was die Untersuchungen viel schonender macht. Auch Untersuchungsmethoden wie Ultraschall hätte sich Wilhelm Konrad Röntgen vermutlich nicht träumen lassen. Dass all das aus der modernen Medizin nicht mehr wegzudenken ist, hat übrigens noch einen anderen Grund. Röntgen hat sein Verfahren absichtlich nie patentieren lassen. Der 1978 gestorbene Physiker Richard Glocker war 1914 Röntgens letzter Doktorand.
4: Er war der Ansicht, das, was er findet, was er erfindet, was er entdeckt, ist Gemeingut, gehört der Allgemeinheit.
0: Diese soziale Einstellung hat sicher mit dafür gesorgt, dass sich das Röntgen rasend schnell verbreiten konnte.
5: Ein großer Mann und Fortschritte bei Röntgenverfahren aus unserer ARD-Wissenschaftsredaktion, Stefan Tröndle in Leipzig, startet heute der 107. Deutsche Röntgenkongress.
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5: Läuft doch wieder beim ersten FC Union, oder? Klassenverbleib geschafft, sieglos Serie beendet und den historischen ersten Bundesligasieg einer Cheftrainerin gefeiert. Was bleibt da also doch? Ein versöhnlicher Saisonabschluss in der Fußball-Bundesliga gegen Augsburg und Antworten auf die entscheidenden Zukunftsfragen zum Beispiel. Sportreporter Lars Becker beschreibt die Möglichkeiten.
7: Die Kernfrage, wer wird zur neuen Saisontrainer der Eisernen? Christian Beek, der frühere Union-Profi und Sportdirektor, fragt sich im RBB-Podcast Hauptstadtderby, welcher Trainertyp eigentlich zu dieser Mannschaft gerade passt.
8: Wir hatten das Geschäftsmodell Steffen Baumgart mit diesem wirklich defensiven Ansatz, auf Standards Wert legen, auf diese hohe Intensität, Laufbereitschaft, Zweikämpfe. Wir hatten dann damit keinen Erfolg mehr, aber in der Hinrunde machen wir 23 Punkte. Auf einmal bricht das komplett zusammen. Man entlässt ihn. Es kommt die Marie-Louise, die gewinnt auch dreimal nicht. Jetzt gewinnt sie mit einem völlig neuen Spielsystem, was Baumi auch schon mal in der Hinrunde probiert hat, was kläglich gescheitert ist.
7: Mit Viererkette und offensiver Ausrichtung hatte Marie-Louise Ether in Mainz aktiven, mutigen und erfolgreichen Fußball spielen lassen.
9: Ich würde das Thema gar nicht so hochhängen und trotzdem, klar, wir wollten mutig sein, wir wollten im Ballbesitz den Gegner auch laufen lassen, uns Torchancen erspielen und da haben wir einfach in den letzten Wochen viel dran gearbeitet.
8: Ich habe mich so sehr darüber gefreut, dass man endlich was verändert hat. Wir waren griffiger, wir waren aggressiver, wir hatten wirklich mehr Intensität von der ersten Sekunde an. Also wirklich, mir hat es Spaß gemacht, mal wieder zuzugucken.
7: Beeindruckt war Beek auch, wie souverän und selbstbewusst Ether, abgesehen von der sportlichen Herausforderung, in den letzten Wochen mit dem ganzen Hype und Trubel um ihre Person umgegangen ist. Die so oft gestellte Frage, ob die Interims-Cheftrainerin Ether nicht über das Saisonende hinaus eine Chance als Cheftrainerin der Männer verdient hätte, ist auch nach dem Sieg in Mainz obsolet.
9: Ich habe vor einiger Zeit, habe ich schon oft gesagt, einen Vertrag mit voller Überzeugung unterschrieben für die Frauenmannschaft vom 1. FC Union Berlin und deswegen gibt es da keine anderen Gedanken.
7: Bleibt also die Frage nach dem richtigen, dem passenden Coach, den Sportvorstand Horst Held jetzt finden muss und damit maßgeblich verbunden die zukünftige Zusammensetzung des Kaders.
8: Was kann diese Mannschaft wirklich die Analyse des Kaders ist extremst wichtig. Und welcher Trainer kann dann mit diesem Kader das erreichen, was ich will, was ich auch sehen möchte? Kann die Mannschaft überhaupt das, was ich sehen möchte? Auf der anderen Seite glaube ich, dass man aber schon ziemlich weit ist. Weil so viel Zeit hast du nämlich auch nicht.
7: Beek bezweifelt, dass Held selbst über die nächsten Wochen hinaus bei Union bleiben darf. Unsicher ist auch die Zukunft von Rani Khedira. Ein möglicher Wechsel nach Mönchengladbach steht im Raum. Ob zukünftig mit oder ohne ihn. Von der notwendigen Weiterentwicklung der Mannschaft hat Khedira eine klare Vorstellung.
10: Wir müssen unserer DNA treu bleiben. Wir müssen versuchen, das, was Union stark gemacht hat, Woche für Woche auf dem Platz zu bekommen, uns da treu zu bleiben und dann mit gewissen Komponenten uns einfach versuchen, weiterzuentwickeln. Im Spiel mit dem Ball, im Spiel gegen den Ball. Stillstand bedeutet auch Rückschritt und das hatten wir leider zu oft dann in der Rückrunde.
7: Vor der neuen Saison mit neuem Trainer und verändertem Kader steht aber noch der Abschluss der laufenden Spielzeit. Eta, Khedira und das Team wollen sich und den Fans gegen Augsburg ein versöhnliches Ende einer schwierigen Saison bescheren.
5: Der Saisonabschluss des 1. FC Union, Lars Becker war das.
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12: Vorsicht bitte auf der A10 südlicher Berliner Ring Richtung Dreieck Spreeau. Zwischen Genshagen und Rangsdorf ist eine Ölspur auf der Fahrbahn. A10 westlicher Berliner Ring Richtung Dreieck Havelland zwischen Großkreuz und Leest Stau an der dortigen Baustelle. Es dauert 20 Minuten länger. Stadtverkehr Berlin A100 Stadtring Richtung Treptow. Stau vorm Dreieck Funkturm 15 Minuten und die Auffahrt Siemensdamm ist gesperrt. A100 Stadtring Richtung Wedding an der Baustelle Detmolder Straße 10 Minuten Stau. Karlshorst, Treskoallee in beiden Richtungen. An der Bahnbrücke gibt es Bauarbeiten. Bis Freitag ist jeweils nur eine Spur frei. Stau in Richtung am Tierpark plus 30 Minuten.
5: 10:20 Uhr.
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5: Mit Merit Reh, guten Tag. Gehen Sie weiter, hier gibt's nicht viel zu sehen. Wir wollen einfach mal miteinander reden. So das Motto gestern Abend beim Koalitionsausschuss. Ganz anders die Kabinettssitzung heute. Da soll es zum Beispiel um härtere Strafen für den Einsatz von K.O.-Tropfen gehen. Die Nachrichten jetzt mit Jonas Ziegler.
12: Der Einsatz von K.O.-Tropfen soll künftig härter bestraft werden. Dazu will das Bundeskabinett heute einen Gesetzentwurf beschließen. Wenn sie benutzt werden, um jemanden auszurauben oder um sexuelle Gewalt auszuüben, sollen die Substanzen rechtlich genauso bewertet werden wie Waffen oder gefährliche Werkzeuge. Dadurch würde die Mindeststrafe steigen von bisher 3 auf 5 Jahre Gefängnis. Das Kabinett soll heute außerdem das neue Heizungsgesetz auf den Weg bringen, auf das sich Union und SPD geeinigt haben. Es sieht im Gegensatz zur bisherigen Gesetzeslage unter anderem vor, dass auch Öl- und Gasheizungen langfristig neu eingebaut und weiterbetrieben werden können. Hauptstadtkorrespondent Maximilian Ulrich.
13: Alle Formen des Heizens sollen langfristig erlaubt bleiben. Hauseigentümer dürfen selbst entscheiden, ob sie mit Öl, Gas, Wärmepumpe oder anderen Technologien heizen. Allerdings sollen den fossilen Brennstoffen schrittweise andere beigemischt werden, zum Beispiel Wasserstoff oder Bioöl. Der Anteil dieser sogenannten grünen Brennstoffe soll stufenweise steigen. Für das Beimischen sollen die Öl- und Gasversorger zuständig sein. Die Regel aus Ampelzeiten, wonach neue Heizungen zu mindestens 65% klimaneutral sein müssen, wird gestrichen. Das neue Gebäudemodernisierungsgesetz muss jetzt noch durch den Bundestag und Bundesrat, bevor es in Kraft treten kann.
12: Das Bundesamt für Verfassungsschutz hat einem Bericht zufolge eine europäische Datenanalyse-Software gekauft. Das wäre auch eine Entscheidung gegen die Software des umstrittenen US-Unternehmens Palantir. Nach Informationen von WDR, NDR und Süddeutscher Zeitung hat ein französischer Hersteller den Zuschlag bekommen. Mit dem neuen Tool soll es für Ermittler und Behörden einfacher werden, große Datenmengen auszuwerten und Zusammenhänge zu erkennen. Vor 2 Wochen erst hat das Bundeskabinett eine Reform beschlossen, nach der Bundeskriminalamt und Bundespolizei in diesem Bereich mehr Befugnisse bekommen. Justizministerin Hubig sagte, es wäre fahrlässig, KI-Werkzeuge und andere digitale Lösungen zur Aufklärung von Straftaten nicht zu nutzen. Mercedes-Benz trennt sich von seinen Autohäusern in Berlin und Brandenburg. Die konzerneigenen Niederlassungen sollen von der britischen Global Auto Holdings übernommen werden. Das hat das Unternehmen am Abend bestätigt. Zuerst hatte die Bild berichtet. Matthias Wetzel, RBB 24.
14: Betroffen sind 5 Standorte in Berlin und 2 in Brandenburg mit insgesamt etwa 1200 Beschäftigten, darunter auch die Berliner Mercedes-Welt am Salzufer. Die Kartellbehörden müssen dem Verkauf noch zustimmen. Bis Ende des Jahres soll das Geschäft abgeschlossen sein. Ob Arbeitsplätze abgebaut werden, ist offen. Möglich ist aber, dass die gut dotierten Tarifverträge von Mercedes und der IG Metall auslaufen und mit dem neuen Eigner dann neue Abschlüsse ausgehandelt werden müssen. Außerdem könnten einem Teil der Belegschaft Abfindungen angeboten werden, um das Unternehmen freiwillig zu verlassen. Dass der Autobauer seine Niederlassungen verkaufen will, ist schon seit 2024 bekannt.
12: US-Präsident Trump ist unterwegs nach China. Er soll am Nachmittag unserer Zeit in Peking ankommen. Vor seinem Abflug äußerte sich Trump zuversichtlich, dass er gute Gespräche mit Staatschef Xi haben werde. Mit ihm komme er sehr gut aus. Washington-Korrespondentin Nina Barth.
15: Klar ist, Trump möchte in Peking Ergebnisse erzielen, die er zu Hause als Erfolg verkaufen kann. Denn Trump steht innenpolitisch auch wegen des Krieges gegen den Iran unter Druck. Der Krieg wird auch Thema mit Präsident Xi sein. Trump dürfte versuchen, den chinesischen Präsidenten dazu zu bewegen, seinen Einfluss auf den Iran geltend zu machen, einem für die USA akzeptablen Abkommen zuzustimmen. Weiteres wichtiges Thema sind die Handelsbeziehungen zwischen den beiden rivalisierenden Supermächten. Trump wird von einer hochrangigen Wirtschaftsdelegation begleitet. Dazu sollen unter anderem Tesla-Chef Elon Musk, Apple-Chef Tim Cook und der Vorsitzende vom Flugzeugbauer Boeing, Kelly Ortberg, gehören.
12: Die Autobahn GmbH rechnet zum Himmelfahrtswochenende mit deutlich mehr Verkehr auf den Autobahnen. Besonders voll soll es demnach heute Nachmittag werden und dann wieder am Sonntag. Die Staugefahr ist auch erhöht durch aktuelle Baustellen in Berlin, Brandenburg und Mecklenburg-Vorpommern. Diese sind unter anderem auf dem Berliner Ring A10 zwischen Dreieckwerder und Großkreuz, zwischen Freienbrink und Königs Wusterhausen sowie zwischen Berlin-Hellersdorf und Rüdersdorf. Soweit die Nachrichten. 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Das Wetter. Heute viele Wolken und örtlich Regen, am Nachmittag auch gewittrige Güsse, maximal 12 bis 15 Grad. Zurzeit in Berlin-Wannsee 6 und am Müggelsee 7 Grad, in Wiesenburg im Fläming 5 und in Guben 8 Grad. Böiger Wind aus Südwest. Morgen anfangs dichte Wolken mit Regen, im Verlauf etwas Sonne, verbreitet kräftige Schauer oder auch Gewitter bei 12 bis 15 Grad. Die Zeit 10.25 Uhr.
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5: Am Mikrofon Merit Reh, ich grüße Sie. Die russischen Angriffe auf die Ukraine halten an und US-Präsident Donald Trump, ja, der will seine Truppen aus Europa abziehen und macht klar, Tomahawks für die Europäer gibt's auch erstmal nicht. Nicht nur der deutsche Verteidigungsminister Boris Pistorius wird da nervös, unter anderem deshalb ist er ja auch gerade in Kiew, um sich über neue Rüstungskooperationen auszutauschen. Nervös werden natürlich auch die Länder in Europa, die eine Grenze zu Russland haben. Heute gibt es ein Treffen der Bukarest 9-Gruppe. Das sind die 9 Länder, die die Ostflanke der NATO bilden, also etwa Polen, Ungarn, das Baltikum. Eine Gruppe, die in der Vergangenheit nicht immer geeint aufgetreten ist. Mit dabei ist auch NATO-Generalsekretär Mark Rutte und Ukraines Präsident Volodymyr Zelensky. Meine Kollegin Sarah Beham, die verfolgt das Treffen heute in Bukarest. Ich wollte vorhin von ihr wissen, wie die Stimmung denn derzeit ist an der NATO-Ostflanke.
16: Ja, du hast schon das Wort nervös gebraucht. Ich würde noch hinzufügen, besorgt und beunruhigt. So würde ich nach meinen Gesprächen die Stimmung zusammenfassen. Man muss sich ja vorstellen, dieses Format der sogenannten Bukarest 9, das gibt es, damit eben die am meisten bedrohten Staaten in Europa durch Russland ja einheitlich auftreten können. Das sind ja vorwiegend Länder, die eine Außengrenze zu Russland besitzen und daher um ihre Sicherheit fürchten. Und NATO-Generalsekretär Rutte, der hat ja diese neue Unsicherheit beim letzten B9-Treffen vergangenes Jahr in Vilnius ja ganz deutlich gemacht, indem er gesagt hat, wir sind nicht im Krieg, aber wir sind auch nicht im Frieden. Und das treibt die osteuropäischen Länder natürlich um, auch Fragen wie, könnte Russland Ähnliches wie in der Ukraine zum Beispiel auch im Baltikum versuchen? Und ja, mit Formaten wie diesem, also Bukarest 9, will man schon auch mitunter ein Signal Richtung Moskau senden, dass man sich untereinander abspricht, unterstützt, koordiniert und natürlich auch zusammenschließt.
5: Die Bundeswehr will ja auch dauerhaft Streitkräfte in Litauen stationieren. Brigade Litauen heißt das Ganze. Wie hat sich denn die militärische Präsenz entwickelt an der NATO-Ostflanke seit dem Ukraine-Krieg?
16: Ja, mit der Eingliederung der sogenannten multinationalen Battle Group im Februar ist die Brigade auf etwa 1800 Soldaten angewachsen. Und im Laufe dieses Jahres finden dann auch größere Übungen statt, an der auch Einheiten aus Deutschland teilnehmen sollen. Und ja, wie es heißt, soll die Brigade Litauen dann Ende 2027, also Ende nächsten Jahres, voll einsatzbereit sein. Das ist das Ziel, dann mit knapp 5000 Soldaten aus Deutschland und von Verbündeten. Die Bundeswehr sagt, ja, sie liegen im Plan, aber die große Frage ist dabei natürlich, ob sich wirklich so viele Freiwillige für die Brigade Litauen finden. Da gibt's schon auch erhebliche Zweifel und da müssen wir also weiter beobachten.
5: Ja, das Ganze ja auch Teil von einer Reaktion auf aktuelle Entwicklungen aus den USA. Als Trump ja angekündigt hatte, Truppen aus Deutschland abzuziehen, da hatte der polnische Präsident erstmal direkt den Finger gehoben, dass Polen ja gern bereit sei, Soldaten aufzunehmen. Da gab es dann Diskussionen, dass man sich innerhalb Europas doch bitte nicht spalten lassen solle. Was würdest du sagen innerhalb dieser B9-Gruppe? Welche Haltung haben die gegenüber Trump?
16: Naja, vielleicht eins vorweggeschickt. US-Präsident Donald Trump, der wäre zum B9-Treffen eben eingeladen gewesen, hat aber abgesagt. Dafür ist ein amerikanischer Unterstaatssekretär jetzt bei der Teilnehmerliste angekündigt. Vielleicht mal zum Vergleich. Ja, 2023 in Warschau, da war der damalige US-Präsident Joe Biden, der war noch beim B9-Treffen mit dabei, hat den osteuropäischen Staaten damals auch Unterstützung zugesagt, also auch ja Geschlossenheit demonstriert. Und damit natürlich auch ein Signal Richtung Russland gesendet, dass die USA vor allem die osteuropäischen NATO-Mitgliedsländer schützen wird. Aber ja, US-Präsident Donald Trump, der fährt einen anderen Kurs, hat angekündigt, Truppen jetzt auch aus Deutschland abzuziehen. Deshalb dürfte es natürlich beim heutigen Treffen der Bukarest 9 auch um die Frage gehen, wie sicher ist Europas Osten noch, wenn die USA sich wirklich stärker zurückziehen. Was ich aber in dem Zusammenhang auch ganz interessant finde, ist, beim Treffen heute sind ja auch die nordischen Länder wie Finnland oder Schweden mit dabei, beides ja mittlerweile NATO-Mitglieder. Und da geht es letztlich auch um die Sicherheitskooperation vom hohen Norden bis hin zum Baltikum und dem Schwarzen Meer. Also das Ziel und Signal, sich hier enger untereinander abzustimmen und zusammenzuschließen.
5: Ich habe es am Anfang ja gesagt, die Gruppe war jetzt nicht unbedingt immer geeint, lag sicherlich zum Teil auch daran, dass Orban ja eben noch Regierungschef in Ungarn war. Verändert es jetzt was innerhalb der Gruppe, dass Orban raus ist oder eben auch eine neue Konstellation mit den nordischen Staaten beispielsweise da am Start ist?
16: Also, dass Orban raus ist, das kann definitiv etwas verändern, wie mir auch Beobachter und Experten hier gesagt haben. Jetzt muss ich eins vorwegschicken. Also, die osteuropäischen Länder sind nicht immer geeint aufgetreten. Aber klar, in der Vergangenheit hat vor allem Ungarns Ex-Ministerpräsident Orban mit seinem pro-russischen Kurs das Format schon auch durchkreuzt. Er ist jetzt raus, wurde ja abgewählt. Jetzt ist Peter Modior sein Nachfolger. Ich war am Samstag auch in Budapest bei seiner Vereidigung vor Ort. Und ja, Modior verfolgt einen konservativen proeuropäischen Kurs, hat als erste Amtshandlung am Samstag auch die Europafahne wieder am ungarischen Parlament gehisst, die Orban ja abgenommen hatte. Nichtsdestotrotz muss man natürlich jetzt abwarten, wie sich der neue Ministerpräsident dann wirklich verhält und wie er sich letztlich auch in diesem Format dann auch positioniert.
5: Das sagt Sarah Beham, unsere Korrespondentin in Wien, vor dem B9-Treffen in Bukarest heute Abend. 10.31 Uhr, 10:30, 10:30. Die Niederlande sind eines von 5 Ländern in diesem Jahr, die den Eurovision Song Contest in Wien boykottieren. Der Grund? Die Teilnahme Israels, das gestern Abend das Finale erreicht hat. Trotz aller Proteste auch um den Auftritt herum, die es vorher schon gab. Der Boykott bedeutet, sie senden keinen Künstler nach Wien. Andersrum aber strahlen sie den Wettbewerb trotzdem aus. Wie passt das zusammen, fragt man sich jetzt vielleicht. Und was sagen die Niederländer dazu? EU-Korrespondentin Katrin Schmid hat sich umgehört.
17: Den ESC boykottieren, weil Israel dabei ist, das spaltet.
18: I think the Eurovision is a very political event, so it's a good statement of the Netherlands to do it.
19: Yeah, I do agree with it, because I don't agree what Israel is doing right now.
17: Der ESC also könne sich nicht vom Politischen abkoppeln, daher sei es ein gutes Statement der Niederlande, sagen manche. Andere sehen es so.
20: Ich
17: finde das nicht gut. Es ist eine Leistung der Künstler, die hart dafür gearbeitet haben. Ein Boykott ist da nicht angemessen.
20: Da bin ich es nicht mehr eins, diese Keuze.
17: Laut aktuellen Umfragen steht ungefähr die Hälfte der Niederländer hinter der Entscheidung der Rundfunkorganisation NPO. Afrotos ist der Teil davon, der den ESC normalerweise organisiert und überträgt. Afrotos-Direktor Taco Zimmermann hat sich die Entscheidung nicht leicht gemacht.
21: Ja, das ist natürlich ontzettend verdrietig. Wir haben hier vanmiddag natürlich allein mal mit Verlierern zu machen, weil wir wollen natürlich.
22: Das ist natürlich furchtbar traurig. Wir sind alle Verlierer. Wir möchten natürlich mit Europa den Frieden feiern und ein prächtiges Fest genießen. Das aber wird sabotiert. So entspricht die Veranstaltung nicht mehr unseren Werten. Und dann kann ich einfach nicht anders.
17: Genauer gesagt gibt es zwei Gründe für den Boykott. Generell die Ablehnung des Vorgehens der israelischen Regierung im Gazastreifen. Und dann stehen die Vorwürfe im Raum, die israelische Regierung habe beim vergangenen Eurovision Song Contest Kampagnen zur Wahl der eigenen Künstlerin mitfinanziert. Ein als unfair empfundener Schritt, woraufhin der ESC-Veranstalter, die EBU, die Regeln für dieses Jahr angepasst hat. Ebenso begründen auch Spanien, Slowenien, Island und Irland ihren diesjährigen Boykott der Veranstaltung. 35 andere Nationen hingegen nehmen aber weiterhin teil und äußern auch ihr Unverständnis, sowie Bundeskanzler Friedrich Merz.
23: Ich halte es für einen Skandal, dass darüber überhaupt diskutiert wird. Israel gehört dazu.
17: Das Ganze steht also ganz offensichtlich sinnbildlich für den europäischen Zankapfel Israel-Politik. So erklärt es Nahost-Experte Daniel Gerlach im ARD-Europa-Podcast.eu.
24: Was natürlich insofern ein bisschen widersinnig ist, als die EU ja eigentlich eine gemeinsame Politik gegenüber dem Nahen Osten fahren möchte. Und alle Staaten der Europäischen Union sagen von sich her, dass sie die Zwei-Staaten-Lösung zur Grundlage einer Friedenslösung für den Nahen Osten vorschlagen. Alle EU-Staaten sind eigentlich der Ansicht, dass es eine palästinensische Eigenstaatlichkeit geben sollte. Aber wenn man sich dann die Details anschaut, dann ist das doch ein sehr disparates Bild.
17: Nach langem Ringen erst konnte sich die EU gerade auf gemeinsame Sanktionen gegen einige gewaltbereite israelische Siedler verständigen. Doch vielen ist das längst zu wenig. Belgien etwa treibt einen Importstopp von Produkten aus israelischen Siedlungen voran. Die Niederlande und Italien zum Beispiel haben zuletzt militärische Kooperationen mit Israel ausgesetzt. Und Spanien, Irland und Slowenien fordern die Aussetzung des EU-Israel-Assoziierungsabkommens, welches Israel bisher relativ freien Marktzugang ermöglicht und dazu führt, dass die EU der wichtigste Handelspartner ist. Aber wie viele andere Pläne der EU-Kommission, um die Gangart gegenüber der israelischen Regierung zu verschärfen, scheitert es bislang an der Uneinigkeit unter den 27 EU-Mitgliedstaaten.
25: Die Niederlande boykottieren den ESC wegen der Teilnahme Israels. Hintergründe waren das von Katrin Schmid.
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25: Nö, da lasse ich mal lieber die Finger von, haben sich viele Anleger bei Aktien von Rüstungsunternehmen gesagt. Vor Beginn des Angriffskriegs Russlands auf die Ukraine, muss man dazu sagen. Doch dann ist es mit den Werten der Papiere kräftig nach oben gegangen, allen voran bei Deutschlands größtem Rüstungskonzern Rheinmetall. Stellenweise hat eine Aktie da mehr als 2000 Euro gekostet. Aber jetzt, mittlerweile, scheint die Luft auch da wieder raus. Warum? Dazu Heidi Radwilas aus der ARD-Finanzredaktion.
26: Die Rheinmetall-Aktie hat gegenüber dem Höchststand vergangenes Jahr mehr als 40% an Wert verloren. Diese Entwicklung betrifft mehr oder weniger die gesamte Branche, sagt Christian Henke, Chief Market Analyst bei IG Deutschland.
27: Das ist bei Rheinmetall so, das ist bei Hensoldt so, das sind aber auch bei den europäischen Werten so.
26: Der Grund? Gewinnmitnahmen. Heißt, Anleger verkaufen Rüstungsaktien, weil sie nicht glauben, dass die Papiere zeitnah auffällig zulegen können, sie also jetzt noch die größten Gewinner einstreichen können. Andreas Lipko, Chefmarktanalyst von CMC Markets, erklärt das so.
28: Das heißt, das Überraschungspotenzial, das, was ja maßgeblich Aktien als Kursfantasie antreibt, ist momentan draußen. Und
26: das Überraschungspotenzial in der Rüstungsindustrie war nicht nur der Angriffskrieg Russlands auf die Ukraine im Jahr 2022, sondern die Reaktion der Politik darauf. Viele Länder rund um den Globus investieren seitdem deutlich mehr in Rüstung und Verteidigung. In Deutschland haben Bundestag und Bundesrat im vergangenen Jahr beschlossen, die Verteidigungsausgaben, die über 1% des Bruttoinlandsprodukts hinausgehen, von der Schuldenbremse auszunehmen und haben damit den Weg freigemacht für massive Investitionen in Verteidigung. Bei den Rüstungsunternehmen stapeln sich quasi die Aufträge. Das hat die Aktien beflügelt. Jetzt sei der Markt in einer Phase, in der die Vielzahl der Rüstungsaufträge erst einmal abgearbeitet werden müsse. Und das brauche mehr Zeit als von vielen erwartet. Viele Investoren schielten aber immer nach der jeweils heißesten Wachstumsstory. Christian Henke von IG Deutschland.
27: Was wir im Moment sehen, ist künstliche Intelligenz, KI-Aktien, Alphabet, Amazon, Nvidia, die sind aktuell wieder sehr beliebt und dahin fließt das Geld. Das heißt, das Geld rotiert seit einiger Zeit raus aus den Rüstungsunternehmen rein in KI.
26: Dennoch ist das Gros der Analysten überzeugt, Rüstung hat Wachstumspotenzial, auch an den Börsen. Andreas Lipko.
0: Das Thema Rüstung bleibt auf jeden Fall ein Thema bis 2030, also die kommenden 3, 4, 5 Jahre kann man tatsächlich noch sagen, wird das ein maßgebliches Thema bleiben.
26: Vermutlich auch, weil die globalen Krisen nicht abzunehmen scheinen. Stichwort Iran-Krieg.
25: Das Auf und Ab der Rüstungsaktien aus der ARD-Finanzredaktion war das. Heidi Radwilas.
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25: Den hat Jonas Ziegler.
12: Bitte Vorsicht auf der A10 südlicher Berliner Ring Richtung Dreieck Spreeau. Zwischen Genshagen und Rangsdorf ist eine Ölspur auf der Fahrbahn. A10 westlicher Berliner Ring Richtung Dreieck Havelland. Zwischen Großkreuz und Leest Stau an der dortigen Baustelle plus 20 Minuten. Stadtverkehr Berlin A100 Stadtring Richtung Wedding an der Baustelle Detmolder Straße 10 Minuten Stau. Karlshorst-Treskow-Allee in beiden Richtungen. An der Bahnbrücke gibt es Bauarbeiten. Bis Freitag ist jeweils nur eine Spur frei. Stau Richtung am Tierpark plus 35 Minuten. Charlottenburg, die Tauentzienstraße ist Richtung Gedächtniskirche zwischen Nürnberger Straße und Breitscheidplatz nach einem Wasserrohrbruch bis Anfang Juni gesperrt. Mariendorf, Mariendorfer Damm in beiden Richtungen zwischen Körting und Kruckenbergstraße ist jeweils nur eine Spur frei bis Mitte Oktober. Zur S-Bahn Berlin, eine Weiche im Bereich Bornholmer Straße wird repariert. Bei den Linien S8 und 85 kommt es zu Verspätungen. 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
25: 10.40 Uhr.
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25: Hier ist Meretri, hallo. Erst fühlt es sich nach zu viel Alkohol an und dann verschwimmt alles. K.O.-Tropfen sind gefährlich und für Betroffene sind sie oft mit viel Scham verbunden. Bundesjustizministerin Hubig will reagieren. Eines der Themen heute bei der Kabinettssitzung. Jonas Ziegler mit den Nachrichten.
12: Das Bundeskabinett will heute härtere Strafen für den Einsatz von sogenannten K.O.-Tropfen beschließen. Sie sollen künftig rechtlich ähnlich eingestuft werden können wie Waffen. Hauptstadtkorrespondent Jasper Ruppert.
1: Mindestens 5 statt bisher 3 Jahre soll die Mindeststrafe sein, wenn ein Täter bei einem Raub- oder Sexualdelikt K.O.-Tropfen anwendet. So steht es im Gesetzentwurf von SPD-Bundesjustizministerin Hubig, den das Kabinett heute beschließen will. Dazu sollen 2 Paragraphen im Strafgesetzbuch geändert werden. Bisher gab es bei Raub- oder Sexualdelikten mindestens 5 Jahre, wenn eine Waffe oder ein gefährlicher Gegenstand bei der Tat genutzt wurde. Nun will man hier als dritten Begriff das Wort Mittel ergänzen, um auch K.O.-Tropfen darunter zählen zu können. Mehrere Wissenschaftler, Opferverbände oder die Polizeigewerkschaft bewerten das Vorhaben der Bundesregierung in Stellungnahmen positiv. Der Einsatz von K.O.-Tropfen habe für die Opfer gravierende Folgen und das geplante Gesetz schließe eine Lücke.
12: Außerdem geht es im Kabinett um ein neues Heizungsgesetz. Die Pläne von Union und SPD sehen im Gegensatz zur bisherigen Gesetzeslage vor, dass Öl- und Gasheizungen langfristig weiterbetrieben und neu eingebaut werden können. Allerdings sollen sie immer mehr mit alternativen Brennstoffen betrieben werden. Union und SPD haben sich im Koalitionsausschuss auf einen konkreten Arbeitsprozess geeinigt, um die geplanten Sozial- und Steuerreformen auf den Weg zu bringen. Einzelheiten dazu wurden nach der 6-stündigen Sitzung aber nicht genannt. Zu anderen Punkten gibt es Konkreteres. Um die Bürger zu entlasten, soll der CO2-Preis demnach im kommenden Jahr nicht erhöht werden. Für den Bundeshaushalt 2027 will die Regierung nicht auf ihre Reserven zurückgreifen. Der Spardruck für die Ministerien bleibt also. Konkrete Beschlüsse zur geplanten Einkommensteuerreform wurden nicht mitgeteilt. Mercedes-Benz verkauft seine Autohäuser in Berlin und Brandenburg. Nach Angaben des Autobauers geht die konzerneigene Niederlassung an die Global Auto Holdings mit Sitz in Großbritannien. Betroffen sind demnach alle 7 Standorte in Berlin und Brandenburg. Die 1200 Beschäftigten sollen laut der Bild bereits über den Verkauf informiert worden sein. Heute soll es eine Mitarbeiterversammlung geben. Dass Mercedes Autohäuser in Deutschland verkaufen will, ist schon seit 2024 bekannt. Nach Protesten der Beschäftigten wurde eine Abmachung über mögliche Betriebsübergänge geschlossen. US-Präsident Trump ist unterwegs nach Peking. Bei Gesprächen mit dem chinesischen Staats- und Parteichef Xi soll es vor allem um den Handel und um das Thema Zölle gehen. Trump sagte vor seinem Abflug, dass er sich mit Xi gut verstehe und gute Gespräche erwartet. Begleitet wird der US-Präsident von einer Wirtschaftsdelegation, der unter anderem SpaceX und Tesla-Chef Musk, der Apple-Vorstandsvorsitzende Cook und Boeing-Vorstand Ortberg angehören. Die ursprünglich für März geplante Reise hatte Trump wegen des Iran-Kriegs verschoben. Der Krieg soll bei dem jetzigen Treffen ebenfalls Thema sein. China bezieht einen Großteil seines Rohöls vom Iran und anderen Golfstaaten. In Berlin gehen Polizei und Staatsanwaltschaft gerade mit Razzien gegen Schusswaffenkriminalität vor. Nach RBB-Informationen laufen Aktionen im gesamten Stadtgebiet. Katharina Hopp, RBB 24.
2: Im Einsatz sind mehrere hundert Beamte. Es sind auch Spezialkräfte vor Ort, um die Razzien abzusichern. Durchsucht werden vor allem Wohnungen und Häuser. Es gibt auch mehrere Haftbefehle, die vollstreckt werden sollen. Genaue Angaben macht die Polizei dazu aber erstmal nicht. Hintergrund dürften die Ermittlungen der Sondereinheit Ferrum sein. Sie wurde im November des vergangenen Jahres eingesetzt, weil es immer häufiger Schießereien in der Stadt gibt. Es wird angenommen, dass sie auf Revierkämpfe im Bereich der Drogenkriminalität zurückzuführen sind.
12: In Müllrose ist ein Mann bei einem schweren Verkehrsunfall ums Leben gekommen. Nach Angaben der Polizeidirektion Ost hatte der 51-Jährige am Abend die Kontrolle über seinen Wagen verloren. Er wollte von der B87 kommend mehrere Autos überholen. Dabei kam er zunächst von der Fahrbahn ab, prallte gegen einen Baum und wurde zurück in den Gegenverkehr geschleudert. Dort stieß der Fahrer mit einem 38-jährigen Autofahrer zusammen. Dieser wurde schwer verletzt in ein Krankenhaus gebracht. Der mutmaßliche Unfallverursacher verstarb noch an der Unfallstelle. Soweit die Nachrichten. 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Das Wetter. Heute viele Wolken und örtlich Regen, nachmittags auch gewittrige Güsse, maximal 12 bis 15 Grad. Zurzeit in Berlin-Zehlendorf 7 und in Kreuzberg 8 Grad, in Buko 7 und in Lenzen 9 Grad. Morgen anfangs dichte Wolken mit Regen, im Verlauf etwas Sonne und verbreitet kräftige Schauer oder Gewitter bei 12 bis 15 Grad. Die Zeit 10.45 Uhr.
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3: Willkommen zu Geschichte Vergangenheit aus der Nähe betrachtet mit Harald Asel. Noch ist es ein wenig Zeit bis zum nächsten großen Jubiläum, das auf Frankfurt an der Oder wartet. Im kommenden Jahr wird des 250. Geburtstages von Heinrich von Kleist gedacht. 1777 in eine weit verzweigte Familie von Dichtern, Offizieren und Staatsdienern hineingeboren, starb er von eigener Hand 1811 am kleinen Wannsee, damals an der Berlin-Potsdamer Chaussee gelegen. Ein sehr symbolisch gewählter Ort, musste doch der König Friedrich Wilhelm III. Gerade hier vorbei. In Frankfurt-Oder haben es Stadtführerinnen und Stadtführer nicht immer leicht, die Spuren des Dichters anschaulich zu machen. Die Zerstörungen am Ende des Zweiten Weltkriegs und die Nachkriegsstadtplanung hat viele Straßenstrukturen verändert, von den Gebäuden ganz zu schweigen. Vor einigen Jahren bin ich mit dem damaligen Mitarbeiter des Kleist-Museums Hans-Jürgen Rehfeld unterwegs gewesen und habe doch mehr gefunden als vermutet. Manches müssen wir uns allerdings vorstellen, zum Beispiel hinter der Marienkirche. Hier stand das Geburtshaus von Kleist.
4: Die Oderstraße war um 1800 die wichtigste, noch um 1800 die wichtigste Straße in der Stadt. Hier wohnten Handelsleute, hier wohnte unter anderem der Bürgermeister, hier wohnten zahlreiche Professoren der Universität. Und 1788 konnte Joachim Friedrich von Kleist, Heinrichs Vater, das Haus, in dem er mit seiner Familie schon vorher gewohnt hat, für 5.500 Taler käuflich erwerben. Man soll ja immer dann irgendwas Bildliches haben, wenn es nicht mehr dasteht. Das ist die älteste Ansicht, die überkommen ist. Die ist etwa aus den 1830er Jahren. Und hier im Hintergrund ist ein dreigeschossiges Gebäude zu sehen und daneben ein zweigeschossiges. Das dreigeschossige war das Kleisthaus. Das zweigeschossige war das Kommandantenhaus. Ein absolut prominenter Ort war das. Die Stadt hatte für den Stadtkommandanten ja kostenfrei Wohnungen zu stellen. Und das Kleisthaus war wie die anderen Häuser in dieser Straße hier in erster Linie im Mittelalter gebaut worden als ein Handelshaus. Es gab also einen großen Hofbereich. Es gab Seitengebäude, wo die Kaufleute für die Messe denn ihre Waren lagerten. Das Besondere am Kleisthaus und auch am Kommandantenhaus war, dass zur Kleistzeit Teile des Hinterhauses einfach abgerissen wurden und ein großer Garten geschaffen wurde. Heinrich von Kleist erinnert sich ja in einem Brief an Wilhelmine, dass sie in der Laube gesessen haben, dass er den Gesang gehört haben.
7: Und weil es zwischen den beiden Häusern ein gemeinsames Tor gab, stritt sich Ulrike von Kleist, die Halbschwester Heinrichs, später mit ihren Nachbarn über die Schlüsselgerechtigkeit. Aus dem Kleist-Geburtshaus Nachfolgebau tretend und in Richtung Oder blickend sehen wir frühere Kasernengebäude. Daneben steht das Kleist-Museum, ein Bau aus dem 18. Jahrhundert, in dem die Garnisonsschule untergebracht war. Errichtet von Leopold von Braunschweig. Das ist der Neffe Friedrichs II. Er war als Regimentschef in Frankfurt an der Oder stationiert.
4: Es wurde im Januar 1778 mit, man höre und staune, 320 Schülern eröffnet. Fragen Sie mich bitte nicht, wo diese 320 Schüler alle untergebracht waren. Das heißt, mit 320 Schülern in zwei Klassen. Oben unter dem Dachjuche wohnten die beiden Lehrerfamilien. Leopold von Braunschweig ist 1785 bei dem großen Oderhochwasser ertrunken. Er wollte Menschenleben retten. Er war der Einzige, der ums Leben gekommen ist, der ertrunken ist. Denn die Dämmler, also die Bewohner der Dammvorstadt, hatten sich schon auf die sogenannten Jüdenberge, die höchste Erhebung im Osten der Stadt, Jüdenberge deswegen, weil seit 1399 dort der jüdische Friedhof nachweisbar ist, gerettet. Die Stadt trauerte, wie es so schön heißt. Leopold von Braunschweig hat, und das ist jetzt die direkte Beziehung zu Heinrich von Kleist, hat das Lehrbuch von Friedrich Eberhard von Rochow, diesem Volkspädagogen, Reformpädagogen aus Reckahn, hier übernommen, aber nicht eins zu eins. Er hat ihn durch die Offiziere seines Regiments überarbeiten lassen, dieses Lehrbuch. Und an dieser Überarbeitung hat Joachim Friedrich von Kleist mitgewirkt. Zum anderen waren die Offiziere des Regiments verpflichtet, ein Taler von ihrem Sold für das Gehalt der Lehrer und für den Erhalt der Schule zu spenden, könnte man sagen. Und in den Akten des Stadtarchivs befinden sich noch diese Unterlagen und da ist mehrmals die Unterschrift von Joachim Friedrich von Kleist zu finden. Und wir sagen immer, Heinrich hat irgendwann sicherlich mal seinen Vater hier drinne besucht.
7: Seit 1969 finden sich in dem Gebäude deutlich mehr Spuren von Heinrich von Kleist. Seit dieser Zeit ist es die Kleist-Gedenkstätte. Nur weniges ist übrig geblieben von der Stadtmauer. Am Rande des Oderturms sind hinter Glas einige Steine zu sehen. Als in der Nachkriegszeit die letzten Reste abgerissen wurden, zeigte sich wieder einmal der zentralistische Ansatz in der DDR-Administration. Die Steine wurden nach Bernau verkauft, damit die dortige Stadtmauer ergänzt werden konnte. Bernau war in den 70er Jahren das Modell für sozialistische Stadtentkernung mit Hilfe von Plattenbauten. Vielen anderen Städten mit historischer Bausubstanz drohte Ähnliches, was aber durch die friedliche Revolution von 1989 verhindert wurde. Zu den Einwohnerverhältnissen der Gleiszeit. Rund 10.000 Zivilisten standen rund 2.000 Militärangehörige gegenüber. Noch einmal Hans-Jürgen Rehfeld.
4: Darunter waren 81 Franzosen. 1685 ist Frankfurt-Oder mit im Edikt von Potsdam erwähnt worden als Stadt wo eine Ansiedlung möglich ist, wo eine Ansiedlung unterstützt wurde. Das hing mit der Universität, die 1506 gegründet wurde. Und es war eine calvinistische Universität damals. Und dazu gehörten 96 jüdische Familien mit insgesamt 592 Individuen. Die Juden sind im Zusammenhang mit der Universität nach Frankfurt gekommen. Sie waren sehr stark im Buchdruckwesen engagiert. Frankfurt hatte einige Jahrzehnte eine eigene jüdische Buchdruckerei. Der jüdische Friedhof, der im Prinzip seit der Stadtgründung nachweisbar ist, befindet sich heute in Słubice.
3: Also auf der polnischen Seite der Oder. Mit Hans-Jürgen Rehfeld haben wir nach Städten gesucht, die mit dem Dichter Heinrich von Kleist verbunden sind. Vor 15 Jahren, aus Anlass des 200. Todestages, gab es eine große Doppelausstellung in Frankfurt und Berlin. Auch die Stadt Frankfurt, die, wie übrigens auch der Familienverband derer von Kleist, mit dem berühmt-berüchtigten Dichter lange fremdelte, sie hat sich nun intensiver mit ihrem Sohn beschäftigt. Seit der Neubau des Kleist-Museums neben dem Haus der Garnisonschule errichtet wurde, finden regelmäßig ansprechende Sonderausstellungen statt, die zuvor nur beengt gezeigt werden konnten. Bis zum 14. Juli etwa zerbrochene Harmonien, Kleist und die Musik. Ab Mai 2027 wird dann eine neue Dauerausstellung Kleists Themen in der Erfahrungswelt der Gegenwart spiegeln. Übrigens, zum Internationalen Museumstag an diesem Sonntag ist der Eintritt wie in vielen Museen auch im Kleist-Museum Frankfurt-Oder frei. Nun, eigentlich ist das dort immer am dritten Sonntag im Monat. Nächste Woche beschäftigen wir uns in Vergangenheit aus der Nähe betrachtet übrigens mit einem diesjährigen Jubilar mit dem Komponisten Karl Maria von Weber.

0: Ja, das sang ganz Berlin nach der Uraufführung des Freischütz 1821, übrigens im Theater am Gendarmenmarkt. Und die feine Ironie der Nummer ging im Erfolg unter. Mehr nächstes Mal. Für heute danke fürs Zu- und Weiterhören, sagt Harald Asel.
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2: Alles neu im Maxim-Gorki-Theater in Berlin. Das Haus bekommt im Sommer eine neue Leiterin. Nach 13 Jahren postmigrantischem Theater mit politischem Geschichtenerzählen und auch einem Ensemble mit Migrationsgeschichte wurde der Vertrag mit der Intendantin Shermin Langhoff nicht verlängert. Ihre Nachfolgerin ist jetzt die Dramaturgin und Architektin Charla Ilk. Ein Theater hat sie noch nicht geleitet, dafür aber die Kunsthalle in Baden-Baden. Gestern hat Charla Ilk ihr Programm vorgestellt. Unsere Theaterkritikerin Barbara Behrendt war dabei und sie hat meiner Kollegin Dörte Naht vorhin beschrieben, wie anders und neu das Gorki jetzt wohl wird.
3: Es wird ein kompletter Neustart. Also vom Gorki, wie man es die letzten 13 Jahre unter Shermin Langhoff erlebt hat, bleibt so gut wie gar nichts. Sie hat sich klar vom postmigrantischen Theater abgegrenzt, Charla Ilk. Sie sprach davon, dass das, was sie hier machen möchte, nicht mehr in Schubladen wie Diversität zu stecken wäre. Ihr neues Programm beschreibt sie als eines auf der Schwelle zwischen Theater, Tanz, zeitgenössischer Kunst, Performance, Musik, Sound und Diskurs.
4: Und was bedeutet das konkret fürs Programm? Also was wird zu sehen sein?
3: Ja, eröffnet wird das Haus mit einer Installation des türkischen Konzeptkünstlers Sarkis, der sich mit dem Werk von Tadeusz Kantor auseinandersetzt. Das ist ein berühmter, schon verstorbener Krakauer Theatermann, der zum Beispiel ein Untergrundtheater in der Nazizeit gegründet hat. Sarkis ist 87 Jahre alt und auch die Frau, die dann übrigens erst im Dezember als erste die große Bühne dann mal bespielen wird, ist die Filmregisseurin Ulrike Ottinger, ebenfalls über 80. Und mit Göksu Kuna kommt dann aber auch ein junger Shootingstar ans Haus, die macht Performances zwischen Kunst und Tanz. Die junge Laila Heckmatt ist dabei, auch von der bildenden Kunst. Ja, Elba Tana kommt, mit ihr hat Charla Ilk bei der Biennale in Venedig den deutschen Pavillon bespielt. Und die Choreografin Constanza Makras, die findet am Gorki jetzt eine neue Heimat, nachdem sie ja an der Volksbühne nicht mehr inszenieren darf, mit dem Intendanzwechsel im Sommer, wenn dort Matthias Lilienthal antritt. Also das ist zumindest eine gute Nachricht.
4: Wird es denn bei so viel Tanz und Ausstellung auch noch Schauspielensemble geben?
3: Ja, ich hätte es ja kaum für möglich gehalten, weil alle KünstlerInnen, die ich jetzt aufgezählt habe, meistens doch ihre eigene Crew mitbringen. Aber es steht ein kleines Ensemble aus 10 Personen. 3 davon kennt man schon vom Gorki. Es kommen auch schon ein paar RegisseurInnen aus dem Sprechtheater. Marie Schleef, Sebastian Baumgarten, der zur künstlerischen Leitung gehört. Und zum Beispiel auch Sandra Hüller und Tom Schneider, die inszenieren was mit ihrem Fahnenkollektiv zusammen.
4: Was hältst du denn von diesen Aussichten?
3: Also ich finde, das klingt nach einem sehr interessanten Spielplan, allerdings für das komplett falsche Haus. Also wenn Charla Ilk sich damit jetzt fürs Hau oder für die Sophienseele beworben hätte, würde ich sagen, ja, das passt, aber eben nicht für das Sprechtheater Maxim Gorki. Viele von diesen KünstlerInnen arbeiten längst am Hau oder an den Sophienseelen. Göksu Kuna, Laila Heckmatt, Max Stewart. Die Sophienseele definieren sich genauso als politischen Ort für Tanz, Kunst, internationale Performance. Dieses Theater gibt es längst in Berlin. Und da trauere ich diesem postmigrantischen Theater dann schon nach, weil es das jetzt eben nicht mehr gibt auf dieser Ebene in Berlin. Und dieses internationale Lecture-Performance-Meta-Kunsttheater von Göksu Kunak zum Beispiel bindet dieses frühere Publikum sicher nicht ans Gorki. Ich kann mir schon gut vorstellen, dass wir da ab Herbst auch interessante Installationen und Ausstellungen sehen werden, vielleicht auch Performances. Aber mir blutet schon das Herz bei dem Gedanken, dass dieses junge, diverse, oft auch ein bisschen theaterferne Publikum das über so ganz zugängliche Produktionen und schon auch über diese postmigrantische Community ans Haus geholt worden ist, dass das jetzt eben wieder komplett heimatlos wird.
2: Im Herbst startet das Maxim Gorki Theater in Berlin unter der neuen Leiterin Charla Ilk. Barbara Behrendt ist noch skeptisch.
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2: Jonas Ziegler hat den.
5: Bitte Vorsicht auf der A10 südlicher Berliner Ring Richtung Dreieck Spreeau zwischen Genshagen und Rangsdorf ist nach wie vor eine Ölspur auf der Fahrbahn. Westlicher Ring Richtung Dreieck Havelland zwischen Großkreuz und Leest 20 Minuten Stau an der Baustelle. Stadtverkehr Berlin A100 Stadtring Richtung Wedding an der Baustelle Detmolder Straße 10 Minuten Stau. Karlshorst-Treskow-Allee in beiden Richtungen. An der Bahnbrücke gibt es Bauarbeiten. Bis Freitag ist jeweils nur eine Spur frei. Stau Richtung am Tierpark. Es dauert 35 Minuten länger. Charlottenburg, die Tauentzienstraße ist Richtung Gedächtniskirche. Zwischen Nürnberger Straße und Breitscheidplatz nach einem Wasserrohrbruch bis Anfang Juni gesperrt. Mariendorf, Mariendorfer Damm in beiden Richtungen zwischen Körting und Kruckenbergstraße ist bis Mitte Oktober jeweils nur eine Spur frei. Zur S-Bahn Berlin, eine Weiche im Bereich Bornholmer Straße wird gerade repariert. Bei den Linien S8 und S85 kommt es zu Verspätungen. 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
2: 11 Uhr.
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2: Im Studio Merit Rieh, ich grüße Sie. Die Entlastungsprämie ist in den letzten Tagen schon mehrfach für tot erklärt worden vom Brandenburger Finanzminister Keller hier bei uns im Inforadio, zuletzt auch von Bayerns Ministerpräsident Söder. Und jetzt wohl die offizielle Beerdigung. 1.000 Euro steuerfrei wird's nicht geben. Die Nachrichten mit Jonas Ziegler.
5: Die Entlastungsprämie für Arbeitnehmer ist nach Angaben aus der Führung der Unionsfraktion vom Tisch. Der Koalitionsausschuss habe entschieden, das Vorhaben nicht weiter zu verfolgen, schrieben Fraktionschef Spahn und CSU-Landesgruppenchef Hoffmann an die Unionsabgeordneten. Der Bundesrat hatte dem Vorhaben der Bundesregierung in der vergangenen Woche die Zustimmung verweigert. Die Spitzen von Union und SPD haben gestern Abend über Alternativen beraten, wie die Bürger stattdessen entlastet werden könnten. Bisher wurde aber nur mitgeteilt, dass der CO2-Preis im kommenden Jahr nicht erhöht werden soll. Der Einsatz von K.O.-Tropfen soll künftig härter bestraft werden. Dazu will das Bundeskabinett heute einen Gesetzentwurf beschließen. Wenn sie benutzt werden, um jemanden auszurauben oder um sexuelle Gewalt auszuüben, sollen die Substanzen rechtlich genauso bewertet werden wie Waffen oder gefährliche Werkzeuge. Dadurch würde die Mindeststrafe steigen von bisher 3 auf 5 Jahre Gefängnis. Außerdem geht es im Kabinett um ein neues Heizungsgesetz. Die Pläne von Union und SPD sehen im Gegensatz zur bisherigen Gesetzeslage vor, dass Öl- und Gasheizungen langfristig weiter betrieben und neu eingebaut werden können. Allerdings sollen sie immer mehr mit alternativen Brennstoffen betrieben werden. Die neuen Milka-Tafeln mit weniger Inhalt sind irreführend und dürfen nur unter bestimmten Bedingungen in den Handel gebracht werden. Das hat das Landgericht Bremen entschieden und damit einer Klage der Verbraucherzentrale Hamburg Recht gegeben. Hintergrund ist, dass der Hersteller Mondelez das Gewicht vieler Sorten von Milka-Schokolade von 100 auf 90 Gramm reduziert hat. Dabei wurde die Packung kaum verändert. Das Gericht hat nun entschieden, dass die 90-Gramm-Tafel nicht verkauft werden darf, wenn in den 4 Monaten davor die 100-Gramm-Packung im Angebot war. Mondelez kann das Urteil noch anfechten. US-Präsident Trump ist unterwegs nach China. Er soll am Nachmittag unserer Zeit in Peking ankommen. Vor seinem Abflug äußerte sich Trump zuversichtlich, dass er gute Gespräche mit Staatschef Xi haben werde. Mit ihm komme er sehr gut aus. Washington-Korrespondentin Nina Barth.
6: Klar ist, Trump möchte in Peking Ergebnisse erzielen, die er zu Hause als Erfolg verkaufen kann. Denn Trump steht innenpolitisch auch wegen des Krieges gegen den Iran unter Druck. Der Krieg wird auch Thema mit Präsident Xi sein. Trump dürfte versuchen, den chinesischen Präsidenten dazu zu bewegen, seinen Einfluss auf den Iran geltend zu machen, einem für die USA akzeptablen Abkommen zuzustimmen. Weiteres wichtiges Thema sind die Handelsbeziehungen zwischen den beiden rivalisierenden Supermächten. Trump wird von einer hochrangigen Wirtschaftsdelegation begleitet. Dazu sollen unter anderem Tesla-Chef Elon Musk, Apple-Chef Tim Cook und der Vorsitzende vom Flugzeugbauer Boeing, Kelly Ortberg, gehören.
5: Mercedes-Benz trennt sich von seinen Autohäusern in Berlin und Brandenburg. Die konzerneigenen Niederlassungen sollen von der britischen Global Auto Holdings übernommen werden. Das hat das Unternehmen am Abend bestätigt. Zuerst hatte die Bild berichtet. Matthias Wetzel, RBB 24.
7: Betroffen sind 5 Standorte in Berlin und 2 in Brandenburg mit insgesamt etwa 1.200 Beschäftigten, darunter auch die Berliner Mercedes-Welt am Salzufer. Die Kartellbehörden müssen dem Verkauf noch zustimmen. Bis Ende des Jahres soll das Geschäft abgeschlossen sein. Ob Arbeitsplätze abgebaut werden, ist offen. Möglich ist aber, dass die gut dotierten Tarifverträge von Mercedes und der IG Metall auslaufen und mit dem neuen Eigner dann neue Abschlüsse ausgehandelt werden müssen. Außerdem könnten einem Teil der Belegschaft Abfindungen angeboten werden, um das Unternehmen freiwillig zu verlassen. Dass der Autobauer seine Niederlassungen verkaufen will, ist schon seit 2024 bekannt.
5: Rettungsschwimmerinnen und Schwimmer der DLRG haben im vergangenen Jahr bundesweit mehr als 1.100 Menschen das Leben gerettet. Das schließt nach Angaben der Hilfsorganisation auch diejenigen ein, die mit Herzinfarkt oder anderen Herz-Kreislauf-Erkrankungen am Strand gerettet wurden. Vor dem Ertrinken bewahrten die Wasserretter demnach rund 700 Menschen. Bundesweit sorgten laut DLRG mehr als 51.000 ehrenamtliche Helfer für Sicherheit im und auf dem Wasser. Soweit die Nachrichten. 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Das Wetter. Heute viele Wolken und örtlich Regen, am Nachmittag auch gewittrige Güsse, maximal 12 bis 15 Grad. Zurzeit in Berlin-Zehlendorf 7 und in Kreuzberg 8 Grad, in Buko in der Märkischen Schweiz 7 und in Lenzen in der Prignitz 9 Grad. Böiger Wind aus Südwest. Morgen Himmelfahrt, anfangs dichte Wolken mit Regen. Im Verlauf etwas Sonne, verbreitet kräftige Schauer oder Gewitter bei 12 bis 15 Grad. Die Zeit 11.05 Uhr.
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2: Mit Meret Reh. Hallo. Die Diakonie gehört zu den größten Arbeitgebern in Deutschland. Sie ist der Sozialdienst der evangelischen Kirche und betreibt unter anderem Kindergärten, Heime, Hospize und Krankenhäuser und kümmert sich um Obdachlose und Menschen am Rande der Gesellschaft. Seit 2024 ist der Theologe Rüdiger Schuch Präsident der Diakonie und in dieser Funktion vor allem dafür zuständig, die Interessen des Verbandes gegenüber der Politik zu vertreten. Unsere Redakteurin Ulrike Bieritz hat sich mit ihm ausführlich unterhalten.
1: Vis-à-vis.
8: Die Diakonie gehört zu den größten Arbeitgebern in Deutschland. Rund 687.000 Hauptamtliche sind beschäftigt. Tendenz steigend, dazu etwa 700.000 Ehrenamtliche in über 33.800 Einrichtungen. Und Sie sind deren Präsident. Das ist doch eine Riesenverantwortung.
9: Der Präsident der Diakonie Deutschland ist der Präsident eines Spitzenverbandes der freien Wohlfahrtspflege. Und er darf in der Tat die Zahlen, die Menschen, die dahinter stehen, die Einrichtungen, die dahinter stehen, gegenüber der Kirche, gegenüber der Gesellschaft, gegenüber der Politik vertreten. Er ist aber nicht der CAO aller 5.000 Träger und der 687.000 Mitarbeitenden, sondern er leitet einen Verband. Aber in der Tat, das ist eine sehr verantwortliche Aufgabe, die ich im Team versuche auszufüllen und sie mir jeden Tag einerseits neue Herausforderungen stellt, aber andererseits auch große Freude bereitet.
8: Die Diakonie ist ein, finde ich, schon auch besonderer Arbeitgeber. Es gibt den Bundesverband, es gibt die Landesverbände, es gibt sehr viel Autonomie. Aber es ist eben auch der Sozialverband der evangelischen Kirche. Nun kann man ja leicht denken, so Kirche, Diakonie, das sind jetzt besonders gute Arbeitgeber.
9: Ja, ich finde, wir haben auch zu Recht eine höhere moralische Fallhöhe, wenn uns das nicht gelingt. Aber wir sind eben genau wie andere auch Arbeitgeber mit Stärken und Schwächen. An den Schwächen müssen wir arbeiten. Und den besonderen Anspruch, den wir haben, dass wir Arbeitsbedingungen schaffen wollen für Menschen, dass sie gerne bei uns arbeiten, dass sie sich wohlfühlen, dass sie sich so einbringen können, wie sie sich das erhoffen und wünschen, sodass sie über

0: Tarifbindung, die etwa 97% erreicht. Wir versuchen in unseren Arbeitsrechtsregelungen Dienstgeber und Dienstnehmer, so nennen wir das, also Arbeitgeber und Arbeitnehmer, zusammenzubringen in arbeitsrechtliche Kommission, dass sie paritätisch besetzt Tarife aushandeln, Bedingungen für Arbeiten aushandeln. Und wir machen damit insgesamt wirklich sehr, sehr gute Erfahrungen. Und das lässt sich auch ablesen an den Tarifabschlüssen, die wir dann finden, die nämlich grundsätzlich immer wirklich im oberen Drittel, wenn man sie mit anderen vergleicht, stehen, sodass also insgesamt das kirchliche Arbeitsrecht wirklich für unsere Dienste eine große Bereicherung ist und auch von den Mitarbeitenden in der Regel sehr, sehr akzeptiert ist.
1: Aber es gibt ja immer wieder Kritik, kein Streikrecht, keine Betriebsräte, also gerade von Seiten der anderen Gewerkschaften.
0: Ich kann diese Kritik verstehen, weil man erklären muss, dass man einen dritten Weg wählt. Wir haben keinen ersten Weg. Also nicht der Arbeitgeber bestimmt sozusagen die Arbeitsrechtssetzung und bestimmt die Tarife. Wir haben uns entschlossen, keinen zweiten Weg zu gehen, der Tarifverhandlungen über Streik und über die Möglichkeit auch der Aussperrung nimmt, sondern wir haben uns darauf verständigt, dass wir in paritätisch besetzten arbeitsrechtlichen Kommissionen gemeinsam zu tragfähigen Lösungen finden wollen. Und wenn das nicht möglich ist, wenn man sich nicht einigen kann, dann ruft man einen Schiedsrichter an und dieser Schiedsspruch ist dann auch verbindlich für beide Seiten. Und damit machen wir sehr, sehr gute Erfahrungen.
1: Was sind denn in Ihren Augen die größten Herausforderungen aktuell jetzt?
0: Ich will erstmal grundsätzlich sagen, dass es richtig gut und notwendig ist, dass diese Bundesregierung jetzt, nachdem der Herbst der Reform nicht so richtig gelungen ist, einen Frühling der Reform ausgerufen hat und versucht, an den entscheidenden Stellen bei den Sozialversicherungssystemen und auch bei den steuerfinanzierten Leistungen sehr genau nochmal zu schauen, ob sie von Effizienz geprägt sind, ob sie in einem Kostenrahmen stattfinden, den sich dieses Land zukünftig leisten kann, dass sie vor allen Dingen bemüht ist, bürokratische Hürden abzubauen und auch Bürokratie generell abzubauen. Das ist absolut notwendig und wir in der Freien Wohlfahrt sind auch der festen Überzeugung, dass es an der Stelle eine ganze Reihe von Stellschrauben gibt, die man betätigen kann. Was mich mit großer Sorge erfüllt, ist, dass Menschen, die darauf angewiesen sind, dass das Sozialstaatsversprechen noch Realität bleibt, nämlich dass dieser Staat bereit ist und verspricht, Menschen, die in Not sind, zu unterstützen, sodass sie selbst eine Lebensperspektive haben, dass dieses Sozialversprechen, was wir im Grundgesetz verankert haben, dass das dabei nicht verloren geht. Und das könnte man jetzt durchdefinieren in den einzelnen Hilfefeldern.
1: Wo sehen Sie denn jetzt wirklich die größten Probleme? Woran liegt es jetzt und wo können Sie da vielleicht auch eingreifen?
0: Also wir haben enorme Herausforderungen rund um die Pflege und um die Pflegeversicherung. Die Pflegeversicherung steht unter enormem Kostendruck. Dieser Kostendruck ist unter anderem auch damit begründet, dass zum Beispiel in Corona-Zeiten mehrere Milliarden Euro an Corona-Hilfen aus dem Bereich herausgezogen wurden und nicht wieder hineingezogen wurden. Also diese Pflegeversicherung ist wichtiger Finanzmittel beraubt worden. Und es braucht momentan eine grundlegende Pflegereform. Denn die Herausforderung der Pflege ist schon enorm groß und wird in den kommenden Jahren noch sehr viel größer werden. Und meine große Sorge ist, dass, wenn es uns nicht gelingt, eine Pflegereform auf den Weg zu bringen, bei der die Menschen das Gefühl haben, dass sie in ihrer unmittelbaren Situation auch wirklich Hilfe bekommen, nämlich als Pflegebedürftiger oder auch aus der Perspektive der Angehörigen, dass das Vertrauen in die Lösungskompetenz der demokratischen Parteien dort weiter erodieren könnte. Wir brauchen verlässliche Finanzierung in der stationären Altenhilfe, aber wir brauchen auch und vor allem verlässliche Settings für die ambulante Pflege, für diejenigen, die vor Ort, und das sind fast 4/5 aller Pflegebedürftigen, werden zu Hause gepflegt. Wir brauchen dort einfach die Perspektive, dass diese Pflege möglich ist, dass diese Pflege nicht nachrangig zu weiteren Problemen führt für diejenigen, die sich für eine Pflege des Pflegeangehörigen gehören. Das ist ein ganz wichtiger Punkt.
1: Daran haben sich aber schon ganz, ganz viele Bundesregierung ausprobiert und irgendwie ist ja nie richtig was geworden. Also hat da bisher der Mut gefehlt? Oder war es noch nicht so ernst?
0: Ja, ich glaube schon, dass der Mut zu einer ganz grundlegenden Pflegereform bisher gefehlt hat. Wir als Diakonie fordern, dass eine Pflege, die immer teurer wird und zu einem immer größeren Lebensrisiko für Pflegebedürftige und ihre Familien wird, dass dieses Risiko abgeschwächt dadurch wird, dass es eben sozusagen einen festgesetzten Satz gibt, den man für die Pflege bezahlt und alles, was darüber hinaus geschieht, eben über Pflegeversicherung abgedeckt werden kann. Das würde

0: sehr viel Positives auslösen für diejenigen, die eigentlich jeden Tag aufs Neue schauen müssen, wie sie das finanziell und wie sie das vom Gesamtsetting her überhaupt schaffen können.
1: Wie blicken Sie denn auf dieses Superwahljahr, was wir ja haben, und vor allem auch auf die Wahlen dann im Herbst im Osten?
0: Naja, wir sind in einer Zeit, in der die Herausforderungen so enorm sind, weil sich eigentlich ja alles politisch momentan im Wandel befindet. Wir sind als Deutschland sehr stark gefordert im Blick auf unsere äußere Sicherheit, auf unsere innere Sicherheit. Und deswegen ist der Blick auf die dritte wichtige Komponente, die soziale Sicherheit, eine, wo man glaubt, an der Stelle könnte man reingehen, wenn man in den anderen Bereichen investieren muss. Aber ich glaube, dass dieses Dreieck, für mich ist das immer wie so ein Stativ. Also dieser Staat ist stabil, wenn alle drei Sicherungssysteme gut aufgestellt sind. Wird eins davon gekürzt, dann bricht dieses Stativ zusammen, dann kippt es um. Und deswegen ist es wichtig, dass man auch in die soziale Sicherheit weiter investiert. Und das, was unglaublich schwer ist momentan für die Politik, und da beneide ich Sie auch nicht darum, ist, politische Entscheidungen vorzubereiten, die eine längere Reichweite haben, also wo man über mehrere Jahre sozusagen Reformen planen kann. Wir bewegen uns momentan, finde ich, sehr stark zu einer Erwartungsdemokratie. Also die Parteien haben zu liefern, und wenn sie nicht liefern, dann werden sie skandalisiert. Also sie werden nicht konstruktiv sozusagen kritisch begleitet, sondern sie werden skandalisiert. Und das ist immer Nährboden für populistische und extremistische Parteien. Und das erfüllt mich schon mit Sorge. Ja? Und das zeigen auch die Wahlergebnisse, dass Demokratie momentan sehr stark damit verbunden wird, dass man gefälligst als demokratisch gewählte Regierung auch sofort zu liefern hat.
1: Wie gucken Sie denn wirklich auf den Herbst?
0: Also erstmal, es macht mir keine Angst, es bereitet mir Sorgen. So würde ich es formulieren. In Sachsen-Anhalt und in Mecklenburg-Vorpommern haben wir sicherlich ganz wichtige Landtagswahlen und müssen zur Kenntnis nehmen, dass viele Menschen durch ihren Stimmzettel eine Wirksamkeit herstellen wollen, die eigentlich sagt, wir sind mit dem, wie ihr Politik betrieben habt, in den letzten 10, 20, 25, 30 Jahren nicht einverstanden. Ihr habt auf uns nicht gehört und jetzt hört ihr mal, wenn wir so wählen. Also da ist ganz viel Protest, da ist ganz viel Enttäuschung, da ist ganz viel Wut auch dabei. Und diese Stimmen werden zusammengefügt momentan bei einer Partei, die aber gar nicht so sehr diese Befindlichkeiten in konkrete Politik für diese Menschen übersetzen wollen, sondern sie haben eine ganz andere Agenda, die nämlich nicht von Menschenfreundlichkeit geprägt ist, sondern von Menschenfeindlichkeit geprägt ist, von einem völkischen Nationalismus, der, und das erfüllt mich mit Sorge, der, wenn er in Regierungsverantwortung kommt, politische Rahmenbedingungen so verändern kann, dass die Herausforderungen, vor denen wir stehen, noch sehr viel stärkere werden.
1: Nun ist ja Hoffnung so ein bisschen was, was Sie ja auch qua Amt verbreiten sollten als Theologe, als Pfarrer. Was macht Ihnen denn Hoffnung?
0: Das möchte ich gerne nochmal ein bisschen differenzieren. Das eine ist, diese Wahlen stehen an. Diese Wahlen sind aber noch nicht erfolgt, sondern die Menschen haben ein Wahlrecht und sie informieren sich von den Wahlen. Und ich habe erstmal die Hoffnung und auch das starke Vertrauen in die demokratischen Parteien und auch übrigens in die Arbeit vieler gesellschaftlicher Kreise nochmal deutlich zu machen, was wären denn die Konsequenzen einer Regierungsübernahme durch die AfD und für was stehen wir und an welchen Stellen haben wir Lernprozesse. Also ich gebe sozusagen diese Wahlen in Anführungsstrichen überhaupt nicht irgendwie als verloren für die Demokratie, sondern ich sage, das sind demokratische Wahlen. Wir müssen ernst nehmen, wie die Menschen wählen, aber noch sind die Wahlen nicht erfolgt und es ist wichtig, nochmal sozusagen Ziele für eine demokratische Zukunft in den Bundesländern zu geben. Das ist das eine. Ja, und das andere, was macht mir Hoffnung? Also mir macht Hoffnung, dass überall dort, wo Menschen im Gespräch sind miteinander, wo Menschen aufeinander achten, Sorge haben, eine Kultur des Gemeinsamen entsteht, dass diese Gesellschaft stark macht und dass diese Gesellschaft dann letztlich auch stark macht gegenüber Einflüsse, die diese Gemeinschaft und dieses Füreinander torpedieren und zerstören wollen. Das macht mir große Hoffnung, ja.
2: Sagt der Präsident der Diakonie Deutschland, Rüdiger Schuch, im Gespräch mit Ulrike Bieritz.
3: Sport Update. Mit Leichtathletik. Sebastian Sawe hat Geschichte geschrieben mit seinem Marathonlauf unter 2 Stunden vor wenigen Wochen in London. Im Herbst kommt er jetzt nach Berlin. Er kehrt zum Berlin-Marathon zurück, denn die Strecke begünstigt Rekorde. Einzelheiten von Sportreporter Jakob Rüger.
4: Er ist der wohl prominenteste Teilnehmer beim diesjährigen Berlin-Marathon. Der Kenianer Sebastian Sawe wird nach seinem Weltrekordlauf von London auch in der Hauptstadt an den Start gehen und versuchen, seinen Titel aus dem letzten Jahr zu verteidigen. Der 31-Jährige hatte im April als erster Mensch einen offiziellen Marathon unter 2 Stunden beendet. Sawe brauchte in London 1 Stunde, 59 Minuten und 30 Sekunden. Aufgrund der flachen Strecke ist auch Berlin prädestiniert für schnelle Zeiten. Mehrfach fielen in der Vergangenheit die Weltrekorde. Sawe äußerte sich aber zurückhaltend. Er wolle so gut und so schnell wie möglich laufen. Man werde am Renntag sehen, was möglich sei. Der Berliner Renndirektor Marc Milde nannte Sawes Rückkehr nach Berlin eine große Auszeichnung für den weltweiten Stellenwert des Berlin-Marathons.
3: Der Blick noch zum Basketball. Alba Berlin muss sich im Playoff-Viertelfinale der Bundesliga mit Rasta Vechta auseinandersetzen. Die Niedersachsen bezwangen gestern Abend Trier mit 111-83 und sind somit als Tabellensiebter der Gegner vom Hauptrundenzweiten Alba. Die erste Begegnung nach dem Modus Best of Five wird am kommenden Sonntag in der Berliner Uber Arena angepfiffen. Das Sportupdate mit Guido Ringel.
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6: Bitte weiterhin Vorsicht auf der A10 südlicher Berliner Ring Richtung Dreieck Spreeau zwischen Genshagen und Rangsdorf ist eine Ölspur auf der Fahrbahn. A10 westlicher Berliner Ring Richtung Dreieck Werder zwischen Großkreuz und Dreieck Werder eine ungesicherte Unfallstelle. Westlicher Ring Richtung Dreieck Havelland, also in der Gegenrichtung zwischen Großkreuz und Lees, 20 Minuten Stau an der Baustelle. Stadtverkehr Berlin A100 Stadtring Richtung Wedding an der Baustelle Detmolder Straße 10 Minuten Stau. B1, B5 Kaulsdorf, Alt-Kaulsdorf Stadt auswärts in Höhe Chemnitzer Straße steht ein defekter LKW, 20 Minuten Stau.
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6: Um 11.20 Uhr mit Jonas Ziegler. Guten Tag. Die Entlastungsprämie für Arbeitnehmer ist nach Angaben aus der Führung der Unionsfraktion vom Tisch. Der Koalitionsausschuss habe entschieden, das Vorhaben nicht weiter zu verfolgen, schrieben Fraktionschef Spahn und CSU-Landesgruppenchef Hoffmann an die Unionsabgeordneten. Der Bundesrat hatte dem Vorhaben der Bundesregierung in der vergangenen Woche die Zustimmung verweigert. Die Spitzen von Union und SPD haben gestern Abend über Alternativen beraten, wie die Bürger stattdessen entlastet werden könnten. Bisher wurde nur mitgeteilt, dass der CO2-Preis im kommenden Jahr nicht erhöht werden soll. Die Bundesregierung hat den Entwurf für ein neues Heizungsgesetz beschlossen. Nach den Plänen von Union und SPD sollen Öl- und Gasheizungen auch nach 2045 eingebaut und betrieben werden dürfen. Dabei soll der Anteil alternativer Brennstoffe schrittweise steigen, aber nicht so stark wie bisher vorgesehen. Das Kabinett will außerdem, dass der Einsatz von K.O.-Tropfen künftig härter bestraft wird. Wenn sie benutzt werden, um jemanden auszurauben oder um sexuelle Gewalt auszuüben, sollen die Substanzen rechtlich genauso bewertet werden wie Waffen oder gefährliche Werkzeuge. Dadurch würde die Mindeststrafe von bisher 3 auf 5 Jahre Gefängnis steigen. Mit beiden Gesetzentwürfen muss sich jetzt der Bundestag befassen. In Berlin sind Polizei und Staatsanwaltschaft am Morgen mit Razzien gegen Schusswaffenkriminalität vorgegangen. Nach RBB-Informationen gab es Durchsuchungen im gesamten Stadtgebiet. Dabei waren mehrere hundert Beamte im Einsatz, darunter Spezialkräfte der Polizei. 9 Verdächtige wurden nach Angaben von Innensenatorin Spranger festgenommen. Die SPD-Politikerin betonte, die Ermittlungseinheit Ferrum des Landeskriminalamtes habe den Einsatz über Monate hinweg vorbereitet. Hintergrund ist die zunehmende Schusswaffenkriminalität in Berlin. 2025 zählte die Polizei in der Hauptstadt mehr als 1.100 Fälle. Die neuen Milka-Tafeln mit weniger Inhalt sind irreführend und dürfen nur unter bestimmten Bedingungen in den Handel gebracht werden. Das hat das Landgericht Bremen entschieden und damit einer Klage der Verbraucherzentrale Hamburg Recht gegeben. Aus Bremen, Leonard Steinbeck.
7: Laut der Hamburger Verbraucherzentrale hat Milka-Hersteller Mondelez das Gewicht von Schokoladentafeln von 100 auf 90 Gramm reduziert, ohne es deutlich zu kennzeichnen. Kundinnen und Kunden könnten das kaum nachvollziehen und nur schwer einen Unterschied zum alten Produkt erkennen. Mondelez weist die Vorwürfe zurück. Der Verbraucher könne das Gewicht der Schokolade auf der Verpackung nachlesen, sagte der Anwalt des Unternehmens zum Prozessauftakt im April. Der Lebensmittelkonzern Mondelez hat seinen Sitz in den USA. Die Deutschlandzentrale befindet sich in Bremen.
6: Wie können die besten Wissenschaftler und Hochschullehrkräfte an die Brandenburger Universitäten und Hochschulen geholt werden? Darum geht es im neu gefassten Brandenburger Hochschulgesetz, über das heute der Wissenschaftsausschuss des Landtags in Potsdam berät. Thorsten Südow, RBB 24 Landespolitik.
8: Innerhalb weniger Monate und nicht mehr in einem bis zu zweijährigen Verfahren sollen Wissenschaftlerinnen und Wissenschaftler an Brandenburger Universitäten und Hochschulen berufen werden. Das modernste und flexibelste Berufungs- und Auswahlrecht werde Brandenburg attraktiver im Wettbewerb um die klügsten Kräfte weltweit machen, sagt Wissenschaftsministerin Manja Schüle von der SPD. Mehr Flexibilität ist auch bei der Studierendenauswahl geplant. Universitäten sollen bei zulassungsbeschränkten Fächern neben den Noten stärker auf individuelle Kriterien wie Auswahlgespräche und erfolgreiche Wettbewerbsabschlüsse blicken.
6: In Müllrose im Landkreis Oder-Spree ist ein Mann bei einem schweren Verkehrsunfall ums Leben gekommen. Nach Angaben der Polizeidirektion Ost hatte der 51-Jährige am Abend die Kontrolle über seinen Wagen verloren. Er wollte von der B87 kommend mehrere Autos überholen. Dabei kam er zunächst von der Fahrbahn ab, prallte gegen einen Baum und wurde zurück in den Gegenverkehr geschleudert. Dort stieß der Fahrer mit einem 38-jährigen Autofahrer zusammen. Dieser wurde schwer verletzt in ein Krankenhaus gebracht. Der mutmaßliche Unfallverursacher verstarb noch an der Unfallstelle. Soweit die Nachrichten. 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Das Wetter. Heute viele Wolken und örtlich Regen, nachmittags auch gewittrige Schauer, maximal 12 bis 15 Grad. Zurzeit in Berlin-Zehlendorf 7 und in Kreuzberg 8 Grad, in Buko in der Märkischen Schweiz 7 und in Lenzen in der Prignitz 9 Grad. Böiger Wind aus Südwest. Morgen anfangs dichte Wolken mit Regen, im Verlauf etwas Sonne, verbreitet kräftige Schauer oder Gewitter bei 12 bis 15 Grad. Die Zeit 11.25 Uhr.
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2: Ob Borsigwalde oder Siemensstadt, schon in den Namen einzelner Ortsteile verbirgt sich die reiche Wirtschaftsgeschichte der Hauptstadt. Viele der großen Namen führen ein Archiv, das müssen die Unternehmen zwar nicht, Dokumentenablage würde reichen, aber viele tun es, denn die eigene Geschichte stiftet ja auch irgendwie Identität. Anke Burmeister hat sich auf eine Zeitreise in drei dieser Archive begeben, in denen außerdem oft Ost und West zusammenfinden.
9: Berlin Stadtmitte, Charlottenecke, Französische Straße. Etwas achtlos hasten Touristen und Passanten an der KfW-Bank vorbei. Dabei würde sich ein Blick lohnen. Heller Sandstein, mächtige Bögen. Und ich gehe durch das riesige verzierte Metalltor, Lichthof, Glastür, Foyer. Und dort treffe ich Lysanne Goldbach, Leiterin des historischen Konzernarchivs.
10: Hallo.
9: Wir laufen zügig durch lange, hohe Gänge, passieren Sicherheitsschleusen, Foyers, Flure, Treppenhäuser. Lysanne Goldbach arbeitet seit vielen Jahren in diesem ehrwürdigen Gebäude. Im Jahr 1900 wurde es als Hauptsitz der Berliner Handelsgesellschaft eingeweiht und seitdem ununterbrochen als Bank genutzt.
11: Wir haben hier am Gendarmenmarkt eine Carré-Bebauung, umsäumt von vier Straßen. Heute ja ganz attraktiv von der Richtung Französische Straße gegenüber dem französischen Dom her. Wesentlich wichtiger ist aber die Bärenstraße. Und die Bärenstraße galt vor 100 Jahren als Wall Street von Berlin. Man hat auf Berlin geschaut, wie heute auf Börsen in Shanghai oder Tokio. Hier gab es in unmittelbarer Nachbarschaft 170 Finanzdienstleister in der nördlichen Friedrichstadt um die Bärenstraße platziert.
9: Wir sind schon mittendrin in der deutschen Geschichte. Industrialisierung, Kaiserreich, Erster Weltkrieg, Nazi-Herrschaft, Zweiter Weltkrieg, sowjetische Besatzungszone, Staatsbank der DDR und nach einer großen Renovierung seit 1997 Niederlassung der Kreditanstalt für Wiederaufbau. Im Keller befindet sich das Herz des Konzernarchivs. In grauen Metallschränken lagern ordentlich gestapelt weiße Kartons mit den Dokumenten. Alle Büroklammern oder anderes Metall wurden entfernt, denn es schadet dem alten Papier. Lysanne Goldbach macht einen gezielten Griff und zieht die Gründungsakte hervor.
11: Also es wurde ein unabhängiges Kreditinstitut gesucht, was nicht vorbelastet ist und was sich um die Verteilung der Marshallplan-Kredite kümmern kann. Und letzten Endes hat man sich dann dafür entschieden, ein neues Kreditinstitut zu gründen. Das war die Kreditanstalt für Wiederaufbau mit der Gründung 5. November 1948.
10: Macht das was mit Ihnen, wenn Sie sowas haben?
11: Ja. Das, also diese nicht zu haben, wäre sehr sträflich.
10: Ja.
11: Denn nur Projektunterlagen machen nicht das Herz eines Archivbestandes aus, sondern man braucht halt die Gründungsdokumente. Und hier in der Form haben wir die Akte, die Handakte des ersten Verwaltungsratsvorsitzenden, Dr. Otto Schniewind, der jede Radiodurchsage, also jede damalige Werbemaßnahme auch gesteuert hat. Und hier sind die ganzen Abstimmungen und die Korrespondenz mit den amerikanischen und britischen Besatzungsmächten, die halt zur Gründung der KfW geführt wurden.
9: Aus der Bank entwickelt sich eine große Förderbank. Bilanzsumme heute 540 Milliarden Euro. Vorsitzende des Verwaltungsrates ist die Wirtschaftsministerin. Die KfW finanziert Unternehmensgründer, den Wohnungsbau, Umwelt- und Klimaschutz, Infrastruktur, Bauherren, den Mittelstand. Das Geld dafür holt sie sich auf dem internationalen Kapitalmarkt. Mitte der 1990er Jahre übernimmt die KfW die Staatsbank der DDR und damit auch dieses Gebäude. Die Anfragen an das KfW-Archiv kommen von Doktoranden aus aller Welt. Fragen zur Nachkriegsgeschichte in Deutschland, der Bank selber, Forscherinnen und Forschern. Und beim Weg aus dem großen Bankkarree werfen wir noch einen Blick auf das Archiv der Staatsbank der DDR.
11: Da sind sie, die Münzen und Banknoten, die halt uns Zeugnis geben. 40 Jahre DDR mit all ihren Umlaufsätzen, Umlauf- und Gedenkmünzen und den ausgegebenen Banknoten.
9: Das ist Geschichte, die mich in Berlin-Lichtenberg wieder einholt, bei der Konsumgenossenschaft Berlin und Umgebung. Und bei dem Wort Konsum fällt mir Konsum ein. Denn groß geworden bin ich in Ost-Berlin und dort ging ich im Konsum einkaufen. Und warum es den in Berlin nicht mehr gibt, erfahre ich auch später. 1899 also wird die Konsumgenossenschaft gegründet, in der Zeit, als in der Berliner Stadtmitte das Bankenviertel wächst. Die Idee? Lebensmittel im großen Stil einkaufen und an die Mitglieder günstig weitergeben. Die Genossenschaft baut sich ein repräsentatives Gebäude am Rande Berlins. Die Straße heißt heute Josef-Orlob-Straße. Der Prachtbau versteckt sich hinter Bauplanen. Carsten Walter ist Hausherr des Gebäudes und Vorstand der Konsumgenossenschaft.
12: Man hat damals einen Nerv getroffen. Man hat damals ganz viele Menschen für sich gewonnen, die eigentlich arm waren und die irgendeinen Weg suchten, wie sie selber an wertige Lebensmittel herankommen. Bäcker und Fleischer der damaligen Zeit haben Wege gesucht, wie sie Lebensmittel günstig machen können und haben dabei zum Beispiel Sägespäne in Wurst eingearbeitet oder Gips in Brot eingearbeitet, um eben die Produkte günstig zu machen. Und das wollte man sich nicht länger bieten lassen. Und da heraus sind Konsumgenossenschaften entstanden und eben auch diese hier in Berlin.
9: So werden damals auf dem Gelände zwei Bäckereien, eine Fleischerei, eine Werkstatt mit Tankstelle und Wohnungen für Genossenschaftsmitglieder gebaut. Die Größe kann ich mir heute noch gut vorstellen. Das Hauptgebäude ist mit seiner riesigen Schalterhalle, dem Saal des Aufsichtsrates und vielen großen Räumen wirklich beeindruckend. Hier ist genug Platz für ein besonderes Wirtschaftsarchiv. Das Genossenschaftliche Informationszentrum. Vor über 20 Jahren wurde die gemeinnützige Stiftung von dem Bundesverband der Deutschen Volksbanken und Raiffeisenbanken gegründet, die auch Genossenschaftsbanken sind.
13: Tausend kleine Dinge machen jetzt das Leben schön. Viele kleine Dinge.
9: Werbespots, Aufsteller, Fotos, Plakate, Schilder, Unterlagen. Das Genossenschaftliche Informationszentrum, kurz GIZ, möchte das Langzeitgedächtnis der deutschen Genossenschaften sein. So hilft es Genossenschaften, ihre Geschichte aufzuarbeiten, bietet eine Online-Datenbank an, vernetzt, veröffentlicht, fördert den Austausch und sammelt. Peter Gleber ist der wissenschaftliche Leiter des GIZ und beschreibt einen typischen Moment seiner Arbeit, wenn beim Aufräumen etwas gefunden wird.
14: Das meiste, was wir haben, ist Entdeckung, weil wir eben keine systematischen Ablieferungen haben. Gerade die älteren Sachen, mein Gott, in unserer Zentralbank wurde ein Messingschild gefunden im Heizkeller. Das stammte aus viel älteren Gebäuden. Das hat irgendjemand halt bewahrt und hat es dann halt im Heizkeller stehen lassen und irgendwann kam es zu uns.
9: Rund 8000 Genossenschaften gibt es heute in Deutschland. Das Grundprinzip gilt von Anfang an. Jedes Genossenschaftsmitglied hat eine Stimme, egal wie viele Anteile es besitzt. Und so ist die Geschichte der Genossenschaften auch eine Geschichte der Demokratie.
14: Im Genossenschaftswesen, auch bei den Kreditgenossenschaften, kommt ja die Demokratie zuerst, bevor sie beim Staat ankommt. Also wir haben schon demokratische Genossenschaften 1843 und da gibt es in Deutschland noch lange keine Demokratie. Und dann wird eben das Bildungswesen, die Erwachsenenbildung ganz groß geschrieben. Menschen, die erwachsen sind, müssen gebildet werden. Das ist eben ein ganz wichtiger Kernsatz. Bildung eben auch im Umgang mit Geld.
9: Das Konsumarchiv lagert natürlich in der Josef-Orlaub-Straße, wird gerade aufbereitet. Und warum es in Berlin keinen Konsumladen mehr gibt, erklärt mir zum Schluss Carsten Walter.
12: Wir handeln in Berlin leider nicht mehr. Das ist relativ kurz nach der Wende eingestellt worden. Ganz einfach, weil in Berlin der Westen viel zu nah war. Man hatte keine Zeit und keine Chance, sich als Genossenschaft umzustellen. In anderen Städten Ostdeutschlands ist das ganz anders. Mhm. Beispielsweise Dresden oder Leipzig oder Weimar, die nach wie vor selber handeln und selber eben ihre Objekte haben. Die hatten etwas mehr Zeit.
9: Zeit, Erfahrung, Identität. Das sind die großen Worte, die mich auf dem Weg nach Siemensstadt begleiten. Ein ganzer Stadtteil trägt den Namen der großen Berliner Industriellen. Mächtige Gebäudekomplexe entlang von Rohrdamm und Nonnendammallee. Vor 10 Jahren wurde das Werksarchiv aus München wieder zurück nach Berlin geholt. Es ist das Siemens Historical Institute mit 6 Mitarbeitern. Claudia Salchow ist eine von ihnen. Sie hält ein paar weiße Handschuhe für mich bereit und wir betreten im Keller einen großen Archivraum, in dem rauschen die Lüftungen und Kühlungen, natürlich made by Siemens.
15: Also wir haben es hier zu tun in Summe mit 10.000 laufenden Metern Akten, im Fotoarchiv dann über 1 Million Bilder, Filmarchiv über 8.000 Filme. Das ist sehr umfassend.
10: Aber sehr ordentlich.
15: anders geht's nicht. Stellen Sie sich vor, Sie stellen ein Buch in der Bibliothek falsch weg. Sie finden es nie wieder.
9: Am 1. Oktober 1847 wird die Telegrafenbauanstalt von Siemens und Halske in Berlin gegründet. Aus einer kleinen Werkstatt in der Nähe vom Anhalter Bahnhof wird innerhalb weniger Jahrzehnte eines der ersten weltweit tätigen Unternehmen. Schon knapp 20 Jahre nach der Gründung gibt es Auslandsproduktionen in London, St. Petersburg und etwas später auch in Tokio. An die Archivierung hat dabei niemand gedacht, bis sich der Rostocker Nationalökonom Richard Ehrenberg Anfang des 20. Jahrhunderts für die Siemens-Brüder interessiert.
15: Und er hat sich damals an Karl von Siemens gewandt. Der war ja schon hochbetagt zu dem Zeitpunkt und hat gefragt, kann er die Korrespondenz bekommen? Und im Zuge dessen wurde tatsächlich die Korrespondenz erst zusammengetragen. Und es gibt Aufzeichnungen von Ehrenberg. Ich habe die hier auch, um sie Ihnen zu zeigen, immer hingelegt. Da sieht man immer, er erfasst das Datum des Briefes, kurz den Inhalt und kann durch seine Rekonstruktion dann genau sagen, es müsste aber noch einen Brief geben vom 25. April 1888. So, und dann wurde wieder gesucht und geschaut, gibt es diesen Brief, wo können wir ihn noch finden?
9: 8000 Briefe wurden so Stück für Stück zusammengetragen und das Unternehmen gründet im Jahr 1907 endgültig ein eigenes Archiv. Rund 1000 Anfragen erreichen das Archiv im Jahr. Nach Fotos, Prototypen, Mitarbeiterunterlagen, Zeitschriften, Werbung, Planungen. Ich entdecke eine Untersuchung, dass Musik am Arbeitsplatz positive Auswirkungen hat oder sehe Bilder von der ersten Berliner Straßenbahn von Siemens und Halske, vom U-Bahn-Bau, denn die Anregung, in Berlin eine Hoch- und Untergrundbahn zu bauen, stammt von Werner von Siemens. Bei Elisa Kulzer, Mitarbeiterin der Pressestelle, landen aber auch Fragen von Privatpersonen.
16: Beispielsweise zum Thema Zwangsarbeit. Während des Zweiten Weltkriegs kommen immer wieder Menschen zu uns, deren Verwandtschaft oder die auch noch selber betroffen waren von der Zwangsarbeit, die gerne wissen würden, ob wir davon noch Unterlagen haben. Manchmal können wir helfen und manchmal können wir aber leider auch nicht helfen, wenn nicht alles überliefert ist.
9: In den Wirtschaftsarchiven der Stadt lagern Belege. Sie sind wohlgeordnet, faszinierend. Und wer ein berechtigtes Interesse nachweist, für den öffnen sich die großen, schweren Türen.
2: Anke Burmeister war das über Archive namhafter Firmen in Berlin.
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17: mit Johannes Frevel. Mercedes-Benz will seine Berliner Niederlassung mit 5 Filialen in Berlin, 2 in Brandenburg sowie dem Lack- und Karosseriezentrum in Ludwigsfelde verkaufen. Das Unternehmen bestätigt in Stuttgart die Verkaufspläne. Die mehr als 1000 betroffenen Beschäftigten wurden zu einer außerordentlichen Mitarbeiterversammlung eingeladen. Delivery Hero aus Berlin gilt als eins der erfolgreichsten Startups der 2010er Jahre, kurz nach der Weltfinanzkrise. Gründer Niklas Östberg gibt dem Druck eines Hedgefonds nach und räumt im März nächsten Jahres seinen Posten. Der Hedgefonds will das Unternehmen sanieren und sich von weniger profitablen Standorten trennen. Die Aktie von Delivery Hero legte im MDAX seit Bekanntwerden der Hedgefondspläne rund 60% zu. Europas größter Reisekonzern TUI spürt die Folgen des Iran-Kriegs. Wegen der wirtschaftlichen und politischen Unsicherheiten haben bisher weitaus weniger Kunden ihren Sommerurlaub gebucht als in Vorjahren. Zudem bevorzugen Verbraucher im Sommer Regionen, die in gewisser Entfernung zur Krisenregion Persischer Golf liegen. Buchungsverlierer sind Regionen im östlichen Mittelmeer, Gewinner vor allem Spanien im westlichen Mittelmeer und die Kanaren vor der Nordwestküste Afrikas. Und soweit das Wirtschaftsupdate mit Johannes Frevel.
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6: Bitte Vorsicht auf der A10 südlicher Berliner Ring Richtung Dreieck Spreeau. Zwischen Genshagen und Rangsdorf ist eine Ölspur. Westlicher Ring Richtung Dreieck Werder zwischen Großkreuz und Dreieck Werder eine ungesicherte Unfallstelle. Westlicher Ring Richtung Dreieck Havelland zwischen Großkreuz und Leest Stau an der dortigen Baustelle. Stadtverkehr Berlin A100 Stadtring Richtung Wedding an der Baustelle Detmolder Straße 10 Minuten Stau. B1 B5 Karlsdorf Alt-Karlsdorf stadtauswärts in Höhe Chemnitzer Straße steht ein defekter LKW 20 Minuten Stau. Bauarbeiten bei der U-Bahn-Linie U5. Bis Anfang Juli fahren zwischen Hellersdorf und Wuhletal ersatzweise Busse. Und gerade reingekommen, Brandenburger 12 Berlin Richtung Frankfurt-Oder zwischen Storkow und Fürstenwalde West. Eine Stunde Stau an einer Baustelle.
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6: Um 11.41 Uhr. Die Entlastungsprämie für Arbeitnehmer ist nach Angaben aus der Führung der Unionsfraktion vom Tisch. Der Koalitionsausschuss habe entschieden, das Vorhaben nicht weiter zu verfolgen, schrieben Fraktionschef Spahn und CSU-Landesgruppenchef Hoffmann an die Unionsabgeordneten. Der Bundesrat hatte dem Vorhaben der Bundesregierung in der vergangenen Woche die Zustimmung verweigert. Die Spitzen von Union und SPD haben gestern Abend über Alternativen beraten, wie die Bürger stattdessen entlastet werden könnten. Bisher wurde nur mitgeteilt, dass der CO2-Preis im kommenden Jahr nicht erhöht werden soll. Die Bundesregierung hat den Entwurf für das Gebäudemodernisierungsgesetz beschlossen. Nach den Plänen von Union und SPD sollen Öl- und Gasheizungen auch nach 2045 eingebaut und betrieben werden dürfen. Dabei soll der Anteil alternativer Brennstoffe schrittweise steigen, aber nicht so stark wie bisher vorgesehen. Bundeswirtschaftsministerin Reiche sagte, die neue Regelung werde das alte Heizungsgesetz der Vorgängerregierung ersetzen.
20: Wir schaffen damit Investitionssicherheit, wir schaffen Planungssicherheit, wir ermöglichen Technologieoffenheit und Flexibilität bei der Heizungswahl. Die starre 65% erneuerbaren Quote entfällt. Die Zwangsberatung entfällt. Der erzwungene Heizungsaustausch oder ein Verbot entfällt. Dafür gibt es maßgeschneiderte Lösungen, die Hausbesitzer, die Vermieter in ihre Häuser einbauen können.
6: Bundeswirtschaftsministerin Katharina Reiche, CDU. Das Kabinett hat außerdem beschlossen, dass der Einsatz von K.O.-Tropfen künftig härter bestraft wird. Wenn sie benutzt werden, um jemanden auszurauben oder um sexuelle Gewalt auszuüben, sollen die Substanzen rechtlich genauso bewertet werden wie Waffen oder gefährliche Werkzeuge. Dadurch würde die Mindeststrafe von bisher 3 auf 5 Jahre Gefängnis steigen. In Berlin sind Polizei und Staatsanwaltschaft am Morgen mit Razzien gegen Schusswaffenkriminalität vorgegangen. Nach rbb-Informationen gab es Durchsuchungen im gesamten Stadtgebiet. Matthias Wetzel, rbb 24.
1: Seit dem frühen Morgen haben mehrere hundert Einsatzkräfte rund 20 Wohnungen und andere Objekte durchsucht, vor allem in Neukölln und Kreuzberg. An der Aktion beteiligt waren neben der Berliner Polizei auch Spezialeinheiten aus anderen Bundesländern und die GSG 9 der Bundespolizei. Innensenatorin Spranger sagte, der Einsatz sei monatelang von der LKA-Einheit Ferrum vorbereitet worden. Ziel sei es, den Druck auf die Waffenkriminalität weiter zu erhöhen. Die Einheit wurde im November gegründet, weil die Zahl der Schießereien in der Hauptstadt deutlich zugenommen hat. Auch Justizsenatorin Badenberg kündigte an, kriminelle Strukturen weiter konsequent zu bekämpfen.
6: Die neuen Milka-Tafeln mit weniger Inhalt sind irreführend und dürfen nur unter bestimmten Bedingungen in den Handel gebracht werden. Das hat das Landgericht Bremen entschieden und damit einer Klage der Verbraucherzentrale Hamburg Recht gegeben. Hintergrund ist, dass der Hersteller Mondelez das Gewicht vieler Sorten von Milka-Schokolade von 100 auf 90 Gramm reduziert hat. Dabei wurde die Packung aber kaum verändert. Das Gericht hat nun entschieden, dass die 90-Gramm-Tafel nicht verkauft werden darf, wenn in den 4 Monaten davor die 100-Gramm-Packung im Angebot war. Mondelez kann das Urteil noch anfechten. Rettungsschwimmerinnen und Schwimmer der DLRG haben im vergangenen Jahr bundesweit mehr als 1.100 Menschen das Leben gerettet. Das schließt nach Angaben der Hilfsorganisation auch diejenigen ein, die mit Herzinfarkt oder anderen Herz-Kreislauf-Erkrankungen am Strand gerettet wurden. Vor dem Ertrinken bewahrten die Wasserretter demnach rund 700 Menschen. Bundesweit sorgten laut DLRG mehr als 51.000 ehrenamtliche Helfer für Sicherheit im und auf dem Wasser. Die Autobahn GmbH rechnet zum Himmelfahrtswochenende mit deutlich mehr Verkehr auf den Autobahnen. Besonders voll soll es demnach heute Nachmittag werden und dann wieder Sonntag. Die Staugefahr ist auch erhöht durch aktuelle Baustellen in Berlin, Brandenburg und Mecklenburg-Vorpommern. Diese sind unter anderem auf dem Berliner Ring A10 zwischen Dreieckwerder und Großkreuz, zwischen Freienbrink und Königs Wusterhausen sowie zwischen Berlin-Hellersdorf und Rüdersdorf. Das Wetter, heute viele Wolken und örtlich Regen, nachmittags auch gewittrige Schauer, maximal 12 bis 15 Grad. Zurzeit in Berlin-Zehlendorf 7 und in Kreuzberg 8 Grad, in Buko in der Märkischen Schweiz 7 und in Lenzen 9 Grad. Böiger Wind aus Südwest. Morgen anfangs dichte Wolken mit Regen, im Verlauf etwas Sonne, verbreitet kräftige Schauer oder Gewitter bei 12 bis 15 Grad. Die Zeit 11.46 Uhr.
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2: Für Sie im Studio Mire Trehe. USA und China, sie haben die Nase vorn bei den großen sozialen Netzwerken TikTok, Instagram oder X. Die kommen fast alle von dort. Es gibt inzwischen aber Versuche, europäische Alternativen aufzubauen. Das hätte zum Beispiel den Vorteil, dass die Nutzerdaten auch in Europa bleiben würden. RBB24-Reporter Felix Leitmeier hat sich 2 solcher Projekte für europäische soziale Medien angeschaut. Deren Testphase startet jetzt gerade und dabei spielt die Musik auch in Berlin.
21: Um die Ecke vom Flughafen Tempelhof ein markanter Berliner Altbau mit hoher Säulenfassade. Hier besuchen wir den Unternehmer Johannes Meissner.
22: Hallo, willkommen bei Vidium und auch bei Glow.
21: Vidium und Glow, 2 Firmen, die Johannes Meissner mitgegründet hat, haben hier ihren Sitz. In einem großzügigen Büro mit Stuck, Parkett und vielen Schreibtischen. Glow ist eine Werbeagentur. Vidium dagegen ein neues soziales Netzwerk.
22: Wir können mal hier in den Raum gucken. Hier entstehen auch die Kampagnen für unsere Agentur. Wir mischen das jetzt mehr und mehr auch mit den Aufgaben, die für Vidium anstehen.
21: Vidium funktioniert ähnlich wie TikTok oder Instagram, sagt Johannes Meissner. Er setzt sich an einen Konferenztisch, packt sein Handy aus und scrollt durch Hochkant-Videos, die Testnutzer auf der Plattform hochgeladen haben.
22: Ich öffne mal die App, wir gehen mal rein. Das ist das.
0: sind.
3: Der erste bayerische Ministerpräsident Bubsknödel.
22: Man kann hier Bewegtbild sehen. Wir haben auch viele Bilder, lustige Texte dazu.
21: Doch besonders eins soll auf der neuen Plattform anders sein als bei den etablierten sozialen Netzwerken, sagt Johannes Meißner.
22: Uns ist total wichtig, dass wir 100% europäisch sind, dass keine Daten abgezogen werden können.
21: Und ebenfalls europäisch seien die Investoren der Firma, sagen die Gründer. Ihre Namen wollen sie aber noch nicht sagen. Eine Handvoll Menschen arbeitet bisher an Weedium. Doch auch andere entwickeln gerade soziale Netzwerke aus Europa. Wie etwa WSocial, das sich eher am Kurznachrichtendienst X orientiert. Die Gründerin, Anna Zeiter, lange Datenschutzchefin bei eBay. Sie will ein Problem lösen, an dem neue Netzwerke schnell scheitern. Sie gewinnen nicht schnell genug Nutzer.
4: Wir wissen, das ist eigentlich auch der Grund in den letzten Jahren gewesen, dass Twitter, X, Instagram, Facebook marktdominierend sind oder waren. Und deswegen haben wir uns überlegt, wir müssen uns an irgendein bestehendes Protokoll, da würden wir uns gerne anschließen.
21: Ein solches Protokoll, das AT-Protokoll, ist eine Technik, mit der sich verschiedene soziale Netzwerke verbinden lassen. Bedeutet etwa, wer bei der US-Plattform Blue Sky mit inzwischen mehr als 40 Millionen Nutzern aktiv ist, könnte seine Kontakte zu WSocial mitnehmen, sagt Anna Zeiter. Für WSocial arbeiten rund 20 Mitarbeiter in Berlin, Zürich, Stockholm und anderswo. Und an Geld soll es nicht mangeln, sagt die Gründerin.
4: Wir haben Investoren aus dem Unternehmerbereich. Unter den ersten großen Investoren sind auch zwei ehemalige schwedische Minister.
21: Weedium und WSocial haben vieles gemeinsam. Beide setzen darauf, dass sich Nutzer per Personalausweis verifizieren, wollen Datenschutz hochhängen. Sie wollen mit Moderatoren etwa gegen Hetze vorgehen. Beide sind im Testbetrieb und beide wollen Millionen Nutzer gewinnen. Konkurrenten seien sie aber nicht, sagen Anna Zeiter und Johannes Meißner.
4: Ich sehe das nicht so, dass wir miteinander im Wettbewerb stehen, sondern wir ergänzen uns.
22: Es muss einen X-Ersatz geben und das macht WSocial. Und es muss einen TikTok/Instagram-Ersatz geben und das machen eben wir.
21: So sei Platz für beide Plattformen.
2: RBB24-Reporter Felix Leitmeier war das zu zwei Versuchen, europäische soziale Medien aufzubauen. Und über solche Alternativen zu TikTok und Instagram haben wir am Morgen mit Alexandra Gese gesprochen. Sie ist Europaabgeordnete von Bündnis 90 Die Grünen und Digitalexpertin. Sie hat auch den europäischen Digital Service Act mitgestaltet. Die EU-Verordnung will ja Nutzer besser vor Hassrede oder Desinformation zum Beispiel schützen. Ja, das Ding ist nur, diese neuen europäischen Social-Angebote, die müssen ja eine relevante Masse an Nutzern anziehen, um überhaupt irgendwie zu funktionieren. Und unsere Moderatorin vom Morgen, Dörte Naht, wollte als erstes von Alexandra Gese wissen, ob das aus ihrer Sicht überhaupt klappen kann und ob sich dieser Kampf überhaupt lohnt.
23: Der Kampf lohnt sich immer und es kann auf jeden Fall klappen. Was wichtig ist, dass man Netzwerkeffekte erstellt und deswegen ist es wichtig, dass diese unterschiedlichen Angebote, die jetzt gerade entstehen, auch miteinander kommunizieren können. Also wenn es eine X-Alternative gibt oder eine Instagram-Alternative und wahrscheinlich auch noch viel bessere Angebote und viel bessere Apps, dann muss es möglich sein, dass man sich mit einer Identität einloggt, also mit einer E-Mail-Adresse zum Beispiel und dann durch die verschiedenen Apps relativ nahtlos wandern kann. Und so können wir einfach die Gewohnheit schaffen, dass wir eine europäische Infrastruktur, eine europäische Plattform haben können, auf der unterschiedliche Angebote zugänglich ist. Und genau daran wird ja auch gearbeitet.
24: Und was braucht es dafür, dass die so miteinander kommunizieren können, wie Sie das gerade skizziert haben?
23: Technisch nennt man das Interoperabilität. Es heißt im Prinzip, man loggt sich einmal ein und kann dann mit dieser einen E-Mail-Adresse auf seinem Handy oder auf seinem Endgerät zum Beispiel WeSocial benutzen, zum Beispiel eine Berliner App wie Flashes oder andere benutzen. Und auf diese Art und Weise gibt es keine großen Barrieren. Ich glaube, was es aber auch braucht, dass auch die Medien, vielleicht auch die öffentlich-rechtlichen Medien, die sich ja auch Gedanken machen, die Möglichkeit haben, solche Apps zu nutzen, damit zu kommunizieren, die natürlich viele Millionen Nutzerinnen und Nutzer auf einmal mitbringen. Und es braucht die Möglichkeit, dass dort junge Gründerinnen und Gründer experimentieren können, dass man zum Beispiel vielleicht auch ein gutes Angebot, ein neues für Jugendliche machen kann, dass Jugendliche mitgestalten kann und dass es einfach technisch möglich ist, auf ganz einfache Art und Weise von einer App zur nächsten zu gehen und dass man sich nicht immer wieder neu einloggen muss. Und deswegen braucht es auch eine europäische Plattform und Infrastruktur, auf die alle diese sehr kreativen Gründerinnen und Gründer aufbauen können.
24: Wenn wir nochmal mit dem Grundsätzlichen darauf zurückkehren, Sie haben gesagt, Europa, Deutschland, wir werden zur Kolonie amerikanischer Tech-Konzerne. Warum so drastisch? Also worin besteht die politische Notwendigkeit in Ihren Augen, da mit eigenen europäischen Diensten zu kontern?
23: Diese amerikanischen und auch chinesischen Dienste greifen massiv in unsere Meinungsbildung ein. Sie haben Algorithmen, die dafür sorgen, dass die Inhalte, die am meisten auf Hass und Gewalt setzen, immer nach oben gespült werden, dass im politischen Bereich die extremistischen Parteien immer viel mehr Sichtbarkeit bekommen als alle anderen. Das ist eine ausländische Einmischung. Und wenn wir unsere Demokratie behalten wollen, wenn wir die Kompromissfähigkeit behalten wollen, wenn wir die Freiheit haben wollen, dass alle dort reden können, ohne Hass und Hetze oder Drohung zu fürchten, dann brauchen wir jetzt sehr, sehr dringend eigene Plattformen.
24: Ist das auch so ein bisschen das Eingeständnis, dass der Digital Service Act, an dem Sie ja auch mitgearbeitet haben, so richtig gut nicht funktioniert? Das soll ja eigentlich das politische Werkzeug sein gegen Hass und Hetze und Einflussnahme.
23: Ja, wir werden erpresst von Trump und von der US-amerikanischen Regierung, den Digital Services Act nicht anzuwenden. Die Europäische Kommission lässt sich davon sehr einschüchtern. Es gibt durchaus auch europäische Mitgliedsländer wie Frankreich und Spanien, die eine härtere Durchsetzung fordern. Das habe ich bis jetzt von der Bundesregierung noch nicht gehört. Ich glaube, hier im Land ist die Angst vor den höheren Zöllen auch sehr groß. Man könnte das auch politisch anders angehen und den Digital Services Act konsequenter durchsetzen. Das würde auch helfen. Aber natürlich sind wir auch in anderen Bereichen abhängig von den USA, gerade im digitalen Bereich, im Cloud-Sektor zum Beispiel zu 80%. Und da ist es einfach wichtig, dass wir auch eigene digitale Angebote aufbauen. Wir haben gerade in Deutschland eine sehr starke digitale Industrie und wir müssen dafür sorgen, dass die stärker zum Zug kommt.
2: Das sagt Alexandra Gese, Europaabgeordnete von Bündnis 90 Die Grünen, über Alternativen von sozialen Medien in Europa.
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2: Für die Schauspielerin Senterberger hatte das Jahr nicht gut angefangen. Ein Oberschenkelhalsbruch brachte ihr eine OP und eine lange Reha ein. Jetzt geht es ihr aber besser. Und für heute Abend ist sie für den Deutschen Filmpreis nominiert. Nicht heute Abend, sondern der wird am 29. Mai verliehen. Markus Eicher weiß mehr.
0: Senterberger ist eine Ausnahmeerscheinung in der deutschen Filmbranche. Das einstige Vorstadtmädel aus Wien, wie sie sich selbst bezeichnet, ist ein allürenfreier Star. Eine nahbare und warmherzige Darstellerin und zugleich liebende Großmutter im Familiengefüge Berger-Verhöven, die aber auch immer etwas Mondänes umspielt und deren weicher österreichischer Tonfall sich stets gut mit Melancholie und Ironie paart.
7: Ich bin eine ganz normale, junge, intelligente Frau des 20. Jahrhunderts, die von ihrer Umgebung anders gesehen wird, als sie wirklich ist.
0: Über 100 Kinofilme, mehr als 80 Fernsehproduktionen. Berger spielt ihr Theater auf den großen deutschsprachigen Bühnen, war die Buhlschaft in Salzburg und Leinwandpartnerin von John Wayne, Charlton Heston oder O.W. Fischer. Sie war 1971 eine der Frauen, die auf dem Stern-Titelbild souverän bekannt gaben, abgetrieben zu haben. Und sie verkörperte Anfang der 80er Jahre die Mona in Helmut Dietls Serie Kir Royal, neben Baby Schimmerlos Franz Xaver Krötz.
8: Warum schreibt denn keiner, dass diese mandalische Märchenmonarchie nichts anderes ist als eine ganz brutale Militärdiktatur?
11: Ich meine, wer will denn das wissen?
0: Die Serie wurde zum Glanzpunkt deutscher Fernsehgeschichte. Dabei hätte Senterbergers Karriere auch ganz anders verlaufen können, urteilt Helmut Dietl.
13: Wenn sie in Amerika geblieben wäre, hätte die mit Sicherheit dort eine große Karriere gemacht.
0: Schon als junges Mädchen wollte Senterberger in Wien zum Theater. Es folgten Max-Reinhardt-Seminar und nach dem Kinodebüt in der Erich-Kästner-Verfilmung Das doppelte Lottchen 1950 eine rasche Filmlaufbahn in den damals populären Heimatfilmen. Die junge, attraktive Frau, die singen und tanzen kann, wird von Hollywood entdeckt und übersiedelt 1962 nach Los Angeles. Sie spielt unter anderem mit Kirk Douglas in einem Western von Sam Peckinpah, aber entscheidet sich letztlich gegen die US-Studiomaschinerie und dagegen immer das Objekt der Begierde zu sein. Ende der 60er Jahre kehrt sie endgültig nach Europa zurück. Auch ein Grund, die Liebe zu ihrem späteren Ehemann, dem jungen Arzt Michael Verhoeven und anfänglichen Schauspielkollegen 1963 in Jack und Jenny.
25: In dem Drehbuch stand, dass er mich in seiner Rolle küssen sollte. Nun war es so, dass wir uns schon eigentlich ziemlich lange küssen wollten, es aber nicht getan hatten. Und nun sollte dieser Kuss, den wir im Grunde doch ersehnten, vor einem Filmteam stattfinden. Und das ist furchtbar gewesen für uns beide.
0: Michael Verhoeven wird ihr Partner fürs Leben. Das Paar zieht nach Stationen in Paris, London und Rom nach München. Das gemeinsame Haus in Grünwald wird Lebensmittelpunkt der jungen Familie mit bald zwei Söhnen. Es folgt die Gründung der gemeinsamen Produktionsfirma Sentana. Berger dreht zunächst viel in Italien und später zunehmend für das deutsche Fernsehen. In den letzten Jahren feiert die taffe und charmante Elder Stateswoman des deutschen Fernsehens mit klarem politischen Standpunkt auch wieder Kinoerfolge, wie in Willkommen bei den Hartmanns oder zuletzt in Ach, diese Lücke, diese entsetzliche Lücke. Beide inszeniert von ihrem Sohn Simon Verhoeven.
2: Und für diese Rolle ist Senta Berger auch für den Deutschen Filmpreis nominiert, der am 29. Mai verliehen wird. Heute feiert sie jetzt aber erstmal ihren 85. Geburtstag.
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2: Noch ein schnelles Wetter. Heute Wolken, Regen und Schauer. Maximal 12 bis 15 Grad. Morgen geht's grau weiter. Auch maximal 15 Grad.
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2: Mit Jonas Ziegler.
6: A12 Berlin Richtung Frankfurt-Oder zwischen Storkow und Fürstenwalde-West. Eine Stunde Stau an einer Baustelle. Weiterhin Vorsicht auf der A10 südlicher Berliner Ring Richtung Dreieck Spreeau zwischen Genshagen und Rangsdorf. Eine Ölspur. A10 westlicher Berliner Ring Richtung Dreieck Havelland zwischen Großkreuz und Leest 45 Minuten Stau an der dortigen Baustelle. Westlicher Ring Richtung Dreieck Werder zwischen Großkreuz und Dreieck Werder kommt es nach einem Unfall zu Behinderungen. Stadtverkehr Berlin, A100 Stadtring Richtung Treptow zwischen Tunnel Innsbrucker Platz und Tempelhofer Damm wird die Fahrbahn gereinigt, die rechte Spur ist gesperrt, 15 Minuten Stau. B1, B5 Karlsdorf, Alt-Karlsdorf statt auswärts. In Höhe Chemnitzer Straße steht ein defekter LKW. Und es gibt Stau zur Zeitverzögerung ungefähr 20 Minuten.
2: 12 Uhr.
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2: Mein Name ist Merit Reh. Hallo. Zerknüllt und ab in den Papierkorb damit. Die Entlastungsprämie ist wohl endgültig gescheitert. Keine 1.000 Euro steuerfrei für Arbeitnehmer also. Ob's Alternativen geben wird? Mal schauen. Die Nachrichten hier jetzt mit Jonas Ziegler.
6: Die Entlastungsprämie von 1.000 Euro für Arbeitnehmerinnen und Arbeitnehmer ist vom Tisch. Darauf hat sich der Koalitionsausschuss von Union und SPD verständigt. Hauptstadtkorrespondentin Dagmar Pepping.
14: Das Vorhaben der 1.000-Euro-Prämie verfolgen wir nicht weiter, heißt es in einem Schreiben der Unionsfraktionsspitze an ihre Abgeordneten, das dem ARD-Hauptstadtstudio vorliegt. Der Bundesrat hatte die geplante Prämie am Freitag vorläufig gestoppt. Die Mitglieder der SPD-Fraktion wurden ebenfalls von ihrer Führung schriftlich über die Ergebnisse des 6-stündigen Treffens im Kanzleramt informiert. Der vereinbarte Fahrplan für die kommenden Wochen sieht vor, dass Bundeskanzler Merz Anfang Juni die Sozialpartner ins Kanzleramt einlädt. Dort sollen Arbeitgeber und Gewerkschaften mit dem Koalitionsausschuss über die geplanten Reformen sprechen. Bei einem weiteren Koalitionsausschuss vor der Sommerpause will man dann ein Paket schnüren. Mit gemeinsamen Entscheidungen bei den relevanten Reformthemen Steuern, Arbeitsmarkt, Rente und Bürokratieabbau.
6: Die Bundesregierung hat den Entwurf für ein neues Heizungsgesetz beschlossen. Nach den Plänen von Union und SPD sollen Öl- und Gasheizungen auch nach 2045 eingebaut und betrieben werden dürfen. Dabei soll der Anteil alternativer Brennstoffe schrittweise steigen, aber nicht so stark wie bisher vorgesehen. Das Bundeskabinett hat außerdem härtere Strafen für den Einsatz von sogenannten K.O.-Tropfen beschlossen. Der Entwurf sieht vor, dass solche Substanzen künftig rechtlich ähnlich eingestuft werden können wie Waffen. Hauptstadtkorrespondent Jasper Ruppert.
9: Mindestens 5 statt bisher 3 Jahre soll die Mindeststrafe sein, wenn ein Täter bei einem Raub- oder Sexualdelikt K.O.-Tropfen anwendet. Dazu sollen 2 Paragraphen im Strafgesetzbuch geändert werden. Bisher gab es bei Raub- oder Sexualdelikten mindestens 5 Jahre, wenn eine Waffe oder ein gefährlicher Gegenstand bei der Tat genutzt wurde. Nun will man hier als dritten Begriff das Wort Mittel ergänzen, um auch K.O.-Tropfen darunter zählen zu können. Mehrere Wissenschaftler, Opferverbände oder die Polizeigewerkschaft bewerten das Vorhaben der Bundesregierung in Stellungnahmen positiv. Der Einsatz von K.O.-Tropfen habe für die Opfer gravierende Folgen und das geplante Gesetz schließe eine Lücke.
6: In Berlin sind Polizei und Staatsanwaltschaft am Morgen mit Razzien gegen Schusswaffenkriminalität vorgegangen. Nach RBB-Informationen gab es Durchsuchungen im gesamten Stadtgebiet. Dabei waren mehrere hundert Beamte im Einsatz, darunter Spezialkräfte der Polizei. 9 Verdächtige wurden nach Angaben von Innensenatorin Spranger festgenommen. Die SPD-Politikerin betonte, die Ermittlungseinheit Ferrum des Landeskriminalamts habe den Einsatz über Monate hinweg vorbereitet. Hintergrund ist die zunehmende Schusswaffenkriminalität in Berlin. 2025 zählte die Polizei in der Hauptstadt mehr als 1100 Fälle. Die neuen Milka-Tafeln mit weniger Inhalt sind irreführend und dürfen nur unter bestimmten Bedingungen in den Handel gebracht werden. Das hat das Landgericht Bremen entschieden und damit einer Klage der Verbraucherzentrale Hamburg Recht gegeben. Aus Bremen Leonard Steinbeck.
15: Laut der Hamburger Verbraucherzentrale hat Milka-Hersteller Mondelez das Gewicht von Schokoladentafeln von 100 auf 90 Gramm reduziert, ohne es deutlich zu kennzeichnen. Kundinnen und Kunden könnten das kaum nachvollziehen und nur schwer einen Unterschied zum alten Produkt erkennen. Mondelez weist die Vorwürfe zurück. Der Verbraucher könne das Gewicht der Schokolade auf der Verpackung nachlesen, sagte der Anwalt des Unternehmens zum Prozessauftakt im April. Der Lebensmittelkonzern Mondelez hat seinen Sitz in den USA. Die Deutschlandzentrale befindet sich in Bremen.
6: Die türkische Polizei hat bei einer landesweiten Fahndung mehr als 300 mutmaßliche Mitglieder der Terrormiliz IS festgenommen. Bei der Razzia in fast 50 Provinzen seien auch Waffen, Bargeld und digitale Materialien beschlagnahmt worden, teilte das Innenministerium mit. Der IS hat in der Vergangenheit immer wieder Anschläge in der Türkei verübt. Die Behörden machen die Terrormiliz auch für einen Angriff auf das israelische Konsulat in Istanbul im vergangenen Monat verantwortlich. Die diplomatische Vertretung war allerdings zu dem Zeitpunkt nicht besetzt. Soweit die Nachrichten. 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Das Wetter. Heute viele Wolken und örtlich Regen. Am Nachmittag auch gewittrige Schauer, maximal 12 bis 15 Grad. Zurzeit in Berlin-Schöneberg 7 und in Gatow 10 Grad, in Grünow 7 und in Luckenwalde 10 Grad. Es weht böiger Wind aus Südwest. Morgen Himmelfahrt, anfangs dichte Wolken mit Regen. Im Tagesverlauf etwas Sonne, darauf verbreitet kräftige Schauer oder Gewitter bei maximal 12 bis 15 Grad. Abschließend die Zeit, ist es 12.05 Uhr.
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2: Mit Merit Rieh, ich grüße Sie. Selten hat ein Gesetz so viel Diskussionen ausgelöst wie das sogenannte Heizungsgesetz von Robert Habeck. Kern war ja, neue Heizungen sollten größtenteils mit erneuerbaren Energien betrieben werden. Streit gab es im Bundestag und auch auf den Straßen. Die einen waren sich sicher, wir brauchen dieses Gesetz, um unser Klima zu schützen. Ja, und für die anderen war es ein Eingriff in die Freiheit. Weg damit, hatte die Union schon im Wahlkampf versprochen. Und jetzt will die schwarz-rote Bundesregierung eine neue Fassung des Heizungsgesetzes durchsetzen. Anne-Kathrin Mellmann aus dem Hauptstadtstudio mit einer kurzen Geschichte des Gesetzes.
16: Ende Februar in Berlin. CDU, CSU und SPD feiern das Aus des sogenannten Heizungsgesetzes und ihre Eckpunkte für ein neues. CDU-Fraktionschef Jens Spahn.
17: Der Heizungskeller wird damit wieder zur Privatsache. Die Bürger haben wieder die Freiheit, selbst zu entscheiden, wie sie heizen. Wir beseitigen die Gängelung und unnötige Bürokratie aus den alten Gesetzen von Robert Habeck.
16: Und Alexander Hoffmann, CSU-Landesgruppenchef, sieht die Verbannung grüner Bevormundung aus deutschen Heizungskellern. Befriedet werde ein gesellschaftlicher Großkonflikt.
18: Einen Großkonflikt, der die Spaltung in unserer Gesellschaft maßgeblich befeuert hat. Die Menschen dürfen sich beim Thema Klimaschutz eben nicht bevormundet fühlen, sondern Klimaschutz muss Spaß machen.
16: Gängelung und Großkonflikt. Was war geschehen? Die Ampelregierung von SPD, Grünen und FDP einigt sich bereits in ihrem Koalitionsvertrag 2021 auf eine Reform des Gebäudeenergiegesetzes GEG. Danach sollen ab 2024 alle neuen Heizungen zu mindestens 65% mit erneuerbaren Energien betrieben werden. Robert Habeck, damals Bundesminister für Wirtschaft und Klimaschutz sowie Vizekanzler, treibt die GEG-Novelle voran und steht schnell im Sturm der Entrüstung. Die Bild-Zeitung kreierte den Heizungshammer. AfD-Chefin Alice Weidel setzt noch einen drauf.
1: Was Habeck als Wärmewende bezeichnet, kann man auch einfach als Heizungsmassaker bezeichnen.
16: In den Begriffen steckt die Behauptung, Öl- und Gasheizungen würden verboten und Wärmepumpen zur Pflicht. Im Sommer 2023 streitet sich die Ampel über das Gesetz und es kommt nicht weiter. Robert Habeck appelliert.
3: Den Einstieg in den Ausstieg aus der Verbrennung von Öl und Gas, der sollte jetzt gegangen werden. Und so ist es politisch vereinbart worden. So wie von uns vertragstreu erwartet wird, erwarte ich das natürlich auch von den Koalitionspartnern.
16: Doch der Koalitionspartner FDP sträubt sich.
4: Das Gesetz ist fertig, wenn es gut ist.
16: Christian Lindner, damaliger FDP-Chef und Finanzminister. Doch nach einigen Änderungen beschließt der Bundestag im September 23 die GEG-Novelle. Zum 1. Januar 24 tritt sie in Kraft, mit nur sehr kurzer Haltbarkeit. Nach dem Ampelaus kündigen die neuen Koalitionspartner CDU, CSU und SPD im Mai 25

0: zwischen Radstreifen, Fahrspuren und Parkplätzen. Verkehrssenatorin Ute Bonde will die Aufteilung, so wie sie jetzt ist, wieder ändern. Auch weil die Feuerwehr Sicherheitsbedenken geäußert hat. Doch es gibt Kritik aus Bondes eigener Verwaltung und auch vom Bezirk. Jan Menzel aus der RBB 24 Landespolitikredaktion hat den neuesten Stand.
1: Der Verkehr rauscht auf der Kantstraße. Ganz rechts der breite Radstreifen, dann eine Reihe Parkplätze und ganz links die Spur für die Autos. Simone Lück-Hildebrand ist gerade zu Fuß unterwegs, braucht gesundheitsbedingt aber auch mal das Auto. Sie ist nicht zufrieden damit, wie der Verkehr auf der Kantstraße jetzt geregelt ist.
2: Es ist nach wie vor recht gefährlich, wenn mit großer Geschwindigkeit die Fahrräder kommen. Und ich gehe gerade rüber und aus irgendwelchen Gründen sehe ich den nicht. Das ist ein Problem. Und es ist auch ein Problem, wenn ich mit dem Auto fahre, ist es auch eine ungeheure Zirkelei zu gucken, wo kommt da jetzt noch ein Fahrrad.
1: Ganz anders sieht Bettina Schinko das. Sie fährt mit ihrem Rad auf dem geschützten Radstreifen, gut sichtbar in ihrem neongelben Regencape. Schinko hat eine Online-Petition gestartet, der sich schon über 5000 Menschen angeschlossen haben, damit auf der Kantstraße alles bleibt, wie es ist. Die Umbaupläne des Senats in ihren Augen eine Gefahr.
3: Ich fahre nicht gern vor einem Bus. Und ich fahre auch nicht gern hinter einem Bus. Und ich fahre auch nicht gern zwischen Autos. Ich glaube, niemand mag das. Als Fahrradfahrer möchte man die Sicherheit haben, das ist mein Platz, hier kann ich sein.
1: Geht es nach den Vorstellungen von Verkehrssenatorin Ute Bonde, CDU, teilen sich künftig im Abschnitt zwischen Savini-Platz und Wilmersdorfer Straße Busse und Radfahrer die mittlere Spur. Rechts wäre Platz für parkende Fahrzeuge, auf der linken Spur könnten die Autos fahren. Für den grünen Bezirksstadtrat Oliver Schroffenegger ein Plan, der zu Lasten der Radfahrer gehen und auch die Busse der BVG ausbremsen würde. Schroffenegger stellt aber auch klar, die Entscheidung liegt nicht beim Bezirk, sondern beim Senat.
4: Ich wundere mich. Also der Druck, der da im letzten Jahr gemacht wurde und ja, so richtig voran geht's nicht.
1: Rechtlich notwendig wäre eine Anordnung des Senats, aber die lässt noch immer auf sich warten. Interne Akten, die dem RBB vorliegen, zeigen einen regen Schriftwechsel zwischen Senat und Bezirk, aber auch zwischen den Experten der Senatsverwaltung und Verkehrssenatorin Ute Bonde. Daraus geht hervor, dass die Fachebene wiederholt Bedenken gegen die Pläne der Hausspitze äußert. Clemens Schürmann von der Deutschen Umwelthilfe wundert dieses, wie er sagt, Hickhack nicht.
5: Ich mutmaße aber auch, dass nicht umgesetzt wird, weil die Verwaltung genau weiß, dass die Pläne rechtswidrig sind und auf dünnen Füßen stehen.
1: Die Verkehrsverwaltung will sich auf Nachfrage des RBB nur schriftlich dazu äußern, wie es mit der Kantstraße weitergeht. Der ganze Vorgang dauere so lange, weil verschiedene Interessen abgewogen werden müssten. Einen konkreten Zeitplan, wann der Umbau beginnen und wann die neue Aufteilung der Straße fertig sein soll, teilte die Verwaltung nicht mit.
0: Unser Reporter Jan Menzel über das Reizthema Radweg auf der Kantstraße. Keine Bühne für den Völkermord. Unter diesem Motto haben Aktivisten Proteste in Wien angekündigt. Dort findet ja der Eurovision Song Contest in diesem Jahr statt. Die Protestierenden wollen nicht, dass Israel am Wettbewerb teilnimmt. Und sie sind damit nicht allein. Auch 5 Länder boykottieren den ESC wegen Israels Vorgehen in Gaza. Das alles hat Konsequenzen. Die israelische Delegation wird in der Halle besonders geschützt. Kein anderes Land hat so viele Bodyguards dabei. Korrespondent Nils Dams hat das Auftreten und auch den ersten Auftritt des israelischen Teams in Wien beobachtet.
6: Es geht los. In der ausverkauften Wiener Stadthalle.
7: Good evening, Europe!
8: Grüß euch!
6: Parallel machen sich hinter der Bühne die Künstler aus 15 Ländern bereit, auch das Team aus Israel. Die Stimmung wirkt konzentriert, aber nicht übermäßig angespannt. Sänger Noam Bethan lächelt immer wieder.
9: Um ihn rum 5 Tänzerinnen aus Israel in ihren weiß-schwarzen Kostümen. Das ist soweit ganz normal. Alle machen sich natürlich hier Backstage warm. Der Unterschied ist, dass rund um das israelische Team hier mindestens 5, 6, 7, 8, 9 Personenschützer sind, die nicht so entspannt gucken wie die Künstler. Israel wird hier extrem gut beschützt.
6: Bei der großen ESC-Eröffnungsveranstaltung am Sonntag sagte er im österreichischen Fernsehen: Ich habe die tollste Zeit meines Lebens. Die Erfahrung, hier zu sein, ist unglaublich. Die Bühne ist riesig und ich habe eine großartige Crew und Tänzerin.
10: Thank you all for the support and for the love.
6: Dann der Auftritt. Im Publikum gibt es vereinzelte Buh und mindestens einen Stop the War in Palestine Ruf, der auch deutlich in der Fernsehübertragung und dem Video-Livestream zu hören ist.

0: Auf ARD-Anfrage schreibt der ausrichtende österreichische Rundfunk in einem Statement:
1: Eine Person aus dem Publikum, die sich in der Nähe eines Mikrofons befand, äußerte lautstark ihre Meinung. Die Person wurde später nach weiterem Störverhalten und mehrmaligem Auffordern, dies zu unterlassen, aus der Halle gebracht.
0: Überwiegend bejubeln die über 10.000 ESC-Fans den Song von Noam Betan, aber neben kleineren Protesten ist vor dem Finale am Samstag eine Demo gegen die Teilnahme Israels angekündigt. Die Veranstalter erwarten mehrere tausend Teilnehmer. ESC-Chef Martin Green sagte dazu bei einer Pressekonferenz: Für mich ist das ein Zeichen für eine gesunde Demokratie, dass unterschiedliche Standpunkte in derselben Stadt vertreten werden. Vielleicht kann die Welt davon lernen. Nach dem ersten Halbfinale ist klar, zu den 15 Finalisten beim großen Finale gehört auch
2: Israel.
0: Andere Delegationen fahren mit Bussen zurück in ihre Hotels, Israel mit einem von der Polizei geschützten Konvoi.
3: Über den Auftritt Israels beim ESC und die erhöhten Sicherheitsbedingungen aus Wien war das Korrespondent Nils Dams.
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3: Elena Semichin ist die wohl bekannteste Paraschwimmerin Deutschlands. Die sehbehinderte Berlinerin hat unzählige Titel gewonnen. Ihren größten Erfolg feierte sie aber im letzten Jahr. Da wurde die 32-Jährige zum ersten Mal Mutter. Nach mehr als einem Jahr Pause ist sie am Wochenende jetzt wieder ins Becken gesprungen, Sportreporter Jakob Rüger berichtet.
5: Erschöpft, aber glücklich steht Elena Semichin am Becken der Schwimmhalle an der Landsberger Allee. Die junge Mutter hat gerade nach über einem Jahr Pause wieder einen Wettkampf bestritten.
6: Das war anstrengender, als ich es mir vorgestellt habe. Mein Baby hat meinen Körper einfach verändert, so ist es nun mal. Aber ich hatte auf jeden Fall Spaß und wieder das ganze Prozedere durchzuerleben, ist schon spannend.
5: Die sehbehinderte Semichin hat schon einmal vorgemacht, wie man sich zurückkämpft. Nach ihrer ersten paralympischen Goldmedaille wurde vor 5 Jahren ein Gehirntumor diagnostiziert. Nach erfolgreicher Chemotherapie holte sie in Paris erneut paralympisches Gold und schwamm Weltrekord über die 100 Meter Brust. Nach der Geburt ihres Sohnes Klaus Philipp hat ein neues Kapitel in ihrem Leben begonnen.
6: Wenn mein Leben einfach drumherum, außerhalb des Sportlerlebens, sich so komplett verändert hat mit dem Baby. Die ganze Welt dreht sich jetzt um ihn und nicht mehr um mich, so wie ich es gewohnt bin. Ja, und diese neue Situation jetzt zu kombinieren mit dem Leistungssport, das ist das Besondere und das ist auch die größte Herausforderung.
5: Das Comeback der 32-Jährigen nach der Schwangerschaft verlief vielversprechend. Bei der Paraswimming World Series in Berlin hat sie ihre selbstgesteckten Ziele souverän erreicht. Gemeinsam mit ihrem Ehemann und Trainer Philipp arbeitet Elena Semichin nun auf die Paralympischen Spiele in 2 Jahren hin. Das Ziel erneut Gold.
7: Dieses Jahr ist dann erstmal eine Standortbestimmung. Wir müssen schauen, wie organisieren wir uns, wie ist Elena nach der Geburt überhaupt körperlich wieder belastbar, wie kriegen wir sie wieder in Form. Und ich muss sagen, das haben wir bis jetzt ganz gut hinbekommen.
5: Im Herbst wartet die Para-Europameisterschaft in der Türkei als erste richtige Standortbestimmung.
6: Die EM ist auf jeden Fall so der erste große Schritt jetzt erstmal in meinem Comeback. Und ansonsten mich weiterhin in die Rolle eingewöhnen, Leistungssport, Mama-Leben, Businessfrau. All das irgendwie unter einen Hut zu bekommen.
5: Elena Semichin arbeitet sich zurück ins Athletenleben und in Richtung Weltspitze. Auch als stolze Mutter bleibt die Berlinerin hungrig auf Rekorde und Medaillen.
3: Über die Erfolgs-Paraschwimmerin war das unser Sportreporter Jakob Rüger. Der Blick noch zum Basketball. Alba Berlin muss sich im Playoff-Viertelfinale der Bundesliga mit Rasta Vechta auseinandersetzen. Die Niedersachsen bezwangen gestern Abend Trier mit 111-83 und sind damit jetzt als Tabellensiebter der Gegner vom Hauptrundenzweiten Alba. Die erste Begegnung nach dem Modus Best of Five wird am kommenden Sonntag in der Uber Arena angepfiffen.
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3: Da Das Wetter in Berlin und Brandenburg. Heute wolkiger Himmel. Vereinzelt kann es auch regnen. Am Nachmittag kommt es dann zu Schauern. Maximal 12 bis 15 Grad. Ganz konkret in Schöneberg gerade 7, in Gartow 10, in Grünow haben wir 7 und in Luckenwalde 10 Grad. Morgen auch vor allem Wolken, Regen, Gewitter. Maximal 15 Grad.
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3: Den hat jetzt Jonas Ziegler.
2: A12 Berlin Richtung Frankfurt-Oder. Zwischen Storkow und Fürstenwalde West eine Stunde Stau an einer Baustelle. A10 westlicher Berliner Ring Richtung Dreikafeland. Zwischen Großkreuz und Leest 45 Minuten Stau an der Baustelle. Stadtverkehr Berlin, A100 Stadtring Richtung Treptow zwischen Tunnel Innsbrucker Platz und Tempelhofer Damm wird die Fahrbahn gereinigt, die rechte Spur ist gesperrt, 15 Minuten Stau. B1, B5 Kaulsdorf, Alt-Kaulsdorf statt auswärts. In Höhe Chemnitzer Straße steht ein defekter LKW, 20 Minuten Stau. Charlottenburg, die Tauentzienstraße ist Richtung Gedächtniskirche zwischen Nürnberger Straße und Breitscheidplatz nach einem Wasserrohrbruch bis Anfang Juni gesperrt. Zur U-Bahn. Es laufen Bauarbeiten bei der U5. Bis Anfang Juli fahren zwischen Hellersdorf und Wuhletal ersatzweise Busse.
3: 12.20 Uhr.
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3: Ich bin Merit Reh. Guten Tag. 1.000 Euro steuerfrei, das klang verlockend, aber von Anfang an gab es massive Kritik an der Idee. Aus der Wirtschaft, die hätte die Prämie ja zahlen müssen. Und auch die Länder waren sauer, sie fürchteten weniger Steuereinnahmen. Und jetzt, ja, ist das Projekt wohl endgültig gescheitert. Die Meldungen mit Jonas Ziegler.
2: Die Entlastungsprämie für Arbeitnehmer ist nach Angaben aus der Führung der Unionsfraktion vom Tisch. Der Koalitionsausschuss habe entschieden, das Vorhaben nicht weiter zu verfolgen, schrieben Fraktionschef Spahn und CSU-Landesgruppenchef Hoffmann an die Unionsabgeordneten. Der Bundesrat hatte dem Vorhaben der Bundesregierung in der vergangenen Woche die Zustimmung verweigert. Die Spitzen von Union und SPD haben gestern Abend über Alternativen beraten, wie die Bürger stattdessen entlastet werden könnten. Bisher wurde nur mitgeteilt, dass der CO2-Preis im kommenden Jahr nicht erhöht werden soll. Die Bundesregierung hat heute ein neues Gebäudemodernisierungsgesetz auf den Weg gebracht. Die Regelung soll das Heizungsgesetz der Ampelkoalition ersetzen. Aus dem Hauptstadtstudio Maximilian Ulrich.
11: Alle Formen des Heizens sollen langfristig erlaubt bleiben. Hauseigentümer dürfen selbst entscheiden, ob sie mit Öl, Gas, Wärmepumpe oder anderen Technologien heizen. Die Regel aus Ampelzeiten, wonach neue Heizungen zu mindestens 65% klimaneutral sein müssen, wird gestrichen. Stattdessen soll der Anteil CO2-neutraler Technologien oder Brennstoffe ab 2029 schrittweise steigen. Das bedeutet, dem Heizöl oder Gas muss dann ein steigender Anteil Wasserstoff oder beispielsweise Bioöl beigemischt werden. Man kann die Quote aber auch mit einer Hybridheizung oder Solarthermie erreichen. Darüber hinaus sollen Wärmepumpen auch zukünftig auskömmlich gefördert werden. Da sogenannte grüne Brennstoffe wie Wasserstoff aktuell noch teuer und knapp sind, sieht das Gesetz auch eine Kostenbremse für Mieter vor.
2: Das Kabinett hat außerdem beschlossen, dass der Einsatz von K.O.-Tropfen künftig härter bestraft wird. Wenn sie benutzt werden, um jemanden auszurauben oder um sexuelle Gewalt auszuüben, sollen die Substanzen rechtlich genauso bewertet werden wie Waffen oder gefährliche Werkzeuge. Dadurch würde die Mindeststrafe von bisher 3 auf 5 Jahre Gefängnis steigen. Der Grünen-Politiker Özdemir ist der neue Ministerpräsident von Baden-Württemberg. Die Abgeordneten des Stuttgarter Landtags wählten den 60-Jährigen im ersten Wahlgang zum Regierungschef. Der ehemalige Bundesagrarminister erhielt jedoch fast 20 Stimmen weniger, als seine grün-schwarze Koalition Sitze im Parlament hat. Die Grünen hatten die Landtagswahl im März nur hauchdünn vor der Union gewonnen. CDU-Landeschef Hagel soll Innenminister und Vize-Regierungschef werden. Özdemir ist der erste Ministerpräsident mit türkischen Wurzeln in der Geschichte der Republik. In Berlin sind Polizei und Staatsanwaltschaft am Morgen mit Razzien gegen Schusswaffenkriminalität vorgegangen. Nach RBB-Informationen gab es Durchsuchungen im gesamten Stadtgebiet. Matthias Wetzel, RBB 24.
12: Seit dem frühen Morgen haben mehrere hundert Einsatzkräfte rund 20 Wohnungen und andere Objekte durchsucht, vor allem in Neukölln und Kreuzberg. An der Aktion beteiligt waren neben der Berliner Polizei auch Spezialeinheiten aus anderen Bundesländern und die GSG 9 der Bundespolizei. Innensenatorin Spranger sagte, der Einsatz sei monatelang von der LKA-Einheit Ferrum vorbereitet worden. Ziel sei es, den Druck auf die Waffenkriminalität weiter zu erhöhen. Die Einheit wurde im November gegründet, weil die Zahl der Schießereien in der Hauptstadt deutlich zugenommen hat. Auch Justizsenatorin Badenberg kündigte an, kriminelle Strukturen weiter konsequent zu bekämpfen.
2: Die türkische Polizei hat bei einer landesweiten Fahndung mehr als 300 mutmaßliche Mitglieder der Terrormiliz IS festgenommen. Bei der Razzia in fast 50 Provinzen seien auch Waffen, Bargeld und digitale Materialien beschlagnahmt worden, teilte das Innenministerium mit. Der IS hat in der Vergangenheit immer wieder Anschläge in der Türkei verübt. Die Behörden machen die Terrormiliz auch für einen Angriff auf das israelische Konsulat in Istanbul im vergangenen Monat verantwortlich. Die diplomatische Vertretung war allerdings zu dem Zeitpunkt nicht besetzt. Rettungsschwimmerinnen und Schwimmer der DLRG haben im vergangenen Jahr bundesweit mehr als 1.100 Menschen das Leben gerettet. Das schließt nach Angaben der Hilfsorganisation auch diejenigen ein, die mit Herzinfarkt oder anderen Herz-Kreislauf-Erkrankungen am Strand gerettet wurden. Vor dem Ertrinken bewahrten die Wasserretter demnach rund 700 Menschen. Bundesweit sorgten laut DLRG mehr als 51.000 ehrenamtliche Helfer für Sicherheit im und auf dem Wasser. Soweit die Nachrichten. 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Das Wetter. Heute viele Wolken und örtlich Regen, nachmittags auch gewittrige Schauer, maximal 12 bis 15 Grad. Zurzeit in Berlin-Schöneberg 7 und in Kladow 10 Grad, in Grünow 7 und in Luckenwalde 10 Grad. Morgen anfangs dichte Wolken mit Regen, zwischendurch etwas Sonne. Im Verlauf verbreitet kräftige Schauer oder Gewitter bei 12 bis 15 Grad. Die Zeit 12.26 Uhr.
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13: Willkommen zu Geschichte Vergangenheit aus der Nähe betrachtet mit Harald Asel. Noch ist es ein wenig Zeit bis zum nächsten großen Jubiläum, das auf Frankfurt an der Oder wartet. Im kommenden Jahr wird des 250. Geburtstages von Heinrich von Kleist gedacht. 1777 in eine weit verzweigte Familie von Dichtern, Offizieren und Staatsdienern hineingeboren, starb er von eigener Hand 1811 am kleinen Wannsee, damals an der Berlin-Potsdamer Chaussee gelegen, ein sehr symbolisch gewählter Ort, musste doch der König Friedrich Wilhelm III. Gerade hier vorbei. In Frankfurt-Oder haben es Stadtführerinnen und Stadtführer nicht immer leicht, die Spuren des Dichters anschaulich zu machen. Die Zerstörungen am Ende des Zweiten Weltkriegs und die Nachkriegsstadtplanung hat viele Straßenstrukturen verändert, von den Gebäuden ganz zu schweigen. Vor einigen Jahren bin ich mit dem damaligen Mitarbeiter des Kleist-Museums Hans-Jürgen Rehfeld unterwegs gewesen und habe doch mehr gefunden als vermutet. Manches müssen wir uns allerdings vorstellen, zum Beispiel hinter der Marienkirche. Hier stand das Geburtshaus von Kleist.
14: Die Oderstraße war um 1800 die wichtigste, noch um 1800 die wichtigste Straße in der Stadt. Hier wohnten Handelsleute, hier wohnte unter anderem der Bürgermeister, hier wohnten zahlreiche Professoren der Universität. Und 1788 konnte Joachim Friedrich von Kleist, Heinrichs Vater, das Haus, in dem er mit seiner Familie schon vorher gewohnt hat, für 5.500 Taler käuflich erwerben. Man soll ja immer dann irgendwas Bildliches haben, wenn es nicht mehr dasteht. Das ist die älteste Ansicht, die überkommen ist. Die ist etwa aus den 1830er Jahren. Und hier im Hintergrund ist ein dreigeschossiges Gebäude zu sehen und daneben ein zweigeschossiges. Das dreigeschossige war das Kleisthaus. Das zweigeschossige war das Kommandantenhaus. Ein absolut prominenter Ort war das. Die Stadt hatte für den Stadtkommandanten ja kostenfrei Wohnungen zu stellen. Und das Kleisthaus war wie die anderen Häuser in dieser Straße hier in erster Linie im Mittelalter gebaut worden als ein Handelshaus. Es gab also einen großen Hofbereich. Es gab Seitengebäude, wo die Kaufleute für die Messe denn ihre Waren lagerten. Das Besondere am Kleisthaus und auch am Kommandantenhaus war, dass zur Kleistzeit Teile des Hinterhauses einfach abgerissen wurden und ein großer Garten geschaffen wurde. Heinrich von Kleist erinnert sich ja in einem Brief an Wilhelmine, dass sie in der Laube gesessen haben, dass er den Gesang gehört haben.
15: Und weil es zwischen den beiden Häusern ein gemeinsames Tor gab, stritt sich Ulrike von Kleist, die Halbschwester Heinrichs, später mit ihren Nachbarn über die Schlüsselgerechtigkeit. Aus dem Kleist-Geburtshaus Nachfolgebau tretend und in Richtung Oder blickend sehen wir frühere Kasernengebäude. Daneben steht das Kleist-Museum, ein Bau aus dem 18. Jahrhundert, in dem die Garnisonsschule untergebracht war. Errichtet von Leopold von Braunschweig. Das ist der Neffe Friedrichs II. Er war als Regimentschef in Frankfurt an der Oder stationiert.
14: Es wurde im Januar 1778 mit, man höre und staune, 320 Schülern eröffnet. Fragen Sie mich bitte nicht, wo diese 320 Schüler alle untergebracht waren. Das heißt, mit 320 Schülern in zwei Klassen. Oben unter dem Dachjuche wohnten die beiden Lehrerfamilien. Leopold von Braunschweig ist 1785 bei dem großen Oderhochwasser ertrunken. Er wollte Menschenleben retten. Er war der Einzige, der ums Leben gekommen ist, der ertrunken ist. Denn die Demmler, also die Bewohner der Dammvorstadt, hatten sich schon auf die sogenannten Jüdenberge, die höchste Erhebung im Osten der Stadt, Jüdenberge deswegen, weil seit 1399 dort der jüdische Friedhof nachweisbar ist, gerettet. Die Stadt trauerte, wie es so schön heißt. Leopold von Braunschweig hat, und das ist jetzt die direkte Beziehung zu Heinrich von Kleist, hat das Lehrbuch von Friedrich Eberhard von Rochow, diesem Volkspädagogen, Reformpädagogen aus Reckahn, hier übernommen, aber nicht eins zu eins. Er hat ihn durch die Offiziere seines Regiments überarbeiten lassen, dieses Lehrbuch. Und an dieser Überarbeitung hat Joachim Friedrich von Kleist mitgewirkt. Zum anderen waren die Offiziere des Regiments verpflichtet, ein Taler von ihrem Sold für das Gehalt der Lehrer und für den Erhalt der Schule zu spenden, könnte man sagen. Und in den Akten des Stadtarchivs befinden sich noch diese Unterlagen und da ist mehrmals die Unterschrift von Joachim Friedrich von Kleist zu finden. Und wir sagen immer, Heinrich hat irgendwann sicherlich mal seinen Vater hier drinne besucht.
15: Seit 1969 finden sich in dem Gebäude deutlich mehr Spuren von Heinrich von Kleist. Seit dieser Zeit ist es die Kleist-Gedenkstätte. Nur weniges ist übrig geblieben von der Stadtmauer. Am Rande des Oderturms sind hinter Glas einige Steine zu sehen. Als in der Nachkriegszeit die letzten Reste abgerissen wurden, zeigte sich wieder einmal der zentralistische Ansatz in der DDR-Administration. Die Steine wurden nach Bernau verkauft, damit die dortige Stadtmauer ergänzt werden konnte. Bernau war in den 70er Jahren das Modell für sozialistische Stadtentkernung mit Hilfe von Plattenbauten. Vielen anderen Städten mit historischer Bausubstanz drohte Ähnliches, was aber durch die friedliche Revolution von 1989 verhindert wurde. Zu den Einwohnerverhältnissen der Gleiszeit: rund 10.000 Zivilisten standen rund 2.000 Militärangehörige gegenüber. Noch einmal Hans-Jürgen Rehfeld.
14: Darunter waren 81 Franzosen. 1685 ist Frankfurt-Oder mit im Edikt von Potsdam erwähnt worden als Stadt, wo eine Ansiedlung möglich ist, wo eine Ansiedlung unterstützt wurde. Das hing mit der Universität, die 1506 gegründet wurde. Und es war eine kalvinistische Universität damals. Und dazu gehörten 96 jüdische Familien mit insgesamt 592 Individuen. Die Juden sind im Zusammenhang mit der Universität nach Frankfurt gekommen. Sie waren sehr stark im Buchdruckwesen engagiert. Frankfurt hatte einige Jahrzehnte eine eigene jüdische Buchdruckerei. Der jüdische Friedhof, der im Prinzip seit der Stadtgründung nachweisbar ist, befindet sich heute in Słubice.
15: Also auf der polnischen Seite der Oder. Mit Hans-Jürgen Rehfeld haben wir nach Städten gesucht, die mit dem Dichter Heinrich von Kleist verbunden sind. Vor 15 Jahren, aus Anlass des 200. Todestages, gab es eine große Doppelausstellung in Frankfurt und Berlin.
13: Auch die Stadt Frankfurt, die wie übrigens auch der Familienverband derer von Kleist mit dem berühmt-berüchtigten Dichter lange fremdelte, sie hat sich nun intensiver mit ihrem Sohn beschäftigt. Seit der Neubau des Kleist-Museums neben dem Haus der Garnisonsschule errichtet wurde, finden regelmäßig ansprechende Sonderausstellungen statt, die zuvor nur beengt gezeigt werden konnten. Bis zum 14. Juli etwa zerbrochene Harmonien Kleist und die Musik. Ab Mai 2027 wird dann eine neue Dauerausstellung Kleists Themen in der Erfahrungswelt der Gegenwart spiegeln. Übrigens, zum Internationalen Museumstag an diesem Sonntag ist der Eintritt wie in vielen Museen auch im Kleist-Museum Frankfurt-Oder frei. Nun, eigentlich ist das dort immer am dritten Sonntag im Monat. Nächste Woche beschäftigen wir uns in Vergangenheit aus der Nähe betrachtet übrigens mit einem diesjährigen Jubilar mit dem Komponisten Karl Maria von Weber.

0: Ja, das sang ganz Berlin nach der Uraufführung des Freischütz 1821, übrigens im Theater am Gendarmenmarkt. Und die feine Ironie der Nummer ging im Erfolg unter. Mehr nächstes Mal. Für heute danke fürs Zu- und Weiterhören, sagt Harald Asel.
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2: Da lasse ich mal lieber die Finger von, haben sich viele Anleger bei Aktien von Rüstungsunternehmen gesagt. Das war, wohlbemerkt, vor Beginn des Angriffskriegs Russlands auf die Ukraine. Danach sind die Werte der Papiere kräftig nach oben gegangen, allen voran bei Deutschlands größtem Rüstungskonzern, bei Rheinmetall. Stellenweise hat eine Aktie mehr als 2000 Euro gekostet, aber mittlerweile scheint auch da die Luft wieder raus. Was ist da los? Dazu Heidi Radwilas aus der ARD-Finanzredaktion.
3: Die Rheinmetall-Aktie hat gegenüber dem Höchststand vergangenes Jahr mehr als 40% an Wert verloren. Diese Entwicklung betrifft mehr oder weniger die gesamte Branche, sagt Christian Henke, Chief Market Analyst bei IG Deutschland.
4: Das ist bei Rheinmetall so, das ist bei Hensoldt so, das sind aber auch bei den europäischen Werten so.
3: Der Grund? Gewinnmitnahmen. Heißt, Anleger verkaufen Rüstungsaktien, weil sie nicht glauben, dass die Papiere zeitnah auffällig zulegen können, sie also jetzt noch die größten Gewinner einstreichen können. Andreas Lipko, Chefmarktanalyst von CMC Markets, erklärt das so.
5: Das heißt, das Überraschungspotenzial, das, was ja maßgeblich Aktien als Kursfantasie antreibt, ist momentan draußen. Und
3: das Überraschungspotenzial in der Rüstungsindustrie war nicht nur der Angriffskrieg Russlands auf die Ukraine im Jahr 2022, sondern die Reaktion der Politik darauf. Viele Länder rund um den Globus investieren seitdem deutlich mehr in Rüstung und Verteidigung. In Deutschland haben Bundestag und Bundesrat im vergangenen Jahr beschlossen, die Verteidigungsausgaben, die über 1% des Bruttoinlandsprodukts hinausgehen, von der Schuldenbremse auszunehmen und haben damit den Weg freigemacht für massive Investitionen in Verteidigung. Bei den Rüstungsunternehmen stapeln sich quasi die Aufträge. Das hat die Aktien beflügelt. Jetzt sei der Markt in einer Phase, in der die Vielzahl der Rüstungsaufträge erst einmal abgearbeitet werden müsse. Und das brauche mehr Zeit als von vielen erwartet. Viele Investoren schielten aber immer nach der jeweils heißesten Wachstumsstory. Christian Henke von IG Deutschland.
4: Was wir im Moment sehen, ist künstliche Intelligenz. KI-Aktien, Alphabet, Amazon, Nvidia, die sind aktuell wieder sehr beliebt und dahin fließt das Geld. Das heißt, das Geld rotiert seit einiger Zeit raus aus den Rüstungsunternehmen rein in KI.
3: Dennoch ist das Gros der Analysten überzeugt, Rüstung hat Wachstumspotenzial, auch an den Börsen. Andreas Lipko.
5: Das Thema Rüstung bleibt auf jeden Fall ein Thema bis 2030, also die kommenden 3, 4, 5 Jahre kann man tatsächlich noch sagen, wird das ein maßgebliches Thema bleiben.
3: Vermutlich auch, weil die globalen Krisen nicht abzunehmen scheinen. Stichwort Irankrieg.
2: Aus der ARD-Finanzredaktion war das Heidi Radwilas. Der Blick aufs Wetter. Sonne gibt's heute nicht so wirklich, dafür viele Wolken. Und stellenweise regnet es auch. Am Nachmittag kann es dann auch noch zu Gewitter und Schauer kommen. Maximal 12 bis 15 Grad. Schauen wir noch kurz auf morgen. Auch da vor allem dichte Wolken und Regen. Die Sonne kämpft sich dann aber zwischendurch mal durch die Wolken durch. Und maximal 15 Grad haben wir auch morgen.
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2: Den hat jetzt Jonas Ziegler.
6: A12 Berlin Richtung Frankfurt oder zwischen Storke und Fürstenwalde West. Eine Stunde Stau an einer Baustelle. A10 westlicher Berliner Ring Richtung Dreikafeland zwischen Großkreuz und Leest Stau an der Baustelle. Es dauert 45 Minuten länger. Stadtverkehr Berlin A100 Stadtring Richtung Treptow zwischen Tunnel Innsbrucker Platz und Tempelhofer Damm. Wird die Fahrbahn gereinigt? Die rechte Spur ist gesperrt. 15 Minuten Stau. B1, B5 Kaulsdorf, Alt-Kaulsdorf statt auswärts in Höhe Chemnitzer Straße. Ein defekter LKW. Es dauert 15 Minuten länger. Charlottenburg, die Tauentzienstraße ist Richtung Gedächtniskirche zwischen Nürnberger Straße und Breitscheidplatz bis Anfang Juni nach einem Wasserrohrbruch gesperrt. Und zur S-Bahn Berlin. Eine Weiche wird im Bereich Bornholmer Straße repariert. Bei der S8 kommt es zurzeit zu Verspätungen.
2: 12.40 Uhr.
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2: Hier ist Merit Reh. Hallo. Es war eine Klatsche, die gesessen hat. Vergangene Woche hatte der Bundesrat Nein gesagt zur Entlastungsprämie. 1.000 Euro sollte es ja steuerfrei geben als Geschenk in Krisenzeiten. Danach war offen, ob die Prämie auf anderem Weg wiederbelebt werden kann. Und jetzt ist klar, die Idee ist beerdigt. Die Meldungen mit Jonas Ziegler.
6: Die Entlastungsprämie von 1.000 Euro für Arbeitnehmerinnen und Arbeitnehmer ist vom Tisch. Darauf hat sich der Koalitionsausschuss von Union und SPD verständigt. Hauptstadtkorrespondentin Dagmar Pepping.
7: Das Vorhaben der 1.000-Euro-Prämie verfolgen wir nicht weiter, heißt es in einem Schreiben der Unionsfraktionsspitze an ihre Abgeordneten, das dem ARD-Hauptstadtstudio vorliegt. Der Bundesrat hatte die geplante Prämie am Freitag vorläufig gestoppt. Die Mitglieder der SPD-Fraktion wurden ebenfalls von ihrer Führung schriftlich über die Ergebnisse des 6-stündigen Treffens im Kanzleramt informiert. Der vereinbarte Fahrplan für die kommenden Wochen sieht vor, dass Bundeskanzler Merz Anfang Juni die Sozialpartner ins Kanzleramt einlädt. Dort sollen Arbeitgeber und Gewerkschaften mit dem Koalitionsausschuss über die geplanten Reformen sprechen. Bei einem weiteren Koalitionsausschuss vor der Sommerpause will man dann ein Paket schnüren. Mit gemeinsamen Entscheidungen bei den relevanten Reformthemen Steuern, Arbeitsmarkt, Rente und Bürokratieabbau.
6: Die Bundesregierung hat den Entwurf für ein neues Heizungsgesetz beschlossen. Demnach dürfen Öl- und Gasheizungen auch nach 2045 eingebaut und betrieben werden. Dabei soll der Anteil alternativer Brennstoffe schrittweise steigen, aber nicht so stark wie bisher vorgesehen. Vor dem Kanzleramt protestierten am Vormittag Umweltschutzverbände gegen die Pläne. Sie warfen der Regierung vor, damit die deutschen Klimaziele faktisch aufzugeben. Das Kabinett hat auch die Kraftwerksstrategie von Wirtschaftsministerin Reiche gebilligt. Kraftwerksbetreiber sollen nicht nur eine Vergütung für den gelieferten Strom bekommen, sondern auch dafür, dass sie Kapazitäten bereitstellen. Außerdem soll der Bau neuer Anlagen ausgeschrieben werden. Das Kabinett hat außerdem beschlossen, dass der Einsatz von K.O.-Tropfen künftig härter bestraft wird. Wenn sie benutzt werden, um jemanden auszurauben oder um sexuelle Gewalt auszuüben, sollen die Substanzen rechtlich genauso bewertet werden wie Waffen oder gefährliche Werkzeuge. Dadurch würde die Mindeststrafe von bisher 3 auf 5 Jahre Gefängnis steigen. Der Grünen-Politiker Özdemir ist neuer Ministerpräsident von Baden-Württemberg. Die Abgeordneten des Stuttgarter Landtags wählten den 60-Jährigen im ersten Wahlgang zum Regierungschef. Der ehemalige Bundesagrarminister erhielt jedoch fast 20 Stimmen weniger, als seine grün-schwarze Koalition Sitze im Parlament hat. Die Grünen hatten die Landtagswahl im März nur hauchdünn vor der Union gewonnen. CDU-Landeschef Hagel soll Innenminister und Vize-Regierungschef werden. Özdemir ist der erste Ministerpräsident mit türkischen Wurzeln in der Geschichte der Republik. Wie können die besten Wissenschaftler und Hochschullehrkräfte an die Brandenburger Universitäten und Hochschulen geholt werden? Darum geht es im neu gefassten Brandenburger Hochschulgesetz, über das heute der Wissenschaftsausschuss des Landtags in Potsdam berät. Thorsten Südow, RBB 24 Landespolitik.
8: Innerhalb weniger Monate und nicht mehr in einem bis zu 2-jährigen Verfahren sollen Wissenschaftlerinnen und Wissenschaftler an Brandenburger Universitäten und Hochschulen berufen werden. Das modernste und flexibelste Berufungs- und Auswahlrecht werde Brandenburg attraktiver im Wettbewerb um die klügsten Kräfte weltweit machen, sagt Wissenschaftsministerin Manja Schüle von der SPD. Mehr Flexibilität ist auch bei der Studierendenauswahl geplant. Universitäten sollen bei zulassungsbeschränkten Fächern neben den Noten stärker auf individuelle Kriterien wie Auswahlgespräche und erfolgreiche Wettbewerbsabschlüsse blicken.
6: In Müllrose im Landkreis Oder-Spree ist ein Mann bei einem schweren Verkehrsunfall ums Leben gekommen. Nach Angaben der Polizeidirektion Ost hatte der 51-Jährige am Abend die Kontrolle über seinen Wagen verloren. Er wollte von der B87 kommend mehrere Autos überholen. Dabei kam er zunächst von der Fahrbahn ab, prallte gegen einen Baum und wurde zurück in den Gegenverkehr geschleudert. Dort stieß der Fahrer mit einem 38-jährigen Autofahrer zusammen. Dieser wurde schwer verletzt in ein Krankenhaus gebracht. Der mutmaßliche Unfallverursacher verstarb noch an der Unfallstelle. Soweit die Nachrichten. 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Das Wetter. Am Nachmittag kräftige Regenschauer und einzelne Gewitter, maximal 12 bis 15 Grad. Zurzeit in Berlin Buch und in Tempelhof jeweils 8 Grad, in Templin in der Uckermark 7 und in Lenzen an der Elbe 12 Grad. Morgen am Feiertag sehr wechselhaft mit etwas Sonne und zum Teil starkem Regen, bei 12 bis 15 Grad. Die Zeit 12.45 Uhr.
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2: Mit Merit Rieh, hallo. Die Entlastungsprämie für Arbeitnehmerinnen und Arbeitnehmer ist Geschichte. 1000 Euro steuerfrei gibt's erstmal nicht. Am Freitag hatte der Bundesrat diesem Vorhaben ja nicht zugestimmt. Und jetzt hat die Koalition diese Idee endgültig beerdigt. Souverän sieht anders aus. Dafür will die Regierung jetzt aber an anderer Stelle zeigen, dass sie durchaus handeln kann. Nach monatelangen Verhandlungen kommt jetzt nämlich das neue Heizungsgesetz. Das Kabinett hat also eine Überarbeitung des Gebäudeenergiegesetzes, wie dieses Gesetz ja eigentlich heißt, beschlossen. Der neue Name ist Gebäudemodernisierungsgesetz. Was in diesem Gesetzentwurf von Bauministerin Verena Huberts von der SPD und Wirtschaftsministerin Katharina Reiche von der CDU genau drin steht, erklärt die Wirtschaftsministerin selbst so.
9: Wir schaffen damit Investitionssicherheit, wir schaffen Planungssicherheit, wir ermöglichen Technologieoffenheit und Flexibilität bei der Heizungswahl. Die starre 65% erneuerbaren Quote entfällt. Die Zwangsberatung entfällt. Der erzwungene Heizungsaustausch oder ein Verbot entfällt. Dafür gibt es maßgeschneiderte Lösungen, die Hausbesitzer, die Vermieter in ihre Häuser einbauen können. Auch in Zukunft wird die Wärmepumpe ein dominierendes und eine wichtige Technologie bleiben. Wir werden diese weiter auskömmlich fördern. Aber auch Holzpelletheizungen, moderne Gas- und Ölheizungen kombiniert mit einer Biotreppe werden dafür sorgen, dass nicht nur investiert wird, sondern dass wir dem Klimaschutz gerecht werden. Das Klimaschutzgesetz gilt.
2: Das sagt Wirtschaftsministerin Katharina Reiche. Umwelt- und Sozialverbände, die bezweifeln genau das. Sie beklagen nämlich einen mangelnden Klimaschutz und warnen vor einer zusätzlichen Belastung von Mieterinnen und Mietern mit wenig Geld. Bauministerin Verena Huberts sieht das aber ganz anders.
10: Wichtig ist, die Anforderungen beim Klimaschutz, die bleiben bestehen. Wir haben ganz klar im Gesetz den Verweis zum Klimaschutzgesetz. Wir werden in 2030 evaluieren, wo wir stehen und notfalls auch nachsteuern. Wir haben die Mieterinnen und Mieter explizit in den Blick genommen. Und hier bin ich meiner Kollegin, der Justizministerin Stefanie Hubich, sehr dankbar, die das miterarbeitet hat und vor allen Dingen auch in den Verhandlungen dabei war. Wenn jetzt ein Vermieter eine Gas- oder Ölheizung einbaut, dann werden die Kosten zukünftig dann auch geteilt von dem biogenen Anteil, aber auch bei den CO2-Kosten und den Netzentgelten.
2: Bauministerin Verena Huberts von der SPD war das. Sie hat heute zusammen mit Wirtschaftsministerin Katharina Reiche von der CDU den Gesetzentwurf für das neue Gebäudemodernisierungsgesetz, kurz Heizungsgesetz, vorgestellt. 12.47 Uhr, 13 Minuten vor 1. Sprit ist teuer, Kerosin ist teuer und außerdem sind beide Kraftstoffe natürlich auch noch klimaschädlich. Da wäre doch eine alternative Lösung Bahnfahren durch Europa. Problem ist nur, das ist teilweise gar nicht so leicht. Die EU-Kommission stellt heute ein Paket für den grenzüberschreitenden Verkehr vor. Sarah Lopez aus Brüssel hat die Einzelheiten und ja, schwelgt schon in traumhaften Gedanken. Sie muss nur leider schnell einsehen, dass die Realität noch anders aussieht.
11: Eine Bahnfahrt durch Europa. Durch grüne Natur fahren, von einem Land in das nächste in wenigen Stunden. Das klingt romantisch.
12: Ich weiß nicht, ob Sie das schon mal versucht haben, so über Ländergrenzen hinweg einen Zug zu buchen. Die Realität ist sehr oft, man braucht 3 Apps, 5 Tabs und vielleicht noch ein Stoßgebet vorm Schlafengehen.
11: Das sagt Lena Schilling, EU-Abgeordnete aus Österreich und Mitglied der Grünen-Fraktion. Tatsächlich zeigt eine Analyse der NGO Transport and Environment, die sich für nachhaltigen Verkehr einsetzt, bei Bahnfahrten über eine Strecke von 900 Kilometern kann man mehr als die Hälfte nicht in einer einzelnen Sitzung buchen. Und nur weil man die Reise bei einem Anbieter gefunden hat, heiße das nicht, dass man die perfekte Lösung habe, sagt Jakob Rohm von Germanwatch, einem Mitglied von Transport and Environment.
13: Teilweise schwanken die Preise da erheblich, zum Beispiel, wenn man sich mal München-Wien anguckt, Da zahlten Reisende bis zu einem Drittel mehr, je nachdem, ob sie das Angebot über die Plattform der ÖBB oder über die Plattform der Deutschen Bahn buchen.
11: Aber da will die EU jetzt ran. Die Europäische Kommission stellt heute ihre Pläne vor, die das Bahnfahren durch Europa angenehmer machen sollen. Kommissionspräsidentin von der Leyen hat schon vor Beginn ihrer zweiten Amtszeit angekündigt, in der EU soll es möglich gemacht werden, dass Bahnreisende auf einer Plattform mit einer Buchung eine Zugreise buchen. Auch wenn die durch mehrere europäische Länder geht. Die Deutsche Bahn gehört schon jetzt zu den europäischen Eisenbahnunternehmen, die vergleichsweise viele internationale Strecken im Buchungsportal anbieten. Bei anderen europäischen Bahnunternehmen geht das kaum. Der Aufwand wird sicher einer der Punkte sein, die in den nächsten Monaten in Brüssel diskutiert werden. Gerade wenn die Buchungspläne nicht aufgehen und es Probleme gibt. Lena Schilling, Mitglied im Verkehrsausschuss des Parlaments, fordert klare Regeln.
12: Wenn man mal den Zug nicht mehr kriegt wegen einer Anschlussverbindung, dass zum Beispiel für die Hotelkosten aufgekommen wird und dass dann auch jemand die Verantwortung trägt.
11: Die Grünen-Politikerin wünscht sich ein Formular, das für alle Fälle funktioniert. Jens Giesecke von der CDU, der solche Änderungen prinzipiell gut findet, hat aber noch Klärungsbedarf für die Bahnunternehmen.
14: Die Frage ist, was mit der Haftung? Wer zahlt für welchen Teil und habe ich das Risiko, dass ich für die Gesamtsumme hafte, auch wenn ich nur eine Teildienstleistung erbringe?
11: Die EU-Kommission wird heute ihre Vorschläge dazu machen, die dann ans Parlament und die Mitgliedstaaten gehen. Für die Kommission ist es letztendlich eine Klimafrage, soll die Europäische Union doch bis 2050 klimaneutral werden.
2: Informationen aus Brüssel waren das von Sarah Lopez. Etwas absolut Revolutionäres zufällig entdecken, das gelingt nicht so oft. Wilhelm Konrad Röntgen ist es aber gelungen. Er hat 1895 per Zufall Röntgenstrahlen entdeckt und damit die Medizingeschichte revolutioniert. Heute startet in Leipzig der 107. Deutsche Röntgenkongress. ARD-Wissenschaftsredakteur Stefan Tröndle hat zum Kongress mal nachgefragt, was die bildgebenden Verfahren wie Röntgen, aber auch MRT oder CT heute leisten können.
15: Das hier haben viele schon mal so oder ähnlich erlebt.
16: Jetzt bitte einmal tief einatmen und die Luft anhalten.
15: Egal ob Arm, Bein oder Brust, das Brummen beim Röntgen wird immer leiser, kürzer und die Strahlendosis geringer. Die Zufallsentdeckung von Wilhelm Konrad Röntgen, sagt Dietbert Hahn vom Röntgenkuratorium in Würzburg, ist
17: wahrscheinlich eine der wichtigsten Entdeckungen für die Medizin, weil man damit erstmals in den Menschen hineinschauen konnte, ohne ihn aufschneiden zu müssen.
15: Heute schneiden die nach Röntgen benannten Strahlen den Menschen auf. Virtuell natürlich, sagt Konstantin Nicolaou. Er ist Chef der Radiologie am Uniklinikum Tübingen.
18: Wir haben inzwischen Auflösungen jetzt mit der neuesten Generation von einem Zehntel Millimeter. Und dabei sind wir immer noch in einer Entwicklung, die ständig die Dosis, die man dafür braucht, reduziert. Also wir haben eine höhere diagnostische Genauigkeit bei geringerer Belastung des Patienten.
15: Die Fortschritte in der Radiologie sind enorm, gerade bei den CTs, den Computertomographen, deren röntgenbasierte Aufnahmen im Computer zusammengesetzt werden. Deren neueste Generation, die photonenzählenden CTs, wandeln die Röntgenstrahlen nicht mehr in Licht, sondern direkt in elektrische Impulse um. Bedeutet schärfere Bilder.
18: Sie können höhere Details auflösen, also sie können kleinere Strukturen abbilden. Sie können das mit weniger Strahlendosis tun, weil jedes einzelne Photon, das einfällt, auch gezählt werden kann.
15: Der Tübinger Chefradiologe gibt ein Beispiel.
18: Sie können auch durchaus nur eine Extremität untersuchen und damit inzwischen so hohe Auflösungen erreichen, dass es aussieht wie ein histologisches Knochenpräparat.
15: Aber nicht nur diese Untersuchungen gehen auf die Nobelpreisprämierte Erfindung Röntgens zurück, sondern alle Formen von sogenannten bildgebenden Verfahren wie MRT, die Kernspintomographie, bei der jetzt KI für eine rasante Weiterentwicklung sorgt. Noch einmal Konstantin Nicolaou.
18: Die künstliche Intelligenz wird eben auch eingesetzt, um die Methode selbst zu verbessern. Ich kann schneller ein MRT aufnehmen, durchaus in der Hälfte oder weniger der Zeit.
15: Was die Untersuchungen viel schonender macht. Auch Untersuchungsmethoden wie Ultraschall hätte sich Wilhelm Konrad Röntgen vermutlich nicht träumen lassen. Dass all das aus der modernen Medizin nicht mehr wegzudenken ist, hat übrigens noch einen anderen Grund. Röntgen hat sein Verfahren absichtlich nie patentieren lassen. Der 1978 gestorbene Physiker Richard Glocker war 1914 Röntgens letzter Doktorand.
19: Er war der Ansicht, das, was er findet, was er erfindet, was er entdeckt, ist Gemeingut, gehört der Allgemeinheit.
15: Diese soziale Einstellung hat sicher mit dafür gesorgt, dass sich das Röntgen rasend schnell verbreiten konnte.
2: Stefan Tröndler aus der Wissenschaftsredaktion über den Deutschen Röntgenkongress und einen großen Mann.
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2: In dieser Woche kommt Palästina 36, der neue Film der palästinensisch-amerikanischen Filmemacherin Anne-Marie Jazir, in die Kinos. Als palästinensischer Beitrag wurde der Film für die Oscars in diesem Jahr vorgeschlagen, schaffte es aber am Ende nicht unter die letzten 5 Nominierten. Filmexperte Alexander Soyer hat mit Anne-Marie Jazir gesprochen.
20: Internationally, there's like
21: Man erkennt die internationale Aufmerksamkeit für Palästina. Es gibt Demonstrationen, junge Menschen setzen sich ein und es wird anders als früher über Palästina gesprochen. Dass ein Film wie Palästina 36 es in die Shortlist-Vorauswahl bei den Oscars geschafft hat und das in Amerika, wo man früher über Palästina nur geschwiegen hat, das zeigt schon etwas und macht Hoffnung.
20: It tells you something.
22: In der Top 15 Vorauswahl der Shortlist für den besten internationalen Film im vergangenen Oscar-Jahrgang gab es sogar insgesamt ganze 3 Filme, die sich mit dem historischen und aktuellen Leid Palästinas auseinandersetzen. Die Stimme von Hind Rajab, der es dann bis zur Oscar-Nominierung schaffte, Im Schatten des Orangenbaums, der mit einer berührenden Generationengeschichte auf die Zeit des Palästinakriegs 1948 und die Gründung Israels zurückblickt, und eben natürlich Jazirs Palästina 36.
21: Wenn wir auf die Geschichte des heutigen Palästinas schauen, sprechen wir fast nur über 1948, aber das hier ist über ein Jahrzehnt früher. Wir sprechen über die Massaker von 1948, aber das hier waren Massaker der Briten, 10 Jahre früher.
22: 1936 ist für Jazir der Zeitpunkt, der das Schicksal der Region besiegelte und letztlich der Ursprung des andauernden Nahostkonflikts.
21: Ich habe mit dieser Filmidee vor 10 Jahren schon angefangen. Mich hat dieser Moment interessiert, weil es der Moment ist, in dem die Dinge vielleicht noch anders hätten werden können und sollen. Es ist der Moment, der alles ruiniert hat. Der Ursprung dessen, was wir heute haben. Ich hatte also ein Interesse an dieser Zeit und den kolonialen Wurzeln des Konflikts. Aber was mir vor allem nicht mehr aus dem Kopf ging, war, wie sehr das, was ich in den Archiven dieser Zeit gefunden habe, dem ähnelt, was wir heute sehen. Da hat sich nichts verändert. Das hat den größten Eindruck bei mir hinterlassen.
20: Nothing. And that really struck me.
22: Auch wenn sie ihren Film teilweise mit nachträglich kolorierten echten Archivaufnahmen von 1936 bebildert, ist Jazirs Palästina 36 kein immer exakter und alles mit einbeziehender Blick zurück, was dem Film auch mehrfach schon vorgeworfen wurde. Gezeigt wird vor allem die Gewalt der britischen Kolonialmacht und die Unschuld der Menschen in einem arabischen Dorf, die zu den Opfern dieser Gewalt werden. Auch wenn der Film die Geschichte etwas parteiisch abbildet, immerhin wird dadurch ein fast vergessenes Kapitel der Geschichte Palästinas lebendig.
20: I've actually seen nothing about this period.
21: Ich habe nur wenig gesehen, das in dieser Zeit spielt. Nur den letzten Film von Michael Winterbottom, Shoshana. Der Film spielt auch in den 30er Jahren in Palästina und erzählt von der Liebe zwischen einer jüdischen Frau und einem britischen Soldaten. Wir haben darüber gewitzelt, dass man seinen und meinen Film gemeinsam zeigen sollte. In meinem Film sind keine jüdischen Charaktere, in seinem Film sind keine palästinensischen Charaktere. Man sollte die beiden als Doppelvorführung anbieten.
2: Sagt die Filmemacherin Anne-Marie Jazir im Bericht von Alexander Soyer. Palästina 36 läuft ab heute im Kino. Wenn Donald Trump etwas vorhat, dann wird es meistens amazing.
23: Oder tremendous. Oder great.
2: Riesig auf jeden Fall. Konrad Spremberg ist jetzt hier, übernimmt die Sendung. Und da geht es erstmal um Donald Trumps Reise nach China.
23: Und wir kennen ja Donald Trump. Nach seinen Worten ist das eine great relationship, eine großartige Beziehung zu diesem Land China und zu dem amazing man an der Spitze, also Präsident Xi Jinping. Mit dem wird Trump die nächsten beiden Tage reden. Und es ist alles andere als sicher, dass der ohnehin angeschlagene Trump international da mit großem Erfolg rauskommt. Ich glaube, China kann sehr selbstbewusst in dieses Treffen gehen.
2: Ja, und wenn es nicht klappt, dann ist es auf jeden Fall kein Fail für Donald Trump, das ist sicher. Ja, wie selbstbewusst, darum geht es dann gleich um kurz nach eins mit unserem Korrespondenten in Peking. Hier bei Konrad, mein Name ist Mere Dreh. Ich sag tschüss und jetzt kommt hier nochmal Jonas Ziegler.
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6: A12 Berlin Richtung Frankfurt Oder zwischen Storkow und Fürstenwalde West. 40 Minuten Stau an einer Baustelle. Rad 10 westlicher Berliner Ring Richtung Dreikafenland zwischen Großkreuz und Leest 45 Minuten Stau an der Baustelle. Stadtverkehr Berlin A100 Stadtring Richtung Treptow. Zwischen Tunnel Innsbrucker Platz und Tempelhofer Damm wird die Fahrbahn gereinigt, zurzeit Stau.
23: 13 Uhr.
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23: Hier ist Konrad Spremberg. Diese Idee der Bundesregierung könnte als Belastungsprämie in die Geschichte eingehen. Dabei war sie als Entlastungsprämie gedacht. Dieser lange erkämpfte, mühsame Kompromiss, um wirklich was zu tun für Bürgerinnen und Bürger, die zu wenig Geld haben. Jonas Ziegler hat die Nachrichten.
6: Die Entlastungsprämie für Arbeitnehmer ist nach Angaben aus der Führung der Unionsfraktion vom Tisch. Der Koalitionsausschuss habe entschieden, das Vorhaben nicht weiter zu verfolgen, schrieben Fraktionschef Spahn und CSU-Landesgruppenchef Hoffmann an die Unionsabgeordneten. Der Bundesrat hatte dem Vorhaben der Bundesregierung in der vergangenen Woche die Zustimmung verweigert. Die Spitzen von Union und SPD haben gestern Abend über Alternativen beraten, wie die Bürger stattdessen entlastet werden könnten. Bisher wurde nur mitgeteilt, dass der CO2-Preis im kommenden Jahr nicht erhöht werden soll. Die Bundesregierung hat den Entwurf für ein neues Heizungsgesetz beschlossen. Demnach dürfen Öl- und Gasheizungen auch nach 2045 eingebaut und betrieben werden. Dabei soll der Anteil alternativer Brennstoffe schrittweise steigen, aber nicht so stark wie bisher vorgesehen. Vor dem Kanzleramt protestierten am Vormittag Umweltschutzverbände gegen die Pläne. Sie warfen der Regierung vor, damit die deutschen Klimaziele faktisch aufzugeben. Außerdem will die Bundesregierung die Stromversorgung in Deutschland langfristig absichern. Dafür hat sie heute eine Kraftwerksstrategie beschlossen. Aus dem Hauptstadtstudio Gabriele Intemann.
0: Die Regierung will damit auch schon für die Zeit vorsorgen, wenn die letzten Kohlekraftwerke in den 2030er Jahren vom Netz gehen. Noch in diesem Jahr will die Regierung deshalb dafür sorgen, dass bis 2031 neue Gaskraftwerke gebaut werden. Mit einer Leistung von insgesamt 9 Gigawatt. Die meiste Zeit sollen sie dafür bezahlt werden, dass sie im Notfall einspringen können, nicht dafür, dass sie tatsächlich Strom produzieren. Der Gesetzentwurf sieht außerdem vor, dass alle neuen Kraftwerke ab 2045 keine klimaschädlichen Treibhausgase mehr ausstoßen dürfen.
6: Der Grünen-Politiker Özdemir ist der neue Ministerpräsident von Baden-Württemberg. Die Abgeordneten des Stuttgarter Landtags wählten den 60-Jährigen im ersten Wahlgang zum Regierungschef. Der ehemalige Bundesagrarminister erhielt jedoch fast 20 Stimmen weniger, als seine grün-schwarze Koalition Sitze im Parlament hat. Die Grünen hatten die Landtagswahl im März nur hauchdünn vor der Union gewonnen. CDU-Landeschef Hagel soll Innenminister und Vize-Regierungschef werden. Die neuen Milka-Tafeln mit weniger Inhalt sind irreführend und verstoßen gegen das Wettbewerbsrecht. Das hat das Landgericht Bremen entschieden und damit einer Klage der Verbraucherzentrale Hamburg Recht gegeben. Hintergrund ist, dass der Hersteller Mondelez das Gewicht vieler Sorten von Milka-Schokolade von 100 auf 90 Gramm reduziert hat. Dabei wurde die Packung aber kaum verändert. Laut Gericht hätte der Hersteller auf den geringeren Inhalt hinweisen müssen. Die Entscheidung hat keine unmittelbaren Konsequenzen, aber Bedeutung für künftige Fälle. Mondelez kann gegen das Urteil Berufung einlegen. In Berlin sind Polizei und Staatsanwaltschaft am Morgen mit Razzien gegen Schusswaffenkriminalität vorgegangen. Nach RBB-Informationen gab es Durchsuchungen im gesamten Stadtgebiet. Matthias Wetzel, RBB 24.
3: Seit dem frühen Morgen haben mehrere hundert Einsatzkräfte rund 20 Wohnungen und andere Objekte durchsucht, vor allem in Neukölln und Kreuzberg. An der Aktion beteiligt waren neben der Berliner Polizei auch Spezialeinheiten aus anderen Bundesländern und die GSG 9 der Bundespolizei. Innensenatorin Spranger sagte, der Einsatz sei monatelang von der LKA-Einheit Ferrum vorbereitet worden. Ziel sei es, den Druck auf die Waffenkriminalität weiter zu erhöhen. Die Einheit wurde im November gegründet, weil die Zahl der Schießereien in der Hauptstadt deutlich zugenommen hat. Auch Justizsenatorin Badenberg kündigte an, kriminelle Strukturen weiter konsequent zu bekämpfen.
6: In Müllrose im Landkreis Oder-Spree ist ein Mann bei einem schweren Verkehrsunfall ums Leben gekommen. Nach Angaben der Polizeidirektion Ost hatte der 51-Jährige am Abend die Kontrolle über seinen Wagen verloren. Er wollte von der B87 kommend mehrere Autos überholen. Dabei kam er zunächst von der Fahrbahn ab, prallte gegen einen Baum und wurde zurück in den Gegenverkehr geschleudert. Dort stieß der Fahrer mit einem 38-jährigen Autofahrer zusammen. Dieser wurde schwer verletzt in ein Krankenhaus gebracht. Der mutmaßliche Unfallverursacher verstarb noch an der Unfallstelle. Soweit die Nachrichten. 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Das Wetter. Am Nachmittag kräftige Regenschauer und einzelne Gewitter, maximal 12 bis 15 Grad. Zurzeit in Berlin Eiskeller 8 und in Marzahn 10 Grad, in Templin 7 und in Lenzen-Prignitz 12 Grad. Böiger Wind aus Südwest. Am morgigen Feiertag sehr wechselhaft mit etwas Sonne und zum Teil starkem Regen bei 12 bis 15 Grad. Die Zeit 13.05 Uhr.
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4: Ich bin Konrad Spremberg, grüße Sie. Heute und die nächsten Tage treffen sich zwei Weltmächte. China und die USA sind einerseits pure Gegensätze, auch Gegenspieler in der Geopolitik, aber ihre ungeheure Macht ist, was Donald Trump und Xi Jinping, die beiden Staatschefs, verbindet. Trump wird heute Abend offiziell in Peking begrüßt und dort ist Max Seibt, unser Korrespondent. Guten Tag.
5: Guten Tag.
4: Kurz zum Überblick. Was wollen Trump und Xi konkret besprechen?
5: Also es gibt bei dem Gipfel zwei Aspekte. Das eine ist sicher das Binnenklima, das Verhältnis zwischen China und den USA. Das war ja sehr abgekühlt, fast zerrüttet. Wir erinnern uns, im vergangenen Jahr haben sich beide Seiten mit Zöllen überzogen, über 100% auf beiden Seiten. Da gab es jetzt etwas Deeskalation beim letzten Treffen von Trump und Xi in Südkorea Ende Oktober. Und dieser Burgfrieden, der da geschlossen wurde, der soll jetzt fortgeführt werden. Das ist die eine Seite, die Stimmungsseite. Wenn man aufs Inhaltliche schaut, dann wird es natürlich um den Iran-Krieg gehen, den die USA und Israel angefangen haben und aus dem Donald Trump aktuell nicht wieder rauskommt. China ist ja ein langjähriger Wirtschaftspartner des Irans, könnte also vermitteln. Peking selbst will über Taiwan sprechen, die Insel, die man als seines ansieht. Und ganz zentral und wahrscheinlich am wichtigsten wird es um Handelsfragen gehen. Beide Seiten haben da Ziele, Dinge, die sie von der Gegenseite haben wollen. Beide Seiten haben aber auch Trümpfe in der Hand und Xi vielleicht sogar ein paar mehr Trümpfe als Trump.
4: Über die Themen will ich gleich gern noch mehr wissen, aber zunächst noch mal atmosphärisch. Bei Donald Trump lief es ja insgesamt, ich sage vorsichtig, schon mal besser als derzeit international. Seine wilden Zolldrohungen, sein Zweifeln an der NATO, vor allem die Erfolglosigkeit in seinem Nahostkrieg, verschaffen ihm an vielen Stellen nicht gerade Respekt. Wird das mit Xi Jinping trotzdem ein Treffen auf Augenhöhe dieser beiden Männer?
5: Also man muss sagen, die Ausgangslage ist eine andere als bei seinem letzten Besuch in Peking. 2017 war das, 9 Jahre her, und seither hat sich das Kräfteverhältnis schon verändert. Klar ist, die USA sind immer noch die Nummer 1 auf der Welt wirtschaftlich, auch militärisch, aber China ist stärker geworden. Insofern wird das ein Treffen auf Augenhöhe, auch weil Donald Trump selbst aktuell ja in keiner einfachen Lage ist. Gerade durch den Iran-Krieg, in den er sich da rein manövriert hat, ohne Notausgang. Das hat auch in den USA selbst Folgen. Die Benzinpreise sind gestiegen, Inflation, das Leben vieler Menschen dort ist sehr teuer. Und er ist aktuell so unbeliebt wie noch nie in seinem Land. Im Herbst stehen da Wahlen an, also er braucht schnelle Erfolge. Gerne jetzt schon bei dem Treffen mit Xi in Peking, und das erhöht natürlich den Druck.
4: Was konkret macht denn China im Moment so vergleichsweise mächtig mit Blick auf die USA? Also was hat China, was deren Verhandlungsposition stärkt?
5: Also zum einen hat Donald Trump etwas nicht mehr, ein wichtiges, gern genommenes Druckmittel, nämlich seine Zölle. Nicht mehr so richtig jedenfalls. Die hat der Supreme Court in den USA ja für rechtswidrig erklärt, und auch andere von Trump verhängte Zölle, die stehen rechtlich auf ziemlich wackeligen Beinen. Das ist das eine. Das andere ist, China hat selbst ein paar Druckmittel, zum Beispiel seltene Erden. Diese kritischen Rohstoffe, die werden ja unter anderem bei E-Autos gebraucht, Smartphones, der Windkraft, auch in der Rüstung. Und China hat hier ein quasi Monopol. China hat gesagt, die Exportregeln sind offiziell zwar gelockert worden, aber da kommt wenig bis gar nichts in die USA. Und das ist natürlich ein Druckmittel. Das andere könnte der Iran sein. Da könnte China als Vermittler helfen. Das dürfte im Gegenzug aber etwas kosten. Klar ist aber auch, Donald Trump kommt nicht als einseitiger Bittsteller. Auch Peking will und braucht etwas von den USA. Gerade weil die Wirtschaft hier im Land in China nicht gut läuft. Es braucht einen Exportmarkt. Die Leute kaufen sehr viel weniger, als produziert wird. Mhm. Wenn man da in die USA exportieren könnte, würde das natürlich helfen.
4: Dann gucken wir uns aber mal konkret an, wofür China seine starke Position nutzen könnte. Und ich denke da an Taiwan. Das haben Sie schon angesprochen.

0: USA. Sie haben da große, milliardenschwere Pakete geschnürt und es gibt die Sorge, dass die USA Taiwan ganz aufgeben. Das ist Stand jetzt, bei Donald Trump weiß man ja nie, nicht wirklich wahrscheinlich. Aber wenn zum Beispiel diese Waffenlieferungen reduziert würden, das wäre zumindest ein Teilerfolg für Peking. Ganz besonders, weil es ja auch ein Zeichen wäre. Die USA fahren ihre Unterstützung für Taiwan zurück.
1: Und dann noch Iran. Die USA führen dort Krieg. Donald Trump sagt, er braucht keine Hilfe von China. China aber handelt mit Iran und könnte möglicherweise sogar mal Waffen geliefert haben. Zumindest gab es darüber Berichte. Welche Folgen könnte dieses Treffen jetzt von Xi und Trump für den Nahostkrieg haben? Irgendwas Konkretes?
0: Das ist schwer abzusehen. Also konkret würde ich nicht unbedingt erwarten. Klar ist aber, beide Länder, also nicht nur die USA, leiden unter den Folgen dieses Krieges, auch China. Denn China bezieht einen großen Teil seines Öls aus der Region, nicht nur vom Iran, sondern auch von anderen Staaten. Das heißt, beide Seiten haben ein Interesse daran, dass die Straße von Hormus, diese Meerenge, die der Iranier seit 2,5 Monaten blockiert, dass die wieder geöffnet wird. China ist ein überlebenswichtiger Wirtschaftspartner für den Iran. Fast das gesamte iranische Öl geht nach China. Das heißt, Peking könnte da vermitteln, hat da Einfluss. Aber Sie haben es eben angesprochen, Donald Trump spielt da schon so ein bisschen runter, hat gesagt, man wird sicher über den Iran sprechen, aber China braucht man nicht als Vermittler. Man habe den Iran sowieso schon geschlagen. Also beide wollen Fortschritte. China hat da am Ende wieder, oder hat immer wieder ein Ende des Krieges gefordert. Insofern besteht die Hoffnung, dass es Fortschritte gibt, was ja auch wichtig wäre, unter anderem für die Menschen in Deutschland, Stichwort Benzinpreise und Co. Aber der ganz große Wurf, der wird nicht in diesen 2 Tagen, die jetzt hier in Peking stattfinden werden, morgen und übermorgen gelingen.
1: An diesen 2 Tagen wollen der chinesische und der US-amerikanische Präsident miteinander reden. Max Seip hat das für uns im Blick im ARD-Studio Peking. Herzlichen Dank dafür. 11:11 jetzt. 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Die Kantstraße in Berlin-Charlottenburg ist kein, Achtung, einfaches Pflaster. 2020 hat sie einen Pop-up-Radweg in beiden Richtungen bekommen. Seitdem wird um Radstreifen, Fahrspuren, Parkplätze gestritten. Verkehrssenatorin Ute Bonde möchte die Aufteilung, so wie sie jetzt ist, auf der Kantstraße wieder ändern, auch weil die Feuerwehr Sicherheitsbedenken angemeldet hat. Doch es gibt Kritik unter anderem aus Bondes eigener Verwaltung und vom Bezirk. Jan Menzel aus der rbb24 Landespolitikredaktion hat den neuesten Stand zur Kantstraße.
2: Der Verkehr rauscht auf der Kantstraße. Ganz rechts der breite Radstreifen, dann eine Reihe Parkplätze und ganz links die Spur für die Autos. Simone Lück-Hildebrand ist gerade zu Fuß unterwegs, braucht gesundheitsbedingt aber auch mal das Auto. Sie ist nicht zufrieden damit, wie der Verkehr auf der Kantstraße jetzt geregelt ist.
3: Es ist nach wie vor recht gefährlich, wenn mit großer Geschwindigkeit die Fahrräder kommen. Und ich gehe gerade rüber und aus irgendwelchen Gründen sehe ich den nicht. Das ist ein Problem. Und es ist auch ein Problem, wenn ich mit dem Auto fahre, ist es auch eine ungeheure Zirkelei zu gucken, wo kommt da jetzt noch ein Fahrrad.
2: Ganz anders sieht Bettina Schinko das. Sie fährt mit ihrem Rad auf dem geschützten Radstreifen, gut sichtbar in ihrem neongelben Regencape. Schinko hat eine Online-Petition gestartet, der sich schon über 5000 Menschen angeschlossen haben, damit auf der Kantstraße alles bleibt, wie es ist. Die Umbaupläne des Senats, in ihren Augen eine Gefahr.
4: Ich fahre nicht gern vor einem Bus. Und ich fahre auch nicht gern hinter einem Bus. Und ich fahre auch nicht gern zwischen Autos. Ich glaube, niemand mag das. Als Fahrradfahrer möchte man die Sicherheit haben, das ist mein Platz, hier kann ich sein.
2: Geht es nach den Vorstellungen von Verkehrssenatorin Ute Bonde, CDU, teilen sich künftig im Abschnitt zwischen Savini-Platz und Wilmersdorfer Straße Busse und Radfahrer die mittlere Spur. Rechts wäre Platz für parkende Fahrzeuge, auf der linken Spur könnten die Autos fahren. Für den grünen Bezirksstadtrat Oliver Schroffenecker ein Plan, der zu Lasten der Radfahrer gehen und auch die Busse der BVG ausbremsen würde. Schroffenecker stellt aber auch klar, die Entscheidung liegt nicht beim Bezirk, sondern beim Senat.
5: Ich wundere mich. Also der Druck, der da im letzten Jahr gemacht wurde und ja, so richtig voran geht's nicht.
2: Rechtlich notwendig wäre eine Anordnung des Senats, aber die lässt noch immer auf sich warten. Interne Akten, die dem RBB vorliegen, zeigen einen regen Schriftwechsel zwischen Senat und Bezirk, aber auch zwischen den Experten der Senatsverwaltung und Verkehrssenatorin Ute Bonde. Daraus geht hervor, dass die Fachebene wiederholt Bedenken gegen die Pläne der Hausspitze äußert. Clemens Schürmann von der Deutschen Umwelthilfe wundert dieses, wie er sagt, Hickhack nicht.
6: Ich mutmaße aber auch, dass nicht umgesetzt wird, weil die Verwaltung genau weiß, dass die Pläne rechtswidrig sind und auf dünnen Füßen stehen.
2: Die Verkehrsverwaltung will sich auf Nachfrage des RBB nur schriftlich dazu äußern, wie es mit der Kantstraße weitergeht. Der ganze Vorgang dauere so lange, weil verschiedene Interessen abgewogen werden müssten. Einen konkreten Zeitplan, wann der Umbau beginnen und wann die neue Aufteilung der Straße fertig sein soll, teilte die Verwaltung nicht mit.
1: Jan Menzel war das über das Reiz.

0: Thema Radweg auf der Kantstraße in Berlin.
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0: Klassenerhalt geschafft, Sieglos-Serie beendet, den historisch ersten Bundesliga-Sieg einer Cheftrainerin gefeiert. Was bleibt da noch für den ersten FC Union Berlin? Unser Fußballreporter erwartet einen versöhnlichen Saisonabschluss gegen Augsburg und Antworten auf die entscheidenden Zukunftsfragen. Hier ist Lars Becker.
2: Die Kernfrage: Wer wird zur neuen Saisontrainer der Eisernen? Christian Beek, der frühere Union-Profi und Sportdirektor, fragt sich im RBB-Podcast Hauptstadtderby, welcher Trainertyp eigentlich zu dieser Mannschaft gerade passt.
3: Wir hatten das Geschäftsmodell Steffen Baumgart mit diesem wirklich defensiven Ansatz, auf Standards Wert legen, auf diese hohe Intensität, Laufbereitschaft, Zweikämpfe. Wir hatten dann damit keinen Erfolg mehr, aber in der Hinrunde machen wir 23 Punkte. Auf einmal bricht das komplett zusammen. Man entlässt ihn. Es kommt die Marie-Louise, die gewinnt auch dreimal nicht. Jetzt gewinnt sie mit einem völlig neuen Spielsystem, was Baumi auch schon mal in der Hinrunde probiert hat, was kläglich gescheitert ist.
2: Mit Viererkette und offensiver Ausrichtung hatte Marie-Louise Ether in Mainz aktiven, mutigen und erfolgreichen Fußball spielen lassen.
4: Ich würde das Thema gar nicht so hochhängen und trotzdem, klar, wir wollten mutig sein, wir wollten im Ballbesitz den Gegner auch laufen lassen, uns Torchancen erspielen und da haben wir einfach in den letzten Wochen viel dran gearbeitet.
3: Wir waren griffiger, wir waren aggressiver, wir hatten wirklich mehr Intensität von der ersten Sekunde an.
2: Beeindruckt war Beek auch, wie souverän und selbstbewusst Ether, abgesehen von der sportlichen Herausforderung, in den letzten Wochen mit dem ganzen Hype und Trubel um ihre Person umgegangen ist. Die so oft gestellte Frage, ob die Interims-Cheftrainerin Ether nicht über das Saisonende hinaus eine Chance als Cheftrainerin der Männer verdient hätte, ist auch nach dem Sieg in Mainz obsolet.
4: Ich habe vor einiger Zeit, habe ich schon oft gesagt, einen Vertrag mit voller Überzeugung unterschrieben für die Frauenmannschaft vom 1. FC Union Berlin und deswegen gibt es da keine anderen Gedanken.
2: Bleibt also die Frage nach dem richtigen, dem passenden Coach, den Sportvorstand Horst Held jetzt finden muss und damit maßgeblich verbunden die zukünftige Zusammensetzung des Kaders.
3: Die Analyse des Kaders ist extrem wichtig und welcher Trainer kann dann mit diesem Kader das erreichen, was ich will, was ich auch sehen möchte? Kann die Mannschaft überhaupt das, was ich sehen möchte? Auf der anderen Seite glaube ich, dass man aber schon ziemlich weit ist.
2: Beek bezweifelt, dass Held selbst über die nächsten Wochen hinaus bei Union bleiben darf. Unsicher ist auch die Zukunft von Rani Khedira. Ein möglicher Wechsel nach Mönchengladbach steht im Raum. Ob zukünftig mit oder ohne ihn. Von der notwendigen Weiterentwicklung der Mannschaft hat Khedira eine klare Vorstellung.
5: Wir müssen unserer DNA treu bleiben. Wir müssen versuchen, das, was Union stark gemacht hat, Woche für Woche auf dem Platz zu bekommen, uns da treu zu bleiben und dann mit gewissen Komponenten uns einfach versuchen, weiterzuentwickeln. Im Spiel mit dem Ball, im Spiel gegen den Ball. Stillstand bedeutet auch Rückschritt und das hatten wir leider zu oft dann in der Rückrunde.
2: Vor der neuen Saison mit neuem Trainer und verändertem Kader steht aber noch der Abschluss der laufenden Spielzeit. Ether, Khedira und das Team wollen sich und den Fans gegen Augsburg ein versöhnliches Ende einer schwierigen Saison bescheren.
0: Und dann noch eine Meldung vom Basketball. Alba Berlin hat den Vertrag mit Kapitän und Spielmacher Jonas Matissek verlängert. Dieses Alba-Eigengewächs soll bis 2028 auf jeden Fall in Berlin bleiben.
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0: Mit Jonas Ziegler.
9: Die A13 Dresden Richtung Berlin ist zwischen der Landesgrenze und Ortrand nach einem Unfall gesperrt. A12 Berlin Richtung Frankfurt-Oder zwischen Storkow und Fürstenwalde-West, Stau an einer Baustelle, Sie müssen über eine Stunde mehr einplanen. A10 westlicher Berliner Ring Richtung Dreikafenland zwischen Großkreuz und Leest 45 Minuten Stau an einer Baustelle. B101 Luckenwalde Richtung Trebin hinter Woltersdorf kommt es nach einem Unfall zu Behinderungen. Stadtverkehr Berlin A100 Stadtring Richtung Wedding an der Baustelle Detmolder Straße 10 Minuten Stau. Karlshorst-Treskow-Allee in beiden Richtungen an der Bahnbrücke Bauarbeiten. Bis Freitag ist jeweils nur eine Spur frei, zurzeit Stau mit 15 Minuten. Zur S-Bahn. Die S7 ist zwischen Charlottenburg und Grunewald wegen Bauarbeiten unterbrochen. Ein Ersatzverkehr mit Bussen ist eingerichtet.
0: 20 nach 1.
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0: Ich bin Konrad Spremberg und ich finde ja, wir sollten nicht immer nur rumhacken auf Regierungspolitik. Man kann ja auch mal anerkennen, wie komplex das ist, Kompromisse bei unterschiedlichen Partnern zu finden und dann alle im Blick zu haben, um ein Gesetz daraus zu machen. Aber wenn das dann so schief geht wie hier, das ist bitter. Jonas Ziegler hat die Nachrichten.
9: Die Entlastungsprämie von 1.000 Euro für Arbeitnehmerinnen und Arbeitnehmer ist vom Tisch. Darauf hat sich der Koalitionsausschuss von Union und SPD verständigt. Hauptstadtkorrespondentin Dagmar Pepping.
10: Das Vorhaben der 1.000-Euro-Prämie verfolgen wir nicht weiter, heißt es in einem Schreiben der Unionsfraktionsspitze an ihre Abgeordneten, das dem ARD-Hauptstadtstudio vorliegt. Der Bundesrat hatte die geplante Prämie am Freitag vorläufig gestoppt. Die Mitglieder der SPD-Fraktion wurden ebenfalls von ihrer Führung schriftlich über die Ergebnisse des 6-stündigen Treffens im Kanzleramt informiert. Der vereinbarte Fahrplan für die kommenden Wochen sieht vor, dass Bundeskanzler Merz Anfang Juni die Sozialpartner ins Kanzleramt einlädt. Dort sollen Arbeitgeber und Gewerkschaften mit dem Koalitionsausschuss über die geplanten Reformen sprechen. Bei einem weiteren Koalitionsausschuss vor der Sommerpause will man dann ein Paket schnüren. Mit gemeinsamen Entscheidungen bei den relevanten Reformthemen Steuern, Arbeitsmarkt, Rente und Bürokratieabbau.
9: Die Bundesregierung hat den Entwurf für ein neues Heizungsgesetz beschlossen. Demnach dürfen Öl- und Gasheizungen auch nach 2045 eingebaut und betrieben werden. Dabei soll der Anteil alternativer Brennstoffe schrittweise steigen, aber nicht so stark wie bisher vorgesehen. Vor dem Kanzleramt protestierten am Vormittag Umweltschutzverbände gegen die Pläne. Sie warfen der Regierung vor, damit die deutschen Klimaziele faktisch aufzugeben. Das Kabinett hat außerdem die Kraftwerksstrategie von Wirtschaftsministerin Reiche gebilligt. Das Bundeskabinett hat außerdem einen Gesetzentwurf beschlossen, wonach der Einsatz von K.O.-Tropfen künftig härter bestraft wird. Wer bei Raub oder Vergewaltigung solche Tropfen einsetzt, soll künftig mit mindestens 5 Jahren Gefängnis bestraft werden. Bisher waren es 3. Aus dem Hauptstadtstudio Jasper Ruppert.
11: Vergewaltigungen unter Einsatz von K.O.-Tropfen sind besonders hinterhältig und gefährlich, sagt SPD-Bundesjustizministerin Hubig. Das sei sexuelle Gewalt in besonders schlimmer Form, die vor allem Frauen betreffe. Nötig ist die Änderung aus Sicht der Bundesregierung wegen eines Urteils des Bundesgerichtshofs. Der hatte 2024 entschieden, dass K.O.-Tropfen nicht als gefährliches Werkzeug im Sinne des Strafgesetzbuches zu verstehen sind. Deswegen soll dort neben Waffen und gefährlichen Werkzeugen auch das Wort Mittel ergänzt werden, damit auch K.O.-Tropfen darunter fallen. Ein grundsätzliches Problem dürfte aber bleiben. Laut Experten werden Täter selten überführt, weil die Tat oft unentdeckt bleibt und die Stoffe im Körper der Opfer nur sehr kurze Zeit nachgewiesen werden können.
9: Der Grünen-Politiker Özdemir ist zum neuen Ministerpräsidenten von Baden-Württemberg gewählt worden. Für ihn stimmten 93 der 157 Abgeordneten im Landtag. Aus Stuttgart Iris Volk.
12: Damit erhielt der 60-Jährige deutlich weniger Stimmen, als die Regierungsfraktionen Mandate haben. Grüne und CDU haben im neuen Landtag gemeinsam 112 Stimmen. Die AfD-Fraktion hatte als Gegenkandidaten Manuel Hagel von der CDU vorgeschlagen, der 34 Stimmen erhalten hat. Hagel hatte aber sofort nach dem Vorschlag klargestellt, dass er für das Amt nicht zur Verfügung stehe. Der AfD gab er mit auf den Weg: Mit diesem Parlament machen Sie keine Spielchen.
9: Bei israelischen Luftangriffen auf eine Autobahn südlich von Beirut sind nach libanesischen Angaben 8 Menschen getötet worden. Unter den Opfern seien auch 2 Kinder, teilte das Gesundheitsministerium mit. Sicherheitskreisen zufolge zielten die 3 separaten Angriffe auf Fahrzeuge auf einer Küstenstraße etwa 20 Kilometer südlich der libanesischen Hauptstadt ab. Das israelische Militär hat sich bisher nicht dazu geäußert. Es erklärte jedoch, die Infrastruktur der Hisbollah-Miliz im Südlibanon anzugreifen. Trotz einer vereinbarten Waffenruhe liefern sich die vom Iran unterstützte Hisbollah und das israelische Militär seit Wochen weiterhin Gefechte. In Berlin sind Polizei und Staatsanwaltschaft am Morgen mit Razzien gegen Schusswaffenkriminalität vorgegangen. Nach RBB-Informationen gab es Durchsuchungen im gesamten Stadtgebiet. Dabei waren mehrere hundert Beamte im Einsatz, darunter Spezialkräfte der Polizei. 9 Verdächtige wurden nach Angaben von Innensenatorin Spranger festgenommen. Die SPD-Politikerin betonte, die Ermittlungseinheit Ferrum des Landeskriminalamtes habe den Einsatz über Monate hinweg vorbereitet. Hintergrund ist die zunehmende Schusswaffenkriminalität in Berlin. 2025 zählte die Polizei in der Hauptstadt mehr als 1.100 Fälle. Das Wetter: nachmittags kräftige Regenschauer und einzelne Gewitter, maximal 12 bis 15 Grad. Zurzeit in Berlin-Spandau 8 und in Marzahn 10 Grad, in Templin 7 und in Lenzen 12 Grad. Am morgigen Feiertag sehr wechselhaft mit etwas Sonne und zum Teil starkem Regen bei 12 bis 15 Grad. Die Zeit 13.25 Uhr.
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0: Hier ist Konrad Spremberg, guten Tag. Ob in 20 Jahren wirklich noch irgendjemand eine neue Ölheizung zu Hause einbauen möchte, finde ich spannend, weil Heizen mit Strom ja aller Wahrscheinlichkeit nach viel günstiger sein dürfte. Aber ich habe keine Glaskugel. Was ich sicher weiß ist, Sie dürften auch in 20 Jahren noch eine neue Ölheizung einbauen, wenn Sie möchten. So will es das Gebäudemodernisierungsgesetz, das die Bundesregierung heute beschlossen hat, als Nachfolger zum bisherigen sogenannten Heizungsgesetz. Darüber spreche ich mit Anne-Kathrin Mellmann aus dem ARD-Hauptstadtstudio. Guten Tag.
13: Hallo.
0: Es ist ja bemerkenswert, wie sehr das Thema Heizungen seit Jahren die Bundespolitik bestimmt. Ich glaube, viele Berlinerinnen und Brandenburger wüssten gerade einfach gerne, ist das Gesetz jetzt fertig und kann man sich damit mal in Ruhe beschäftigen, wenn man eine neue Heizung braucht? Oder wird das im weiteren Verfahren im Bundestag sowieso wieder geändert?
13: Na, es ist erstmal sehr viel Papier mit sehr, sehr vielen Details, sehr kleinteilig. Da gibt es möglicherweise auch in den Verästelungen noch kleine Änderungen, dann später im parlamentarischen Verfahren. Denn das kommt ja nun in den Bundestag. Die Parlamentarier müssen nun draufschauen. Und es gilt ja hier die Regel, kein Gesetz kommt so aus dem Bundestag, wie es einmal reingekommen ist. Also mal gucken. Mhm. Aber ich glaube, die Grundzüge, die werden sich nicht mehr ändern. Und ja, eilig ist es auch, denn das Ganze soll ja noch vor der Sommerpause unter Dach und Fach sein.
0: Okay, würden Sie dann die wichtigsten Änderungen darin nochmal auf den Punkt bringen? Also was bringt dieser Gesetzestext an relevanten Neuerungen für Hausbesitzer und Mieterinnen?
13: Also alles darf, jede Art von Heizung ist möglich und die bisherige Regelung, wonach mindestens 65% der Brennstoffe erneuerbare Energien sein müssen, die entfällt nun. Und eine Einschränkung wird es geben für Öl- und Gasheizungen. Da gibt es jetzt die sogenannte Biotreppe.
0: Das heißt ja, dass in einem Verlauf von Zeit immer mehr Brennstoffe darin benutzt werden, die möglichst CO2-neutral sind. Darüber würde ich gerne später noch sprechen. Mhm. Zuvor, die Kritik an diesem Gesetz, die gerade wieder laut ist, kommt ja vor allem von zwei Seiten, ist mein Eindruck. Und die würde ich gerne noch einmal einzeln angucken. Einerseits von Verbraucherschützern und Sozialverbänden. Die sehen speziell Mieterinnen und Mieter bedroht. Warum das?
13: Naja, weil nun natürlich hohe Kosten entstehen können, wenn etwa Biobrennstoffe knapp sind und deshalb teuer oder vielleicht gar nicht vorhanden. Oder wenn Vermieter dann meinen, sie müssen neue Öl- und Gasheizungen noch einbauen, obwohl Öl und Gas immer teurer werden. Das ist ja absehbar. Also hier hat die Bundesregierung nun vorgesorgt und will die Vermieter an den Mehrkosten beteiligen. Also wie sich das dann am Ende auch wirklich auf die Mieterinnen und Mieter auswirkt, wird man sehen müssen.
0: Unter anderem spielt dabei ja der CO2-Preis eine Rolle bei der Prognose, dass Öl und Gas in Zukunft nochmal deutlich teurer werden, als sie heute sind. Und die zweite große Kritik betrifft den Klima- und Umweltschutz. Wenn es jetzt neue Anreize eigentlich sogar gibt, weiter mit Öl und Gas zu heizen, was heißt das für die deutschen Klimaziele, die ja immerhin auch im Gesetz stehen?
13: Na, man hat sich ja vorgenommen, und das ist gesetzlich so verankert, ab 2045 klimaneutral zu wirtschaften. Und wenn ich mir jetzt diese Biotreppe anschaue, da kommen natürlich ein paar Fragen auf. Denn die sieht vor, so wie der Name schon sagt, das sind also schrittweise bio-, also klimaneutrale Brennstoffe, sogenannte, beigemischt werden sollen. 10% ab 2029 und so geht das dann weiter bis 60% 2040. Aber was passiert danach? Und da ist man so ein bisschen schwammig geblieben. Also es heißt zwar, man bekennt sich weiterhin zu den Klimazielen, aber es passt eben noch nicht so richtig zusammen.
0: Das heißt jetzt, ein verpflichtender Anteil, der mit der Zeit größer wird, sind CO2-neutrale Brennstoffe, die in den Heizungen laufen sollen. Ich darf also weiter eine Verbrennerheizung einbauen, muss dann aber bestimmte umweltfreundliche Kraftstoffe da rein tun. Nur ob Deutschland davon genug und vor allem bezahlbar haben wird, das weiß ich doch noch gar nicht. Wie stellt sich die Bundesregierung das vor?
13: Na, dafür sollen nun die Hersteller zuständig sein. Also die Verantwortung liegt bei denen. Die Bundesregierung denkt sich da wahrscheinlich, der Markt wird das schon regeln. Also erstmal geht man davon aus, dass kurzfristig verfügbar wäre zum Beispiel Biomethan aus Biomasse, also aus Biogasanlagen und auch synthetische Gase. Die ließen sich relativ schnell herstellen, vorausgesetzt grüner Strom ist dafür ausreichend vorhanden.
0: Anne-Kathrin Mellmann, Korrespondentin im ARD-Hauptstadtstudio. Die Bundesregierung hat heute den Entwurf fürs Gebäudemodernisierungsgesetz beschlossen, also das neue Heizungsgesetz sozusagen. Das muss jetzt noch durch den Bundestag, das Gesetzgebungsverfahren geht also weiter. Vielen Dank für die Erläuterungen. 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Es heißt ja immer wieder, Deutschland will unabhängig werden. Unabhängiger von US-amerikanischen Softwareprodukten. Und einen Schritt in diese Richtung hat nun das Bundesamt für Verfassungsschutz gemacht, wie Paulina Milling aus Köln berichtet.
14: Das Bundesamt für Verfassungsschutz, BfV, hat sich für ein europäisches Produkt entschieden und nicht für die Software der umstrittenen US-Firma Palantir. Nach Informationen von WDR, NDR und Süddeutscher Zeitung stammt die Datenanalyse-Software vom französischen Hersteller ChipsVision. Die neue Software könnte dabei helfen, große Datenmengen auszuwerten. Das ist für die Terrorismusbekämpfung und Spionageabwehr wichtig. Mit Hilfe der Software soll man Personen, Zusammenhänge und Netzwerke schneller und besser erkennen können. Der Hersteller hat sich nicht dazu geäußert. Nach Angaben des BfV betreibe man regelmäßig Marktsichtungen, um Firmen und Produkte kennenzulernen. Man bitte aber um Verständnis, dass das BfV zu Angelegenheiten, die etwaige konkrete nachrichtendienstliche Erkenntnisse oder Tätigkeiten betreffen, grundsätzlich nicht öffentlich Stellung nehme.
0: Aus Köln war das Paulina Milling. Eurovision Song Contest nicht in diesem Jahr. 5 Länder boykottieren den großen Musikwettbewerb, eins davon sind die Niederlande. Mit der Begründung ist der Teilnahme Israels. Gestern Abend hat Israel dann auch offiziell das Finale vom ESC erreicht. Dieser Boykott bedeutet im konkreten Fall, die Niederlande senden keinen Künstler nach Wien, strahlen den Wettbewerb bei sich aber dennoch aus. Wie passt das zusammen und was sagen die Niederländer und Niederländerinnen dazu? EU-Korrespondentin Katrin Schmidt hat sich umgehört.
15: Den ESC boykottieren, weil Israel dabei ist, das spaltet.
16: I think the Eurovision is a very political event, so it's a good statement of the Netherlands to don't.
17: Yeah, I do agree with it, because I don't agree what Israel is doing right now.
15: Der ESC also könne sich nicht vom Politischen abkoppeln, daher sei es ein gutes Statement der Niederlande, sagen manche. Andere sehen es so.
18: Ich finde es nicht gut, omdat je singen en zoals met Olympische Spelen.
15: Ich finde das nicht gut. Es ist eine Leistung der Künstler, die hart dafür gearbeitet haben. Ein Boykott ist da nicht angemessen.
18: Da bin ich es dus niet mee eens, deze keuze.
15: Laut aktuellen Umfragen steht ungefähr die Hälfte der Niederländer hinter der Entscheidung der Rundfunkorganisation NPO. Afrotos ist der Teil davon, der den ESC normalerweise organisiert und überträgt. Afrotos-Direktor Taco Zimmermann hat sich die Entscheidung nicht leicht gemacht.
19: Ja, das ist natürlich unzählend verdrietig. Wir haben hier vanmiddag natürlich allein mal mit Verlierern zu machen, weil wir wollen natürlich.
20: Das ist natürlich furchtbar traurig. Wir sind alle Verlierer. Wir möchten natürlich mit Europa den Frieden feiern und ein prächtiges Fest genießen. Das aber wird sabotiert. So entspricht die Veranstaltung nicht mehr unseren Werten. Und dann kann ich einfach nicht anders.
15: Genauer gesagt gibt es 2 Gründe für den Boykott. Generell die Ablehnung des Vorgehens der israelischen Regierung im Gazastreifen. Und dann stehen die Vorwürfe im Raum, die israelische Regierung habe beim vergangenen Eurovision Song Contest Kampagnen zur Wahl der eigenen Künstlerin mitfinanziert. Ein als unfair empfundener Schritt, woraufhin der ESC-Veranstalter, die EBU, die Regeln für dieses Jahr angepasst hat. Ebenso begründen auch Spanien, Slowenien, Island und Irland ihren diesjährigen Boykott der Veranstaltung. 35 andere Nationen hingegen nehmen aber weiterhin teil und äußern auch ihr Unverständnis, so wie Bundeskanzler Friedrich Merz.
21: Ich halte es für einen Skandal, dass darüber überhaupt diskutiert wird. Israel gehört dazu.
15: Das Ganze steht also ganz offensichtlich sinnbildlich für den europäischen Zankapfel Israel-Politik. So erklärt es Nahost-Experte Daniel Gerlach im ARD-Europa-Podcast.eu.
22: Was natürlich insofern ein bisschen widersinnig ist, als die EU ja eigentlich eine gemeinsame Politik gegenüber dem Nahen Osten fahren möchte. Und alle Staaten der Europäischen Union sagen von sich her, dass sie die Zwei-Staaten-Lösung zur Grundlage einer Friedenslösung für den Nahen Osten vorschlagen. Alle EU-Staaten sind eigentlich der Ansicht, dass es eine palästinensische Eigenstaatlichkeit geben sollte. Aber wenn man sich dann die Details anschaut, dann ist das doch ein sehr disparates Bild.
15: Nach langem Ringen erst konnte sich die EU gerade auf gemeinsame Sanktionen gegen einige gewaltbereite israelische Siedler verständigen. Doch vielen ist das längst zu wenig. Belgien etwa treibt einen Importstopp von Produkten aus israelischen Siedlungen voran. Die Niederlande und Italien zum Beispiel haben zuletzt militärische Kooperationen mit Israel ausgesetzt. Und Spanien, Irland und Slowenien fordern die Aussetzung des EU-Israel-Assoziierungsabkommens, welches Israel bisher relativ freien Marktzugang ermöglicht und dazu führt, dass die EU der wichtigste Handelspartner ist. Aber wie viele andere Pläne der EU-Kommission, um die Gangart gegenüber der israelischen Regierung zu verschärfen, scheitert es bislang an der Uneinigkeit unter den 27 EU-Mitgliedstaaten.
0: Die Niederlande boykottieren den ESC wegen der Teilnahme Israels. Das war unsere Korrespondentin Katrin Schmidt.
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0: Wenn der Deutsche Gewerkschaftsbund einlädt, dann kommen die Spitzenpolitiker. Wir haben die Woche viel gehört davon, wie der Kanzler und der Vizekanzler und noch einige mehr beim DGB-Kongress in Berlin gesprochen haben. Aber bei den Gewerkschaften geht es ja um noch viel mehr Themen. Und weil dieser Kongress heute zu Ende geht, gucken wir uns das jetzt mal an. Eins der großen Themen, einer der roten Fäden, die Gewerkschaften kritisieren Firmen dafür, dass sie Gewerkschaftsarbeit behindern würden. Zum Beispiel die Wahl von Betriebsräten. Auch beim Energiestartup Enpal aus Berlin. Vom Startup hat sich der Anbieter von Ökoenergielösungen zu einem großen Player entwickelt, der Solardächer baut und Wärmepumpen installiert. Betriebsratswahlen sind aber bisher gescheitert, wie Jan Palukat und Mirja Fiedler berichten.
3: Die Tischtennisplatte darf nicht fehlen bei Enpal. Gläserne, loftartige Büros. Menschen aus mehr als 40 Ländern arbeiten für das Unternehmen. Mit Betriebsräten könnten die meisten einfach nichts anfangen, so Jonas Hoffmann, Enpal-Personalchef.
4: Die kommen zu uns und bringen halt da andere Vorstellungen, gegebenenfalls auch mit für Zusammenarbeit, Austausch, Engagement, Einbindung, als das gegebenenfalls Gewerkschaften oder Betriebsräte in eher ritualisierten Formaten anbieten können.
3: Während gerade auch in Berlin zuletzt viele neue Jobs entstanden, sind deutschlandweit immer weniger Beschäftigte in der Gewerkschaft. Die Zahl schrumpfte auf gut 5 Millionen, zweistellig war sie noch zur Wiedervereinigung. Und nur noch etwa 7% der Unternehmen in Deutschland haben überhaupt einen Betriebsrat. Jan Otto, Bezirksleiter der IG Metall im Osten, verweist wie hier im ARD-Mittagsmagazin gern auf die Demografie.
5: Wir haben gerade im Raum Berlin-Brandenburg-Sachsen bewiesen, dass wir uns im Bereich der Digitalwirtschaft, der Halbleiterindustrie neu aufstellen, dass wir aber auch gute Lösungen finden für Industrieunternehmen, die in Schieflage geraten sind. Das wird schon auch gutiert. Aber es ist natürlich auch so, dass auch Senioren und andere bei uns Mitglied sind und per Beschluss Sterben zu verhindern, das geht nun mal nicht.
3: Zugleich verhinderten Unternehmen aktiv, dass sich Gewerkschaftsstrukturen herausbildeten und etwa Betriebsräte etablierten, erklärt Otto. So sei es auch beim Ökoenergieunternehmen Enpal gewesen.
5: Da gehört zur Wahrheit dazu, dass sehr wohl das Unternehmen Einfluss genommen hat, indem mit den Leuten gesprochen wurde, indem es keine geheime Abstimmung gab bei der Bestellung des Wahlverstandes. Das ist übrigens in unseren Augen schon Einflussnahme.
3: Enpal weist das zurück.
4: Sowas gibt es bei uns nicht. Und ich meine, Einmischung oder Betriebsratsverhinderung, das ist einfach ein Strafrechtsbestand.
3: Axel Pöppel ist Fachanwalt für Arbeitsrecht. Er hat an einem anderen Standort bereits einen Enpal-Beschäftigten vertreten. Der Anwalt beobachtet, dass Geschäftsführer oft verhindern wollen, dass Betriebsräte überhaupt entstehen.
23: Oft in Einzelgesprächen, in denen zum Beispiel gesagt wird, wir wissen nicht, ob wir uns Weihnachtsgeld noch leisten können, wenn wir einen Betriebsrat haben. Oder es wird angedroht, Boni zu streichen, Provisionen oder Tantiemen.
3: So wirkt wohl vielfach beides zusammen. Gegenwind aus den Unternehmen selbst und ein schwacher Organisationsgrad, gerade in neuen Dienstleistungsbereichen, mit internationaler Belegschaft. IG Metall-Funktionär Otto.
5: Jedem, der einen Betriebsrat gründen will, sage ich, organisiert euch vorher und zwar zahlreich und glaubt nicht, dass wir mit einer Minderheit im Betrieb das vernünftig durchsetzen können.
3: Der DGB fordert mehr Schutz für Beschäftigte, etwa vor Kündigung bereits bei der Aufstellung zum Kandidaten. Bisweilen freilich packen Unternehmen den Stier gleich selbst bei den Hörnern. Bei Tesla in Grünheide etwa siegte eine alternative Liste über die Kandidatenmannschaft der IG Metall. Zuvor hatte Konzernchef Musk erklärt, die Expansion am Standort würde erschwert, wenn externe Organisationen Einfluss bekämen.
0: Das haben Jan Palukat und Mirja Fiedler recherchiert.
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0: Hier ist Jonas Ziegler.
24: A9 Berlin Richtung Leipzig zwischen Brück und Nemeck ist nach einem Unfall die rechte Spur gesperrt. Die A13 Dresden ist Richtung Berlin zwischen der Landesgrenze und Ortrand nach einem Unfall gesperrt. A12 Berlin Richtung Frankfurt-Oder zwischen Storkow und Fürstenwalde West Stau an einer Baustelle. Es dauert eine Stunde länger. Über eine Stunde. A10 westlicher Berliner Ring Richtung Dreikafeland zwischen Großkreuz und Leest 45 Minuten Stau an einer Baustelle. B101 Luckenwalde Richtung Trebin hinter Woltersdorf kommt es nach einem Unfall zu Behinderungen. Stadtverkehr Berlin 100 Stadtring Richtung Wedding an der Baustelle Detmolder Straße 10 Minuten Stau. Karlshorst-Treskow-Allee in beiden Richtungen an der Bahnbrücke Bauarbeiten. Bis Freitag ist jeweils nur eine Spur frei. Zurzeit 15 Minuten Stau. Zur S-Bahn Berlin bis 20. Mai ist die S7 zwischen Charlottenburg und Grunewald wegen Bauarbeiten unterbrochen. Ein Ersatzverkehr ist eingerichtet mit Bussen. Außerdem fahren bis nächsten Sonntag durchgehend Busse zwischen Schöneweide und Grünau bzw. Schönefeld.
0: 20 vor 2.
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0: Mit Konrad Spremberg. Was ist eine 1.000-Euro-Prämie wert, wenn sie am Ende kaum jemand bekommt? Es war ja völlig unklar, wie viele Firmen ihren Beschäftigten die von der Bundesregierung erdachte Prämie wirklich gezahlt hätten. Aber trotzdem, wie diese Prämie jetzt gescheitert ist, ist sehr ärgerlich für die Regierenden. Jonas Ziegler hat die Nachrichten.
24: Die Entlastungsprämie für Arbeitnehmer ist nach Angaben aus der Führung der Unionsfraktion vom Tisch. Der Koalitionsausschuss habe entschieden, das Vorhaben nicht weiter zu verfolgen, schrieben Fraktionschef Spahn und CSU-Landesgruppenchef Hoffmann an die Unionsabgeordneten. Der Bundesrat hatte dem Vorhaben der Bundesregierung in der vergangenen Woche die Zustimmung verweigert. Die Spitzen von Union und SPD haben gestern Abend über Alternativen beraten, wie die Bürger stattdessen entlastet werden könnten. Bisher wurde mitgeteilt, dass der CO2-Preis im kommenden Jahr nicht erhöht werden soll. Die Bundesregierung hat den Entwurf für das Gebäudemodernisierungsgesetz beschlossen. Nach den Plänen von Union und SPD sollen Öl- und Gasheizungen auch nach 2045 eingebaut und betrieben werden dürfen. Dabei soll der Anteil alternativer Brennstoffe schrittweise steigen, aber nicht so stark wie bisher vorgesehen. Bundeswirtschaftsministerin Reiche sagte, die neue Regelung werde das alte Heizungsgesetz der Vorgängerregierung ersetzen.
2: Wir schaffen damit Investitionssicherheit, wir schaffen Planungssicherheit, wir ermöglichen Technologieoffenheit und Flexibilität bei der Heizungswahl. Die starre 65% erneuerbaren Quote entfällt. Die Zwangsberatung entfällt. Der erzwungene Heizungsaustausch oder ein Verbot entfällt. Dafür gibt es maßgeschneiderte Lösungen, die Hausbesitzer, die Vermieter in ihre Häuser einbauen können.
24: Bundeswirtschaftsministerin Katharina Reiche, CDU. Das Kabinett hat außerdem beschlossen, dass der Einsatz von K.O.-Tropfen künftig härter bestraft wird. Wenn sie benutzt werden, um jemanden auszurauben oder um sexuelle Gewalt auszuüben, sollen die Substanzen rechtlich genauso bewertet werden wie Waffen oder gefährliche Werkzeuge. Dadurch würde die Mindeststrafe von bisher 3 auf 5 Jahre Gefängnis steigen. Der Grünen-Politiker Özdemir ist der neue Ministerpräsident von Baden-Württemberg. Die Abgeordneten des Stuttgarter Landtags wählten den 60-Jährigen im ersten Wahlgang zum Regierungschef. Der ehemalige Bundesagrarminister erhielt jedoch fast 20 Stimmen weniger als seine grün-schwarze Koalition Sitze im Parlament hat. Die Grünen hatten die Landtagswahl im März nur hauchdünn vor der Union gewonnen. CDU-Landeschef Hagel soll Innenminister und Vize-Regierungschef werden. Özdemir ist der erste Ministerpräsident mit türkischen Wurzeln in Deutschland. Die EU-Kommission will Zugfahrten innerhalb Europas erleichtern. Demnach sollen Reisende ein Ticket für die gesamte Strecke kaufen können, auch wenn die Fahrt durch mehrere Länder führt. Aus Brüssel, Sarah Lopez.
6: Gerade ist es noch so, dass Bahnreisende sich ihre Fahrt oft mit mehreren Buchungen auf unterschiedlichen Plattformen zusammenstellen müssen. Zukünftig sollen große Bahngesellschaften wie die Deutsche Bahn verpflichtet werden, die Angebote der ausländischen Konkurrenten anzuzeigen, wenn diese auch in Deutschland halten. Außerdem sollen Fahrgastrechte gestärkt werden. Wenn ein Anschlusszug verpasst wird, sollen Fahrgäste den nächsten Zug nehmen dürfen, auch wenn sie für diesen kein Ticket gebucht haben. Und wenn eine Verbindung gar nicht mehr klappt, sollen sie Anspruch auf Entschädigung und auch eine Hotelübernachtung bekommen, wenn notwendig. Die Vorschläge der EU-Kommission gehen als nächstes an das EU-Parlament und die Mitgliedstaaten.
24: Die neuen Milka-Tafeln mit weniger Inhalt sind irreführend und verstoßen gegen das Wettbewerbsrecht. Das hat das Landgericht Bremen entschieden und damit einer Klage der Verbraucherzentrale Hamburg Recht gegeben. Hintergrund ist, dass der Hersteller Mondelez das Gewicht vieler Sorten von Milka-Schokolade von 100 auf 90 Gramm reduziert hat. Dabei wurde die Packung aber kaum verändert. Laut Gericht hätte der Hersteller auf den geringeren Inhalt hinweisen müssen. Die Entscheidung hat keine unmittelbaren Konsequenzen, aber Bedeutung für künftige Fälle. Mondelez kann gegen das Urteil Berufung einlegen. Die Bundespolizei hat zwei Männer vorläufig festgenommen, die in Berlin-Pankow Signalkabel der Deutschen Bahn gestohlen haben sollen. Den Angaben zufolge haben Sicherheitsmitarbeiter der Bahn die beiden gestern Abend nahe eines Stellwerks bemerkt. Sie hätten entsprechende Werkzeuge dabei gehabt. Beide Männer wurden vor Ort gestellt. Die 35- und 44-jährigen Tatverdächtigen seien der Polizei bereits bekannt. Soweit die Nachrichten. 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Das Wetter. Nachmittags kräftige Regenschauer und einzelne Gewitter, maximal 15 Grad. Zurzeit in Berlin-Rudow 9 und in Hakenfelde 12 Grad, in Barutmark 7 und in Potsdam 11 Grad. Böiger Wind aus Südwest. Am morgigen Feiertag sehr wechselhaft mit etwas Sonne, zum Teil starkem Regen, bei 12 bis 15 Grad. Die Zeit 13.45 Uhr.
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0: Mit Konrad Spremberg grüße Sie. Uns beschäftigen ja heute so einige Nachrichten um die Bundesregierung, aber irgendwie kaum die von letzter Nacht. Bis spät haben ja die Spitzen von Union und SPD im Kanzleramt beraten und danach ist es ganz schön ruhig geblieben. Es gab wohl keinen Streit im Koalitionsausschuss, anders als letztes Mal. Und die Ergebnisse des Treffens sind dann nur schriftlich bekannt gegeben worden. Direkt waren es andere Themen, die wichtiger schienen. Vielleicht ist da auch gar nicht so viel bei rumgekommen. Hauptstadtkorrespondent Georg Schwarte fasst jetzt zusammen, worauf sich Schwarz-Rot in der Nacht geeinigt hat und worauf auch nicht.
7: Am Morgen danach haben die Abgeordneten von Union und SPD Post bekommen. Von ihren Fraktionschefs Jens Spahn und Alexander Hoffmann schreiben ihren Unionsleuten Matthias Mirsch, seinen Sozialdemokraten, was da gestern Abend im Koalitionsausschuss beschlossen wurde. Erste Botschaft: die 1000 Euro Entlastungsprämie ist final beerdigt. Oder wie Spahn und Hoffmann es formulieren:
8: das Vorhaben der 1000 Euro Prämie verfolgen wir nicht weiter.
7: Zweite Botschaft: vor der Sommerpause wollen sie im Paket, so wie SPD-Vizekanzler Klingbeil es mal wollte, die großen Reformvorhaben auf die Schiene setzen.
8: Bei einem weiteren Koalitionsausschuss vor der Sommerpause wollen wir zu den aktuell wesentlichen Reformthemen Steuer, Arbeitsmarkt, Rente und Bürokratierückbau im Paket zu gemeinsamen Entscheidungen kommen.
7: Das alles gab es nur schriftlich an die eigenen Leute. Dazu die Info, dass der Kanzler Anfang Juni die Sozialpartner, also Gewerkschaften und Arbeitgeber, ins Kanzleramt lädt. Motto: nur gemeinsam wird's gehen. Öffentlich sagen wollte das niemand. Nur einer redete via Social Media. Das war der Bayer- und CSU-Chef Söder. Wer sonst?
10: Guten Morgen aus Berlin. Nach einem konstruktiven Koalitionsausschuss mit dem klaren Ziel- und Entwicklungsplan für die Reformen der nächsten Monate, jetzt hier die letzten Sekunden in meinem Büro in Berlin.
7: Ansonsten gilt: kein Krach und öffentliches Schweigen ist auch ein Erfolg. Offiziell hieß es lediglich kurz und von allen gleich schriftlich formuliert: ein Arbeitsprozess für die anstehenden Reformen sei gestern Nacht verabredet worden. Der CDU-Mann Armin Laschet sagt: gut, aber...
11: natürlich hätte man den Arbeitsprozess auch schon mal vor einem halben Jahr in Gang setzen können, aber... besser jetzt als nie.
7: Was noch? Als Entlastungssignal für alle Bürger wird die CO2-Preiserhöhung für 2027 ausgesetzt. Einsparvolumen für alle angeblich 2,8 Milliarden. Grünen Co-Chef Banaschak reicht das natürlich alles nicht. Der fragt: was für eine Entlastung gibt's denn jetzt sofort? Ist die Regierung noch handlungsfähig?
12: Eingeschränkt, und das ist kein gutes Zeichen, weil wir sind jetzt in Woche 11 nach Beginn der Eskalation im Iran, im Nahen Osten. Woche 11 der größten Energiekrise der letzten Jahrzehnte.
7: Außer einem laut Kanzler Merz leidlich funktionierenden Tankrabatt gäbe es wenig. Dafür jedenfalls gibt es derzeit zumindest keine Hinweise, dass sie sich gestern Abend weiter gestritten haben. Gott sei Dank, sagt Armin Laschet, CDU.
11: Die Streiterei nervt die Leute einfach und sie ist auch nicht gut. Und ich verstehe auch nicht die Strategie, denn sie hilft keinem der beiden.
7: Sagt übrigens mit Blick auf die schwarz-rote Koalition auch einer, der jahrelang Politik als Handwerk organisierte, Thomas de Maizière. Der war mal Kanzleramtschef, Verteidigungs- und Innenminister und sagt bei Maischberger, dass das Parteiengezänk, wer was besser kann, Union oder SPD, allen schade.
25: Die Bürger interessiert das
9: gehandelt wird, dass umgesetzt wird, dass gearbeitet wird, dass nüchtern seine Bahn gezogen wird. Das interessiert. Und dann geht es beiden Regierungsparteien damit besser. Und dieser Irrglaube, der muss jetzt, glaube ich, mal enden.
7: Anfangen soll dagegen jetzt der Arbeitsprozess in Sachen Reformen. Morgen ist allerdings erstmal Feiertag, auch im politischen Berlin.
0: Georg Schwarte aus unserem Hauptstadtstudio war das. Tote und Verletzte, Kriegs- und Krisenmeldungen, die gehören fest zu unseren Nachrichten, ganz besonders in den letzten Monaten. Und das kann unruhig machen oder schlecht gelaunt. Aber Krieg bleibt ja für die meisten hier in Deutschland trotzdem immer eher abstrakt. Was heißt das, wenn man Nächte mit Raketenalarm und Bombenexplosionen persönlich, direkt miterleben muss? Zum Beispiel in Iran. Auch in Deutschland gibt es Leute, die das ganz genau wissen und für die diese Meldungen in unseren Nachrichten alles andere als abstrakt sind. ARD-Korrespondent Uwe Lüb hat einen Deutschen getroffen, der in den ersten Kriegswochen in Teheran war.
13: Diese Kriegserfahrung mit Bombeneinschlägen in der Nähe, mit der Angst, es kann gleich auch dieses Haus treffen oder das Haus nebenan. Die saß in der Zeit schon tief.
14: Berichtet Ludwig von seiner Zeit in Teheran während des Krieges. Seit Jahrzehnten lebt er dort mit seiner iranischen Frau. Die Geräusche der Kampfflugzeuge und Bombeneinschläge hat er noch im Ohr.
13: Wir haben dann immer mitgezählt. Einmal sind wir bis 20 gekommen, also 20 Einschläge hintereinander.
14: In Wirklichkeit heißt er nicht Ludwig, aber er möchte seinen Namen lieber nicht im Radio hören. Wer weiß schon, wie lang der Arm des Regimes ist und wen es, warum auch immer, ins Visier nimmt. Schon im Januar ist Ludwig schockiert, als Tausende oder sogar Zehntausende Menschen bei Protesten niedergeschossen werden. Einige Wochen später dann der Krieg von außen.
13: Bei mir persönlich hat sich das in Form von Unsicherheit breit gemacht und dann kriegte ich richtige Attacken, Atemattacken, dass ich Angst hatte, ich kriegte keine Luft mehr.
14: Auch die Internetblockade setzt ihm zu. Messenger-Dienste, E-Mails, Telefonieren übers Internet, all das geht nicht mehr.
13: Das war psychisch schon sehr stark belastet, hat mir viel ausgemacht. Wie abhängig man von solchen Kommunikationsmedien ist, vom Internet und so weiter, das habe ich da so richtig gespürt.
14: Über seinen Mobilfunkanbieter in Iran kann Ludwig immerhin Zusatzpakete für Telefonate nach Europa kaufen und so Angehörige in Deutschland informieren. Mehr kann er nicht tun, denn er sitzt fest. Sein Pass liegt für die Erteilung seiner Aufenthaltsgenehmigung bei den Behörden. Während der Bearbeitungszeit greifen Israel und die USA an. Einige Behörden werden bombardiert, andere schließen vorsorglich.
13: Also ich hatte meine Hoffnung, dass ich meinen Pass jemals wiedersehen würde, eigentlich schon aufgegeben.
14: Nach 3 Wochen Warten und Krieg halten es Ludwig und seine Frau nicht länger in Teheran aus. Sie gehen aufs Land, in das Dorf von Ludwigs Schwiegermutter. Auch dort erreichen ihn Erzählungen der Opfer des Krieges, wie die der einzigen Überlebenden von 10 Menschen, die gemeinsam die Stadt verlassen wollen.
13: Eine von diesen Frauen musste länger arbeiten und ist etwas später nach Hause gekommen, von wo die losfahren wollten. Und da war das Haus platt. Und ihre neuen Freunde waren tot.
14: Ludwigs Wunsch, aus Iran auszureisen, wächst. Durch Beziehungen bekommt er nach Monaten seinen Pass zurück. Er kann gehen. Aber seine Frau möchte bleiben. Bei der Mutter, den anderen Angehörigen, den Freunden, in ihrem Land.
13: Ich musste sie am Ende regelrecht überreden. Übersagen, ich möchte, das ist meine Frau, ich möchte nicht alleine nach Deutschland gehen.
14: Sie werden zurückgehen nach Iran irgendwann, wenn zumindest aller Voraussicht nach nicht wieder Bomben fallen. Auf einen Regimewechsel hofft er nicht mehr, sagt Ludwig. Zu viele müssten sich, statt zu protestieren, erstmal buchstäblich um das Überleben ihrer Familien kümmern. Andere lehnten das Regime zwar ab, aber noch mehr lehnten sie Angriffe auf ihr Land ab.
13: Meine Wahrnehmung ist nicht, dass es eine irgendwie unter der Oberfläche wachsende Widerstandsbewegung gibt. Eher das Gegenteil.
14: Und doch gibt es sie, die Stimmen derer, die sich sogar neue Angriffe wünschen, bis das Regime endlich fällt. Wie viele das sind, kann niemand sagen. Ebenso wenig, wie viele sich nach den Erfahrungen im Januar nicht mehr trauen, noch einmal in Iran zu demonstrieren.
0: Iran-Korrespondent Uwe Lüb hat mit einem deutschen Rückkehrer aus dem Kriegsgebiet gesprochen.
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0: Heute hat eine Geburtstag, die in ihrem letzten Lebensjahr echt Pech hatte. Senta Berger, die Schauspielerin, musste operiert werden und lange in die Reha, denn sie hatte einen Oberschenkelhalsbruch. Aber sie hat sich zurückgekämpft und heute feiert sie ihren 85. Die allerlängste Zeit davon, ganze 69 Jahre, steht Senta Berger schon vor der Kamera. Kulturreporter Markus Eicher blickt auf diese Zeit zurück.
16: Senta Berger ist eine Ausnahmeerscheinung in der deutschen Filmbranche. Das einstige Vorstadtmädel aus Wien, wie sie sich selbst bezeichnet, ist ein allürenfreier Star. Eine nahbare und warmherzige Darstellerin und zugleich liebende Großmutter im Familiengefüge Berger-Verhöven. Die aber auch immer etwas Mondänes umspielt und deren weicher österreichischer Tonfall sich stets gut mit Melancholie und Ironie paart.
17: Ich bin eine ganz normale, junge, intelligente Frau des 20. Jahrhunderts, die von ihrer Umgebung anders gesehen wird, als sie wirklich ist.
16: Über 100 Kinofilme, mehr als 80 Fernsehproduktionen. Berger spielte Theater auf den großen deutschsprachigen Bühnen, war die Buhlschaft in Salzburg und Leinwandpartnerin von John Wayne, Charlton Heston oder O.W. Fischer. Sie war 1971 eine der Frauen, die auf dem Stern-Titelbild souverän bekannt gaben, abgetrieben zu haben. Und sie verkörperte Anfang der 80er Jahre die Mona in Helmut Dietls Serie Kir Royal, neben Baby Schimmerlos Franz Xaver Krötz.
18: Warum schreibt denn keiner, dass diese vandalische Märchenmonarchie nichts anderes ist als eine ganz brutale Militärdiktatur?
19: Die Mona, wer will denn das wissen?
16: Die Serie wurde zum Glanzpunkt deutscher Fernsehgeschichte. Dabei hätte Senta Bergers Karriere auch ganz anders verlaufen können, urteilt Helmut Dietl.
20: Wenn sie in Amerika geblieben wäre, hätte die mit Sicherheit dort eine große Karriere gemacht.
16: Schon als junges Mädchen wollte Senta Berger in Wien zum Theater. Es folgten Max-Reinhardt-Seminar und nach dem Kinodebüt in der Erich-Kästner-Verfilmung Das doppelte Lottchen 1950 eine rasche Filmlaufbahn in den damals populären Heimatfilmen. Die junge, attraktive Frau, die singen und tanzen kann, wird von Hollywood entdeckt und übersiedelt 1962 nach Los Angeles. Sie spielt unter anderem mit Kirk Douglas in einem Western von Sam Peckinpah, aber entscheidet sich letztlich gegen die US-Studiomaschinerie und dagegen immer das Objekt der Begierde zu sein. Ende der 60er Jahre kehrt sie endgültig nach Europa zurück. Auch ein Grund, die Liebe zu ihrem späteren Ehemann, dem jungen Arzt Michael Verhoeven und anfänglichen Schauspielkollegen 1963 in Jack und Jenny.
25: In dem Drehbuch stand, dass er mich in seiner Rolle küssen sollte. Nun war es so, dass wir uns schon eigentlich ziemlich lange küssen wollten, es aber nicht getan hatten. Und nun sollte dieser Kuss, den wir im Grunde doch ersehnten, vor einem Filmteam stattfinden. Und das ist furchtbar gewesen für uns beide.
16: Michael Verhoeven wird ihr Partner fürs Leben. Das Paar zieht nach Stationen in Paris, London und Rom nach München. Das gemeinsame Haus in Grünwald wird Lebensmittelpunkt der jungen Familie mit bald zwei Söhnen. Es folgt die Gründung der gemeinsamen Produktionsfirma Sentana. Berger dreht zunächst viel in Italien und später zunehmend für das deutsche Fernsehen. In den letzten Jahren feiert die taffe und charmante Elder Stateswoman des deutschen Fernsehens mit klarem politischen Standpunkt auch wieder Kinoerfolge, wie in Willkommen bei den Hartmanns oder zuletzt in Ach, diese Lücke, diese entsetzliche Lücke. Beide inszeniert von ihrem Sohn Simon Verhoeven.
0: Und für diese Rolle ist Senta Berger jetzt auch für den Deutschen Filmpreis nominiert. Der wird am 29. Mai verliehen. Aber heute feiert Senta Berger erstmal ihren 85. Geburtstag.
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0: Den hat Jonas Ziegler.
37: Die A13 Dresden Richtung Berlin ist zwischen der Landesgrenze und Ortrand nach einem Unfall gesperrt. In der Gegenrichtung, also Richtung Dresden, hat es ebenfalls einen Unfall gegeben, 30 Minuten Stau. A12 Berlin Richtung Frankfurt-Oder. zwischen Storkow und Fürstenwalde West Stau an einer Baustelle. Sie müssen über eine Stunde mehr Zeit einplanen. A10 westlicher Berliner Ring Richtung Dreieckhaveland zwischen Großkreuz und West Stau an der Baustelle 45 Minuten. B101 Luckenwalde Richtung Trebin hinter Woltersdorf Behinderungen nach einem Unfall. Stadtverkehr Berlin A100 Stadtring Richtung Wedding an der Baustelle Detmolder Straße 10 Minuten Stau. Karlshorst Treskow Allee in beiden Richtungen an der Bahnbrücke gibt es Bauarbeiten, bis Freitag ist jeweils nur eine Spur frei. Zurzeit Stau Richtung am Tierpark 30 Minuten Verzögerung. Zur S-Bahn Berlin bis 20. Mai ist die S7 zwischen Charlottenburg und Grunewald wegen Bauarbeiten unterbrochen. Es fahren Busse. Außerdem fahren bis nächsten Sonntag durchgehend Busse zwischen Schöneweide und Grünau.
0: 14 Uhr.
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0: Hier ist Konrad Spremberg. Kann es sein, dass diese Bundesregierung einfach mal einen Erfolg braucht? Einen plakativen, bei dem viele Menschen in Deutschland sagen, ja, da merke ich, das bringt was für mich persönlich. Es war ja eigentlich genau so eine Idee, die da gerade grandios gescheitert ist. Nachrichten mit Jonas Ziegler.
37: Die Entlastungsprämie für Arbeitnehmer ist nach Angaben aus der Führung der Unionsfraktion vom Tisch. Der Koalitionsausschuss habe entschieden, das Vorhaben nicht weiter zu verfolgen, schrieben Fraktionschef Spahn und CSU-Landesgruppenchef Hoffmann an die Unionsabgeordneten. Der Bundesrat hatte dem Vorhaben der Bundesregierung in der vergangenen Woche die Zustimmung verweigert. Die Spitzen von Union und SPD haben gestern Abend über Alternativen beraten, wie die Bürger stattdessen entlastet werden könnten. Bisher wurde nur mitgeteilt, dass der CO2-Preis im kommenden Jahr nicht erhöht werden soll. Die Bundesregierung hat heute ein neues Gebäudemodernisierungsgesetz auf den Weg gebracht. Die Regelung soll das Heizungsgesetz der Ampelkoalition ersetzen. Aus dem Hauptstadtstudio Maximilian Ulrich.
2: Alle Formen des Heizens sollen langfristig erlaubt bleiben. Hauseigentümer dürfen selbst entscheiden, ob sie mit Öl, Gas, Wärmepumpe oder anderen Technologien heizen. Die Regel aus Ampelzeiten, wonach neue Heizungen zu mindestens 65% klimaneutral sein müssen, wird gestrichen. Stattdessen soll der Anteil CO2-neutraler Technologien oder Brennstoffe ab 2029 schrittweise steigen. Das bedeutet, dem Heizöl oder Gas muss dann ein steigender Anteil Wasserstoff oder beispielsweise Bioöl beigemischt werden. Man kann die Quote aber auch mit einer Hybridheizung oder Solarthermie erreichen. Darüber hinaus sollen Wärmepumpen auch zukünftig auskömmlich gefördert werden. Da sogenannte grüne Brennstoffe wie Wasserstoff aktuell noch teuer und knapp sind, sieht das Gesetz auch eine Kostenbremse für Mieter vor.
37: Das Kabinett hat außerdem beschlossen, dass der Einsatz von K.O.-Tropfen künftig härter bestraft wird. Wenn sie benutzt werden, um jemanden auszurauben oder um sexuelle Gewalt auszuüben, sollen die Substanzen rechtlich genauso bewertet werden wie Waffen oder gefährliche Werkzeuge. Dadurch würde die Mindeststrafe von bisher 3 auf 5 Jahre Gefängnis steigen. Der Grünen-Politiker Özdemir ist der neue Ministerpräsident von Baden-Württemberg. Die Abgeordneten des Stuttgarter Landtags wählten den 60-Jährigen im ersten Wahlgang zum Regierungschef. Der ehemalige Bundesagrarminister erhielt jedoch fast 20 Stimmen weniger, als seine grün-schwarze Koalition Sitze im Parlament hat. Die Grünen hatten die Landtagswahl im März hauchdünn vor der Union gewonnen. CDU-Landeschef Hagel soll Innenminister und Vize-Regierungschef werden. Özdemir ist der erste Ministerpräsident mit türkischen Wurzeln in Deutschland. In Berlin sind Polizei und Staatsanwaltschaft am Morgen mit Razzien gegen Schusswaffenkriminalität vorgegangen. Nach RBB-Informationen gab es Durchsuchungen im gesamten Stadtgebiet. Matthias Wetzel, RBB 24.
3: Seit dem frühen Morgen haben mehrere hundert Einsatzkräfte rund 20 Wohnungen und andere Objekte durchsucht, vor allem in Neukölln und Kreuzberg. An der Aktion beteiligt waren neben der Berliner Polizei auch Spezialeinheiten aus anderen Bundesländern und die GSG 9 der Bundespolizei. Innensenatorin Spranger sagte, der Einsatz sei monatelang von der LKA-Einheit Ferrum vorbereitet worden. Ziel sei es, den Druck auf die Waffenkriminalität weiter zu erhöhen. Die Einheit wurde im November gegründet, weil die Zahl der Schießereien in der Hauptstadt deutlich zugenommen hat. Auch Justizsenatorin Badenberg kündigte an, kriminelle Strukturen weiter konsequent zu bekämpfen.
37: Die Bundespolizei hat zwei Männer vorläufig festgenommen, die in Berlin-Pankow Signalkabel der Deutschen Bahn gestohlen haben sollen. Den Angaben zufolge haben Sicherheitsmitarbeiter der Bahn die beiden gestern Abend nahe eines Stellwerks bemerkt. Sie hätten entsprechende Werkzeuge dabei gehabt. Die beiden Männer wurden vor Ort gestellt. Die Polizei stellte außerdem eine Tasche mit geschnittenem Signalkabel, einer Astschere, mehreren Messern und einem Spannungsprüfgerät als Beweismittel sicher. Rettungsschwimmerinnen und Schwimmer der DLRG haben im vergangenen Jahr bundesweit mehr als 1.100 Menschen das Leben gerettet. Das schließt nach Angaben der Hilfsorganisation auch diejenigen ein, die mit Herzinfarkt oder anderen Herz-Kreislauf-Erkrankungen am Strand gerettet wurden. Vor dem Ertrinken bewahrten die Wasserretter demnach rund 700 Menschen. Bundesweit sorgten laut DLRG mehr als 51.000 ehrenamtliche Helfer für Sicherheit im und auf dem Wasser. Soweit die Nachrichten. 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Das Wetter. Nachmittags kräftige Regenschauer und einzelne Gewitter, maximal 15 Grad. Zurzeit in Berlin-Rudow 9 und in Hakenfelde 12 Grad, in Baruth-Mark 7 und in Potsdam 11 Grad. Am morgigen Feiertag sehr wechselhaft mit etwas Sonne und zum Teil starkem Regen bei 12 bis 15 Grad. Die Zeit 14.05 Uhr.
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0: Mit Konrad Spremberg. Weniger Entlastung für Arbeitnehmerinnen und Arbeitnehmer. Ein wenig weniger Entlastung auch für Klima und Umwelt. So fasse ich jetzt mal zusammen, was die Bundesregierung da jüngst geklärt hat. Erstens, die Idee der Entlastungsprämie. Bis 1.000 Euro bezahlt vom Arbeitgeber, dies vom Tisch, wird es nicht geben. Dafür kommt zweitens das neue Heizungsgesetz. Nach monatelangen Verhandlungen hat das Kabinett die Regeln der Ampelregierung überarbeitet und ein neues Gebäudemodernisierungsgesetz beschlossen. Was dieser Gesetzentwurf von Bauministerin Verena Huberts und Wirtschaftsministerin Katharina Reiche umfasst, das erklärt die Wirtschaftsministerin so.
4: Wir schaffen damit Investitionssicherheit, wir schaffen Planungssicherheit, wir ermöglichen Technologieoffenheit und Flexibilität bei der Heizungswahl. Die starre 65% erneuerbaren Quote entfällt. Die Zwangsberatung entfällt. Der erzwungene Heizungsaustausch oder ein Verbot entfällt. Dafür gibt es maßgeschneiderte Lösungen, die Hausbesitzer, die Vermieter in ihre Häuser einbauen können. Auch in Zukunft wird die Wärmepumpe eine wichtige Technologie bleiben. Wir werden diese weiter auskömmlich fördern,
0: sagt die Bundeswirtschaftsministerin Katharina Reiche. Kritik an diesem neuen Gesetz kommt von Umwelt- und Sozialverbänden. Die beklagen einen mangelnden Klimaschutz und warnen vor mehr Belastungen für Mieterinnen und Mieter mit wenig Geld. Das hat uns im Detail vorhin unsere Korrespondentin erläutert. Jetzt hören wir mal die Gegenseite. Bauministerin Verena Huberts sieht das nämlich anders.
5: Wichtig ist, die Anforderungen beim Klimaschutz, die bleiben bestehen. Wir haben ganz klar im Gesetz den Verweis zum Klimaschutzgesetz. Wir werden in 2030 evaluieren, wo wir stehen und notfalls auch nachsteuern. Wir haben die Mieterinnen und Mieter explizit in den Blick genommen. Wenn jetzt ein Vermieter eine Gas- oder Ölheizung einbaut, dann werden die Kosten zukünftig dann auch geteilt. Von dem biogenen Anteil, aber auch bei den CO2-Kosten und den Netzentgelten.
0: Das war Bauministerin Verena Huberts von der SPD über das neue Gebäudemodernisierungsgesetz der Bundesregierung. Das Kabinett hat vorhin aber noch weitere Gesetze und Regelungen auf den Weg gebracht. Darunter ist auch eine Strafverschärfung für den Einsatz von K.O.-Tropfen, also von Substanzen, mit denen Täter ihren Opfern in Bars oder Clubs ins Getränk mischen, um sie gefügig zu machen. Die Details dazu hat Jasper Ruppert aus dem Hauptstadtstudio.
6: Bundesjustizministerin Stefanie Hubig von der SPD macht zu Beginn ihres Statements noch einmal klar, warum die Regierung die Strafen verschärfen will.
7: Vergewaltigungen unter dem Einsatz von K.O.-Tropfen sind ganz besonders niederträchtig und sind extrem gefährliche und extrem verwerfliche Taten.
6: Mindestens 5 Jahre Gefängnis statt bisher 3, wenn ein Täter bei einem Raub- oder Sexualdelikt K.O.-Tropfen einsetzt. So steht es im Gesetzentwurf, den das Kabinett heute verabschiedet hat. Hubig spricht aber auch ein Problem an, das ein Gesetz nicht lösen kann. Täter werden selten überführt, da K.O.-Tropfen im Körper der Opfer nur kurze Zeit nachgewiesen werden können.
7: Deshalb ist es wichtig, dass Betroffene, Menschen, die das Gefühl haben, da ist was passiert, ich hatte einen Filmriss, den ich mir überhaupt nicht erklären kann, schnell zur Ärztin, zum Arzt gehen, in forensische Ambulanzen gehen und sich dort entsprechend untersuchen lassen.
6: So könne man Spuren sichern und Täter dingfest machen. Wie oft das in der Vergangenheit passiert ist, ist nicht bekannt. In polizeilichen Statistiken wird nicht festgehalten, ob und welche Mittel bei einem Sexualverbrechen zum Einsatz kamen. Experten gehen aber von einer hohen Dunkelziffer aus.
0: Jasper Ruppert war das zu den neuen Regelungen gegen K.O.-Tropfen. Heute und die nächsten Tage treffen sich zwei Weltmächte. China und die USA sind einerseits pure Gegensätze, auch gegen Spieler in der Geopolitik, aber ihre ungeheure Macht ist es, was Donald Trump und Xi Jinping, die beiden Staatschefs, verbindet. Trump wird heute Abend offiziell in Peking begrüßt. Und dort ist Max Seib, unser Korrespondent. Er hat mir vorhin erklärt, was Trump

0: könnte also vermitteln. Peking selbst will über Taiwan sprechen, die Insel, die man als seines ansieht. Und ganz zentral und wahrscheinlich am wichtigsten wird es um Handelsfragen gehen. Beide Seiten haben da Ziele, Dinge, die sie von der Gegenseite haben wollen. Beide Seiten haben aber auch Trümpfe in der Hand und Xi vielleicht sogar ein paar mehr Trümpfe als Trump.
1: Über die Themen will ich gleich gern noch mehr wissen, aber zunächst nochmal atmosphärisch. Bei Donald Trump lief es ja insgesamt, ich sage vorsichtig, schon mal besser als derzeit international. Seine wilden Zolldrohungen, sein Zweifeln an der NATO, vor allem die Erfolglosigkeit in seinem Nahostkrieg verschaffen ihm an vielen Stellen nicht gerade Respekt. Wird das mit Xi Jinping trotzdem ein Treffen auf Augenhöhe dieser beiden Männer?
0: Also man muss sagen, die Ausgangslage ist eine andere als bei seinem letzten Besuch in Peking. 2017 war das, 9 Jahre her, und seither hat sich das Kräfteverhältnis schon verändert. Klar ist, die USA sind immer noch die Nummer 1 auf der Welt wirtschaftlich, auch militärisch, aber China ist stärker geworden. Insofern wird das ein Treffen auf Augenhöhe, auch weil Donald Trump selbst aktuell ja in keiner einfachen Lage ist. Gerade durch den Iran-Krieg, in den er sich da reinmanövriert hat, ohne Notausgang. Das hat auch in den USA selbst Folgen. Die Benzinpreise sind gestiegen, Inflation, das Leben vieler Menschen dort ist sehr teuer. Und er ist aktuell so unbeliebt wie noch nie in seinem Land. Im Herbst stehen da Wahlen an, also er braucht schnelle Erfolge. Gerne jetzt schon bei dem Treffen mit Xi in Peking, und das erhöht natürlich den Druck.
1: Was konkret macht denn China im Moment so vergleichsweise mächtig mit Blick auf die USA? Also was hat China, was deren Verhandlungsposition stärkt?
0: Also zum einen hat Donald Trump etwas nicht mehr, ein wichtiges, gern genommenes Druckmittel, nämlich seine Zölle, nicht mehr so richtig jedenfalls. Die hat der Supreme Court in den USA ja für rechtswidrig erklärt, und auch andere von Trump verhängte Zölle, die stehen rechtlich auf ziemlich wackeligen Beinen, das ist das eine. Das andere ist, China hat selbst ein paar Druckmittel, zum Beispiel seltene Erden. Diese kritischen Rohstoffe, die werden ja unter anderem bei E-Autos gebraucht, Smartphones, der Windkraft, auch in der Rüstung. Und China hat hier ein quasi Monopol. China hat gesagt, die Exportregeln sind offiziell zwar gelockert worden, aber da kommt wenig bis gar nichts in die USA. Und das ist natürlich ein Druckmittel. Das andere könnte der Iran sein. Da könnte China als Vermittler helfen. Das dürfte im Gegenzug aber etwas kosten. Klar ist aber auch, Donald Trump kommt nicht als einseitiger Bittsteller. Auch Peking will und braucht etwas von den USA. Gerade weil die Wirtschaft hier im Land in China nicht gut läuft. Es braucht einen Exportmarkt. Die Leute kaufen sehr viel weniger, als produziert wird. Wenn man da in die USA exportieren könnte, würde das natürlich helfen.
1: Dann gucken wir uns aber mal konkret an, wofür China seine starke Position nutzen könnte. Und ich denke da an Taiwan. Das haben Sie schon angesprochen. Das ist die Insel vor dem chinesischen Festland, deren Unabhängigkeit die USA unterstützen, bei der aber die Frage ist, ob China sie irgendwann angreifen und sich militärisch unterzuordnen versuchen wird. Was will China bezogen auf Taiwan von Donald Trump?
0: Also Taiwan wird ja seit Jahrzehnten demokratisch regiert, war nie Teil der Volksrepublik, die es ja seit 1949 gibt. Aber Peking sieht halt Taiwan, Sie haben es eben angesprochen, als abtrünnige Provinz, als Teil Chinas. Und das hat man heute auch nochmal deutlich gemacht. Diese Frage, da gibt es keine Veränderung der Position, hieß es hier aus Peking. Und man hat die USA da nicht direkt und namentlich angegriffen, aber man hat gesagt, Waffenlieferungen zum Beispiel an Taiwan, das geht nicht. Und genau das machen die USA. Sie haben da große, milliardenschwere Pakete geschnürt, und es gibt die Sorge, dass die USA Taiwan ganz aufgeben. Das ist Stand jetzt, bei Donald Trump weiß man ja nie, nicht wirklich wahrscheinlich. Aber wenn zum Beispiel diese Waffenlieferungen reduziert würden, das wäre zumindest ein Teilerfolg für Peking. Ganz besonders, weil es ja auch ein Zeichen wäre. Die USA fahren ihre Unterstützung für Taiwan zurück.
1: Und dann noch Iran. Die USA führen dort Krieg. Donald Trump sagt, er braucht keine Hilfe von China. China aber handelt mit Iran und könnte möglicherweise sogar mal Waffen geliefert haben. Zumindest gab es darüber Berichte. Welche Folgen könnte dieses Treffen jetzt von Xi und Trump für den Nahostkrieg haben? Irgendwas Konkretes?
0: Das ist schwer abzusehen. Also konkret würde ich nicht unbedingt erwarten. Klar ist aber, beide Länder, also nicht nur die USA, leiden unter den Folgen dieses Krieges, auch China. Denn China bezieht einen großen Teil seines Öls aus der Region, nicht nur vom Iran, sondern auch von anderen Staaten. Das heißt, beide Seiten haben ein Interesse daran, dass die Straße von Hormuz, diese Meerenge, die der Iran ja seit 2,5 Monaten blockiert, dass die wieder geöffnet wird. China ist ein überlebenswichtiger Wirtschaftspartner für den Iran. Fast das gesamte iranische Öl geht nach China. Das heißt, Peking könnte da vermitteln, hat da Einfluss. Aber Sie haben es eben angesprochen, Donald Trump spielt da schon so ein bisschen runter, hat gesagt, man wird sicher über den Iran sprechen, aber China braucht man nicht als Vermittler, man habe den Iran sowieso schon geschlagen. Also beide wollen Fortschritte. China hat da ein Ende des Krieges gefordert. Insofern besteht die Hoffnung, dass es Fortschritte gibt, was ja auch wichtig wäre unter anderem für die Menschen in Deutschland, Stichwort Benzinpreise und Co. Aber der ganz große Wurf, der wird nicht in diesen 2 Tagen, die jetzt hier in Peking stattfinden werden, morgen und übermorgen gelingen.
1: In diesen Tagen wollen der chinesische und der US-amerikanische Präsident miteinander reden. Max Seip hat das für uns im Blick im ARD-Studio Peking.
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1: 3 Eishockey-Meisterschaften in Folge und dann geht der Trainer. Ja, so war das bei den Eisbären Berlin 2013. Damals ging Don Jackson

0: Und es folgten 8 lange Jahre mit Titelflaute. Jetzt geht Serge Aubin nach 3 Meisterschaften in Folge und manche Fans befürchten, Geschichte wiederholt sich. Inforadio-Reporter Jens-Christian Gußmann.
1: Gehen, wenn es am schönsten ist. Serge Aubin hat den perfekten Zeitpunkt für seinen Abschied aus Berlin gefunden. 3 Meisterschaften in Folge, insgesamt sogar 5 und das in gerade mal 7 Jahren. Noch besser kann es kaum werden und darum ist jetzt der ideale Zeitpunkt, mit einer Träne im Auge überall nochmal Goodbye zu sagen und danach etwas Neues zu beginnen.
2: Like proud, happy, grateful, sad at the same time.
3: Stolz, glücklich, dankbar, gleichzeitig aber auch traurig. Ich habe jeden Tag hier geliebt, es war so intensiv. Andere brauchen ein ganzes Leben dafür. Ein Stück meines Herzens bleibt für immer hier, aber nun heißt es weiter. Nichtsdestotrotz werde ich Berlin nie vergessen.
1: Berlin, das ist mehr als nur ein Job gewesen. Die Hauptstadt, sie wurde für Aubin ein wichtiger Teil seines Lebens. Kein Wunder, dass er sich immer noch verantwortlich fühlt und Gedanken über die Zukunft macht. Ein Neuaufbau des Teams, wie er ihn im Sommer 23 vollziehen musste, als die Mannschaft nach den ersten beiden Meisterschaften total einbrach, hält er jetzt nicht für notwendig.
2: Like the guys are motivated, they really are, and we're still young. I say we, I guess I'm leaving now, but
3: die Jungs sind immer noch motiviert. Wir sind eine junge Mannschaft. Ich sage immer noch wir. Berlin ist eine junge Mannschaft mit außergewöhnlichen Spielern und Menschen. Mein Nachfolger kann sich glücklich schätzen und ich habe keinen Zweifel, die Eisbären werden auch zukünftig erfolgreich sein.
1: Eines der Erfolgsgeheimnisse unter ihm war, einen festen Kern innerhalb der Mannschaft zu haben und nur hier und da kleinere personelle Veränderungen vorzunehmen.
3: Du brauchst den einen oder anderen Wechsel. Das muss nicht umfangreich sein. Die richtigen personellen Entscheidungen treffen. Da ist Stéphane gut
2: dabei.
1: Stéphane, das ist Sportdirektor Stéphane Richer. Er weilt zurzeit bei einem Ligatreffen in Portugal. Von Liga-Boss Gernot Trippke bekommt er dort ein großes Kompliment für die Erfolge, Meisterschaften und auch die Dominanz der letzten Jahre.
4: Die beruht auf gutem Management, auf einer guten Mannschaft, auf einer Historie, auf einer Chemie, die da ist und nicht auf extrem hohen Etats. Und das ist im Fußball natürlich anders. Die Bayern haben da einen deutlich höheren Etat auf Dauer als alle anderen Mannschaften und die Eisbären sind da im oberen Drittel, aber sind jetzt nicht mal die teuerste Mannschaft.
1: Und deswegen geht da ein begehrter Stürmer wie Brooks Masek lieber nach Mannheim als nach Berlin. Die boten mehr. 8 Abgänge klingt erstmal nach viel, aber wirklich schmerzhaft sind nur die beiden Torhüter und Stürmer Marcel Nöbels. Mit dem besten Goalie der zweiten Liga, dem Regensburger Jonas Neffen, hat Richer eine Baustelle bereits geschlossen. Jetzt noch 2 unter Aubin-Nachfolger und die Zukunft der Eisbären sieht viel besser aus, als viele glauben.
0: Das war unser Sportreporter, der optimistische Jens-Christian Gußmann.
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0: Zum Wetter. In Berlin gerade Temperaturen zwischen 9 und 12 Grad. Grünow bei Prenzlau 9 Grad, Potsdam 11 Grad. Heute wechseln sich wieder Sonne und Wolken ab. Zum Teil kommt kräftiger Regen runter. Vereinzelt gibt es auch Gewitter und dazu Böigenwind.
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0: Jonas Ziegler.
8: Bitte Vorsicht auf der A10 südlicher Berliner Ring Richtung Dreieck Spreeau zwischen Königs Wusterhausen und Niederlehme. Behinderungen an einer ungesicherten Unfallstelle auf der linken Spur. Vorsicht auf der B5 Berlin Richtung Nauen zwischen Falkensee-Dalgo und Havelpark-Dalgo liegen Gegenstände. Vorsicht auf der B102 Treuenbrietzen Richtung Brandenburg an der Havel. Zwischen der A2 Anschluss Brandenburg und dem Abzweig nach Schmerzke ist ein Fahrzeug liegen geblieben. A10 westlicher Berliner Ring Richtung Dreieck Havelland zwischen Großkreuz und Leest 45 Minuten Stau. A12 Berlin Richtung Frankfurt-Oder zwischen Storkow und Fürstenwalde West. Stau an einer Baustelle, es dauert eine Dreiviertelstunde länger. A13 Berlin Richtung Dresden zwischen Teupitz und Barothenmark, Stau 45 Minuten. Stadtverkehr Berlin A100 Stadtring Richtung Wedding an der Baustelle Detmolder Straße zurzeit 10 Minuten Stau.
0: 14.20 Uhr.
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0: Konrad Spremberg hier. Diese Idee der Bundesregierung könnte als Belastungsprämie in die Geschichte eingehen. Dabei war sie als Entlastungsprämie gedacht. Dieser lange erkämpfte, mühsame Kompromiss, um wirklich was zu tun für Bürgerinnen und Bürger, die in dieser Krise zu wenig Geld haben. Jonas Ziegler hat die Nachrichten.
8: Die Entlastungsprämie von 1.000 Euro für Arbeitnehmerinnen und Arbeitnehmer ist vom Tisch. Darauf hat sich der Koalitionsausschuss von Union und SPD verständigt. Hauptstadtkorrespondentin Dagmar Pepping.
5: Das Vorhaben der 1.000-Euro-Prämie verfolgen wir nicht weiter, heißt es in einem Schreiben der Unionsfraktionsspitze an ihre Abgeordneten, das dem ARD-Hauptstadtstudio vorliegt. Der Bundesrat hatte die geplante Prämie am Freitag vorläufig gestoppt. Die Mitglieder der SPD-Fraktion wurden ebenfalls von ihrer Führung schriftlich über die Ergebnisse des 6-stündigen Treffens im Kanzleramt informiert. Der vereinbarte Fahrplan für die kommenden Wochen sieht vor, dass Bundeskanzler Merz Anfang Juni die Sozialpartner ins Kanzleramt einlädt. Dort sollen Arbeitgeber und Gewerkschaften mit dem Koalitionsausschuss über die geplanten Reformen sprechen. Bei einem weiteren Koalitionsausschuss vor der Sommerpause will man dann ein Paket schnüren. Mit gemeinsamen Entscheidungen bei den relevanten Reformthemen Steuern, Arbeitsmarkt, Rente und Bürokratieabbau.
8: Die Bundesregierung hat den Entwurf für ein neues Heizungsgesetz beschlossen. Demnach dürfen Öl- und Gasheizungen auch nach 2045 eingebaut und betrieben werden. Dabei soll der Anteil alternativer Brennstoffe schrittweise steigen, aber nicht so stark wie bisher vorgesehen. Vor dem Kanzleramt protestierten am Vormittag Umweltschutzverbände gegen die Pläne. Sie warfen der Regierung vor, damit die deutschen Klimaziele faktisch aufzugeben. Das Kabinett hat außerdem die Kraftwerksstrategie von Wirtschaftsministerin Reiche gebilligt. Kraftwerksbetreiber sollen nicht nur eine Vergütung für den gelieferten Strom bekommen, sondern auch dafür, dass sie Kapazitäten bereitstellen. Außerdem soll der Bau neuer Anlagen ausgeschrieben werden. Der Grünen-Politiker Özdemir ist zum neuen Ministerpräsidenten von Baden-Württemberg gewählt worden. Für ihn stimmten 93 der 157 Abgeordneten im Landtag. Aus Stuttgart Iris Volk.
9: Damit erhielt der 60-Jährige deutlich weniger Stimmen, als die Regierungsfraktionen Mandate haben. Grüne und CDU haben im neuen Landtag gemeinsam 112 Stimmen. Die AfD-Fraktion hatte als Gegenkandidaten Manuel Hagel von der CDU vorgeschlagen, der 34 Stimmen erhalten hat. Hagel hatte aber sofort nach dem Vorschlag klargestellt, dass er für das Amt nicht zur Verfügung stehe. Der AfD gab er mit auf den Weg: Mit diesem Parlament machen Sie keine Spielchen.
8: Bei israelischen Luftangriffen auf einer Autobahn südlich von Beirut sind nach libanesischen Angaben 8 Menschen getötet worden. Unter den Opfern seien auch 2 Kinder, teilte das Gesundheitsministerium mit. Sicherheitskreisen zufolge zielten die 3 separaten Angriffe auf Fahrzeuge auf einer Küstenstraße etwa 20 Kilometer südlich der libanesischen Hauptstadt ab. Das israelische Militär hat sich bisher nicht dazu geäußert. Es erklärte jedoch, die Infrastruktur der Hisbollah-Miliz im Südlibanon anzugreifen. Trotz einer vereinbarten Waffenruhe liefern sich die vom Iran unterstützte Hisbollah und das israelische Militär seit Wochen Gefechte. Die EU-Kommission will Zugfahrten innerhalb Europas erleichtern. Demnach werden Anbieter wie die Deutsche Bahn verpflichtet, auch Tickets für Züge in anderen Ländern zu verkaufen. Bisher brauchen Reisende für solche Fahrten mindestens mehrere Tickets, die sie im Internet bei den jeweiligen Bahnunternehmen buchen müssen. Außerdem sollen die Fahrgastrechte gestärkt werden. Wer einen Anschlusszug verpasst, weil der Verspätung hat, soll europaweit Anspruch auf Entschädigung haben. Über die Vorschläge beraten jetzt das Europaparlament und die Mitgliedstaaten. Die neuen Milka-Tafeln mit weniger Inhalt sind irreführend und verstoßen gegen das Wettbewerbsrecht. Das hat das Landgericht Bremen entschieden und damit einer Klage der Verbraucherzentrale Hamburg Recht gegeben. Aus Bremen Volkert Lenz.
10: Anfang 2025 hatte der Hersteller die Tafeln von 100 auf 90 Gramm verkleinert, darauf aber nicht gesondert hingewiesen. Die Irreführung liege in der Diskrepanz zwischen tatsächlichem Inhalt und optisch vermittelter Erwartung bei einem seit Jahren bekannten Produkt, so das Gericht. Nach der Umstellung hätte Milka mindestens 4 Monate lang deutlich darauf hinweisen müssen, dass in der Packung jetzt weniger Schokolade steckt. Man nehme den Beschluss des Gerichts zur Kenntnis und ernst, heißt es in einer ersten Mitteilung des Lebensmittelkonzerns Mondelez. Nun müsse man sich die Urteilsbegründung im Detail anschauen. Im Verfahren hatte das Unternehmen argumentiert, dass das Gewicht der Schokolade klar auf der Verpackung zu erkennen sei und auf Vorder- wie Rückseite angegeben war.
8: Das Wetter: nachmittags kräftige Regenschauer und einzelne Gewitter, maximal 15 Grad. Zurzeit in Berlin-Rudow 9 und in Hakenfelde 12 Grad, in Baruth-Mark 7 und in Potsdam 11. Böiger Wind aus Südwest. Am morgigen Feiertag sehr wechselhaft mit etwas Sonne und zum Teil starkem Regen bei 12 bis 15 Grad. Die Zeit 14.25 Uhr.
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0: Hier ist Konrad Spremberg. Die Diakonie ist größer als viele denken. Sie gehört zu den größten Arbeitgebern in Deutschland. Ist ja der Sozialdienst der evangelischen Kirchen und betreibt unter anderem Kindergärten, Heime, Hospize und Krankenhäuser. Sie kümmert sich auch um Obdachlose und um Menschen am Rande der Gesellschaft. Seit 2024 ist der Theologe Rüdiger Schuch Präsident der Diakonie und in dieser Funktion vor allem dafür zuständig, die Interessen des Verbandes gegenüber der Politik zu vertreten. Unsere Redakteurin Ulrike Bieritz hat sich mit ihm unterhalten.
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11: Die Diakonie gehört zu den größten Arbeitgebern in Deutschland. Rund 687.000 Hauptamtliche sind beschäftigt. Tendenz steigend, dazu etwa 700.000 Ehrenamtliche in über 33.800 Einrichtungen. Und Sie sind deren Präsident. Das ist doch eine Riesenverantwortung.
12: Der Präsident der Diakonie Deutschland ist der Präsident eines Spitzenverbandes der freien Wohlfahrtspflege. Und er darf in der Tat die Zahlen, die Menschen, die dahinter stehen, die Einrichtungen, die dahinter stehen, gegenüber der Kirche, gegenüber der Gesellschaft, gegenüber der Politik vertreten. Er ist aber nicht der CAO aller 5.000 Träger und der 687.000 Mitarbeitenden, sondern er leitet einen Verband. Aber in der Tat, das ist eine sehr verantwortliche Aufgabe, die ich im Team versuche auszufüllen und sie mir jeden Tag einerseits neue Herausforderungen stellt, aber andererseits auch große Freude bereitet.
11: Die Diakonie ist ein, finde ich, schon auch besonderer Arbeitgeber. Es gibt den Bundesverband, es gibt die Landesverbände, es gibt sehr viel Autonomie. Aber es ist eben auch der Sozialverband der evangelischen Kirche. Nun kann man ja leicht denken, so Kirche, Diakonie, das sind jetzt besonders gute Arbeitgeber.
12: Ja, ich finde, wir haben auch zu Recht eine höhere moralische Fallhöhe, wenn uns das nicht gelingt. Aber wir sind eben genau wie andere auch Arbeitgeber mit Stärken und Schwächen. An den Schwächen müssen wir arbeiten. Und den besonderen Anspruch, den wir haben, dass wir Arbeitsbedingungen schaffen wollen für Menschen, dass sie gerne bei uns arbeiten, dass sie sich wohlfühlen, dass sie sich so einbringen können, wie sie sich das erhoffen und wünschen, sodass sie über eine starke Selbstwirksamkeit spüren, dass sie etwas verändern können. Das muss schon unser Anspruch sein, auch in zum Beispiel wirtschaftlich schwierigen Zeiten.
11: Gibt es ja immer wieder Kritik auch, weil die Kirche, die Diakonie hat ein eigenes Arbeitsrecht. Das ist jetzt in der Vergangenheit geändert worden. Also früher war es ja so, da musste man Mitglied der Kirche sein, um da arbeiten zu können. Das ist ja schon seit langem nicht mehr so. Aber trotzdem, dieses eigene Arbeitsrecht, ist das nicht trotzdem ein bisschen aus der Zeit gefallen?
12: Dieses eigene Arbeitsrecht hat sich über die Jahrzehnte sehr bewährt. Wir haben gegenüber der freien Wirtschaft, wo es eine Tarifbindung von knapp unter 50% gibt, in Kirche und Diakonie eine Tarifbindung, die etwa 97% erreicht. Wir versuchen in unseren Arbeitsrechtsregelungen Dienstgeber und Dienstnehmer, so nennen wir das, also Arbeitgeber und Arbeitnehmer, zusammenzubringen, arbeitsrechtliche Kommission, dass sie paritätisch besetzt Tarife aushandeln, Bedingungen für Arbeiten aushandeln. Und wir machen damit insgesamt wirklich sehr, sehr gute Erfahrungen. Und das lässt sich auch ablesen an den Tarifabschlüssen, die wir dann finden, die nämlich grundsätzlich immer wirklich im oberen Drittel, wenn man sie mit anderen vergleicht, stehen, sodass also insgesamt das kirchliche Arbeitsrecht wirklich für unsere Dienste eine große Bereicherung ist und auch von den Mitarbeitenden in der Regel sehr, sehr akzeptiert ist.
11: Aber es gibt ja immer wieder Kritik, kein Streikrecht, keine Betriebsräte, also gerade von Seiten der anderen Gewerkschaften.
12: Ich kann diese Kritik verstehen, weil man erklären muss, dass man einen dritten Weg wählt. Wir haben keinen ersten Weg. Also nicht der Arbeitgeber bestimmt sozusagen die Arbeitsrechtssetzung und bestimmt die Tarife. Wir haben uns entschlossen, keinen zweiten Weg zu gehen, der Tarifverhandlungen über Streik und über die Möglichkeit auch der Aussperrung nimmt, sondern wir haben uns darauf verständigt, dass wir in paritätisch besetzten arbeitsrechtlichen Kommissionen gemeinsam zu tragfähigen Lösungen finden wollen. Und wenn das nicht möglich ist, wenn man sich nicht einigen kann, dann ruft man einen Schiedsrichter an und dieser Schiedsspruch ist dann auch verbindlich für beide Seiten. Und damit machen wir sehr, sehr gute Erfahrungen.
11: Was sind denn in Ihren Augen die größten Herausforderungen aktuell jetzt?
12: Ich will erstmal grundsätzlich sagen, dass es richtig gut und notwendig ist, dass diese Bundesregierung jetzt, nachdem der Herbst der Reform nicht so richtig gelungen ist, einen Frühling der Reform ausgerufen hat und versucht, an den entscheidenden Stellen bei den Sozialversicherungssystemen und auch bei den steuerfinanzierten Leistungen sehr genau nochmal zu schauen, ob sie von Effizienz geprägt sind, ob sie in einem Kostenrahmen stattfinden, den sich dieses Land zukünftig leisten kann, dass sie vor allen Dingen bemüht ist, bürokratische Hürden abzubauen und auch Bürokratie generell abzubauen. Das ist absolut notwendig und wir in der Freien Wohlfahrt sind auch der festen Überzeugung, dass es an der Stelle eine ganze Reihe von Stellschrauben gibt, die man betätigen kann. Was mich mit großer Sorge erfüllt, ist, dass Menschen, die darauf angewiesen sind, dass das Sozialstaatsversprechen noch Realität bleibt, nämlich dass dieser Staat bereit ist und verspricht, Menschen, die in Not sind, zu unterstützen, sodass sie selbst eine Lebensperspektive haben, dass dieses Sozialversprechen, was wir im Grundgesetz verankert haben, dass das dabei nicht verloren geht. Und das könnte man jetzt durchdefinieren in den einzelnen Hilfefeldern.
11: Wo sehen Sie denn jetzt wirklich die größten Probleme? Woran liegt es jetzt und wo können Sie da vielleicht auch eingreifen?
12: Also wir haben enorme Herausforderungen rund um die Pflege und um die Pflegeversicherung. Die Pflegeversicherung steht unter enormem Kostendruck. Dieser Kostendruck ist unter anderem auch damit begründet, dass zum Beispiel in Corona-Zeiten mehrere Milliarden Euro an Corona-Hilfen aus dem Bereich herausgezogen wurden und nicht wieder hineingezogen wurden. Also diese Pflegeversicherung ist wichtiger Finanzmittel beraubt worden. Und es braucht momentan eine grundlegende Pflegereform. Denn die Herausforderung der Pflege ist schon enorm groß und wird in den kommenden Jahren noch sehr viel größer werden. Und meine große Sorge ist, dass, wenn es uns nicht gelingt, eine Pflegereform auf den Weg zu bringen, bei der die Menschen das Gefühl haben, dass sie in ihrer unmittelbaren Situation auch wirklich Hilfe bekommen, nämlich als Pflegebedürftiger oder auch aus der Perspektive der Angehörigen, dass das Vertrauen in die Lösungskompetenz der demokratischen Parteien dort weiter erodieren könnte. Wir brauchen verlässliche Finanzierung in der stationären Altenhilfe, aber wir brauchen auch und vor allem verlässliche Settings für die ambulante Pflege, für diejenigen, die vor Ort, und das sind fast 4/5 aller Pflegebedürftigen, werden zu Hause gepflegt. Wir brauchen dort einfach die Perspektive, dass diese Pflege möglich ist, dass diese Pflege nicht nachrangig zu weiteren Problemen führt für diejenigen, die sich für eine Pflege des Pflegeangehörigen gehören. Das ist ein ganz wichtiger Punkt.
11: Daran haben sich aber schon ganz, ganz viele Bundesregierungen ausprobiert und irgendwie ist ja nie richtig was geworden. Also hat da bisher der Mut gefehlt? Oder war es noch nicht so ernst?
12: Ja, ich glaube schon, dass der Mut zu einer ganz grundlegenden Pflegereform bisher gefehlt hat. Wir als Diakonie fordern, dass eine Pflege, die immer teurer wird und zu einem immer größeren Lebensrisiko für Pflegebedürftige und ihre Familien wird, dass dieses Risiko abgeschwächt dadurch wird, dass es eben sozusagen einen festgesetzten Satz gibt, den man für die Pflege bezahlt und alles, was darüber hinaus geschieht, eben über Pflegeversicherung abgedeckt werden kann. Das würde sehr viel Positives auslösen für diejenigen, die eigentlich jeden Tag aufs Neue schauen müssen, wie sie das finanziell und wie sie das vom Gesamtsetting her überhaupt schaffen können.
11: Wie blicken Sie denn auf dieses Superwahljahr, was wir ja haben, und vor allem auch auf die Wahlen dann im Herbst im Osten?
12: Naja, wir sind in einer Zeit, in der die Herausforderungen so enorm sind, weil sich eigentlich ja alles politisch momentan im Wandel befindet. Wir sind als Deutschland sehr stark gefordert im Blick auf unsere äußere Sicherheit, auf unsere innere Sicherheit. Und deswegen ist der Blick auf die dritte wichtige Komponente, die soziale Sicherheit, eine, wo man glaubt, an der Stelle könnte man reingehen, wenn man in den anderen Bereichen investieren muss. Aber ich glaube, dass dieses Dreieck, für mich ist das immer wie so ein Stativ. Also dieser Staat ist stabil, wenn alle drei Sicherungssysteme gut aufgestellt sind. Wird eins davon gekürzt, dann bricht dieses Stativ zusammen, dann kippt es um. Und deswegen ist es wichtig, dass man auch in die soziale Sicherheit weiter investiert. Und das, was unglaublich schwer ist momentan für die Politik, und da beneide ich Sie auch nicht darum, ist, politische Entscheidungen vorzubereiten, die eine längere Reichweite haben, also wo man über mehrere Jahre sozusagen Reformen planen kann. Wir bewegen uns momentan, finde ich, sehr stark zu einer Erwartungsdemokratie. Also die Parteien haben zu liefern und wenn sie nicht liefern, dann werden sie skandalisiert. Also sie werden nicht konstruktiv sozusagen kritisch begleitet, sondern sie werden skandalisiert. Und das ist immer Nährboden für populistische und extremistische Parteien. Und das erfüllt mich schon mit Sorge. Ja? Und das zeigen auch die Wahlergebnisse, dass Demokratie momentan sehr stark damit verbunden wird, dass man gefälligst als demokratisch gewählte Regierung auch sofort zu liefern hat.
11: Wie gucken Sie denn wirklich auf den Herbst?
12: Also erstmal, es macht mir keine Angst, es bereitet mir Sorgen. So würde ich es formulieren. In Sachsen-Anhalt und in Mecklenburg-Vorpommern haben wir sicherlich ganz wichtige Landtagswahlen und müssen zur Kenntnis nehmen, dass viele Menschen durch ihren Stimmzettel eine Wirksamkeit herstellen wollen, die eigentlich sagt, wir sind mit dem, wie ihr Politik betrieben habt, in den letzten 10, 20, 25, 30 Jahren nicht einverstanden. Ihr habt auf uns nicht gehört und jetzt hört ihr mal, wenn wir so wählen. Also da ist ganz viel Protest, da ist ganz viel Enttäuschung, da ist ganz viel Wut auch dabei. Und diese Stimmen werden zusammengefügt momentan bei einer Partei, die aber gar nicht so sehr diese Befindlichkeiten in konkrete Politik für diese Menschen übersetzen wollen, sondern sie haben eine ganz andere Agenda, die nämlich nicht von Menschenfreundlichkeit geprägt ist, sondern von Menschenfeindlichkeit geprägt ist, von einem völkischen Nationalismus, der, und das erfüllt mich mit Sorge, der, wenn er in Regierungsverantwortung kommt, politische Rahmenbedingungen so verändern kann, dass die Herausforderungen, vor denen wir stehen, noch sehr viel stärkere werden.
11: Nun ist ja Hoffnung so ein bisschen was Sie ja auch qua Amt verbreiten sollten als Theologe, als Pfarrer. Was macht Ihnen denn Hoffnung?
12: Das möchte ich gerne nochmal ein bisschen differenzieren. Das eine ist, diese Wahlen stehen an. Diese Wahlen sind aber noch nicht erfolgt, sondern die Menschen haben ein Wahlrecht und sie informieren sich von den Wahlen. Und ich habe erstmal die Hoffnung und auch das starke Vertrauen in die demokratischen Parteien und auch übrigens in die Arbeit vieler gesellschaftlicher Kreise nochmal deutlich zu machen, was wären denn die Konsequenzen einer Regierungsübernahme durch die AfD und für was stehen wir und an welchen Stellen haben wir Lernprozesse. Also ich gebe sozusagen diese Wahlen in Anführungsstrichen überhaupt nicht irgendwie als verloren für die Demokratie, sondern ich sage, das sind demokratische Wahlen. Wir müssen ernst nehmen, wie die Menschen wählen, aber noch sind die Wahlen nicht erfolgt und es ist wichtig, nochmal sozusagen Ziele für eine demokratische Zukunft in den Bundesländern zu geben. Das ist das eine. Ja, und das andere, was macht mir Hoffnung? Also mir macht Hoffnung, dass überall dort, wo Menschen im Gespräch sind miteinander, wo Menschen aufeinander achten, Sorge haben, eine Kultur des Gemeinsamen entsteht, dass diese Gesellschaft stark macht und dass diese Gesellschaft dann letztlich auch stark macht gegenüber Einflüsse, die diese Gemeinschaft und dieses Füreinander torpedieren und zerstören wollen. Das macht mir große Hoffnung, ja.
0: Das sagt der Präsident der Diakonie Deutschland, Rüdiger Schuch, im Gespräch mit Ulrike Bieritz.

0: Zum Wetter in der Region. Gerade haben wir Temperaturen von 11 bis 13 Grad in Berlin, 10 Grad in Frankfurt an der Oder, 13 Grad in Perleberg. Es wechseln sich Sonne und Wolken ab. Vor allem kommt aber teils kräftiger Regen runter. Heute den Nachmittag weiterhin. Auch Gewitter sind möglich und böiger Wind. 10 bis 15 Grad heute höchstens, also weiterhin kühl. Und morgen geht's ähnlich wechselhaft weiter. Früh viel Regen, später wechselt er sich mit ein paar sonnigen Phasen ab, aber auch dann wieder Gewitter möglich.
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0: Mit Jonas Ziegler.
2: A10 westlicher Berliner Ring Richtung Dreieck-Havelland zwischen Großkreuz und Leest 45 Minuten Baustellenstau. A12 Berlin Richtung Frankfurt-Oder zwischen Storkow und Fürstenwalde West 20 Minuten Stau an einer Baustelle. Die A13 Dresden Richtung Berlin. Zwischen der Landesgrenze und Ortrand ist nach einem Unfall die rechte Spur gesperrt. A13 Berlin Richtung Dresden zwischen Teupitz und Barothmark. Stau, es dauert 10 Minuten länger. B102 Treuenbrietzen Richtung Brandenburg an der Havel. Zwischen dem A2-Anschluss Brandenburg und dem Abzweig nach Schmerzke ein defektes Fahrzeug. Stadtverkehr Berlin, A100 Stadtring Richtung Wedding an der Baustelle Detmolder Straße, 10 Minuten Stau. 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
0: 14.40 Uhr.
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0: Konrad Spremberg hier. Ich finde ja, wir sollten nicht immer nur rumhacken auf Regierungspolitik. Man kann auch mal anerkennen, wie komplex das ist. Kompromisse bei so unterschiedlichen Partnern zu finden, dann alle im Blick zu haben, um ein Gesetz daraus zu machen. Nur wenn das dann so schief geht wie hier, das ist schon bitter. Jonas Ziegler hat die Nachrichten.
2: Die Entlastungsprämie für Arbeitnehmer ist nach Angaben aus der Führung der Unionsfraktion vom Tisch. Der Koalitionsausschuss habe entschieden, das Vorhaben nicht weiter zu verfolgen, schrieben Fraktionschef Spahn und CSU-Landesgruppenchef Hoffmann an die Unionsabgeordneten. Der Bundesrat hatte dem Vorhaben der Bundesregierung in der vergangenen Woche die Zustimmung verweigert. Die Spitzen von Union und SPD haben gestern Abend über Alternativen beraten, wie die Bürger stattdessen entlastet werden könnten. Bisher wurde nur mitgeteilt, dass der CO2-Preis im kommenden Jahr nicht erhöht werden soll. Die Bundesregierung hat den Entwurf für das Gebäudemodernisierungsgesetz beschlossen. Nach den Plänen von Union und SPD sollen Öl- und Gasheizungen auch nach 2045 eingebaut und betrieben werden dürfen. Dabei soll der Anteil alternativer Brennstoffe schrittweise steigen, aber nicht so stark wie bisher vorgesehen. Bundeswirtschaftsministerin Reiche sagte, die neue Regelung werde das alte Heizungsgesetz der Vorgängerregierung ersetzen.
3: Wir schaffen damit Investitionssicherheit, wir schaffen Planungssicherheit, wir ermöglichen Technologieoffenheit und Flexibilität bei der Heizungswahl. Die starre 65% erneuerbaren Quote entfällt. Die Zwangsberatung entfällt. Der erzwungene Heizungsaustausch oder ein Verbot entfällt. Dafür gibt es maßgeschneiderte Lösungen, die Hausbesitzer, die Vermieter in ihre Häuser einbauen können.
2: Bundeswirtschaftsministerin Katharina Reiche, CDU. Das Kabinett hat außerdem beschlossen, dass der Einsatz von K.O.-Tropfen künftig härter bestraft wird. Wenn sie benutzt werden, um jemanden auszurauben oder um sexuelle Gewalt auszuüben, sollen die Substanzen rechtlich genauso bewertet werden wie Waffen oder gefährliche Werkzeuge. Dadurch würde die Mindeststrafe von bisher 3 auf 5 Jahre Gefängnis steigen. Der Grünen-Politiker Özdemir ist der neue Ministerpräsident von Baden-Württemberg. Die Abgeordneten des Stuttgarter Landtags wählten den 60-Jährigen im ersten Wahlgang zum Regierungschef. Der ehemalige Bundesagrarminister erhielt jedoch fast 20 Stimmen weniger, als seine grün-schwarze Koalition Sitze im Parlament hat. Die Grünen hatten die Landtagswahl im März hauchdünn vor der Union gewonnen. CDU-Landeschef Hagel soll Innenminister und Vize-Regierungschef werden. Özdemir ist der erste Ministerpräsident mit türkischen Wurzeln in Deutschland. Die EU-Kommission will Zugfahrten innerhalb Europas erleichtern. Demnach sollen Reisende ein Ticket für die gesamte Strecke kaufen können, auch wenn die Fahrt durch mehrere Länder führt. Aus Brüssel, Sarah Lopez.
4: Gerade ist es noch so, dass Bahnreisende sich ihre Fahrt oft mit mehreren Buchungen auf unterschiedlichen Plattformen zusammenstellen müssen. Zukünftig sollen große Bahngesellschaften wie die Deutsche Bahn verpflichtet werden, die Angebote der ausländischen Konkurrenten anzuzeigen, wenn diese auch in Deutschland halten. Außerdem sollen Fahrgastrechte gestärkt werden. Wenn ein Anschlusszug verpasst wird, sollen Fahrgäste den nächsten Zug nehmen dürfen, auch wenn sie für diesen kein Ticket gebucht haben. Und wenn eine Verbindung gar nicht mehr klappt, sollen sie Anspruch auf Entschädigung und auch eine Hotelübernachtung bekommen, wenn notwendig. Die Vorschläge der EU-Kommission gehen als nächstes an das EU-Parlament und die Mitgliedstaaten.
2: Die neuen Milka-Tafeln mit weniger Inhalt sind irreführend und verstoßen gegen das Wettbewerbsrecht. Das hat das Landgericht Bremen entschieden und damit einer Klage der Verbraucherzentrale Recht gegeben. Hintergrund ist, dass der Hersteller das Gewicht vieler Sorten von Milka-Schokolade von 100 auf 90 Gramm reduziert hat. Dabei wurde die Packung kaum verändert. Zu Beginn der Badesaison in Brandenburg und Berlin haben die Gewässer eine ausgezeichnete Qualität. Nach Angaben des brandenburgischen Umweltministeriums sind die meisten der über 250 überprüften Gewässer als sehr gut einzustufen. Nur eines bekam das Prädikat ausreichend. Auch an 38 der 39 Berliner Badestellen ist die Wasserqualität nach Angaben des Landesamts für Gesundheit und Soziales hoch. Nur an der Badestelle Kleine Badewiese an der Havel wurde eine erhöhte Belastung mit Kolibakterien festgestellt. Am Tegeler See wurden außerdem Blaualgen nachgewiesen. Trotz der relativ kühlen Temperaturen beginnt am Wochenende die Badesaison in der Region. Das Wetter: nachmittags kräftige Regenschauer und einzelne Gewitter, maximal 15 Grad. Zurzeit in Berlin-Pankow 11 und in Kreuzberg 13 Grad, in Frankfurt Oder 10 und in Guben 13 Grad. Morgen am Feiertag sehr wechselhaft mit etwas Sonne und teils starkem Regen bei 12 bis 15 Grad. Die Zeit 14.45 Uhr.
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0: Hier ist Konrad Spremberg, guten Tag. Ob in 20 Jahren wirklich noch irgendjemand eine neue Ölheizung zu Hause einbauen möchte, finde ich spannend, weil Heizen mit Strom ja aller Wahrscheinlichkeit nach viel günstiger sein wird. Aber ich habe keine Glaskugel. Was ich sicher weiß ist, Sie dürfen auch in 20 Jahren noch eine neue Ölheizung einbauen, wenn Sie denn möchten. So will es das Gebäudemodernisierungsgesetz, das die Bundesregierung heute beschlossen hat. Als Nachfolger zum bisherigen sogenannten Heizungsgesetz. Wobei, noch ist das Gesetz nicht fertig. Und wie es damit weitergeht, darüber habe ich mit Anne-Kathrin Mellmann aus dem ARD-Hauptstadtstudio gesprochen.
5: Na, es ist erstmal sehr viel Papier mit sehr, sehr vielen Details, sehr kleinteilig. Da gibt es möglicherweise auch in den Verästelungen noch kleine Änderungen, dann später im parlamentarischen Verfahren. Denn das kommt ja nun in den Bundestag. Die Parlamentarier müssen nun draufschauen. Und es gilt ja hier die Regel, kein Gesetz kommt so aus dem Bundestag, wie es einmal reingekommen ist. Also mal gucken. Mhm. Aber ich glaube, die Grundzüge, die werden sich nicht mehr ändern. Und ja, eilig ist es auch, denn das Ganze soll ja noch vor der Sommerpause unter Dach und Fach sein.
0: Okay, würden Sie dann die wichtigsten Änderungen darin nochmal auf den Punkt bringen? Also was bringt dieser Gesetzestext an relevanten Neuerungen für Hausbesitzer und Mieterinnen?
5: Alles darf, jede Art von Heizung ist möglich und die bisherige Regelung, wonach mindestens 65% der Brennstoffe erneuerbare Energien sein müssen, die entfällt nun. Und eine Einschränkung wird es geben für Öl- und Gasheizungen. Da gibt es jetzt die sogenannte Biotreppe.
0: Das heißt ja, dass in einem Verlauf von Zeit immer mehr Brennstoffe darin benutzt werden, die möglichst CO2-neutral sind. Darüber würde ich gerne später noch sprechen. Mhm. Zuvor, die Kritik an diesem Gesetz, die gerade wieder laut ist, kommt ja vor allem von zwei Seiten, ist mein Eindruck. Und die würde ich gerne noch einmal einzeln angucken. Einerseits von Verbraucherschützern und Sozialverbänden. Die sehen speziell Mieterinnen und Mieter bedroht. Warum das?
5: Naja, weil nun natürlich hohe Kosten entstehen können, wenn etwa Biobrennstoffe knapp sind und deshalb teuer oder vielleicht gar nicht vorhanden. Oder wenn Vermieter dann meinen, sie müssen neue Öl- und Gasheizungen noch einbauen, obwohl Öl und Gas immer teurer werden. Das ist ja absehbar. Also hier hat die Bundesregierung nun vorgesorgt und will die Vermieter an den Mehrkosten beteiligen. Also wie sich das dann am Ende auch wirklich auf die Mieterinnen und Mieter auswirkt, wird man sehen müssen.
0: Unter anderem spielt dabei ja der CO2-Preis eine Rolle. Bei der Prognose, dass Öl und Gas in Zukunft nochmal deutlich teurer werden, als sie heute sind. Und die zweite große Kritik betrifft den Klima- und Umweltschutz. Wenn es jetzt neue Anreize eigentlich sogar gibt, weiter mit Öl und Gas zu heizen, was heißt das für die deutschen Klimaziele, die ja immerhin auch im Gesetz stehen?
5: Na, man hat sich ja vorgenommen, und das ist gesetzlich so verankert, ab 2045 klimaneutral zu wirtschaften. Und wenn ich mir jetzt diese Biotreppe anschaue, da kommen natürlich ein paar Fragen auf. Denn die sieht vor, so wie der Name schon sagt, dass nun also schrittweise bio-, also klimaneutrale Brennstoffe, sogenannte, beigemischt werden sollen. 10% ab 2029, und so geht das dann weiter bis 60% 2040. Aber was passiert danach? Und da ist man so ein bisschen schwammig geblieben. Also es heißt zwar, man bekennt sich weiterhin zu den Klimazielen, aber es passt eben noch nicht so richtig zusammen.
0: Das heißt jetzt, ein verpflichtender Anteil, der mit der Zeit größer wird, sind CO2-neutrale Brennstoffe, die in den Heizungen laufen sollen. Ich darf also weiter eine Verbrennerheizung einbauen, muss dann aber bestimmte umweltfreundliche Kraftstoffe da rein tun. Nur ob Deutschland davon genug und vor allem bezahlbar haben wird, das weiß ich doch noch gar nicht. Wie stellt sich die Bundesregierung das vor?
5: Na, dafür sollen nun die Hersteller zuständig sein. Also die Verantwortung liegt bei denen. Die Bundesregierung denkt sich da wahrscheinlich, der Markt wird das schon regeln. Also erstmal geht man davon aus, dass kurzfristig verfügbar wäre zum Beispiel Biomethan aus Biomasse, also aus Biogasanlagen, und auch synthetische Gase, die ließen sich relativ schnell herstellen, vorausgesetzt grüner Strom ist dafür ausreichend vorhanden.
0: Anne-Kathrin Mellmann aus dem ARD-Hauptstadtstudio war das. Die Bundesregierung hat heute den Entwurf für das Gebäudemodernisierungsgesetz beschlossen, also das neue Heizungsgesetz. Das muss jetzt noch durch den Bundestag. Die medizinischen Fortschritte sind beeindruckend im Bereich Diabetes. Neue Medikamente und moderne Technik machen die Behandlung von Diabetes immer besser. Nur wie gut kommen diese Fortschritte wirklich bei den Betroffenen an? Darum geht's in diesen Tagen beim 60. Diabetes-Kongress, und der startet heute in Berlin. Alina Riasanova aus der rbb-Gesundredaktion.
6: Wer an Diabetes erkrankt, muss selbst dafür sorgen, dass die Blutzuckerwerte in einem gesunden Bereich bleiben. Besonders wichtig ist das für Menschen mit Diabetes Typ 1. Ihnen kann mittlerweile eine Art künstliche Bauchspeicheldrüse helfen. Durch am Körper angebrachte Sensoren wird kontinuierlich der Blutzucker gemessen. Und unter anderem anhand dieser Werte gibt eine am Körper angebrachte Insulinpumpe automatisch die benötigte Dosis Insulin. Das ist eine der Innovationen, die den Alltag für Betroffene deutlich erleichtern können. Ein anderes Beispiel: neue Ansätze in der Zelltherapie sollen perspektivisch dem Körper dabei helfen, selbst wieder Insulin herzustellen. Und auch im Bereich der Früherkennung und Prävention von Diabetes gibt es Fortschritte, so die Professorin Barbara Ludwig von dem Universitätsklinikum Karl Gustav Carus in Dresden.
7: Neue Biomarker helfen uns, Risiken besser zu erkennen, Therapien sehr viel individueller zu gestalten und perspektivisch auch die Prävention sehr viel gezielter anzugehen.
6: Um neue Medikamente, Therapien und moderne Technik geht es in diesen Tagen beim 60. Diabetes-Kongress, der bis Samstag im CityQ Berlin stattfindet. Doch nicht alle Erkrankte profitieren gleichermaßen von den Innovationen. Für automatisierte Insulinpumpen braucht es beispielsweise ein gewisses Maß an technischem Verständnis bei den Betroffenen. Oder alternativ gut ausgebildetes Pflegepersonal als Unterstützung.
8: Das ist aber nur funktionabel, wenn die Strukturen stimmen. Und da genau sehen wir den Engpass, den Fachkräftemangel in den Schwerpunktzentren, im ambulanten wie im stationären Bereich,
6: sagt der Diabetologe Dr. Tobias Wiesner. Durch Quoten auf manche Medikamente würden diese außerhalb der Diabetologie von Hausärzten nur zögernd verschrieben, da die Kosten von Krankenkassen zurückgefordert werden könnten, so Wiesner. Gleichzeitig seien weite Fahrtwege vor allem für die jüngsten Betroffenen ein Problem.
8: Wir kennen die Zahlen aus dem kinderdiabetologischen Bereich, dass es häufig Fahrtwege sind, die 120, 150, 180 Kilometer umfassen, um bei einem kinderdiabetologischen Zentrum auch anzukommen.
6: Sagt Wiesner. Kinder mit Typ 1 Diabetes brauchen in Kita und Schule oft intensive Betreuung. Denn auch halbautomatisierte Pumpensysteme müssen weiterhin von Menschen überwacht werden. Doch das dafür benötigte Wissen, das medizinische Personal und die Strukturen fehlen oft, sagt die Professorin Julia Zendrödi von dem Universitätsklinikum Heidelberg. Die sozialpolitischen Folgen von dieser Betreuungslücke betreffen uns alle.
9: Die Eltern reduzieren ihre Arbeitszeit oder verlassen temporär den Beruf. Übrigens sind das meistens die Mütter, um diese Versorgung sicherzustellen.
6: So tragen Familien nach Einschätzung der Deutschen Diabetesgesellschaft immer noch die Hauptlast. Diese Herausforderungen kennt auch Susanne Fitzer aus Brandenburg. Ihre Tochter ist 8 Jahre alt und braucht noch Unterstützung bei der Bedienung ihrer Insulinpumpe.
10: Tatsächlich ist aktuell in dieser Woche unsere Schulbegleitung erkrankt. Und um darauf auch einzuzahlen, aktuell begleitet meine komplette Familie sowohl Klassenfahrt als auch die Betreuung gerade in der Schule.
6: Die Fachkraft, die die Insulinpumpe im Blick hat, während das Kind in der Schule ist, hat die Familie aktiv eingefordert. Je nach Bundesland sei das keiner Selbstverständlichkeit, sagt Susanne Fitzer. Sie wünscht sich, dass auch andere Menschen mit erkrankten Angehörigen in ihrem Alltag besser unterstützt werden.
0: Alinaria Sanova über den Diabeteskongress, der heute in Berlin startet. 14.53 Uhr, das rb24 Inforadio, der Verkehrsservice mit einer Gefahrenmeldung. Bitte Vorsicht auf der A24, Hamburg Richtung Berlin. Zwischen Neuruppin und Neuruppin Süd liegen Gegenstände auf der Fahrbahn.
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0: Kein Bäcker in der Nähe, keine Poststelle, schon gar kein Supermarkt. Wer richtig auf dem Land wohnt, kennt das Problem, dass man oft weit fahren muss. Manchmal springen dann mobile Verkaufswagen ein, die zu bestimmten Zeiten in Dörfern halten. Und sowas Ähnliches startet nun auch die Bibliothek in Brandenburgs fünftgrößter Stadt Oranienburg. Sie tingelt nun mit einem Bücherbus durch die abgelegeneren Ortsteile. Unser Regionalreporter für den Landkreis Oberhavel ist Carsten Zumack und der hat sich angesehen, wie das funktioniert. Gleich morgens früh.
11: Morgens kurz vor 8 am Schlossplatz von Oranienburg. Auch wenn die Stadtbibliothek erst in 3 Stunden öffnet, herrscht bereits reges Treiben. Mitarbeiterin Elinor Busch zieht Dutzende Bücher aus den Regalen, verstaut sie in großen grauen Plastikkisten.
12: Erstmal habe ich so gepackt, dass ich von allem eine ganz gute Auswahl habe, sodass hoffentlich jeder was findet. Ich habe viel Belletristik eingepackt, viele Krimis, so ein paar Romane. Ich habe aber auch eine kleine Auswahl an Großdruck dabei, also in großer Schrift die Bücher und in leichter Sprache.
11: Und ab damit in den Kleinbus. 8 schwere Kisten, vollgepackt mit mehr als 200 Büchern und DVD, hieft die 25-Jährige hinein. Sie macht sich heute auf den Weg in die Ortsteile Sachsenhausen, Germendorf, Lenitz, Wensickendorf und in den Süden von Oranienburg. Seit Anfang Mai ist die Fahrbibliothek einmal die Woche auf Tour, erklärt der Leiter der Stadtbibliothek Daniel Fehlauer.
13: Die Idee dahinter ist, dass wir die Ortsteile von Oranienburg auch ein bisschen erschließen wollen und die Literatur, die ja in der Stadtbibliothek in Oranienburg verfügbar ist, sehr zentral in Oranienburg verfügbar ist, dass wir die auch in die Ortsteile tragen und dass Menschen, die immobil sind, die sich nicht aus den Ortsteilen so einfach mal barrierefrei bewegen können, dass die eine Möglichkeit haben, vor Ort auch Literatur zu bekommen und Literatur auszuleihen über die Stadtbibliothek.
11: Erste Haltestelle heute Sachsenhausen, das Gelände der Freiwilligen Feuerwehr. Fehlauer und seine Mitarbeiterin bauen Tische auf, drapieren die Literatur darauf. Hera Lind, Sebastian Fitzek, Christoph Kramer, Krimis, Liebesromane, Kinderbücher und viel mehr. Doch das Angebot hat sich noch nicht so recht herumgesprochen. Laufkundschaft ist hier eher selten. Ähnlich die Situation an der zweiten Station.
12: Jetzt geht's los, jetzt hier in Germdorf an der Sporthalle. Wir haben diesmal auch unseren Aufbau innen drin und jetzt hoffen wir, dass ein paar Leute kommen.
11: Sagt die Frau am Steuer der Fahrbibliothek Elinor Busch und beginnt erneut ihre Bücher zu platzieren. Immerhin schauen am Vormittag die ersten Neugierigen vorbei.
14: Die Idee ist schon mal sehr gut. Weil manche kommen nicht immer bis in die Stadt und dann, ach, lesen, Zeit ist knapp. Aber man guckt, wenn man mal was Neues sieht.
15: Die Idee ist grundsätzlich nicht verkehrt. Das ist ja gerade für ältere Menschen, die jetzt nicht mehr so gut unterwegs sind, schon sehr hilfreich.
11: Wer in der Stadtbibliothek angemeldet ist, kann auch in den Büchern auf Rädern stöbern und ausleihen. Alle anderen zahlen dafür eine Jahresgebühr von 13 Euro. Dafür kann auch Literatur vorbestellt werden. Dritte Station heute, Lenitz, im Garten des Kulturhauses Friedrich Wolf. Idyllisch, aber draußen recht frostig. Immer dienstags macht sich die Fahrbibliothek auf den Weg, im Wechsel in insgesamt 9 verschiedene Oranienburger Ortsteile. Jetzt muss ich das neue Angebot nur noch herumsprechen, sagt Bibliothekschef Daniel Fedauer.
13: Es läuft jetzt an und wir erhoffen uns, dass der Zulauf dann in den nächsten Wochen und Monaten immer größer wird.
0: In Oranienburg ist jetzt die Bibliothek auf Rädern unterwegs. Carsten Zumack hat sie für uns begleitet. Sabine Dahl ist da, übernimmt den Nachmittag im RBB24-Inforadio. Und du sprichst über Schokolade.
16: Schokolade, das ist etwas, glaube ich, was vielen Menschen gefällt. Wie ist es mit dir? Isst du gern Schokolade?
0: Ich mag sie vor allem, wenn sie dunkel ist. Ja, ich esse gerne Schokolade.
16: Lieblingssorte? Also zartbitter?
0: Ja, zart. Wenn da ein bisschen Karamell noch drin ist, sage ich nicht nein.
16: Ist dir schon mal aufgefallen, dass die dich veräppeln? Also Wenn du dir deine schöne, na die Schokoladenhersteller, bei der berühmten Milka-Schokolade zum Beispiel, sind in der 100-Gramm-Packung nur noch 90 Gramm drin. Die sieht genauso aus wie vorher. Du siehst das echt nur, wenn du genau hinguckst. Und teurer ist sie auch geworden. Aber das darf der Milka-Hersteller jetzt nicht mehr.
0: Und darüber sprichst du gleich im Radio?
16: Darüber spreche ich gleich im Radio. Beziehungsweise haben wir einen Beitrag von dieser Gerichtsverhandlung in einer guten halben Stunde etwa.
0: Ich gehe in meiner Pause jetzt kurz mal an die Sonne, denn die kommt kurz mal raus gerade hier in Berlin. Mhm. Es ist ein so durchwachsenes Wetter heute und auch eher kühl draußen. Die aktuellen Temperaturen liegen zwischen 10 und 13 Grad in Berlin und Brandenburg. Mein Name ist Konrad Spremberg. Bis später. Hier ist Jonas Ziegler.
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2: Vorsicht auf der A24 Hamburg Richtung Berlin. Zwischen Neuruppin und Neuruppin Süd liegen Gegenstände. A10 westlicher Berliner Ring Richtung Dreieckhafenland. Zwischen Großkreuz und Leest 45 Minuten Stau an einer Baustelle. A12 Berlin Richtung Frankfurt-Oder zwischen Storkow und Fürstenwalde West 45 Minuten Stau, ebenfalls an einer Baustelle. A13 Berlin Richtung Dresden zwischen Teupitz und Barodenmark 10 Minuten Stau. B102 Treuenbrietzen Richtung Brandenburg an der Havel zwischen dem A2-Anschluss Brandenburg und dem Abzweig nach Schmerzke ein defektes Fahrzeug. Stadtverkehr Berlin A100 Stadtring Richtung Wedding an der Baustelle Detmolder Straße 10 Minuten Stau.
16: 15 Uhr die Zeit, Sabine Dahl im Studio.
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16: Ende März wurde die Exzellenzförderung für die Berliner Universitäten verlängert. Bedeutet mehr staatliche Förderung. Und ich weiß noch, wie der Chef des Berliner Universitätsverbundes bei mir im Interview gejubelt hat, was mit dem Geld alles für Forschung möglich ist. Jetzt ist das Hauptgebäude der TU gesperrt. Und nu Jonas Ziegler.
2: An der Technischen Universität Berlin ist weiter unklar, wann das geschlossene Hauptgebäude wieder geöffnet werden kann. TU-Präsidentin Dennis sagte, bei einer Begehung seien sehr große Mängel festgestellt worden. Diese würden jetzt abgearbeitet. Dazu werde ein Masterplan mit kurz- und mittelfristigen Maßnahmen erstellt. Wissenschaftssenatorin Schiborra äußerte die Hoffnung, dass das Gebäude im laufenden Semester wieder geöffnet werden kann. Wichtiger sei aber, die Schäden zu beseitigen. Sie kündigte an, dass der Senat 20 Millionen Euro für kurzfristige Maßnahmen zur Verfügung stellen will. Das TU-Hauptgebäude ist seit Freitag wegen gravierender baulicher Mängel geschlossen. Die Bundesregierung hat den Entwurf für ein neues Heizungsgesetz beschlossen. Demnach dürfen Öl- und Gasheizungen auch nach 2045 eingebaut und betrieben werden. Dabei soll der Anteil alternativer Brennstoffe schrittweise steigen, aber nicht so stark wie bisher vorgesehen. Vor dem Kanzleramt protestierten am Vormittag Umweltschutzverbände gegen die Pläne. Sie warfen der Regierung vor, damit die deutschen Klimaziele faktisch aufzugeben. Außerdem will die Bundesregierung die Stromversorgung in Deutschland langfristig absichern. Dafür hat sie heute eine Kraftwerksstrategie beschlossen. Aus dem Hauptstadtstudio Gabriele Intermann.
17: Die Regierung will damit auch schon für die Zeit vorsorgen, wenn die letzten Kohlekraftwerke in den 2030er Jahren vom Netz gehen. Noch in diesem Jahr will die Regierung deshalb dafür sorgen, dass bis 2031 neue Gaskraftwerke gebaut werden. Mit einer Leistung von insgesamt 9 Gigawatt. Die meiste Zeit sollen sie dafür bezahlt werden, dass sie im Notfall einspringen können, nicht dafür, dass sie tatsächlich Strom produzieren. Der Gesetzentwurf sieht außerdem vor, dass alle neuen Kraftwerke ab 2045 keine klimaschädlichen Treibhausgase mehr ausstoßen dürfen.
2: Der Grünen-Politiker Özdemir ist neuer Ministerpräsident von Baden-Württemberg. Die Abgeordneten des Stuttgarter Landtags wählten den 60-Jährigen im ersten Wahlgang zum Regierungschef. Der ehemalige Bundesagrarminister erhielt jedoch fast 20 Stimmen weniger, als seine grün-schwarze Koalition Sitze im Parlament hat. Die Grünen hatten die Landtagswahl im März nur hauchdünn vor der Union gewonnen. CDU-Landeschef Hagel soll Innenminister und Vize-Regierungschef werden. Özdemir ist der erste Ministerpräsident mit türkischen Wurzeln in Deutschland. Der Berliner Senat soll per Bundesratsinitiative darauf drängen, dass künftig in allen Geschäften bargeldlos bezahlt werden kann. Das hat der Hauptausschuss des Abgeordnetenhauses beschlossen. Neben CDU und SPD stimmten noch Grüne und Linke für den Antrag der Regierungskoalition, nur die AfD stimmte dagegen. Die Maßnahme wird auch als Mittel im Kampf gegen Steuerbetrug gesehen. Bislang steht es den Gewerbetreibenden offen, ob sie Kartenzahlung anbieten oder nicht. Künftig sollen sie verpflichtet werden, mindestens ein digitales Zahlungsmittel anzubieten. Bezahlen mit Bargeld soll aber trotzdem möglich bleiben. Die neuen Milka-Tafeln mit weniger Inhalt sind irreführend und verstoßen gegen das Wettbewerbsrecht. Das hat das Landgericht Bremen entschieden und damit einer Klage der Verbraucherzentrale Recht gegeben. Hintergrund ist, dass der Hersteller das Gewicht vieler Sorten von Milka-Schokolade von 100 auf 90 Gramm reduziert hat. Dabei wurde die Packung aber kaum verändert. Zu Beginn der Badesaison haben die Gewässer in Berlin und Brandenburg eine ausgezeichnete Qualität. Das haben die zuständigen Behörden heute mitgeteilt. Steve Neuwirth, RBB 24.
18: In Brandenburg haben laut Umweltministerium fast alle 253 überprüften Gewässer eine ausgezeichnete Wasserqualität. 7 wurden demnach als gut eingestuft, 1 Badegewässer als ausreichend. Neu in der Liste der offiziellen Badegewässer aufgenommen wurden in diesem Jahr 4 Badestellen. Zum Beispiel der Dranser See in Ostprignitz-Ruppin und der Straußsee bei Strausberg. Auch an 38 der 39 Berliner Badestellen ist die Wasserqualität nach Angaben des Landesamts für Gesundheit und Soziales hoch. Einzig an der Badestelle Kleine Badewiese an der Havel wurde eine erhöhte Belastung mit Kolibakterien festgestellt. Am Tegeler See wurden außerdem Blaualgen nachgewiesen. Das Risiko für Badende sei aber gering.
2: Soweit die Nachrichten. Das Wetter: nachmittags kräftige Regenschauer und einzelne Gewitter, maximal 15 Grad. Zurzeit in Berlin-Pankow 11 und in Kreuzberg 13 Grad, in Frankfurt-Oder 10 und in Guben 13 Grad. Böiger Wind aus Südwest. Morgen sehr wechselhaft mit etwas Sonne und teils starkem Regen bei maximal 12 bis 15 Grad. Die Zeit 15.05 Uhr.
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16: Sabine Dahl im Studio, ich grüße Sie. Wie können Frauen besser vor Gewalt geschützt werden? Diese Frage beschäftigt Bundesjustizministerin Stefanie Hubig schon länger. Deshalb ist sie dabei, aktuelle Gesetze nachzuschärfen. Im April hat die SPD-Politikerin zum Beispiel einen Entwurf gegen digitale Gewalt vorgelegt. Vor einigen Tagen hat der Bundestag beschlossen, dass in Zukunft elektronische Fußfesseln angeordnet werden können. Und heute hat das Kabinett den Gesetzentwurf zu härteren Strafen beim Einsatz von K.O.-Tropfen auf den Weg gebracht. Mehr von Hauptstadtkorrespondent Jasper Ruppert.
19: Bundesjustizministerin Stefanie Hubig von der SPD macht zu Beginn ihres Statements noch einmal klar, warum die Regierung die Strafen verschärfen will.
20: Vergewaltigungen unter dem Einsatz von K.O.-Tropfen sind ganz besonders niederträchtig und sind extrem gefährliche und extrem verwerfliche Taten.
19: Mindestens 5 Jahre Gefängnis statt bisher 3, wenn ein Täter bei einem Raub- oder Sexualdelikt K.O.-Tropfen einsetzt. So steht es im Gesetzentwurf, den das Kabinett heute verabschiedet hat. Hubig spricht aber auch ein Problem an, das ein Gesetz nicht lösen kann. Täter werden selten überführt, da K.O.-Tropfen im Körper der Opfer nur kurze Zeit nachgewiesen werden können.
20: Deshalb ist es wichtig, dass Betroffene, Menschen, die das Gefühl haben, da ist was passiert, ich hatte einen Filmriss, den ich mir überhaupt nicht erklären kann, schnell zur Ärztin, zum Arzt gehen, in forensische Ambulanzen gehen und sich dort entsprechend untersuchen lassen.
19: So könne man Spuren sichern und Täter dingfest machen. Wie oft das in der Vergangenheit passiert ist, ist nicht bekannt. In polizeilichen Statistiken wird nicht festgehalten, ob und welche Mittel bei einem Sexualverbrechen zum Einsatz kamen. Experten gehen aber von einer hohen Dunkelziffer aus.
16: Das Bundeskabinett plant härtere Strafen bei Vergewaltigungen mit K.O.-Tropfen. 15 Uhr und 7 Minuten. Und damit zu einem historischen Moment heute in Stuttgart. Die Abgeordneten im Landtag von Baden-Württemberg haben heute einen neuen Ministerpräsidenten gewählt, Cem Özdemir. Das ist jetzt per se nicht historisch. Die Grünen haben die Landtagswahl im März ja mit einem hauchdünnen Vorsprung von 0,5 Prozentpunkten vor der CDU gewonnen. Aber Cem Özdemir ist der erste Ministerpräsident in Deutschland mit türkischem Migrationshintergrund. Findet auch unsere Reporterin in Stuttgart, Filiz Kükrikol, historisch? Hier ihr Kommentar.
3: Das ist historisch. Und der Verweis auf den früheren NRW-Ministerpräsidenten David McAllister, der zieht nicht. Britische Staatsangehörige werden in Deutschland, wenn überhaupt, als Premium-Ausländer gelesen. Wir sprechen dieser Tage viel über die AfD, die in Sachsen-Anhalt den Ministerpräsidenten stellen könnte und die im Landtag von Baden-Württemberg mit 35 Abgeordneten vertreten ist. Ja, rund 19% der Wählerinnen und Wähler im Land haben ihr Kreuz rechts außen gemacht, aber mehr als 70% haben Parteien gewählt, die zu unserer freiheitlich-demokratischen Grundordnung stehen. Ein Drittel der Wählerinnen und Wähler im Land wollte, dass der nächste Ministerpräsident Cem Özdemir heißt. Als bekannt wurde, dass Özdemir der Spitzenkandidat der Grünen für die Landtagswahl in Baden-Württemberg wird, haben viele gefragt, kann das gut gehen mit diesem Namen? Ich war eine von ihnen, denn ich weiß, dass es immer noch einen Unterschied macht, wie man heißt in Deutschland. Doch die Herkunft und der Name des neuen Ministerpräsidenten haben bei diesem Wahlkampf keine Rolle gespielt. Bei den Parteien der politischen Mitte und auch links davon ging es vor allem um Inhalte, nicht um die Herkunft. Die CDU hat nicht nachgetreten, als sie sich durch ein 8 Jahre altes Video vorgeführt fühlte. Die konservative politische Mitte in diesem Land hat, zumindest nach außen, Haltung gezeigt. Genauso wie die Menschen in Baden-Württemberg. Der im Wahlkampf oft beschworene Satz, es spielt keine Rolle, wo jemand herkommt, wichtig ist, wo er hin möchte, wird in Baden-Württemberg gelebt. Die Wahl von Cem Özdemir zum 10. Ministerpräsidenten ist der Beweis dafür. Ich glaube nicht an das Gerede von der letzten Patrone der Demokratie, die eine AfD-Regierung schon am Horizont ausmacht. Ich weiß, ich kann mich verlassen auf die Menschen in Baden-Württemberg.
16: Das ist der Kommentar von unserer Reporterin in Stuttgart, Filiz Kükrikol.
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16: Tagtäglich berichten wir von den Krisenherden der Welt, vom Ukraine-Krieg, von dem Krieg zwischen Iran und den USA, Schreckensmeldungen, Tote, Verletzte. Das begleitet uns und das begleitet Sie regelmäßig, wenn Sie die Nachrichten einschalten. Trotzdem ist der Krieg für die meisten wohl abstrakt. Was heißt das aber, wenn man zum Beispiel

0: Einschläge hintereinander.
1: In Wirklichkeit heißt er nicht Ludwig, aber er möchte seinen Namen lieber nicht im Radio hören. Wer weiß schon, wie lang der Arm des Regimes ist und wen es, warum auch immer, ins Visier nimmt. Schon im Januar ist Ludwig schockiert, als Tausende oder sogar Zehntausende Menschen bei Protesten niedergeschossen werden. Einige Wochen später dann der Krieg von außen.
0: Bei mir persönlich hat sich das in Form von Unsicherheit breit gemacht und dann kriegte ich richtige Attacken, Atemattacken, dass ich Angst hatte, ich kriegte keine Luft mehr.
1: Auch die Internetblockade setzt ihm zu. Messenger-Dienste, E-Mails, Telefonieren übers Internet, all das geht nicht mehr.
0: Das war psychisch schon sehr stark belastet, hat mir viel ausgemacht. Wie abhängig man von solchen Kommunikationsmedien ist, vom Internet und so weiter, das habe ich da so richtig gespürt.
1: Über seinen Mobilfunkanbieter in Iran kann Ludwig immerhin Zusatzpakete für Telefonate nach Europa kaufen und so Angehörige in Deutschland informieren. Mehr kann er nicht tun, denn er sitzt fest. Sein Pass liegt für die Erteilung seiner Aufenthaltsgenehmigung bei den Behörden. Während der Bearbeitungszeit greifen Israel und die USA an. Einige Behörden werden bombardiert, andere schließen vorsorglich.
0: Also ich hatte meine Hoffnung, dass ich meinen Pass jemals wiedersehen würde, eigentlich schon aufgegeben.
1: Nach 3 Wochen Warten und Krieg halten es Ludwig und seine Frau nicht länger in Teheran aus. Sie gehen aufs Land in das Dorf von Ludwigs Schwiegermutter. Auch dort erreichen ihn Erzählungen der Opfer des Krieges, wie die der einzigen Überlebenden von 10 Menschen, die gemeinsam die Stadt verlassen wollen.
0: Eine von diesen Frauen musste länger arbeiten und ist etwas später nach Hause gekommen, von wo die losfahren wollten. Und da war das Haus platt. Und ihre neuen Freunde waren tot.
1: Ludwigs Wunsch, aus Iran auszureisen, wächst. Durch Beziehungen bekommt er nach Monaten seinen Pass zurück. Er kann gehen. Aber seine Frau möchte bleiben. Bei der Mutter, den anderen Angehörigen, den Freunden, in ihrem Land.
0: Ich musste sie am Ende regelrecht überreden. Übersagen, ich möchte, das ist meine Frau, ich möchte nicht alleine nach Deutschland gehen.
1: Sie werden zurückgehen nach Iran irgendwann, wenn zumindest aller Voraussicht nach nicht wieder Bomben fallen. Auf einen Regimewechsel hofft er nicht mehr, sagt Ludwig. Zu viele müssten sich, statt zu protestieren, erstmal buchstäblich um das Überleben ihrer Familien kümmern. Andere lehnten das Regime zwar ab, aber noch mehr lehnten sie Angriffe auf ihr Land ab.
0: Meine Wahrnehmung ist nicht, dass es eine irgendwie unter der Oberfläche wachsende Widerstandsbewegung gibt. Eher das Gegenteil.
1: Und doch gibt es sie, die Stimmen derer, die sich sogar neue Angriffe wünschen, bis das Regime endlich fällt. Wie viele das sind, kann niemand sagen. Ebenso wenig, wie viele sich nach den Erfahrungen im Januar nicht mehr trauen, noch einmal in Iran zu demonstrieren.
2: Iran-Korrespondent Uwe Lüb hat mit einem Deutschen gesprochen, der im Iran bis vor kurzem gelebt hat.
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2: Und gleich ist es 15.14 Uhr. Elena Semichin ist die wohl bekannteste Paraschwimmerin Deutschlands. Die sehbehinderte Berlinerin hat unzählige Titel gewonnen. Im vergangenen Jahr ist die 32-Jährige zum ersten Mal Mutter geworden. Nun ist sie nach mehr als einem Jahr Pause ins Becken zurückgekehrt. Mehr von Jakob Rüger.
4: Erschöpft, aber glücklich steht Elena Semichin am Becken der Schwimmhalle an der Landsberger Allee. Die junge Mutter hat gerade nach über einem Jahr Pause wieder einen Wettkampf bestritten.
5: Das war anstrengender, als ich es mir vorgestellt habe. Mein Baby hat meinen Körper einfach verändert, so ist es nun mal. Aber ich hatte auf jeden Fall Spaß und wieder das ganze Prozedere durchzuerleben, ist schon spannend.
4: Die sehbehinderte Semichin hat schon einmal vorgemacht, wie man sich zurückkämpft. Nach ihrer ersten paralympischen Goldmedaille wurde vor 5 Jahren ein Gehirntumor diagnostiziert. Nach erfolgreicher Chemotherapie holte sie in Paris erneut paralympisches Gold und schwamm Weltrekord über die 100 Meter Brust. Nach der Geburt ihres Sohnes Klaus Philipp hat ein neues Kapitel in ihrem Leben begonnen.
5: Weil mein Leben einfach drumherum außerhalb des Sportlerlebens sich so komplett verändert hat mit dem Baby. Die ganze Welt dreht sich jetzt um ihn und nicht mehr um mich, so wie ich es gewohnt bin. Ja, und diese neue Situation jetzt zu kombinieren mit dem Leistungssport, das ist das Besondere und das ist auch die größte Herausforderung.
4: Das Comeback der 32-Jährigen nach der Schwangerschaft verlief vielversprechend. Bei der Paraswimming World Series in Berlin hat sie ihre selbst gesteckten Ziele souverän erreicht. Gemeinsam mit ihrem Ehemann und Trainer Philipp arbeitet Elena Semichin nun auf die Paralympischen Spiele in 2 Jahren hin. Das Ziel erneut Gold.
6: Dieses Jahr ist dann erstmal eine Standortbestimmung. Wir müssen schauen, wie organisieren wir uns, wie ist Elena nach der Geburt überhaupt körperlich wieder belastbar, wie kriegen wir sie wieder in Form. Und ich muss sagen, das haben wir bis jetzt ganz gut hinbekommen.
4: Im Herbst wartet die Para-Europameisterschaft in der Türkei als erste richtige Standortbestimmung.

0: Erfolg.
1: Die EM ist auf jeden Fall so der erste große Schritt jetzt erstmal in meinem Comeback. Und ansonsten mich weiterhin in die Rolle eingewöhnen, Leistungssport, Mama-Leben, Businessfrau, all das irgendwie unter einen Hut zu bekommen.
2: Elena Semichin arbeitet sich zurück ins Athletenleben und in Richtung Weltspitze. Auch als stolze Mutter bleibt die Berlinerin hungrig auf Rekorde und Medaillen.
3: Und noch eine Meldung vom Basketball. Alba Berlin hat kurz vor dem Playoff-Start den Vertrag mit Kapitän und Spielmacher Jonas Matizek verlängert. Das Berliner Eigengewächs soll bis 2028 beim Verein bleiben und freut sich drauf.
4: Ich bin überglücklich. Das ist die Stadt, in der ich aufgewachsen bin. Der Verein, dem ich zugeschaut habe, seitdem ich ein kleiner Junge war, einfach sehr, sehr schöner Moment für mich. Habe mich sehr gefreut, auch als vom Team bekannt gegeben wurde. War ein sehr schöner Moment und ich bin sehr, sehr glücklich.
3: Matizek hat ja 2018 sein Debüt bei den Profis gefeiert. Mittlerweile 471 Spiele für Alba Berlin absolviert. Und wie gesagt, am Wochenende beginnen für die Berliner die Meisterschaftsplayoffs, und zwar das erste Viertelfinalduell gegen Rasta Vechta.
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3: Das Wetter in Berlin und Brandenburg. Berlin meldet so 11, 12 Grad heute Nachmittag, Frankfurt oder 12 Grad und Cottbus 12 Grad. Sehr aprillig das Wetter heute. Mal Sonnenschein und eigentlich ganz freundlich und dann kübelt es wieder. Zum Teil sind auch Gewitter dabei. Zum Abend hin beruhigt sich das Wetter, maximal 12 bis 14 Grad und der Wind weht schwach bis mäßig aus Südwest.
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3: Und da startet Jonas Ziegler in Brandenburg. Ah ja, guck mal, Feiertagsverkehr.
9: A10 westlicher Berliner Ring Richtung Dreikafeland zwischen Großkreuz und Leest 45 Minuten Stau an einer Baustelle. A12 Berlin Richtung Frankfurt-Oder zwischen Storke und Fürstenwalde West. Eine Stunde Stau an einer Baustelle. In der Gegenrichtung brauchen Sie zwischen Briesen und Fürstenwalde Ost 30 Minuten länger. B102 Treuenbrietzen Richtung Brandenburg an der Havel zwischen der A2, Anschluss Brandenburg und dem Abzweig nach Schmerzke ein defektes Fahrzeug. B168 Fürstenwalde Richtung Heinersdorf zwischen Fürstenwalde und Steinhöfel ist die Bundesstraße nach Unfall gesperrt. Stadtverkehr Berlin A100 Stadtring Richtung Wedding vor der Baustelle Detmolder Straße 10 Minuten Stau ab Kreuz Schöneberg. Und zur S-Bahn Berlin, eine Weiche wird im Bereich Bornholmer Straße repariert. Bei der S8 kommt es weiterhin zu Verspätungen.
3: 15.19 Uhr. Einen guten Tag wünsche ich.
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3: Mit Sabine Dahl. Bürostuhl, Rechner, Zimmerpflanze, alles muss raus. Seit Tagen gibt es eine Art Möbelkarawane vor dem Hauptgebäude der Technischen Universität Berlin. Das darf ja nicht mehr betreten werden, also räumen die Mitarbeiter ihre Büros. Wie geht's weiter? Wie können die Studenten jetzt ausgebildet werden? Jonas Ziegler hat die Nachrichten.
9: Der Berliner Senat hat der Technischen Universität schnelle finanzielle Hilfe für Reparaturen am Hauptgebäude versprochen. Wissenschaftssenatorin Ciborra sagte, es würden dafür kurzfristig 20 Millionen Euro zur Verfügung gestellt. Inforadio-Redakteurin Annette Birke-Stumper.
10: TU-Präsidentin Dennis betonte, zunächst müsse man einen vollständigen Überblick über die Schäden gewinnen. Bei einer Begehung seien sehr große Mängel sichtbar geworden. Diese müssten abgearbeitet werden. Man mache nun erstmal einen Masterplan mit kurz- und mittelfristigen Maßnahmen. Außerdem müsse man schauen, von wo finanzielle und personelle Unterstützung kommen könne. Die Universität sei dabei im engen Austausch mit der Senatsverwaltung. Berlins Wissenschaftssenatorin Ciborra betonte, man wolle so schnell wie möglich wieder öffnen, aber natürlich nicht kopflos. aus. Das Hauptgebäude der TU Berlin ist wegen baulicher Mängel geschlossen. Sie waren bei einer Begehung durch Behörden und die Berliner Feuerwehr festgestellt worden.
9: Die Bundesregierung hat den Entwurf für ein neues Heizungsgesetz beschlossen. Demnach dürfen Öl- und Gasheizungen auch nach 2045 eingebaut und betrieben werden. Dabei soll der Anteil alternativer Brennstoffe schrittweise steigen, aber nicht so stark wie bisher vorgesehen. Vor dem Kanzleramt protestierten am Vormittag Umweltschutzverbände gegen die Pläne. Sie warfen der Regierung vor, damit die deutschen Klimaziele faktisch aufzugeben. Das Kabinett hat außerdem die Kraftwerksstrategie von Wissen-Wirtschaftsministerin Reiche gebilligt. Kraftwerksbetreiber sollen nicht nur eine Vergütung für den gelieferten Strom bekommen, sondern auch dafür, dass sie Kapazitäten bereitstellen. Außerdem soll der Bau neuer Anlagen ausgeschrieben werden. Die Entlastungsprämie von 1.000 Euro für Arbeitnehmerinnen und Arbeitnehmer ist vom Tisch. Darauf hat sich der Koalitionsausschuss von Union und SPD verständigt. Hauptstadtkorrespondentin Dagmar Pepping.
0: Das Vorhaben der 1.000-Euro-Prämie verfolgen wir nicht weiter, heißt es in einem Schreiben der Unionsfraktionsspitze an ihre Abgeordneten, das dem ARD-Hauptstadtstudio vorliegt. Der Bundesrat hatte die geplante Prämie am Freitag vorläufig gestoppt. Die Mitglieder der SPD-Fraktion wurden ebenfalls von ihrer Führung schriftlich über die Ergebnisse des 6-stündigen Treffens im Kanzleramt informiert. Der vereinbarte Fahrplan für die kommenden Wochen sieht vor, dass Bundeskanzler Merz Anfang Juni die Sozialpartner ins Kanzleramt einlädt. Dort sollen Arbeitgeber und Gewerkschaften mit dem Koalitionsausschuss über die geplanten Reformen sprechen. Bei einem weiteren Koalitionsausschuss vor der Sommerpause will man dann ein Paket schnüren. Mit gemeinsamen Entscheidungen bei den relevanten Reformthemen Steuern, Arbeitsmarkt, Rente und Bürokratieabbau.
9: Der Grünen-Politiker Özdemir ist neuer Ministerpräsident von Baden-Württemberg. Die Abgeordneten des Stuttgarter Landtags wählten den 60-Jährigen im ersten Wahlgang zum Regierungschef. Der ehemalige Bundesagrarminister erhielt jedoch fast 20 Stimmen weniger, als seine grün-schwarze Koalition Sitze im Parlament hat. Die Grünen hatten die Landtagswahl im März nur hauchdünn vor der Union gewonnen. CDU-Landeschef Hagel soll Innenminister und Vize-Regierungschef werden. Bei israelischen Luftangriffen auf eine Autobahn südlich von Beirut sind nach libanesischen Angaben 8 Menschen getötet worden. Unter den Opfern seien auch 2 Kinder, teilte das Gesundheitsministerium mit. Sicherheitskreisen zufolge zielten die 3 separaten Angriffe auf Fahrzeuge auf einer Küstenstraße etwa 20 Kilometer südlich der libanesischen Hauptstadt ab. Das israelische Militär hat sich bisher nicht dazu geäußert. Es erklärte jedoch, die Infrastruktur der Hisbollah-Miliz im Südlibanon anzugreifen. Trotz einer vereinbarten Waffenruhe liefern sich die vom Iran unterstützte Hisbollah und das israelische Militär seit Wochen weiterhin Gefechte. Der Berliner Senat soll per Bundesratsinitiative darauf drängen, dass künftig in allen Geschäften bargeldlos bezahlt werden kann. Das hat der Hauptausschuss des Abgeordnetenhauses beschlossen. Neben CDU und SPD stimmten noch Grüne und Linke für den Antrag der Regierungskoalition, nur die AfD stimmte dagegen. Die Maßnahme wird auch als Mittel im Kampf gegen Steuerbetrug gesehen. Bislang steht es den Gewerbetreibenden offen, ob sie Kartenzahlung anbieten oder nicht. Künftig sollen sie verpflichtet werden, mindestens ein digitales Zahlungsmittel anzubieten. Bezahlen mit Bargeld soll aber trotzdem möglich bleiben. Soweit die Nachrichten. 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Das Wetter. Am Nachmittag kräftige Regenschauer und einzelne Gewitter, maximal 15 Grad. Zurzeit in Berlin-Pankow 11 und in Kreuzberg 13 Grad, in Frankfurt-Oder 10 und in Guben 13. Es weht böiger Wind aus Südwest. Morgen am Feiertag sehr wechselhaft mit etwas Sonne und teils starkem Regen bei 12 bis 15 Grad. Die Zeit 15.25 Uhr.
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3: Mit Sabine Dahl. Bis tief in die Nacht haben die Spitzen von Union und SPD im Kanzleramt beraten. Diesmal nicht in der malerischen Borsigvilla in Tegel. Und danach, wie verabredet, keine Statements. Es soll wohl diesmal keinen Streit im Koalitionsausschuss gegeben haben. Die Ergebnisse des Treffens wurden schriftlich bekannt gegeben. Hauptstadtkorrespondent Georg Schwarte fasst für uns zusammen, was er erfahren hat, also worauf sich Schwarz-Rot in der Nacht geeinigt hat und worauf nicht.
11: Am Morgen danach haben die Abgeordneten von Union und SPD Post bekommen. Von ihren Fraktionschefs Jens Spahn und Alexander Hoffmann schreiben ihren Unionsleuten Matthias Mirsch, seinen Sozialdemokraten, was da gestern Abend im Koalitionsausschuss beschlossen wurde. Erste Botschaft, die 1000 Euro Entlastungsprämie ist final beerdigt. Oder wie Spahn und Hoffmann es formulieren:
12: Das Vorhaben der 1000 Euro Prämie verfolgen wir nicht weiter.
11: Zweite Botschaft, vor der Sommerpause wollen sie im Paket, so wie SPD-Vizekanzler Klingbeil es mal wollte, die großen Reformvorhaben auf die Schiene setzen.
12: Bei einem weiteren Koalitionsausschuss vor der Sommerpause wollen wir zu den aktuell wesentlichen Reformthemen Steuer, Arbeitsmarkt, Rente und Bürokratierückbau im Paket zu gemeinsamen Entscheidungen kommen.
11: Das alles gab es nur schriftlich an die eigenen Leute. Dazu die Info, dass der Kanzler Anfang Juni die Sozialpartner, also Gewerkschaften und Arbeitgeber, ins Kanzleramt lädt. Motto: Nur gemeinsam wird's gehen. Öffentlich sagen wollte das niemand. Nur einer redete via Social Media. Das war der Bayer und CSU-Chef Söder. Wer sonst?
13: Guten Morgen aus Berlin. Nach einem konstruktiven Koalitionsausschuss mit dem klaren Ziel- und Entwicklungsplan für die Reformen der nächsten Monate. Jetzt hier die letzten Sekunden in meinem Büro in Berlin.
11: Ansonsten gilt, kein Krach und öffentliches Schweigen ist auch ein Erfolg. Offiziell hieß es lediglich kurz und von allen gleich schriftlich formuliert, ein Arbeitsprozess für die anstehenden Reformen sei gestern Nacht verabredet worden. Der CDU-Mann Armin Laschet sagt, gut, aber...
14: Natürlich hätte man den Arbeitsprozess auch schon mal vor einem halben Jahr in Gang setzen können, aber... Besser jetzt als nie.
11: Was noch? Als Entlastungssignal für alle Bürger wird die CO2-Preiserhöhung für 2027 ausgesetzt. Einsparvolumen für alle angeblich 2,8 Milliarden. Grünen Co-Chef Banaschak reicht das natürlich alles nicht. Der fragt, was für eine Entlastung gibt's denn jetzt sofort? Ist die Regierung noch handlungsfähig?
15: Eingeschränkt, und das ist kein gutes Zeichen, weil wir sind jetzt in Woche 11 nach Beginn der Eskalation im Iran im Nahen Osten. Woche 11 der größten Energiekrise der letzten Jahrzehnte.
11: Außer einem laut Kanzler Merz leidlich funktionierenden Tankrabatt gäbe es wenig. Dafür jedenfalls gibt es derzeit zumindest keine Hinweise, dass sie sich gestern Abend weiter gestritten haben. Gott sei Dank, sagt Armin Laschet, CDU.
14: Die Streiterei nervt die Leute einfach und sie ist auch nicht gut. Und ich verstehe auch nicht die Strategie, denn sie hilft keinem der beiden.
11: Sagt übrigens mit Blick auf die schwarz-rote Koalition auch einer, der jahrelang Politik als Handwerk organisierte, Thomas de Maizière. Der war mal Kanzleramtschef, Verteidigungs- und Innenminister und sagt bei Maischberger, dass das Parteiengezänk, wer was besser kann, Union oder SPD, allen schade.
16: Die Bürger interessiert das. Gehandelt wird, dass umgesetzt wird, dass gearbeitet wird, dass nüchtern seine Bahn gezogen wird, das interessiert. Und dann geht es beiden Regierungsparteien damit besser. Und dieser Irrglaube, der muss jetzt, glaube ich, mal enden.
11: Anfangen soll dagegen jetzt der Arbeitsprozess in Sachen Reformen. Morgen ist allerdings erstmal Feiertag, auch im politischen Berlin.
3: Und auch für, glaube ich zumindest, Georg Schwarte aus dem Hauptstadtstudio. 15.29 Uhr am 13. Mai. Vor Russlands Invasion in die Ukraine war Deutschland der größte Importeur von russischem Gas. Dann nach dem Angriff Nachdenken in Deutschland. Und der russische Präsident Wladimir Putin hat erst die Gaslieferungen über Pipelines gedrosselt und dann gestoppt. Die Ampelregierung unter SPD-Kanzler Olaf Scholz sucht nach Alternativen und in kurzer Zeit werden eine Reihe von LNG-Terminals in Norddeutschland gebaut für Flüssiggas, darf aber kein russisches sein, das ist die Vorgabe. Ab 2027 gilt dann sogar ein EU-weites Importverbot, aber unser Reporter Jan Oppel berichtet jetzt, noch immer findet russisches Gas den Weg nach Deutschland.
17: Das LNG-Terminal Brunsbüttel in Schleswig-Holstein. Im November 2024 nimmt ein Tanker Kurs auf die Anlage in der Nordsee. Geladen hat er russisches Flüssiggas. Zur Löschung in Brunsbüttel kommt es aber nicht. Wie die Nachrichtenagentur Reuters berichtet, weiß die Bundesregierung damals den Betreiber Deutsche Energy Terminal, kurz DET, an, russische Lieferungen an allen deutschen LNG-Häfen nicht zu akzeptieren. Auf NDR-Nachfrage teilt die DET mit:
18: Russisches Gas ist an unseren Terminals seit November 2024 nicht zugelassen. Vor diesem Zeitpunkt konnten wir keine Lieferungen russischen LNGs an unseren Terminals feststellen.
17: Das bestätigen auch das Bundeswirtschaftsministerium und Fachleute wie der Energieexperte Jacopo Maria Pepe von der Stiftung Wissenschaft und Politik. Aber
19: was nicht ausgeschlossen werden kann, ist, dass weiterhin russisches LNG ins deutsche Netz eingespeist wird.
17: Nicht über die norddeutschen Terminals, aber aus den Nachbarländern fließt das russische LNG von Belgien, Frankreich oder den Niederlanden aus auch nach Deutschland und spült so Geld in Putins Kriegskasse.
19: Bis jetzt war LNG nicht sanktioniert und es laufen weiterhin langfristige Verträge zwischen den Unternehmen dieser Länder und russischen Lieferanten.
17: Die Importmengen haben sogar ein Allzeithoch erreicht. Laut der Statistikbehörde Eurostat kauften europäische Länder im vergangenen Jahr für 7,4 Milliarden Euro russisches Flüssiggas ein. Erst im nächsten Jahr tritt ein EU-weites Importverbot in Kraft. Laut Bundeswirtschaftsministerium kommen aber schon jetzt 94% der LNG-Lieferungen, die an den norddeutschen Terminals gelöscht werden, aus den USA. Weitere Lieferländer sind Angola, Trinidad und Tobago, Äquatorialguinea, Mauretanien und Kamerun. Für Malte Küper, der am Institut der deutschen Wirtschaft zu Rohstoffen und Energie forscht, bietet LNG auch die Chance, künftig besser auf Krisen und Kriege reagieren zu können.
20: Ich kann einfach andere Schiffe mit LNG, sofern es das auf dem Weltmarkt gibt, zu unseren Häfen geleiten. Ich kann aber bei einer Pipeline, die nur aus Russland kommt, eben keinen anderen Anbieter finden. Deswegen rein infrastrukturell ist es ein großer Schritt nach vorne, auf jeden Fall.
17: Allerdings schwankt die Auslastung der Anlagen von Monat zu Monat stark. Noch sind die LNG-Terminals im Norden ohnehin nur eine Ergänzung beim Gasimport. Mehr als 90% der in Deutschland benötigten Mengen kommen nach wie vor als klassisches Pipeline-Gas ins Land. Allein die Hälfte davon aus Norwegen.
3: Jan Oppel war das im RBB 24 Inforadio. Es ist 15.32 Uhr und ich habe einen dringenden Verkehrshinweis. Vorsicht auf der A11 Richtung Stettin. Zwischen Finofurt und Raststätte Bukowsee Ost stehen mehrere Fahrzeuge auf der Fahrbahn. Bitte Vorsicht auf der A11 zwischen Finofurt und Raststätte Bukowsee Ost. Vor dem Berliner Landgericht wird seit heute ein aufsehenerregender Fall verhandelt. Ein Pfleger muss sich unter anderem wegen der Vergewaltigung einer demenzkranken Frau bei der häuslichen Pflege verantworten. Dem Angeklagten wird vorgeworfen, sich mehrfach an der Patientin vergangen zu haben. Aus dem Kriminalgericht Moabit, Ulf Morling.
21: Der Angeklagte arbeitete für einen Pflegedienst, der das 64-jährige mutmaßliche Opfer einer Vergewaltigung am 11. Februar letzten Jahres betreut haben soll. Der 26-Jährige hatte laut Ermittlern in der Reinickendorfer Wohnung der Patientin um 7 Uhr morgens ihr die Medikamente übergeben. Gerichtssprecherin Lisa Jani.
22: Er soll als Mitarbeiter eines Pflegedienstes die unter anderem an einer demenziellen Erkrankung leidende Patientin aufgesucht haben, die Situation und ihre Erkrankung ausgenutzt haben und sie dann vergewaltigt haben.
21: Nach der Medikamentenübergabe soll der Angeklagte zuerst die Frau in eine Ecke ihrer Wohnung gedrängt haben, dann sollen die Taten, Vergewaltigung und Körperverletzungen geschehen sein. Die Patientin sei dem Angeklagten körperlich unterlegen gewesen und habe aufgrund ihrer bestehenden demenziellen Erkrankung und der damit verbundenen Einschränkungen weder wirksam Widerstand leisten, noch den Ablauf des Geschehens fortlaufend erfassen können, so die Staatsanwaltschaft. Von der Rechtsmedizin sollen unter anderem DNA-Spuren des Pflegers im Intimbereich der Patientin gefunden worden sein. Der 26-Jährige ist trotz der Verbrechensvorwürfe in Freiheit, weil er sich nach dem Erlass des Haftbefehls der Polizei selbst gestellt hatte. Sein Verteidiger Esan Kasaeli.
23: Uns liegen allerdings Anhaltspunkte dafür vor, die es naheliegen lassen, dass die ersten sexuell initiierten Handlungen möglicherweise von ihr ausgegangen sein könnten.
21: In einer richterlichen Vernehmung hatte das an Demenz erkrankte mutmaßliche Opfer 2 Monate nach der angeklagten Vergewaltigung ausgesagt. Zum Prozessauftakt heute beurteilt eine psychologische Sachverständige diese Angaben der Demenzkranken unter anderem als Schilderungen ohne absichtliche oder irrtümliche Falschaussagen. Aktuell sei die inzwischen 65-Jährige allerdings wegen ihrer Krankheit nicht mehr aussagefähig. Der Angeklagte schweigt bisher. 9 Prozesstage sind unter anderem mit mehreren Gutachtern geplant. Ende Juli soll das Urteil gesprochen werden.
3: RBB-Gerichtsreporter Ulf Morling war das.
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3: So eine Tafel Schokolade in Deutschland wiegt wie viel? Ja genau, 100 Gramm. So war das immer. Doch wegen steigender Rohstoff- und Energiekosten hat zum Beispiel der Hersteller von Milka-Schokolade das Gewicht der Tafeln reduziert. Das ist eine Mogelpackung, hat nun das Landgericht Bremen entschieden. Dass die Packungen immer noch genauso aussehen wie früher, aber weniger Inhalt bieten, das verstößt gegen das Wettbewerbsrecht. Mehr von Reporter Volkert Lenz.
1: Anfang 2025 hatte der Hersteller die Tafeln von 100 auf 90 Gramm verkleinert, darauf aber nicht gesondert hingewiesen. Die Irreführung liege in der Diskrepanz zwischen tatsächlichem Inhalt und optisch vermittelter Erwartung bei einem seit Jahren bekannten Produkt, so das Gericht. Nach der Umstellung hätte Milka mindestens 4 Monate lang deutlich darauf hinweisen müssen, dass in der Packung jetzt weniger Schokolade steckt. Man nehme den Beschluss des Gerichts zur Kenntnis und ernst, heißt es in einer ersten Mitteilung des Lebensmittelkonzerns Mondelez. Nun müsse man sich die Urteilsbegründung im Detail anschauen. Im Verfahren hatte das Unternehmen argumentiert, dass das Gewicht der Schokolade klar auf der Verpackung zu erkennen sei und auf Vorder- wie Rückseite angegeben war. Das Urteil ist noch nicht rechtskräftig. Einen Monat hat die Firma jetzt Zeit, in Berufung zu gehen. Das Verfahren hatte in Bremen stattgefunden, weil hier die Deutschlandzentrale von Mondelez ihren Sitz hat.
3: Informationen aus Bremen von Volkert Lenz. Die Zeit für den Sommerurlaub rückt näher und da nehmen bei einigen die Sorgen zu. Wenn es zum Beispiel eine Flugreise ist, findet die überhaupt statt? Und was kostet das alles? Inflation und geopolitische Krisen drücken auf die Reiselust, berichtet Claudia Werle aus der ARD-Finanzredaktion.
2: Die Auslastung von Hotels und Resorts liege im zweiten Halbjahr 6% unter dem Vorjahr, heißt es vom Reisekonzern TUI. Der Konzern hofft auf Buchungen in letzter Minute für den Sommer. Und auch was die Ziele angeht. Urlaubsorte in den westlichen Mittelmeerländern seien gefragter als Ziele weiter im Osten. Das alles hat viel mit den Folgen des Iran-Kriegs zu tun. Und da kommt viel zusammen. Für Länder wie Iran, Irak oder Israel gibt es Reisewarnungen. Flugrouten wurden gesperrt. Es kommt zu Flugausfällen. Und dann die steigende Inflation. Viele Menschen haben weniger Geld in der Tasche. Sie müssen kalkulieren. Und dann ist das Urlaubsziel vielleicht nicht mehr ganz so weit weg, wie erhofft. Oder die Reise fällt kürzer aus. Überhaupt, Reisen wird teurer. Das gilt für Hotels und andere Übernachtungsmöglichkeiten. Die Preise für Flugtickets steigen. An diesem Trend dürfte sich in den kommenden Monaten noch wenig ändern. Der Anteil der Reiseunternehmen, der in den kommenden Monaten von steigenden Preisen ausgeht, hat sich im April erneut etwas erhöht, sagen die Forscher vom Münchner IFO-Institut. Auch die Diskussionen über mögliche Engpässe bei Flugkerosin ab dem Sommer könnten weiterhin für Verunsicherung bei den Reisenden sorgen.
3: Claudia Werle in der Inforadio-Wirtschaft. Und das Wetter in Berlin und Brandenburg. 12 Grad in Berlin-Buch und 13 Grad in Berlin-Gatow. 12 Grad meldet Potsdam, 12 Grad meldet Cottbus. Mal starke Schauer, dann wieder allerfeinster Sonnenschein und das Ganze bei maximal 14 Grad. Und genau so wird das Wetter auch morgen. Mal Sonne, mal kübelartige Regenschauer. Also Regenjacke, Regenschirm müssen dabei sein beim Vatertags-, Herrentags-, Himmelfahrtsausflug.
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3: Na Jonas, hast du gehört? Obwohl du bist wahrscheinlich hier, ne?
4: Nee, leider nicht.
3: Dann wünsche ich dir morgen einen schönen Vatertag. Aber eigentlich wolltest du ja Vatertag, Herrentag, Himmelfahrt, wolltest du ja eigentlich die Verkehrsmeldung vorlesen.
4: Genau. Vorsicht auf der B101 Trebin-Bad Liebenwerda. Zwischen der B246 und Woltersdorf liegen nach einem Unfall Fahrzeugteile auf der linken Spur. A10 westlicher Berliner Ring Richtung Dreikafeland zwischen Großkreuz und Leest 45 Minuten Baustellenstau. A11 Berlin Richtung Stettin zwischen Finowfurt und Raststätte Bukowsee Ost stehen mehrere Fahrzeuge auf der Fahrbahn. A12 Berlin Richtung Frankfurt-Oder zwischen Storke und Fürstenwalde West 45 Minuten Stau. In der Gegenrichtung brauchen Sie zwischen Briesen und Fürstenwalde Ost ebenfalls 45 Minuten länger. B168 Fürstenwalde Richtung Heinersdorf zwischen Fürstenwalde und Steinhöfel Sperrung nach Unfall. Und Stadtverkehr Berlin A100 Stadtring Richtung Wedding vor der Baustelle Detmolder Straße 10 Minuten Stau ab Kreuz Schöneberg.
3: 15.40 Uhr. 20 vor 4.
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3: Mit Sabine Dahl. Wir hier beim RBB haben schon im vergangenen Jahr über ziemlich drastische Beispiele berichtet, in welchem Zustand einzelne Gebäude der TU Berlin sind, aber irgendwie hat sich da keiner drum gekümmert. Jetzt ist das Hauptgebäude zu und viele Fragen offen. Die Nachrichten hat Jonas Ziegler.
5: Der Berliner Senat hat der Technischen Universität schnelle finanzielle Hilfe versprochen, um das marode Hauptgebäude zu sanieren. Wissenschaftssenatorin Ciborra kündigte bei einem Besuch an der TU an, der Hochschule kurzfristig 20 Millionen Euro zur Verfügung zu stellen. Nico Hecht, RBB 24.
6: Berlins regierender Bürgermeister Kai Wegner, CDU, und weitere Senatsmitglieder haben sich heute bei einem Besuch an der Technischen Universität ein Bild von den Schäden gemacht. Wissenschaftssenatorin Ina Ciborra, SPD, erklärte, es werde auch geprüft, woher Mittel für Reparaturen kommen könnten. Man habe aber bereits eine Vorlage für den Senat auf den Weg gebracht, um der TU 20 Millionen Euro für kurzfristige Maßnahmen zur Verfügung zu stellen. TU-Präsidentin Fatman Deniz erklärte, man arbeite intensiv daran, den Lehr- und Verwaltungsbetrieb, der nicht mehr im Hauptgebäude stattfinden kann, anders zu organisieren. Es gebe Angebote, von anderen Berliner Hochschulen mit Räumlichkeiten zu helfen. Auch könnten Zelte auf dem Campus aufgestellt werden, um teilweise den Lehrbetrieb in Präsenz weiterzuführen.
5: Die Bundesregierung hat den Entwurf für ein neues Heizungsgesetz beschlossen. Demnach dürfen Öl- und Gasheizungen auch nach 2045 eingebaut und betrieben werden. Dabei soll der Anteil alternativer Brennstoffe schrittweise steigen, aber nicht so stark wie bisher vorgesehen. Vor dem Kanzleramt protestierten am Vormittag Umweltschutzverbände gegen die Pläne. Sie warfen der Regierung vor, damit die deutschen Klimaziele faktisch aufzugeben. Das Bundeskabinett hat außerdem einen Gesetzentwurf beschlossen, wonach der Einsatz von K.O.-Tropfen künftig härter bestraft wird. Wer bei Raub oder Vergewaltigung solche Tropfen einsetzt, soll künftig mit mindestens 5 Jahren Gefängnis bestraft werden. Bisher waren es 3. Aus dem Hauptstadtstudio Jasper Ruppert.
7: Vergewaltigungen unter Einsatz von K.O.-Tropfen sind besonders hinterhältig und gefährlich, sagt SPD-Bundesjustizministerin Hubig. Das sei sexuelle Gewalt in besonders schlimmer Form, die vor allem Frauen betreffe. Nötig ist die Änderung aus Sicht der Bundesregierung wegen eines Urteils des Bundesgerichtshofs. Der hatte 2024 entschieden, dass K.O.-Tropfen nicht als gefährliches Werkzeug im Sinne des Strafgesetzbuches zu verstehen sind. Deswegen soll dort neben Waffen und gefährlichen Werkzeugen auch das Wort Mittel ergänzt werden, damit auch K.O.-Tropfen darunter fallen. Ein grundsätzliches Problem dürfte aber bleiben. Laut Experten werden Täter selten überführt, weil die Tat oft unentdeckt bleibt und die Stoffe im Körper der Opfer nur sehr kurze Zeit nachgewiesen werden können.
5: In Berlin sind Polizei und Staatsanwaltschaft heute mit Razzien gegen organisierte Kriminalität und illegalen Waffenhandel vorgegangen. Bei dem Großeinsatz wurden demnach 9 Menschen festgenommen. David Klevenow, RBB 24.
10: An den knapp 30 Durchsuchungen waren Spezialeinsatzkommandos aus Berlin, Brandenburg und Sachsen-Anhalt beteiligt, auch die GSG 9 der Bundespolizei. Die Einsatzkräfte stellten unter anderem Drogen, Bargeld, eine Schusswaffe und Schreckschusswaffen sicher, außerdem 2 Autos, Datenträger und Handys. Innensenatorin Spranger sagte, die Ermittlungseinheit Ferrum habe vorher monatelang ermittelt. Sie wurde im November gegründet, weil die Zahl der Schießereien in der Stadt stark gestiegen ist.
5: Der Berliner Senat soll per Bundesratsinitiative darauf drängen, dass künftig in allen Geschäften bargeldlos bezahlt werden kann. Das hat der Hauptausschuss des Abgeordnetenhauses beschlossen. Neben CDU und SPD stimmten noch Grüne und Linke für den Antrag der Regierungskoalition. Nur die AfD stimmte dagegen. Die Maßnahme wird auch als Mittel im Kampf gegen Steuerbetrug gesehen. Bislang steht es den Gewerbetreibenden offen, ob sie Kartenzahlung anbieten oder nicht. Künftig sollen sie verpflichtet werden, mindestens 1 digitales Zahlungsmittel anzubieten. Bezahlen mit Bargeld soll aber trotzdem möglich bleiben. Zu Beginn der Badesaison in Brandenburg und Berlin haben die Gewässer eine ausgezeichnete Qualität. Nach Angaben des brandenburgischen Umweltministeriums sind die meisten der über 250 überprüften Gewässer als sehr gut einzustufen. Nur eines bekam das Prädikat ausreichend. Auch an 38 der 39 Berliner Badestellen ist die Wasserqualität nach Angaben des Landesamts für Gesundheit und Soziales hoch. Nur an der Badestelle Kleine Badewiese an der Havel wurde eine erhöhte Belastung durch Kolibakterien festgestellt. Am Tegeler See wurden außerdem Blaualgen nachgewiesen. Trotz der relativ kühlen Temperaturen beginnt am Wochenende die Badesaison in der Region. Das Wetter: abends größere Auflockerungen mit etwas mehr Sonne und nur noch selten Schauer. Zurzeit in Berlin-Marzahn 9 und in Spandau 13 Grad, in Jüterbock 12 und in Neuruppin 14. Morgen am Feiertag sehr wechselhaft mit etwas Sonne und teils starkem Regen oder auch Gewittern bei 12 bis 15 Grad. Die Zeit 15.45 Uhr.
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3: Und ich bin Sabine Dahl. Ob Orsigwalde oder Siemensstadt, schon die Namen einzelner Ortsteile, dahinter verbirgt sich die reiche Wirtschaftsgeschichte der Stadt Berlin. Viele der großen Namen führen ein Archiv, das müssen die Unternehmen nicht. Dokumentenablage würde reichen. Aber viele tun es, denn die eigene Geschichte stiftet Identität. Reporterin Anke Burmeister hat sich auf eine Zeitreise in drei dieser Archive begeben.
0: Berlin Stadtmitte. Charlottenecke, Französische Straße. Etwas achtlos hasten Touristen und Passanten an der KfW-Bank vorbei. Dabei würde sich ein Blick lohnen. Heller Sandstein, mächtige Bögen. Und ich gehe durch das riesige, verzierte Metalltor, Lichthof, Glastür, Foyer. Und dort treffe ich Lysanne Goldbach, Leiterin des historischen Konzernarchivs.
9: Hallo.
0: Wir laufen zügig durch lange, hohe Gänge, passieren Sicherheitsschleusen, Foyers, Flure, Treppenhäuser. Lysanne Goldbach arbeitet seit vielen Jahren in diesem ehrwürdigen Gebäude. Im Jahr 1900 wurde es als Hauptsitz der Berliner Handelsgesellschaft eingeweiht und seitdem ununterbrochen als Bank genutzt.
12: Wir haben hier am Gendarmenmarkt eine Carré-Bebauung, umsäumt von vier Straßen, heute ja ganz attraktiv von der Richtung Französische Straße gegenüber dem französischen Dom her. Wesentlich wichtiger ist aber die Bärenstraße. Und die Bärenstraße galt vor 100 Jahren als Wall Street von Berlin. Man hat auf Berlin geschaut, wie heute auf Börsen in Shanghai oder Tokio. Hier gab es in unmittelbarer Nachbarschaft 170 Finanzdienstleister in der nördlichen Friedrichstadt um die Bärenstraße platziert.
0: Wir sind schon mittendrin in der deutschen Geschichte. Industrialisierung, Kaiserreich, Erster Weltkrieg, Nazi-Herrschaft, Zweiter Weltkrieg, sowjetische Besatzungszone, Staatsbank der DDR und nach einer großen Renovierung seit 1997 Niederlassung der Kreditanstalt für Wiederaufbau. Im Keller befindet sich das Herz des Konzernarchivs. In grauen Metallschränken lagern ordentlich gestapelt weiße Kartons mit den Dokumenten. Alle Büroklammern oder anderes Metall wurden entfernt, denn es schadet dem alten Papier. Lysanne Goldbach macht einen gezielten Griff und zieht die Gründungsakte hervor.
12: Also es wurde ein unabhängiges Kreditinstitut gesucht, was nicht vorbelastet ist und was sich um die Verteilung der Marshallplan-Kredite kümmern kann. Und letzten Endes hat man sich dann dafür entschieden, ein neues Kreditinstitut zu gründen. Das war die Kreditanstalt für Wiederaufbau mit der Gründung 5. November 1948.
13: Macht das was mit Ihnen, wenn Sie sowas haben?
12: Ja. Also diese nicht zu haben, wäre sehr sträflich.
13: Ja.
12: Denn nur Projektunterlagen machen nicht das Herz eines Archivbestandes aus, sondern man braucht halt die Gründungsdokumente. Und hier in der Form haben wir die Akte, die Handakte des ersten Verwaltungsratsvorsitzenden, Dr. Otto Schniewind, der jede Radiodurchsage, also jede damalige Werbemaßnahme auch gesteuert hat. Und hier sind die ganzen Abstimmungen und die Korrespondenz mit den amerikanischen und britischen Besatzungsmächten, die halt zur Gründung der KfW geführt wurden.
0: Aus der Bank entwickelt sich eine große Förderbank. Bilanzsumme heute 540 Milliarden Euro. Vorsitzende des Verwaltungsrates ist die Wirtschaftsministerin. Die KfW finanziert Unternehmensgründer, den Wohnungsbau, Umwelt- und Klimaschutz, Infrastruktur, Bauherren, den Mittelstand. Das Geld dafür holt sie sich auf dem internationalen Kapitalmarkt. Mitte der 1990er Jahre übernimmt die KfW die Staatsbank der DDR und damit auch dieses Gebäude. Die Anfragen an das KfW-Archiv kommen von Doktoranden aus aller Welt. Fragen zur Nachkriegsgeschichte in Deutschland, der Bank selber, Forscherinnen und Forschern. Und beim Weg aus dem großen Bankkarree werfen wir noch einen Blick auf das Archiv der Staatsbank der DDR.
12: Da sind sie, die Münzen und Banknoten, die halt uns Zeugnis geben. 40 Jahre DDR mit all ihren Umlaufsätzen, Umlauf- und Gedenkmünzen und den ausgegebenen Banknoten.
0: Das ist Geschichte, die mich in Berlin-Lichtenberg wieder einholt, bei der Konsumgenossenschaft Berlin und Umgebung. Und bei dem Wort Konsum fällt mir Konsum ein. Denn groß geworden bin ich in Ost-Berlin und dort ging ich im Konsum einkaufen. Und warum es den in Berlin nicht mehr gibt, erfahre ich auch später. 1899 also wird die Konsumgenossenschaft gegründet, in der Zeit, als in der Berliner Stadtmitte das Bankenviertel wächst. Die Idee? Lebensmittel im großen Stil einkaufen und an die Mitglieder günstig weitergeben. Die Genossenschaft baut sich ein repräsentatives Gebäude am Rande Berlins. Die Straße heißt heute Josef-Orlob-Straße. Der Prachtbau versteckt sich hinter Bauplanen. Carsten Walter ist Hausherr des Gebäudes und Vorstand der Konsumgenossenschaft.
9: Man hat damals einen Nerv getroffen. Man hat damals ganz viele Menschen für sich gewonnen, die eigentlich arm waren und die irgendeinen Weg suchten, wie sie selber an wertige Lebensmittel herankommen. Bäcker und Fleischer der damaligen Zeit haben Wege gesucht, wie sie Lebensmittel günstig machen können und haben dabei zum Beispiel Sägespäne in Wurst eingearbeitet oder Gips in Brot eingearbeitet, um eben die Produkte günstig zu machen. Und das wollte man sich nicht länger bieten lassen. Und da heraus sind Konsumgenossenschaften entstanden und eben auch diese hier in Berlin.
0: So werden damals auf dem Gelände zwei Bäckereien, eine Fleischerei, eine Werkstatt mit Tankstelle und Wohnungen für Genossenschaftsmitglieder gebaut. Die Größe kann ich mir heute noch gut vorstellen. Das Hauptgebäude ist mit seiner riesigen Schalterhalle, dem Saal des Aufsichtsrates und vielen großen Räumen wirklich beeindruckend. Hier ist genug Platz für ein besonderes Wirtschaftsarchiv. Das Genossenschaftliche Informationszentrum. Vor über 20 Jahren wurde die gemeinnützige Stiftung von dem Bundesverband der Deutschen Volksbanken und Raiffeisenbanken gegründet, die auch Genossenschaftsbanken sind.
14: Tausend kleine Dinge machen erst das Leben schön. Viele kleine Dinge.
0: Werbespots, Aufsteller, Fotos, Plakate, Schilder, Unterlagen. Das Genossenschaftliche Informationszentrum, kurz GIZ, möchte das Langzeitgedächtnis der deutschen Genossenschaften sein. So hilft es Genossenschaften, ihre Geschichte aufzuarbeiten, bietet eine Online-Datenbank an, vernetzt, veröffentlicht, fördert den Austausch und sammelt. Peter Gleber ist der wissenschaftliche Leiter des GIZ und beschreibt einen typischen Moment seiner Arbeit, wenn beim Aufräumen etwas gefunden wird.
15: Das meiste, was wir haben, ist Entdeckung, weil wir eben keine systematischen Ablieferungen haben. Gerade die älteren Sachen. Mein Gott, in unserer Zentralbank wurde ein Messingschild gefunden im Heizkeller. Das stammte aus viel älteren Gebäuden. Das hat irgendjemand halt bewahrt und hat es dann halt im Heizkeller stehen lassen. Und irgendwann kam es zu uns.
0: Rund 8000 Genossenschaften gibt es heute in Deutschland. Das Grundprinzip gilt von Anfang an. Jedes Genossenschaftsmitglied hat eine Stimme, egal wie viele Anteile es besitzt. Und so ist die Geschichte der Genossenschaften auch eine Geschichte der Demokratie.
15: Im Genossenschaftswesen, auch bei den Kreditgenossenschaften, kommt ja die Demokratie zuerst, bevor sie beim Staat ankommt. Also wir haben schon demokratische Genossenschaften 1843 und da gibt es in Deutschland noch lange keine Demokratie. Und dann wird eben das Bildungswesen, die Erwachsenenbildung, ganz groß geschrieben. Menschen, die erwachsen sind, müssen gebildet werden. Das ist eben ein ganz wichtiger Kernsatz. Bildung eben auch im Umgang mit Geld.
0: Das Konsumarchiv lagert natürlich in der Josef-Orlob-Straße, wird gerade aufbereitet. Und warum es in Berlin keinen Konsumladen mehr gibt, erklärt mir zum Schluss Carsten Walter.
9: Wir handeln in Berlin leider nicht mehr. Das ist relativ kurz nach der Wende eingestellt worden. Ganz einfach, weil in Berlin der Westen viel zu nah war. Man hatte keine Zeit und keine Chance, sich als Genossenschaft umzustellen. In anderen Städten Ostdeutschlands ist das ganz anders. Mhm. Beispielsweise Dresden oder Leipzig oder Weimar, die nach wie vor selber handeln und selber eben ihre Objekte haben. Die hatten etwas mehr Zeit.
0: Zeit, Erfahrung, Identität. Das sind die großen Worte, die mich auf dem Weg nach Siemensstadt begleiten. Ein ganzer Stadtteil trägt den Namen der großen Berliner Industriellen. Mächtige Gebäudekomplexe entlang von Rohrdamm und Nonnendammallee. Vor 10 Jahren wurde das Werksarchiv aus München wieder zurück nach Berlin geholt. Es ist das Siemens Historical Institute mit 6 Mitarbeitern. Claudia Salchow ist eine von ihnen. Sie hält ein paar weiße Handschuhe für mich bereit und wir betreten im Keller einen großen Archivraum, in dem rauschen die Lüftungen und Kühlungen, natürlich made by Siemens.
16: Also wir haben es hier zu tun in Summe mit 10.000 laufenden Metern Akten, im Fotoarchiv dann über 1 Million Bilder, Filmarchiv über 8.000 Filme. Das ist sehr umfassend.
24: Aber sehr ordentlich.
16: anders geht's nicht. Stellen Sie sich vor, Sie stellen ein Buch in der Bibliothek falsch weg. Sie finden es nie wieder.
0: Am 1. Oktober 1847 wird die Telegrafenbauanstalt von Siemens und Halske in Berlin gegründet. Aus einer kleinen Werkstatt in der Nähe vom Anhalter Bahnhof wird innerhalb weniger Jahrzehnte eines der ersten weltweit tätigen Unternehmen. Schon knapp 20 Jahre nach der Gründung gibt es Auslandsproduktionen in London, St. Petersburg und etwas später auch in Tokio. An die Archivierung hat dabei niemand gedacht, bis sich der Rostocker Nationalökonom Richard Ehrenberg Anfang des 20. Jahrhunderts für die Siemens-Brüder interessiert.
16: Und er hat sich damals an Karl von Siemens gewandt. Der war ja schon hochbetagt zu dem Zeitpunkt und hat gefragt, kann er die Korrespondenz bekommen? Und im Zuge dessen wurde tatsächlich die Korrespondenz erst zusammengetragen. Und es gibt Aufzeichnungen von Ehrenberg, ich habe die hier auch, um sie Ihnen zu zeigen, immer hingelegt. Da sieht man immer, er erfasst das Datum des Briefes, kurz den Inhalt und kann durch seine Rekonstruktion dann genau sagen, es müsste aber noch einen Brief geben vom 25. April 1888. So, und dann wurde wieder gesucht und geschaut, gibt es diesen Brief, wo können wir ihn noch finden?
0: 8000 Briefe wurden so Stück für Stück zusammengetragen und das Unternehmen gründet im Jahr 1907 endgültig ein eigenes Archiv. Rund 1000 Anfragen erreichen das Archiv im Jahr. Nach Fotos, Prototypen, Mitarbeiterunterlagen, Zeitschriften, Werbung, Planungen. Ich entdecke eine Untersuchung, dass Musik am Arbeitsplatz positive Auswirkungen hat oder sehe Bilder von der ersten Berliner Straßenbahn von Siemens und Halske, vom U-Bahn-Bau, denn die Anregung, in Berlin eine Hoch- und Untergrundbahn zu bauen, stammt von Werner von Siemens. Bei Elisa Kulzer, Mitarbeiterin der Pressestelle, landen aber auch Fragen von Privatpersonen.
11: Beispielsweise zum Thema Zwangsarbeit. Während des Zweiten Weltkriegs kommen immer wieder Menschen zu uns, deren Verwandtschaft oder die auch noch selber betroffen waren von der Zwangsarbeit, die gerne wissen würden, ob wir davon noch Unterlagen haben. Manchmal können wir helfen und manchmal können wir aber leider auch nicht helfen, weil nicht alles überliefert ist.
0: In den Wirtschaftsarchiven der Stadt lagern Belege. Sie sind wohlgeordnet, faszinierend und wer ein berechtigtes Interesse nachweist, für den öffnen sich die großen, schweren Türen.
3: RBB-Reporterin Anke Burmeister hat in den Archiven namhafter Firmen in Berlin gestöbert.
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3: Und da gibt's als erstes eine dringende Meldung bei Jonas Ziegler.
18: Bitte Vorsicht auf der A13 Berlin Richtung Dresden. Zwischen Rago und Mittenwalde Behinderungen durch eine ungesicherte Unfallstelle. A10 westlicher Berliner Ring Richtung Dreieckhaveland zwischen Großkreuz und Leest 45 Minuten Stau an einer Baustelle. A12 Berlin Richtung Frankfurt-Oder zwischen Storkow und Fürstenwalde West 45 Minuten Stau an einer Baustelle. In der Gegenrichtung brauchen Sie zwischen Briesen und Fürstenwalde Ost ebenfalls 45 Minuten länger. Stadtverkehr Berlin 100 Stadtring Richtung Wedding vor der Baustelle Detmolder Straße 10 Minuten Stau ab Kreuz Schöneberg. In Richtung Treptow Stau ab Dreieck Neukölln. Kreuzberg Richtung Friedrichshain, die Oberbaumstraße und Brücke sind zwischen Schlesischem Tor und Stralauer Allee nach einem Unfall gesperrt, rundherum Stau. Und gerade reingekommen, bitte Vorsicht auf der A10 westlicher Berliner Ring Richtung Dreieckhaveland. Auf der Überleitung zur A24 Richtung Hamburg liegen Fahrzeugteile auf der Fahrbahn.
3: Und jetzt ist es 16 Uhr. Einen wunderschönen guten Tag.
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3: Mit Sabine Dahl. Berlins Wissenschaftssenatorin war recht offen hier im Inforadio-Interview am Montagmorgen. Ja, die Gebäude der Technischen Universität, die wurden vernachlässigt. Das kann man schon so sagen. Wie es da jetzt weitergeht nach der Schließung, das ist Thema in den Nachrichten und danach ausführlich von unserem Reporter.
18: An der Technischen Universität Berlin ist weiter unklar, wann das geschlossene Hauptgebäude wieder geöffnet werden kann. TU-Präsidentin Dennis sagte, bei einer Begehung seien sehr große Mängel festgestellt worden. Diese würden jetzt abgearbeitet. Dazu werde ein Masterplan mit kurz- und mittelfristigen Maßnahmen erstellt. Wissenschaftssenatorin Schiborra äußerte die Hoffnung, dass das Gebäude im laufenden Semester wieder geöffnet werden kann. Das Thema sei auf Senatorebene zur Chefsache gemacht worden, damit die Arbeiten am Gebäude beschleunigt stattfinden könnten.
19: Und wir sind natürlich auch dabei zu gucken, wo können wir trotz der prekären Haushaltslage Geld mobilisieren. Da haben wir die Schnellbauinitiative, da haben wir auch schon eine Vorlage jetzt an den Senat auf den Weg gebracht, dass wir so knapp 20 Millionen erstmal für kurzfristige Maßnahmen auch nochmal in einen Topf werfen können. Wenn die TU noch was reinwirft, dann kommen wir schon ein paar Tage weiter.
18: Berlins Wissenschaftssenatorin Ina Schiborra, SPD. In Berlin sind Polizei und Staatsanwaltschaft heute mit Durchsuchungen gegen organisierte Kriminalität und illegalen Waffenhandel vorgegangen. Bei dem Großeinsatz wurden demnach 9 Menschen festgenommen. Außerdem wurden Drogen, Bargeld und Waffen sowie Autos, Datenträger und Handys sichergestellt. Berlins Innensenatorin Spranger sagte, die Ermittlungseinheit Ferrum habe vorher monatelang ermittelt. Sie wurde im November gegründet, weil die Zahl der Schießereien in der Stadt stark gestiegen ist. Die Bundesregierung hat den Entwurf für ein neues Heizungsgesetz beschlossen. Demnach dürfen Öl- und Gasheizungen auch nach 2045 eingebaut und betrieben werden. Dabei soll der Anteil alternativer Brennstoffe schrittweise steigen, aber nicht so stark wie bisher vorgesehen. Vor dem Kanzleramt protestierten am Vormittag Umweltschutzverbände gegen die Pläne. Sie warfen der Regierung vor, damit die deutschen Klimaziele faktisch aufzugeben. Das Kabinett hat außerdem die Kraftwerksstrategie von Wissenschaft-Wirtschaftsministerin Reiche gebildet. Kraftwerksbetreiber sollen nicht nur eine Vergütung für den gelieferten Strom bekommen, sondern auch dafür, dass sie Kapazitäten bereitstellen. Außerdem soll der Bau neuer Anlagen ausgeschrieben werden. Die Entlastungsprämie für Arbeitnehmer ist nach Angaben aus der Führung der Unionsfraktion vom Tisch. Der Koalitionsausschuss habe entschieden, das Vorhaben nicht weiter zu verfolgen, schrieben Fraktionschef Spahn und CSU-Landesgruppenchef Hoffmann an die Unionsabgeordneten. Der Bundesrat hatte dem Vorhaben der Bundesregierung in der vergangenen Woche die Zustimmung verweigert. Die Spitzen von Union und SPD haben gestern Abend über Alternativen beraten, wie die Bürger stattdessen entlastet werden könnten. Bisher wurde nur mitgeteilt, dass der CO2-Preis im kommenden Jahr nicht erhöht werden soll. Der Grünen-Politiker Özdemir ist neuer Ministerpräsident von Baden-Württemberg. Die Abgeordneten des Stuttgarter Landtags wählten den 60-Jährigen im ersten Wahlgang zum Regierungschef. Der ehemalige Bundesagrarminister erhielt jedoch fast 20 Stimmen weniger, als seine grün-schwarze Koalition Sitze im Parlament hat. Die Grünen hatten die Landtagswahl im März nur hauchdünn vor der Union gewonnen. CDU-Landeschef Hagel soll Innenminister und Vize-Regierungschef werden. Özdemir ist der erste Ministerpräsident mit türkischen Wurzeln in Deutschland. Berlin soll sich im Bund dafür einsetzen, dass künftig in Geschäften immer auch bargeldlos bezahlt werden kann. Das hat der Hauptausschuss des Abgeordnetenhauses mit breiter Mehrheit beschlossen. RBB24-Landespolitik-Reporter Sebastian Schöbel.
20: Nur Bargeld möglich. Damit es solche Hinweise in Berliner Läden künftig nicht mehr gibt, soll im Bund das entsprechende Gesetz geändert werden. Ladenbesitzer sollen künftig dann auch immer mindestens eine bargeldlose Zahlungsmöglichkeit anbieten. Dafür soll der Senat eine Initiative im Bundesrat einbringen. Das haben CDU, SPD, Grüne und Linke heute beschlossen. Nur die AfD stimmte dagegen. Dabei geht es nicht nur um mehr Kundenfreundlichkeit. Reine Bargeldgeschäfte gelten auch als anfällig für Steuerbetrug. Der Bundesrechnungshof schätzt den Schaden auf 10 Milliarden Euro deutschlandweit ein, und zwar pro Jahr. Digitale Zahlungsmöglichkeiten seien für Finanzämter leichter zu überwachen. Bargeldzahlung abschaffen soll die Gesetzesänderung aber explizit nicht.
18: Soweit die Nachrichten. 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Das Wetter. Abends größere Auflockerungen mit etwas mehr Sonne und nur noch selten Schauer. Zurzeit in Berlin-Marzahn 9 und in Spandau 13 Grad, in Jüterbog 12 und in Neuruppin 14 Grad. Es weht mäßiger Wind aus Südwest. Morgen am Feiertag sehr wechselhaft mit etwas Sonne und teils starkem Regen oder auch Gewittern bei 12 bis 15 Grad. Die Zeit 16.05 Uhr.
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3: Und ich bin Sabine Dahl. Zelt statt Hörsaal, so könnten einige Vorlesungen an der Technischen Universität Berlin bald aussehen. Seit vergangenen Freitag ist ja das Hauptgebäude der Berliner Exzellenzuniversität geschlossen. Es gibt Probleme mit dem Brandschutz und nun sucht die Uni nach Möglichkeiten, wie die Studenten ihre Seminare denn abhalten können. Heute haben sich der regierende Bürgermeister Kai Wegner von der CDU und die beiden SPD-Senatorenkollegen für Wissenschaft Ina Ciborra, für Bau Christian Gäbler zusammen mit der Unileitung die Schäden angeguckt und danach der Presse erklärt, wie es denn weitergehen soll. Und RBB24-Reporter Nico Hecht war dabei, ist jetzt bei mir im Studio. Grüß dich, Nico.
1: Hallo.
3: Wird nun der Campus zum Campingplatz?
1: Wenn sich Sponsoren finden, ist das für TU-Präsidentin Fatma Diaz durchaus denkbar, weil es eben einfach so viele Lehrveranstaltungen da neu zu organisieren gibt. Das sind ja 350, die eigentlich in dem Hauptgebäude stattfinden. Das jetzt allerdings im Zelt, da rollen sicher einige Studierende jetzt mit den Augen, auch Physikstudie. Nils Wagner hat mir das so gesagt. Er meint zu Vorlesungen im Zelt.
2: Ja, das ist Quatsch. Wenn ich mir vorstelle, dass ich irgendwo hier draußen auf der Straße sitze und vorne muss jemand brüllen, weil er kein Mikro hat oder mit einer Box oder so und dann gibt es nicht mehr einen richtigen Beamer und man sieht das nicht mit Licht und so, finde ich das ein bisschen eine Quatschidee.
1: Ja, und wenn es regnet, naja. Aber die Präsidentin will sich das jetzt auch nicht einfach so schnell ausreden lassen. Sie sagt, ja, für Vorlesungen vielleicht ein bisschen schwierig, aber sie will eben auch noch nicht alles ausschließen.
21: Das ist eine der Überlegungen. Zelte sind vielleicht auch einfach eine Möglichkeit, um Studierendeleben, also Lernräume zu schaffen. Vielleicht gar nicht unbedingt nur für Vorlesungen.
1: Also vielleicht tatsächlich bald Camping Campus TU.
3: Und wie wollen Sie die Schäden im und am Gebäude beheben?
1: Ja, die Uni-Präsidentin Dienis hat erklärt, man habe sich jetzt geeinigt. Erstmal braucht es einen Masterplan, um dann auch langfristig die baulichen Mängel in den Griff dazu kriegen. Es soll eben nicht repariert und geöffnet und dann eben zwei Monate später wieder geschlossen werden müssen wegen neuer Mängel. Und es soll dafür eben jetzt auch eine ganz enge Verzahnung mit dem Senat geben. Wissenschaftssenatorin Ina Ciborra, du hast es gesagt, war dabei, hat erklärt, man habe da heute auch noch mal die Taskforce, die es schon gibt für die TU, ja nochmal erweitert auf Senatorenebene. Das klingt also danach, wir machen das jetzt tatsächlich zur Chefsache. Aber das soll dann eben auch dazu dienen, um die Bürokratie, sprich die Auftragsvergabe für Arbeiten, die ja gemacht werden müssen, zu beschleunigen. Und über Geld hat man auch geredet.
19: Wir sind natürlich auch dabei zu gucken, wo können wir trotz der prekären Haushaltslage Geld mobilisieren. Da haben wir die Schnellbauinitiative, da haben wir auch schon eine Vorlage jetzt an den Senat auf den Weg gebracht, dass wir so knapp 20 Millionen erstmal für kurzfristige Maßnahmen auch nochmal in einen Topf werfen können. Wenn die TU noch was reinwirft, dann kommen wir schon ein paar Tage weiter.
1: Ja, wenn die TU noch was reinwirft, sagt sie. Aber Frau Ciborra hat das dann auch so formuliert, dass das jetzt nicht von der TU so verstanden werden kann, als dass das eine Option ist, die man auch abwählen kann.
3: Bisher hat es geheißen, es hapert am Brandschutz. Was ist konkret das Problem bei der TU?
1: Genau, es regnet in die Uni-Gebäude zwar teilweise auch in Sturzbächen durchs Dach, aber Sperrungsgrund im Hauptgebäude war unzureichender Brandschutz. Bausenator Christian Gäbler von der SPD hat sich das ja heute auch angeguckt und ist dann auch ein bisschen konkreter geworden.
22: Ich glaube, es sind vor allen Dingen diese Themen Brandschutz, Brandmeldeanlage, Notstromaggregate, Trennung von bestimmten Systemen. Wir haben hier ein Haus, was eben in die Jahre gekommen ist und wo noch andere Standards angewendet worden sind, wo an der einen oder anderen Stelle auch die Instandhaltung nicht so funktioniert hat. Und das muss jetzt schnell aufgearbeitet werden.
1: Ja, mal gucken, ob die 20 Millionen Euro dann reichen, ne?
3: Ziemlich viel zu tun, so hört sich das zumindest an. Kannst du sagen, wann das Gebäude wieder geöffnet werden kann?
1: Nee, ich kann das noch nicht sagen und die Verantwortlichen können das auch noch nicht sagen. Man braucht erstmal eine Übersicht, man braucht erstmal diesen Masterplan. So hat sich Uni-Präsidentin Dienis erklärt. Hoffnung ist bei allen aber immer noch da, bei der Uni-Präsidentin genauso wie bei den Senatoren, dass man das tatsächlich in diesem Semester, in diesem Sommersemester noch schafft. Du guckst schon, ja. Selbstläufer wird das auf jeden Fall nicht.
3: Ganz herzlichen Dank für deine Eindrücke und die ganzen Äußerungen von der Pressekonferenz heute, spontane Pressekonferenz vom regierenden Bürgermeister und der Wissenschafts- und des Bausenators in Berlin. Die haben sich die Schäden an der TU Berlin angeguckt. Nico Hecht war das, RBB 24-Reporter. Und Sie hören das RBB 24 Inforadio um 4:10 mit einer dringenden Verkehrsmeldung. Bitte Vorsicht auf der A115 Fahrtrichtung Dreieck-Nutetal. Zwischen Potsdam-Drewitz und Saarmund liegen Gegenstände auf der linken Spur. Vorsicht auf der A115 zwischen Potsdam-Drewitz und Saarmund, Gegenstände auf der linken Spur. Das Bukarest 9-Format wurde 2015 nach der russischen Annexion der Krim gegründet. Zu der Gruppe zählen Länder der NATO-Ostflanke, wie das so heißt, ihr Ziel, mehr militärische Unterstützung der NATO in ihre Länder schaffen. Heute treffen sie sich wieder zu ihrem jährlichen Gipfel. Dabei werden in Rumäniens Hauptstadt Bukarest

0: US-Präsident Trump wurde eingeladen, kommt aber nicht nach Bukarest zum Treffen. Dafür sind skandinavische Länder wie Finnland oder Schweden mit dabei, beides mittlerweile NATO-Mitglieder. Große, wirksame Beschlüsse werden vom Treffen allerdings nicht erwartet. Vergangenes Jahr haben sich die osteuropäischen Länder zu einer Aufnahme der Ukraine in das NATO-Verteidigungsbündnis bekannt. Der ukrainische Präsident Volodymyr Zelensky wird beim jetzigen Treffen in Bukarest dabei sein. Daher wird es vor allem um eins gehen, ein Signal der Geschlossenheit senden, vor allem Richtung Moskau.
1: Über das Treffen der NATO-Ostflanke heute in Bukarest, Sarah Beham. 16.14 Uhr.
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1: Am 11. Juni wird die Fußball-Weltmeisterschaft eröffnet. Und in der kommenden Woche will Bundestrainer Julian Nagelsmann sein Aufgebot für das Turnier in Mexiko, Kanada und den USA bekannt geben. Möglicherweise steht uns ein Comeback von Torhüter Manuel Neuer bevor. Mit der Neuigkeit ist nämlich ARD-Bundesliga-Reporter Jakob Rüger zu mir ins Studio gekommen. Laut Medienberichten denkt wohl Herr Nagelsmann intensiv darüber nach. Stimmt das, Jakob?
3: Ja, das stimmt wohl.
1: Wie realistisch ist das?
3: Also öffentlich haben ja sowohl Neuer als auch Bundestrainer Nagelsmann ein Comeback in den letzten Wochen eigentlich immer ausgeschlossen. Aber wie unter anderem das Fachmagazin Kicker heute berichtet, wird intern beim DFB sehr wohl über ein neuer Comeback diskutiert. Der Kicker beruft sich dabei auf Quellen aus dem DFB, aber auch vom FC Bayern, dem Arbeitgeber von Neuer, der natürlich auch über die Vorgänge und Gedankenspiele des Bundestrainers informiert ist. Also die Comeback-Gerüchte scheinen nicht ganz aus der Luft gegriffen zu sein. Am 21. Mai, also nächste Woche Donnerstag, will Nagelsmann seinen Kader bekannt geben.
1: Aber Manuel Neuer selbst hat seine Nationalmannschaftskarriere vor 2 Jahren beendet. Warum wird immer wieder über sein Comeback diskutiert?
3: Ja, für ganz viele Experten ist Manuel Neuer immer noch einer der besten, wenn nicht sogar der beste Torhüter der Welt, trotz seiner 40 Jahre. Und in der Tat, in der letzten Zeit hat er mit starken Leistungen gerade in den wichtigen Champions-League-Spielen auf sich aufmerksam gemacht. Aber er ist natürlich nicht mehr so fehlerlos unterwegs wie noch vor einigen Jahren, als sein Status wirklich unantastbar war. Mittlerweile unterlaufen auch einem Manuel Neuer Fehler. Es gibt derzeit nicht diesen einen herausragenden Torhüter in Deutschland mehr. Und deshalb wird über Manuel Neuer immer noch diskutiert. Oliver Baumann von der TSG Hoffenheim.
1: Das wollte ich nämlich sagen, ja. Ich finde das so gemein dem Baumann gegenüber.
3: Absolut, sehe ich ganz genauso, dass diese Diskussionen jetzt aufkommen, ist natürlich eine Schwächung für Oliver Baumann. Der ist ja aktuell die Nummer 1 im Nationaltrikot. Der ist auf der anderen Seite, muss man sagen, natürlich solide, aber ob der wirklich dann der Torhüter ist, mit dem du eine Weltmeisterschaft gewinnst, das ist natürlich die große Frage und gerade deshalb gibt es eben diese Diskussion um Manuel Neuer.
1: Kann Herr Neuer mit seinen 40 Jahren der Nationalmannschaft noch helfen?
3: Naja, er ist zum einen unglaublich erfahren. 124 Länderspiele, da musst du lange suchen, um so jemanden zu finden. Er ist immer noch schnell in seinen Reaktionen und dann gilt er weiterhin als einer der besten mitspielenden Torhüter auf der Welt. Also einer, der auch mit dem Ball am Fuß etwas anfangen kann und einer Mannschaft helfen kann. Und das ist für das moderne Fußballspiel heute extrem wichtig immer noch. Und ja, ich finde, ein Manuel Neuer kann der DFB-Auswahl durchaus helfen, wenn er nominiert wird, dann allerdings sicherlich auch als Nummer 1 und nicht einfach so als Ersatzkeeper. Ich würde es trotzdem eher für eine falsche Entscheidung halten, jetzt wieder auf einen alternden Torhüter zu setzen. Auch wenn es derzeit keinen vom Format Manuel Neuer rund um die Nationalmannschaft gibt, bin ich der Meinung, es muss mal irgendwie einen Umbruch geben.
1: Echt? Warum bist du gegen eine mögliche Neuer-Nominierung?
3: Ja, ich halte das wirklich für ein falsches Signal. Zum einen, wie du gerade angesprochen hast, weil Oliver Baumann eben offiziell eigentlich die Nummer 1 ist. Du schwächst ihn durch diese Diskussion, die da aufkommen, logischerweise. Und zum anderen finde ich wirklich der Meinung, es muss einfach mal jetzt einen Generationswechsel geben. Junge Torhüter gibt es in Deutschland, denen musst du jetzt die Chance geben, dass sie die Erfahrung sammeln.
1: Ja, und das, was du mit dem Mitspielen sagst, ich glaube, das macht der Baumann auch. Macht er jetzt schon und das kommt noch mehr.
3: Ja, in der Tat.
1: ARD-Bundesliga-Reporter Jakob Rüger über diese Gerüchte. Manuel Neuer könnte möglicherweise von Julian Nagelsmann für die Weltmeisterschaft nominiert werden. Donnerstag, kommenden Donnerstag hast du gesagt, ne?
3: Genau.
1: Hören wir das Aufgebot. Vielen Dank.
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1: Das Wetter. In Berlin und Brandenburg. Da haben wir 12, 13 Grad in Berlin. 12 Grad meldet Potsdam und 12 Grad meldet Cottbus. Mal starke Schauer.

0: dann mal wieder wunderbarster Sonnenschein und das Ganze bei maximal 14 Grad. Fertig ist dieser Tag. Am Abend soll es vielleicht etwas freundlicher werden.
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0: Und das Werner Schoninger.
2: Brandenburg A10 westlicher Berliner Ring Richtung Dreieck Havelland zwischen Großkreuz und Leest Stau an einer Baustelle plus 45 Minuten. A11 Berlin Richtung Stettin. Zwischen Finofurt und Raststätte Bukowsee stehen mehrere Fahrzeuge auf der Fahrbahn. A12 Berlin Richtung Frankfurt-Oder zwischen Storke und Fürstenwalde-West Stau an einer Baustelle plus 45 Minuten. A13 Berlin Richtung Dresden zwischen Rago und Mittenwalde Behinderungen nach einem Unfall. Und die B101 ist zwischen B246 Trebin-Ost und Woltersdorf nach einem Unfall in beiden Richtungen gesperrt. Stadtverkehr Berlin A100 Stadtring Richtung Wedding. Stau vor allem vor der Baustelle Detmolder Straße ab Kreuz Schöneberg plus 20 Minuten und in Richtung Treptow staut es sich zwischen den Dreiecken Charlottenburg und Funkturm mit etwa 15 Minuten Zeitverlust. Kommen Sie gut durch.
0: Einen schönen Nachmittag wünsche ich. 16.20 Uhr. Sabine Dahl im Studio.
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0: Ende März wurde die Exzellenzförderung für die Berliner Universitäten verlängert. Bedeutet mehr staatliche Förderung. Und ich weiß noch, wie der Chef des Berliner Universitätsverbundes bei mir im Interview gejubelt hat, was da jetzt alles für Forschung möglich ist. Jetzt ist das Hauptgebäude der TU gesperrt. Und nun? Werner Schoninger hat die Nachrichten.
2: Der Berliner Senat hat der Technischen Universität schnelle finanzielle Hilfe versprochen, um das marode Hauptgebäude zu sanieren. Wissenschaftssenatorin Ciborra sagte bei einem Besuch an der TU, man prüfe, woher trotz der Haushaltslage Geld für Reparaturen kommen könne. Schon vereinbart sei, der Hochschule 20 Millionen Euro für kurzfristige Maßnahmen zur Verfügung zu stellen, so die SPD-Politikerin. Wegen baulicher Mängel ist das TU-Hauptgebäude seit Samstag geschlossen. Laut TU-Präsidentin Denise gibt es Angebote von anderen Berliner Hochschulen, mit Räumlichkeiten auszuhelfen. Im Gespräch ist auch, Zelte auf dem Campus aufzustellen, um dort Vorlesungen und Seminare abzuhalten. Nach einer Serie von Erpressungsversuchen und Schusswaffenvorfällen in Berlin sind heute fast 600 Polizisten zu einer Großrazzia ausgerückt. 9 Verdächtige im Alter zwischen 23 und 63 Jahren wurden laut Staatsanwaltschaft festgenommen. Es habe sich um einen langfristig vorbereiteten Schlag gegen die organisierte Kriminalität gehandelt. Durchsucht wurden demnach 28 Anschriften im Berliner Stadtgebiet. Sichergestellt wurden Schusswaffen, Drogen, Bargeld und anderes Beweismittel wie Datenträger und Mobiltelefone. Die Bundesregierung hat heute ein neues Gebäudemodernisierungsgesetz auf den Weg gebracht. Die Regelung soll das Heizungsgesetz der Ampelkoalition ersetzen. Aus dem Hauptstadtstudio Maximilian Ulrich.
3: Alle Formen des Heizens sollen langfristig erlaubt bleiben. Hauseigentümer dürfen selbst entscheiden, ob sie mit Öl, Gas, Wärmepumpe oder anderen Technologien heizen. Die Regel aus Ampelzeiten, wonach neue Heizungen zu mindestens 65% klimaneutral sein müssen, wird gestrichen. Stattdessen soll der Anteil CO2 neutraler Technologien oder Brennstoffe ab 2029 schrittweise steigen. Das bedeutet, dem Heizöl oder Gas muss dann ein steigender Anteil Wasserstoff oder beispielsweise Bioöl beigemischt werden. Man kann die Quote aber auch mit einer Hybridheizung oder Solarthermie erreichen. Darüber hinaus sollen Wärmepumpen auch zukünftig auskömmlich gefördert werden. Da sogenannte grüne Brennstoffe wie Wasserstoff aktuell noch teuer und knapp sind, sieht das Gesetz auch eine Kostenbremse für Mieter vor.
2: Die Opposition hat die Ergebnisse des Koalitionsausschusses als unzureichend kritisiert. Grünen-Fraktionschefin Hasselmann sagte, es sei schwer zu verstehen, dass Union und SPD nur einen Arbeitsprozess vereinbart hätten. Sie schlug vor, die Stromsteuer zu senken, um Bürger und Unternehmen zu entlasten. Auch Linken-Fraktionschefin Reicheneck forderte schnelle Entlastungen. Dagegen begrüßten Vertreter der Industrie und des Handwerks, dass sich Union und SPD auf einen Reformfahrplan geeinigt haben. Außerdem sei es gut, dass die ursprünglich geplante Entlastungsprämie von 1.000 Euro endgültig vom Tisch sei. Der Grünen-Politiker Özdemir ist zum neuen Ministerpräsidenten von Baden-Württemberg gewählt worden. Für ihn stimmten 93 der 157 Abgeordneten im Landtag. Aus Stuttgart Iris Volk.
4: Damit erhielt der 60-Jährige deutlich weniger Stimmen, als die Regierungsfraktionen Mandate haben. Grüne und CDU haben im neuen Landtag gemeinsam 112 Stimmen. Die AfD-Fraktion hatte als Gegenkandidaten Manuel Hagel von der CDU vorgeschlagen, der 34 Stimmen erhalten hat. Hagel hatte aber sofort nach dem Vorschlag klargestellt, dass er für das Amt nicht zur Verfügung stehe. Der AfD gab er mit auf den Weg: Mit diesem Parlament machen Sie keine Spielchen.
2: Zu Beginn der Badesaison haben die Gewässer in Berlin und Brandenburg eine ausgezeichnete Qualität. Das haben die zuständigen Behörden heute mitgeteilt. Steve Neuwirth, RBB 24.
5: In Brandenburg haben laut Umweltministerium fast alle 253 überprüften Gewässer eine ausgezeichnete Wasserqualität. 7 wurden demnach als gut eingestuft, 1 Badegewässer als ausreichend. Neu in der Liste der offiziellen Badegewässer aufgenommen wurden in diesem Jahr 4 Badestellen. Zum Beispiel der Dranser See in Ostprignitz-Ruppin und der Straußsee bei Strausberg. Auch an 38 der 39 Berliner Badestellen ist die Wasserqualität nach Angaben des Landesamts für Gesundheit und Soziales hoch. Einzig an der Badestelle Kleine Badewiese an der Havel wurde eine erhöhte Belastung mit Kolibakterien festgestellt. Am Tegeler See wurden außerdem Blaualgen nachgewiesen. Das Risiko für Badende sei aber gering.
2: Soweit die Nachrichten. 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Das Wetter am Abend lockert es vielerorts auf. Die Sonne zeigt sich etwas öfter. Schauer gibt es nur noch selten. Zurzeit in Berlin-Marzahn 9 Grad und in Spandau 13, in Jüterbock 12 und in Neuruppin 14 Grad. Morgen am Feiertag sehr wechselhaft mit etwas Sonne und teils starkem Regen oder auch Gewittern 12 bis 15 Grad. Die Zeit 16.25 Uhr.
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0: Sabine Dahles weiterhin für Sie im Studio. Das Heizungsgesetz, das eigentlich Gebäudeenergiegesetz heißt, bekommt einen neuen Namen: Gebäudemodernisierungsgesetz. Und auch inhaltlich ändert sich einiges. Zentrale Vorgaben des grünen Bundeswirtschaftsministers werden abgeschafft. Heute hat das Bundeskabinett aus Union und SPD die neuen Regeln zum Heizen verabschiedet. Maximilian Ulrich aus unserem Hauptstadtstudio erklärt, was neu ist am neuen Heizungsgesetz.
3: Eine Regel wird gestrichen, und zwar die, wonach 65% der Heizungen zukünftig klimaneutral laufen müssen. Das kam für viele einem Zwang zur Wärmepumpe gleich. Jetzt kann jeder Hausbesitzer selbst entscheiden, wie er heizen will. Also auch Öl- und Gasheizungen sollen erlaubt bleiben. Aber der Anteil klimafreundlicher Technologien oder Brennstoffe muss ab 2029 schrittweise steigen. Solche Brennstoffe sind zum Beispiel Wasserstoff oder Bioöl. Die Regierung nennt diese stufenweise Steigerung Biotreppe. Wärmepumpen sollen übrigens weiterhin gefördert werden.
0: Kritik an der Reform kommt vor allem von Umweltverbänden. Sie kritisieren, dass der Klimaschutz aufgeweicht wird.
3: Die Bundesregierung sagt zwar, die Klimaschutzziele gelten, de facto bleibt klimaschädliches Heizen aber noch lange erlaubt. Die Biotreppe ist einfach ziemlich flach. Also 2029 darf ich noch zu 90% klimaschädlich heizen. 2040 sind noch 40% klimaschädliches Heizen erlaubt. Dabei will Deutschland ja im Jahr 2045 komplett klimaneutral sein. Die Bundesregierung will aber selbst dann den Betrieb von Öl- und Gasheizungen noch erlauben. Das kritisieren Grüne, Linke und Umweltverbände scharf.
0: Genau, es gab immer wieder Kritik aus der SPD, hat lange gedauert, bis das neue Gesetz auf den Weg gebracht wurde. Unser Hauptstadtkorrespondent erklärt, wie sich Union und SPD dann letztendlich geeinigt haben.
3: Für die Union war es ja ein zentrales Wahlkampfversprechen. Das Heizungsgesetz von Robert Habeck soll abgeschafft werden. Vor allem diese Pflicht zu 65% erneuerbarem Heizen war der Union ein Dorn im Auge. Und das kommt jetzt alles weg. Die Union ist also happy. Die SPD hat sich dafür beim Mieterschutz durchgesetzt. Es ist eine Kostenbremse für Mieter vereinbart, deren Vermieter auf unwirtschaftliches Heizen setzen. Und es soll überprüft werden, ob sich mit dem Gesetz denn wirklich die Klimaziele erreichen lassen. Allerdings erst im Jahr 2030, das ist erst nach der nächsten Bundestagswahl.
0: Mit dem Gesetz soll es jetzt aber schnell gehen.
3: Die Bundesregierung hat sich fest vorgenommen, dass die neuen Regeln noch vor der Sommerpause in Kraft treten sollen. Aber das wird sportlich, weil das noch durch den Bundestag muss. Immerhin, der Bundesrat muss dem Gesetz nicht zustimmen.
0: Maximilian Ulrich aus dem Hauptstadtstudio. Heute hat das Kabinett das Gebäudemodernisierungsgesetz beschlossen, was mal Gebäudeenergiegesetz geheißen hat, was wir allgemein als Heizungsgesetz kennen. Hier ist das RBB 24 Inforadio. 16.28 Uhr. Ich habe schon wieder einen dringenden Verkehrshinweis. Vorsicht auf der A10 Richtung Dreieckwerder. zwischen Dreieck Spreer und Niederlehme blockiert ein defektes Fahrzeug die linke Spur. Bitte Vorsicht auf der A10 zwischen Dreieck Spreeau und Niederlehme, ein defektes Fahrzeug auf der linken Spur. Zu einem historischen Moment heute in Stuttgart kommen wir. Die Abgeordneten im Landtag von Baden-Württemberg haben einen neuen Ministerpräsidenten gewählt, Cem Özdemir. Das ist jetzt nicht so historisch. Die Grünen haben ja die Landtagswahl im März mit einem hauchdünnen Vorsprung von 0,5 Prozentpunkten vor der CDU gewonnen. Aber Cem Özdemir ist der erste Ministerpräsident in Deutschland mit türkischem Migrationshintergrund. Hier der Kommentar von unserer Reporterin in Stuttgart, Filiz Kükekröl.
6: Das ist historisch. Und der Verweis auf den früheren NRW-Ministerpräsidenten David McAllister, der zieht nicht. Britische Staatsangehörige werden in Deutschland, wenn überhaupt, als Premium-Ausländer gelesen. Wir sprechen dieser Tage viel über die AfD, die in Sachsen-Anhalt den Ministerpräsidenten stellen könnte und die im Landtag von Baden-Württemberg mit 35 Abgeordneten vertreten ist. Ja, rund 19% der Wählerinnen und Wähler im Land haben ihr Kreuz rechts außen gemacht, aber mehr als 70% haben Parteien gewählt, die zu unserer freiheitlich-demokratischen Grundordnung stehen. Ein Drittel der Wählerinnen und Wähler im Land wollte, dass der nächste Ministerpräsident Cem Özdemir heißt. Als bekannt wurde, dass Özdemir der Spitzenkandidat der Grünen für die Landtagswahl in Baden-Württemberg wird, haben viele gefragt, kann das gut gehen mit diesem Namen? Ich war eine von ihnen, denn ich weiß, dass es immer noch einen Unterschied macht, wie man heißt in Deutschland. Doch die Herkunft und der Name des neuen Ministerpräsidenten haben bei diesem Wahlkampf keine Rolle gespielt. Bei den Parteien der politischen Mitte und auch links davon ging es vor allem um Inhalte, nicht um die Herkunft. Die CDU hat nicht nachgetreten, als sie sich durch ein 8 Jahre altes Video vorgeführt fühlte. Die konservative politische Mitte in diesem Land hat, zumindest nach außen, Haltung gezeigt. Genauso wie die Menschen in Baden-Württemberg. Der im Wahlkampf oft beschworene Satz, es spielt keine Rolle, wo jemand herkommt, wichtig ist, wo er hin möchte, wird in Baden-Württemberg gelebt. Die Wahl von Cem Özdemir zum 10. Ministerpräsidenten ist der Beweis dafür. Ich glaube nicht an das Gerede von der letzten Patrone der Demokratie, die eine AfD-Regierung schon am Horizont ausmacht. Ich weiß, ich kann mich verlassen auf die Menschen in Baden-Württemberg.
0: Sagt Filiz Kükekröl aus Stuttgart in ihrem Kommentar. Also seit heute ist Cem Özdemir Ministerpräsident von Baden-Württemberg. 16.31 Uhr, eine Minute nach 16:30. Seit Ende April führt Stefan Evers ein Doppelleben. Seitdem ist er Berliner Finanzsenator, nämlich auch noch Kultursenator. Der CDU-Politiker hat das Ressort von Sarah Wedel-Wilson übernommen, die wegen der Fördergeldaffäre zurückgetreten ist. Unsere landespolitische Korrespondentin Sabine Müller hat die ersten Tage des Doppelsenators beobachtet, unter anderem beim Bürgertreffen. Also das ist wirklich so ein Bürger-Bürgertreffen.
7: Dienstagabend in einem Fastfood-Restaurant in Neukölln. Der CDU-Abgeordnete Christopher Förster hat zum Burger-Dialog eingeladen. Stargast Stefan Evers.
8: Ganz lieben Dank, dass du da bist. Wie du siehst, volles Haus.
7: Für die etwa 60 Gäste ist Evers in seiner neuen Doppelrolle doppelt spannend. Für den Senator ist die Arbeit nun doppelt anstrengend. Anmerken lässt sich der 46-Jährige den Stress nicht, beantwortet zugewandt und routiniert eine Stunde lang Fragen.
9: Ich verbreite auch gerne gute Laune,
7: versichert der Doppelsenator. Mehr als einmal hat er allerdings keine guten Botschaften. Kein Geld im Haushalt für den kostenlosen Museumssonntag, den sich eine Dame zurückwünscht. Kein Geld, um freiwillige Nachzahlungen bei der Beamtenbesoldung zu leisten.
9: Mir fehlt persönlich allerdings jede Fantasie, woher dieser Milliardenbetrag kommen soll.
7: Trotzdem bekommt Evers am Ende gute Kritiken aus dem Publikum. Er sei einfach klasse, habe eine gute Ansprache, sagen Teilnehmerinnen. Am Tag zuvor, bei seinem ersten Auftritt im Kulturausschuss, hat Evers dagegen keinen leichten Stand. Vor allem der grüne Abgeordnete Daniel Wesener nimmt ihn in die Mangel.
10: Dieser Ausschuss lässt sich gemeinhin nicht mit irgendwelchen Allgemeinplätzen abspeisen.
7: Wesener ist unzufrieden mit den Ausführungen des Neusenators und spricht so scharf, dass der CDU-Ausschusschef irgendwann anmerkt, das sei hier kein Tribunal. Evers reagiert cool.
11: Naja, alles gut, wird ja sonst langweilig.
7: Wesener fordert von Evers unter anderem weitere Aufklärung in der Fördergeldaffäre ein. Aber nicht nur die Grünen haben Erwartungen an den Doppelsenator, auch der regierende Bürgermeister Kai Wegner. Er hatte seine Entscheidung, Evers auch zum Kultursenator zu machen, unter anderem damit begründet, der Finanzsenator verhandle mit der Bundesregierung aktuell den neuen Hauptstadtfinanzierungsvertrag. Dabei gehe es auch um Bundesgeld für die Hauptstadt Kultur. Evers betreibt Erwartungsmanagement.
11: Das sind, so viel kann ich sagen, keine leichten Gespräche, ganz im Gegenteil.
7: Die Verhandlungen bergen hohes Enttäuschungspotenzial und sind für den Doppelsenator eine zusätzliche Belastung. In der CDU fragen manche hinter vorgehaltener Hand, wie Evers überhaupt Zeit findet für Formate wie das Bürgertreffen in Neukölln. Er besuche aktuell auffällig viele davon, heißt es auch mit Blick auf Medienspekulationen, ob Evers ein potenzieller Nachfolger für den angeschlagenen Kai Wegner wäre, der in den letzten Monaten keine gute Figur machte. Frage an Stefan Evers: Nerven solche Spekulationen oder schmeicheln sie auch ein bisschen?
12: Mich nervt.
7: Weil sich die Frage nicht stellt, fügt er noch hinzu. Das ist allerdings nur die halbe Wahrheit, denn in der Berliner CDU denken hochrangige Menschen durchaus darüber nach, wer einspringen könnte, falls sich Wegner noch einen unverzeihlichen Schnitzer leisten sollte und nicht mehr haltbar wäre als Spitzenkandidat für die Abgeordnetenhauswahl. Stefan Evers ist der Erste, der vielen einfällt. Qualifiziert wäre er, daran gibt es keinen Zweifel. Aber es heißt auch, er würde nicht wollen. Nur in der allergrößten Not würde sich der brave Parteisoldat vielleicht doch in die Pflicht nehmen lassen. Dass es soweit nicht kommt, hoffen viele, am meisten vielleicht Evers selbst. Denn noch ein zusätzlicher Job als CDU-Spitzenkandidat, das wäre vermutlich, selbst für Stefan Evers, zu viel.
0: Beobachtungen von Landespolitik-Reporterin Sabine Müller.
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0: Vor gut zwei Jahren, Anfang 2024, hat Mercedes-Benz beschlossen, die konzerneigenen Autohäuser zu verkaufen. Nun hat diese Entscheidung auch Folgen in unserer Region. Der Konzern gibt seine 5 Autohäuser in Berlin und auch die beiden in Brandenburg ab an den britisch-kanadischen Handelskonzern Gahl. Der führt schon ehemalige Mercedes-Betriebe in Großbritannien und in den USA. Mehr über die Hintergründe von Wirtschaftsreporter Eftimis Angeloutis.
13: Der Stern bleibt, aber der Eigentümer wechselt. Mercedes-Benz trennt sich von seinen Niederlassungen in Berlin und Brandenburg. Für die Beschäftigten endet damit eine lange Ära, sagt Konstantin Borchelt von der IG Metall.
14: Ja, die Beschäftigten haben schon ein gemischtes Gefühl im Bauch, denn damit endet eine Zeit, die lange Bestand hatte. Und damit gibt es auch viel Unsicherheit mit Blick in die Zukunft.
13: Mercedes verkauft seine eigenen Autohäuser schon seit Jahren schrittweise. Branchenexpertin Beatrix Keim vom Center Automotive Research sagt, neu sei der Schritt also nicht, wohl aber die wirtschaftliche Lage.
15: Insgesamt ist es nicht das erste Mal, dass Mercedes das macht, aber unter den aktuellen Umständen, dass Mercedes doch einiges an Kosten einsparen muss, gehört dieser Verkauf hier mit dazu, neben anderen, wie gesagt, um eben hier auch aus dem Anlagevermögen, auch aus den Beständen einiges doch reduzieren zu können.
13: Für Kundinnen und Kunden soll sich erstmal wenig ändern. Am Salzufer sollen weiterhin Mercedes-Fahrzeuge verkauft werden. Größere Sorgen macht sich die IG Metall um die Arbeitsbedingungen. Denn bislang gelten bei Mercedes Haustarifverträge und zusätzliche betriebliche Regelungen.
14: Das wird mit dem Übergang die Frage sein, ob der Neueigentümer das freiwillig denn zahlt oder eben wenn nicht, dann wird das wegfallen.
13: Die Gewerkschaft befürchtet mehr Kostendruck und schlechtere Bedingungen. Erfahrungen, die man bei früheren Verkäufen bereits gemacht habe.
14: Also die Erfahrung zeigt, dass es vor allen Dingen für die Beschäftigten so nicht einfacher geworden ist. Und das hat in der Regel dazu geführt, dass auch der Druck auf die Arbeitsbedingungen, auf die Entgelte auch höher geworden ist.
13: Hinter dem Verkauf steckt aber noch eine andere Entwicklung. Viele Autohersteller hatten zuletzt versucht, Fahrzeuge stärker direkt oder online zu verkaufen. Nach dem Vorbild von Tesla. Doch dieses Modell funktioniere in Europa nur begrenzt, sagt Branchenexpertin Keim.
15: Die Menschen möchten sich wirklich gerne, gerade bei uns in Europa, gerade auch in Deutschland, wirklich damit auseinandersetzen, physisch auseinandersetzen. Sie möchten sehen, wie funktioniert das Ganze? Was sind das für Fahrzeuge? Und insofern denke ich, ja, Agentur oder online ist nicht das, womit man hier in Europa wirklich Autos verkaufen kann.
13: Keim hält es zudem für möglich, dass der Eigentümerwechsel weitere sehr sichtbare Folgen hat.
15: Normalerweise kann man eigentlich einem Händler nicht unbedingt vorschreiben, ob er nicht nebenan auch noch eine andere Marke vertritt.
13: Möglich also, dass dort, wo bislang exklusiv die Autos mit dem Stern stehen, demnächst auch andere Marken angeboten werden.
0: Ja, wird sich sicherlich einiges verändern im Stadtbild. Mercedes-Benz verkauft nun auch die Autohäuser in Berlin und Brandenburg. Die Diakonie gehört zu den größten Arbeitgebern in Deutschland. Das ist der Sozialdienst der evangelischen Kirche. Die betreiben Kinderheime, Kindergärten, Hospize, Krankenhäuser, kümmern sich um Obdachlose und generell um Menschen am Rande der Gesellschaft. Für die fast 700.000 hauptamtlichen Beschäftigten gilt allerdings ein eigenes Arbeitsrecht. Es gibt keine Gewerkschaften. Der Präsident der Diakonie Deutschland, Rüdiger Schuch, der findet das richtig.
12: Wir machen damit insgesamt wirklich sehr, sehr gute Erfahrungen. Und das lässt sich auch ablesen an den Tarifabschlüssen, die wir dann finden, die nämlich grundsätzlich immer wirklich im oberen Drittel, wenn man sie mit anderen vergleicht, stehen, sodass also insgesamt das kirchliche Arbeitsrecht wirklich für unsere Dienste eine große Bereicherung ist und auch von den Mitarbeitenden in der Regel sehr, sehr akzeptiert ist.
0: Ja, wie ist das zu arbeiten für die Diakonie? 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
0: Einiges los da draußen, Werner Schoninger.
2: Bitte zweimal besondere Vorsicht auf der A11 etwa Richtung Berlin, auf der Überleitung zur A10 Richtung Dreieck Havelland. Behinderungen nach einem Unfall. Und Vorsicht auf der A10 südlicher Berliner Ring Richtung Dreieck Werder zwischen Dreieck Spreeau und Niederlehme. Da blockiert ein defektes Fahrzeug die linke Spur auf der südlichen A10. Westlicher Ring Richtung Dreieck Havelland zwischen Großkreuz und Leest, Stau an einer Baustelle 45 Minuten plus. Und A11 Berlin Richtung Stettin zwischen Finofurt und Raststätte Bukowsee Ost stehen mehrere Fahrzeuge auf der Fahrbahn, Stau ab Lanke plus 20 Minuten. A12 Berlin Richtung Frankfurt-Oder zwischen Storkow und Fürstenwalde West, Stau an einer Baustelle 30 Minuten plus. Und A13 Berlin Richtung Dresden zwischen Rago und Mittenwalde, Behinderung nach einem Unfall. Die B101 ist zwischen B246 Trebin-Ost und Woltersdorf nach einem Unfall in beiden Richtungen gesperrt. In Berlin stockt es vor allem auf der A100 Stadtring Richtung Wedding und auf der Treskow-Allee in beiden Richtungen.
0: 16.40 Uhr auf die Sekunde. Einen schönen guten Tag.
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0: Mit Sabine Dahl. Große Razzia heute in Berlin. Da hören wir in 5 Minuten mehr dazu. Worum ging es der Berliner Polizei? Was ist das Ergebnis? Dazu, wie gesagt, gleich mehr. Zunächst aber beginnt Werner Schoninger die Nachrichten auch mit einem Berliner Thema. Und zwar mit dem Hauptgebäude der Technischen Universität.
2: Der Berliner Senat hat der Technischen Universität schnelle finanzielle Hilfe für Reparaturen am Hauptgebäude versprochen. Wissenschaftssenatorin Schiborra sagte, es würden dafür knapp 20 Millionen Euro zur Verfügung gestellt. Inforadio-Redakteurin Annette Birke-Stumper.
16: TU-Präsidentin Dennis betonte, zunächst müsse man einen vollständigen Überblick über die Schäden gewinnen. Bei einer Begehung seien sehr große Mängel sichtbar geworden. Diese müssten abgearbeitet werden. Man mache nun erstmal einen Masterplan mit kurz- und mittelfristigen Maßnahmen. Außerdem müsse man schauen, von wo finanzielle und personelle Unterstützung kommen könne. Die Universität sei dabei im engen Austausch mit der Senatsverwaltung. Berlins Wissenschaftssenatorin Schiborra betonte, man wolle so schnell wie möglich wieder öffnen, aber natürlich nicht kopflos. Das Hauptgebäude der TU Berlin ist wegen baulicher Mängel geschlossen. Sie waren bei einer Begehung durch Behörden und die Berliner Feuerwehr festgestellt worden.
2: Nach einer Serie von Erpressungsversuchen und Schusswaffenvorfällen in Berlin sind heute fast 600 Polizisten zu einer Großrazzia ausgerückt. 9 Verdächtige im Alter zwischen 23 und 63 Jahren wurden laut Staatsanwaltschaft festgenommen. David Klevenor, RBB 24.
17: An den knapp 30 Durchsuchungen waren Spezialeinsatzkommandos aus Berlin, Brandenburg und Sachsen-Anhalt beteiligt, auch die GSG 9 der Bundespolizei. Die Einsatzkräfte stellten unter anderem Drogen, Bargeld, eine Schusswaffe und Schreckschusswaffen sicher, außerdem 2 Autos, Datenträger und Handys. Innensenatorin Spranger sagte, die Ermittlungseinheit Ferrum habe vorher monatelang ermittelt. Sie wurde im November gegründet, weil die Zahl der Schießereien in der Stadt stark gestiegen ist.
2: Die Bundesregierung hat den Entwurf für ein neues Heizungsgesetz beschlossen. Demnach dürfen Öl- und Gasheizungen auch nach 2045 eingebaut und betrieben werden. Dabei soll der Anteil alternativer Brennstoffe schrittweise steigen, aber nicht so stark wie bisher vorgesehen. Vor dem Kanzleramt protestierten am Vormittag Umweltschutzverbände gegen die Pläne. Sie warfen der Regierung vor, damit die deutschen Klimaziele faktisch aufzugeben. Das Kabinett hat außerdem die Kraftwerksstrategie von Wirtschaftsministerin Reiche gebilligt. Kraftwerksbetreiber sollen nicht nur eine Vergütung für den gelieferten Strom bekommen, sondern auch dafür, dass sie Kapazitäten bereitstellen. Außerdem soll der Bau neuer Anlagen ausgeschrieben werden. Die Opposition hat die Ergebnisse des Koalitionsausschusses als unzureichend kritisiert. Grünen-Fraktionschefin Hasselmann sagte, es sei schwer zu verstehen, dass Union und SPD nur einen Arbeitsprozess vereinbart hätten. Sie schlug vor, die Stromsteuer zu senken, um Bürger und Unternehmen zu entlasten. Auch Linken-Fraktionschefin Reichenegg forderte schnelle Entlastungen. Dagegen begrüßten Vertreter der Industrie und des Handwerks, dass sich Union und SPD auf einen Reformfahrplan geeinigt haben. Außerdem sei es gut, dass die ursprünglich geplante Entlastungsprämie von 1.000 Euro endgültig vom Tisch sei. Bei libanesischen Luftangriffen auf eine Autobahn südlich von Beirut sind nach libanesischen Angaben 8 Menschen getötet worden. Unter den Opfern seien auch 2 Kinder, teilte das Gesundheitsministerium mit. Sicherheitskreisen zufolge zielten die 3 separaten Angriffe auf Fahrzeuge auf einer Küstenstraße etwa 20 Kilometer südlich der libanesischen Hauptstadt ab. Das israelische Militär hat sich bisher noch nicht dazu geäußert. Es erklärte jedoch, die Infrastruktur der Hisbollah-Miliz im Südlibanon anzugreifen. Trotz einer vereinbarten Waffenruhe liefern sich die vom Irak unterstützte Hisbollah und das israelische Militär seit Wochen weiterhin Gefechte. Die EU-Kommission will Zugfahrten innerhalb Europas erleichtern. Demnach werden Anbieter wie die Deutsche Bahn verpflichtet, auch Tickets für Züge in anderen Ländern zu verkaufen. Bisher brauchen Reisende für solche Fahrten meistens mehrere Tickets, die sie im Internet bei den jeweiligen Bahnunternehmen buchen müssen. Außerdem sollen die Fahrgastrechte gestärkt werden. Wer einen Anschlusszug verpasst, weil der eigene Verspätung hat, soll europaweit Anspruch auf Entschädigung haben. Über die Vorschläge beraten jetzt das Europaparlament und die Mitgliedstaaten. Soweit die Nachrichten. 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Das Wetter: am Abend lockert es vielerorts auf. Die Sonne zeigt sich etwas öfter. Schauer nur noch selten. Zurzeit haben wir in Berlin-Marzahn 9 Grad und in Spandau 13, in Jüterbock 12 und in Neuruppin 14 Grad. Morgen am Feiertag sehr wechselhaft mit etwas Sonne und teils starkem Regen oder auch Gewittern, 12 bis 15 Grad maximal. Die Zeit 16.45 Uhr.
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0: Und ich bin Sabine Dahl. Um 6 Uhr heute Morgen ging's los. Wieder eine Razzia gegen die organisierte Kriminalität in Berlin. Mehrere hundert Polizisten waren im Einsatz. Es wurden 28 Objekte in verschiedenen Stadtteilen durchsucht, unter anderem in Neukölln und in Kreuzberg. RBB24-Reporterin Helena Dehler hat nachgefragt, was da los war. Erstmal grüß dich, Helena.
18: Grüß dich.
0: Was hat die Razzia ergeben?
18: Ja, es wurden Wohnungen und andere Räumlichkeiten durchsucht. Dabei waren ganz viele spezielle Beamte dabei, unter anderem Spezialkräfte der Bundespolizei. Die hat es gebraucht, weil es ja auch um Schusswaffen geht. Also da ist höchste Vorsicht geboten. Aber auch Finanzermittlerinnen waren da, Diensthundeführer, Festnahmeeinheiten. Und diese sind in Aufnahmen zu sehen, wie sie mit schwarzer Sturmhaube Tatverdächtige festnehmen. Der eine festgenommene Mann, der hat ein weißes Tuch über dem Kopf bei der Festnahme, der andere eine graue Kapuze tief ins Gesicht gezogen. Insgesamt gab es 9 Festnahmen, alles Männer zwischen 23 und 63 Jahren, sagt Alan Bauer, Sprecher der Berliner Staatsanwaltschaft.
19: Den Beschuldigten wird vorgeworfen, eine kriminelle Vereinigung gebildet zu haben. Diese Vereinigung steht im Verdacht, sich zusammengeschlossen zu haben, um Straftaten zu begehen. Straftaten wie Erpressungstaten, Schussabgaben.
18: Ja, und 5 der 9 Männer, die werden heute auch direkt dem Haftrichter vorgeführt.
0: Hat die umfangreiche Razzia mit den ständigen Schießereien in Berlin zu tun?
18: Ja, genau darum geht es. Das hat es ja in der letzten Zeit wirklich vermehrt gegeben, dass Schüsse abgegeben wurden auf Geschäfte oder Bars zum Beispiel. Da wurden Türen oder Fensterscheiben auch von den Schüssen durchschlagen. Und vermutet wird, dass es dabei um Drohungen geht und um Schutzgeldzahlungen. Dafür wurden sowohl bei der Polizei als auch bei der Staatsanwaltschaft spezielle Ermittlungsgruppen eingerichtet. Und genau diese waren eben heute im Einsatz. Neben den festgenommenen Personen wurden auch Beweismittel festgestellt. Eine Waffe. Das klingt erstmal nach wenig, vor allem wenn man bedenkt, dass ja alleine letztes Jahr in Berlin über 500 Schussabgaben gezählt wurden. Es wurden aber auch Waffenteile gefunden, Bargeld, Handys, Autos wurden sichergestellt und dadurch erhoffe man sich jetzt weitere Ermittlungserfolge, sagt Alan Bauer.
19: In erster Linie geht es darum, die vergangenen Straftaten aufzuklären und letztendlich auch diese Gruppierung, die hier als kriminelle Vereinigung verfolgt wird, zu zerschlagen.
18: Ja, man gehe davon aus, hat er noch gesagt, dass die heute Festgenommenen eine sehr zentrale Rolle hatten in dieser kriminellen Vereinigung. Und deswegen wertet man das eben heute auch als Erfolg.
0: Ist er denn da konkreter geworden? Also aus welchem Umfeld die festgenommenen Personen kommen?
18: Also viele Details waren da noch nicht zu erfahren. Es werden wohl Bezüge zur türkischen Mafia geprüft. Aber um welche Gruppe es sich da genau handelt, das hat er nicht gesagt. Und auch nicht, ob alle diese Schussabgaben nun von dieser Gruppierung, die heute im Fokus stand, verübt wurden. Aber es handelt sich wohl um eine der größeren Gruppen.
0: Vielen Dank, dass du uns jetzt erstmal soweit alles mitgeteilt hast, was du heute herausbekommen hast. RBB24-Reporterin Helena Dähler über die große Razzia heute Morgen in Berlin. Es ging gegen die organisierte Kriminalität.
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0: Wie können Frauen besser vor Gewalt geschützt werden? Diese Frage beschäftigt Bundesjustizministerin Stefanie Hubig schon länger. Deshalb ist sie dabei, aktuelle Gesetze nachzuschärfen. Im April hat die SPD-Politikerin zum Beispiel einen Entwurf gegen digitale Gewalt vorgelegt. Vor einigen Tagen hat der Bundestag beschlossen, dass in Zukunft elektronische Fußfesseln angeordnet werden können. Und heute hat das Kabinett den Gesetzentwurf zu härteren Strafen beim Einsatz von K.O.-Tropfen auf den Weg gebracht. Mehr zum Thema von Hauptstadtkorrespondent Jasper Ruppert.
20: Bundesjustizministerin Stefanie Hubig von der SPD macht zu Beginn ihres Statements noch einmal klar, warum die Regierung die Strafen verschärfen will.
21: Vergewaltigungen unter dem Einsatz von K.O.-Tropfen sind ganz besonders niederträchtig und sind extrem gefährliche und extrem verwerfliche Taten.
20: Mindestens 5 Jahre Gefängnis statt bisher 3, wenn ein Täter bei einem Raub- oder Sexualdelikt K.O.-Tropfen einsetzt. So steht es im Gesetzentwurf, den das Kabinett heute verabschiedet hat. Hubig spricht aber auch ein Problem an, das ein Gesetz nicht lösen kann. Täter werden selten überführt, da K.O.-Tropfen im Körper der Opfer nur kurze Zeit nachgewiesen werden können.
21: Deshalb ist es wichtig, dass Betroffene, Menschen, die das Gefühl haben, da ist was passiert, ich hatte einen Filmriss, den ich mir überhaupt nicht erklären kann, schnell zur Ärztin, zum Arzt gehen, in forensische Ambulanzen gehen und sich dort entsprechend untersuchen lassen.
20: So könne man Spuren sichern und Täter dingfest machen. Wie oft das in der Vergangenheit passiert ist, ist nicht bekannt. In polizeilichen Statistiken wird nicht festgehalten, ob und welche Mittel bei einem Sexualverbrechen zum Einsatz kamen. Experten gehen aber von einer hohen Dunkelziffer aus.
0: Also die Bundesregierung plant härtere Strafen bei Vergewaltigungen mit K.O.-Tropfen. Hier ist das RBB 24 Inforadio, 9:09 am Mittwoch. Ja, fast Feierabend. Kita-Kollaps, so heißt eine Aktionswoche, organisiert von Sozialverbänden und Elternbeiräten, bei der die ganze Woche in ganz Brandenburg demonstriert wird. Aus Sicht der Initiative fehlen Kita-Plätze, es fehlen Fachkräfte und es fehlen klare gesetzliche Regelungen, was die Finanzierung und auch die Qualität der Bildung angeht. Im Cottbusser Stadtteil Schmellwitz haben sich Erzieher, Eltern und Kinder getroffen und mit dabei RBB24-Reporterin Jasmin Schomba.
22: Es gibt Eis, Bratwurst, es wird gemalt und gespielt. Dazu dröhnt Musik aus den Boxen. Richtig was los auf dem Ernst-Mucke-Platz in Schmellwitz. Dazu Plakate und Banner mit der Aufschrift Kita macht die Gesellschaft von morgen.
23: Wir stehen heute hier, weil unsere Kitas an die Grenzen gekommen sind.
22: Eines der drängendsten Probleme, die Betreuungszeit, erklärt Oliver Ziert, stellvertretender Leiter der Integrationskita Sonnenblume.
24: Es gab verschiedene Stufen, 3 Stufen, jetzt gibt es noch 2 Stufen, einmal bis 6 Stunden und dann nochmal nach 6 Stunden. Aber es reicht nicht aus, weil das zu kurz gedacht ist.
22: Und auch wenn die Prognosen der Kinderzahlen aktuell rückläufig sind, sind die Kürzungen aus seiner Sicht der falsche Weg.
24: Ich sehe im Gegenteil eine große Chance darin, dass die Kinderzahlen sinken, weil wir die Möglichkeit hätten, erstens das Kita-Personal zu halten, zu sagen, wir lassen es im System drin und weil wir es ja sowieso in 5 oder 6 Jahren dann wieder brauchen würden. Wir würden jetzt also gut geschultes Kita-Personal gehen lassen. Und auf der anderen Seite können wir das Personal halten, um damit den Personalschlüssel zu erhöhen und damit mehr Qualität für die Kita zu bekommen. Das ist die Idee dahinter.
22: Unterstützung für diese und weitere Forderungen gibt es heute auch von Eltern und Großeltern in Cottbus-Schmellwitz. Vor allem Mütter sind hier mit ihren Kindern bei der Kita-Demo dabei.
3: Na, weil uns ja die Kitas genauso wichtig sind wie den Erziehern.
4: Naja, dass man den Kindern auch ein bisschen mehr bieten kann und ja auch als Familie sich ein bisschen mehr aufzubauen.
5: Na, weil ich auf jeden Fall denke, dass die Zukunft unserer Kinder ja schon in der Kita beginnt. Also natürlich da wird der Grundstein für alles Spätere gelegt. Und da denke ich, das soll gewertschätzt werden, gut bezahlt werden. Und dafür sollte Geld da sein. Das meiste.
22: Im Stadtteil Schmellwitz sind es heute drei Einrichtungen, die das gemeinsam mit den Eltern fordern. Die Kita Humikids, das Montessori Kinderhaus und die AWO Integrationskita. Die landesweite Aktion Kita Kollaps geht noch bis Freitag.
0: Aus Cottbus war das RBB 24 Reporterin Jasmin Schomba.
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0: Videospiele sind längst keine reinen Spiele mehr. Es gibt Games, die erklären Krankheiten wie Alzheimer. Andere machen Gender Identity oder politische Konflikte zum Thema. Alles zu erleben jetzt beim A-Maze Festival in Berlin, das solche Spiele als Kunstform feiert. Kulturreporter Kai Salander mit einem Blick aufs Programm.
6: Keine Werbestände, keine Blockbuster-Titel. Das A-Maze Festival rückt experimentelle Spielideen und interaktive Klangkunst in den Fokus. Das Programm ist bewusst interdisziplinär angelegt. Etwa 1500 Kreative aus fast 80 Ländern sind nach Berlin gekommen. Darunter einige, die gar nicht aus der klassischen Games-Szene stammen, sondern Musik und Sound für Games produzieren. Deshalb gibt es im Silent Green, in der Punk-Kultur oder im urbanen Spree dieser Tage nicht nur Videospiele, sondern auch Live-Performances und Installationen. Bei den Spielen stehen sogenannte Arthouse-Games im Fokus, erklärt Veranstalter Thorsten S. Wiedemann.
8: Tiefgang ist zum Beispiel ein Game auch, geht halt um Alzheimer-Krankheiten, ist aber spielbar umgesetzt. Und es gibt natürlich auch sehr viele Games, die in Richtung Non-Binary gehen und gerade die ganze Gender-Debatte irgendwie sozusagen aufmachen und vor allem, dass man es halt auch zelebrieren soll, die Verschiedenheit. Und gerade in der heutigen Welt ist es einfach wichtig, dass man eben nicht nur verblendet wird durch Entertainment, sondern dass man auch etwas in Videogames reinpackt, was tatsächlich einen als Mensch einfach entwickelt. Videogames, die Fragen aufwärmen. Ich denke mal, das ist total wichtig in der heutigen Zeit.
6: Die Festivalbesucher können die meisten Videospiele am PC zocken, aber auch mal völlig anders, VR-Brille aufsetzen und in digitale Welten abtauchen.
8: Wir haben richtig große VR-Installationen, wo zum Beispiel 8 Leute an einem Mittelding irgendwie mit VR-Brille dann gemeinsam etwas erfahren. Das ist eher so ein bisschen Mind-Transcendent, heißt Otherworlds. Also manche installativen Geschichten sind auch irgendwie, wo man Sensoren auf die Haut auflegen muss. Und dann gibt es andere Sachen, die halt auch sehr viel mit Lasern funktionieren. Wir haben Alternative Controller Games, so Sachen, die halt weggehen von der ganz normalen Gamepad oder vom Keyboard und Maus, sondern einfach sehr kreativ neu geschaffene Controller.
6: In der Punk-Kultur hat der Schweizer Klangkünstler Bastien Bron, bekannt als My Name is Fuzzy, eine Soundinstallation aufgebaut.
25: Es sieht aus wie eine Kunstausstellung und die Werke sind wie Waveforms, Samples. Und wenn die Leute näher von den Bildern gehen, dann es macht Musik. Und wenn es keine Leute in der Raum gibt, dann gibt es keine Musik. Und es ist nur wie eine Kunstausstellung. Und dann, wenn die Leute kommen in den Raum, dann es macht Musik und wir brauchen die Leute, um die Ausstellung zu existieren.
6: Für Braun ist solche Technologie auch immer gemeinschaftsstiftend.
25: Games ist ein neuer Bereich für mich, aber ich mache Musikinstallationen mit verschiedenen Technologien und so. Ich habe Technologie sehr gern. Manchmal Leute denken, dass Technologie ist gegen Menschen, aber ich glaube, dass vielleicht wir können die Technologie auch benutzen, um Menschen zu zusammenbringen.
0: Das A-Maze Festival läuft von heute bis Sonnabend an verschiedenen Orten in Berlin. Und wir haben es ja gerade gehört, im Silent Green zum Beispiel oder Panke Kultur oder auch im Hau in Kreuzberg.
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0: Und schon sind wir wieder beim Wetter in Brandenburg und Berlin. In Berlin so 11, 12 Grad jetzt am Nachmittag. Frankfurt an der Oder meldet 11 Grad, Cottbus 13 Grad. Mal starke Schauer, dann wieder allerfeinster Sonnenschein. Zum Abend hin wird es eventuell etwas länger freundlich. Und genau dieses Wetter bekommen wir morgen. Mal Sonne, mal kübelartige Regenschauer. Also Regenjacke, Regenschirm, die müssen beim Vatertags, Herrentags, Himmelfahrtsausflug dringend dabei sein.
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0: Ne Werner, weißt du Bescheid?
2: Ich weiß Bescheid, aber ich kläre doch eher mal über die Lage auf den Autobahnen auf.
0: Ob man überhaupt in den Feiertag kommt, ja.
2: In der Tat, ob es sich lohnt. A10 haben wir südlicher Berliner Ring Richtung Dreieck Werder. Zwischen Dreieck Spreeau und Niederlehme ist nach einem Unfall die Richtungsfahrbahn Dreieck Werder blockiert. Westlicher Ring Richtung Dreieck Havelland. Zwischen Großkreuz und Leest Stau an einer Baustelle. A11 Richtung Berlin, Stau vorm Dreieck Barnim nach einem Unfall auf der Überleitung zur A10 Richtung Havelland. A11 Berlin Richtung Stettin, zwischen Finofurt und Gaststätte Bukusee Ost stehen mehrere Fahrzeuge auf der Fahrbahn, Stau ab Lanke. Und A12 Frankfurt-Oder zwischen Storkow und Fürstenwalde West, Stau an einer Baustelle plus 45 Minuten.
0: 17 Uhr die Zeit.
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0: Bürostuhl, Rechner, Zimmerpflanze, alles muss raus. Seit Tagen gibt es eine Art Möbelkarawane vor dem Hauptgebäude der Technischen Universität Berlin. Darf ja nicht mehr betreten werden. Also räumen die Mitarbeiter ihre Büros. Wie es weitergeht, wie können die Studenten jetzt ausgebildet werden? Die Nachrichten.
2: Der Berliner Senat hat der Technischen Universität schnelle finanzielle Hilfe versprochen, um das marode Hauptgebäude zu sanieren. Wissenschaftssenatorin Ciborra kündigte bei einem Besuch an der TU an, der Hochschule kurzfristig 20 Millionen Euro zur Verfügung zu stellen. Nico Hecht, RBB 24.
15: Berlins regierender Bürgermeister Kai Wegner, CDU, und weitere Senatsmitglieder haben sich heute bei einem Besuch an der Technischen Universität ein Bild von den Schäden gemacht. Wissenschaftssenatorin Ina Ciborra, SPD, erklärte, es werde auch geprüft, woher Mittel für Reparaturen kommen könnten. Man habe aber bereits eine Vorlage für den Senat auf den Weg gebracht, um der TU 20 Millionen Euro für kurzfristige Maßnahmen zur Verfügung zu stellen. TU-Präsidentin Fatman Deniz erklärte, man arbeite intensiv daran, den Lehr- und Verwaltungsbetrieb, der nicht mehr im Hauptgebäude stattfinden kann, anders zu organisieren. Es gebe Angebote von anderen Berliner Hochschulen, mit Räumlichkeiten zu helfen. Auch könnten Zelte auf dem Campus aufgestellt werden, um teilweise den Lehrbetrieb in Präsenz weiterzuführen.
2: Nach einer Serie von Erpressungsversuchen und Schusswaffenvorfällen in Berlin sind heute fast 600 Polizisten zu einer Großrazzia ausgerückt. 9 Verdächtige im Alter zwischen 23 und 63 Jahren wurden laut Staatsanwaltschaft festgenommen. Es habe sich um einen langfristig vorbereiteten Schlag gegen die organisierte Kriminalität gehandelt. Durchsucht wurden demnach 28 Anschriften im Berliner Stadtgebiet. Sichergestellt wurden Schusswaffen, Drogen, Bargeld und andere Beweismittel wie Datenträger und Mobiltelefone. Die Bundesregierung hat heute ein neues Gebäudemodernisierungsgesetz auf den Weg gebracht. Die Regelung soll das Heizungsgesetz der Ampelkoalition ersetzen. Aus dem Hauptstadtstudio Maximilian Ulrich.
28: Alle Formen des Heizens sollen langfristig erlaubt bleiben. Hauseigentümer dürfen selbst entscheiden, ob sie mit Öl, Gas, Wärmepumpe oder anderen Technologien heizen. Die Regel aus Ampelzeiten, wonach neue Heizungen zu mindestens 65% klimaneutral sein müssen, wird gestrichen. Stattdessen soll der Anteil CO2 CO2-neutraler Technologien oder Brennstoffe ab 2029 schrittweise steigen. Das bedeutet, dem Heizöl oder Gas muss dann ein steigender Anteil Wasserstoff oder beispielsweise Bioöl beigemischt werden. Man kann die Quote aber auch mit einer Hybridheizung oder Solarthermie erreichen. Darüber hinaus sollen Wärmepumpen auch zukünftig auskömmlich gefördert werden. Da sogenannte grüne Brennstoffe wie Wasserstoff aktuell noch teuer und knapp sind, sieht das Gesetz auch eine Kostenbremse für Mieter vor.
2: Die Opposition hat die Ergebnisse des Koalitionsausschusses als unzureichend kritisiert. Grünen-Fraktionschefin Hasselmann sagte, es sei schwer zu verstehen, dass Union und SPD nur einen Arbeitsprozess vereinbart hätten. Sie schlug vor, die Stromsteuer zu senken, um Bürger und Unternehmen zu entlasten. Auch Linken-Fraktionschefin Reichenegg forderte schnelle Entlastungen. Dagegen begrüßten Vertreter der Wirtschaft, dass man sich auf einen Reformfahrplan geeinigt habe. Außerdem sei es gut, dass die Entlastungsprämie von 1.000 Euro endgültig vom Tisch sei. US-Präsident Trump ist zu einem dreitägigen Besuch in China eingetroffen. Auf dem Flughafen in Peking wurde er von Vizepräsident Han empfangen. Morgen und übermorgen sind Gespräche mit Staatschef Xi geplant. Dabei soll es unter anderem um Handelsfragen und den Iran-Krieg gehen. Trump wird von einer Reihe von Unternehmern begleitet. Darunter sind sein Sohn Eric und Tesla-Chef Musk. Berlin soll sich im Bund dafür einsetzen, dass künftig in Geschäften immer auch bargeldlos bezahlt werden kann. Das hat der Hauptausschuss des Abgeordnetenhauses mit breiter Mehrheit beschlossen. RBB 24 Landespolitikreporter Sebastian Schöbel.
3: Nur Bargeld möglich. Damit es solche Hinweise in Berliner Läden künftig nicht mehr gibt, soll im Bund das entsprechende Gesetz geändert werden. Ladenbesitzer sollen künftig dann auch immer mindestens eine bargeldlose Zahlungsmöglichkeit anbieten. Dafür soll der Senat eine Initiative im Bundesrat einbringen. Das haben CDU, SPD, Grüne und Linke heute beschlossen. Nur die AfD stimmte dagegen. Dabei geht es nicht nur um mehr Kundenfreundlichkeit. Reine Bargeldgeschäfte gelten auch als anfällig für Steuerbetrug. Der Bundesrechnungshof schätzt den Schaden auf 10 Milliarden Euro deutschlandweit ein, und zwar pro Jahr. Digitale Zahlungsmöglichkeiten seien für Finanzämter leichter zu überwachen. Bargeldzahlung abschaffen soll die Gesetzesänderung aber explizit nicht.
2: Soweit die Nachrichten. 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Das Wetter: am Abend lockerte es vielerorts auf. Die Sonne zeigt sich etwas öfter. Schauer gibt es nur noch selten. Zurzeit haben wir in Berlin-Buch 13 Grad und in Steglitz 11, in Lenzen-Elbe 14 und in Münchenberg 6 Grad. Morgen am Feiertag sehr wechselhaft mit etwas Sonne und teils starkem Regen oder auch Gewittern, 12 bis 15 Grad maximal. Am Freitag nach Nebel Sonne und Wolken im Wechsel, einzelne Schauer und 15 bis 18 Grad immerhin am Freitag. Die Zeit 17.05 Uhr.
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0: Mit Sabine Dahl im Studio, grüß Sie. Union und SPD haben gestern in ihrem Koalitionsausschuss beschlossen, dass der CO2-Preis im kommenden Jahr nicht steigen soll. Dieser Preis wird ja auf das Heizen und das Tanken mit fossilen Brennstoffen, also mit Öl und Gas, draufgeschlagen. Dass es noch teurer wird, das will die Bundesregierung vermeiden. Die Bundesregierung will den CO2-Preis einfrieren. Das ist jetzt keine ganz neue Idee, hat sie aber wegen der gestiegenen Energiepreise infolge des Iran-Kriegs hervorgeholt. Mehr von Ulrike Brandt aus der ARD-Klimaredaktion.
16: Natürlich war der Druck auf die Bundesregierung groß, dafür zu sorgen, dass Heizen und Tanken für Privatleute und kleinere Unternehmen nicht noch teurer wird. Doch dass der CO2-Preis im nächsten Jahr nicht weiter ansteigen soll, das ist nicht eine neue Idee, sondern hat eine längere Vorgeschichte. Schon im November hatten sich Fachpolitiker aus Union und SPD geeinigt, den Preis für eine Tonne CO2 im nächsten Jahr nicht erhöhen zu wollen, sondern ihn auf dem aktuellen Stand zu lassen. Der liegt zwischen 55 und 65 Euro pro Tonne. Eigentlich sollte ja ab nächstem Jahr ein europäischer Emissionshandel für Wärme und Verkehr kommen. Damit sollte der deutsche Emissionshandel und auch unser CO2-Preis wegfallen. Doch dieser europäische Handel, der ist ja auf 2028 verschoben worden. Und deswegen haben die Regierungsparteien fürs nächste Jahr quasi als Übergang einen Preis für die Tonne CO2 festgelegt. Das haben sie auch gemacht, sonst wäre dieser Preis automatisch gestiegen und hätte sich am deutlich höheren Preis für energieintensive Industrien orientiert.
0: Die Bundesregierung will also den CO2-Preis für Heizen und Tanken mit fossilen Brennstoffen in 2027 nicht anheben. Wie fallen die Reaktionen darauf aus?
16: Da gibt es natürlich unterschiedliche, je nachdem, ob man die Entlastung in den Vordergrund rückt oder den Klimaschutz. Der rheinland-pfälzische Abgeordnete von der CDU, Thomas Gebhardt, der ist Obmann im Bundestagsausschuss für Umwelt und Klimaschutz, der zeigt sich erleichtert. Ein Ansteigen des CO2-Preises hätte man den Menschen nicht vermitteln können, sagt er. Kritik kommt von den Grünen. Lisa Badum, klimapolitische Sprecherin, sagte, wer den Preis einfriert, verschiebt nur die Probleme, statt sie zu lösen. Dahinter steckt, dass der CO2-Preis ja eine Funktion hat. Der soll dazu führen, dass sich Privatleute und Unternehmen von fossilen Energieträgern wie Gas und Öl verabschieden, weil die zu teuer werden und klimafreundliche Alternativen so billiger werden. Also aus Klimaschutzsicht wäre ein höherer CO2-Preis wahrscheinlich die bessere Wahl gewesen.
0: Die schwarz-rote Bundesregierung hat sich gestern auf das Einfrieren des CO2-Preises im kommenden Jahr geeinigt. Ulrike Brandt war das aus der ARD-Klimaredaktion. Das ist aber jetzt noch nicht fest. Erstmal muss ein Gesetz geschrieben werden und dann muss die Regierung dieses Gesetz durch den Bundestag bekommen. Wir bleiben jetzt noch mal beim Heizthema. Vor Russlands Invasion in die Ukraine war Deutschland der größte Importeur von russischem Gas. Dann nach dem Angriff setzte das Nachdenken ein in Deutschland. Und der russische Präsident Wladimir Putin hat dann die Gaslieferung über Pipelines erst gedrosselt und dann gestoppt. Die Ampelregierung unter SPD-Kanzler Olaf Scholz sucht nach Alternativen. In kurzer Zeit werden eine ganze Reihe von LNG-Terminals in Norddeutschland gebaut für Flüssiggas. Kein russisches, das ist die Vorgabe. Und ab 2027 gilt dann sogar ein EU-weites Importverbot. Aber noch immer findet russisches Gas den Weg nach Deutschland, berichtet unser Reporter Jan Oppel.
4: Das LNG-Terminal Brunsbüttel in Schleswig-Holstein. Im November 2024 nimmt ein Tanker Kurs auf die Anlage in der Nordsee. Geladen hat er russisches Flüssiggas. Zur Löschung in Brunsbüttel kommt es aber nicht. Wie die Nachrichtenagentur Reuters berichtet, weist die Bundesregierung damals den Betreiber Deutsche Energy Terminal, kurz DET, an, russische Lieferungen an allen deutschen LNG-Häfen nicht zu akzeptieren. Auf NDR-Nachfrage teilt die DET mit:
5: Russisches Gas ist an unseren Terminals seit November 2024 nicht zugelassen. Vor diesem Zeitpunkt konnten wir keine Lieferungen russischen LNGs an unseren Terminals feststellen.
4: Das bestätigen auch das Bundeswirtschaftsministerium und Fachleute wie der Energieexperte Jacopo Maria Pepe von der Stiftung Wissenschaft und Politik. Aber
17: was nicht ausgeschlossen werden kann, ist, dass weiterhin russisches LNG ins deutsche Netz eingespeist wird.
4: Nicht über die norddeutschen Terminals, aber aus den Nachbarländern fließt das russische LNG von Belgien, Frankreich oder den Niederlanden aus auch nach Deutschland und spült so Geld in Putins Kriegskasse.
17: Bis jetzt war LNG nicht sanktioniert und es laufen weiterhin langfristige Verträge zwischen den Unternehmen dieser Länder und russischen Lieferanten.
4: Die Importmengen haben sogar ein Allzeithoch erreicht. Laut der Statistikbehörde Eurostat kauften europäische Länder im vergangenen Jahr für 7,4 Milliarden Euro russisches Flüssiggas ein. Erst im nächsten Jahr tritt ein EU-weites Importverbot in Kraft. Laut Bundeswirtschaftsministerium kommen aber schon jetzt 94% der LNG-Lieferungen, die an den norddeutschen Terminals gelöscht werden, aus den USA. Weitere Lieferländer sind Angola, Trinidad und Tobago, Äquatorialguinea, Mauretanien und Kamerun. Für Malte Küper, der am Institut der Deutschen Wirtschaft zu Rohstoffen und Energie forscht, bietet LNG auch die Chance, künftig besser auf Krisen und Kriege reagieren zu können.
18: Ich kann einfach andere Schiffe mit LNG, sofern es das auf dem Weltmarkt

0: Vorsicht auf der A10 zwischen den Dreiecken Barnim und Pankow. Entchen auf der Fahrbahn. Folgende Geschichte aus Brandenburg. Die Polizei wird zum Einsatz gerufen. Ein Autounfall nahe der Oder, egal auf deutscher oder polnischer Seite. Die Polizei kommt an und muss erstmal herausfinden, wer ist am Unfall beteiligt und welche Sprache sprechen die Leute. Wie gut wäre es hier im Grenzgebiet, wenn die Polizeistreife auf jeden Fall immer Deutsch und Polnisch kann? Genau das ist die Idee vom neuen deutsch-polnischen Polizeiteam in Frankfurt und der Partnerstadt Słubice. Das hat heute die Arbeit aufgenommen und das hat sich RBB-Reporterin Marissa Boll angesehen.
1: Drei polnische und drei brandenburgische Polizeibeamte bilden das neu eingerichtete gemeinsame deutsch-polnische Polizeiteam, kurz GPT. Eine davon ist Polizeihauptmeisterin Lübbert. Wochenlang wurde die 29-Jährige auf die neue Aufgabe vorbereitet. Auch von den Kollegen aus Guben, wo es so ein Team schon seit 25 Jahren gibt.
2: Da hatten wir tatsächlich ganz gute Möglichkeiten, weil in Gubin gibt es ja bereits so eine Streife auf brandenburgischem Land. Und mit denen halt haben sie uns recht schnell zusammengefunden. Das war quasi ein Austausch, dass ein Austausch stattfinden konnte. Und auch Praktikum, wo wir quasi als dritter Mann mitfahren konnten und quasi sie beim ganz normalen Alltag mit begleiten konnten. Und so hatten wir natürlich den besten Eindruck.
1: Zusätzlich gab es für die Beamten im Vorfeld auch Deutsch- bzw. Polnischunterricht, wobei zumindest zwei der drei deutschen Kollegen Polnisch als Muttersprache sprechen.
2: Also bei uns funktioniert das recht einfach auf der polnischen Sprache. Klar versuchen wir den Polen immer, also das ein bisschen rauszulocken, dass wir auch uns auf Deutsch sprechen. Aber ja, ansonsten die Sprache Englisch, wenn wir gar nicht weiterkommen. Aber wenn die anderen Kollegen jetzt nicht auf Deutsch-Polnisch weiterkommen, dann ist Englisch eine gute Rückzugsort.
1: Das neue Team wird im normalen Streifendienst unterwegs sein, auf beiden Seiten der Oder. Für das Team gibt es sogar eine eigens eingerichtete Wache. Dafür wurde die alte City-Wache hinter dem Rathaus in der Frankfurter Innenstadt reaktiviert. Zur Eröffnung war auch Innenminister Jan Redmann vor Ort, der die Einrichtung des neuen Teams sehr unterstützt.
3: Wenn wir deutsche und polnische Beamte in einem Team zusammenarbeiten lassen, dann ist der Informationsfluss unmittelbar vorhanden und vor allen Dingen auch die Erfahrung aus der Polizeiarbeit der jeweiligen Seite kann dann mit einfließen in die Arbeit der dann anderen Seite. Jede, die polnische und die deutsche Seite, kennt natürlich auch ihre Pappenheimer.
1: Für Redmann ist das neue Team auch nur ein Schritt bei der Vertiefung der deutsch-polnischen Zusammenarbeit. Mit Blick auf ein mögliches Ende der Grenzkontrollen soll auch die Brandenburger Landespolizei zukünftig verstärkt in der Grenzregion eingesetzt werden.
0: Aus dem RBB-Studio Frankfurt-Oder, Marissa Boll, 17.15 Uhr.
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0: Drei Eishockeymeisterschaften in Folge und dann geht der Trainer. Dieses Szenario kennen die Fans der Eisbären Berlin ganz genau. 2013 war das nämlich so und damals ging John Jackson und dann haben die 8 Jahre lang nichts gewonnen. Jetzt geht Serge Aubin nach 3 Meisterschaften in Folge. Und jetzt fürchten die Eisbären, Geschichte wiederholt sich, berichtet Inforadio-Reporter Jens-Christian Gussmann.
5: Gehen, wenn es am schönsten ist. Serge Aubin hat den perfekten Zeitpunkt für seinen Abschied aus Berlin gefunden. 3 Meisterschaften in Folge, insgesamt sogar 5. Und das in gerade mal 7 Jahren. Noch besser kann es kaum werden und darum ist jetzt der ideale Zeitpunkt, mit einer Träne im Auge überall nochmal Goodbye zu sagen und danach etwas Neues zu beginnen.
6: Like proud, happy, grateful, sad at the same time.
7: Stolz, glücklich, dankbar, gleichzeitig aber auch traurig. Ich habe jeden Tag hier geliebt. Es war so intensiv. Andere brauchen ein ganzes Leben dafür. Ein Stück meines Herzens bleibt für immer hier. Aber nun heißt es weiter. Nichtsdestotrotz werde ich Berlin nie vergessen.
5: Berlin, das ist mehr als nur ein Job gewesen. Die Hauptstadt, sie wurde für Aubin ein wichtiger Teil seines Lebens. Kein Wunder, dass er sich immer noch verantwortlich fühlt und Gedanken über die Zukunft macht. Ein Neuaufbau des Teams, wie er ihn im Sommer 23 vollziehen musste, als die Mannschaft nach den ersten beiden Meisterschaften total einbrach, hält er jetzt nicht für notwendig.
6: Like the guys are motivated, they really are, and we're still young. I say we, I guess I'm leaving now, but
7: die Jungs sind immer noch motiviert. Wir sind eine junge Mannschaft. Ich sage immer noch wir. Berlin ist eine junge Mannschaft mit außergewöhnlichen Spielern und Menschen. Mein Nachfolger kann sich glücklich schätzen und ich habe keinen Zweifel, die Eisbären werden auch zukünftig erfolgreich sein.
5: Eines der Erfolgsgeheimnisse unter ihm war, einen festen Kern innerhalb der Mannschaft zu haben und nur hier und da kleinere personelle Veränderungen vorzunehmen.
6: Well, I think you always need a little changes.
7: Du brauchst den einen oder anderen Wechsel. Das muss nicht umfangreich sein. Die richtigen personellen Entscheidungen treffen, da ist Stefan gut darin.
6: He's really good at it.

0: Stefan, das ist Sportdirektor Stefan Richer. Er weilt zurzeit bei einem Ligatreffen in Portugal. Von Liga-Boss Gernot Trippke bekommt er dort ein großes Kompliment für die Erfolge, Meisterschaften und auch die Dominanz der letzten Jahre.
1: Die beruht auf gutem Management, auf einer guten Mannschaft, auf einer Historie, auf einer Chemie, die da ist und nicht auf extrem hohen Etats. Und das ist im Fußball natürlich anders. Die Bayern haben da einen deutlich höheren Etat auf Dauer als alle anderen Mannschaften und die Eisbären sind da im oberen Drittel, aber sind jetzt nicht mal die teuerste Mannschaft.
0: Und deswegen geht da ein begehrter Stürmer wie Brooks Masek lieber nach Mannheim als nach Berlin. Die boten mehr. 8 Abgänge klingt erstmal nach viel, aber wirklich schmerzhaft sind nur die beiden Torhüter und Stürmer Marcel Nöbels. Mit dem besten Goalie der zweiten Liga, dem Regensburger Jonas Neffen, hat Richer eine Baustelle bereits geschlossen. Jetzt noch 2 unter Aubin-Nachfolger und die Zukunft der Eisbären sieht viel besser aus, als viele glauben.
2: Jens-Christian Gussmann im Inforadio Sport.
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2: Das Wetter in Berlin und Brandenburg. 12 Grad in Berlin Buch, 13 Grad Berlin Gatow, 12 Grad meldet Potsdam, 12 Grad meldet Cottbus. Sehr aprillig. Das Wetter heute mal Sonnenschein und eigentlich auch ganz freundlich. Dann kübelt es wieder und zum Teil sind auch Gewitter dabei. Zum Abend hin soll sich das Wetter beruhigen.
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2: Boah, ist echt irre viel los, Werner Schoninger.
5: Vor dem Feiertag. Vorsicht zum Beispiel auf der A11 Berlin Richtung Stettin zwischen Joachimsthal und Pfingstberg. Behinderungen durch eine ungesicherte Unfallstelle auf der A11 Richtung Stettin. Westlicher Ring Richtung Dreieck Havelland zwischen Großkreuz und Leest 45 Minuten Stau. A11 Richtung Berlin Stau vor dem Dreieck Barnim nach einem Unfall auf der Überleitung zur A10 Richtung Dreieck Havelland. A12 Berlin Richtung Frankfurt-Oder zwischen Storkow und Fürstenwalde West Stau an einer Baustelle plus 30 Minuten. Stadtverkehr Berlin, hier stockt es vor allem auf dem Stadtring Richtung Wedding vor der Baustelle Detmolder Straße und in Richtung Treptow staut es sich zwischen Jakob-Kaiser-Platz und Dreieck-Funkturm. Etwa 20 Minuten Zeitverlust haben Sie hier. Sehr voll auch auf der Treskow-Allee in beiden Richtungen. In Richtung am Tierpark brauchen Sie derzeit bis zu 25 Minuten länger und Richtung Oberschöneweide etwa 20 Minuten. 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
2: 17.20 Uhr. Sabine Dahl im Studio.
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2: Berlins Wissenschaftssenatorin war recht offen hier im Inforadio-Interview am Montagmorgen. Ja, die Gebäude der Technischen Universität wurden vernachlässigt, das kann man schon sagen. Wie geht's da jetzt weiter nach der Schließung? Das ist Thema in den Nachrichten und danach ausführlich von unserem Reporter. Zunächst aber bitte Werner Schoninger.
5: Der Berliner Senat hat der Technischen Universität schnelle finanzielle Hilfe versprochen, um das marode Hauptgebäude zu sanieren. Wissenschaftssenatorin Ciborra sagte bei einem Besuch an der TU, man prüfe, woher trotz der Haushaltslage Geld für Reparaturen kommen könne. Schon vereinbart sei, der Hochschule 20 Millionen Euro für kurzfristige Maßnahmen zur Verfügung zu stellen, so die SPD-Politikerin. Wegen baulicher Mängel ist das TU-Hauptgebäude seit Samstag geschlossen. Laut TU-Präsidentin Denise gibt es Angebote von anderen Berliner Hochschulen, mit Räumlichkeiten auszuhelfen. Im Gespräch ist auch, Zelte auf dem Campus aufzustellen, um dort Vorlesungen und Seminare abzuhalten. Nach einer Serie von Erpressungsversuchen und Schusswaffenvorfällen in Berlin sind heute fast 600 Polizisten zu einer Großrazzia ausgerückt. 9 Verdächtige im Alter zwischen 23 und 63 Jahren wurden laut Staatsanwaltschaft festgenommen. Es habe sich um einen langfristig vorbereiteten Schlag gegen die organisierte Kriminalität gehandelt. Durchsucht wurden demnach 28 Anschriften im Berliner Stadtgebiet. Sichergestellt wurden Schusswaffen, Drogen, Bargeld und andere Beweismittel wie Datenträger und Mobiltelefone. Gegen einen Kinderarzt der Havelland-Kliniken ist Anklage erhoben worden. Dem Mann werden insgesamt 130 Straftaten vorgeworfen, darunter schwerer sexueller Missbrauch sowie Vergewaltigung von Kindern. Nach Angaben der Ermittler sollen sich die Taten zwischen 2013 und 2025 ereignet haben. Einen Großteil davon soll der Beschuldigte im Rahmen seiner beruflichen Tätigkeit begangen haben. Der Mann befindet sich in Untersuchungshaft. Das Bundeskabinett hat einen Gesetzentwurf beschlossen, wonach der Einsatz von K.O.-Tropfen künftig härter bestraft wird. Wer bei Raub oder Vergewaltigung solche Tropfen einsetzt, soll künftig mit mindestens 5 Jahren Gefängnis bestraft werden. Bisher waren es 3. Aus dem Hauptstadtstudio Jasper Ruppert.
6: Vergewaltigungen unter Einsatz von K.O.-Tropfen sind besonders hinterhältig und gefährlich, sagt SPD-Bundesjustizministerin Hubig. Das sei sexuelle Gewalt in besonders schlimmer Form, die vor allem Frauen betreffe. Nötig ist die Änderung aus Sicht der Bundesregierung wegen eines Urteils des Bundesgerichtshofs. Der hatte 2024 entschieden, dass K.O.-Tropfen nicht als gefährliches Werkzeug im Sinne des Strafgesetzbuches zu verstehen sind. Deswegen soll dort neben Waffen und gefährlichen Werkzeugen auch das Wort Mittel ergänzt werden, damit auch K.O.-Tropfen darunter fallen. Ein grundsätzliches Problem dürfte aber bleiben. Laut Experten werden Täter selten überführt, weil die Tat oft unentdeckt bleibt und die Stoffe im Körper der Opfer nur sehr kurze Zeit nachgewiesen werden können.
5: Die Bundesregierung hat außerdem den Entwurf für ein neues Heizungsgesetz beschlossen. Demnach dürfen Öl- und Gasheizungen auch nach 2045 eingebaut und betrieben werden. Dabei soll der Anteil alternativer Brennstoffe schrittweise steigen, aber nicht so stark wie bisher vorgesehen. Vor dem Kanzleramt protestierten am Vormittag Umweltschutzverbände gegen die Pläne. Sie warfen der Regierung vor, damit die deutschen Klimaziele faktisch aufzugeben. Das Kabinett hat außerdem die Kraftwerksstrategie von Wirtschaftsministerin Reiche gebilligt. Kraftwerksbetreiber sollen nicht nur eine Vergütung für den gelieferten Strom bekommen, sondern auch dafür, dass sie Kapazitäten bereitstellen. US-Präsident Trump ist zu einem 3-tägigen Besuch in China eingetroffen. Auf dem Flughafen in Peking wurde er von Vizepräsident Han empfangen. Morgen und übermorgen sind Gespräche mit Staatschef Xi geplant. China-Korrespondentin Eva Lambi-Schmidt.
7: Zu verhandeln gibt es viel. Die Liste an Streitthemen ist lang. Sie reicht von einem Wettstreit über Technologieführerschaft, über Handelsstreitigkeiten mit hohen Zöllen und Exportkontrollen bis hin zur Frage im Umgang mit der demokratisch regierten Insel Taiwan, die China für sich beansprucht. Auch der von den USA und Israel gestartete Krieg im Iran dürfte auf der Agenda stehen. Chinas Führung gilt als wichtiger Partner des Iran und als großer Abnehmer iranischen Öls. Die Volksrepublik liefert unter anderem Dual-Use-Güter an den Iran, das heißt Waren, die sowohl zivil als auch militärisch eingesetzt werden können. Große Durchbrüche erwarten Beobachter aufgrund der vielen Differenzen nicht.
5: Soweit die Nachrichten. 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Das Wetter. Am Abend lockert es vielerorts auf. Die Sonne zeigt sich öfter, Schauer nur noch selten. Zurzeit in Berlin-Marzahn 9 und in Spandau 13 Grad, in Jüterbock 12 und in Neuruppin 14. Morgen am Feiertag sehr wechselhaft mit etwas Sonne und teils starkem Regen oder auch Gewittern 12 bis 15 Grad maximal. Die Zeit 17.25 Uhr.
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2: Und ich bin Sabine Dahl. Einen schönen guten Tag. Zelt statt Hörsaal, so könnten einige Vorlesungen an der Technischen Universität Berlin bald aussehen. Seit vergangenen Freitag ist ja das Hauptgebäude der Berliner Exzellenzuniversität geschlossen. Es gibt Probleme mit dem Brandschutz. Und nun sucht die Uni nach Möglichkeiten, wie denn die Studenten ihre Seminare abhalten können. Heute haben sich der regierende Bürgermeister Kai Wegener von der CDU und seine beiden SPD-Senatorenkollegen für Wissenschaft, Ina Gibora, und für Bau, Christian Gäbler, zusammen mit der Universitätsleitung die Schäden angeguckt. Danach kleine Pressekonferenz und Inforadio-Reporter Nico Hecht war dabei. Frage an ihn, wird nun der Campus zum Campingplatz?
8: Wenn Sie Sponsoren finden, ist das für TU-Präsidentin Fatma Diaz durchaus denkbar, weil es eben einfach so viele Lehrveranstaltungen da neu zu organisieren gibt. Das sind ja 350, die eigentlich in dem Hauptgebäude stattfinden. Das jetzt allerdings im Zelt, da rollen sicher einige Studierende jetzt mit den Augen, auch Physikstudie Nils Wagner hat mir das so gesagt. Er meint zu Vorlesungen im Zelt,
9: Ja, das ist Quatsch. Wenn ich mir vorstelle, dass ich irgendwo hier draußen auf der Straße sitze und vorne muss jemand brüllen, weil er kein Mikro hat oder mit einer Box oder so und dann gibt es nicht mehr einen richtigen Beamer und man sieht das nicht mit Licht und so, finde ich das ein bisschen eine Quatschidee.
8: Ja, und wenn es regnet, naja. Aber die Präsidentin will sich das jetzt auch nicht einfach so schnell ausreden lassen. Sie sagt, ja, für Vorlesungen vielleicht ein bisschen schwierig, aber sie will eben auch noch nicht alles ausschließen.
10: Das ist eine der Überlegungen. Zelte sind vielleicht auch einfach eine Möglichkeit, um Studierendeleben, also Lernräume zu schaffen. Vielleicht gar nicht unbedingt nur für Vorlesungen.
8: Also vielleicht tatsächlich bald Camping Campus TU.
2: Und wie wollen Sie die Schäden im und am Gebäude beheben?
8: Da die Uni-Präsidentin Dienis hat erklärt, man habe sich jetzt geeinigt. Erstmal braucht es einen Masterplan, um dann auch langfristig die baulichen Mängel in den Griff dazu kriegen. Es soll eben nicht repariert und geöffnet und dann eben 2 Monate später wieder geschlossen werden müssen wegen neuer Mängel. Und es soll dafür eben jetzt auch eine ganz enge Verzahnung mit dem Senat geben. Wissenschaftssenatorin Ina Ciborra, du hast es gesagt, war dabei, hat erklärt, man habe da heute auch noch mal die Taskforce, die es schon gibt für die TU, ja nochmal erweitert auf Senatorenebene. Das klingt also danach, wir machen das jetzt tatsächlich zur Chefsache. Aber das soll dann eben auch dazu dienen, um die Bürokratie, sprich die Auftragsvergabe für Arbeiten, die ja gemacht werden müssen, zu beschleunigen. Und über Geld hat man auch geredet.
11: Wir sind natürlich auch dabei zu gucken, wo können wir trotz der prekären Haushaltslage Geld mobilisieren. Da haben wir die Schnellbauinitiative, da haben wir auch schon eine Vorlage jetzt an den Senat auf den Weg gebracht, dass wir so knapp 20 Millionen erstmal für kurzfristige Maßnahmen auch nochmal in einen Topf werfen können. Wenn die TU noch was reinwirft, dann kommen wir schon ein paar Tage weiter.
8: Ja, wenn die TU noch was reinwirft, sagt sie. Aber Frau Ciborra hat das dann auch so formuliert, dass das jetzt nicht von der TU so verstanden werden kann, als dass das eine Option ist, die man auch abwählen kann.
2: Bisher hat es geheißen, es hapert am Brandschutz. Was ist konkret das Problem bei der TU?
8: Es regnet in die Uni-Gebäude zwar teilweise auch in Sturzbächen durchs Dach, aber Sperrungsgrund im Hauptgebäude war unzureichender Brandschutz. Bausenator Christian Gäbler von der SPD hat sich das ja heute auch angeguckt und ist dann auch ein bisschen konkreter geworden.
12: Ich glaube, es sind vor allen Dingen diese Themen Brandschutz, Brandmeldeanlage, Notstromaggregate, Trennung von bestimmten Systemen. Wir haben hier ein Haus, was eben in die Jahre gekommen ist und wo noch andere Standards angewendet worden sind, wo an der einen oder anderen Stelle auch die Instandhaltung nicht so funktioniert hat. Und das muss jetzt schnell aufgearbeitet werden.
8: Ja, mal gucken, ob die 20 Millionen Euro dann reichen, ne?
2: Ziemlich viel zu tun, so hört sich das zumindest an. Kannst du sagen, wann das Gebäude wieder geöffnet werden kann?
8: Nee, ich kann das noch nicht sagen und die Verantwortlichen können das auch noch nicht sagen. Man braucht erstmal eine Übersicht, man braucht erstmal diesen Masterplan. So hat sich Uni-Präsidentin Dienis erklärt. Hoffnung ist bei allen aber immer noch da, bei der Uni-Präsidentin genauso wie bei den Senatoren, dass man das tatsächlich in diesem Semester, in diesem Sommersemester noch schafft. Du guckst schon, ja. Selbstläufer wird das auf jeden Fall nicht.
2: Das also die neuesten Informationen von rbb24 Inforadio-Reporter Nico Hecht. Heute hatten sich mal die Verantwortlichen in der Landesregierung und die Unileitung zusammen die Schäden an der Technischen Universität Berlin angeguckt. Gehen wir zu den Universitäten nach Brandenburg. Das Land Brandenburg soll noch attraktiver für Wissenschaftler und Forscher der Spitzenklasse werden. Aus diesem Grund will Wissenschaftsministerin Manja Schüle von der SPD mit einem Gesetz die internationale Wettbewerbsfähigkeit der Hochschulen im Land stärken. Die Berufung von Professoren soll vereinfacht werden und dann nicht mehr 2 Jahre, sondern nur noch wenige Monate dauern. Heute haben sich im Wissenschaftsausschuss des Landtages Experten zu diesem Gesetzentwurf geäußert. Landespolitikreporter Thorsten Südow weiß mehr.
13: Deutlich zu lange würden gegenwärtig Berufungsverfahren an Brandenburger Hochschulen dauern und aus diesem Grund sehr gute Leute in dieser Zeit abspringen. So schildert Oliver Günther als Vertreter der Brandenburgischen Landeskonferenz der Hochschulpräsidentinnen und Präsidenten den Landtagsabgeordneten seine Erfahrungen. Darum sei es gut, dass der Gesetzentwurf die Berufung von Professoren durch den Unipräsidenten oder die Präsidentin vorsieht.
14: Unser Ziel ist, die bestqualifizierten Wissenschaftlerinnen und Wissenschaftler auf unsere Professuren berufen zu können, aber auch die bestqualifizierten jungen Menschen nach Brandenburg zu holen, auch aus dem Ausland. Gerade der qualifizierte Zuzug aus dem Ausland, der sich über unsere Studiengänge und auch über Promotionen ergibt, der führt ja dazu, dass tolle Menschen nach Brandenburg kommen. Ungefähr die Hälfte der ausländischen Studierenden, die zu uns kommen, bleibt im Land. Also insofern ist es nicht zu unterschätzen, was dadurch geschafft werden kann.
13: Die Verfahren bei Professorenberufungen an Universitäten würden mit dem neuen Gesetz gestraft, jedoch Mitbestimmungsrechte nicht gekappt, sagt Günther. Deutliche Kritik am sogenannten Gesetz zur Stärkung der internationalen Wettbewerbsfähigkeit des Brandenburger Hochschulsystems äußert Susanne Gnädig vom Landesverband der Gewerkschaft Erziehung und Wissenschaft. Es treffe zu, dass Ausschreibungen zu viel Zeit brauchten, aber das Wissenschaftsministerium habe mit dem Gesetz eine Blaupause vorgelegt, wie sich private Investoren an staatlichen Unis verselbstständigen würden.
15: Ein Gesetz, was Sonderregelungen schaffen soll für privat finanzierte Einrichtungen an den Hochschulen, hier ganz besonders an der Universität Potsdam, die von Hasso-Plattner finanzierte Digital Engineering Fakultät. Die Sonderrechte werden so ausgeschärft, dass die allgemeine Hochschulöffentlichkeit aus der Mitbestimmung, Mitwirkung und Kontrolle fällt, sodass wir aus Sicht der Gewerkschaft eine Universität in der Universität schaffen. Und das kritisieren wir natürlich mit Nachdruck.
13: Viele Abgeordneten fragen in 2,5 Stunden Anhörung, ob die Regierungsfraktionen SPD und CDU den Gesetzentwurf nochmal ändern, bleibt offen. Auch Studierende fühlen sich von weiteren Änderungen im Gesetz betroffen. Kritisch äußert sich die Studierendenvertreterin Si Yaki Ayung. Es sei falsch, die Wartesemester bei der Studienplatzvergabe künftig nicht mehr anzuerkennen.
16: Ganz explizit werden dadurch benachteiligt Personen, die zum Beispiel aus Nicht-Akademiker-Haushalten kommen, die bekanntlicherweise auch im Durchschnitt schlechtere Abiturnoten haben, auch nicht die Möglichkeit haben, sich während der Schulzeit noch weiter vorzubilden. Auch die Gruppe der Leute, die nebenbei Care-Arbeit leisten, sich zum Beispiel für ihre Familie engagieren oder sonst sich so engagieren, dass sie halt nicht aufs Studieren oder aufs Lernen fokussieren können.
13: Mehr als 30.000 Studierende gibt es derzeit an den 5 Brandenburger Universitäten und den Hochschulen. Das neue Brandenburger Hochschulgesetz soll noch in diesem Jahr vom Landtag beschlossen werden.
2: Thorsten Söder war das aus der RBB-Landespolitik. 6:03. Und dann noch zum allgemeinen Wohlbefinden der Bundesregierung. Anders als beim vorigen Mal haben Union und SPD sich diesmal nicht gestritten, als sie bis tief in die Nacht im Koalitionsausschuss beraten haben. Besser ist das, kommentiert Hauptstadtkorrespondentin Dagmar Pepping in diesem Zwischenruf. Das ist der Kommentar im Inforadio.
17: Geht doch. Der Kanzler hat offenbar eingesehen, dass er alle an einen Tisch holen muss. Arbeitgeber und Gewerkschaften kommen ins Kanzleramt, um mit der Koalition über die Zukunft zu sprechen. Dieses Land braucht Reformen. Gesundheit, Pflege, Rente, Steuern, Arbeitsmarkt, überall müssen wir ran. Das kann aber nur gelingen, wenn alle an einem Strang ziehen. Die Koalition hat miserable Wochen hinter sich. Streit auf offener Bühne, Spitzenpersonal, das überfordert wirkt, das politische Handwerk nicht beherrscht. Stichwort Villa-Borsig und Entlastungsprämie. Die Umfragewerte für Merz, Klingbeil und Co. sind nicht umsonst desaströs. Nach dem Koalitionsausschuss gibt es aber Hoffnung, dass sich alle Beteiligten endlich zusammenreißen. Neben dem runden Tisch im Kanzleramt wurde auch ein klarer Fahrplan für Reformen vereinbart. Bis zur Sommerpause soll es Entscheidungen geben. Und die werden den Menschen wehtun, gerade im reformscheuen Deutschland. Wir müssen uns der Realität stellen. Unsere Gesellschaft wird immer älter. Die Kosten bei Rente, Gesundheit und Pflege steigen. Wir haben zu wenige, die einzahlen. Das ist Demografie und Mathematik. Da hat Kanzler Merz völlig recht. Auch bei den Steuern muss die Koalition ran. Sie muss Menschen mit einem kleinen oder mittleren Einkommen entlasten. Spitzenverdiener müssen mehr schultern. Stichwort Reichensteuer, Erbschaftssteuer. Diese Bundesregierung steht mit dem Rücken zur Wand. Das kann auch eine Chance sein.
2: Der Kommentar von Dagmar Pepping aus dem Hauptstadtstudio.
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2: Heute geht der Bundeskongress des Deutschen Gewerkschaftsbundes zu Ende. Ein roter Faden: Die Gewerkschaften kritisieren Firmen dafür, dass sie Gewerkschaftsarbeit behindern, also die Wahl von Betriebsräten zum Beispiel. Die hat zum Beispiel nicht geklappt beim Energie-Startup Enpal aus Berlin. Vom Startup hat sich der Anbieter von Ökoenergielösungen zu einem großen Player gewandelt. Überall in Deutschland ist Enpal unterwegs, packt die Solarpanels aufs Dach, installiert Wärmepumpen. Reporter Jan Paluk hat dazu, warum die Betriebsratswahlen dort bisher immer gescheitert sind.
18: Die Tischtennisplatte darf nicht fehlen bei Enpal. Gläserne, loftartige Büros. Menschen aus mehr als 40 Ländern arbeiten für das Unternehmen. Mit Betriebsräten könnten die meisten einfach nichts anfangen, so Jonas Hoffmann, Enpal-Personalchef.
19: Die kommen zu uns und bringen halt da andere Vorstellungen gegebenenfalls auch mit für Zusammenarbeit, Austausch, Engagement, Einbindung, als das gegebenenfalls Gewerkschaften oder Betriebsräte in eher ritualisierten Formaten anbieten können.
18: Während gerade auch in Berlin zuletzt viele neue Jobs entstanden, sind deutschlandweit immer weniger Beschäftigte in der Gewerkschaft. Die Zahl schrumpfte auf gut 5 Millionen, zweistellig war sie noch zur Wiedervereinigung. Und nur noch etwa 7% der Unternehmen in Deutschland haben überhaupt einen Betriebsrat. Jan Otto, Bezirksleiter der IG Metall im Osten, verweist wie hier im ARD-Mittagsmagazin gern auf die Demografie.
20: Wir haben gerade im Raum Berlin-Brandenburg-Sachsen bewiesen, dass wir uns im Bereich der Digitalwirtschaft, der Halbleiterindustrie neu aufstellen, dass wir aber auch gute Lösungen finden für Industrieunternehmen, die in Schieflage geraten sind. Das wird schon auch gutiert. Aber es ist natürlich auch so, dass auch Senioren und andere bei uns Mitglied sind und per Beschluss Sterben zu verhindern, das geht nun mal nicht.
18: Zugleich verhinderten Unternehmen aktiv, dass sich Gewerkschaftsstrukturen herausbildeten und etwa Betriebsräte etablierten, erklärt Otto. So sei es auch beim Ökoenergieunternehmen Enpal gewesen.
20: Da gehört zur Wahrheit dazu, dass sehr wohl das Unternehmen Einfluss genommen hat, indem mit den Leuten gesprochen wurde, indem es keine geheime Abstimmung gab bei der Bestellung des Wahlvorstandes. Das ist übrigens in unseren Augen schon Einflussnahme.
18: Enpal weist das zurück.
19: Sowas gibt es bei uns nicht. Und ich meine, Einmischung oder Betriebsratsverhinderung, das ist einfach ein Strafrechtsbestand.
18: Axel Pöppel ist Fachanwalt für Arbeitsrecht. Er hat an einem anderen Standort bereits einen Enpal-Beschäftigten vertreten. Der Anwalt beobachtet, dass Geschäftsführer oft verhindern wollen, dass Betriebsräte überhaupt entstehen.
21: Oft in Einzelgesprächen, in denen zum Beispiel gesagt wird, wir wissen nicht, ob wir uns Weihnachtsgeld noch leisten können, wenn wir einen Betriebsrat haben. Oder es wird angedroht, Boni zu streichen, Provisionen oder Tantiemen.
18: So wirkt wohl vielfach beides zusammen. Gegenwind aus den Unternehmen selbst und ein schwacher Organisationsgrad, gerade in neuen Dienstleistungsbereichen, mit internationaler Belegschaft. IG Metall-Funktionär Otto.
20: Jedem, der einen Betriebsrat gründen will, sage ich, organisiert euch vorher und zwar zahlreich und glaubt nicht, dass wir mit einer Minderheit im Betrieb das vernünftig durchsetzen können.
18: Der DGB fordert mehr Schutz für Beschäftigte, etwa vor Kündigung bereits bei der Aufstellung zum Kandidaten. Bisweilen freilich packen Unternehmen den Stier gleich selbst bei den Hörnern. Bei Tesla in Grünheide etwa siegte eine alternative Liste über die Kandidatenmannschaft der IG Metall. Zuvor hatte Konzernchef Musk erklärt, die Expansion am Standort würde erschwert, wenn externe Organisationen Einfluss bekämen.
2: Das ist der Bericht von Jan Palukat und Mirja Fiedler.
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2: Und jetzt ist wieder Werner Schoninger dran.
5: Mit dem Blick nach Brandenburg auf die südliche A10 Richtung Dreieck Spreeau. Zwischen Rangsdorf und Schönefelder Kreuz Behinderungen nach einem Unfall. Westliche A10 Richtung Dreieck Havelland. Zwischen Großkreuz und Leest Stau an einer Baustelle. Plus 60 Minuten hier Richtung Havelland. Und A11 Berlin Richtung Stettin. Zwischen Joachimsthal und Pfingstberg Behinderungen durch eine ungesicherte Unfallstelle Richtung Stettin. A12 Berlin Richtung Frankfurt-Oder zwischen Storkow und Fürstenwalde Weststau an einer Baustelle plus 60 Minuten. Stadtverkehr Berlin A100 Stadtring Richtung Wedding, Stau vor der Baustelle Detmoller Straße und in Richtung Treptow Stau zwischen Jakob-Kaiser-Platz und Dreieck Funkturm. Sehr voll auch auf der Treskow-Allee in beiden Richtungen. In Richtung am Tierpark 30 Minuten Verzögerung, Richtung Oberschöneweide 15 Minuten. 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
2: Genau, 17.40 Uhr. Einen schönen Nachmittag wünsche ich.
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2: Mit Sabine Dahl. Wir hier beim RBB haben schon im vergangenen Jahr über ziemlich drastische Beispiele berichtet, in welchem Zustand einzelne Gebäude der TU Berlin sind. Aber irgendwie hat sich da keiner drum gekümmert. Jetzt ist das Hauptgebäude zu und viele Fragen offen. Die Nachrichten hat Werner Schoninger.
5: An der Technischen Universität Berlin ist weiter unklar, wann das geschlossene Hauptgebäude wieder geöffnet werden kann. TU-Präsidentin Denise sagte, bei einer Begehung seien sehr große Mängel festgestellt worden. Diese würden jetzt abgearbeitet. Dazu werde ein Masterplan mit kurz- und mittelfristigen Maßnahmen erstellt. Wissenschaftssenatorin Ciborra äußerte die Hoffnung, dass das Gebäude im laufenden Semester wieder geöffnet werden kann. Das Thema sei auf Senatorebene zur Chefsache gemacht worden, damit die Arbeiten am Gebäude beschleunigt stattfinden könnten.
11: Und wir sind natürlich auch dabei zu gucken, wo können wir trotz der prekären Haushaltslage Geld mobilisieren. Da haben wir die Schnellbauinitiative, da haben wir auch schon eine Vorlage jetzt an den Senat auf den Weg gebracht, dass wir so knapp 20 Millionen erstmal für kurzfristige Maßnahmen auch nochmal in einen Topf werfen. einwerfen können, wenn die TU noch was reinwirft, dann kommen wir schon ein paar Tage weiter.
5: Berlins Wissenschaftssenatorin Ina Ciborra, SPD. Nach einer Serie von Erpressungsversuchen und Schusswaffenvorfällen in Berlin sind heute fast 600 Polizisten zu einer Großrazzia ausgerückt. 9 Verdächtige im Alter zwischen 23 und 63 Jahren wurden laut Staatsanwaltschaft festgenommen. David Klevenow, RBB 24.
0: An den knapp 30 Durchsuchungen waren Spezialeinsatzkommandos aus Berlin, Brandenburg und Sachsen-Anhalt beteiligt, auch die GSG 9 der Bundespolizei. Die Einsatzkräfte stellten unter anderem Drogen, Bargeld, eine Schusswaffe und Schreckschusswaffen. Waffen sicher, außerdem 2 Autos, Datenträger und Handys. Innensenatorin Spranger sagte, die Ermittlungseinheit Ferrum habe vorher monatelang ermittelt. Sie wurde im November gegründet, weil die Zahl der Schießereien in der Stadt stark gestiegen ist.
5: Gegen einen Kinderarzt der Havelland-Kliniken ist Anklage erhoben worden. Dem Mann werden insgesamt 130 Straftaten vorgeworfen, darunter schwerer sexueller Missbrauch sowie Vergewaltigung von Kindern. Nach Angaben der Ermittler sollen sich die Taten zwischen 2013 und 2025 ereignet haben. Einen Großteil davon soll der Beschuldigte im Rahmen seiner beruflichen Tätigkeit begangen haben. Der Mann befindet sich in Untersuchungshaft. Die Bundesregierung hat heute ein neues Gebäudemodernisierungsgesetz auf den Weg gebracht. Die Regelung soll das Heizungsgesetz der Ampelkoalition ersetzen. Aus dem Hauptstadtstudio Maximilian Ulrich.
1: Alle Formen des Heizens sollen langfristig erlaubt bleiben. Hauseigentümer dürfen selbst entscheiden, ob sie mit Öl, Gas, Wärmepumpe oder anderen Technologien heizen. Die Regel aus Ampelzeiten, wonach neue Heizungen zu mindestens 65% klimaneutral sein müssen, wird gestrichen. Stattdessen soll der Anteil CO2-neutraler Technologien oder Brennstoffe ab 2029 schrittweise steigen. Das bedeutet, dem Heizöl oder Gas muss dann ein steigender Anteil Wasserstoff oder beispielsweise Bioöl beigemischt werden. Man kann die Quote aber auch mit einer Hybridheizung oder Solarthermie erreichen. Darüber hinaus sollen Wärmepumpen auch zukünftig auskömmlich gefördert werden. Da sogenannte grüne Brennstoffe wie Wasserstoff aktuell noch teuer und knapp sind, sieht das Gesetz auch eine Kostenbremse für Mieter vor.
5: Die Opposition hat die Ergebnisse des Koalitionsausschusses als unzureichend kritisiert. Grünen-Fraktionschefin Hasselmann sagte, es sei schwer zu verstehen, dass Union und SPD nur einen Arbeitsprozess vereinbart hätten. Sie schlug vor, die Stromsteuer zu senken, um Bürger und Unternehmen zu entlasten. Auch Linken-Fraktionschefin Reicheneck forderte schnelle Entlastungen. Dagegen begrüßten Vertreter der Industrie und des Handwerks, dass sich Union und SPD auf einen Reformfahrplan geeinigt haben. Außerdem sei es gut, dass die ursprünglich geplante Entlastungsprämie von 1.000 Euro endgültig vom Tisch sei. US-Präsident Trump ist zu einem 3-tägigen Besuch in China eingetroffen. Auf dem Flughafen in Peking wurde er von Vizepräsident Han empfangen. Morgen und übermorgen sind Gespräche mit Staatschef Xi geplant. Dabei soll es unter anderem um Handelsfragen und den Iran-Krieg gehen. Trump wird von einer Reihe von Unternehmern begleitet, darunter Tesla-Chef Musk. Die EU-Kommission will Zugfahrten innerhalb Europas erleichtern. Demnach sollen Reisende ein Ticket für die gesamte Strecke kaufen können, auch wenn die Fahrt durch mehrere Länder führt. Aus Brüssel Sarah Lopez.
22: Gerade ist es noch so, dass Bahnreisende sich ihre Fahrt oft mit mehreren Buchungen auf unterschiedlichen Plattformen zusammenstellen müssen. Zukünftig sollen große Bahngesellschaften wie die Deutsche Bahn verpflichtet werden, die Angebote der ausländischen Konkurrenten anzuzeigen, wenn diese auch in Deutschland halten. Außerdem sollen Fahrgastrechte gestärkt werden. Wenn ein Anschlusszug verpasst wird, sollen Fahrgäste den nächsten Zug nehmen dürfen, auch wenn sie für diesen kein Ticket gebucht haben. Und wenn eine Verbindung gar nicht mehr klappt, sollen sie Anspruch auf Entschädigung und auch eine Hotelübernachtung bekommen, wenn notwendig. Die Vorschläge der EU-Kommission gehen als nächstes an das EU-Parlament und die Mitgliedstaaten.
5: Soweit die Nachrichten. 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Das Wetter: am Abend lockert es vielerorts auf. Die Sonne zeigt sich etwas öfter. Es gibt nur noch einzelne Schauer. Zurzeit in Berlin-Marzahn 9 Grad und in Spandau 13, in Jüterbock 12 und in Neuruppin 14 Grad. Morgen am Feiertag sehr wechselhaft mit etwas Sonne und teils starkem Regen oder auch Gewittern und recht kühl, 12 bis 15 Grad nur. Die Zeit 17.46 Uhr.
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2: Und ich bin Sabine Dahl, grüß Sie. Das Heizungsgesetz, das eigentlich Gebäudeenergiegesetz heißt, bekommt einen neuen Namen, Gebäudemodernisierungsgesetz. Auch inhaltlich ändert sich was. Zentrale Vorgaben des grünen Bundeswirtschaftsministers werden abgeschafft. Heute hat das Bundeskabinett die neuen Regeln zum Heizen verabschiedet. Maximilian Ulrich aus dem ARD-Hauptstadtstudio erklärt, was neu ist am neuen Heizungsgesetz.
1: Eine Regel wird gestrichen, und zwar die, wonach 65% der Heizungen zukünftig klimaneutral laufen müssen. Das kam für viele einem Zwang zur Wärmepumpe gleich. Jetzt kann jeder Hausbesitzer selbst entscheiden, wie er heizen will. Also auch Öl- und Gasheizungen sollen erlaubt bleiben. Aber der Anteil klimafreundlicher Technologien oder Brennstoffe muss ab 2029 schrittweise steigen. Solche Brennstoffe sind zum Beispiel Wasserstoff oder Bioöl. Die Regierung nennt diese stufenweise Steigerung Biotreppe. Wärmepumpen sollen übrigens weiterhin gefördert werden.
2: Die Biotreppe, also Kritik an der Reform, kommt vor allem von Umweltverbänden. Sie kritisieren, dass der Klimaschutz aufgeweicht wird.
1: Die Bundesregierung sagt zwar, die Klimaschutzziele gelten, de facto bleibt klimaschädliches Heizen aber noch lange erlaubt. Die Biotreppe ist einfach ziemlich flach. Also 2029 darf ich noch zu 90% klimaschädlich heizen. 2040 sind noch 40% klimaschädliches Heizen erlaubt. Dabei will Deutschland ja im Jahr 2045 komplett klimaneutral sein. Die Bundesregierung will aber selbst dann den Betrieb von Öl- und Gasheizungen noch erlauben. Das kritisieren Grüne, Linke und Umweltverbände scharf.
2: Und deshalb gab es ja auch immer wieder Kritik aus der SPD, und es hat lange gedauert, bis das neue Gesetz auf den Weg gebracht wurde. Unser Hauptstadtkorrespondent erklärt, wie sich Union und SPD letztlich geeinigt haben.
1: Für die Union war es ja ein zentrales Wahlkampfversprechen. Das Heizungsgesetz von Robert Habeck soll abgeschafft werden. Vor allem diese Pflicht zu 65% erneuerbarem Heizen war der Union ein Dorn im Auge, und das kommt jetzt alles weg. Die Union ist also happy. Die SPD hat sich dafür beim Mieterschutz durchgesetzt. Es ist eine Kostenbremse für Mieter vereinbart, deren Vermieter auf unwirtschaftliches Heizen setzen. Und es soll überprüft werden, ob sich mit dem Gesetz denn wirklich die Klimaziele erreichen lassen. Allerdings erst im Jahr 2030, das ist erst nach der nächsten Bundestagswahl.
2: Mit dem Gesetz soll es jetzt aber ganz schnell gehen.
1: Die Bundesregierung hat sich fest vorgenommen, dass die neuen Regeln noch vor der Sommerpause in Kraft treten sollen. Aber das wird sportlich, weil das noch durch den Bundestag muss. Immerhin, der Bundesrat muss dem Gesetz nicht zustimmen.
2: Maximilian Ulrich aus dem Hauptstadtstudio. Also heute hat das Kabinett das Gebäudemodernisierungsgesetz beschlossen, formerly known as Gebäudeenergiegesetz, und was wir eigentlich kennen als Heizungsgesetz.
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2: Um 6 Uhr heute Morgen ging es los. Wieder eine Razzia gegen die organisierte Kriminalität in Berlin. Mehrere hundert Polizisten waren im Einsatz. Es wurden 28 Objekte in verschiedenen Stadtteilen durchsucht, unter anderem in Neukölln und in Kreuzberg. RBB24-Reporterin Helena Dehler hat nachgefragt, was da los war, und bringt uns jetzt im Inforadio-Interview auf den Stand.
3: Ja, es wurden Wohnungen und andere Räumlichkeiten durchsucht. Dabei waren ganz viele spezielle Beamte dabei, unter anderem Spezialkräfte der Bundespolizei. Die hat es gebraucht, weil es ja auch um Schusswaffen geht. Also da ist höchste Vorsicht geboten. Aber auch Finanzermittlerinnen waren da, Diensthundeführer, Festnahmeeinheiten. Und diese sind in Aufnahmen zu sehen, wie sie mit schwarzer Sturmhaube Tatverdächtige festnehmen. Der eine festgenommene Mann, der hat ein weißes Tuch über dem Kopf bei der Festnahme, der andere eine graue Kapuze tief ins Gesicht gezogen. Insgesamt gab es 9 Festnahmen, alles Männer zwischen 23 und 63 Jahren, sagt Alan Bauer, Sprecher der Berliner Staatsanwaltschaft.
6: Den Beschuldigten wird vorgeworfen, eine kriminelle Vereinigung gebildet zu haben. Diese Vereinigung steht im Verdacht, sich zusammengeschlossen zu haben, um Straftaten zu begehen, Straftaten wie Erpressungstaten, Schussabgaben.
3: Ja, und 5 der 9 Männer, die werden heute auch direkt dem Haftrichter vorgeführt.
2: Hat die umfangreiche Razzia mit den ständigen Schießereien in Berlin zu tun?
3: Ja, genau darum geht es. Das hat es ja in der letzten Zeit wirklich vermehrt gegeben, dass Schüsse abgegeben wurden auf Geschäfte oder Bars zum Beispiel. Da wurden Türen oder Fensterscheiben auch von den Schüssen durchschlagen. sagen. Und vermutet wird, dass es dabei um Drohungen geht und um Schutzgeldzahlungen. Dafür wurden sowohl bei der Polizei als auch bei der Staatsanwaltschaft spezielle Ermittlungsgruppen eingerichtet. Und genau diese waren eben heute im Einsatz. Neben den festgenommenen Personen wurden auch Beweismittel festgestellt. Eine Waffe, das klingt erstmal nach wenig, vor allem wenn man bedenkt, dass er alleine letztes Jahr in Berlin über 500 Schussabgaben gezählt wurden. Es wurden aber auch Waffenteile gefunden, Bargeld, Handys, Autos wurden sichergestellt und dadurch erhoffe man sich jetzt weitere Ermittlungserfolge, sagt Alan Bauer.
6: In erster Linie geht es darum, die vergangenen Straftaten aufzuklären und letztendlich auch diese Gruppierung, die hier als kriminelle Vereinigung verfolgt wird, zu zerschlagen.
3: Ja, man gehe davon aus, hat er noch gesagt, dass die heute Festgenommenen eine sehr zentrale Rolle hatten in dieser kriminellen Vereinigung und deswegen wertet man das eben heute auch als Erfolg.
2: Ist er denn da konkreter geworden? Also aus welchem Umfeld die festgenommenen Personen kommen?
3: Also viele Details waren da noch nicht zu erfahren. Es werden wohl Bezüge zur türkischen Mafia geprüft. Aber um welche Gruppe es sich da genau handelt, das hat er nicht gesagt. Und auch nicht, ob alle diese Schussabgaben nun von dieser Gruppierung, die heute im Fokus stand, verübt wurden. Aber es handelt sich wohl um eine der größeren Gruppen.
2: Also große Razzia heute in Berlin gegen die organisierte Kriminalität. Informationen waren das von rbb24-Reporterin Helena Dehler. Jetzt ist es gleich 17.53 Uhr. 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Vorsicht auf der A13, Fahrt Richtung Dresden zwischen Mittenwalde und Bestensee. Tiere auf der Fahrbahn. Vorsicht auf der A13 zwischen Mittenwalde und Bestensee. Tiere auf der Fahrbahn. Wer mit der Bahn reist, der muss leidensfähig sein. Viele kennen das. Der Zug verspätet, der Zug fällt aus, Schienenersatzverkehr. Sitzplatzreservierungen werden nicht angezeigt, das Bistro arbeitet nicht, die Toilette ist gesperrt und der Schmutz von anderen Passagieren liegt noch überall herum. Eine Sache soll beim Bahnfahren aber besser werden. Die EU-Kommission will es vereinfachen, internationale Bahntickets zu buchen, will Fahrgastrechte stärken. Hier die Information von unserer Korrespondentin Sarah Lopez.
22: Mit einer Buchung auf einer Plattform eine komplette Reise buchen, auch wenn die durch mehrere EU-Länder geht. Das will die EU-Kommission ermöglichen. Sie hat heute Pläne vorgestellt, die das Bahnfahren über Ländergrenzen hinweg einfacher machen sollen. Denn gerade ist es noch so, dass Bahnreisende sich ihre Fahrt oft mit mehreren Buchungen auf unterschiedlichen Plattformen zusammenstellen müssen. Als Gamechanger für die Zugfahrt in Europa bezeichnet Verkehrskommissar Apostolos Tsitsikostas die Pläne. Zukünftig sollen große Bahngesellschaften wie die Deutsche Bahn verpflichtet werden, die Angebote der ausländischen Konkurrenten anzuzeigen, wenn diese auch in Deutschland halten. Hier dürfe es keine Preisunterschiede geben. Reisende sollen sich dabei auch die CO2-Emission einer Reise anzeigen lassen können. Außerdem sollen Fahrgastrechte gestärkt werden. Wenn ein Anschlusszug verpasst wird, sollen Fahrgäste den nächsten Zug nehmen dürfen, auch wenn sie für diesen kein Ticket gebucht haben. Und wenn eine Verbindung gar nicht mehr klappt, sollen sie Anspruch auf Entschädigung und auch eine Hotelübernachtung bekommen, wenn notwendig. Jens Gieseke, verkehrspolitischer Sprecher der EVP-Fraktion, zu der CDU und CSU gehören, vergleicht die Pläne mit dem kostenlosen Roaming für Handynutzer. Das sei eine konkrete europäische Erleichterung im Alltag. Die Vorschläge der EU-Kommission gehen als nächstes an das EU-Parlament und die Mitgliedstaaten. Wenn die Änderungen beschlossen werden, sollen sie ein Jahr später in Kraft treten.
2: Aus Brüssel, Sarah Lopez.
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2: Der Bäcker hat zugemacht, die Poststelle schon lange und jetzt schließt auch der Supermarkt. Landbewohner kennen das Problem. Da kommen dann mobile Verkaufswagen, die zu bestimmten Zeiten in den Dörfern halten. Etwas Ähnliches startet nun die Bibliothek in Brandenburgs fünftgrößter Stadt, das ist Oranienburg. Die Stadtbibliothek Oranienburg tingelt mit dem Bücherbus durch abgelegene Ortsteile. RBB Oberhavel Regionalkorrespondent Carsten Zumack ist eingestiegen.
7: Morgens kurz vor 8 am Schlossplatz von Oranienburg. Auch wenn die Stadtbibliothek erst in 3 Stunden öffnet, herrscht bereits reges Treiben. Mitarbeiterin Eleanor Busch zieht Dutzende Bücher aus den Regalen, verstaut sie in großen grauen Plastikkisten.
9: Erstmal habe ich so gepackt, dass ich von allem eine ganz gute Auswahl habe, sodass hoffentlich jeder was findet. Ich habe viel Belletristik eingepackt, viele Krimis, so ein paar Romane. Ich habe aber auch eine kleine Auswahl an Großdruck dabei, also in großer Schrift die Bücher und in leichter Sprache.
7: Und ab damit in den Kleinbus. 8 schwere Kisten, vollgepackt mit mehr als 200 Büchern und DVD, hieft die 25-Jährige hinein. Sie macht sich heute auf den Weg in die Ortsteile Sachsenhausen, Germendorf, Lenitz, Wensickendorf und in den Süden von Oranienburg. Seit Anfang Mai ist die Pfarrbibliothek einmal die Woche auf Tour, erklärt der Leiter der Stadtbibliothek Daniel Fehlauer.
10: Die Idee dahinter ist, dass wir die Ortsteile von Oranienburg auch ein bisschen erschließen wollen und die Literatur, die ja in der Stadtbibliothek in Oranienburg verfügbar ist, sehr zentral in Oranienburg verfügbar ist, dass wir die auch in die Ortsteile tragen und dass Menschen, die immobil sind, die sich nicht aus den Ortsteilen so einfach mal barrierefrei bewegen können, dass die eine Möglichkeit haben, vor Ort auch Literatur zu bekommen und Literatur auszuleihen über die Stadtbibliothek.
7: Erste Haltestelle heute Sachsenhausen, das Gelände der Freiwilligen Feuerwehr. Fehlauer und seine Mitarbeiterin bauen Tische auf, drapieren die Literatur darauf. Hera Lind, Sebastian Fitzek, Christoph Kramer, Krimis, Liebesromane, Kinderbücher und viel mehr. Doch das Angebot hat sich noch nicht so recht herumgesprochen. Laufkundschaft ist hier eher selten. Ähnlich die Situation an der zweiten Station.
9: Jetzt geht's los, jetzt hier in Germdorf an der Sporthalle. Wir haben diesmal auch unseren Aufbau innen drin und jetzt hoffen wir, dass ein paar Leute kommen.
7: Sagt die Frau am Steuer der Pfarrbibliothek Eleanor Busch und beginnt erneut ihre Bücher zu platzieren. Immerhin schauen am Vormittag die ersten Neugierigen vorbei.
12: Die Idee ist schon mal sehr gut. Weil manche kommen nicht immer bis in die Stadt und dann, ach, lesen. Und Zeit ist knapp. Aber man guckt, wenn man mal was Neues sieht.
23: Die Idee ist grundsätzlich nicht verkehrt. Das ist ja gerade für ältere Menschen, die jetzt nicht mehr so gut unterwegs sind, schon sehr hilfreich.
7: Wer in der Stadtbibliothek angemeldet ist, kann auch in den Büchern auf Rädern stöbern und ausleihen. Alle anderen zahlen dafür eine Jahresgebühr von 13 Euro. Dafür kann auch Literatur vorbestellt werden. Dritte Station heute, Lenitz, im Garten des Kulturhauses Friedrich Wolf. Idyllisch, aber draußen recht frostig. Immer dienstags macht sich die Pfarrbibliothek auf den Weg, im Wechsel in insgesamt 9 verschiedene Oranienburger Ortsteile. Jetzt muss ich das neue Angebot nur noch herumsprechen, sagt Bibliothekschef Daniel Fehlauer.
10: Es läuft jetzt an und wir erhoffen uns, dass der Zulauf dann in den nächsten Wochen und Monaten immer größer wird.
2: Na, der Bücherbus kommt in die Oranienburger Ortsteile. RBB-Reporter Carsten Zumack war das. Alles, was heute passiert ist, fassen Ihnen jetzt Konrad Spremberg und Werner Schoninger zusammen. Und Sabine Dahl sagt Ade. Schönen Feiertag morgen.
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5: Brandenburg A10, südlicher Berliner Ring Richtung Dreieck Spreeau zwischen Rangsdorf und Schönefelder Kreuz, Behinderung nach einem Unfall. Westlicher Ring Richtung Havelland zwischen Großkreuz und Leest Stau an einer Baustelle, 60 Minuten Verzögerung. A11 Berlin Richtung Stettin zwischen Joachimsthal und Pfingstberg, Behinderungen durch eine ungesicherte Unfallstelle. A12 Berlin Richtung Frankfurt Oder zwischen Storke und Fürstenwalde West Stau an einer Baustelle plus 90 Minuten. Und Vorsicht auf der A13 Berlin Dresden zwischen Mittenwald und Bestensee, Tiere auf der Fahrbahn. Stadtverkehr Berlin, A100 Stadtring Richtung Wedding, Stau vor der Baustelle Detmolder Straße und in Richtung Treptow staut es sich zwischen Jakob-Kaiser-Platz und Dreieck-Funkturm mit etwa 15 Minuten Zeitverlust. Kommen Sie gut durch.
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5: Um 18 Uhr mit Werner Schoninger. Guten Abend. Die Staatsanwaltschaft Potsdam hat Anklage gegen einen Kinderarzt der Havelland-Kliniken erhoben. Dem Beschuldigten werden 130 sexuelle Straftaten an Kindern vorgeworfen. Mischa Frinke, RBB 24.
24: Die Taten soll der Beschuldigte zwischen 2013 und 2025 überwiegend im Rahmen seiner beruflichen Tätigkeit begangen haben. Ins Rollen gebracht hatte den Fall die Anzeige einer Kindesmutter im vergangenen November. Bei den darauf folgenden Ermittlungen stellte die Polizei mehrere Datenträger sicher. Die Auswertung deutete laut Staatsanwaltschaft auf weitere mögliche Missbrauchstaten an Kindern und Jugendlichen hin. Daraufhin wurde der Arzt festgenommen und befindet sich seitdem in Untersuchungshaft.
5: Der Berliner Senat hat der Technischen Universität schnelle finanzielle Hilfe versprochen, um das marode Hauptgebäude zu sanieren. Wissenschaftssenatorin Ciborra sagte bei einem Besuch an der TU, man prüfe, woher noch Geld für Reparaturen kommen könne. 20 Millionen Euro für kurzfristige Lösungen seien schon vereinbart. Wegen baulicher Mängel ist das TU-Hauptgebäude seit Samstag geschlossen. Die Bundesregierung hat den Entwurf für ein neues Heizungsgesetz beschlossen. Demnach sollen Öl- und Gasheizungen auch nach 2045 eingebaut und betrieben werden dürfen. Dabei soll der Anteil alternativer Brennstoffe schrittweise steigen, aber nicht so stark wie bisher vorgesehen. Das Kabinett will außerdem den Einsatz von K.O.-Tropfen bei Raub oder Vergewaltigung härter bestrafen. Dadurch würde die Mindeststrafe von bisher 3 auf 5 Jahre Gefängnis steigen. Nach einer Serie von Erpressungsversuchen und Schusswaffenvorfällen in Berlin sind heute fast 600 Polizisten zu einer Großrazzia ausgerückt. 9 Verdächtige wurden laut Staatsanwaltschaft festgenommen. Es habe sich um einen lange vorbereiteten Schlag gegen die organisierte Kriminalität gehandelt. Sichergestellt wurden Schusswaffen, Bargeld und Datenträger. US-Präsident Trump ist zu einem 3-tägigen Besuch in China eingetroffen. Auf dem Flughafen in Peking wurde er von Vizepräsident Han empfangen. Morgen und übermorgen sind Gespräche mit Staatschef Xi geplant. China-Korrespondentin Eva Lambi-Schmidt.
8: Zu verhandeln gibt es viel. Die Liste an Streitthemen ist lang. Sie reicht von einem Wettstreit über Technologieführerschaft, über Handelsstreitigkeiten mit hohen Zöllen und Exportkontrollen bis hin zur Frage im Umgang mit der demokratisch regierten Insel Taiwan, die China für sich beansprucht. Auch der von den USA und Israel gestartete Krieg im Iran dürfte auf der Agenda stehen.
5: Soweit die Nachrichten. 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Das Wetter. In der Nacht erst aufgelockert mit ein paar Tropfen, später dann von der Elbe her mehr Wolken und auch Schauer, Tiefstwerte 8 bis 5 Grad. Zurzeit in Berlin-Tempelhof 12 Grad und in Perleberg 14. Morgen am Feiertag wechselhaft mit etwas Sonne und teils starkem Regen oder Gewittern, dabei weiterhin recht kühl mit 12 bis 15 Grad maximal. Die Zeit 18.03 Uhr.
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13: Ich bin Konrad Spremberg, guten Abend. Das Gefährliche an diesen Tropfen ist, sie sind oft geruchlos, farblos, kaum bemerkbar und ein paar von ihnen in einem Glas reichen. Sie werden K.O.-Tropfen genannt, weil man Menschen damit wehrlos machen kann. Vor allem in Clubs, auf Partys, aber auch im privaten Umfeld passiert das. Für Betroffene bleiben danach oft Erinnerungslücken, Angst und viele offene Fragen. Die Bundesregierung will härter gegen K.O.-Tropfen durchgreifen, berichtet Isabel Karas aus dem Hauptstadtstudio.
14: Wer jemanden ausraubt oder vergewaltigt und dabei K.O.-Tropfen einsetzt, wird künftig mit mindestens 5 Jahren Gefängnis bestraft. Darauf hat sich das Bundeskabinett in einem Gesetzesentwurf geeinigt. Auf Vorschlag von Bundesjustizministerin Stefanie Hubig von der SPD. Im Moment liegt die Mindeststrafe bei 3 Jahren.
15: Das ist entsetzlich, wenn das Opfern passiert. Die Täter mischen heimlich Substanzen unter, um Menschen wehrlos zu machen. Die Betroffenen haben oft gar keine Chance, die Übergriffe zu bemerken und abzuwehren. Das ist ganz besonders widerwärtig.
14: Doch genau diese Taten sind oft nur schwer nachzuweisen, denn viele K.O.-Substanzen bleiben nur wenige Stunden im Körper. Gleichzeitig sorgen sie häufig für Erinnerungslücken. Von außen wirkt das schnell wie zu viel Alkohol. Für Nina Fuchs, die selbst betroffen ist, greift der Gesetzesentwurf deshalb zu kurz.
16: Ganz ehrlich ist es für mich leider eher Symbolpolitik, denn wenn man sich auskennt mit dem Thema, weiß man, dass es kaum Verurteilungen gibt. Und schärfere Strafen ohne Verurteilungen bringen Betroffenen ziemlich genau gar nichts.
14: Nina Fuchs wurde 2013 mit K.O.-Tropfen betäubt und vergewaltigt. Fälle wie ihrer, dass also K.O.-Tropfen bei einem Sexualverbrechen eingesetzt wurden, werden in den polizeilichen Statistiken bisher nicht gesondert festgehalten. Die Dunkelziffer, davon gehen Expertinnen und Experten aus, dürfte entsprechend hoch sein. Trotzdem bekommt der Gesetzesentwurf auch Zustimmung, unter anderem von Heiko Teggerz, dem Vorsitzenden der Deutschen Polizeigewerkschaft.
25: Auf jeden Fall hat eine höhere Mindestfreiheitsstrafe immer einen gewissen Präventivcharakter. Das schreckt ab und das kann man nur begrüßen. Und wenn der Verdacht besteht, sofort einen Arzt aufsuchen, damit diese Substanzen dann auch nachgewiesen werden können.
14: Für Ermittlerinnen und Ermittler zählt deshalb im Verdachtsfall vor allem eins: möglichst schnell Spuren sichern. Taggarts rät:
25: Dieses Getränk, wenn es noch nicht ausgetrunken ist, ebenfalls irgendwie sicherstellen, irgendwie mitnehmen, damit dort möglicherweise eine Substanz länger noch nachgewiesen werden kann als im Körper selber.
14: Doch damit Menschen in so einer Situation überhaupt richtig reagieren können, müsse viel früher angesetzt werden, sagt Nina Fuchs. Mit ihrem Verein K.O. kein Opfer fordert sie:
16: Aufklärung zu K.O.-Tropfen in Schulen verpflichtend im Lehrplan. Und schön wäre es auch, wenn das Verpflichten im Curriculum für ein Jurastudium oder in der Polizeiausbildung drin ist.
14: Der aktuelle Ansatz von Justizministerin Hubig und der Bundesregierung bleibt dagegen vor allem strafrechtlich.
15: 5 Jahre ist eine lange Freiheitsstrafe und deshalb ist es richtig, dass wir diese Mindestfreiheitsstrafe so jetzt regeln. Und das wird aus meiner Sicht tatsächlich bei der Frage, zu wie hohen Strafen werden Täter verurteilt, eine Rolle spielen.
14: Über die geplante Gesetzesverschärfung muss jetzt noch der Bundestag entscheiden.
13: Aus dem ARD-Hauptstadtstudio war das Isabel Karas. Cem Özdemir ist neuer Ministerpräsident von Baden-Württemberg. Der eine Grüne löst den anderen Grünen ab. Winfried Kretschmann geht nach 15 Jahren im Amt mit fast 78 Jahren in den Ruhestand. Heute ist Özdemir im Landtag von Baden-Württemberg vereidigt worden, wo er allerdings nicht alle Stimmen der Regierungsfraktionen Grüne und CDU bekommen hat. Den Tag in Stuttgart fasst Knut Bauer zusammen.
11: Kurz nach 12 hat Baden-Württemberg mit Cem Özdemir einen neuen Regierungschef.
17: An der Wahl haben sich 157 Abgeordnete beteiligt. Auf Herrn Abgeordneten Cem Özdemir entfielen 93 Stimmen.
11: Kurz darauf wird Özdemir vereidigt. Der 60-Jährige leistet den Amtseid mit religiöser Beteuerung.
18: Ich schwöre es, so wahr mir Gott helfe.
11: Ein feierlicher Augenblick im Landtag von Baden-Württemberg, begleitet von zahlreichen Gästen auf der Besuchertribüne. Darunter Özdemirs Frau Flavia und Winfried Kretschmann. Der Langzeitministerpräsident von den Grünen scheidet nach 15 Jahren aus dem Amt.
19: Es ist symbolisch, dass ich jetzt hier auf der Zuschauertribüne sitze. Jetzt gucke ich mir das alles an von oben, ohne die Last und Bürde des Amtes noch zu haben.
11: Mit Özdemir wird zum zweiten Mal ein Grünen-Politiker Ministerpräsident in Deutschland. Und er ist der erste Regierungschef mit türkischen Wurzeln. Der neue Ministerpräsident ist sich der Bedeutung dieses Moments bewusst.
20: Das ist mir jetzt ja nicht an der Wiege gesungen worden. Ein Arbeiterkind aus Baden-Urach. Er wird mal Ministerpräsident von Baden-Württemberg und trotzdem hat es geklappt. Das zeigt ja, in Baden-Württemberg gehen solche Geschichten.
11: Bereits vor dem heutigen Tag hatte Özdemir davon gesprochen, dass die Wahl zum Ministerpräsidenten der absolute Höhepunkt in seinem Leben sei. Das Amt will er nun mit Demut angehen.
20: Es ist eine große Ehre. Ich bin sehr dankbar dafür und werde alles dafür tun, ein guter Ministerpräsident für Baden-Württemberg zu werden.
11: Zur Amtsübergabe ist er vom Landtag mit der Stadtbahn in die Villa Reitzenstein in Stuttgart gefahren, den Amtssitz der Landesregierung. Trotz allem ist es kein Start nach Maß für den neuen Regierungschef. Er hat 93 Stimmen der 157 Abgeordneten bekommen. Grüne und CDU haben zusammen 112 Abgeordnete. Damit fehlen 19 Stimmen aus dem Regierungslager.
20: Ja, das ist ja klar, dass es immer ein paar gibt, die enttäuscht sind, weil sie nicht mehr Minister sind oder nicht Staatssekretär wurden.
11: 34 Stimmen entfielen auf CDU-Landeschef Manuel Hagel, den neuen Innenminister von Baden-Württemberg. Die AfD hatte ihn vorgeschlagen, Hagel selbst hatte sich davon klar distanziert.
21: Es gibt eine Verantwortung, die ist größer wie man selber. Und mit der deutschen Christdemokratie und mit diesem Parlament machen sie keine Spielchen.
11: Das eher schwache Ergebnis für Özdemir zeigt aber auch, dass die Wunden bei der CDU nach dem Wahlkampf offensichtlich immer noch nicht ganz verheilt sind. Es gab den Vorwurf einer Schmutzkampagne. Nach seiner Aufholjagd bei der Landtagswahl und dem knappen Wahlsieg ist Cem Özdemir jetzt neuer Ministerpräsident in Baden-Württemberg. Die vielen Abweichler in den Regierungsreihen zeigen allerdings, dass er erstmal damit beschäftigt sein wird, den grün-schwarzen Laden zusammenzuhalten.
20: Wir haben, glaube ich, ein Programm, wo beide Parteien sich wiederfinden können und eine gute Grundlage für die nächsten 5 Jahre.
13: Das sagt Cem Özdemir, frischgebackener Ministerpräsident von Baden-Württemberg, im Beitrag von Reporter Knut Bauer aus Stuttgart. US-Präsident Donald Trump ist in Peking angekommen. Sein Regierungsflieger ist am Abend Ortszeit am Flughafen der chinesischen Hauptstadt gelandet. In den kommenden 2 Tagen wird verhandelt. Iran, Taiwan, Zölle. Wenn Chinas Staatschef Xi Jinping den US-Präsidenten empfängt, dann stehen heikle Themen auf der Tagesordnung. Unser Korrespondent Maximilian Seip hat Trumps Ankunft in Peking beobachtet.
0: Als Donald Trump in Peking aus dem Flugzeug steigt, wird er fast empfangen wie ein Popstar. Dutzende junge Chinesinnen und Chinesen in blauen Hemden und weißen Hosen stehen Spalier, wehen mit kleinen chinesischen Fahnen und rufen herzlich willkommen. Dass der choreografierte Empfang so warm ausfällt, keine Selbstverständlichkeit. Seit seinem letzten Besuch in China vor fast 9 Jahren hat Trump Handelskriege mit der Volksrepublik angezettelt. Beide Seiten haben sich mit Zöllen überzogen. Das Verhältnis seither stark beschädigt. Doch bei seinem letzten Statement vor dem Abflug, das alles für Trump kein Thema. I have a great relationship with President Xi. Er habe ein ausgezeichnetes Verhältnis zu Präsident Xi und er glaube, das werde auch so bleiben. Vor gut einem halben Jahr haben sich Trump und Xi zum letzten Mal getroffen auf neutralem Boden in Südkorea. Dort wurden unter anderem die Zölle deutlich gesenkt. Diese Deeskalation soll weitergeführt, gerne ausgebaut werden, so die Hoffnung nicht nur auf US-amerikanischer Seite. China sei bereit, mit den USA zusammenzuarbeiten, sagt Guo Jiekun, Sprecher des Außenministeriums. Man wolle Differenzen bewältigen und einer turbulenten Welt Stabilität geben. Harmonische Bilder sind fest eingeplant im Programm, inklusive gemeinsamer Teezeit und einem Staatsbankett. Doch hinter den Kulissen gibt es eine ganze Reihe an heiklen Themen. Eines davon hat US-Präsident Trump schon vor dem Gipfel versucht abzuräumen.

0: Die Insel war zwar nie Teil der Volksrepublik, doch China sieht sie als eigenes Staatsgebiet. Dass die USA milliardenschwere Waffenpakete für Taiwan schnüren, kritisiert Zhong Han, Sprecherin für Taiwan-Angelegenheiten in China, klar. Die Taiwan-Frage sei eine innere Angelegenheit Chinas. Man lehne Waffenverkäufe an diese Region entschieden ab. Besonders im Fokus stehen bei diesem Treffen in Peking Handelsfragen. Eine Delegation prominenter Firmenbosse begleitet Trump, darunter Tesla und Ex-Chef Elon Musk, Apple-Boss Tim Cook und Nvidia-CEO Jensen Huang. Es geht um Kooperationen, Deals und einen möglichen Abbau der gegenseitigen Beschränkungen. Ich denke, Sie werden sehen, dass gute Dinge passieren werden. Das wird eine aufregende Reise. Viele gute Dinge werden geschehen, so Donald Trump. Dass diesen großen Worten auch große Taten folgen, bezweifeln viele Beobachter. Beide Seiten scheinen aber auf jeden Fall darum bemüht, dass sich die zwei größten Volkswirtschaften der Welt wieder annähern.
1: Aus Peking war das unser Korrespondent Maximilian Seib. Hier kommt Astrid Kretschmer.
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3: Mit Fußball, denn wenn morgen Donnerstagnachmittag das DFB-Pokalfinale der Frauen in Köln angepfiffen wird, dann werden viele Augen auf Alexandra Popp gerichtet sein. Für die Kapitänin des VfL Wolfsburg ist das Duell gegen den Favoriten Bayern München eine Art Abschied. Das letzte Mal auf der ganz großen Bühne, bevor Popp nach der Saison zum aktuellen Regionalligisten Borussia Dortmund wechselt. Noch einmal wird sie also im Finale ihre des Lieblingswettbewerbs mit dabei sein. Christopher Klein berichtet.
4: Alexandra Popp und der DFB-Pokal. Es ist eine auch für sie selbst irgendwie unglaubliche Erfolgsgeschichte.
5: Ich weiß es gar nicht, um ehrlich zu sein. Also warum das so ist, warum ich da so eine schöne Geschichte mit dem DFB-Pokal habe.
4: Schon 2009, mit gerade mal 18 Jahren, gewann Popp zum ersten Mal den Titel im Trikot des FCR Duisburg als Torschützin im Finale gegen Potsdam.
6: Noch einmal müsste die Flanke kommen, die kommt doch herein. Möglichkeit, Nachschuss, Tor! Alexandra Popp.
4: Nach zwei Titeln mit Duisburg wechselte sie 2012 zum VfL Wolfsburg und ist dort zu Deutschlands Pokalkönigin geworden.
7: Und jetzt ist Schluss. Und jetzt ist Schluss.
8: Der VfL Wolfsburg ist Pokalsieger.
7: Und wir haben mit dem VfL Wolfsburg genau jetzt auch einen neuen Rekordpokalsieger in Deutschland.
4: Bis heute sind es 11 Wolfsburger Pokaltriumphe und damit insgesamt 13 für Alexandra Popp persönlich. Einsame Spitze.
9: Oh, wie ist das schön! Oh, wie ist das schön!
4: In vielen der Finalpartien war Popp wichtig, manchmal mit ihren Toren.
7: Jetzt könnte das 3-0 kommen, klasse gemacht von Wolfsburg! Das ist die Entscheidung!
4: Aber vor allem mit ihrem Einsatz und ihrer Leidenschaft, während des Spiels und auch hinterher.
5: Also der Trainer hat uns ja freigegeben sozusagen, dass wir Köln auseinandernehmen dürfen. Von daher glaube ich, dass es eine gute Party geben wird und hoffentlich auch alle ganz, ganz lange dabei sind.
4: Jetzt hofft Alexandra Popp auf eine letzte große Pokalparty, auf ihren Titel Nummer 14 gegen die favorisierten Bayern. Ganz egal, ob sie nach ihrer Wadenverletzung von Beginn an oder nur ein paar Minuten spielen wird.
5: Ich habe irgendwie eine besondere Beziehung mit dem Pokal und das wäre natürlich schön, wenn ich diesen Abschluss dann auch noch machen könnte.
4: Der Abschluss einer Erfolgsgeschichte, die Alexandra Popp selbst auch jetzt schon irgendwie unglaublich vorkommt.
3: Das DFB-Pokalfinale der Frauen Wolfsburg gegen die Bayern-Frauen-Anstoß in Köln ist morgen um 16 Uhr und dann am Nachmittag live in Ausschnitten hier im RBB 24 Inforadio. Wir schauen zum Radsport. Zwei Ausreißer, zwei Stürze, ein Sieger. Nach einem skurrilen Finale hat Igor Arrieta die 5. Etappe des Giro d'Italia gewonnen. Holger Gersker berichtet.
10: Es ist ein typischer Giro. Jeden Tag eine neue echte Herausforderung. Da waren zunächst die Massenstürze, dann ein im Feld grassierender Magen-Darm-Virus, der lange Transfer am ersten Ruhetag von Bulgarien nach Italien und nun auch noch richtig schlechtes Wetter. Bei Dauerregen entschied Igor Arrieta aus Spanien die Etappe für sich, der zweite Tagessieg in Folge für die Emirates-Mannschaft. Mit seinem einzigen Begleiter Afonso Eulalio aus Portugal lieferte er sich ein packendes Duell. Beide stürzten auf glatten Straßen. Arrieta versteuerte sich auch noch kurz vor dem Ziel. Gewann aber trotzdem. Eulalio, der WM-9. Aus Portugal, ist mit großem Vorsprung jetzt Führender der Gesamtwertung, während der deutsche Radprofi Florian Storck seinen 3. Platz einbüßte. Im Hauptfeld waren vor allem die beiden deutschen Teams aktiv. Red Bull wollte offenbar den Topfavoriten Jonas Vingegaard bei diesem schlechten Wetter

0: mal testen, der Däne blieb aber souverän. Und Lidl, die andere deutsche Mannschaft, versuchte das rosa Spitzenreiter-Trikot des Italieners Giulio Ciccone zu verteidigen, ohne Erfolg.
1: Und noch Basketball. Alba Berlin hat kurz vor dem Playoff-Start den Vertrag mit Kapitän und Spielmacher Jonas Matissek verlängert. Das Eigengewächs soll bis 2028 in Berlin bleiben. Matissek feierte 2018 sein Debüt bei den Profis und hat mittlerweile 471 Spiele für die Albatrosse absolviert. Und soweit der Sport mit Astrid Kretschmer.
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3: Hier ist der Tag in Berlin und Brandenburg. Ich bin Konrad Spremberg. Immer wieder hatten wir in den letzten Monaten solche Meldungen in den Nachrichten. Schüsse irgendwo in Berlin auf offener Straße, häufig auf Bars oder Geschäfte. Jetzt passiert was in dem Zusammenhang. Heute früh hat die Polizei in Neukölln, Kreuzberg und noch an anderen Orten in der Stadt Leute aus dem Schlaf geholt, bei einer Razzia. RBB24-Reporterin Helena Dähler.
4: Am frühen Morgen geht es los. Mehr als 570 Beamte sind insgesamt im Einsatz und durchsuchen stadtweit 28 Wohnungen und andere Räumlichkeiten. Viele der Beamten tragen schwarze Sturmhauben. Es sind Spezialkräfte der Bundespolizei, Diensthundeführer, Finanzermittlerinnen und auch Festnahmeeinheiten. 9 Personen, alles Männer zwischen 23 und 63 Jahren, werden festgenommen. 5 von ihnen werden dem Haftrichter vorgeführt, sagt Alan Bauer, Sprecher der Berliner Staatsanwaltschaft.
5: Den Beschuldigten wird vorgeworfen, eine kriminelle Vereinigung gebildet zu haben. Diese Vereinigung steht im Verdacht, sich zusammengeschlossen zu haben, um Straftaten zu begehen, Straftaten wie Erpressungstaten.
4: Dabei gehe es um eine Vielzahl von Schussabgaben, die für Erpressungen genutzt wurden. Monatelang habe man die Durchsuchungen von heute Morgen vorbereitet. In den letzten Monaten hat es immer wieder Schüsse auf Eingangstüren von Bars und anderen Geschäften gegeben. Es wird vermutet, dass dadurch die Inhaber zum Zahlen von Schutzgeld gedrängt werden sollten. Die Zahl der Schusswaffendelikte ist in Berlin in den vergangenen 2 Jahren stark gestiegen. Letztes Jahr zählte die Berliner Polizei insgesamt 1.119 Fälle von Schusswaffengebrauch. In etwas mehr als der Hälfte der Fälle wurde dabei geschossen. Bei den anderen Fällen handelt es sich um Drohungen. Im Vergleich zum Jahr davor waren das insgesamt 68% mehr Straftaten, bei denen geschossen oder mit einer Waffe gedroht wurde. Bei der Razzia heute Morgen wurden Beweismittel sichergestellt, unter anderem eine Schusswaffe und Schusswaffenteile, Betäubungsmittel, Bargeld und Autos und Handys. Dadurch erhoffe man sich weiteren Ermittlungserfolg.
5: In erster Linie geht es darum, die vergangenen Straftaten aufzuklären und letztendlich auch diese Gruppierung, die hier als kriminelle Vereinigung verfolgt wird, zu zerschlagen.
4: Im Rahmen der Ermittlungen würden Bezüge zur türkischen Mafia geprüft, so der Sprecher der Staatsanwaltschaft. Bei den heute festgenommenen Tatverdächtigen gehe man davon aus, dass sie wichtige Funktionen in der kriminellen Vereinigung hatten.
3: Unsere Reporterin Helena Dähler war das. Ein Autounfall nahe der Oder, auf deutscher oder auf polnischer Seite. Dann kommt die Polizei, prüft die Lage und muss erst mal rausfinden, welche Sprache sprechen die Leute eigentlich. Hier im Grenzgebiet wäre es oft hilfreich, wenn das Team der Polizeistreife in jedem Fall Deutsch und Polnisch könnte. Und genau so ein deutsch-polnisches Polizeiteam hat heute die Arbeit aufgenommen in Frankfurt an der Oder und der Partnerstadt Subice. RBB-Reporterin Marissa Boll war bei der Vorstellung dabei.
6: 3 polnische und 3 brandenburgische Polizeibeamte bilden das neu eingerichtete gemeinsame deutsch-polnische Polizeiteam, kurz GPT. Eine davon ist Polizeihauptmeisterin Lübbert. Wochenlang wurde die 29-Jährige auf die neue Aufgabe vorbereitet. Auch von den Kollegen aus Guben, wo es so ein Team schon seit 25 Jahren gibt.
7: Da hatten wir tatsächlich ganz gute Möglichkeiten, weil in Gubin gibt es ja bereits so eine Streife auf brandenburgischem Land. Und mit denen halt haben sie uns recht schnell zusammengefunden. Das war quasi ein Austausch, dass ein Austausch stattfinden konnte. Und auch Praktikum, wo wir quasi als dritter Mann mitfahren konnten und quasi sie beim ganz normalen Alltag mit begleiten konnten. Und so hatten wir natürlich den besten Eindruck.
6: Zusätzlich gab es für die Beamten im Vorfeld auch Deutsch- bzw. Polnischunterricht, wobei zumindest 2 der 3 deutschen Kollegen Polnisch als Muttersprache sprechen. Das neue Team wird im normalen Streifendienst unterwegs sein, auf beiden Seiten der Oder. Für das Team gibt es sogar eine eigens eingerichtete Wache. Dafür wurde die alte City-Wache hinter dem Rathaus in der Frankfurter Innenstadt reaktiviert. Zur Eröffnung war auch Innenminister Jan Redmann vor Ort, der die Einrichtung des neuen Teams sehr unterstützt.
8: Wenn wir deutsche und polnische Beamte in einem Team zusammenarbeiten lassen, dann ist der Informationsfluss unmittelbar vorhanden und vor allen Dingen auch die Erfahrung aus der Polizeiarbeit der jeweiligen Seite kann dann mit einfließen in die Arbeit der dann anderen Seite. Jede, die polnische und die deutsche Seite, kennt natürlich auch ihre Pappenheimer.
6: Für Redmann ist das neue Team auch nur ein Schritt bei der Vertiefung der deutsch-polnischen Zusammenarbeit. Mit Blick auf ein mögliches Ende der Grenzkontrollen soll auch die Brandenburger Landespolizei zukünftig verstärkt in der Grenzregion eingesetzt werden.
3: Aus unserem Studio Frankfurt an der Oder war das Marissa Boll. Studieren im Zelt, so könnte ein neues Motto der Technischen Universität Berlin sein. Da könnten wirklich Zelte bald Hörsäle ersetzen. Seit Ende letzter Woche ist ja das Hauptgebäude der TU geschlossen. Es gibt Probleme mit dem Brandschutz. Und nun sucht die Uni nach Möglichkeiten, wie die Studierenden trotzdem ihre Seminare bekommen können. Heute hat auch der Senat schnelle Hilfe angekündigt. Nico Hecht.
9: Fürs Sommersemester kann sich TU-Präsidentin Fatma Deniz durchaus einen Campingcampus vorstellen mit Lehrveranstaltungen in Zelten. Man prüfe, wie das möglich sein könnte. Bei den Studierenden sorgt das nicht gerade für Jubel, auch nicht bei Physikstudie Nils Wagner. Er meint zu Vorlesungen im Zelt.
10: Ja, das ist Quatsch. Wenn ich mir vorstelle, dass ich irgendwo hier draußen auf der Straße sitze und vorne muss jemand brüllen, weil er kein Mikro hat oder mit einer Box oder so. Und dann gibt es nicht mehr einen richtigen Beamer und man sieht das nicht mit Licht und so. Finde ich das ein bisschen eine Quatschidee.
9: Doch so leicht will die Uni-Präsidentin das nicht ausschließen. Schließlich müssen gut 350 Lehrveranstaltungen pro Woche vom Hauptgebäude verlegt werden.
11: Das ist eine der Überlegungen. Zelte sind vielleicht auch einfach eine Möglichkeit, um Studierendeleben, also Lernräume zu schaffen. Vielleicht gar nicht unbedingt nur für Vorlesungen.
9: Es gäbe aber auch Angebote von anderen Hochschulen in Berlin zu helfen. Die Freie oder die Humboldt-Uni hätten Räume angeboten. Und auch umliegende Firmen hätten sich schon gemeldet. Die Uni-Präsidentin hat sich heute zusammen mit dem regierenden Bürgermeister Kai Wegner, CDU, der Wissenschaftssenatorin Ina Schiborra und Bausenator Christian Gäbler bei der SPD ein Bild von den Schäden im Hauptgebäude gemacht. Danach schrieb Wegner auf Instagram, es gehe darum, das Gebäude so schnell wie möglich wieder zu öffnen, auch stufenweise. Dafür, so Uni-Präsidentin Deniz, werde nun ein Masterplan erarbeitet, in enger Zusammenarbeit mit dem Senat. Auch, so Senatorin Schiborra, um die Bürokratie, sprich die Auftragsverfahren für Arbeiten zu beschleunigen. Und über Geld, dafür habe man auch gesprochen.
12: Wir sind natürlich auch dabei zu gucken, wo können wir trotz der prekären Haushaltslage Geld mobilisieren. Da haben wir die Schnellbauinitiative, da haben wir auch schon eine Vorlage jetzt an den Senat auf den Weg gebracht, dass wir so knapp 20 Millionen erstmal für kurzfristige Maßnahmen auch nochmal in einen Topf werfen können. Wenn die TU noch was reinwirft, dann kommen wir schon ein paar Tage weiter.
9: Das Geld soll aus den Bundesmitteln für Investitionen in Infrastruktur kommen. Dessen Verteilung soll jetzt aufgrund der Situation an der TU angepasst werden, so die Senatswissenschaftsverwaltung auf RBB-Nachfrage. Die drängendsten Reparaturen betreffen die Brandschutzanlagen, erklärte Bausenator Gäbler nach der Begehung.
13: Ich glaube, es sind vor allen Dingen diese Themen Brandschutz, Brandmeldeanlage, Notstromaggregate, Trennung von bestimmten Systemen. Wir haben hier ein Haus, was eben in Jahre gekommen ist und wo noch andere Standards angewendet worden sind, wo an der einen oder anderen Stelle auch die Instandhaltung nicht so funktioniert hat. Und das muss jetzt schnell aufgearbeitet werden.
9: Wann es soweit sein wird, dass das Hauptgebäude wieder geöffnet werden kann, könne man aber noch nicht absehen. Hoffentlich, so Senatorin und Unipräsidentin, noch in diesem Semester.
3: Unser Reporter Nico Hecht war das. Das Land Brandenburg soll noch attraktiver für Wissenschaftler und Forscherinnen der Spitzenklasse werden. Ein neues Hochschulgesetz soll die internationale Wettbewerbsfähigkeit steigern. Heute waren dazu im Wissenschaftsausschuss des Landtages Experten zu Gast. Landespolitikreporter Thorsten Südow berichtet.
14: Deutlich zu lange würden gegenwärtig Berufungsverfahren an Brandenburger Hochschulen dauern und aus diesem Grund sehr gute Leute in dieser Zeit abspringen. So schildert Oliver Günther als Vertreter der Brandenburgischen Landeskonferenz der Hochschulpräsidentinnen und Präsidenten den Landtagsabgeordneten seine Erfahrungen. Darum sei es gut, dass der Gesetzentwurf die Berufung von Professoren durch den Unipräsidenten oder die Präsidentin vorsieht.
15: Unser Ziel ist die bestqualifizierten Wissenschaftlerinnen und Wissenschaftler auf unsere Professuren berufen zu können, aber auch die bestqualifizierten jungen Menschen nach Brandenburg zu holen, auch aus dem Ausland. Gerade der qualifizierte Zuzug aus dem Ausland, der sich über unsere Studiengänge und auch über Promotionen ergibt, der führt ja dazu, dass tolle Menschen nach Brandenburg kommen. Ungefähr die Hälfte der ausländischen Studierenden, die zu uns kommen, bleibt im Land. Also insofern ist es nicht zu unterschätzen, was dadurch geschafft werden kann.
14: Die Verfahren bei Professorenberufungen an Universitäten würden mit dem neuen Gesetz gestraft, jedoch Mitbestimmungsrechte nicht gekappt, sagt Günther. Deutliche Kritik am sogenannten Gesetz zur Stärkung der internationalen Wettbewerbsfähigkeit des Brandenburger Hochschulsystems äußert Susanne Gnädig vom Landesverband der Gewerkschaft Erziehung und Wissenschaft. Es treffe zu, dass Ausschreibungen zu viel Zeit brauchten, aber das Wissenschaftsministerium habe mit dem Gesetz eine Blaupause vorgelegt, wie sich private Investoren an staatlichen Unis verselbstständigen würden.
16: Ein Gesetz, was Sonderregelungen schaffen soll für privat finanzierte Einrichtungen an den Hochschulen, hier ganz besonders an der Universität Potsdam, die von Hasso Plattner finanzierte Digital Engineering Fakultät. Die Sonderrechte werden so ausgeschärft, dass die allgemeine Hochschulöffentlichkeit aus der Mitbestimmung, Mitwirkung und Kontrolle fällt, sodass wir aus Sicht der Gewerkschaft eine Universität in der Universität schaffen. Und das kritisieren wir natürlich mit Nachdruck.
14: Viele Abgeordneten fragen in 2,5 Stunden Anhörung, ob die Regierungsfraktionen SPD und CDU den Gesetzentwurf nochmal ändern, bleibt offen. Auch Studierende fühlen sich von weiteren Änderungen im Gesetz betroffen. Kritisch äußert sich die Studierendenvertreterin Si Yaki Ayung. Es sei falsch, die Wartesemester bei der Studienplatzvergabe künftig nicht mehr anzuerkennen.
17: Ganz explizit werden dadurch benachteiligt Personen, die zum Beispiel aus Nicht-Akademiker-Haushalten kommen, die bekanntlicherweise auch im Durchschnitt schlechtere Abiturnoten haben, auch nicht die Möglichkeit haben, sich während der Schulzeit noch weiter vorzubilden. Auch die Gruppe der Leute, die nebenbei Care-Arbeit leisten, sich zum Beispiel für ihre Familie engagieren oder sonst sich so engagieren, dass sie halt nicht aufs Studieren oder aufs Lernen fokussieren können.
14: Mehr als 30.000 Studierende gibt es derzeit an den 5 Brandenburger Universitäten und den Hochschulen. Das neue Brandenburger Hochschulgesetz soll noch in diesem Jahr vom Landtag beschlossen werden.
3: Landespolitikreporter Thorsten Südow. Soweit der Tag in Berlin und Brandenburg. 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
18: Brandenburg A10 westlicher Berliner Ring Richtung Dreieck Havelland zwischen Großkreuz und Leest 45 Minuten Stau. A12 Berlin Richtung Frankfurt-Oder zwischen Friedersdorf und Demseebrücke 90 Minuten Richtung Frankfurt-Oder. A13 Berlin Richtung Dresden zwischen Schönefelder Kreuz und Starkow 30 Minuten. Stadtverkehr Berlin A100 Stadtring Richtung Wedding Stau vor der Baustelle Detmolder Straße und in Richtung Treptow zwischen Jakob-Kaiser-Platz und Tempelhofer Damm mit etwa 45 Minuten Zeitverlust Richtung Treptow. 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
18: Um 18.30 Uhr mit Werner Schoninger. Gegen einen Kinderarzt der Havelland-Kliniken ist Anklage erhoben worden. Dem Mann werden insgesamt 130 Straftaten vorgeworfen, darunter schwerer sexueller Missbrauch sowie Vergewaltigung von Kindern. Nach Angaben der Ermittler sollen sich die Taten zwischen 2013 und 2025 ereignet haben. Einen Großteil davon soll der Beschuldigte im Rahmen seiner beruflichen Tätigkeit begangen haben. Der Mann befindet sich in Untersuchungshaft. Wissenschaftssenatorin Ciborra hofft, das geschlossene Hauptgebäude der TU Berlin noch in diesem Semester wieder öffnen zu können. Die Baumängel seien auf Senatorenebene zur Chefsache gemacht worden, damit die Arbeiten am Gebäude beschleunigt stattfinden könnten.
12: Und wir sind natürlich auch dabei zu gucken, wo können wir trotz der prekären Haushaltslage Geld mobilisieren. Da haben wir die Schnellbauinitiative, da haben wir auch schon eine Vorlage jetzt an den Senat auf den Weg gebracht, dass wir so knapp 20 Millionen erstmal für kurzfristige Maßnahmen auch nochmal in einen Topf werfen können. Wenn die TU noch was reinwirft, dann kommen wir schon ein paar Tage weiter.
18: Berlins Wissenschaftssenatorin Ina Ciborra, SPD. Das Bundeskabinett hat beschlossen, den Einsatz von K.O.-Tropfen bei Raub oder Vergewaltigung härter zu bestrafen. Dadurch würde die Mindeststrafe von bisher 3 auf 5 Jahre Gefängnis steigen. Außerdem haben Kanzler und Ministerrunde ein neues Heizungsgesetz auf den Weg gebracht. Aus dem Hauptstadtstudio Maximilian Ulrich.
19: Die Regel aus Ampelzeiten, wonach neue Heizungen zu mindestens 65% klimaneutral sein müssen, wird gestrichen. Stattdessen soll der Anteil CO2-neutraler Technologien oder Brennstoffe ab 2029 schrittweise steigen. Das bedeutet, dem Heizöl oder Gas muss dann ein steigender Anteil Wasserstoff oder beispielsweise Bioöl beigemischt werden.
18: Deutschlands Ärzte fordern einen besseren Schutz von Kindern im Internet. Beim Deutschen Ärztetag in Hannover haben sie sich dafür ausgesprochen, soziale Medien für unter 16-Jährige zu verbieten. Außerdem forderten sie, Plattformbetreiber stärker in die Pflicht zu nehmen, um Jugendliche wirksam zu schützen, etwa vor Cybermobbing. US-Präsident Trump ist zu einem dreitägigen Besuch in China eingetroffen. Auf dem Flughafen in Peking wurde er von Vizepräsident Han empfangen. Morgen und übermorgen sind Gespräche mit Staatschef Xi geplant. Dabei soll es unter anderem um Handelsfragen und den Iran-Krieg gehen. Trump wird von einer Reihe von Unternehmern begleitet, darunter Tesla-Chef Musk. Soweit die Nachrichten. 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Das Wetter in der Nacht erst aufgelockert mit ein paar Tropfen, später von der Elbe her mehr Wolken und Schauer, Tiefstwerte 8 bis 5 Grad. Zurzeit in Berlin-Adlershof 12 und in Frankfurt-Oder 11 Grad. Morgen am Feiertag wechselhaft mit etwas Sonne, teils starkem Regen oder Gewittern 12 bis 15 Grad. Die Zeit 18.33 Uhr.
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3: Mercedes-Benz will weiter Autos bauen, aber sie nicht mehr selber verkaufen. Zumindest nicht in den konzerneigenen Autohäusern. Diese Entscheidung ist an sich schon 2 Jahre alt, aber jetzt kommt sie in unserer Region an. Die 5 Autohäuser in Berlin und die beiden in Brandenburg werden jetzt auch verkauft an den britisch-kanadischen Handelskonzern GAL. Für den ist das nichts Neues. Er hat schon Mercedes-Autohäuser in Großbritannien und in den USA übernommen. Mehr von Wirtschaftsreporter Eftimis Angeloudis.
20: Der Stern bleibt, aber der Eigentümer wechselt. Mercedes-Benz trennt sich von seinen Niederlassungen in Berlin und Brandenburg. Für die Beschäftigten endet damit eine lange Ära, sagt Konstantin Borchelt von der IG Metall.
21: Ja, die Beschäftigten haben schon ein gemischtes Gefühl im Bauch, denn damit endet eine Zeit, die lange Bestand hatte. Und damit gibt es auch viel Unsicherheit mit Blick in die Zukunft.
20: Mercedes verkauft seine eigenen Autohäuser schon seit Jahren schrittweise. Branchenexpertin Beatrix Keim vom Center Automotive Research sagt, neu sei der Schritt also nicht, wohl aber die wirtschaftliche Lage.
22: Insgesamt ist es nicht das erste Mal, dass Mercedes das macht, aber unter den aktuellen Umständen, dass Mercedes doch einiges an Kosten einsparen muss, gehört dieser Verkauf hier mit dazu, neben anderen, wie gesagt, um eben hier auch aus dem Anlagevermögen, auch aus den Beständen einiges doch reduzieren zu können.
20: Für Kundinnen und Kunden soll sich erstmal wenig ändern. Am Salzufer sollen weiterhin Mercedes-Fahrzeuge verkauft werden. Größere Sorgen macht sich die IG Metall um die Arbeitsbedingungen. Denn bislang gelten bei Mercedes Haustarifverträge und zusätzliche betriebliche Regelungen.
21: Das wird mit dem Übergang die Frage sein, ob der Neueigentümer das freiwillig denn zahlt oder eben wenn nicht, dann wird das wegfallen.
20: Die Gewerkschaft befürchtet mehr Kostendruck und schlechtere Bedingungen. Erfahrungen, die man bei früheren Verkäufen bereits gemacht habe.
21: Also die Erfahrung zeigt, dass es vor allen Dingen für die Beschäftigten so nicht einfacher geworden ist. Und das hat in der Regel dazu geführt, dass auch der Druck auf die Arbeitsbedingungen, auf die Entgelte auch höher geworden ist.
20: Hinter dem Verkauf steckt aber noch eine andere Entwicklung. Viele Autohersteller hatten zuletzt versucht, Fahrzeuge stärker direkt oder online zu verkaufen, nach dem Vorbild von Tesla. Doch dieses Modell funktioniere in Europa nur begrenzt, sagt Branchenexpertin Keim.
22: Die Menschen möchten sich wirklich gerne, gerade bei uns in Europa, gerade auch in Deutschland, wirklich damit auseinandersetzen, physisch auseinandersetzen. Sie möchten sehen, wie funktioniert das Ganze, was sind das für Fahrzeuge, und insofern denke ich, ja, Agentur oder online ist nicht das, womit man hier in Europa wirklich Autos verkaufen kann.
20: Keim hält es zudem für möglich, dass der Eigentümerwechsel weitere sehr sichtbare Folgen hat.
22: Normalerweise kann man eigentlich einem Händler nicht unbedingt vorschreiben, ob er nicht nebenan auch noch eine andere Marke vertritt. Normalerweise wird dann hier vorgesehen, dass hier zumindest eine räumliche Trennung vorgesehen ist. Das könnte man am Salzufer, wenn man die Lokation kennt, vielleicht in den Etagen machen.
20: In den Städten Köln, München, Hamburg und auch Berlin verkaufen Händlergruppen schon jetzt Fahrzeuge von Mercedes und des chinesischen Herstellers BYD an ein und demselben Standort. Möglich also, dass dort, wo bislang exklusiv die Autos mit dem Stern stehen, demnächst auch andere Marken angeboten werden.
3: Mercedes-Benz verkauft nun auch seine 7 Autohäuser in Berlin und Brandenburg. Wirtschaftsreporter Eftimis Angeloudis war das. Die Tafelschokolade in Deutschland wiegt wie viel? Richtig, 100 Gramm. So war das lange Zeit. Doch wegen steigender Kosten für Kakao und anderes hat etwa der Hersteller von Milka-Schokolade das Gewicht der Standardtafeln vergangenes Jahr reduziert. Dagegen, dass die Packungen so aussähen wie früher, aber weniger Inhalt böten, hat dann die Verbraucherzentrale geklagt. Was dabei rausgekommen ist, erklärt Reporterin Emmy Thume.
0: Heute hat die Verbraucherzentrale vor dem Bremer Landgericht Recht bekommen. Gerichtssprecher Jan Stegemann erklärt, wieso.
1: Die Kammer hat deutlich gemacht, dass der Verbraucher das Produkt seit vielen Jahren kennt und eben durch die bloße Grammangabe diese Veränderung nicht hinreichend wahrnimmt. Er geht also weiterhin davon aus, dass er das altbewährte Produkt mit dem bekannten Inhalt kauft, weshalb auch das Gericht hier von einer sogenannten relativen Mogelpackung ausgeht.
0: Die Milka-Tafeln hätten besser gekennzeichnet werden müssen. Mindestens in den ersten 4 Monaten, nachdem die neuen Tafeln auf den Markt gekommen sind, findet das Gericht. Jan Stegemann.
1: Dieses Urteil hat zwar keine konkreten Auswirkungen mehr auf die beanstandete Schokolade, aber es hat natürlich Strahlkraft auf die Zukunft, weil sich die Entscheidung auch auf andere Produkte und andere Hersteller ohne weiteres übertragen lässt.
0: Für Verbraucherschützer Armin Vallée ist das Urteil ein Erfolg für Verbraucherinnen und Verbraucher.
5: Die Hersteller können nicht tun und lassen, was sie wollen, wenn es um Mogelpackungen geht. Und da hat nochmal das Gericht gesagt, es gibt bestimmte Mindestanforderungen, wenn man Shrinkflation macht, also weniger drin zum gleichen Preis oder gar zum höheren Preis, dann muss wenigstens ein deutlicher Hinweis drauf, die Verbraucherinnen und Verbraucher müssen das auf den ersten Blick erkennen können.
0: Rechtskräftig ist das Urteil aber noch nicht. Mondelez kann es noch innerhalb der nächsten 4 Wochen anfechten und in Berufung gehen. Der Konzern äußerte sich heute schriftlich zu dem Urteil.
23: Wir nehmen die heutige Entscheidung des Gerichts zur Kenntnis und ernst und schauen uns die Urteilsbegründung des Gerichts jetzt im Detail an. Unabhängig davon werden wir weiter daran arbeiten, unsere Kommunikation klar zu gestalten. Unser Anspruch war und ist es, transparent, umfassend und verantwortungsvoll mit allen zu kommunizieren, die unsere Produkte kaufen und genießen.
0: Das Vertrauen der Konsumenten in die Marke und in die Produkte sei das höchste Gut, heißt es von Mondelez weiter.
3: Emmy Thume war das über die 90 Gramm Tafel Milka-Schokolade, die laut Gerichtsurteil eine Mogelpackung ist.
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3: Hier ist Konrad Spremberg. Die Diakonie ist größer als viele denken. Sie gehört zu den größten Arbeitgebern in Deutschland. Ist ja der Sozialdienst der evangelischen Kirchen und betreibt unter anderem Kindergärten, Heime, Hospize und Krankenhäuser. Sie kümmert sich auch um Obdachlose und um Menschen am Rande der Gesellschaft. Seit 2024 ist der Theologe Rüdiger Schuch Präsident der Diakonie und in dieser Funktion vor allem dafür zuständig, die Interessen des Verbandes gegenüber der Politik zu vertreten. Unsere Redakteurin Ulrike Bieritz hat sich mit ihm unterhalten.
24: Die Diakonie gehört zu den größten Arbeitgebern in Deutschland. Rund 687.000 Hauptamtliche sind beschäftigt. Tendenz steigend, dazu etwa 700.000 Ehrenamtliche in über 33.800 Einrichtungen. Und Sie sind deren Präsident. Das ist doch eine Riesenverantwortung.
25: Der Präsident der Diakonie Deutschland ist der Präsident eines Spitzenverbandes der freien Wohlfahrtspflege. Und er darf in der Tat die Zahlen, die Menschen, die dahinter stehen, die Einrichtungen, die dahinter stehen, gegenüber der Kirche, gegenüber der Gesellschaft, gegenüber der Politik vertreten. Er ist aber nicht der CAO aller 5.000 Träger und der 687.000 Mitarbeitenden, sondern er leitet einen Verband. Aber in der Tat, das ist eine sehr verantwortliche Aufgabe, die ich im Team versuche auszufüllen und sie mir jeden Tag einerseits neue Herausforderungen stellt, aber andererseits auch große Freude bereitet.
24: Die Diakonie ist ein, finde ich, schon auch besonderer Arbeitgeber. Es gibt den Bundesverband, es gibt die Landesverbände, es gibt sehr viel Autonomie. Aber es ist eben auch der Sozialverband der evangelischen Kirche. Nun kann man ja leicht denken, so Kirche, Diakonie, das sind jetzt besonders gute Arbeitgeber.
25: Ja, ich finde, wir haben auch zu Recht eine höhere moralische Fallhöhe, wenn uns das nicht gelingt. Aber wir sind eben genau wie andere auch Arbeitgeber mit Stärken und Schwächen. An den Schwächen müssen wir arbeiten. Und den besonderen Anspruch, den wir haben, dass wir Arbeitsbedingungen schaffen wollen für Menschen, dass sie gerne bei uns arbeiten, dass sie sich wohlfühlen, dass sie sich so einbringen können, wie sie sich das erhoffen und wünschen, sodass sie über eine starke Selbstwirksamkeit spüren, dass sie etwas verändern können. Das muss schon unser Anspruch sein, auch in zum Beispiel wirtschaftlich schwierigen Zeiten.
24: Gibt es ja immer wieder Kritik auch, weil die Kirche, Diakonie hat ein eigenes Arbeitsrecht. Das ist jetzt in der Vergangenheit geändert worden. Also früher war es ja so, da musste man Mitglied der Kirche sein, um da arbeiten zu können. Das ist ja schon seit langem nicht mehr so. Aber trotzdem, dieses eigene Arbeitsrecht, ist das nicht trotzdem ein bisschen aus der Zeit gefallen?
25: Dieses eigene Arbeitsrecht hat sich über die Jahrzehnte sehr bewährt. Wir haben gegenüber der freien Wirtschaft, wo es eine Tarifbindung von knapp unter 50% gibt, in Kirche und Diakonie eine Tarifbindung, die etwa 97% erreicht. Wir versuchen in unseren Arbeitsrechtsregelungen Dienstgeber und Dienstnehmer, so nennen wir das, also Arbeitgeber und Arbeitnehmer, zusammenzubringen, arbeitsrechtliche Kommission, dass sie paritätisch besetzt Tarife aushandeln, Bedingungen für Arbeiten aushandeln. Und wir machen damit insgesamt wirklich sehr, sehr gute Erfahrungen. Und das lässt sich auch ablesen an den Tarifabschlüssen, die wir dann finden, die nämlich grundsätzlich immer wirklich im oberen Drittel, wenn man sie mit anderen vergleicht, stehen, sodass also insgesamt das kirchliche Arbeitsrecht wirklich für unsere Dienste eine große Bereicherung ist und auch von den Mitarbeitenden in der Regel sehr, sehr akzeptiert ist.
24: Aber es gibt ja immer wieder Kritik, kein Streikrecht, keine Betriebsräte, also gerade von Seiten der anderen Gewerkschaften.
25: Ich kann diese Kritik verstehen, weil man erklären muss, dass man einen dritten Weg wählt. Wir haben keinen ersten Weg. Also nicht der Arbeitgeber bestimmt sozusagen die Arbeitsrechtssetzung und bestimmt die Tarife. Wir haben uns entschlossen, keinen zweiten Weg zu gehen, der Tarifverhandlungen über Streik und über die Möglichkeit auch der Aussperrung nimmt, sondern wir haben uns darauf verständigt, dass wir in paritätisch besetzten arbeitsrechtlichen Kommissionen gemeinsam zu tragfähigen Lösungen finden wollen. Und wenn das nicht möglich ist, wenn man sich nicht einigen kann, dann ruft man einen Schiedsrichter an und dieser Schiedsspruch ist dann auch verbindlich für beide Seiten. Und damit machen wir sehr, sehr gute Erfahrungen.
24: Was sind denn in Ihren Augen die größten Herausforderungen aktuell jetzt?
25: Ich will erstmal grundsätzlich sagen, dass es richtig gut und notwendig ist, dass diese Bundesregierung jetzt, nachdem der Herbst der Reform nicht so richtig gelungen ist, einen Frühling der Reform ausgerufen hat und versucht, an den entscheidenden Stellen bei den Sozialversicherungssystemen und auch bei den steuerfinanzierten Leistungen sehr genau nochmal zu schauen, ob sie von Effizienz geprägt sind, ob sie in einem Kostenrahmen stattfinden, den sich dieses Land zukünftig leisten kann, dass sie vor allen Dingen bemüht ist, bürokratische Hürden abzubauen und auch Bürokratie generell abzubauen. Das ist absolut notwendig und wir in der Freien Wohlfahrt sind auch der festen Überzeugung, dass es an der Stelle eine ganze Reihe von Stellschrauben gibt, die man betätigen kann. Was mich mit großer Sorge erfüllt, ist, dass Menschen, die darauf angewiesen sind, dass das Sozialstaatsversprechen noch Realität bleibt, nämlich dass dieser Staat bereit ist und verspricht, Menschen, die in Not sind, zu unterstützen, sodass sie selbst eine Lebensperspektive haben, dass dieses Sozialversprechen, was wir im Grundgesetz verankert haben, dass das dabei nicht verloren geht. Und das könnte man jetzt durchdefinieren in den einzelnen Hilfefeldern.
24: Wo sehen Sie denn jetzt wirklich die größten Probleme? Woran liegt es jetzt und wo können Sie da vielleicht auch eingreifen?
25: Also wir haben enorme Herausforderungen rund um die Pflege und um die Pflegeversicherung. Die Pflegeversicherung steht unter enormem Kostendruck. Dieser Kostendruck ist unter anderem auch damit begründet, dass zum Beispiel in Corona-Zeiten mehrere Milliarden Euro an Corona-Hilfen aus dem Bereich herausgezogen wurden und nicht wieder hineingezogen wurden. Also diese Pflegeversicherung ist wichtiger Finanzmittel beraubt worden. Und es braucht momentan eine grundlegende Pflegereform. Denn die Herausforderung der Pflege ist schon enorm groß und wird in den kommenden Jahren noch sehr viel größer werden. Und meine große Sorge ist, dass, wenn es uns nicht gelingt, eine Pflegereform auf den Weg zu bringen, bei der die Menschen das Gefühl haben, dass sie in ihrer unmittelbaren Situation auch wirklich Hilfe bekommen, nämlich als Pflegebedürftiger oder auch aus der Perspektive der Angehörigen, dass das Vertrauen in die Lösungskompetenz der demokratischen Parteien dort weiter erodieren könnte. Wir brauchen verlässliche Finanzierung in der stationären Altenhilfe, aber wir brauchen auch und vor allem verlässliche Settings für die ambulante Pflege, für diejenigen, die vor Ort, und das sind fast 4/5 aller Pflegebedürftigen, werden zu Hause gepflegt. Wir brauchen dort einfach die Perspektive, dass diese Pflege möglich ist, dass diese Pflege nicht nachrangig zu weiteren Problemen führt für diejenigen, die sich für eine Pflege des Pflegeangehörigen gehören. Das ist ein ganz wichtiger Punkt.
24: Daran haben sich aber schon ganz, ganz viele Bundesregierungen ausprobiert und irgendwie ist ja nie richtig was geworden. Also hat da bisher der Mut gefehlt? Oder war es noch nicht so ernst?
25: Ja, ich glaube schon, dass der Mut zu einer ganz grundlegenden Pflegereform bisher gefehlt hat. Wir als Diakonie fordern, dass eine Pflege, die immer teurer wird und zu einem immer größeren Lebensrisiko für Pflegebedürftige und ihre Familien wird, dass dieses Risiko abgeschwächt dadurch wird, dass es eben sozusagen einen festgesetzten Satz gibt, den man für die Pflege bezahlt und alles, was darüber hinaus geschieht, eben über Pflegeversicherung abgedeckt werden kann. Das würde sehr viel Positives auslösen für diejenigen, die eigentlich jeden Tag aufs Neue schauen müssen, wie sie das finanziell und wie sie das vom Gesamtsetting her überhaupt schaffen können.
24: Wie blicken Sie denn auf dieses Superwahljahr, was wir ja haben, und vor allem auch auf die Wahlen dann im Herbst im Osten?
25: Naja, wir sind in einer Zeit, in der die Herausforderungen so enorm sind, weil sich eigentlich ja alles politisch momentan im Wandel befindet. Wir sind als Deutschland sehr stark gefordert im Blick auf unsere äußere Sicherheit, auf unsere innere Sicherheit. Und deswegen ist der Blick auf die dritte wichtige Komponente, die soziale Sicherheit, eine, wo man glaubt, an der Stelle könnte man reingehen, wenn man in den anderen Bereichen investieren muss. Aber ich glaube, dass dieses Dreieck, für mich ist das immer wie so ein Stativ. Also dieser Staat ist stabil, wenn alle drei Sicherungssysteme gut aufgestellt sind. Wird eins davon gekürzt, dann bricht dieses Stativ zusammen, dann kippt es um. Und deswegen ist es wichtig, dass man auch in die soziale Sicherheit weiter investiert. Und das, was unglaublich schwer ist momentan für die Politik, und da beneide ich Sie auch nicht darum, ist, politische Entscheidungen vorzubereiten, die eine längere Reichweite haben, also wo man über mehrere Jahre sozusagen Reformen planen kann. Wir bewegen uns momentan, finde ich, sehr stark zu einer Erwartungsdemokratie. Also die Parteien haben zu liefern, und wenn sie nicht liefern, dann werden sie skandalisiert. Also sie werden nicht konstruktiv sozusagen kritisch begleitet, sondern sie werden skandalisiert. Und das ist immer Nährboden für populistische und extremistische Parteien. Und das erfüllt mich schon mit Sorge. Ja? Und das zeigen auch die Wahlergebnisse, dass Demokratie momentan sehr stark damit verbunden wird, dass man gefälligst als demokratisch gewählte Regierung auch sofort zu liefern hat.
24: Wie gucken Sie denn wirklich auf den Herbst?
25: Also erstmal, es macht mir keine Angst, es bereitet mir Sorgen. So würde ich es formulieren. In Sachsen-Anhalt und in Mecklenburg-Vorpommern haben wir sicherlich ganz wichtige Landtagswahlen und müssen zur Kenntnis nehmen, dass viele Menschen durch ihren Stimmzettel eine Wirksamkeit herstellen wollen, die eigentlich sagt, wir sind mit dem, wie ihr Politik betrieben habt, in den letzten 10, 20, 25, 30 Jahren nicht einverstanden. Ihr habt auf uns nicht gehört und jetzt hört ihr mal, wenn wir so wählen. Also da ist ganz viel Protest, da ist ganz viel Enttäuschung, da ist ganz viel Wut auch dabei. Und diese Stimmen werden zusammengefügt momentan bei einer Partei, die aber gar nicht so sehr diese Befindlichkeiten in konkrete Politik für diese Menschen übersetzen wollen, sondern sie haben eine ganz andere Agenda, die nämlich nicht von Menschenfreundlichkeit geprägt ist, sondern von Menschenfeindlichkeit geprägt ist, von einem völkischen Nationalismus, der, und das erfüllt mich mit Sorge, der, wenn er in Regierungsverantwortung kommt, politische Rahmenbedingungen so verändern kann, dass die Herausforderungen, vor denen wir stehen, noch sehr viel stärkere werden.
24: Nun ist ja Hoffnung so ein bisschen was Sie ja auch qua Amt verbreiten sollten als Theologe, als Pfarrer. Was macht Ihnen denn Hoffnung?
25: Das möchte ich gerne nochmal ein bisschen differenzieren. Das eine ist, diese Wahlen stehen an. Diese Wahlen sind aber noch nicht erfolgt, sondern die Menschen haben ein Wahlrecht und sie informieren sich von den Wahlen. Und ich habe erstmal die Hoffnung und auch das starke Vertrauen in die demokratischen Parteien und auch übrigens in die Arbeit vieler gesellschaftlicher Kreise nochmal deutlich zu machen, was wären denn die Konsequenzen einer Regierungsübernahme durch die AfD und für was stehen wir und an welchen Stellen haben wir Lernprozesse. Also ich gebe sozusagen diese Wahlen in Anführungsstrichen überhaupt nicht irgendwie als verloren für die Demokratie, sondern ich sage, das sind demokratische Wahlen. Wir müssen ernst nehmen, wie die Menschen wählen, aber noch sind die Wahlen nicht erfolgt und es ist wichtig, nochmal sozusagen Ziele für eine demokratische Zukunft in den Bundesländern zu geben. Das ist das eine. Ja, und das andere, was macht mir Hoffnung? Also mir macht Hoffnung, dass überall dort, wo Menschen im Gespräch sind miteinander, wo Menschen aufeinander achten, Sorge haben, eine Kultur des Gemeinsamen entsteht, dass diese Gesellschaft stark macht und dass diese Gesellschaft dann letztlich auch stark macht gegenüber Einflüsse, die diese Gemeinschaft und dieses Füreinander torpedieren und zerstören wollen. Das macht mir große Hoffnung, ja.
3: Das sagt der Präsident der Diakonie Deutschland, Rüdiger Schuch, im Gespräch mit Ulrike Bieritz.
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3: Videospiele können einfach nur großen Spaß machen, aber sie können auch viel mehr. Es gibt Games, die erklären Krankheiten wie Alzheimer. Andere machen Identitätsfragen oder politische Konflikte zum Thema. Und diese Vielfalt der Spiele kann man sich jetzt angucken beim Amaze Festival in Berlin. Dort werden solche Spiele als Kunstform gefeiert, in diesem Jahr zum 15. Mal. Kulturreporter Kaiser Lander hat einen Blick auf das Programm geworfen.
4: Keine Werbestände, keine Blockbuster-Titel. Das Amaze Festival rückt experimentelle Spielideen und interaktive Klangkunst in den Fokus. Das Programm ist bewusst interdisziplinär angelegt. Etwa 1500 Kreative aus fast 80 Ländern sind nach Berlin gekommen. Darunter einige, die gar nicht aus der klassischen Games-Szene stammen, sondern Musik und Sound für Games produzieren. Deshalb gibt es im Silent Green, in der Punk-Kultur oder im Urban Spree dieser Tage nicht nur Videospiele, sondern auch Live-Performances und Installationen. Bei den Spielen stehen sogenannte Arthouse-Games im Fokus, erklärt Veranstalter Thorsten S. Wiedemann.
6: Tiefgang ist zum Beispiel ein Game auch, geht halt um Alzheimer-Krankheiten, ist aber spielbar umgesetzt. Und es gibt natürlich auch sehr viele Games, die in Richtung Non-Binary gehen und gerade die ganze Gender-Debatte irgendwie sozusagen aufmachen und vor allem, dass man es halt auch zelebrieren soll, die Verschiedenheit. Und gerade in der heutigen Welt ist es einfach wichtig, dass man eben nicht nur verblendet wird durch Entertainment, sondern dass man auch etwas in Videogames reinpackt, was tatsächlich einen als Mensch einfach entwickelt. Videogames, die Fragen aufwärmen. Ich denke mal, das ist total wichtig in der heutigen Zeit.
4: Die Festivalbesucher können die meisten Videospiele am PC zocken, aber auch mal völlig anders, VR-Brille aufsetzen und in digitale Welten abtauchen.
6: Wir haben richtig große VR-Installationen, wo zum Beispiel 8 Leute an einem Mittelding irgendwie mit VR-Brille dann gemeinsam etwas erfahren. Das ist eher so ein bisschen Mind-Transcendent, heißt Otherworlds. Also manche installativen Geschichten sind auch irgendwie, wo man Sensoren auf die Haut auflegen muss. Und dann gibt es andere Sachen, die halt auch sehr viel mit Lasern funktionieren. Wir haben Alternative Controller Games, so Sachen, die halt weggehen von der ganz normalen Gamepad oder vom Keyboard und Maus, sondern einfach sehr kreativ neu geschaffene Controller.
4: In der Punk-Kultur hat der Schweizer Klangkünstler Bastien Bron, bekannt als My Name is Fuzzy, eine Soundinstallation aufgebaut.
7: Es sieht aus wie eine Kunstausstellung und die Werke sind wie Waveforms, Samples. Und wenn die Leute näher von den Bildern gehen, dann es macht Musik. Und wenn es keine Leute in der Raum gibt, dann gibt es keine Musik. Und es ist nur wie eine Kunstausstellung. Und dann, wenn die Leute kommen in den Raum, dann es macht Musik und wir brauchen die Leute, um die Ausstellung zu existieren.
4: Für Braun ist solche Technologie auch immer gemeinschaftsstiftend.
7: Games ist ein neuer Bereich für mich, aber ich mache Musikinstallationen mit verschiedenen Technologien und so. Ich habe Technologie sehr gern. Manchmal Leute denken, dass Technologie ist gegen Menschen, aber ich glaube, dass vielleicht wir können die Technologie auch benutzen, um Menschen zu zusammenbringen.
3: Das Amaze Festival läuft ab heute bis Samstag an verschiedenen Orten in Berlin, darunter das Silent Green und Panke Kultur in Wedding oder das Hau in Kreuzberg. Das war Berlin. Jetzt beschäftigen wir uns mit Slowenien und Ungarn. Beide Länder machen nicht mit beim Eurovision Song Contest. Der läuft ja gerade in Wien. Warum sie nicht dabei sind, hat unterschiedliche Gründe. Und darüber berichtet jetzt unser Südosteuropa-Korrespondent Oliver Schosch. Er beginnt mit Slowenien. Das ist eins der 5 Länder, die den ESC boykottieren, weil Israel dabei ist.
8: Natalia Gorščak ist die Vorstandsvorsitzende des slowenischen öffentlich-rechtlichen Rundfunks. Sie bezeichnet Israel als Aggressorstaat, auch wenn dem Krieg in Gaza ein Angriff der Hamas vorausgegangen war. Wir sind der Meinung, dass wir als öffentlich-rechtlicher Sender den Standpunkt vertreten müssen, dass Aggressorstaaten nichts beim ESC zu suchen haben. Es geht um das, was im Gazastreifen passiert ist und um den Südlibanon, der ja auch Ziel von Israel ist. israelischen Beschuss ist. Jetzt sagen einige, dass am ESC ja nur der öffentlich-rechtliche Rundfunk Israels teilnimmt. Dazu kann ich nur sagen, die israelische Regierung hat in dieser Woche einen Tweet bei X veröffentlicht und geschrieben, dass Israel teilnimmt. Unsere slowenische Regierung hält sich wirklich heraus. Sie hat sich nie zu unserem Boykott geäußert. Wir sind ein wirklich unabhängiger öffentlich-rechtlicher Rundfunk. Slowenien verzichtet nicht nur auf seine ESC-Teilnahme, die Veranstaltung wird auch nicht im slowenischen Fernsehen gezeigt. Wir zeigen in dieser ESC-Woche eine Sendereihe mit dem Titel Stimmen Palästinas. Es geht um Fragen des Zusammenlebens in Gaza und im Westjordanland. Ich möchte aber auch betonen, dass wir jedes Jahr während der Holocaust-Gedenkwoche Sendungen zum Thema Holocaust ausstrahlen. Unser ESC-Boykott richtet sich nicht gegen das israelische Volk, sondern gegen die Politik des israelischen Staates. In der slowenischen Hauptstadt Ljubljana hört man überwiegend Verständnis für diese Haltung des öffentlich-rechtlichen Rundfunks. Ich finde, dass kein Land, in dem Menschen sterben, teilnehmen sollte. Tut mir leid, aber es muss erst Frieden geben. Ich weiß nicht genau, so viele Länder haben sich entschieden, teilzunehmen. Das hätten wir vielleicht auch machen sollen. Wir haben den ESC immer geschaut und wir werden ihn auch dieses Mal auf irgendwelchen Plattformen schauen. Aber es wird schon komisch sein ohne Slowenien. Ungarn ist seit 6 Jahren nicht mehr beim ESC, aber aus anderen Gründen. Die staatliche ungarische Medienholding, die bis zur Ungarnwahl vor einem Monat von der rechtspopulistischen Orbán-Regierung kontrolliert wurde, sprach von fachlichen Gründen. Andere regierungsnahe Medien bezeichneten den ESC als zu schwul. Der Chefredakteur der Wochenzeitung Demokrata, András Bencsik, gilt als einer der wichtigsten Fidesz-Propagandisten. Er sagte damals über den ESC-Ausstieg: Das internationale Liederfest ist zu einer homosexuellen Flottendemonstration verkommen. Ich finde es gut, dass wir nicht mehr teilnehmen. Das ist gut für unsere psychische Gesundheit. Kreischende Transvestiten und bärtige Weiber wollten den guten Geschmack der Öffentlichkeit ruinieren. Jetzt mit dem neuen europafreundlichen ungarischen Regierungschef Péter Modja könnte sich alles wieder ändern. Modja klang zumindest so. Lasst uns beim ESC antreten. Wenn das in die Zuständigkeit der Regierung fällt, werden wir antreten.
9: Sagt der neue ungarische Ministerpräsident Modja. Vielleicht macht Ungarn also im nächsten Jahr wieder mit beim ESC.
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18: Brandenburg A10 westlicher Berliner Ring Richtung Dreieck Havelland zwischen Großkreuz und Leest Stau an einer Baustelle plus 45 Minuten. A12 Berlin Richtung Frankfurt Oder zwischen Friedersdorf und Demseebrücke 60 Minuten plus. A13 Berlin Richtung Dresden zwischen Schönefelder Kreuz und Starkow 30 Minuten extra. Stadtverkehr Berlin A100 Stadtring Richtung Wedding Stau vor der Baustelle Detmolder Straße und auf der A115 dauert es stadteinwärts zwischen Kleinmachnow und Hüttenweg etwas länger. Sehr voll auf der Treskoallee in beiden Richtungen an der Bahnbrücke Richtung Tierpark brauchen Sie gerade bis zu 35 Minuten länger. Voller auch rund ums Ostkreuz sowie auf der Landsberger Allee stadtauswärts vorm Weißenseer Weg und in Höhe Märkischer Allee. 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
18: Um 19 Uhr mit Werner Schoninger. Guten Abend. Die Staatsanwaltschaft Potsdam hat Anklage gegen einen Kinderarzt der Havelland-Kliniken erhoben. Dem Beschuldigten werden 130 sexuelle Straftaten an Kindern vorgeworfen. Mischa Frinke, RBB 24.
10: Die Taten soll der Beschuldigte zwischen 2013 und 2025 überwiegend im Rahmen seiner beruflichen Tätigkeit begangen haben. Ins Rollen gebracht hatte den Fall die Anzeige einer Kindesmutter im vergangenen November. Bei den darauf folgenden Ermittlungen stellte die Polizei mehrere Datenträger sicher. Die Auswertung deutete laut Staatsanwaltschaft auf weitere mögliche Missbrauchstaten an Kindern und Jugendlichen hin. Daraufhin wurde der Arzt festgenommen und befindet sich seitdem in Untersuchungshaft.
18: Der Berliner Senat hat der Technischen Universität schnelle finanzielle Hilfe versprochen, um das marode Hauptgebäude zu sanieren. Wissenschaftssenatorin Ciborra sagte bei einem Besuch an der TU, man prüfe, woher noch Geld für Reparaturen kommen könne. 20 Millionen Euro für kurzfristige Lösungen seien schon vereinbart. Wegen baulicher Mängel ist das TU-Hauptgebäude seit Samstag geschlossen. Bundespräsident Steinmeier ruft die Christen in Deutschland zu mehr Zuversicht, Mut und gesellschaftlichem Engagement auf. Man müsse aufhören, sich selbst in die Ohnmacht und das Land in den Abgrund zu reden, sagte Steinmeier bei der Eröffnung des Deutschen Katholikentags in Würzburg. Zu dem Treffen werden bis Sonntag mehrere 10.000 Teilnehmer erwartet. Aus Würzburg Antje Dechert.
11: Wie immer auf Katholikentagen werden auch die großen weltpolitischen Themen auf den zahlreichen Podien debattiert. Globale Gerechtigkeit und Klimakrise, Frieden Politik und Aufrüstung angesichts neuer geopolitischer Herausforderungen.
18: In Berlin sind nach monatelangem Streit bislang gesperrte Gelder für den Kampf gegen Antisemitismus freigegeben. Das hat der Hauptausschuss des Abgeordnetenhauses beschlossen. Es geht um insgesamt 6,2 Millionen Euro in diesem und um 3 Millionen Euro im kommenden Jahr. Der Großteil fließt in einen Aktionsfonds, bei dem eine Jury über die Vergabe entscheidet. Die Gelder waren nach Bekanntwerden des Fördermittelskandals zunächst gesperrt worden. Wegen der Affäre war Kultursenatorin Wedel Wilson zurückgetreten. Nach einer Serie von Erpressungsversuchen und Schusswaffenvorfällen in Berlin sind heute fast 600 Polizisten zu einer Großrazzia ausgerückt. 9 Verdächtige wurden laut Staatsanwaltschaft festgenommen. Sichergestellt wurden Schusswaffen, Drogen, Bargeld, aber auch Datenträger und Mobiltelefone. Soweit die Nachrichten. 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Das Wetter in der Nacht erst aufgelockert mit ein paar Tropfen, später von der Elbe her mehr Wolken und Schauer, Tiefstwerte 8 bis 5 Grad. Zurzeit in Berlin-Schöneberg 12 und in Templin 10 Grad. Morgen wechselhaft mit etwas Sonne und teils starkem Regen oder Gewittern 12 bis 15 Grad. Am Freitag nach Nebel, Sonne und Wolken im Wechsel, einzelne Schauer 15 bis 18 Grad. Die Zeit 19.03 Uhr.
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13: Ich bin Konrad Spremberg, guten Abend. Das Gefährliche an diesen Tropfen ist, sie sind oft geruchlos, farblos, kaum bemerkbar und ein paar von ihnen in einem Glas reichen. Sie werden K.O.-Tropfen genannt, weil man Menschen damit wehrlos machen kann. Vor allem in Clubs, auf Partys, aber auch im privaten Umfeld passiert das. Für Betroffene bleiben danach oft Erinnerungslücken, Angst und viele offene Fragen. Die Bundesregierung will härter gegen K.O.-Tropfen durchgreifen, berichtet Isabel Karas aus dem Hauptstadtstudio.
14: Wer jemanden ausraubt oder vergewaltigt und dabei K.O.-Tropfen einsetzt, wird künftig mit mindestens 5 Jahren Gefängnis bestraft. Darauf hat sich das Bundeskabinett in einem Gesetzesentwurf geeinigt. Auf Vorschlag von Bundesjustizministerin Stefanie Hubig von der SPD. Im Moment liegt die Mindeststrafe bei 3 Jahren.
15: Das ist entsetzlich, wenn das Opfern passiert. Die Täter mischen heimlich Substanzen unter, um Menschen wehrlos zu machen. Die Betroffenen haben oft gar keine Chance, die Übergriffe zu bemerken und abzuwehren. Das ist ganz besonders widerwärtig.
14: Doch genau diese Taten sind oft nur schwer nachzuweisen, denn viele K.O.-Substanzen bleiben nur wenige Stunden im Körper. Gleichzeitig sorgen sie häufig für Erinnerungslücken. Von außen wirkt das schnell wie zu viel Alkohol. Für Nina Fuchs, die selbst betroffen ist, greift der Gesetzesentwurf deshalb zu kurz.
16: Ganz ehrlich ist es für mich leider eher Symbolpolitik, denn wenn man sich auskennt mit dem Thema, weiß man, dass es kaum Verurteilungen gibt. Und schärfere Strafen ohne Verurteilungen bringen Betroffenen ziemlich genau gar nichts.
14: Nina Fuchs wurde 2013 mit K.O.-Tropfen betäubt und vergewaltigt. Fälle wie ihrer, dass also K.O.-Tropfen bei einem Sexualverbrechen eingesetzt wurden, werden in den polizeilichen Statistiken bisher nicht gesondert festgehalten. Die Dunkelziffer, davon gehen Expertinnen und Experten aus, dürfte entsprechend hoch sein. Trotzdem bekommt der Gesetzesentwurf auch Zustimmung, unter anderem von Heiko Teggerts, dem Vorsitzenden der Deutschen Polizeigewerkschaft.
17: Auf jeden Fall hat eine höhere Mindestfreiheitsstrafe immer einen gewissen Präventivcharakter. Das schreckt ab und das kann man nur begrüßen. Und wenn der Verdacht besteht, sofort einen Arzt aufsuchen, damit diese Substanzen dann auch nachgewiesen werden können.
14: Für Ermittlerinnen und Ermittler zählt deshalb im Verdachtsfall vor allem eins: möglichst schnell Spuren sichern. Teggerts rät:
17: Dieses Getränk, wenn es noch nicht ausgetrunken ist, ebenfalls irgendwie sicherstellen, irgendwie mitnehmen, damit dort möglicherweise eine Substanz länger noch nachgewiesen werden kann als im Körper selber.
14: Doch damit Menschen in so einer Situation überhaupt richtig reagieren können, müsse viel früher angesetzt werden, sagt Nina Fuchs. Mit ihrem Verein K.O. kein Opfer fordert sie:
16: Aufklärung zu K.O.-Tropfen in Schulen verpflichtend im Lehrplan, und schön wäre es auch wenn das Verpflichten im Curriculum für ein Jurastudium oder in der Polizeiausbildung drin ist.
14: Der aktuelle Ansatz von Justizministerin Hubig und der Bundesregierung bleibt dagegen vor allem strafrechtlich.
15: 5 Jahre ist eine lange Freiheitsstrafe und deshalb ist es richtig, dass wir diese Mindestfreiheitsstrafe so jetzt regeln. Und das wird aus meiner Sicht tatsächlich bei der Frage, zu wie hohen Strafen werden Täter verurteilt, eine Rolle spielen.
14: Über die geplante Gesetzesverschärfung muss jetzt noch der Bundestag entscheiden.
13: Aus dem ARD-Hauptstadtstudio war das Isabel Karas. Cem Özdemir ist neuer Ministerpräsident von Baden-Württemberg. Der eine Grüne löst den anderen Grünen ab. Winfried Kretschmann geht nach 15 Jahren im Amt mit fast 78 Jahren in den Ruhestand. Heute ist Özdemir im Landtag von Baden-Württemberg vereidigt worden, wo er allerdings nicht alle Stimmen der Regierungsfraktionen Grüne und CDU bekommen hat. Den Tag in Stuttgart fasst Knut Bauer zusammen.
1: Kurz nach 12 hat Baden-Württemberg mit Cem Özdemir einen neuen Regierungschef.
12: An der Wahl haben sich 157 Abgeordnete beteiligt. Auf Herrn Abgeordneten Cem Özdemir entfielen 93 Stimmen.
1: Kurz darauf wird Özdemir vereidigt. Der 60-Jährige leistet den Amtseid mit religiöser Beteuerung.
19: Ich schwöre es, so wahr mir Gott helfe.
1: Ein feierlicher Augenblick im Landtag von Baden-Württemberg, begleitet von zahlreichen Gästen auf der Besuchertribüne. Darunter Özdemirs Frau Flavia und Winfried Kretschmann. Der Langzeitministerpräsident von den Grünen scheidet nach 15 Jahren aus dem Amt.
20: Es ist symbolisch, dass ich jetzt hier auf der Zuschauertribüne sitze. Jetzt gucke ich mir das alles an von oben, ohne die Last und Bürde des Amtes noch zu haben.
1: Mit Özdemir wird zum zweiten Mal ein Grünen-Politiker Ministerpräsident in Deutschland. Und er ist der erste Regierungschef mit türkischen Wurzeln. Der neue Ministerpräsident ist sich der Bedeutung dieses Moments bewusst.
21: Das ist mir jetzt ja nicht an der Wiege gezwungen worden. Ein Arbeiterkind aus Baden-Urach. Er wird mal Ministerpräsident von Baden-Württemberg und trotzdem hat es geklappt. Das zeigt ja, in Baden-Württemberg gehen solche Geschichten.
1: Bereits vor dem heutigen Tag hatte Özdemir davon gesprochen, dass die Wahl zum Ministerpräsidenten der absolute Höhepunkt in seinem Leben sei. Das Amt will er nun mit Demut angehen.
21: Es ist eine große Ehre. Ich bin sehr dankbar dafür und werde alles dafür tun, ein guter Ministerpräsident für Baden-Württemberg zu werden.
1: Zur Amtsübergabe ist er vom Landtag mit der Stadtbahn in die Villa Reitzenstein in Stuttgart gefahren, den Amtssitz der Landesregierung. Trotz allem ist es kein Start nach Maß für den neuen Regierungschef. Er hat 93 Stimmen der 157 Abgeordneten bekommen. Grüne und CDU haben zusammen 112 Abgeordnete. Damit fehlen 19 Stimmen aus dem Regierungslager.
21: Ja, das ist ja klar, dass es immer ein paar gibt, die enttäuscht sind, weil sie nicht mehr Minister sind oder nicht Staatssekretär wurden.
1: 34 Stimmen entfielen auf CDU-Landeschef Manuel Hagel, den neuen Innenminister von Baden-Württemberg. Die AfD hatte ihn vorgeschlagen, Hagel selbst hatte sich davon klar distanziert.
22: Es gibt eine Verantwortung, die ist größer wie man selber. Und mit der deutschen Christdemokratie und mit diesem Parlament machen sie keine Spielchen.
1: Das eher schwache Ergebnis für Özdemir zeigt aber auch, dass die Wunden bei der CDU nach dem Wahlkampf offensichtlich immer noch nicht ganz verheilt sind. Es gab den Vorwurf einer Schmutzkampagne. Nach seiner Aufholjagd bei der Landtagswahl und dem knappen Wahlsieg ist Cem Özdemir jetzt neuer Ministerpräsident in Baden-Württemberg. Die vielen Abweichler in den Regierungsreihen zeigen allerdings, dass er erstmal damit beschäftigt sein wird, den grün-schwarzen Laden zusammenzuhalten.
21: Wir haben, glaube ich, ein Programm, wo beide Parteien sich wiederfinden können und eine gute Grundlage für die nächsten 5 Jahre.
13: Das sagt Cem Özdemir, frischgebackener Ministerpräsident von Baden-Württemberg, im Beitrag von Reporter Knut Bauer aus Stuttgart. US-Präsident Donald Trump ist in Peking angekommen. Sein Regierungsflieger ist am Abend Ortszeit am Flughafen der chinesischen Hauptstadt gelandet. In den kommenden 2 Tagen wird verhandelt. Iran, Taiwan, Zölle. Wenn Chinas Staatschef Xi Jinping den US-Präsidenten empfängt, dann stehen heikle Themen auf der Tagesordnung. Unser Korrespondent Maximilian Seib hat Trumps Ankunft in Peking beobachtet.
26: Als Donald Trump in Peking aus dem Flugzeug steigt, wird er fast empfangen wie ein Popstar. Dutzende junge Chinesinnen und Chinesen in blauen Hemden und weißen Hosen stehen Spalier, wehen mit kleinen chinesischen Fahnen und rufen herzlich willkommen. Dass der choreografierte Empfang so warm ausfällt, keine Selbstverständlichkeit. Seit seinem letzten Besuch in China vor fast 9 Jahren hat Trump Handelskriege mit der Volksrepublik angezettelt. Beide Seiten haben sich mit Zöllen überzogen. das Verhältnis seither stark beschädigt. Doch bei seinem letzten Statement vor dem Abflug, das alles für Trump kein Thema.
0: I have a great relationship with President Xi.
26: Er habe ein ausgezeichnetes Verhältnis zu Präsident Xi und er glaube, das werde auch so bleiben. Vor gut einem halben Jahr haben sich Trump und Xi zum letzten Mal getroffen auf neutralem Boden in Südkorea. Dort wurden unter anderem die Zölle deutlich gesenkt. Diese Deeskalation soll weitergeführt, gerne ausgebaut werden, so die Hoffnung nicht nur auf US-amerikanischer Seite. China sei bereit, mit den USA zusammenzuarbeiten, sagt Guo Chikun, Sprecher des Außenministeriums. Man wolle Differenzen bewältigen und einer turbulenten Welt Stabilität geben. Harmonische Bilder sind fest eingeplant im Programm, inklusive gemeinsamer Teezeit und einem Staatsbankett. Doch hinter den Kulissen gibt es eine ganze Reihe an heiklen Themen. Eines davon hat US-Präsident Trump schon vor dem Gipfel versucht abzuräumen, der von ihm und Israel angezettelte Iran-Krieg. Man werde zwar viel darüber sprechen, Chinas Hilfe als Vermittler brauche man aber nicht. Der Iran sei militärisch geschlagen, entweder er würde einlenken oder man bringe die Sache anders zu Ende. Sowohl die USA als auch China leiden unter den Folgen des Iran-Kriegs, der Blockade der Straße von Hormus und gestiegenen Ölpreisen. China als langjähriger Wirtschaftspartner könnte auf den Iran einwirken, doch das, so Beobachter, käme wahrscheinlich mit einem Preis. Zum Beispiel beim Thema Taiwan. Die demokratisch regierte Insel

0: Ich denke, Sie werden sehen, dass gute Dinge passieren werden. Das wird eine aufregende Reise. Viele gute Dinge werden geschehen, so Donald Trump. Dass diesen großen Worten auch große Taten folgen, bezweifeln viele Beobachter. Beide Seiten scheinen aber auf jeden Fall darum bemüht, dass sich die zwei größten Volkswirtschaften der Welt wieder annähern.
1: Aus Peking war das unser Korrespondent Maximilian Seib. Hier kommt Astrid Kretschmer.
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3: Mit Fußball, Titelverteidiger FC Bayern München geht klar favorisiert in das Finale um den DFB-Pokal gegen die Fußballerin des VfL Wolfsburg. In Köln will der alte und neue deutsche Meister aus München morgen am Donnerstagnachmittag seine starke Saison krönen. Rekordpokalsieger VfL Wolfsburg hofft vor allem auf Alexandra Popp, für die es das letzte Finale mit dem VfL werden dürfte. Christian Schulze berichtet.
4: Es ist das Traumfinale und Beste, was der deutsche Frauenfußball aktuell zu bieten hat. Das Duell der Dauerrivalen sorgt für Vorfreude. Es fühlt sich an, wie nach Hause zu kommen, sagt Wolfsburg-Stürmerin Svenja Huth. 10-mal in Folge gewannen die Wölfinnen das Finale in Köln und wurden zum Rekordpokalsieger, ehe die Serie im Vorjahr riss. Die Niedersachsinnen verpassten das Endspiel und die Bayern krönten sich zum Sieger. Aufgrund der Dominanz in der Bundesliga sei der Titelverteidiger aus München der klare Favorit, so Huth. Hier widerspricht Bayerns Nationalspielerin Linda Dallmann. Der Pokal im Frauenfußball trage noch immer das Gesicht des VfL Wolfsburg. Das wolle man mit der erfolgreichen Titelverteidigung allerdings langsam ändern. Die Bayern können sich nach dem verpassten Finaleinzug in der Champions League erneut das Double aus Meisterschaft und Pokal sichern. In Wolfsburg träumen alle von einem märchenhaften Abschied. Ikone Alexandra Popp verlässt den Club nach 14 Jahren in Richtung Dortmund und ist rechtzeitig wieder fit. Auch ein Einsatz von Beginn an scheint möglich. In 13 Pokalendspielen gegen Popp immer als Siegerin vom Platz. Das Spiel vor über 45.000 Zuschauern bildet den Abschluss eines ganzen Tages im Zeichen des Frauenfußballs. Bereits ab dem Morgen tragen rund 100 Mädchenteams auf den Stadionvorwiesen verschiedene Turniere aus und es steigt traditionell ein großes Fan- und Familienfest.
3: Wolfsburg gegen den FC Bayern. Anstoß in Köln ist morgen um 16 Uhr live am Nachmittag in Ausschnitten hier im RBB 24 Inforadio. Manuel Neuer steht offenbar kurz vor der Verlängerung seines Vertrages beim FC Bayern. Wie unter anderem Sky und Bild berichten, wird der 40 Jahre alte Mannschaftskapitän des deutschen Rekordmeisters wie bereits erwartet eine Vereinbarung bis zum Ende der kommenden Saison unterschreiben. Derweil sind die Spekulationen um ein mögliches Comeback von Manuel Neuer in der Fußballnationalmannschaft für die WM einem Medienbericht zufolge nicht aus der Luft gegriffen. Das Thema werde intern weit intensiver und kontroverser diskutiert, als es Bundestrainer Julian Nagelsmann nach außen hin darstelle, schrieb das Fachmagazin Kicker. Auch bei Neuers Arbeitgeber FC Bayern sei man sich dessen bewusst. Sowohl Nagelsmann als auch Neuer hatten in der jüngsten Vergangenheit eine Rückkehr für die WM-Endrunde öffentlich quasi ausgeschlossen. Wir schauen zum Radsport. Zwei Ausreißer, zwei Stürze, ein Sieger. Nach einem skurrilen Finale hat Igor Arrieta die 5. Etappe des Giro d'Italia gewonnen. Holger Gerska.
5: Es ist ein typischer Giro. Jeden Tag eine neue echte Herausforderung. Da waren zunächst die Massenstürze, dann ein im Feld grassierender Magen-Darm-Virus, der lange Transfer am ersten Ruhetag von Bulgarien nach Italien und nun auch noch richtig schlechtes Wetter. Bei Dauerregen entschied Igor Arrieta aus Spanien die Etappe für sich, der zweite Tagessieg in Folge für die Emirates-Mannschaft. Mit seinem einzigen Begleiter Afonso Eulalio aus Portugal lieferte er sich ein packendes Duell. Beide stürzten auf glatten Straßen. Arrieta versteuerte sich auch noch kurz vor dem Ziel gewann, aber trotzdem. Eulalio, der WM-9. Aus Portugal, ist mit großem Vorsprung jetzt Führender der Gesamtwertung, während der deutsche Radprofi Florian Storck seinen 3. Platz einbüßte. Im Hauptfeld waren vor allem die beiden deutschen Teams aktiv. Red Bull wollte offenbar den Topfavoriten Jonas Vingegaard bei diesem schlechten Wetter mal testen, der Däne blieb aber souverän. Und Lidl, die andere deutsche Mannschaft, versuchte das rosa Spitzenreiter-Trikot des Italieners Giulio Ciccone zu verteidigen, ohne Erfolg.
3: Soweit Holger Gerska im Sport mit Astrid Kretschmer.
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1: Hier ist der Tag in Berlin und Brandenburg. Ich bin Konrad Spremberg. Immer wieder hatten wir in den letzten Monaten solche Meldungen in den Nachrichten. Schüsse irgendwo in Berlin auf offener Straße, häufig auf Bars oder Geschäfte. Jetzt passiert was in dem Zusammenhang. Heute früh hat die Polizei in Neukölln, Kreuzberg und noch an

0: anderen Orten in der Stadt Leute aus dem Schlaf geholt, bei einer Razzia. RBB24-Reporterin Helena Dähler.
1: Am frühen Morgen geht es los. Mehr als 570 Beamte sind insgesamt im Einsatz und durchsuchen stadtweit 28 Wohnungen und andere Räumlichkeiten. Viele der Beamten tragen schwarze Sturmhauben. Es sind Spezialkräfte der Bundespolizei, Diensthundeführer, Finanzermittlerinnen und auch Festnahmeeinheiten. 9 Personen, alles Männer zwischen 23 und 63 Jahren, werden festgenommen. 5 von ihnen werden dem Haftrichter vorgeführt, sagt Alan Bauer, Sprecher der Berliner Staatsanwaltschaft.
2: Den Beschuldigten wird vorgeworfen, eine kriminelle Vereinigung gebildet zu haben. Diese Vereinigung steht im Verdacht, sich zusammengeschlossen zu haben, um Straftaten zu begehen, Straftaten wie Erpressungstaten.
1: Dabei gehe es um eine Vielzahl von Schussabgaben, die für Erpressungen genutzt wurden. Monatelang habe man die Durchsuchungen von heute Morgen vorbereitet. In den letzten Monaten hat es immer wieder Schüsse auf Eingangstüren von Bars und anderen Geschäften gegeben. Es wird vermutet, dass dadurch die Inhaber zum Zahlen von Schutzgeld gedrängt werden sollten. Die Zahl der Schusswaffendelikte ist in Berlin in den vergangenen 2 Jahren stark gestiegen. Letztes Jahr zählte die Berliner Polizei insgesamt 1.119 Fälle von Schusswaffengebrauch. In etwas mehr als der Hälfte der Fälle wurde dabei geschossen. Bei den anderen Fällen handelt es sich um Drohungen. Im Vergleich zum Jahr davor waren das insgesamt 68% mehr Straftaten, bei denen geschossen oder mit einer Waffe gedroht wurde. Bei der Razzia heute Morgen wurden Beweismittel sichergestellt, unter anderem eine Schusswaffe und Schusswaffenteile, Betäubungsmittel, Bargeld und Autos und Handys. Dadurch erhoffe man sich weiteren Ermittlungserfolg.
2: In erster Linie geht es darum, die vergangenen Straftaten aufzuklären und letztendlich auch diese Gruppierung, die hier als kriminelle Vereinigung verfolgt wird, zu zerschlagen.
1: Im Rahmen der Ermittlungen würden Bezüge zur türkischen Mafia geprüft, so der Sprecher der Staatsanwaltschaft. Bei den heute festgenommenen Tatverdächtigen gehe man davon aus, dass sie wichtige Funktionen in der kriminellen Vereinigung hatten.
0: Unsere Reporterin Helena Dähler war das. Ein Autounfall nahe der Oder, auf deutscher oder auf polnischer Seite. Dann kommt die Polizei, prüft die Lage und muss erst mal rausfinden, welche Sprache sprechen die Leute eigentlich. Hier im Grenzgebiet wäre es oft hilfreich, wenn das Team der Polizeistreife in jedem Fall Deutsch und Polnisch könnte. Und genau so ein deutsch-polnisches Polizeiteam hat heute die Arbeit aufgenommen in Frankfurt an der Oder und der Partnerstadt Subice. RBB-Reporterin Marissa Boll war bei der Vorstellung dabei.
3: 3 polnische und 3 brandenburgische Polizeibeamte bilden das neu eingerichtete gemeinsame deutsch-polnische Polizeiteam, kurz GPT. Eine davon ist Polizeihauptmeisterin Lübbert. Wochenlang wurde die 29-Jährige auf die neue Aufgabe vorbereitet. Auch von den Kollegen aus Guben, wo es so ein Team schon seit 25 Jahren gibt.
4: Da hatten wir tatsächlich ganz gute Möglichkeiten, weil in Gubin gibt es ja bereits so eine Streife auf brandenburgischem Land. Und mit denen halt haben sie uns recht schnell zusammengefunden. Das war quasi ein Austausch, dass ein Austausch stattfinden konnte. Und auch Praktikum, wo wir quasi als dritter Mann mitfahren konnten und quasi sie beim ganz normalen Alltag mit begleiten konnten. Und so hatten wir natürlich den besten Eindruck.
3: Zusätzlich gab es für die Beamten im Vorfeld auch Deutsch- bzw. Polnischunterricht, wobei zumindest 2 der 3 deutschen Kollegen Polnisch als Muttersprache sprechen. Das neue Team wird im normalen Streifendienst unterwegs sein, auf beiden Seiten der Oder. Für das Team gibt es sogar eine eigens eingerichtete Wache. Dafür wurde die alte City-Wache hinter dem Rathaus in der Frankfurter Innenstadt reaktiviert. Zur Eröffnung war auch Innenminister Jan Redmann vor Ort, der die Einrichtung des neuen Teams sehr unterstützt.
5: Wenn wir deutsche und polnische Beamte in einem Team zusammenarbeiten lassen, dann ist der Informationsfluss unmittelbar vorhanden und vor allen Dingen auch die Erfahrung aus der Polizeiarbeit der jeweiligen Seite kann dann mit einfließen in die Arbeit der dann anderen Seite. Jede, die polnische und die deutsche Seite, kennt natürlich auch ihre Pappenheimer.
3: Für Redmann ist das neue Team auch nur ein Schritt bei der Vertiefung der deutsch-polnischen Zusammenarbeit. Mit Blick auf ein mögliches Ende der Grenzkontrollen soll auch die Brandenburger Landespolizei zukünftig verstärkt in der Grenzregion eingesetzt werden.
0: Aus unserem Studio Frankfurt an der Oder war das Marissa Boll. Studieren im Zelt, so könnte ein neues Motto der Technischen Universität Berlin sein. Da könnten wirklich Zelte bald Hörsäle ersetzen. Seit Ende letzter Woche ist ja das Hauptgebäude der TU geschlossen. Es gibt Probleme mit dem Brandschutz. Und nun sucht die Uni nach Möglichkeiten, wie die Studierenden trotzdem ihre Seminare bekommen können. Heute hat auch der Senat schnelle Hilfe angekündigt. Nico Hecht.
6: Fürs Sommersemester kann sich die EU-Präsidentin Fatma Deniz durchaus einen Campingcampus vorstellen mit Lehrveranstaltungen in Zelten. Man prüfe, wie das möglich sein könnte. Bei den Studierenden sorgt das nicht gerade für Jubel, auch nicht bei Physikstudie Nils Wagner. Er meint zu Vorlesungen im Zelt.
7: Ja, das ist Quatsch. Wenn ich mir vorstelle, dass ich irgendwo hier draußen auf der Straße sitze und vorne muss jemand brüllen, weil er kein Mikro hat oder mit einer Box oder so. Und dann gibt es nicht mehr einen richtigen Beamer und man sieht das nicht mit Licht und so. Finde ich das ein bisschen eine Quatschidee.
6: Doch so leicht will die Uni-Präsidentin das nicht ausschließen. Schließlich müssen gut 350 Lehrveranstaltungen pro Woche vom Hauptgebäude verlegt werden.
8: Das ist eine der Überlegungen. Zelte sind vielleicht auch einfach eine Möglichkeit, um Studierendeleben, also Lernräume zu schaffen. Vielleicht gar nicht unbedingt nur für Vorlesungen.
6: Es gäbe aber auch Angebote von anderen Hochschulen in Berlin zu helfen. Die Freie oder die Humboldt-Uni hätten Räume angeboten. Und auch umliegende Firmen hätten sich schon gemeldet. Die Uni-Präsidentin hat sich heute zusammen mit dem regierenden Bürgermeister Kai Wegener, CDU, der Wissenschaftssenatorin Ina Schiborra und Bausenator Christian Gäbler bei der SPD ein Bild von den Schäden im Hauptgebäude gemacht. Danach schrieb Wegener auf Instagram, es gehe darum, das Gebäude so schnell wie möglich wieder zu öffnen, auch stufenweise. Dafür, so Uni-Präsidentin Deniz, werde nun ein Masterplan erarbeitet, in enger Zusammenarbeit mit dem Senat. Auch, so Senatorin Schiborra, um die Bürokratie, sprich die Auftragsverfahren für Arbeiten zu beschleunigen. Und über Geld, dafür habe man auch gesprochen.
9: Wir sind natürlich auch dabei zu gucken, wo können wir trotz der prekären Haushaltslage Geld mobilisieren. Da haben wir die Schnellbauinitiative, da haben wir auch schon eine Vorlage jetzt an den Senat auf den Weg gebracht, dass wir so knapp 20 Millionen erstmal für kurzfristige Maßnahmen auch nochmal in einen Topf werfen können. Wenn die TU noch was reinwirft, dann kommen wir schon ein paar Tage weiter.
6: Das Geld soll aus den Bundesmitteln für Investitionen in Infrastruktur kommen. Dessen Verteilung soll jetzt aufgrund der Situation an der TU angepasst werden, so die Senatswissenschaftsverwaltung auf RBB-Nachfrage. Die drängendsten Reparaturen betreffen die Brandschutzanlagen, erklärte Bausenator Gäbler nach der Begehung.
10: Ich glaube, es sind vor allen Dingen diese Themen Brandschutz, Brandmeldeanlage, Notstromaggregate, Trennung von bestimmten Systemen. Wir haben hier ein Haus, was eben in die Jahre gekommen ist und wo noch andere Standards angewendet worden sind, wo an der einen oder anderen Stelle auch die Instandhaltung nicht so funktioniert hat. Und das muss jetzt schnell aufgearbeitet werden.
6: Wann es soweit sein wird, dass das Hauptgebäude wieder geöffnet werden kann, könne man aber noch nicht absehen. Hoffentlich, so Senatorin und Unipräsidentin, noch in diesem Semester.
0: Unser Reporter Nico Hecht war das. Das Land Brandenburg soll noch attraktiver für Wissenschaftler und Forscherinnen der Spitzenklasse werden. Ein neues Hochschulgesetz soll die internationale Wettbewerbsfähigkeit steigern. Heute waren dazu im Wissenschaftsausschuss des Landtages Experten zu Gast. Landespolitikreporter Thorsten Südow berichtet.
11: Deutlich zu lange würden gegenwärtig Berufungsverfahren an Brandenburger Hochschulen dauern und aus diesem Grund sehr gute Leute in dieser Zeit abspringen. So schildert Oliver Günther als Vertreter der Brandenburgischen Landeskonferenz der Hochschulpräsidentinnen und Präsidenten den Landtagsabgeordneten seine Erfahrungen. Darum sei es gut, dass der Gesetzentwurf die Berufung von Professoren durch den Unipräsidenten oder die Präsidentin vorsieht.
12: Unser Ziel ist die bestqualifizierten Wissenschaftlerinnen und Wissenschaftler auf unsere Professuren berufen zu können, aber auch die bestqualifizierten jungen Menschen nach Brandenburg zu holen, auch aus dem Ausland. Gerade der qualifizierte Zuzug aus dem Ausland, der sich über unsere Studiengänge und auch über Promotionen ergibt, der führt ja dazu, dass tolle Menschen nach Brandenburg kommen. Ungefähr die Hälfte der ausländischen Studierenden, die zu uns kommen, bleibt im Land. Also insofern ist es nicht zu unterschätzen, was dadurch geschafft werden kann.
11: Die Verfahren bei Professorenberufungen an Universitäten würden mit dem neuen Gesetz gestrafft, jedoch Mitbestimmungsrechte nicht gekappt, sagt Günther. Deutliche Kritik am sogenannten Gesetz zur Stärkung der internationalen Wettbewerbsfähigkeit des Brandenburger Hochschulsystems äußert Susanne Gnädig vom Landesverband der Gewerkschaft Erziehung und Wissenschaft. Es treffe zu, dass Ausschreibungen zu viel Zeit brauchten, aber das Wissenschaftsministerium habe mit dem Gesetz eine Blaupause vorgelegt, wie sich private Investoren an staatlichen Unis verselbstständigen würden.
13: Ein Gesetz, was Sonderregelungen schaffen soll für privat finanzierte Einrichtungen an den Hochschulen, hier ganz besonders an der Universität Potsdam, die von Hasso-Plattner finanzierte Digital Engineering Fakultät. Die Sonderrechte werden so ausgeschärft, dass die allgemeine Hochschulöffentlichkeit aus der Mitbestimmung, Mitwirkung und Kontrolle fällt, sodass wir aus Sicht der Gewerkschaft eine Universität in der Universität schaffen. Und das kritisieren wir natürlich mit Nachdruck.
11: Viele Abgeordneten fragen in 2,5 Stunden Anhörung, ob die Regierungsfraktionen SPD und CDU den Gesetzentwurf nochmal ändern, bleibt offen. Auch Studierende fühlen sich von weiteren Änderungen im Gesetz betroffen. Kritisch äußert sich die Studierendenvertreterin Si Yaki Ayung. Es sei falsch, die Wartesemester bei der Studienplatzvergabe künftig nicht mehr anzuerkennen.
14: Ganz explizit werden dadurch benachteiligt Personen, die zum Beispiel aus Nicht-Akademiker-Haushalten kommen, die bekanntlicherweise auch im Durchschnitt schlechtere Abiturnoten haben, auch nicht die Möglichkeit haben, sich während der Schulzeit noch weiter vorzubilden. Auch die Gruppe der Leute, die nebenbei Care-Arbeit leisten, sich zum Beispiel für ihre Familie engagieren oder sonst sich so engagieren, dass sie halt nicht aufs Studieren oder aufs Lernen fokussieren können.
11: Mehr als 30.000 Studierende gibt es derzeit an den 5 Brandenburger Universitäten und den Hochschulen. Das neue Brandenburger Hochschulgesetz soll noch in diesem Jahr vom Landtag beschlossen werden.
0: Landespolitikreporter Thorsten Südow. Soweit der Tag in Berlin und Brandenburg. 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
16: Brandenburg A10, westlicher Berliner Ring Richtung Dreieck Havelland zwischen Gurtz-Kreuz und Leest 45 Minuten Stau. A12, Berlin Richtung Frankfurt-Oder, zwischen Friedersdorf und Demseebrücke 90 Minuten Stau. A13, Berlin Richtung Dresden, zwischen Schönefelder Kreuz und Starkow 45 Minuten Stau. Und Stadtverkehr Berlin, A100 Stadtring Richtung Wedding, Stau vor der Baustelle Detmolder Straße, 10 Minuten plus Abkreuz Schöneberg. Sehr voll auch auf der Treskow-Allee an der Bahnbrücke Richtung Tierpark brauchen Sie gerade bis zu 35 Minuten länger. Ein Hinweis zur S-Bahn: bis 20. Mai ist die S7 zwischen Charlottenburg und Grunewald wegen Bauarbeiten unterbrochen. Ein Ersatzverkehr ist eingerichtet. Außerdem fahren bis nächsten Sonntag durchgehend Busse zwischen Schöneweide und Grünau bzw. Schönefeld.
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16: Um 19.30 Uhr mit Werner Schoninger. Gegen einen Kinderarzt der Havelland Kliniken ist Anklage erhoben worden. Dem Mann werden insgesamt 130 Straftaten vorgeworfen, darunter schwerer sexueller Missbrauch sowie Vergewaltigung von Kindern. Nach Angaben der Ermittler sollen sich die Taten zwischen 2013 und 2025 ereignet haben. Einen Großteil davon soll der Beschuldigte im Rahmen seiner beruflichen Tätigkeit begangen haben. Der Mann befindet sich in Untersuchungshaft. Wissenschaftssenatorin Ciborra hofft, das geschlossene Hauptgebäude der TU Berlin noch in diesem Semester wieder öffnen zu können. Die Baumängel seien auf Senatorenebene zur Chefsache gemacht worden, damit die Arbeiten am Gebäude beschleunigt stattfinden könnten.
9: Und wir sind natürlich auch dabei zu gucken, wo können wir trotz der prekären Haushaltslage Geld mobilisieren. Da haben wir die Schnellbauinitiative, da haben wir auch schon eine Vorlage jetzt an den Senat auf den Weg gebracht, dass wir so knapp 20 Millionen erstmal für kurzfristige Maßnahmen auch noch mal in einen Topf werfen können. Wenn die TU noch was reinwirft, dann kommen wir schon ein paar Tage weiter.
16: Berlins Wissenschaftssenatorin Ina Ciborra, SPD. Das Bundeskabinett hat beschlossen, den Einsatz von K.O.-Tropfen bei Raub oder Vergewaltigung härter zu bestrafen. Dadurch würde die Mindeststrafe von bisher 3 auf 5 Jahre Gefängnis steigen. Außerdem haben Kanzler und Ministerrunde ein neues Heizungsgesetz auf den Weg gebracht. Aus dem Hauptstadtstudio Maximilian Ulrich.
17: Die Regel aus Ampelzeiten, wonach neue Heizungen zu mindestens 65% klimaneutral sein müssen, wird gestrichen. Stattdessen soll der Anteil CO2-neutraler Technologien oder Brennstoffe ab 2029 schrittweise steigen. Das bedeutet, dem Heizöl oder Gas muss dann ein steigender Anteil Wasserstoff oder beispielsweise Bioöl beigemischt werden.
16: Berlin soll sich im Bund dafür einsetzen, dass künftig in Geschäften immer auch bargeldlos bezahlt werden kann. Das hat der Hauptausschuss des Abgeordnetenhauses mit breiter Mehrheit beschlossen. RBB 24 Landespolitikreporter Sebastian Schöbel.
18: Nur Bargeld möglich. Damit es solche Hinweise in Berliner Läden künftig nicht mehr gibt, soll im Bund das entsprechende Gesetz geändert werden. Dafür soll der Senat eine Initiative im Bundesrat einbringen. Das haben CDU, SPD, Grüne und Linke heute beschlossen. Nur die AfD stimmte dagegen. Dabei geht es nicht nur um mehr Kundenfreundlichkeit. Reine Bargeldgeschäfte gelten auch als anfällig für Steuerbetrug.
16: Bundespräsident Steinmeier ruft die Christen in Deutschland zu mehr Zuversicht, Mut und gesellschaftlichem Engagement auf. Man müsse aufhören, sich selbst in die Ohnmacht und das Land in den Abgrund zu reden, sagte Steinmeier bei der Eröffnung des Deutschen Katholikentags in Würzburg. Zu dem Treffen werden bis Sonntag mehrere 10.000 Teilnehmer erwartet. Der Deutsche Katholikentag findet alle 2 Jahre in wechselnden Städten statt. Zu Beginn der Badesaison haben die Gewässer in Berlin und Brandenburg eine ausgezeichnete Qualität. Das haben die zuständigen Behörden heute mitgeteilt. Steve Neuwirth, RBB 24.
19: In Brandenburg haben laut Umweltministerium fast alle 253 überprüften Gewässer eine ausgezeichnete Wasserqualität. 7 wurden demnach als gut eingestuft, 1 Badegewässer als ausreichend. Auch an 38 der 39 Berliner Badestellen ist die Wasserqualität nach Angaben des Landesamts für Gesundheit und Soziales hoch. Einzig an der Badestelle Kleine Badewiese an der Havel wurde eine erhöhte Belastung mit Kolibakterien festgestellt.
16: Soweit die Nachrichten. 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Das Wetter in der Nacht erst aufgelockert mit ein paar Tropfen, später von der Elbe her mehr Wolken und auch Schauer, Tiefstwerte 8 bis 5 Grad. Zurzeit in Berlin-Marzahn 12 Grad und in Cottbus 9. Morgen am Feiertag wechselhaft mit etwas Sonne und teils starkem Regen oder Gewittern, 12 bis 15 Grad maximal. Die Zeit 19.34 Uhr.
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20: Weniger US-Soldaten in Deutschland und keine Stationierung von wichtigen Raketen, um Russland abzuschrecken. Steht gerade Deutschlands Sicherheit auf dem Spiel? Donald Trump hat angekündigt, die US-Militärpräsenz in Deutschland deutlich einzuschränken. Welche Folgen hat das? 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Mit ihr klären wir, was von Trumps Ankündigungen tatsächlich Sorgen macht und wie Europa darum ringt, militärisch unabhängiger von den USA zu werden. Und dabei eine entscheidende Fähigkeitslücke zu schließen. Ihr hört 11KM, der Tagesschau-Podcast. Ein Thema in aller Tiefe. Mein Name ist David Krause. Anna, herzlich willkommen bei 11KM. Schön, dass du da bist.
21: Vielen Dank für die Einladung.
20: Ja, also zuerst kündigt US-Präsident Donald Trump an, 5.000 Soldaten aus Deutschland abzuziehen.
22: We're going to cut way down and we're cutting a lot further than 5.000. Thank you very much.
20: Kurz darauf berichtet dann US-Medien, dass er offenbar auch die geplante Stationierung von Tomahawk-Raketen in Deutschland absagen will. Das sind viele Themen. Was bedeuten die für Deutschlands Sicherheit?
21: Also ich glaube, vor allen Dingen ist es, dass Wladimir Putin sich freut, weil Donald Trump sozusagen seinen Job erledigt und die NATO unsicherer macht, also uns hier in Europa unsicherer macht. Und deswegen ist das eine Ansage, die, glaube ich, bei Putin gut ankommt und Trump kühlt sein Mütchen.
20: Wir sprechen ja schon einige Zeit über dieses Wegverlegen der US-Soldaten. Wie ist denn da eigentlich der aktuelle Stand? Also ist schon klar, ob sie innerhalb der NATO-Gebiete verlegt werden oder ganz wieder in die USA zurückgehen?
21: Nee, das ist noch überhaupt nicht klar. Also so in Deutschland sind so zwischen 36.000 und 39.000 US-Soldaten. Also die rotieren immer. Deswegen kannst du so auf den Tag genau nicht sagen, wie viel da sind. Und davon 5.000 Soldaten abzuziehen, heißt es. Und der US-Verteidigungsminister Pete Hegseth plant das jetzt auch, aber wir wissen noch gar nicht, ob die jetzt zurück in die USA verlegt werden. Da ist dann auch die Frage, wohin, also ne, in welche Kasernen würdest du die zurückholen oder ob sie in Europa bleiben. Wenn sie in Europa bleiben, ist es gut für uns, weil wir als Europäer haben vor allen Dingen Interesse daran, dass die US-Soldaten hier in Europa von der Zahl her gleich bleiben und ob die dann in Deutschland sind oder in Polen stationiert werden, das ist eigentlich nicht so wichtig.
20: Was ist denn eigentlich deren Aufgabe? Also welche Rolle spielen die US-Soldaten hier in Deutschland?
21: Die US-Soldaten hier in Deutschland sind weniger für unseren Schutz da, als dafür, ihre Einrichtungen, ihre militärischen Einrichtungen, die sie hier in Deutschland haben, zu betreiben. Also sie können ohne diese Einrichtungen können sie eigentlich nicht im Nahen und Mittleren Osten sein und können sie auch nicht in Afrika sein. Das Zentralkommando der US-Streitkräfte für Afrika, das ist auch hier in Europa beziehungsweise in Deutschland. Also sie brauchen quasi Europa oder Deutschland als Hub. Du hast unterschiedliche amerikanische Basen in verschiedenen europäischen Ländern, aber Deutschland hat auch eine besondere Bedeutung, weil wir so logistisches Zentrum sind. Also wenn man auf einer Karte guckt, dann ist Deutschland ziemlich in der Mitte. Und das heißt, alles, was so an militärischem Material transportiert werden muss, das geht alles immer durch Deutschland. Also wir sind so ein logistischer Knotenpunkt. Und auch deswegen sind die Amerikaner hier. Und die haben über die vergangenen Jahrzehnte so viel Geld hier in ihre militärischen Einrichtungen investiert, dass es auch doof von denen wäre, das aufzugeben, weil sie einfach richtig Geld verlieren. Und bei uns in Deutschland, habe ich jetzt gelernt, müssen sie auch keine Miete zahlen, keine Pacht zahlen, sie müssen keine Steuern zahlen.
1: Ach ja.
21: Das heißt also, es ist vergleichsweise günstig. Und deswegen hat auch Ben Hodges, das ist der frühere Oberkommandeur der amerikanischen Truppen hier in Europa, Ben Hodges hat auch Deutschland mal einen unsinkbaren Flugzeugträger genannt. Weil bei uns in Deutschland sehr viele militärische Einrichtungen sind, ohne die USA schlecht funktionieren können, beziehungsweise nicht die USA, sondern das US-Militär. Aber nochmal, um deine Frage zu beantworten, was uns angeht, da ist das natürlich sehr schmerzhaft, wenn Soldaten abgezogen werden für die Menschen aus der Region.
2: Spekuliert wird, ob die Airbase in Ramstein von einem möglichen Abzug betroffen sein könnte. Ramstein ist der größte US-Luftwaffenstützpunkt außerhalb der USA. Allein hier sind etwa 9000 amerikanische Soldaten stationiert.
21: Also der Oberbürgermeister von Ramstein, ne, der möchte das natürlich überhaupt nicht, dass amerikanische Soldaten aus Ramstein abgezogen werden. Oder es steht auch in Rede, dass möglicherweise US-Soldaten aus Grafenwöhr, aus Bayern abgezogen werden. Da gibt es einen großen Truppenübungsplatz, einen der besten amerikanischen Truppenübungsplätze. Und natürlich macht das eine Menge aus für die lokale und regionale Wirtschaft, wenn du dann nicht mehr die US-Soldaten hast, ne, mit ihrer Kaufkraft, die Wohnungen mieten, die Sachen kaufen und die auch Leute anstellen.
1: Ich habe so in den letzten Wochen Boris Pistorius immer so ein bisschen beobachtet und muss sagen, er war relativ gelassen nach dieser Ankündigung, dass die US-Soldaten abgezogen werden sollen. War das also erwartbar?
21: Ja. Also bei Boris Pistorius habe ich immer den Eindruck, dass er sich von Trump nicht lang machen lassen will. Aber das ist meine persönliche Einschätzung, dass er immer betont gelassen reagiert, wenn wieder irgendein Klopper von Donald Trump kommt. Immer wenn ein neuer US-Präsident ins Amt kommt, gibt es so etwas wie eine Überarbeitung der Stationierungspläne der amerikanischen Soldaten in der Welt. Das heißt Force Posture Review. Und damit hatten eigentlich alle schon im vergangenen Jahr gerechnet, ne? Weil Donald Trump ist jetzt ja schon über ein Jahr im Weißen Haus und eigentlich hatten alle damit gerechnet, dass zum vergangenen Herbst die Entscheidung kommen würde, wo denn jetzt die Amerikaner Soldaten abziehen oder umgruppieren oder wie auch immer. Und ich hatte die Gelegenheit, mit Friedrich Merz nach Washington zu fliegen zu seinem Antrittsbesuch. Das war Anfang Juni im vergangenen Jahr.
4: It's an honor to have you. I can tell you, we've been on the phone many times talking about some of the problems of the world outside of Germany.
21: Und mich hat halt interessiert, inwieweit denn Donald Trump vorhat, amerikanische Soldaten aus Deutschland abzuziehen. Du stehst da im Weißen Haus und beziehungsweise im Oval Office und sagst dann irgendwie so, Mr. President, Mr. President.
23: Mr. President.
21: Und dann versuchst du, dass er so in deine Richtung guckt, damit du dann deine Frage loswerden kannst. Und er hat dann letztendlich gesagt, so, nee, ach, jetzt habe ich nicht so vor.
4: The answer is yes, we'll talk about that, but if they'd like to have them there, yeah, we have a lot of them, about 45,000. It's a lot of troops.
21: Aber wie wir jetzt wissen, ist die Entscheidung jetzt ja anders ausgefallen, beziehungsweise hat er sich da weiterentwickelt mit seiner Entscheidung.
1: Dann lass uns jetzt auf die andere Entscheidung blicken, die ja gerade diskutiert wird. Es sollen nun doch keine US-Marschflugkörper, zum Beispiel vom Typ Tomahawk, in Deutschland stationiert werden. Was steckt dahinter?
21: Vor 2 Jahren auf dem NATO-Gipfel in Washington hatte der damalige US-Präsident Joe Biden vergleichsweise überraschend dann Olaf Scholz gesagt, ja, hier übrigens, wir stationieren Tomahawks bei euch in Deutschland, das machen wir.
3: Zum ersten Mal seit dem Kalten Krieg wollen die USA auch wieder Waffensysteme in Deutschland stationieren, die bis nach Russland reichen.
5: Marschflugkörper vom Typ Tomahawk, Flugabwehrraketen und neu entwickelte Überschallwaffen.
21: Donald Trump hat dieses Versprechen von Joe Biden nie wiederholt. Und von daher war hier so der Gedanke in Berlin, okay, Donald Trump hat noch nichts zu diesen Tomahawks gesagt, wollte aber auch keiner das Thema ansprechen. Also weißt du, so besser so don't touch it. Und dann kamen jetzt halt diese Berichte, die US-Medienberichte, es war Reuters und die New York Times, die halt mit dieser Ankündigung von Donald Trump, dass 5000 Soldaten gehen sollten aus Deutschland, dass halt auch diese Tomahawks hier wohl nicht stationiert werden sollen. Wir in Europa haben keine Marschflugkörper oder keine Raketen mit einer mittleren Reichweite, also über 500 Kilometer bis über 2500 Kilometer hinaus. Und das ist eine Fähigkeitslücke hier in Europa. Und die Amerikaner verfügen über solche Waffen und wir in Europa aber nicht. Ja, es gibt auch die Überlegung, Tomahawks zu kaufen. Die Frage ist allerdings, ob das klappt.
1: Könnte das aber vielleicht auch zusammenhängen mit diesem Iran-Konflikt und den Kämpfen dort, dass die Amerikaner vielleicht gar nicht mehr so viel von diesen Tomahawk-Raketen haben und die jetzt ganz gut gebrauchen können?
21: Das ist in jedem Fall ein Bestandteil davon. Also im vergangenen Jahr war Boris Pistorius zu seinem Antrittsbesuch in Washington bei Pete Hegseth, dem amerikanischen Verteidigungsminister. Ich hatte die Gelegenheit, ihn zu begleiten. Und da hieß es auch schon, dass er mal gefragt hat, ob man die Tomahawks auch kaufen könnte. Ne? Weil man sich schon nicht so sicher war hier in Berlin, ob denn Donald Trump die noch liefern würde. Und da war ja noch keine Rede von einem Krieg, einem amerikanisch-israelischen Krieg gegen den Iran. Und jetzt mit dem Iran-Krieg scheint es auch so zu sein, als hätten die Amerikaner sehr viele Tomahawk-Raketen verschossen und dort eingesetzt. Und die müssen jetzt erstmal nachproduziert werden. Das dauert auch sehr lange. Also von daher ist deine Frage, ne, gibt es eigentlich noch genügend Tomahawks? Und ich glaube, du hast letztendlich so 2 Sachen. Das eine ist, sie haben nicht mehr ganz so viele Tomahawks. Die müssen nachproduziert werden. Und zum anderen ist die Neigung von Donald Trump nicht so groß, Europäer oder Deutsche mit Tomahawks zu versorgen.
1: Wie könnten denn jetzt die Europäer oder gerade im speziellen Deutschland diese Fähigkeitslücke, wie du sie genannt hast, wie könnte sie geschlossen werden? Gibt es in irgendeiner Form Kompromisse, andere Technologien?
21: Ja, also Europa hat ein eigenes Programm, um Raketen zu entwickeln. Da gehört Deutschland dazu, Frankreich, Italien, Polen, Schweden, Großbritannien. Und das hat den Namen ELSA, European Long Range Strike Approach, fürchterliche Abkürzung, also ELSA, das ist der europäische Ansatz für weitreichende Schläge. Und da geht es halt um Raketen- und Marschflugkörper, konventionelle Waffensysteme mit einer Reichweite von um die 2000 Kilometer oder auf jeden Fall über 2000 Kilometer. Und da wird halt dran entwickelt, aber das dauert noch. Also es gibt dieses Ziel, Raketen zu entwickeln. Und wie das aber bei uns häufig ist in Europa, es dauert sehr lange. Und deswegen ist jetzt auch noch nicht ganz klar, wie schnell da was produziert werden kann. Du hast Sicherheitsexperten, die sagen, also wenn sich Europa jetzt wirklich zusammenreißt und wenn man zusammenschmeißt und wenn man wirklich sagt, man nimmt sich das vor, dann könnte das schneller gehen. Aber an sich ist die Planung so bis in die Mitte der 2030er Jahre rein.
1: Das heißt ja aber, in den nächsten Jahren sind Europa und Deutschland weiterhin sehr abhängig von den USA.
21: Ja, eben weil sie diese Mittelstreckenraketen haben wie Tomahawks und Dark Eagle ist eine andere, also mit den längeren Reichweiten. Deswegen sind die USA wichtig. Wir bekommen auch so viel Intelligence, so Aufklärung. Da sind die Amerikaner sehr, sehr gut. Wir sind auch ganz klar auf die USA angewiesen, was den Schutz vor Atomwaffen, vor russischen Atomwaffen angeht. Das heißt immer der nukleare Schutzschild. Und da ist ganz klar, da sind wir Europäer ziemlich blank. Die Briten haben welche, die Franzosen haben welche, aber wir hier in Deutschland und auch in anderen europäischen Staaten haben keine Atomwaffen und da sind wir auf die USA angewiesen und es sind auch amerikanische Atomwaffen hier in Deutschland, in Büchel, in Rheinland-Pfalz. Aber das haben wir jetzt ja seit vergangenem Jahr gesehen, die Europäer versuchen aufzuholen. Es gab im vergangenen Jahr den NATO-Gipfel in Den Haag.
7: Ja, der NATO-Gipfel in Den Haag ist natürlich das Top-Thema heute. Deutlich höhere Militärausgaben. US-Präsident Trump kann die massive Aufrüstung als seinen Erfolg verbuchen, denn er hatte von den NATO-Partnern mehr Investitionen gefordert.
21: Und da haben ja die Europäer und alle NATO-Staaten zugesagt, 5% ihres Bruttoinlandsprodukts, das ist die Wirtschaftsleistung, die wir haben, 5% in Verteidigung und in verteidigungsrelevante Sachen zu stecken, also verteidigungsrelevante Bauten sind zum Beispiel auch Brücken, auf denen du dann Panzer transportieren kannst. Und diese 5%, das ist schon so eine ziemlich große Zahl gewesen. Und wenn jetzt mal alle europäischen Staaten so viel Geld ausgeben, die Polen sind da am besten, die sind schon über 4,5%, dann kannst du dir vorstellen, kommen da auch eine ganz große Menge Waffen hinten raus. Und das heißt dann, dass auch die Europäer sich besser verteidigen können. Aber noch sind wir doch sehr auf die USA angewiesen und wir kaufen auch viele Waffen in den USA ein.
1: Anna, glaubst du denn, dass Unabhängigkeit zu den USA in völliger Gänze überhaupt machbar ist?
21: Eigentlich wollen wir das in dem Sinne ja gar nicht, weil wir mit der NATO ein Verteidigungsbündnis sind. Also da sind ja die USA drin, Kanada ist da drin und dann halt europäische Staaten, die Türkei ist da drin. Und der Gedanke ist natürlich hier Musketier, ne? Einer für alle, alle für einen. Das ist der Gedanke. Und mit Donald Trump im Weißen Haus, er findet immer alle für ihn, ne? Und nicht unbedingt er für alle. Also von daher hat er so einen ganz eigenen Blick auf die NATO. Und das führt ja auch dazu, dass jetzt wir uns in Europa auch mehr bewegen und sagen, okay, die Europäer geben jetzt tatsächlich mehr Geld aus. Wir haben das hier in Deutschland gesehen im vergangenen Jahr bei den Koalitionsverhandlungen zwischen Union und SPD, dass die Schuldenbremse für Verteidigungsausgaben aufgehoben haben. Sonst geht das für kein anderes Ressort, aber für Verteidigung. Du kannst gerade wirklich Schulden machen ohne eine Grenze nach oben, wenn du es in Verteidigungsausgaben steckst. Also das sind alles so Zeichen, da bewegen sich die Europäer. Aber an sich ist die NATO schon so gedacht, dass wir uns gemeinsam verteidigen. Aber es ist klar, wir haben als Europäer Freeriding, nennen das die Amerikaner immer, also so Schnorratum, Sicherheitsschnorratum bei den USA. Mhm. Das haben wir in den vergangenen Jahrzehnten sehr stark gemacht. Und ich war mal eine Zeit lang Korrespondentin in den USA und ich kann mich noch erinnern, dass Barack Obama, der war damals Präsident, den Europäern gesagt hat, liebe Europäer, ich bin wahrscheinlich der letzte US-Präsident, der euch freundlich darum bittet, doch mehr Geld für Verteidigung auszugeben. Und jetzt wissen wir, wie das aussieht, wenn man nicht freundlich bittet, sondern Bedingungen und Forderungen stellt und Drohungen ausspricht, so wie Donald Trump.
1: Dass die Europäer jetzt deutlich mehr Geld für Verteidigung ausgeben, das liegt ja auch an der konkreten Bedrohung durch Russland. Wie groß ist denn die Gefahr tatsächlich, dass Russland Deutschland oder die NATO militärisch angreift?
21: So 2017, spätestens 2018, haben die Russen damit begonnen, Mittelstreckenraketen in Königsberg, in Kaliningrad zu stationieren. Und eigentlich hatten sie sich in einem Abrüstungsvertrag dazu verpflichtet, das nicht zu tun. Das war der INF-Vertrag. Und dann wird das schon ernst. Also, weil Königsberg ist ziemlich nah dran an Berlin. Es ist so rund 500 Kilometer Luftlinie von Berlin entfernt. Und das heißt also, da sind konventionelle Raketen, Iskander, den Namen hat man auch schon mal gehört, wenn es um die Ukraine geht, die auch atomar bestückbar sind, die sind in Königsberg stationiert, schon seit einigen Jahren. Und deswegen gibt es diese Lücke letztendlich auch schon länger. Und dieses Bestreben, spätestens seit dem russischen Überfall Überfall auf die Ukraine, auch dieses Bestreben in Europa zu sagen, okay, wir müssen uns schon dagegen schützen, weil wir sehen auch mit diesem Angriff von Wladimir Putin gegen die Ukraine, denen ist sehr viel zuzutrauen.
1: Wie realistisch ist denn so ein Szenario, dass Russland wirklich Raketen auf ein NATO-Land schießt?
21: Es gibt die Einschätzung westlicher Geheimdienste und da gibt es so eine Standardeinschätzung seit einigen Jahren, dass sie sagen, dass Russland theoretisch in der Lage sein könnte, einen NATO-Staat im Jahr 2029 anzugreifen. Das ist aber auch eine vergleichsweise gegriffene Jahreszahl. Aber was du hast in Russland ist, dass die tatsächlich auf Kriegswirtschaft umgestellt haben. Du hast in einem Dreischichtsystem, ne, bauen die Waffen, bauen die Drohnen, bauen die Raketen. Und du hast da die Einschätzung bei den Geheimdiensten, dass Russland auch in der Lage sein könnte, die NATO anzugreifen. Und wenn ich sage angreifen, muss das nicht heißen, ne, mit einer Rakete oder das mit einem Panzer ins Baltikum fahren. Aber hybride Angriffe, die hast du jetzt ja schon. Also ne, der Bundeskanzler sagt ja auch, also wir sind nicht im Krieg, aber wir sind auch nicht mehr im Frieden. Und ein Szenario ist, dass Russland die NATO testen könnte, dass Russland dahergeht und in einem der drei baltischen Staaten, in Estland, ein paar Soldaten dahin schickt und dass Putin das macht, um zu gucken, zuckt dann die NATO, sagt dann die NATO, alles klar, unser NATO-Mitglied Estland ist angegriffen worden, wir kommen jetzt zum Schutz. Also ist Estland quasi wichtig genug, dass die NATO sich zusammensetzt und sagt, alles klar, wir verteidigen jetzt Estland. Ne? So dieses alle für einer und einer für alle. Und das ist so eine Sorge, die es gibt, dass Russland, dass Putin die NATO testet und dass wir möglicherweise diesen Test nicht bestehen.
1: In Sachen Verteidigungsfähigkeit gibt es jetzt einerseits Überlegungen der Bundesregierung, Tomahawk-Raketen in den USA zu kaufen, wenn sie nicht hier stationiert werden. Andererseits geht der Blick in Richtung Ukraine. Jetzt ist gerade Verteidigungsminister Boris Pistorius dorthin gereist.
6: Dabei geht es auch um militärische Gemeinschaftsprojekte wie die Entwicklung von unbemannten Waffensystemen, Drohnen, Roboter, Boote, Waffen mit großer Reichweite. Pistorius will vom Know-how der kriegserfahrenen Ukrainer profitieren, um, wie er sagt, die Sicherheit beider Länder zu stärken.
1: Was würdest du sagen, kann sich Deutschland in Sachen Verteidigung von der Ukraine abschauen?
21: Die Ukrainer haben wirklich in einer beeindruckenden Art und Weise ihre Rüstungstechnologien nach vorne gebracht, in einer unglaublichen Geschwindigkeit Drohnen entwickelt, Raketen entwickelt, ne, dann auch Marschflugkörper entwickelt, so dass inzwischen auch bei den NATO-Offiziellen, es dämmert, meine Güte, die Ukraine setzt Maßstäbe.
8: Wir sind zwar immer noch der größte Unterstützer der Ukraine weltweit, aber wir sind längst in der Rolle angekommen, auch eine strategische Partnerschaft begründet zu haben mit der Ukraine. Und da geht es natürlich um Rüstungskooperation. Da geht es darum, davon zu lernen, was die Ukrainer jetzt im fünften Jahr auf dem Gefechtsfeld erleben, bei der Drohnenkriegsführung, bei der elektronischen Kriegführung. Davon können wir lernen als Bundeswehr, als Bundesrepublik Deutschland, aber auch wir als NATO-Streitkräfte. Und deswegen ist diese enge Kooperation für uns sehr wichtig. Und deswegen heben wir die jetzt auf ein neues Level.
21: Also gerade was die Drohnen angeht, wir haben das ja gesehen bei den israelisch-amerikanischen Angriffen gegen den Iran. Da hat der Iran ja auch arabische Staaten, die Golfstaaten angegriffen, zum Teil mit Drohnen. Und da haben sich ja die Golfstaaten an die Ukraine gewandt, an das Land im Krieg, sich an die Ukraine gewandt und gesagt habe, könnt ihr uns helfen mit eurem Know-how? Und von daher hast du auch einige hier in Berlin, die sagen, okay, dass die Europäer sich jetzt überlegen, wie sie da ihre Mittelstreckenraketen entwickeln, das ist das eine. Aber wir können auch auf die Ukraine setzen, können gucken, dass wir mit der Ukraine zusammenarbeiten.
1: Ja, ich bin sehr gespannt. Ich glaube, Anna, dass wir hier bei FKM definitiv nochmal miteinander sprechen werden. Vielen Dank für deine Zeit. Schön, dass du da warst.
21: Sehr gerne. Vielen Dank fürs Interesse, lieber David.
1: 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Mein Name ist David Krause. Macht's gut, bis bald.

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1: Brandenburg A10, westlicher Berliner Ring Richtung Dreieck Havelland. Zwischen Großkreuz und Havelbrücke Stau plus 30 Minuten. A12 Berlin Richtung Frankfurt-Oder. Zwischen Storkow und Fürstenwalde Ost Stau plus 45 Minuten. A13 Berlin Richtung Dresden. Zwischen Raststätte am Karlberg und Teupitz ein Stau. Sie benötigen hier etwa 10 Minuten länger auf der A13. Stadtverkehr Berlin, A100, Stadtring Richtung Wedding, Stau vor der Baustelle Detmolder Straße, Abwechsstraße, plus 10 Minuten auch hier. Sehr voll auf der Treskoallee an der Bahnbrücke Richtung Tierpark brauchen Sie derzeit bis zu 25 Minuten länger. Ein Hinweis zur S-Bahn, bis 20. Mai ist die S7 zwischen Charlottenburg und Grunewald wegen Bauarbeiten unterbrochen. Ein Ersatzverkehr ist eingerichtet. Außerdem fahren bis nächsten Sonntag durchgehend Busse zwischen Schöneweide und Grünau bzw. Schönefeld. Und es laufen Bauarbeiten bei der U5. Bis Anfang Juli fahren zwischen Hellersdorf und Wuhletal ersatzweise Busse. 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
3: Guten Abend, ich begrüße Sie zur Tagesschau. Das Thema Heizungen war schon in der Ampelkoalition ein heißes Eisen. Jetzt hat die Bundesregierung ein Gebäudemodernisierungsgesetz beschlossen, das die Bedingungen wieder ändern soll. Wenn der Bundestag zustimmt, können neue Öl- und Gasheizungen auch weiterhin unbegrenzt eingebaut werden. Ein Stufenplan sieht vor, dass dem Gas zunehmend klimafreundlicheres Biogas beigemischt werden muss. Das wird teurer und deshalb müssen sich Vermieter an diesen Mehrkosten beteiligen. Viele Heizungsbetriebe erwarten aber, dass der Trend ohnehin weiter zur Wärmepumpe geht. Hier ein Beispiel aus Baden-Württemberg.
4: Diese alte Gasheizung soll bald durch eine Wärmepumpe ersetzt werden. Und das, obwohl das neue Gebäudemodernisierungsgesetz wieder Öl- und Gasheizungen erlauben würde. Für Hausbesitzer Rolf Lorenz trotzdem keine Option.
5: Ich wollte einfach weg von den Fossilen. Wenn man die Weltlage anguckt, die Kriege, die Versorgungssicherheit.
4: Damit ist er kein Einzelfall. Heizungsbauer Michael Mundler aus Sindelfingen beobachtet, die meisten seiner Kunden wollen weg von Gas und Öl.
6: Ja, wir erwarten im Prinzip trotz allem, im Prinzip, dass die Wärmepumpe nach wie vor eingebaut wird.
4: Dass die Wärmepumpe beliebter wird, zeigen auch Zahlen der bundeseigenen Deutschen Energieagentur. Wurden 2024 noch deutlich mehr Gasheizungen eingebaut, kauften die Deutschen im vergangenen Jahr erstmals mehr Wärmepumpen, fast die Hälfte aller verkauften Geräte. Die eignen sich aber nicht für alle. In solchen Häusern sind Wärmepumpen technisch nicht ohne weiteres umsetzbar.
6: In größeren Mehrfamilienhäusern ist oft schwierig, dass wir es einfach platzmäßig gar nicht oder technisch nicht unterbekommen.
4: Heizen mit Öl, Gas oder Wärmepumpe. Das neue Gesetz soll Eigentümern wieder mehr Wahlfreiheit lassen. Öl und Gas soll ab 2029 aber ein wachsender Anteil erneuerbarer Energieträger beigemischt werden, etwa Biogas. Das sorgt für Kritik.
7: Weil schlicht und einfach derzeit deutlich zu wenig Mengen verfügbar sind. Es wird auch davor gewarnt, dass sozusagen das gute Biogas für einfach zum Heizen einzusetzen. Es wird auch in der Industrie gebraucht.
4: Experten haben Zweifel, dass die Klimaneutralität bis 2045 mit dem Gesetz machbar ist. Heizungsbauer Mundle sieht das ähnlich. Für ihn ist die Zukunft längst das Geschäft mit den Wärmepumpen.
3: Der Koalitionsausschuss gestern Abend hat zwar keine konkreten Beschlüsse gebracht, aber immerhin einen Fahrplan. Bis zur Sommerpause soll ein Reformpaket vorgelegt werden, unter anderem zu den Themen Steuern und Rente. Geplant ist, darüber Anfang Juni mit Arbeitgebern und Gewerkschaften zu beraten. Die endgültigen Entscheidungen sollen dann bei einem weiteren Koalitionsausschuss fallen. Die letzte Sitzung des Bundestages vor der Sommerpause ist am 10. Juli. Täter verwenden K.O.-Tropfen häufig in Clubs und Bars, um ihre Opfer wehrlos zu machen. Die Bundesregierung will das nun härter bestrafen. Solche Substanzen sollen rechtlich wie Waffen behandelt werden. Wer sie bei einem Raub oder einer Vergewaltigung einsetzt, muss mit mindestens 5 Jahren Haft rechnen. Das hat das Kabinett heute beschlossen. Der Bundesrat muss dem aber noch zustimmen. Bundesarbeitsministerin Baas ist auf Widerspruch gestoßen mit ihrer Aussage, es wandere niemand in unsere Sozialsysteme ein. In Nordrhein-Westfalen erleben Kommunen schon länger, wie die Arbeitnehmerfreizügigkeit in der EU systematisch ausgenutzt wird. Menschen aus Südosteuropa etwa nehmen in Deutschland einen Minijob an und stocken dann oft mit Sozialleistungen auf. Die Miete fließt in Elendsunterkünfte wie diese. Bislang ist das legal. Die Kommunen verlangen nun vom Bund, das zu ändern.
8: Schimmlige Wände, kaputte Treppenhäuser, verwahrloste Straßen. Oft sind es kriminelle Banden, die wie hier in Hagen Wohnungen an Zugewanderte aus den EU-Staaten Rumänien und Bulgarien vermieten und dabei das deutsche Sozialsystem ausnutzen. 7.000 Bulgaren und Rumänen leben in der 200.000 Einwohnerstadt. Etwas mehr als die Hälfte von ihnen bekommt Sozialleistungen, etwa Wohngeld. Das kostet Hagen 10 bis 15 Millionen Euro im Jahr.
9: Und das trägt dazu bei, dass Menschen ein Unrechtsgefühl haben und sagen, Mensch, warum kriegen die denn Unterstützung und an allen Ecken fehlt das Geld für andere wichtige Dinge. Und da habe ich Sorge, dass auch der soziale Zusammenhalt in Gefahr gerät.
8: Um mit Sozialleistungen aufzustocken, reicht bei EU-Bürgern schon ein Minijob mit wenigen Stunden. Die Behörden können EU-Bürgern die Arbeits- und Aufenthaltserlaubnis und damit Sozialleistungen wieder entziehen. In Hagen passierte das aber im vergangenen Jahr nur 3-mal. Dabei gibt es offenbar Spielraum. Gelsenkirchen etwa verweigerte im vergangenen Jahr 500 Menschen aus Rumänien und Bulgarien Sozialleistungen. Das ist immerhin jeder 10. der südosteuropäischen Leistungsempfänger. Die Ausländerbehörde dort verlangt, dass EU-Bürger mindestens 1/3 ihres Lebensunterhalts selbst aufbringen müssen und kontrolliert das behördenübergreifend.
10: Die Partner, die dabei sind, ist das Jobcenter, ist die Agentur für Arbeit. Es sind aber auch unsere Abteilungen, die für Wohnen zuständig, sodass wir mit einem Interventionsteam natürlich uns auch regelmäßig die Situationen in den Häusern vor Ort anschauen und dann mit dem Team, was im Hintergrund steht, auch den Sozialleistungsmissbrauch ganz einfach auch aufdecken können.
8: Kommunen wie Hagen wollen es Gelsenkirchen gleich tun, fordern dafür aber einheitliche Regeln vom Bund, damit der Kampf gegen Sozialbetrug nicht an den Stadtgrenzen aufhört.
3: Die Beziehungen zwischen den USA und China sind kompliziert. Dazu beigetragen hat auch US-Präsident Trump mit seiner Zollpolitik. Heute ist er mit großer Delegation in Peking gelandet, zu einem Staatsbesuch bei Präsident Xi. Denn auch wenn beide Regierungen in der Weltpolitik oft gegensätzliche Interessen verfolgen, wirtschaftlich sind die USA und China eng verflochten.
11: Wunderbar und großartig werde dieser Besuch sein, so hatte es Donald Trump noch vor ein paar Tagen gesagt. Beide Seiten sind deutlich bemüht, sich freundlich zu begegnen. In Peking wartet ein selbstbewusstes Regime auf den US-Präsidenten. Trump hat es dieses Mal mit einem stärkeren China zu tun. Egal, ob es die Marktstruktur ist, Tech-Innovationen oder bestimmte Industriebereiche, Chinas Einfluss ist größer als zuvor. Trumps harsche Zollpolitik hat die autokratische Volksrepublik mit Exportkontrollen gekontert. Die beiden Länder brauchen einander. Die USA wollen seltene Erden, Elektronikgeräte und Solartechnik. Umgekehrt gilt, China will Hochleistungschips, Hightech-Know-how und ist auf das vom US-Dollar dominierte internationale Finanzsystem angewiesen. Auch über Iran werden beide sprechen. China hat Einfluss auf das Land. Iran ist von China wirtschaftlich abhängig und ein politischer Verbündeter. Trump wiederum gerät wegen des Krieges zu Hause immer stärker unter Druck. Das hat möglicherweise Auswirkungen auf die Rolle der USA als die Schutzmacht Taiwans. China beansprucht die demokratisch regierte Insel Taiwan für sich und will, dass die USA auf den Verkauf eines großen Waffenpakets an Taiwan verzichten. Es steht viel auf dem Spiel. Sollte Trump zustimmen, diese Waffen nicht zu verkaufen und dies öffentlich bekannt geben, würde dies sofort so interpretiert werden, dass die USA Taiwan im Stich lassen. China hat in den vergangenen Jahren seine Militärübungen rund um Taiwan ausgeweitet. Die chinesische Staats- und Parteiführung will Taiwan notfalls mit Gewalt, wie es immer wieder heißt, zum Teil der Volksrepublik machen.
3: In Peking ist unsere USA-Korrespondentin Gudrun Engel. Mit welchen Vorstellungen kommt Präsident Trump denn nach China?
12: Donald Trump ist ein Dealmaker und deswegen will er hier vor allem in Handelsfragen punkten. Die beiden größten Volkswirtschaften der Welt treffen aufeinander und sie brauchen einander gleichermaßen und gegenseitig. Donald Trump möchte mehr Flugzeuge, mehr Sojabohnen und mehr Rindfleisch an China verkaufen, als die USA das ohnehin schon tun. Und er möchte über seltene Erden sprechen. Deshalb hat er die Geschäftsführer sämtlicher großer US-Konzerne in seiner Delegation mit dabei. China auf der anderen Seite möchte über Handelszölle sprechen, über Technologien und über künstliche Intelligenz. Da sind sicherlich Übereinstimmungen möglich. Schwierig wird es eher bei strategischen geopolitischen Fragen wie etwa Taiwan oder dem Iran.
3: Und wie stark ist Trumps Verhandlungsposition?
12: Ja, Trump spricht ja selbst immer gerne davon, wer die besseren Karten in einem Spiel habe. In diesem Fall scheint das China zu sein, auch wenn Donald Trump das so wohl nicht zugeben wird. Aber er wird sicherlich darauf setzen, dass China Einfluss nimmt auf Iran mit Blick auf ein mögliches Abkommen, was den Verzicht von Atomwaffen und die freie Schifffahrt in der Straße von Hormuz angeht. Denn da ist aber unklar, ob Xi Jinping das machen wird oder ob er das verknüpft an die Forderung, keine Waffen mehr an Taiwan zu liefern von Seiten der USA. Wir erwarten jedenfalls viel symbolische Bilder. Wie viel Substanz dabei ist, müssen wir abwarten.
3: Vielen Dank, Gudrun Engel in Peking. Mit der Bahn bis nach Spanien, aber der Zug ist zu spät und der Anschluss in einem anderen Land verpasst. Reisende müssen dann oft ein neues Ticket kaufen. Das Problem ist seit Jahren bekannt. Nun will die EU-Kommission Fahrgäste besser schützen. Verbindungen mit mehreren Anbietern sollen in einem Vorgang gebucht werden können. Kommt ein Zug zu spät, soll man ohne Aufpreis weiterfahren. Bisher gelten bei solchen Reisen oft mehrere Tickets mit schlechterem Schutz.
13: Der Gare du Midi in Brüssel. Von hier kommt man in 1,5 Stunden nach Paris, in 2 Stunden nach Amsterdam. Wer über die Landesgrenzen hinweg buchen oder umbuchen will, braucht aber viel Geduld und gute Beratung. Der Wunsch, einfache Lösungen. Ich hätte gerne eine einzige App für diese ganzen Eisenbahnunternehmen. Sollte es nicht so eine Website geben, wo man alle Ziele einfach buchen kann? Das würde doch sicher alles einfacher machen. Die EU-Kommission schlägt heute ein sogenanntes Single-Ticket für die ganze Europäische Union vor. Die Europäer werden mit einem einzigen Mausklick Bahnreisen planen, vergleichen und kaufen können. Also Reisen mit mehreren Zuggesellschaften über die Ländergrenzen hinweg. Wichtig sei auch, dass eine EU-weite Entschädigung für die geplant sei, die etwa bei Umstieg von einer Bahngesellschaft zur anderen den Zug verpassen, sagen die Grünen.
14: Bürgerinnen und Bürger in der EU können sich zukünftig darauf verlassen, ganz egal wo sie buchen, dass es dafür auch Verantwortung getragen wird, wenn was nicht klappt oder man den nächsten Zug nehmen kann, das wird geregelt.
13: Umständlich und teuer werde das alles, sagen viele europäische Bahnunternehmen. Sogar die Konservativen im Europaparlament halten diese Kritik aber für übertrieben.
15: Ich erwarte aber auch von den Bahnbetreibern keine Totalopposition. Sie müssen schon ein bisschen mitmachen.
13: Die Deutsche Bahn sagt auf Anfrage, man könne bei ihr bereits Tickets für 6 weitere europäische Bahnunternehmen buchen. Das Single-Ticket der EU für 27 Länder und hunderte Bahnunternehmen soll frühestens 2029 verfügbar sein.
3: Cem Özdemir auf dem bisherigen Höhepunkt seiner Karriere. Heute ist der Grünen-Politiker zum neuen Regierungschef von Baden-Württemberg gewählt worden. Der 60-Jährige ist der erste Ministerpräsident mit türkischen Wurzeln in Deutschland. Bei der geheimen Wahl erhielt Özdemir die Stimmen von 93 Abgeordneten. Das sind 19 weniger, als seine grün-schwarze Koalition im Landtag Sitze hat. Özdemir folgt auf Winfried Kretschmann, der 15 Jahre lang regierte. Diese Tafel Schokolade ist nun offiziell eine Mogelpackung. Das entschied das Landgericht Bremen. Käufer seien in die Irre geführt worden, denn der Hersteller hatte das Gewicht von 100 auf 90 Gramm reduziert, die Tafel aber teurer verkauft, ohne darauf hinzuweisen, dass das Produkt verändert wurde. Das wäre in den ersten 4 Monaten nötig gewesen. Auch für andere Fälle dürfte das Urteil von Bedeutung sein. Konzertbesuche können ein kostspieliges Vergnügen sein, denn die Preise sind drastisch gestiegen. Ein Grund ist auch der Ticket-Zweitmarkt, auf dem Eintrittskarten oft zu Wucherpreisen verkauft werden. Deshalb haben Musiker wie die Toten Hosen, die Ärzte und Annen-Mai Kantereit einen offenen Brief an die Bundesregierung

0: Es ist 21.15 Uhr.
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2: Mit Astrid Kretschmer im Studio und Fußball. Zum 17. Mal steigt morgen in Köln das DFB-Pokalfinale der Frauen. Meister und Titelverteidiger Bayern München trifft auf Vizemeister und Rekordpokalsieger VfL Wolfsburg. Christian Schulze berichtet.
3: Jahrelang haben sie zusammen das Trikot der deutschen Nationalmannschaft getragen und nach wie vor verstehen sich Linda Dahlmann und Svenja Huth blendend. Doch beim Thema Favoritenrolle für dieses Pokalfinale wollten und konnten sie sich nicht einig werden.
4: Ich glaube, wenn man jetzt den Pokal auf lange Sicht sieht, ist vielleicht Wolfsburg in dem Wettbewerb der Favorit. Ja, Wolfsburg trägt vielleicht so ein bisschen noch das Gesicht des Pokals, aber wir wollen einfach unser Gesicht immer mehr reindrücken und wollen einfach erfolgreich sein.
3: Im Vorjahr durchbrachen die Bayern mit Linda Dahlmann die Pokaldominanz des VfL Wolfsburg, der zuvor 10-mal in Folge den Titel gewinnen konnte. In der Bundesliga sind die Münchnerinnen längst eine Klasse für sich. Das Double aus Meisterschaft und Pokal ist erneut möglich. Deshalb ist München Favorit, sagt Svenja Huth. Doch Wolfsburg ist zurück im Finale und Huth voller Tatendrang.
5: Wir freuen uns, wieder zurück zu sein. Es ist irgendwie wie so ein bisschen auch nach Hause zu kommen. Es tat im letzten Jahr doch sehr weh, das Finale nur von zu Hause aus schauen zu können, nicht selbst auf dem Platz stehen zu dürfen. Von daher ist die Freude enorm.
3: Rechtzeitig vor dem Finale vor über 45.000 Zuschauern in Köln ist beim VfL Wolfsburg auch Alexandra Popp wieder fit. Deutschlands Frauenfußball-Ikone könnte in der Startelf stehen. Wenige Tage vor ihrem Abschied nach 14 Jahren in Wolfsburg will die Rekordpokalsiegerin sich und ihrem Club einen krönenden Abschluss bereiten.
2: 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Deutschlands Rekordschiedsrichterin Dr. Rim Hussein beendet am letzten Spieltag der Frauenbundesliga ihre mehr als 2 Jahrzehnte währende Karriere. Das gab der DFB bekannt. Das Duell zwischen dem Hamburger SV und dem deutschen Meister Bayern München am Samstag wird Husseins 156. und letztes Spiel im Oberhaus sein. Diese Marke hat vor ihr noch keine Schiedsrichterin erreicht. Radsport. Nach einem skurrilen Finale hat Igor Arrieta die 5. Etappe des Giro d'Italia gewonnen. Holger Gerska.
6: Es ist ein typischer Giro. Jeden Tag eine neue echte Herausforderung. Da waren zunächst die Massenstürze, dann ein im Feld grassierender Magen-Darm-Virus, der lange Transfer am ersten Ruhetag von Bulgarien nach Italien und nun auch noch richtig schlechtes Wetter. Bei Dauerregen entschied Igor Arrieta aus Spanien die Etappe für sich, der 2. Tagessieg in Folge für die Emirates-Mannschaft. Mit seinem einzigen Begleiter Afonso Eulalio aus Portugal lieferte er sich ein packendes Duell. Beide stürzten auf glatten Straßen. Arrieta versteuerte sich auch noch kurz vor dem Ziel gewann, aber trotzdem. Eulalio, der WM-9. Aus Portugal, ist mit großem Vorsprung jetzt Führender der Gesamtwertung, während der deutsche Radprofi Florian Storck seinen 3. Platz einbüßte.
2: Und noch Leichtathletik. Der Kenianer Sebastian Sabe wird nach seinem Weltrekordlauf von London auch beim Berlin-Marathon an den Start gehen und versuchen, seinen Titel aus dem letzten Jahr zu verteidigen. Der 31-Jährige hatte im April als erster Mensch einen offiziellen Marathon unter 2 Stunden beendet. Und soweit der Sport mit Astrid Kretschmer.
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7: Hier ist der Tag in Berlin und Brandenburg. Ich bin Konrad Spremberg. Immer wieder hatten wir in den letzten Monaten solche Meldungen in den Nachrichten. Schüsse irgendwo in Berlin auf offener Straße, häufig auf Bars oder Geschäfte. Jetzt passiert was in dem Zusammenhang. Heute früh hat die Polizei in Neukölln, Kreuzberg und noch an anderen Orten in der Stadt Leute aus dem Schlaf geholt bei einer Razzia. RBB 24 Reporterin Helena Dähler.
8: Am frühen Morgen geht es los. Mehr als 570 Beamte sind insgesamt im Einsatz und durchsuchen stadtweit 28 Wohnungen und andere Räumlichkeiten. Viele der Beamten tragen schwarze Sturmhauben. Es sind Spezialkräfte der Bundespolizei, Diensthundeführer, Finanzermittlerinnen und auch Festnahmeeinheiten. 9 Personen, alles Männer zwischen 23 und 63 Jahren, werden festgenommen. 5 von ihnen werden dem Haftrichter vorgeführt, sagt Alan Bauer, Sprecher der Berliner Staatsanwaltschaft.
9: Den Beschuldigten wird vorgeworfen, eine kriminelle Vereinigung gebildet zu haben. Diese Vereinigung steht im Verdacht, sich zusammengeschlossen zu haben, um Straftaten zu begehen, Straftaten wie Erpressungstaten.
8: Dabei gehe es um eine

0: Vielzahl von Schussabgaben, die für Erpressungen genutzt wurden. Monatelang habe man die Durchsuchungen von heute Morgen vorbereitet. In den letzten Monaten hat es immer wieder Schüsse auf Eingangstüren von Bars und anderen Geschäften gegeben. Es wird vermutet, dass dadurch die Inhaber zum Zahlen von Schutzgeld gedrängt werden sollten. Die Zahl der Schusswaffendelikte ist in Berlin in den vergangenen 2 Jahren stark gestiegen. Letztes Jahr zählte die Berliner Polizei insgesamt 1.119 Fälle von Schusswaffengebrauch. In etwas mehr als der Hälfte der Fälle wurde dabei geschossen. Bei den anderen Fällen handelt es sich um Drohungen. Im Vergleich zum Jahr davor waren das insgesamt 68% mehr Straftaten, bei denen geschossen oder mit einer Waffe gedroht wurde. Bei der Razzia heute Morgen wurden Beweismittel sichergestellt, unter anderem eine Schusswaffe und Schusswaffenteile, Betäubungsmittel, Bargeld und Autos und Handys. Dadurch erhoffe man sich weiteren Ermittlungserfolg.
1: In erster Linie geht es darum, die vergangenen Straftaten aufzuklären und letztendlich auch diese Gruppierung, die hier als kriminelle Vereinigung verfolgt wird, zu zerschlagen.
0: Im Rahmen der Ermittlungen würden Bezüge zur türkischen Mafia geprüft, so der Sprecher der Staatsanwaltschaft. Bei den heute festgenommenen Tatverdächtigen gehe man davon aus, dass sie wichtige Funktionen in der kriminellen Vereinigung hatten.
2: Unsere Reporterin Helena Dähler war das. Ein Autounfall nahe der Oder, auf deutscher oder auf polnischer Seite. Dann kommt die Polizei, prüft die Lage und muss erstmal rausfinden, welche Sprache sprechen die Leute eigentlich. Hier im Grenzgebiet wäre es oft hilfreich, wenn das Team der Polizeistreife in jedem Fall Deutsch und Polnisch könnte. Und genau so ein deutsch-polnisches Polizeiteam hat heute die Arbeit aufgenommen in Frankfurt an der Oder und der Partnerstadt Subice. RBB-Reporterin Marissa Boll war bei der Vorstellung dabei.
3: 3 polnische und 3 brandenburgische Polizeibeamte bilden das neu eingerichtete gemeinsame deutsch-polnische Polizeiteam, kurz GPT. Eine davon ist Polizeihauptmeisterin Lübbert. Wochenlang wurde die 29-Jährige auf die neue Aufgabe vorbereitet. Auch von den Kollegen aus Guben, wo es so ein Team schon seit 25 Jahren gibt.
4: Da hatten wir tatsächlich ganz gute Möglichkeiten, weil in Gubin gibt es ja bereits so eine Streife auf brandenburgischem Land. Und mit denen halt haben sie uns recht schnell zusammengefunden. Das war quasi ein Austausch, dass ein Austausch stattfinden konnte und auch Praktikum, wo wir quasi als dritter Mann mitfahren konnten und quasi sie beim ganz normalen Alltag mit begleiten konnten. Und so hatten wir natürlich den besten Eindruck.
3: Zusätzlich gab es für die Beamten im Vorfeld auch Deutsch- bzw. Polnischunterricht, wobei zumindest 2 der 3 deutschen Kollegen Polnisch als Muttersprache sprechen. Das neue Team wird im normalen Streifendienst unterwegs sein, auf beiden Seiten der Oder. Für das Team gibt es sogar eine eigens eingerichtete Wache. Dafür wurde die alte City-Wache hinter dem Rathaus in der Frankfurter Innenstadt reaktiviert. Zur Eröffnung war auch Innenminister Jan Redmann vor Ort, der die Einrichtung des neuen Teams sehr unterstützt.
5: Wenn wir deutsche und polnische Beamte in einem Team zusammenarbeiten lassen, dann ist der Informationsfluss unmittelbar vorhanden und vor allen Dingen auch die Erfahrung aus der Polizeiarbeit der jeweiligen Seite kann dann mit einfließen in die Arbeit der dann anderen Seite. Jede, die polnische und die deutsche Seite, kennt natürlich auch ihre Pappenheimer.
3: Für Redmann ist das neue Team auch nur ein Schritt bei der Vertiefung der deutsch-polnischen Zusammenarbeit. Mit Blick auf ein mögliches Ende der Grenzkontrollen soll auch die Brandenburger Landespolizei zukünftig verstärkt in der Grenzregion eingesetzt werden.
2: Aus unserem Studio Frankfurt an der Oder war das Marissa Boll. Studieren im Zelt, so könnte ein neues Motto der Technischen Universität Berlin sein. Da könnten wirklich Zelte bald Hörsäle ersetzen. Seit Ende letzter Woche ist ja das Hauptgebäude der TU geschlossen. Es gibt Probleme mit dem Brandschutz. Und nun sucht die Uni nach Möglichkeiten, wie die Studierenden trotzdem ihre Seminare bekommen können. Heute hat auch der Senat schnelle Hilfe angekündigt. Nico Hecht.
6: Fürs Sommersemester kann sich TU-Präsidentin Fatma Deniz durchaus einen Campingcampus vorstellen mit Lehrveranstaltungen in Zelten. Man prüfe, wie das möglich sein könnte. Bei den Studierenden sorgt das nicht gerade für Jubel, auch nicht bei Physikstudie Nils Wagner. Er meint zu Vorlesungen im Zelt.
7: Ja, das ist Quatsch. Wenn ich mir vorstelle, dass ich irgendwo hier draußen auf der Straße sitze und vorne muss jemand brüllen, weil er kein Mikro hat oder mit einer Box oder so, und dann gibt es nicht mehr einen richtigen Beamer und man sieht das nicht mit Licht und so, finde ich das ein bisschen eine Quatschidee.
6: Doch so leicht will die Uni-Präsidentin das nicht ausschließen. Schließlich müssen gut 350 Lehrveranstaltungen pro Woche vom Hauptgebäude verlegt werden.
8: Das ist eine der Überlegungen. Zelte sind vielleicht auch einfach eine Möglichkeit, um Studierendeleben, also Lernräume zu schaffen. Vielleicht gar nicht unbedingt nur für Vorlesungen.
6: Es gäbe aber auch Angebote von anderen Hochschulen in Berlin zu helfen. Die Freie oder die Humboldt-Uni hätten Räume angeboten und auch umliegende Firmen hätten sich schon gemeldet. Die Uni-Präsidentin hat sich heute zusammen mit dem regierenden Bürgermeister Kai Wegener, CDU, der Wissenschaftssenatorin Ina Schiborra und Bausenator Christian Gäbler bei der SPD ein Bild von den Schäden im Hauptgebäude gemacht. Danach schrieb Wegener auf Instagram, es gehe darum, das Gebäude so schnell wie möglich wieder zu öffnen, auch stufenweise. Dafür, so Uni-Präsidentin Denise, werde nun ein Masterplan erarbeitet, in enger Zusammenarbeit mit dem Senat. Auch, so Senatorin Schiborra, um die Bürokratie, sprich die Auftragsverfahren für Arbeiten zu beschleunigen. Und über Geld, dafür habe man auch gesprochen.
9: Wir sind natürlich auch dabei zu gucken, wo können wir trotz der prekären Haushaltslage Geld mobilisieren. Da haben wir die Schnellbauinitiative, da haben wir auch schon eine Vorlage jetzt an den Senat auf den Weg gebracht, dass wir so knapp 20 Millionen erstmal für kurzfristige Maßnahmen auch nochmal in einen Topf werfen können. Wenn die TU noch was reinwirft, dann kommen wir schon ein paar Tage weiter.
6: Das Geld soll aus den Bundesmitteln für Investitionen in Infrastruktur kommen. Dessen Verteilung soll jetzt aufgrund der Situation an der TU angepasst werden, so die Senatswissenschaftsverwaltung auf RBB-Nachfrage. Die drängendsten Reparaturen betreffen die Brandschutzanlagen, erklärte Bausenator Gäbler nach der Begehung.
10: Ich glaube, es sind vor allen Dingen diese Themen Brandschutz, Brandmeldeanlage, Notstromaggregate, Trennung von bestimmten Systemen. Wir haben hier ein Haus, was eben in die Jahre gekommen ist und wo noch andere Standards angewendet worden sind, wo an der einen oder anderen Stelle auch die Instandhaltung nicht so funktioniert hat. Und das muss jetzt schnell aufgearbeitet werden.
6: Wann es soweit sein wird, dass das Hauptgebäude wieder geöffnet werden kann, könne man aber noch nicht absehen. Hoffentlich, so Senatorin und Unipräsidentin, noch in diesem Semester.
2: Unser Reporter Nico Hecht war das. Das Land Brandenburg soll noch attraktiver für Wissenschaftler und Forscherinnen der Spitzenklasse werden. Ein neues Hochschulgesetz soll die internationale Wettbewerbsfähigkeit steigern. Heute waren dazu im Wissenschaftsausschuss des Landtages Experten zu Gast. Landespolitikreporter Thorsten Südow berichtet.
11: Deutlich zu lange würden gegenwärtig Berufungsverfahren an Brandenburger Hochschulen dauern und aus diesem Grund sehr gute Leute in dieser Zeit abspringen. So schildert Oliver Günther als Vertreter der Brandenburgischen Landeskonferenz der Hochschulpräsidentinnen und Präsidenten den Landtagsabgeordneten seine Erfahrungen. Darum sei es gut, dass der Gesetzentwurf die Berufung von Professoren durch den Unipräsidenten oder die Präsidentin vorsieht.
12: Unser Ziel ist die bestqualifizierten Wissenschaftlerinnen und Wissenschaftler auf unsere Professuren berufen zu können, aber auch die bestqualifizierten jungen Menschen nach Brandenburg zu holen, auch aus dem Ausland. Gerade der qualifizierte Zuzug aus dem Ausland, der sich über unsere Studiengänge und auch über Promotionen ergibt, der führt ja dazu, dass tolle Menschen nach Brandenburg kommen. Ungefähr die Hälfte der ausländischen Studierenden, die zu uns kommen, bleibt im Land. Also insofern ist es nicht zu unterschätzen, was dadurch geschafft werden kann.
11: Die Verfahren bei Professorenberufungen an Universitäten würden mit dem neuen Gesetz gestraft, jedoch Mitbestimmungsrechte nicht gekappt, sagt Günther. Deutliche Kritik am sogenannten Gesetz zur Stärkung der internationalen Wettbewerbsfähigkeit des Brandenburger Hochschulsystems äußert Susanne Gnädig vom Landesverband der Gewerkschaft Erziehung und Wissenschaft. Es treffe zu, dass Ausschreibungen zu viel Zeit brauchten, aber das Wissenschaftsministerium habe mit dem Gesetz eine Blaupause vorgelegt, wie sich private Investoren an staatlichen Unis verselbstständigen würden.
13: Ein Gesetz, was Sonderregelungen schaffen soll für privat finanzierte Einrichtungen an den Hochschulen, hier ganz besonders an der Universität Potsdam, die von Hasso-Plattner finanzierte Digital Engineering Fakultät. Die Sonderrechte werden so ausgeschärft, dass die allgemeine Hochschulöffentlichkeit aus der Mitbestimmung, Mitwirkung und Kontrolle fällt, sodass wir aus Sicht der Gewerkschaft eine Universität in der Universität schaffen. Und das kritisieren wir natürlich mit Nachdruck.
11: Viele Abgeordneten fragen in 2,5 Stunden Anhörung, ob die Regierungsfraktionen SPD und CDU den Gesetzentwurf nochmal ändern, bleibt offen. Auch Studierende fühlen sich von weiteren Änderungen im Gesetz betroffen. Kritisch äußert sich die Studierendenvertreterin Si Yaki Ayung. Es sei falsch, die Wartesemester bei der Studienplatzvergabe künftig nicht mehr anzuerkennen.
14: Ganz explizit werden dadurch benachteiligt Personen, die zum Beispiel aus Nicht-Akademiker-Haushalten kommen, die bekanntlicherweise auch im Durchschnitt schlechtere Abiturnoten haben, auch nicht die Möglichkeit haben, sich während der Schulzeit noch weiter fortzubilden. Auch die Gruppe der Leute, die nebenbei Care-Arbeit leisten, sich zum Beispiel für ihre Familie engagieren oder sonst sich so engagieren, dass sie sich halt nicht aufs Studieren oder aufs Lernen fokussieren können.
11: Mehr als 30.000 Studierende gibt es derzeit an den 5 Brandenburger Universitäten und den Hochschulen. Das neue Brandenburger Hochschulgesetz soll noch in diesem Jahr vom Landtag beschlossen werden.
2: Landespolitikreporter Thorsten Südow. Soweit der Tag in Berlin und Brandenburg. 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
1: Um 21.30 Uhr mit Werner Schoninger. Die Staatsanwaltschaft Potsdam hat Anklage gegen einen Kinderarzt der Havelland-Kliniken erhoben. Dem Beschuldigten werden 130 sexuelle Straftaten an Kindern vorgeworfen. Mischa Frinke, RBB 24.
2: Die Taten soll der Beschuldigte zwischen 2013 und 2025 überwiegend im Rahmen seiner beruflichen Tätigkeit begangen haben. Ins Rollen gebracht hatte den Fall die Anzeige einer Kindesmutter im vergangenen November. Bei den darauf folgenden Ermittlungen stellte die Polizei mehrere Datenträger sicher. Die Auswertung deutete laut Staatsanwaltschaft auf weitere mögliche Missbrauchstaten an Kindern und Jugendlichen hin. Daraufhin wurde der Arzt festgenommen und befindet sich seitdem in Untersuchungshaft.
1: Die Bundesregierung hat den Entwurf für ein neues Heizungsgesetz beschlossen. Demnach sollen Öl- und Gasheizungen auch nach 2045 eingebaut und betrieben werden dürfen. Dabei soll der Anteil alternativer Brennstoffe schrittweise steigen, aber nicht so stark wie bisher vorgesehen. Mit dem Gesetz wird sich jetzt der Bundestag befassen. Der Berliner Senat hat der Technischen Universität schnelle finanzielle Hilfe versprochen, um das marode Hauptgebäude zu sanieren. Wissenschaftssenatorin Ciborra kündigte bei einem Besuch an der TU an, der Hochschule kurzfristig 20 Millionen Euro zur Verfügung zu stellen. Nico Hecht, RBB 24.
3: Berlins regierender Bürgermeister Kai Wegner, CDU, und weitere Senatsmitglieder haben sich heute bei einem Besuch an der Technischen Universität ein Bild von den Schäden gemacht. Wissenschaftssenatorin Ina Ciborra, SPD, erklärte, es werde auch geprüft, woher Mittel für Reparaturen kommen könnten. Man habe aber bereits eine Vorlage für den Senat auf den Weg gebracht, um der TU 20 Millionen Euro für kurzfristige Maßnahmen zur Verfügung zu stellen.
1: Bundespräsident Steinmeier ruft die Christen in Deutschland zu mehr Zuversicht, Mut und gesellschaftlichem Engagement auf. Man müsse aufhören, sich selbst in die Ohnmacht und das Land in den Abgrund zu reden, sagte Steinmeier bei der Eröffnung des Deutschen Katholikentags in Würzburg. Zu dem Treffen werden bis Sonntag mehrere 10.000 Teilnehmer erwartet. Deutschlands Ärzte fordern einen besseren Schutz von Kindern im Internet. Beim Deutschen Ärztetag in Hannover haben sie sich dafür ausgesprochen, soziale Medien für unter 16-Jährige zu verbieten. Außerdem forderten sie, Plattformbetreiber stärker in die Pflicht zu nehmen, um Jugendliche wirksam zu schützen, etwa vor Cybermobbing. Eine von der Bundesregierung eingesetzte Kommission will Ende Juni Empfehlungen vorlegen. Soweit die Nachrichten. 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Das Wetter in der Nacht erst aufgelockert mit ein paar Tropfen, später von der Elbe her mehr Wolken und Schauer, Tiefstwerte 8 bis 5 Grad. Zurzeit in Berlin-Steglitz 11 Grad und in Küritz 8 Grad. Morgen am Feiertag wechselhaft mit etwas Sonne und teils starkem Regen oder Gewittern 12 bis 15 Grad. Und am Freitag nach Nebel, Sonne und Wolken im Wechsel, ab dem Mittag einzelne Schauer, etwas milder 15 bis 18 Grad. Die Zeit 21.33 Uhr.
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6: Weniger US-Soldaten in Deutschland und keine Stationierung von wichtigen Raketen, um Russland abzuschrecken. Steht gerade Deutschlands Sicherheit auf dem Spiel? Donald Trump hat angekündigt, die US-Militärpräsenz in Deutschland deutlich einzuschränken. Welche Folgen hat das? Anna Engelke aus dem ARD-Hauptstadtstudio recherchiert und arbeitet seit Jahren zu den Themen Verteidigung und Sicherheit. Mit ihr klären wir, was von Trumps Ankündigungen tatsächlich Sorgen macht und wie Europa darum ringt, militärisch unabhängiger von den USA zu werden. Und dabei eine entscheidende Fähigkeitslücke zu schließen. Ihr hört 11KM, der Tagesschau-Podcast. Ein Thema in aller Tiefe. Mein Name ist David Krause. Anna, herzlich willkommen bei FKM. Schön, dass du da bist.
4: Vielen Dank für die Einladung.
6: Ja, also zuerst kündigt US-Präsident Donald Trump an, 5.000 Soldaten aus Deutschland abzuziehen.
7: We're going to cut way down and we're cutting a lot further than 5.000. Thank you very much.
6: Kurz darauf berichtet dann US-Medien, dass er offenbar auch die geplante Stationierung von Tomahawk-Raketen in Deutschland absagen will. Das sind viele Themen. Was bedeuten die für Deutschland? Sicherheit?
4: Also ich glaube, vor allen Dingen ist es, dass Wladimir Putin sich freut, weil Donald Trump sozusagen seinen Job erledigt und die NATO unsicherer macht, also uns hier in Europa unsicherer macht. Und deswegen ist das eine Ansage, die, glaube ich, bei Putin gut ankommt und Trump kühlt sein Mütchen.
6: Wir sprechen ja schon einige Zeit über dieses Wegverlegen der US-Soldaten. Wie ist denn da eigentlich der aktuelle Stand? Also ist schon klar, ob sie innerhalb der NATO-Gebiete verlegt werden oder ganz wieder in die USA zurückgehen?
4: Nee, das ist noch überhaupt nicht klar. Also so in Deutschland sind so zwischen 36.000 und 39.000 US-Soldaten. Also die rotieren immer. Deswegen kannst du so auf den Tag genau nicht sagen, wie viel da sind. Und davon 5.000 Soldaten abzuziehen, heißt es. Und der US-Verteidigungsminister Pete Hegseth plant das jetzt auch, aber wir wissen noch gar nicht, ob die jetzt zurück in die USA verlegt werden. Da ist dann auch die Frage, wohin, also ne, in welche Kasernen würdest du die zurückholen oder ob sie in Europa bleiben. Wenn sie in Europa bleiben, ist es gut für uns, weil wir als Europäer haben vor allen Dingen Interesse daran, dass die US-Soldaten hier in Europa von der Zahl her gleich bleiben und ob die dann in Deutschland sind oder in Polen stationiert werden, das ist eigentlich nicht so wichtig.
6: Was ist denn eigentlich deren Aufgabe? Also welche Rolle spielen die US-Soldaten hier in Deutschland?
4: Die US-Soldaten hier in Deutschland sind weniger für unseren Schutz da, als dafür, ihre Einrichtungen, ihre militärischen Einrichtungen, die sie hier in Deutschland haben, zu betreiben. Also sie können ohne diese Einrichtungen können sie eigentlich nicht im Nahen und Mittleren Osten sein und können sie auch nicht in Afrika sein. Das Zentralkommando der US-Streitkräfte für Afrika, das ist auch hier in Europa beziehungsweise in Deutschland. Also sie brauchen quasi Europa oder Deutschland als Hub. Du hast unterschiedliche amerikanische Basen in verschiedenen europäischen Ländern, aber Deutschland hat auch eine besondere Bedeutung, weil wir so logistisches Zentrum sind. Also wenn man auf einer Karte guckt, dann ist Deutschland ziemlich in der Mitte. Und das heißt, alles, was so an militärischem Material transportiert werden muss, das geht alles immer durch Deutschland. Also wir sind so ein logistischer Knotenpunkt. Und auch deswegen sind die Amerikaner hier. Und die haben über die vergangenen Jahrzehnte so viel Geld hier in ihre militärischen Einrichtungen investiert, dass es auch doof von denen wäre, das aufzugeben, weil sie einfach richtig Geld verlieren. Und bei uns in Deutschland, habe ich jetzt gelernt, müssen sie auch keine Miete zahlen, keine Pacht zahlen, sie müssen keine Steuern zahlen.
6: Ach ja.
4: Das heißt also, es ist vergleichsweise günstig. Und deswegen hat auch Ben Hodges, das ist der frühere Oberkommandeur der amerikanischen Truppen hier in Europa, Ben Hodges hat auch Deutschland mal einen unsinkbaren Flugzeugträger genannt. Weil bei uns in Deutschland sehr viele militärische Einrichtungen sind, ohne die die USA schlecht funktionieren können, beziehungsweise nicht die USA, sondern das US-Militär. Aber nochmal, um deine Frage zu beantworten, was uns angeht, da ist das natürlich sehr schmerzhaft, wenn Soldaten abgezogen werden für die Menschen aus der Region.
8: Spekuliert wird, ob die Airbase in Ramstein von einem möglichen Abzug betroffen sein könnte. Ramstein ist der größte US-Luftwaffenstützpunkt außerhalb der USA. Allein hier sind etwa 9.000 amerikanische Soldaten stationiert.
4: Also der Oberbürgermeister von Ramstein, ne, der möchte das natürlich überhaupt nicht, dass amerikanische Soldaten aus Ramstein abgezogen werden. Oder es steht auch in Rede, dass möglicherweise US-Soldaten aus Grafenwöhr, aus Bayern abgezogen werden. Da gibt es einen großen Truppenübungsplatz, einen der besten amerikanischen Truppenübungsplätze. Und natürlich macht das eine Menge aus für die lokale und regionale Wirtschaft, wenn du dann nicht mehr die US-Soldaten hast, ne, mit ihrer Kaufkraft, die Wohnungen mieten, die Sachen kaufen und die auch Leute anstellen.
9: Ich habe so in den letzten Wochen Boris Pistorius immer so ein bisschen beobachtet und muss sagen, er war relativ gelassen nach dieser Ankündigung, dass die US-Soldaten abgezogen werden sollen. War das also erwartbar?
4: Ja. Also bei Boris Pistorius habe ich immer den Eindruck, dass er sich von Trump nicht lang machen lassen will. Aber das ist meine persönliche Einschätzung, dass er immer betont gelassen reagiert, wenn wieder irgendein Klopper von Donald Trump kommt. Immer wenn ein neuer US-Präsident ins Amt kommt, gibt es so etwas wie eine Überarbeitung der Stationierungspläne der amerikanischen Soldaten in der Welt. Das heißt Force Posture Review. Und damit hatten eigentlich alle schon im vergangenen Jahr gerechnet, ne? Weil Donald Trump ist jetzt ja schon über ein Jahr im Weißen Haus und eigentlich hatten alle damit gerechnet, dass zum vergangenen Herbst die Entscheidung kommen würde, wo denn jetzt die Amerikaner Soldaten abziehen oder umgruppieren oder wie auch immer. Und ich hatte die Gelegenheit, mit Friedrich Merz nach Washington zu fliegen zu seinem Antrittsbesuch. Das war Anfang Juni im vergangenen Jahr.
10: It's an honor to have you. I can tell you, we've been on the phone many times talking about some of the problems of the world outside of Germany.
4: Und mich hat halt interessiert, inwieweit denn Donald Trump vorhat, amerikanische Soldaten aus Deutschland abzuziehen. Du stehst da im Weißen Haus und beziehungsweise im Oval Office und sagst dann irgendwie so, Mr. President, Mr. President.
11: Mr. President.
4: Und dann versuchst du, dass er so in deine Richtung guckt, damit du dann deine Frage loswerden kannst. Und er hat dann letztendlich gesagt, so, nee, ach, jetzt habe ich nicht so vor.
12: The answer is yes, we'll talk about that, but if they'd like to have them there, yeah, we have a lot of them, about 45,000. It's a lot of troops.
4: Aber wie wir jetzt wissen, ist die Entscheidung jetzt ja anders ausgefallen, beziehungsweise hat er sich da weiterentwickelt mit seiner Entscheidung.
9: Dann lass uns jetzt auf die andere Entscheidung blicken, die ja gerade diskutiert wird. Es sollen nun doch keine US-Marschflugkörper, zum Beispiel vom Typ Tomahawk, in Deutschland stationiert werden. Was steckt dahinter?
4: Vor 2 Jahren auf dem NATO-Gipfel in Washington hatte der damalige US-Präsident Joe Biden vergleichsweise überraschend dann Olaf Scholz gesagt, ja, hier übrigens, wir stationieren Tomahawks bei euch in Deutschland, das machen wir.
13: Zum ersten Mal seit dem Kalten Krieg wollen die USA auch wieder Waffensysteme in Deutschland stationieren, die bis nach Russland reichen.
14: Marschflugkörper vom Typ Tomahawk, Flugabwehrraketen und neu entwickelte Überschallwaffen.
4: Donald Trump hat dieses Versprechen von Joe Biden nie wiederholt. Und von daher war hier so der Gedanke in Berlin, okay, Donald Trump hat noch nichts zu diesen Tomahawks gesagt, wollte aber auch keiner das Thema ansprechen, also weißt du, so besser so don't touch it. Und dann kamen jetzt halt diese Berichte, die US-Medienberichte, es war Reuters und die New York Times, die halt mit dieser Ankündigung von Donald Trump, dass 5000 Soldaten gehen sollten aus Deutschland, dass halt auch diese Tomahawks hier wohl nicht stationiert werden sollen. Wir in Europa haben keine Marschflugkörper oder keine Raketen mit einer mittleren Reichweite, also über 500 Kilometer bis über 2500 Kilometer hinaus. Und das ist eine Fähigkeitslücke hier in Europa. Und die Amerikaner verfügen über solche Waffen und wir in Europa aber nicht. Ja, es gibt auch die Überlegung, Tomahawks zu kaufen. Die Frage ist allerdings, ob das klappt.
9: Könnte das aber vielleicht auch zusammenhängen mit diesem Iran-Konflikt und den Kämpfen dort, dass die Amerikaner vielleicht gar nicht mehr so viel von diesen Tomahawk-Raketen haben und die jetzt ganz gut gebrauchen könnten?
4: Das ist in jedem Fall ein Bestandteil davon. Also im vergangenen Jahr war Boris Pistorius zu seinem Antrittsbesuch in Washington bei Pete Hegseth, dem amerikanischen Verteidigungsminister. Ich hatte die Gelegenheit, ihn zu begleiten. Und da hieß es auch schon, dass er mal gefragt hat, ob man die Tomahawks auch kaufen könnte. Ne? Weil man sich schon nicht so sicher war hier in Berlin, ob denn Donald Trump die noch liefern würde. Und da war ja noch keine Rede von einem Krieg, einem amerikanisch-israelischen Krieg gegen den Iran. Und jetzt mit dem Iran-Krieg scheint es auch so zu sein, als hätten die Amerikaner sehr viele Tomahawk-Raketen verschossen und dort eingesetzt. Und die müssen jetzt erstmal nachproduziert werden. Das dauert auch sehr lange. Also von daher ist deine Frage, ne, gibt es eigentlich noch genügend Tomahawks? Und ich glaube, du hast letztendlich so zwei Sachen. Das eine ist, sie haben nicht mehr ganz so viele Tomahawks. Die müssen nachproduziert werden. Und zum anderen ist die Neigung von Donald Trump nicht so groß, Europäer oder Deutsche mit Tomahawks zu versorgen.
9: Wie könnten denn jetzt die Europäer oder gerade im speziellen Deutschland diese Fähigkeitslücke, wie du sie genannt hast, wie könnte sie geschlossen werden? Gibt es in irgendeiner Form Kompromisse, andere Technologien?
4: Ja, also Europa hat ein eigenes Programm, um Raketen zu entwickeln. Da gehört Deutschland dazu, Frankreich, Italien, Polen, Schweden, Großbritannien. Und das hat den Namen ELSA, European Long Range Strike Approach, fürchterliche Abkürzung, also ELSA, das ist der europäische Ansatz für weitreichende Schläge. Und da geht es halt um Raketen- und Marschflugkörper, konventionelle Waffensysteme mit einer Reichweite von um die 2000 Kilometer oder auf jeden Fall über 2000 Kilometer. Und da wird halt dran entwickelt, aber das dauert noch. Also es gibt dieses Ziel, Raketen zu entwickeln. Und wie das aber bei uns häufig ist in Europa, es dauert sehr lange. Und deswegen ist jetzt auch noch nicht ganz klar, wie schnell da was produziert werden kann. Du hast Sicherheitsexperten, die sagen, also wenn sich Europa jetzt wirklich zusammenreißt und wenn man zusammenschmeißt und wenn man wirklich sagt, man nimmt sich das vor, dann könnte das schneller gehen. Aber an sich ist die Planung so bis in die Mitte der 2030er Jahre rein.
9: Das heißt ja aber, in den nächsten Jahren sind Europa und Deutschland weiterhin sehr abhängig von den USA.
4: Ja, eben weil sie diese Mittelstreckenraketen haben wie Tomahawks und Dark Eagle ist eine andere, also mit den längeren Reichweiten. Deswegen sind die USA wichtig. Wir bekommen auch so viel Intelligence, so Aufklärung. Da sind die Amerikaner sehr, sehr gut. Wir sind auch ganz klar auf die USA angewiesen, was den Schutz vor Atomwaffen, vor russischen Atomwaffen angeht. Das heißt immer der nukleare Schutzschild. Und da ist ganz klar, da sind wir Europäer ziemlich blank. Die Briten haben welche, die Franzosen haben welche, aber wir hier in Deutschland und auch in anderen europäischen Staaten haben keine Atomwaffen und da sind wir auf die USA angewiesen und es sind auch amerikanische Atomwaffen hier in Deutschland, in Büchel, in Rheinland-Pfalz. Aber das haben wir jetzt ja seit vergangenem Jahr gesehen, die Europäer versuchen aufzuholen. Es gab im vergangenen Jahr den NATO-Gipfel in Den Haag.
11: Ja, der NATO-Gipfel in Den Haag ist natürlich das Top-Thema heute. Deutlich höhere Militärausgaben. US-Präsident Trump kann die massive Aufrüstung als seinen Erfolg verbuchen. Denn er hatte von den NATO-Partnern mehr Investitionen gefordert.
4: Und da haben ja die Europäer und alle NATO-Staaten zugesagt, 5% ihres Bruttoinlandsprodukts, das ist die Wirtschaftsleistung, die wir haben, 5% in Verteidigung und in verteidigungsrelevante Sachen zu stecken. Also verteidigungsrelevante Bauten sind zum Beispiel auch Brücken, auf denen du dann Panzer transportieren kannst. Und diese 5%, das ist schon so eine ziemlich große Zahl gewesen. Und wenn jetzt mal alle europäischen Staaten so viel Geld ausgeben, die Polen sind da am besten, die sind schon über 4,5%, dann kannst du dir vorstellen, kommen da auch eine ganz große Menge Waffen hinten raus. Und das heißt dann, dass auch die Europäer sich besser verteidigen können. Aber noch sind wir doch sehr auf die USA angewiesen und wir kaufen auch viele Waffen in den USA ein.
9: Anna, glaubst du denn, dass Unabhängigkeit zu den USA in völliger Gänze überhaupt machbar ist?
4: Eigentlich wollen wir das in dem Sinne ja gar nicht, weil wir mit der NATO ein Verteidigungsbündnis sind. Also da sind ja die USA drin, Kanada ist da drin und dann halt europäische Staaten, die Türkei ist da drin. Und der Gedanke ist natürlich hier Musketier, ne? Einer für alle, alle für einen. Das ist der Gedanke. Und mit Donald Trump im Weißen Haus, er findet immer alle für ihn, ne? Und nicht unbedingt er für alle. Also von daher hat er so einen ganz eigenen Blick auf die NATO. Und das führt ja auch dazu, dass jetzt wir uns in Europa auch mehr bewegen und sagen, okay, die Europäer geben jetzt tatsächlich mehr Geld aus. Wir haben das hier in Deutschland gesehen im vergangenen Jahr bei den Koalitionsverhandlungen zwischen Union und SPD, dass die Schuldenbremse für Verteidigungsausgaben aufgehoben haben. Sonst geht das für kein anderes Ressort, aber für Verteidigung. Du kannst gerade wirklich Schulden machen ohne eine Grenze nach oben, wenn du es in Verteidigungsausgaben steckst. Also das sind alles so Zeichen, da bewegen sich die Europäer. Aber an sich ist die NATO schon so gedacht, dass wir uns gemeinsam verteidigen. Aber es ist klar, wir haben als Europäer Freeriding, nennen das die Amerikaner immer, also so Schnorratum, Sicherheitsschnorratum bei den USA. Mhm. Das haben wir in den vergangenen Jahrzehnten sehr stark gemacht. Und ich war mal eine Zeit lang Korrespondentin in den USA und ich kann mich noch erinnern, dass Barack Obama, der war damals Präsident, den Europäern gesagt hat, liebe Europäer, ich bin wahrscheinlich der letzte US-Präsident, der euch freundlich darum bittet, doch mehr Geld für Verteidigung auszugeben. Und jetzt wissen wir, wie das aussieht, wenn man nicht freundlich bittet, sondern Bedingungen und Forderungen stellt und Drohungen ausspricht, so wie Donald Trump.
9: Dass die Europäer jetzt deutlich mehr Geld für Verteidigung ausgeben, das liegt ja auch an der konkreten Bedrohung durch Russland. Wie groß ist denn die Gefahr tatsächlich, dass Russland Deutschland oder die NATO militärisch angreift?
4: So 2017, spätestens 2018 haben die Russen damit begonnen, Mittelstreckenraketen in Königsberg, in Kaliningrad zu stationieren. Und eigentlich hatten sie sich in einem Abrüstungsvertrag dazu verpflichtet, das nicht zu tun. Das war der INF-Vertrag. Und dann wird das schon ernst. Also, weil Königsberg ist ziemlich nah dran an Berlin. Es ist so rund 500 Kilometer Luftlinie von Berlin entfernt. Und das heißt also, da sind konventionelle Raketen, Iskander, den Namen hat man auch schon mal gehört, wenn es um die Ukraine geht, die auch atomar bestückbar sind, die sind in Königsberg stationiert, schon seit einigen Jahren. Und deswegen gibt es diese Lücke letztendlich auch schon länger. Und dieses Bestreben, spätestens seit dem russischen Überfall auf die Ukraine, auch dieses Bestreben in Europa zu sagen, okay, wir müssen uns schon dagegen schützen, weil wir sehen auch mit diesem Angriff von Wladimir Putin gegen die Ukraine, denen ist sehr viel zuzutrauen.
9: Wie realistisch ist denn so ein Szenario, dass Russland wirklich Raketen auf ein NATO-Land schießt?
4: Es gibt die Einschätzung westlicher Geheimdienste und da gibt es so eine Standardeinschätzung seit einigen Jahren, dass sie sagen, dass Russland theoretisch in der Lage sein könnte, einen NATO-Staat im Jahr 2029 anzugreifen. Das ist aber auch eine vergleichsweise gegriffene Jahreszahl. Aber was du hast in Russland ist, dass die tatsächlich auf Kriegswirtschaft umgestellt haben. Du hast in einem Dreischichtsystem, bauen die Waffen, bauen die Drohnen, bauen die Raketen. Und du hast da die Einschätzung bei den Geheimdiensten, dass Russland auch in der Lage sein könnte, die NATO anzugreifen. Und wenn ich sage angreifen, muss das nicht heißen, mit einer Rakete oder das mit einem Panzer ins Baltikum fahren. Aber hybride Angriffe, die hast du jetzt ja schon. Also der Bundeskanzler sagt ja auch, also wir sind nicht im Krieg, aber wir sind auch nicht mehr im Frieden. Und ein Szenario ist, dass Russland die NATO testen könnte, dass Russland dahergeht und in einem der drei baltischen Staaten, in Estland, ein paar Soldaten dahin schickt und dass Putin das macht, um zu gucken, zuckt dann die NATO, sagt dann die NATO, alles klar, unser NATO-Mitglied Estland ist angegriffen worden, wir kommen jetzt zum Schutz. Also ist Estland quasi wichtig genug, dass die NATO sich zusammensetzt und sagt, alles klar, wir verteidigen jetzt Estland. So dieses alle für einer und einer für alle. Und das ist so eine Sorge, die es gibt, dass Russland, dass Putin die NATO testet und dass wir möglicherweise diesen Test nicht bestehen.
9: In Sachen Verteidigungsfähigkeit gibt es jetzt einerseits Überlegungen der Bundesregierung, Tomahawk-Raketen in den USA zu kaufen, wenn sie nicht hier stationiert werden. Andererseits geht der Blick in Richtung Ukraine. Jetzt ist gerade Verteidigungsminister Boris Pistorius dorthin gereist.
15: Dabei geht es auch um militärische Gemeinschaftsprojekte wie die Entwicklung von unbemannten Waffensystemen, Drohnen, Roboter, Boote, Waffen mit großer Reichweite. Pistorius will vom Know-how der kriegserfahrenen Ukrainer profitieren, um, wie er sagt, die Sicherheit beider Länder zu stärken.
9: Was würdest du sagen, kann sich Deutschland in Sachen Verteidigung von der Ukraine abschauen?
4: Die Ukrainer haben wirklich in einer beeindruckenden Art und Weise ihre Rüstungstechnologien nach vorne gebracht, in einer unglaublichen Geschwindigkeit Drohnen entwickelt, Raketen entwickelt, ne, dann auch Marschflugkörper entwickelt, so dass inzwischen auch bei den NATO-Offiziellen es dämmert, meine Güte, die Ukraine setzt Maßstäbe.
16: Wir sind zwar immer noch der größte Unterstützer der Ukraine weltweit, aber wir sind längst in der Rolle angekommen, auch eine strategische Partnerschaft begründet zu haben mit der Ukraine. Und da geht es natürlich um Rüstungskooperation. Da geht es darum, davon zu lernen, was die Ukrainer jetzt im fünften Jahr auf dem Gefechtsfeld erleben, bei der Drohnenkriegsführung, bei der elektronischen Kriegführung. Davon können wir lernen als Bundeswehr, als Bundesrepublik Deutschland, aber auch wir als NATO-Streitkräfte. Und deswegen ist diese enge Kooperation für uns sehr wichtig. Und deswegen heben wir die jetzt auf ein neues Level.
4: Also gerade was die Drohnen angeht, wir haben das ja gesehen bei den israelisch-amerikanischen Angriffen gegen den Iran. Da hat der Iran ja auch arabische Staaten, die Golfstaaten angegriffen, zum Teil mit Drohnen. Und da haben sich ja die Golfstaaten an die Ukraine gewandt, an das Land im Krieg, sich an die Ukraine gewandt und gesagt habe, könnt ihr uns helfen mit eurem Know-how? Und von daher hast du auch einige hier in Berlin, die sagen, okay, dass die Europäer sich jetzt überlegen, wie sie da ihre Mittelstreckenraketen entwickeln, das ist das eine. Aber wir können auch auf die Ukraine setzen, können gucken, dass wir mit der Ukraine zusammenarbeiten.
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1: Um 22 Uhr mit Thorsten Altenhöhner. Guten Abend. Der Wunschkandidat von US-Präsident Trump für die Leitung der Notenbank Fed Walsh kann das Amt am Freitag antreten. Der Senat in Washington billigte die Nominierung des 56-Jährigen mit 54 zu 45 Stimmen. Nach Angaben der Nachrichtenagentur Bloomberg war dies die knappste Bestätigungsmehrheit, die es je für einen US-Zentralbankchef gegeben hat. Walsh folgte dem langjährigen Fed-Chef Powell nach. Trump hatte in dessen Amtszeit wiederholt vergeblich niedrigere Zinsen gefordert und dabei auch Powell persönlich angegriffen. Die Bundesregierung hat den Entwurf für ein neues Heizungsgesetz beschlossen. Demnach sollen Öl- und Gasheizungen auch nach 2045 eingebaut und betrieben werden dürfen. Dabei soll der Anteil alternativer Brennstoffe schrittweise steigen, aber nicht so stark wie bisher vorgesehen. Mit dem Gesetz wird sich jetzt der Bundestag befassen. Bundespräsident Steinmeier ruft die Christen in Deutschland zu mehr Zuversicht, Mut und gesellschaftlichem Engagement auf. Man müsse aufhören, sich selbst in die Ohnmacht und das Land in den Abgrund zu reden, sagte Steinmeier bei der Eröffnung des Deutschen Katholikentages in Würzburg. Zu dem Treffen werden bis Sonntag mehrere 10.000 Teilnehmer erwartet. Die Staatsanwaltschaft Potsdam hat Anklage gegen einen Kinderarzt der Havelland-Kliniken erhoben. Dem Beschuldigten werden 130 sexuelle Straftaten an Kindern vorgeworfen. Mischa Frinke.
2: Die Taten soll der Beschuldigte zwischen 2013 und 2025 überwiegend im Rahmen seiner beruflichen Tätigkeit begangen haben. Ins Rollen gebracht hatte den Fall die Anzeige einer Kindesmutter im vergangenen November. Bei den darauf folgenden Ermittlungen stellte die Polizei mehrere Datenträger sicher. Die Auswertung deutete laut Staatsanwaltschaft auf weitere mögliche Missbrauchstaten an Kindern und Jugendlichen hin. Daraufhin wurde der Arzt festgenommen und befindet sich seitdem in Untersuchungshaft.
1: Der Berliner Senat hat der Technischen Universität schnelle finanzielle Hilfe versprochen, um das marode Hauptgebäude zu sanieren. Wissenschaftssenatorin Cibora kündigte bei einem Besuch an der TU an, der Hochschule kurzfristig 20 Millionen Euro zur Verfügung zu stellen. Nico Hecht.
3: Berlins regierender Bürgermeister Kai Wegner, CDU, und weitere Senatsmitglieder haben sich heute bei einem Besuch an der Technischen Universität ein Bild von den Schäden gemacht. Wissenschaftssenatorin Ina Cibora, SPD, erklärte, es werde auch geprüft, woher Mittel für Reparaturen kommen könnten. Man habe aber bereits eine Vorlage für den Senat auf den Weg gebracht, um der TU 20 Millionen Euro für kurzfristige Maßnahmen zur Verfügung zu stellen.
1: Soweit die Nachrichten. 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Das Wetter: in der Nacht ziehen von der Elbe her Wolken und Schauer heran bei 8 bis 5 Grad. Morgen wird es wechselhaft mit teils starkem Regen oder Gewittern, das bei 12 bis maximal 15 Grad.
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5: Und es ist noch einiges los auf den Autobahnen in Deutschland. Zunächst die Entwarnung auf der A98 Stockach-Schaffhausen. Kein Falschfahrer mehr zwischen Stockach-Ost und dem Kreuz Hegau. Jetzt zu den Staus. A1 Osnabrück Richtung Bremen zwischen dem Dreieck Stur und Bremen-Arsten. 4 Kilometer Stau vor der Baustelle. Die A2 Dortmund Richtung Hannover ist zwischen Rehren und Lauenau nach einem Unfall gesperrt. A2 Braunschweig Richtung Magdeburg zwischen Allerengersleben und Bornstedt 4 Kilometer stocken wegen Bauarbeiten. A2 Hannover Richtung Dortmund zwischen Hannover-Langenhagen und Hannover-Nordhafen 3 Kilometer stockend. Die A3 Frankfurt Richtung Köln ist zwischen Bad Camberg und Limburg Süd wegen Bergungsarbeiten gesperrt. A3 Köln Richtung Frankfurt zwischen dem Kreuz Bonn-Siegburg und Siebengebirge 4 Kilometer Stau nach einem Unfall. A4 Dresden Richtung Görlitz zwischen Kodersdorf und dem Grenzübergang Ludwigsdorf 7 Kilometer Stau. A5 Basel Richtung Karlsruhe zwischen Offenburg und Achern 4 Kilometer Stau. Die A7 Hamburg Richtung Flensburg ist zwischen Hamburg-Bahrenfeld und Volkspark wegen einer Nachtbaustelle noch bis etwa 5 Uhr morgen früh gesperrt und dadurch staut es sich aktuell. A7 Hannover Richtung Kassel zwischen Hildesheim und Derneburg-Salzgitter 3 Kilometer stockend. Die A28 Oldenburg Richtung Leer ist zwischen Vilsum und Leer Ost wegen Bergungsarbeiten noch bis 23 Uhr gesperrt. Die Umleitung führt sie über die B72, B436 Holtland und Brinkum. Die A40 Essen Richtung Duisburg ist zwischen dem Kreuz Kaiserberg und dem Kreuz Duisburg wegen Brückenarbeiten gesperrt. Die A67 Darmstadt Richtung Mannheim ist zwischen Lorsch und dem Firnheimer Dreieck wegen Bauarbeiten noch bis zum 18. Mai etwa 5 Uhr gesperrt. Dort ist eine Umleitung für Sie eingerichtet. Und zum Schluss noch die A81 Singen-Stuttgart. Die ist zwischen Herrenberg und Gärtringen wegen Wartungsarbeiten im Schönbuchtunnel in beiden Richtungen noch bis 5 Uhr morgen früh gesperrt. Dort können Sie am besten ausweichen über die U36 und die U45. Wo es denn geht, Ihnen heute Abend eine gute Fahrt.
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5: Und die kommt aus Hamburg von NDR Info. Ich bin Alex Franz. Ihnen einen schönen guten Abend. Willkommen hier bei uns. Die Erwartungen, sie waren ja schon im Vorhinein gedämpft. Und die Ergebnisse bestätigen das auch. Der Koalitionsausschuss, also die regelmäßige interne Klausur der Bundesregierung, sie hat keine großen Beschlüsse gebracht. Union und SPD haben dafür ein Reformpaket noch vor der Sommerpause angekündigt. Nach den jüngsten Spannungen zeigen sich die Koalitionspartner jetzt immerhin einig beim Zeitplan. Aber eine Sache ist jetzt auch wirklich Geschichte, nämlich die vom Bundesrat abgelehnte Entlastungsprämie ist beerdigt worden. Georg Schwarte ordnet das gleich für uns ein. Zunächst nochmal eine aktuelle Gefahrenmeldung, die in dieser Sekunde kommt. Achtung, ein Falschfahrer auf der A480 Wetzlar-Blasbach-Wetzlar. Zwischen dem Wetzlarer Kreuz und Wetzlar-Dahlheim kommt Ihnen ein Falschfahrer entgegen. Fahren Sie äußerst rechts und überholen Sie nicht. Auf der A480 Wetzlar-Blasbach-Wetzlar zwischen dem Wetzlarer Kreuz und Wetzlar-Dahlheim ist ein Falschfahrer unterwegs. Vorsicht dort bitte in beiden Richtungen. Und nun zum Bericht von Georg Schwarte.
6: Am Morgen danach haben die Abgeordneten von Union und SPD Post bekommen. Von ihren Fraktionschefs Jens Spahn und Alexander Hoffmann schreiben ihren Unionsleuten Matthias Mirsch, seinen Sozialdemokraten, was da gestern Abend im Koalitionsausschuss beschlossen wurde. Erste Botschaft, die 1000 Euro Entlastungsprämie ist final beerdigt. Oder wie Spahn und Hoffmann es formulieren:
7: Das Vorhaben der 1000 Euro Prämie verfolgen wir nicht weiter.
6: Zweite Botschaft, vor der Sommerpause wollen sie im Paket. So wie SPD-Vizekanzler Klingbeil es mal wollte. Die großen Reformvorhaben auf die Schiene setzen.
7: Bei einem weiteren Koalitionsausschuss vor der Sommerpause wollen wir zu den aktuell wesentlichen Reformthemen Steuer, Arbeitsmarkt, Rente und Bürokratierückbau im Paket zu gemeinsamen Entscheidungen kommen.
6: Das alles gab es nur schriftlich an die eigenen Leute. Dazu die Info, dass der Kanzler Anfang Juni die Sozialpartner, also Gewerkschaften und Arbeitgeber, ins Kanzleramt lädt. Motto, nur gemeinsam wird's gehen. Öffentlich sagen wollte das niemand, nur einer redete via Social Media. Das war der Bayer und CSU-Chef Söder, wer sonst?
8: Guten Morgen aus Berlin. Nach einem konstruktiven Koalitionsausschuss mit dem klaren Ziel- und Entwicklungsplan für die Reformen der nächsten Monate, jetzt hier die letzten Sekunden in meinem Büro in Berlin.
6: Ansonsten gilt, kein Krach und öffentliches Schweigen ist auch ein Erfolg. Offiziell hieß es lediglich kurz und von allen gleich schriftlich formuliert, ein Arbeitsprozess für die anstehenden Reformen sei gestern Nacht verabredet worden. Der CDU-Mann Armin Laschet sagt, gut, aber...
9: Natürlich hätte man einen Arbeitsprozess auch schon mal vor einem halben Jahr in Gang setzen können, aber... Besser jetzt als nie.
6: Was noch? Als Entlastungssignal für alle Bürger wird die CO2-Preiserhöhung für 2027 ausgesetzt. Einsparvolumen für alle, angeblich 2,8 Milliarden. Grünen Co-Chef Banaschak reicht das natürlich alles nicht. Der fragt, was für eine Entlastung gibt's denn jetzt sofort? Ist die Regierung noch handlungsfähig?
10: Eingeschränkt, und das ist kein gutes Zeichen, weil wir sind jetzt in Woche 11 nach Beginn der Eskalation im Iran, im Nahen Osten. Woche 11 der größten Energiekrise der letzten Jahrzehnte.
6: Außer einem laut Kanzler Merz leidlich funktionierenden Tankrabatt gäbe es wenig. Dafür jedenfalls gibt es derzeit zumindest keine Hinweise, dass sie sich weiter gestritten haben. Gott sei Dank, sagt Armin Laschet, CDU.
9: Die Streiterei nervt die Leute einfach und sie ist auch nicht gut. Und ich verstehe auch nicht die Strategie, denn sie hilft keinem der beiden.
6: Sagt übrigens mit Blick auf die schwarz-rote Koalition auch einer, der jahrelang Politik als Handwerk organisierte, Thomas de Maizière. Der war mal Kanzleramtschef, Verteidigungs- und Innenminister und sagt bei Maischberger, dass das Parteiengezänk, wer was besser kann, Union oder SPD, allen schade.
11: Die Bürger interessiert das. Gehandelt wird, dass umgesetzt wird, dass gearbeitet wird, dass nüchtern seine Bahn gezogen wird, das interessiert. Und dann geht es beiden Regierungsparteien damit besser. Und dieser Irrglaube, der muss jetzt, glaube ich, mal enden.
6: Anfangen soll dagegen jetzt der Arbeitsprozess in Sachen Reformen.
5: Ein Bericht von Georg Schwarte.
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5: Bis zur Sommerpause soll also unter Einbeziehung von Arbeitgebern und Gewerkschaften ein großes Paket geschnürt werden. Hören Sie dazu nun die Meinung von Dagmar Pepping aus dem Hauptstadtstudio.
12: Geht doch. Der Kanzler hat offenbar eingesehen, dass er alle an einen Tisch holen muss. Arbeitgeber und Gewerkschaften kommen ins Kanzleramt, um mit der Koalition über die Zukunft zu sprechen. Dieses Land braucht Reformen. Gesundheit, Pflege, Rente, Steuern, Arbeitsmarkt, überall müssen wir ran. Das kann aber nur gelingen, wenn alle an einem Strang ziehen. Die Koalition hat miserable Wochen hinter sich. Streit auf offener Bühne, Spitzenpersonal, das überfordert wirkt, das politische Handwerk nicht beherrscht. Stichwort Villa Borsig und Entlastungsprämie. Die Umfragewerte für Merz, Klingbeil und Co. sind nicht umsonst desaströs. Nach dem Koalitionsausschuss gibt es aber Hoffnung, dass sich alle Beteiligten endlich zusammenreißen. Neben dem runden Tisch im Kanzleramt wurde auch ein klarer Fahrplan für Reformen vereinbart. Bis zur Sommerpause soll es Entscheidungen geben. Und die werden den Menschen wehtun, gerade im reformscheuen Deutschland. Wir müssen uns der Realität stellen. Unsere Gesellschaft wird immer älter. Die Kosten bei Rente, Gesundheit und Pflege steigen. Wir haben zu wenige, die einzahlen. Das ist Demografie und Mathematik. Da hat Kanzler Merz völlig recht. Auch bei den Steuern muss die Koalition ran. Sie muss Menschen mit einem kleinen oder mittleren Einkommen entlasten. Spitzenverdiener müssen mehr schultern. Stichwort Reichensteuer, Erbschaftssteuer. Diese Bundesregierung steht mit dem Rücken zur Wand. Das kann auch eine Chance sein.
5: Ein Kommentar von Dagmar Pepping aus dem ARD-Hauptstadtstudio. Ja, und wir bleiben bei der Bundesregierung. Das Heizungsgesetz wird abgeschafft. Das war ja eine der wichtigsten Botschaften, vor allem der Union, zum Start in die gemeinsame Regierung mit der SPD. Und jetzt ist es auch soweit. Zumindest hat das Kabinett es wie folgt beschlossen. Aus dem Gebäudeenergiegesetz wird das Gebäudemodernisierungsgesetz, ein langes Wort. Und darüber hat mein Kollege Sebastian Ottowitz mit Anne-Kathrin Mellmann aus unserem Hauptstadtstudio gesprochen. Und er hat sie gefragt, was das Kabinett da jetzt eigentlich ganz genau beschlossen hat.
13: Na, es hat beschlossen, dass die Möglichkeit, weiterhin Öl- und Gasheizungen einzubauen, bestehen gegeben sein soll. Also grundsätzlich soll jeder mit der Art von Heizung heizen können, mit der er heizen will. Da gibt es keinerlei Einschränkungen. Aber eine gibt es doch, wenn man mit fossilen Brennstoffen heizt, mit Öl und mit Gas also, dann muss man in den kommenden Jahren andere Brennstoffe beimischen. Also eine gewisse Pflicht im Heizungskeller besteht weiterhin. Und die Bundesregierung spricht da von einer sogenannten Biotreppe, weil das Ganze schrittweise erfolgen soll.
14: Pflicht im Heizungskeller gibt es also weiterhin. Trotzdem hatte ja der Unionsfraktionschef Spahn von der Rückkehr der Freiheit im Heizungskeller gesprochen. Und er sagte auch, die Gängelung von Robert Habeck würde beseitigt. Wie radikal ist denn die Abkehr von dem, was die Ampel damals mit Habeck beschlossen hat?
13: Na, eben nicht so radikal, wenn man sich nun die Vorschriften dieser Biotreppe genau anschaut. Denn da werden schon sehr genaue Vorgaben gemacht. Ab 2029 müssen 10% anderer Kraftstoffe, Brennstoffe beigemischt werden. Und so geht es dann schrittweise weiter, bis zum Jahr 2040 60% beigemischt werden sollen. Allerdings, und das ist auch die Kritik, wie geht es danach weiter, das bleibt offen. Also es kann dann durchaus sein, dass diese 40%, die da übrig bleiben, weiterhin fossile Brennstoffe sind. Und das widerspricht dann natürlich so ein bisschen, oder nicht nur ein bisschen, sondern ziemlich stark den Klimazielen, die sich die Bundesregierung gesteckt hat. Denn die Bundesrepublik hat sich ja verpflichtet, bis 2045 klimaneutral zu wirtschaften.
14: Also ist das auch ja eine Absage an den ambitionierten Klimaschutz mit diesem Gesetz jetzt zumindest im Gebäudebereich?
13: Ja, das könnte, viele lesen das so. Die Opposition zum Beispiel kritisiert das sehr, sehr scharf. Und auch viele Umweltverbände, Naturschutzverbände kritisieren das, dass es da eben keine wirkliche Klarheit gibt. Die Bundesregierung sagt dazu allerdings, 2030 spätestens nehmen wir uns das Ganze vor und evaluieren. Das heißt, wir überprüfen, wir schauen uns genau an, ist denn der Ausstoß von klimaschädlichen Gasen gesunken oder haben wir da ein Problem, wonach gesteuert werden muss. Allerdings, und das sagt Bundeswirtschaftsministerin Katharina Reiche immer wieder ganz deutlich, sie gehen eben davon aus, dass der Markt das nun schon regeln wird, dass die Leute erkennen werden,

0: Doch beim Thema Favoritenrolle für dieses Pokalfinale wollten und konnten sie sich nicht einig werden.
1: Ich glaube, wenn man jetzt den Pokal auf lange Sicht sieht, ist vielleicht Wolfsburg in dem Wettbewerb der Favorit. Ja, Wolfsburg trägt vielleicht so ein bisschen noch das Gesicht des Pokals, aber wir wollen einfach unser Gesicht immer mehr reindrücken und wollen einfach erfolgreich sein.
0: Im Vorjahr durchbrachen die Bayern mit Linda Dahmann die Pokaldominanz des VfL Wolfsburg, der zuvor 10-mal in Folge den Titel gewinnen konnte. In der Bundesliga sind die Münchnerinnen längst eine Klasse für sich. Das Double aus Meisterschaft und Pokal ist erneut möglich. Deshalb ist München Favorit, sagt Svenja Huth. Doch Wolfsburg ist zurück im Finale und Huth voller Tatendrang.
2: Wir freuen uns wieder zurück zu sein. Es ist irgendwie wie so ein bisschen auch nach Hause zu kommen. Es tat im letzten Jahr doch sehr weh, das Finale nur von zu Hause aus schauen zu können, nicht selbst auf dem Platz stehen zu dürfen. Von daher ist die Freude enorm.
0: Rechtzeitig vor dem Finale vor über 45.000 Zuschauern in Köln ist beim VfL Wolfsburg auch Alexandra Popp wieder fit. Deutschlands Frauenfußball-Ikone könnte in der Startelf stehen. Wenige Tage vor ihrem Abschied nach 14 Jahren in Wolfsburg will die Rekordpokalsiegerin sich und ihrem Club einen krönenden Abschluss bereiten.
3: 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Deutschlands Rekordschiedsrichterin Dr. Rim Hussein beendet am letzten Spieltag der Frauenbundesliga ihre mehr als 2 Jahrzehnte währende Karriere. Das gab der DFB bekannt. Das Duell zwischen dem Hamburger SV und dem deutschen Meister Bayern München am Samstag wird Husseins 156. und letztes Spiel im Oberhaus. Diese Marke hat vor ihr noch keine Schiedsrichterin erreicht. Radsport. Nach einem skurrilen Finale hat Igor Arrieta die 5. Etappe des Giro d'Italia gewonnen. Holger Gerska.
4: Es ist ein typischer Giro. Jeden Tag eine neue echte Herausforderung. Da waren zunächst die Massenstürze, dann ein im Feld grassierender Magen-Darm-Virus, der lange Transfer am ersten Ruhetag von Bulgarien nach Italien und nun auch noch richtig schlechtes Wetter. Bei Dauerregen entschied Igor Arrieta aus Spanien die Etappe für sich, der 2. Tagessieg in Folge für die Emirates-Mannschaft. Mit seinem einzigen Begleiter Afonso Eulalio aus Portugal lieferte er sich ein packendes Duell. Beide stürzten auf glatten Straßen. Arrieta versteuerte sich auch noch kurz vor dem Ziel, gewann aber trotzdem. Eulalio, der WM-9. Aus Portugal, ist mit großem Vorsprung jetzt Führender der Gesamtwertung, während der deutsche Radprofi Florian Storck seinen 3. Platz einbüßte.
3: Leichtathletik. Der Kenianer Sebastian Sawe wird nach seinem Weltrekordlauf von London auch beim Berlin-Marathon an den Start gehen und versuchen, seinen Titel aus den letzten Jahren zu verteidigen. Der 31-Jährige hatte im April als erster Mensch einen offiziellen Marathon unter 2 Stunden beendet. Er brauchte 1 Stunde, 59 Minuten und 30 Sekunden. Sawe freue sich, nach Berlin zurückzukehren und er wolle so gut und so schnell wie möglich laufen und am Renntag sehen, was möglich sei. Soweit der Sport mit Astrid Kretschmer.
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6: Hier ist der Tag in Berlin und Brandenburg. Ich bin Konrad Spremberg. Immer wieder hatten wir in den letzten Monaten solche Meldungen in den Nachrichten. Schüsse irgendwo in Berlin auf offener Straße, häufig auf Bars oder Geschäfte. Jetzt passiert was in dem Zusammenhang. Heute früh hat die Polizei in Neukölln, Kreuzberg und noch an anderen Orten in der Stadt Leute aus dem Schlaf geholt bei einer Razzia. RBB 24 Reporterin Helena Dähler.
7: Am frühen Morgen geht es los. Mehr als 570 Beamte sind insgesamt im Einsatz und durchsuchen stadtweit 28 Wohnungen und andere Räumlichkeiten. Viele der Beamten tragen schwarze Sturmhauben. Es sind Spezialkräfte der Bundespolizei, Diensthundeführer, Finanzermittlerinnen und auch Festnahmeeinheiten. 9 Personen, alles Männer zwischen 23 und 63 Jahren, werden festgenommen. 5 von ihnen werden dem Haftrichter vorgeführt, sagt Alan Bauer, Sprecher der Berliner Staatsanwaltschaft.
8: Den Beschuldigten wird vorgeworfen, eine kriminelle Vereinigung gebildet zu haben. Diese Vereinigung steht im Verdacht, sich zusammengeschlossen zu haben, um Straftaten zu begehen, Straftaten wie Erpressungstaten.
7: Dabei gehe es um eine Vielzahl von Schussabgaben, die für Erpressungen genutzt wurden. Monatelang habe man die Durchsuchungen von heute Morgen vorbereitet. In den letzten Monaten hat es immer wieder Schüsse auf Eingangstüren von Bars und anderen Geschäften gegeben. Es wird vermutet, dass dadurch die Inhaber zum Zahlen von Schutzgeld gedrängt werden sollten. Die Zahl der Schusswaffendelikte ist in Berlin in den vergangenen 2 Jahren stark gestiegen. Letztes Jahr zählte die Berliner Polizei insgesamt 1.119 Fälle von Schusswaffengebrauch. In etwas mehr als der Hälfte der Fälle wurde dabei geschossen. Bei den anderen Fällen handelt es sich um Drohungen. Im Vergleich zum Jahr davor waren das insgesamt 68% mehr Straftaten, bei denen geschossen oder mit einer Waffe gedroht wurde. Bei der Razzia heute Morgen wurden Beweismittel sichergestellt.

0: sichergestellt, unter anderem eine Schusswaffe und Schusswaffenteile, Betäubungsmittel, Bargeld und Autos und Handys. Dadurch erhoffe man sich weiteren Ermittlungserfolg.
1: In erster Linie geht es darum, die vergangenen Straftaten aufzuklären und letztendlich auch diese Gruppierung, die hier als kriminelle Vereinigung verfolgt wird, zu zerschlagen.
0: Im Rahmen der Ermittlungen würden Bezüge zur türkischen Mafia geprüft, so der Sprecher der Staatsanwaltschaft. Bei den heute festgenommenen Tatverdächtigen gehe man davon aus, dass sie wichtige Funktionen in der kriminellen Vereinigung hatten.
2: Unsere Reporterin Helena Dähler war das. Ein Autounfall nahe der Oder, auf deutscher oder auf polnischer Seite. Dann kommt die Polizei, prüft die Lage und muss erstmal rausfinden, welche Sprache sprechen die Leute eigentlich. Hier im Grenzgebiet wäre es oft hilfreich, wenn das Team der Polizeistreife in jedem Fall Deutsch und Polnisch könnte. Und genau so ein deutsch-polnisches Polizeiteam hat heute die Arbeit aufgenommen in Frankfurt an der Oder und der Partnerstadt Subice. RBB-Reporterin Marissa Boll war bei der Vorstellung dabei.
3: Drei polnische und drei brandenburgische Polizeibeamte bilden das neu eingerichtete gemeinsame deutsch-polnische Polizeiteam, kurz GPT. Eine davon ist Polizeihauptmeisterin Lübbert. Wochenlang wurde die 29-Jährige auf die neue Aufgabe vorbereitet. Auch von den Kollegen aus Guben, wo es so ein Team schon seit 25 Jahren gibt.
4: Da hatten wir tatsächlich ganz gute Möglichkeiten, weil in Gubin gibt es ja bereits so eine Streife auf brandenburgischem Land. Und mit denen halt haben sie uns recht schnell zusammengefunden. Das war quasi ein Austausch, dass ein Austausch stattfinden konnte. Und auch Praktikum, wo wir quasi als dritter Mann mitfahren konnten und quasi sie beim ganz normalen Alltag mit begleiten konnten. Und so hatten wir natürlich den besten Eindruck.
3: Zusätzlich gab es für die Beamten im Vorfeld auch Deutsch- bzw. Polnischunterricht, wobei zumindest zwei der drei deutschen Kollegen Polnisch als Muttersprache sprechen. Das neue Team wird im normalen Streifendienst unterwegs sein, auf beiden Seiten der Oder. Für das Team gibt es sogar eine eigens eingerichtete Wache. Dafür wurde die alte City-Wache hinter dem Rathaus in der Frankfurter Innenstadt reaktiviert. Zur Eröffnung war auch Innenminister Jan Redmann vor Ort, der die Einrichtung des neuen Teams sehr unterstützt.
5: Wenn wir deutsche und polnische Beamte in einem Team zusammenarbeiten lassen, dann ist der Informationsfluss unmittelbar vorhanden und vor allen Dingen auch die Erfahrung aus der Polizeiarbeit der jeweiligen Seite kann dann mit einfließen in die Arbeit der dann anderen Seite. Jede, die polnische und die deutsche Seite, kennt natürlich auch ihre Pappenheimer.
3: Für Redmann ist das neue Team auch nur ein Schritt bei der Vertiefung der deutsch-polnischen Zusammenarbeit. Mit Blick auf ein mögliches Ende der Grenzkontrollen soll auch die Brandenburger Landespolizei zukünftig verstärkt in der Grenzregion eingesetzt werden.
2: Aus unserem Studio Frankfurt an der Oder war das Marissa Boll. Studieren im Zelt, so könnte ein neues Motto der Technischen Universität Berlin sein. Da könnten wirklich Zelte bald Hörsäle ersetzen. Seit Ende letzter Woche ist ja das Hauptgebäude der TU geschlossen. Es gibt Probleme mit dem Brandschutz. Und nun sucht die Uni nach Möglichkeiten, wie die Studierenden trotzdem ihre Seminare bekommen können. Heute hat auch der Senat schnelle Hilfe angekündigt. Nico Hecht.
6: Fürs Sommersemester kann sich TU-Präsidentin Fatma Deniz durchaus einen Campingcampus vorstellen mit Lehrveranstaltungen in Zelten. Man prüfe, wie das möglich sein könnte. Bei den Studierenden sorgt das nicht gerade für Jubel, auch nicht bei Physikstudie Nils Wagner. Er meint zu Vorlesungen im Zelt.
7: Ja, das ist Quatsch. Wenn ich mir vorstelle, dass ich irgendwo hier draußen auf der Straße sitze und vorne muss jemand brüllen, weil er kein Mikro hat oder mit einer Box oder so und dann gibt es nicht mehr einen richtigen Beamer und man sieht das nicht mit Licht und so, finde ich das ein bisschen eine Quatschidee.
6: Doch so leicht will die Uni-Präsidentin das nicht ausschließen. Schließlich müssen gut 350 Lehrveranstaltungen pro Woche vom Hauptgebäude verlegt werden.
8: Das ist eine der Überlegungen. Zelte sind vielleicht auch einfach eine Möglichkeit, um Studierendeleben, also Lernräume zu schaffen, vielleicht gar nicht unbedingt nur für Vorlesungen.
6: Es gäbe aber auch Angebote von anderen Hochschulen in Berlin zu helfen. Die Freie oder die Humboldt-Uni hätten Räume angeboten und auch umliegende Firmen hätten sich schon gemeldet. Die Uni-Präsidentin hat sich heute zusammen mit dem regierenden Bürgermeister Kai Wegner, CDU, der Wissenschaftssenatorin Ina Schiborra und Bausenator Christian Gäbler bei der SPD ein Bild von den Schäden im Hauptgebäude gemacht. Danach schrieb Wegner auf Instagram, es gehe darum, das Gebäude so schnell wie möglich wieder zu öffnen, auch stufenweise. Dafür, so Uni-Präsidentin Deniz, werde nun ein Masterplan erarbeitet, in enger Zusammenarbeit mit dem Senat. Auch, so Senatorin Schiborra, um die Bürokratie, sprich die Auftragsverfahren für Arbeiten zu beschleunigen. Und über Geld, dafür habe man auch gesprochen.
9: Wir sind natürlich auch dabei zu gucken, wo können wir wir trotz der prekären Haushaltslage Geld mobilisieren. Da haben wir die Schnellbauinitiative, da haben wir auch schon eine Vorlage jetzt an den Senat auf den Weg gebracht, dass wir so knapp 20 Millionen erstmal für kurzfristige Maßnahmen auch nochmal in einen Topf werfen können. Wenn die TU noch was reinwirft, dann kommen wir schon ein paar Tage weiter.
6: Das Geld soll aus den Bundesmitteln für Investitionen in Infrastruktur kommen. Dessen Verteilung soll jetzt aufgrund der Situation an der TU angepasst werden, so die Senatswissenschaftsverwaltung auf RBB-Nachfrage. Die drängendsten Reparaturen betreffen die Brandschutzanlagen, erklärte Bausenator Gebler nach der Begehung.
10: Ich glaube, es sind vor allen Dingen diese Themen Brandschutz, Brandmeldeanlage, Notstromaggregate, Trennung von bestimmten Systemen. Wir haben hier ein Haus, was eben in die Jahre gekommen ist und wo noch andere Standards angewendet worden sind, wo an der einen oder anderen Stelle auch die Instandhaltung nicht so funktioniert hat. Und das muss jetzt schnell aufgearbeitet werden.
6: Wann es soweit sein wird, dass das Hauptgebäude wieder geöffnet werden kann, könne man aber noch nicht absehen. Hoffentlich, so Senatorin und Unipräsidentin, noch in diesem Semester.
2: Unser Reporter Nico Hecht war das. Das Land Brandenburg soll noch attraktiver für Wissenschaftler und Forscherinnen der Spitzenklasse werden. Ein neues Hochschulgesetz soll die internationale Wettbewerbsfähigkeit steigern. Heute waren dazu im Wissenschaftsausschuss des Landtages Experten zu Gast. Landespolitikreporter Thorsten Südow berichtet.
11: Deutlich zu lange würden gegenwärtig Berufungsverfahren an Brandenburger Hochschulen dauern und aus diesem Grund sehr gute Leute in dieser Zeit abspringen. So schildert Oliver Günther als Vertreter der Brandenburgischen Landeskonferenz der Hochschulpräsidentinnen und Präsidenten den Landtagsabgeordneten seine Erfahrungen. Darum sei es gut, dass der Gesetzentwurf die Berufung von Professoren durch den Unipräsidenten oder die Präsidentin vorsieht.
12: Unser Ziel ist die bestqualifizierten Wissenschaftlerinnen und Wissenschaftler auf unsere Professuren berufen zu können, aber auch die bestqualifizierten jungen Menschen nach Brandenburg zu holen, auch aus dem Ausland. Gerade der qualifizierte Zuzug aus dem Ausland, der sich über unsere Studiengänge und auch über Promotionen ergibt, der führt ja dazu, dass tolle Menschen nach Brandenburg kommen. Ungefähr die Hälfte der ausländischen Studierenden, die zu uns kommen, bleibt im Land. Also insofern ist es nicht zu unterschätzen, was dadurch geschafft werden kann.
11: Die Verfahren bei Professorenberufungen an Universitäten würden mit dem neuen Gesetz gestraft, jedoch Mitbestimmungsrechte nicht gekappt, sagt Günther. Deutliche Kritik am sogenannten Gesetz zur Stärkung der internationalen Wettbewerbsfähigkeit des Brandenburger Hochschulsystems äußert Susanne Gnädig vom Landesverband der Gewerkschaft Erziehung und Wissenschaft. Es treffe zu, dass Ausschreibungen zu viel Zeit brauchten, aber das Wissenschaftsministerium habe mit dem Gesetz eine Blaupause vorgelegt, wie sich private Investoren an staatlichen Unis verselbstständigen würden.
13: Ein Gesetz, was Sonderregelungen schaffen soll für privat finanzierte Einrichtungen an den Hochschulen, hier ganz besonders an der Universität Potsdam, die von Hasso Plattner finanzierte Digital Engineering Fakultät. Die Sonderrechte werden so ausgeschärft, dass die allgemeine Hochschulöffentlichkeit aus der Mitbestimmung, Mitwirkung und Kontrolle fällt, sodass wir aus Sicht der Gewerkschaft eine Universität in der Universität schaffen. Und das kritisieren wir natürlich mit Nachdruck.
11: Viele Abgeordneten fragen in 2,5 Stunden Anhörung, ob die Regierungsfraktionen SPD und CDU den Gesetzentwurf nochmal ändern, bleibt offen. Auch Studierende fühlen sich von weiteren Änderungen im Gesetz betroffen. Kritisch äußert sich die Studierendenvertreterin Si Yaki Ayung. Es sei falsch, die Wartesemester bei der Studienplatzvergabe künftig nicht mehr anzuerkennen.
14: Ganz explizit werden dadurch benachteiligt Personen, die zum Beispiel aus Nicht-Akademiker-Haushalten kommen, die bekanntlicherweise auch im Durchschnitt schlechtere Abiturnoten haben, auch nicht die Möglichkeit haben, sich während der Schulzeit noch weiter vorzubilden. Auch die Gruppe der Leute, die nebenbei Care-Arbeit leisten, sich zum Beispiel für ihre Familie engagieren oder sonst sich so engagieren, dass sie halt nicht aufs Studieren oder aufs Lernen fokussieren können.
11: Mehr als 30.000 Studierende gibt es derzeit an den 5 Brandenburger Universitäten und den Hochschulen. Das neue Brandenburger Hochschulgesetz soll noch in diesem Jahr vom Landtag beschlossen werden.
2: Landespolitikreporter Thorsten Südow. Soweit der Tag in Berlin und Brandenburg. 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
1: Um 22.30 Uhr mit Wolfgang Berger. Wer anderen Menschen sogenannte K.O.-Tropfen verabreicht, soll in Zukunft mit mindestens 5 Jahren Haft bestraft werden. Bisher waren es 3. Die Bundesregierung hat einen entsprechenden Gesetzentwurf beschlossen. Häufig machen Täter ihre Opfer mit den Tropfen wehrlos, um sie dann zu missbrauchen oder auszurauben. Aus Berlin Jasper Ruppert.
2: Nötig ist die Änderung aus Sicht der Bundesregierung wegen eines Urteils des Bundesgerichtshofs. Der hatte 2024 entschieden, dass K.O.-Tropfen nicht als gefährliches Werkzeug im Sinne des Strafgesetzbuches zu verstehen sind. Deswegen soll dort neben Waffen und gefährlichen Werkzeugen auch das Wort Mittel ergänzt werden, damit auch K.O.-Tropfen darunter fallen. Ein grundsätzliches Problem dürfte aber bleiben. Laut Experten werden Täter selten überführt, weil die Tat oft unentdeckt bleibt und die Stoffe im Körper der Opfer nur sehr kurze Zeit nachgewiesen werden können.
1: Außerdem hat das Bundeskabinett die Änderungen des sogenannten Heizungsgesetzes auf den Weg gebracht. Hauseigentümer dürfen künftig weiter selbst entscheiden, ob sie mit Öl, Gas, Wärmepumpe oder anderen Technologien heizen. Öl- und Gasheizungen dürfen über das Jahr 2045 hinaus betrieben werden. Auch den Gesetzentwurf aus dem Bundeswirtschaftsministerium zum Bau neuer Kraftwerke hat das Kabinett beschlossen. Die Anlagen sollen als Ergänzung zu Wind- und Sonnenenergie die Stromversorgung sichern. Bundespräsident Steinmeier hat in Würzburg den 104. Deutschen Katholikentag eröffnet. Bis Sonntag werden sich dort unter dem Motto »Hab Mut, steh auf« voraussichtlich rund 60.000 Christen treffen. Aus Würzburg Christian Wölfel.
3: Mehr Mut und gesellschaftliches Engagement. Dazu ruft Bundespräsident Frank-Walter Steinmeier die Christen in Deutschland auf. Wörtlich sagte der Staatsoberhaupt, wir müssen aufhören, uns selbst in die Ohnmacht und das Land in den Abgrund zu reden. Zitat Ende. Deshalb komme das Motto des Katholikentags, hab Mut, steh auf, zur rechten Zeit. Gerade Christen müssten gegen die Hoffnungslosigkeit aufstehen. Bis Sonntag sind rund 900 Veranstaltungen auf dem Katholikentag geplant.
1: Cem Özdemir ist neuer Ministerpräsident von Baden-Württemberg. Für den 60-Jährigen stimmten 93 von 112 Landtagsabgeordneten, die das Regierungsbündnis aus Grünen und CDU stellt. Die Koalition plant unter anderem ein kostenloses und verpflichtendes Kita-Jahr vor dem Schulstart und den Abbau von Bürokratie. Özdemir folgt als Ministerpräsident von Baden-Württemberg auf seinen Parteifreund Kretschmann. Das Wetter in Deutschland. In der Nacht viele Wolken und gebietsweise Regen, in den Alpen etwas Schnee, Tiefstwerte 8 bis nahe 0 Grad. Am Tage weiter unbeständig mit Schauern bei 9 bis 17 Grad. Am Freitag Schauer, örtlich Gewitter, zur Ostsee hin zeitweise Sonne, 9 bis 18 Grad. Und am Sonnabend neben Sonne erneut Schauer bei 9 bis 18 Grad. Das waren die Nachrichten.
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4: Zunächst mit 2 Gefahrenmeldungen. Achtung, ein Falschfahrer auf der A19 Berlin-Rostock. Zwischen Malchow und Krakow kommt Ihnen ein Falschfahrer entgegen. Fahren Sie äußerst rechts und überholen Sie nicht. Auf der A19 Berlin-Rostock zwischen Malchow und Krakow ist ein Falschfahrer unterwegs. Und dann auch ebenfalls ein Falschfahrer auf der A480 Wetzlar-Blasbach-Wetzlar zwischen dem Wetzlarer Kreuz und Wetzlar-Dahlheim. Auch dort kommt Ihnen ein Falschfahrer entgegen. Fahren Sie äußerst rechts und überholen Sie nicht. Auf der A480 Wetzlar-Blasbach-Wetzlar zwischen dem Wetzlarer Kreuz und Wetzlar-Dahlheim. Auch hier bitte Vorsicht in beiden Richtungen, es ist ein Falschfahrer unterwegs. Nun zu den Staus. A1 Osnabrück Richtung Bremen zwischen dem Dreieck Stur und Bremen-Arsten 4 Kilometer Stau vor der Baustelle. Die A2 Dortmund Richtung Hannover ist zwischen Rehren und Lauenau nach einem Unfall gesperrt. A2 Braunschweig Richtung Magdeburg zwischen Allerengersleben und Bornstedt 4 Kilometer stocken wegen Bauarbeiten. Dann A2 Hannover Richtung Dortmund zwischen Hannover-Langenhagen und Hannover-Nordhafen 3 Kilometer stockend. Die A3 Frankfurt Richtung Köln ist zwischen Bad Camberg und Limburg Süd wegen Bergungsarbeiten gesperrt. A3 Köln Richtung Frankfurt zwischen dem Kreuzborn Siegburg und dem Siebengebirge 4 Kilometer Stau nach einem Unfall. A4 Dresden Richtung Görlitz zwischen Kodersdorf und dem Grenzübergang Ludwigsdorf 7 Kilometer Stau. A6 Heilbronn Richtung Nürnberg zwischen Kupferzell und Kirchberg 10 Kilometer Stau. A7 Hannover Richtung Hamburg zwischen Thies-Hope und dem Horster Dreieck 5 Kilometer stockend. Die A7 Hamburg Richtung Flensburg ist zwischen Hamburg-Bahrenfeld und Volkspark wegen einer Nachtbaustelle noch bis 5 Uhr etwa morgen früh gesperrt. Dadurch staut es sich dort. Die A40 Essen Richtung Duisburg ist zwischen dem Kreuz Kaiserberg und dem Kreuz Duisburg wegen Brückenarbeiten gesperrt. Und die A81 Singen-Stuttgart ist zwischen Herrenberg und Gärtringen wegen Wartungsarbeiten im Schönbuchtunnel in beiden Richtungen bis 5 Uhr morgen früh gesperrt. Da können Sie ausweichen über die U36 und die U45. Ihnen eine gute Fahrt.
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4: Weiterhin mit Alex Franz. Ihnen einen schönen guten Abend. Hallo. Deutschland bezieht kein Gas aus Russland mehr. Schließlich will man den Krieg gegen die Ukraine nicht auch noch mit deutschem Geld bezahlen. Oder stimmt das gar nicht? Kaufen wir doch noch Gas aus Russland? Nicht nur, dass russisches Flüssigerdgas ganz legal, zum Beispiel über belgische Häfen, auch ins deutsche Pipeline-Netz kommt, sondern ausgerechnet eine staatliche deutsche Gasfirma hat 2023 in Russland offenbar um die Wiederaufnahme von Gaslieferungen gebeten. Das zeigen jetzt NDR-Recherchen. Christopher Sell und Jürgen Webermann über eine geheime Mission und deren Folgen.
5: Seebrügge in Belgien. Hier im Hafen hat die Georgi Uschakow festgemacht. An Bord des Schiffes Flüssigerdgas, sogenanntes LNG. Sebastian Rötters von der Nichtregierungsorganisation Urgewalt, die sich für Klimaschutz und Menschenrechte einsetzt, hat den Weg des Schiffes verfolgt.
6: Es sieht ja eigentlich jetzt aus der Ferne fast schon unscheinbar aus, aber ein solches Schiff generiert tatsächlich im Laufe seines Lebens viele, viele Milliarden Euro Umsatz. Das Geld, was dieses Schiff generiert, fließt auch in den Krieg, natürlich. Russland finanziert den Krieg ja überwiegend durch die Einnahmen aus dem fossilen Geschäft.
5: Das Gas der Georgi Uschakow wird in Seebrügge in das europäische Pipeline-Netz gespeist. Höchstwahrscheinlich landet es auch in deutschen Heizungskellern.
6: Das ist ja das große Märchen, was die Bundesregierung tatsächlich seit längerem erzählt, dass Deutschland kein russisches LNG mehr kauft. Das gilt für die neu gebauten Terminals an der deutschen Küste, aber es gilt eben nicht für zum Beispiel das Gas, was über Seebrügge nach Europa kommt.
5: Das Gas stammt aus einem Förderprojekt in Sibirien. Der Betreiber Leonid Mikkelson, ein Vertrauter von Präsident Putin. Einer der wichtigsten Kunden, die deutsche Sefe, eine Firma, die zu 100% dem Bund gehört. Wie ist das möglich? Rückblick, März 2023, Regierungsklausur in Meseberg. Deutschland hat den ersten Winter ohne russisches Gas überstanden. Der damalige Wirtschaftsminister Habeck ist erleichtert.
7: Entsprechend sind wir im Moment nicht abhängig von russischen Gaslieferungen. Die deutschen Unternehmen kaufen kein LNG-Gas bei russischen Unternehmen oder in Russland ein.
5: Was zu dem Zeitpunkt auch stimmt. Die Pipelines von Russland nach Deutschland sind leer oder zerstört. Die Sefe, die früher zum russischen Gazprom-Konzern gehörte, wird ebenfalls von den Russen boykottiert. Der Grund? Die Bundesregierung hatte das Unternehmen nach Kriegsbeginn unter Kontrolle des Wirtschaftsministeriums gestellt. Robert Habeck, der zuständige Minister, reiste im April 2023 erstmals selbst nach Kiew, um seine Unterstützung für die Ukraine zu demonstrieren. Fast zeitgleich macht sich jedoch auch Sefe-Chef Egbert Läge auf den Weg. Ziel seiner Reise nach NDR-Recherchen: Dubai. Dort will er sich mit dem Putin-Vertrauten Leonid Mikkelson treffen. Es geht um die Wiederaufnahme von Erdgaslieferungen aus Russland. Später wird Läge das Treffen in einem internen Memo so beschreiben.
8: Die Atmosphäre war offen und LM war gewillt, eine vertrauensvolle Beziehung zu schaffen. Das Gleiche gilt auch für mich.
5: Läge will das russische LNG unter anderem, um es an Kunden in Indien weiterzuverkaufen. Aber die Rede ist auch von Erdgas für Europa. Das erhöht den Profit für die Sefe, denn die Transportwege sind kurz. Läge schreibt sinngemäß in seinem Memo:
8: Das könnte unser Portfolio kurzfristig stärken. Das ist sicher etwas heikel, den Deal durch unsere Anteilseigner und den Aufsichtsrat absegnen zu lassen. Also müssen wir eine Geschichte dazu entwerfen.
5: Die passende Geschichte für Politik und Öffentlichkeit liefert Läge in seinem Memo gleich mit. Gaslieferungen an Kunden in Indien seien gut für die politischen Beziehungen zwischen Berlin und Neu-Delhi. Dazu passe auch, dass Indien im September 2023 einen G20-Gipfel ausrichten werde. Lieferungen in die EU hingegen sind nicht Teil von Leges Geschichte. Auch nicht, dass die Sefe, so legen es Lieferdaten nahe, die indischen Kunden bereits aus einem anderen Projekt vor der Küste Afrikas versorgt. Auch die Tatsache, dass sich der Markt insgesamt entspannt hat und die Preise wieder auf das Vorkriegsniveau gefallen sind, erwähnt Läge in seinem Memo nicht. Der Sefe-Manager muss jedoch noch ein Problem lösen. Denn noch boykottiert die russische Regierung die Sefe. Die deutschen Manager bitten im Mai 2023 nach NDR-Informationen also ihre russischen Geschäftspartner,
8: bei der Regierung der Russischen Föderation eine temporäre Genehmigung für die Lieferungen zu beantragen.
5: Kurz darauf hebt der Kreml die Sanktionen tatsächlich auf. Das Gas wird wieder geliefert und die Sefe überweist Milliarden nach Russland. Wusste die Bundesregierung vom Vorgehen der Sefe? Robert Habeck äußert sich auf NDR-Nachfrage nicht. Ein Sefe-Sprecher schreibt, Entscheidungen und Gespräche zu Lieferbeziehungen würden regelmäßig und umfassend mit dem Aufsichtsrat abgestimmt. In dem Gremium sitzt auch eine Referatsleiterin des Wirtschaftsministeriums. Das Ministerium wiederum schreibt auf NDR-Anfrage, Zitat,
8: dass die Verhandlungen über die Wiederaufnahme der Lieferungen mit Gesprächen der Sefe auf Unternehmensebene einherging, ist selbstverständlich. Dabei ist der Gesellschafter nicht über die im Einzelnen geführten Gespräche informiert worden.
5: Während in Russland die Regierung über das Geschäft entscheidet, gilt es in Berlin als unternehmerischer Vorgang. Der Grünen-Abgeordnete Anton Hofreiter versucht seit langem mit parlamentarischen Anfragen mehr über die Sefe-Geschäfte zu erfahren.
9: Am Ende kostet es nicht nur die Menschen in der Ukraine, also einen Teil der Menschen in der Ukraine, ihr Leben, sondern führt halt auch dazu, dass der Krieg länger dauert und wir mehr ausgeben müssen, um die Ukraine zu unterstützen. Das mag betriebswirtschaftlich interessant sein für die beteiligten Firmen. Neben dem, das in meinen Augen moralisch unanständig ist, ist es halt am Ende für uns eher politisch ja auch dumm, weil es höhere Kosten für die Allgemeinheit verursacht.
5: Auch der Ökonom und Energieexperte Guntram Wolf vom Bruegel-Institut in Brüssel schüttelt angesichts des Vorgehens der Sefe den Kopf.
10: Ich meine, der entscheidende Punkt ist, jeder Kubikmeter Gas oder Öl, den Russland verkauft im Weltmarkt, hilft der russischen Kriegsindustrie, der russischen Kriegsmaschinerie. Das heißt, letztendlich muss es davon gehen, möglichst russisches Gas und russisches Öl zu sanktionieren, möglichst dafür zu sorgen, dass dieses Öl und Gas nicht die Weltmärkte erreicht und nicht verkauft werden kann. Und insofern ist es eine echte Enttäuschung, dass man 2023 dann schon wieder versucht, neue Gaskontrakte zu bekommen.
5: Allein in diesem Jahr hat Russland bereits mehr als 90 Gaslieferungen in EU-Häfen gebracht. Ein neuer Rekord, sagt Sebastian Rötters von der Organisation Urgewalt, der die Lieferungen verfolgt. Geschätzt 15% der Lieferungen gehen an die Sefe.
6: Die große Frage, die sich da manchmal stellt, wenn ich mir so die ganze Geschichte mit der Sefe anschaue, man weiß nicht so genau, wedelt da eigentlich der Schwanz mit dem Hund? Ne? Also ist es wirklich das Wirtschaftsministerium, was bei der Sefe irgendwie sagt, wo es langgehen soll? Oder ist es umgekehrt? Politisch ist es definitiv ein Skandal.
5: Dieses Jahr werden die Milliarden ganz sicher noch Richtung Russland fließen und die Schiffe unter anderem im Hafen von Seebrügge festmachen. 2027 soll damit aber Schluss sein. Die EU hat kurzfristige Importe aus Russland bereits jetzt verboten. 2027 dürfen auch keine langfristigen Importe wie die der Sefe mehr nach Europa gelangen. Das Bundeswirtschaftsministerium geht davon aus, dass dann auch der Vertrag zwischen der Sefe und den russischen Geschäftspartnern wieder auf Eis liegen wird. Die Sefe könne höhere Gewalt geltend machen, um auszusteigen, schreibt das Ministerium. Die Sefe selbst erklärt, man werde sich an alle Vorgaben und Regularien halten. Egbert Läge gab sich auf einer Handelsblatt-Tagung im Januar jedoch etwas skeptischer. Er gehe davon aus, dass der Fall am Ende vor Gericht landen könnte.
11: Die staatliche Gasfirma Sefe hat 2023 offenbar in Russland um die Wiederaufnahme von Gaslieferungen gebeten. Christopher Sell und Jürgen Webermann über die Recherchen des NDR.

0: Mittwochabend, die Zeit 22.45 Uhr.
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2: Hier ist Konrad Spremberg. Die Diakonie ist größer als viele denken. Sie gehört zu den größten Arbeitgebern in Deutschland. Ist ja der Sozialdienst der evangelischen Kirchen und betreibt unter anderem Kindergärten, Heime, Hospize und Krankenhäuser. Sie kümmert sich auch um Obdachlose und um Menschen am Rande der Gesellschaft. Seit 2024 ist der Theologe Rüdiger Schuch Präsident der Diakonie und in dieser Funktion vor allem dafür zuständig, die Interessen des Verbandes gegenüber der Politik zu vertreten. Unsere Redakteurin Ulrike Bieritz hat sich mit ihm unterhalten.
3: Die Diakonie gehört zu den größten Arbeitgebern in Deutschland. Rund 687.000 Hauptamtliche sind beschäftigt. Tendenz steigend, dazu etwa 700.000 Ehrenamtliche in über 33.800 Einrichtungen. Und Sie sind deren Präsident. Das ist doch eine Riesenverantwortung.
4: Der Präsident der Diakonie Deutschland ist der Präsident eines Spitzenverbandes der freien Wohlfahrtspflege. Und er darf in der Tat die Zahlen, die Menschen, die dahinter stehen, die Einrichtungen, die dahinter stehen, gegenüber der Kirche, gegenüber der Gesellschaft, gegenüber der Politik vertreten. Er ist aber nicht der CAO aller 5.000 Träger und der 687.000 Mitarbeitenden, sondern er leitet einen Verband. Aber in der Tat, das ist eine sehr verantwortliche Aufgabe, die ich im Team versuche auszufüllen und sie mir jeden Tag einerseits neue Herausforderungen stellt, aber andererseits auch große Freude bereitet.
3: Die Diakonie ist ein, finde ich, schon auch besonderer Arbeitgeber. Es gibt den Bundesverband, es gibt die Landesverbände, es gibt sehr viel Autonomie. Aber es ist eben auch der Sozialverband der evangelischen Kirche. Nun kann man ja leicht denken, so Kirche, Diakonie, das sind jetzt besonders gute Arbeitgeber.
4: Ja, ich finde, wir haben auch zu Recht eine höhere moralische Fallhöhe, wenn uns das nicht gelingt. Aber wir sind eben genau wie andere auch Arbeitgeber mit Stärken und Schwächen. An den Schwächen müssen wir arbeiten. Und den besonderen Anspruch, den wir haben, dass wir Arbeitsbedingungen schaffen wollen für Menschen, dass sie gerne bei uns arbeiten, dass sie sich wohlfühlen, dass sie sich so einbringen können, wie sie sich das erhoffen und wünschen, sodass sie über eine starke Selbstwirksamkeit spüren, dass sie etwas verändern können. Das muss schon unser Anspruch sein, auch in zum Beispiel wirtschaftlich schwierigen Zeiten.
3: Gibt es ja immer wieder Kritik auch, weil die Kirche, Diakonie hat ein eigenes Arbeitsrecht. Das ist jetzt in der Vergangenheit geändert worden. Also früher war es ja so, da musste man Mitglied der Kirche sein, um da arbeiten zu können. Das ist ja schon seit langem nicht mehr so. Aber trotzdem, dieses eigene Arbeitsrecht, ist das nicht trotzdem ein bisschen aus der Zeit gefallen?
4: Dieses eigene Arbeitsrecht hat sich über die Jahrzehnte sehr bewährt. Wir haben gegenüber der freien Wirtschaft, wo es eine Tarifbindung von knapp unter 50% gibt, in Kirche und Diakonie eine Tarifbindung, die etwa 97% erreicht. Wir versuchen in unseren Arbeitsrechtsregelungen Dienstgeber und Dienstnehmer, so nennen wir das, also Arbeitgeber und Arbeitnehmer, zusammenzubringen, arbeitsrechtliche Kommission, dass sie paritätisch besetzt Tarife aushandeln, Bedingungen für Arbeiten aushandeln. Und wir machen damit insgesamt wirklich sehr, sehr gute Erfahrungen. Und das lässt sich auch ablesen an den Tarifabschlüssen, die wir dann finden, die nämlich grundsätzlich immer wirklich im oberen Drittel, wenn man sie mit anderen vergleicht, stehen, sodass also insgesamt das kirchliche Arbeitsrecht wirklich für unsere Dienste eine große Bereicherung ist und auch von den Mitarbeitenden in der Regel sehr, sehr akzeptiert ist.
3: Aber es gibt ja immer wieder Kritik, kein Streikrecht, keine Betriebsräte, also gerade von Seiten der anderen Gewerkschaften.
4: Ich kann diese Kritik verstehen, weil man erklären muss, dass man einen dritten Weg wählt. Wir haben keinen ersten Weg. Also nicht der Arbeitgeber bestimmt sozusagen die Arbeitsrechtssetzung und bestimmt die Tarife. Wir haben uns entschlossen, keinen zweiten Weg zu gehen, der Tarifverhandlungen über Streik und über die Möglichkeit auch der Aussperrung nimmt, sondern wir haben uns darauf verständigt, dass wir in paritätisch besetzten arbeitsrechtlichen Kommissionen gemeinsam zu tragfähigen Lösungen finden wollen. Und wenn das nicht möglich ist, wenn man sich nicht einigen kann, dann ruft man einen Schiedsrichter an und dieser Schiedsspruch ist dann auch verbindlich für beide Seiten. Und damit machen wir sehr, sehr gute Erfahrungen.
3: Was sind denn in Ihren Augen die größten Herausforderungen aktuell jetzt?
4: Ich will erstmal grundsätzlich sagen, dass es richtig gut und notwendig ist, dass diese Bundesregierung jetzt, nachdem der Herbst der Reform nicht so richtig gelungen ist, einen Frühling der Reform ausgerufen hat und versucht, an den entscheidenden Stellen bei den Sozialversicherungssystemen und auch bei den steuerfinanzierten Leistungen sehr genau nochmal zu schauen, ob sie von Effizienz geprägt sind, ob sie in einem Kostenrahmen stattfinden, den sich dieses Land zukünftig leisten kann, dass sie vor allen Dingen bemüht ist, bürokratische Hürden abzubauen, abzubauen und auch Bürokratie generell abzubauen. Das ist absolut notwendig und wir in der Freien Wohlfahrt sind auch der festen Überzeugung, dass es an der Stelle eine ganze Reihe von Stellschrauben gibt, die man betätigen kann. Was mich mit großer Sorge erfüllt, ist, dass Menschen, die darauf angewiesen sind, dass das Sozialstaatsversprechen noch Realität bleibt, nämlich dass dieser Staat bereit ist und verspricht, Menschen, die in Not sind, zu unterstützen, sodass sie selbst eine Lebensperspektive haben, dass dieses Sozialversprechen, was wir im Grundgesetz verankert haben, dass das dabei nicht verloren geht. Und das könnte man jetzt durchdefinieren in den einzelnen Hilfefeldern.
3: Wo sehen Sie denn jetzt wirklich die größten Probleme? Woran liegt es jetzt und wo können Sie da vielleicht auch eingreifen?
4: Also wir haben enorme Herausforderungen rund um die Pflege und um die Pflegeversicherung. Die Pflegeversicherung steht unter enormem Kostendruck. Dieser Kostendruck ist unter anderem auch damit begründet, dass zum Beispiel in Corona-Zeiten mehrere Milliarden Euro an Corona-Hilfen aus dem Bereich herausgezogen wurden und nicht wieder hineingezogen wurden. Also diese Pflegeversicherung ist wichtiger Finanzmittel beraubt worden. Und es braucht momentan eine grundlegende Pflegereform, denn die Herausforderung der Pflege ist schon enorm groß und wird in den kommenden Jahren noch sehr viel größer werden. Und meine große Sorge ist, dass, wenn es uns nicht gelingt, eine Pflegereform auf den Weg zu bringen, bei der die Menschen das Gefühl haben, dass sie in ihrer unmittelbaren Situation auch wirklich Hilfe bekommen, nämlich als Pflegebedürftiger oder auch aus der Perspektive der Angehörigen, dass das Vertrauen in die Lösungskompetenz der demokratischen Parteien dort weiter erodieren könnte. Wir brauchen verlässliche Finanzierung in der stationären Altenhilfe, aber wir brauchen auch und vor allem verlässliche Settings für die ambulante Pflege, für diejenigen, die vor Ort, und das sind fast 4/5 aller Pflegebedürftigen, werden zu Hause gepflegt. Wir brauchen dort einfach die Perspektive, dass diese Pflege möglich ist, dass diese Pflege nicht nachrangig zu weiteren Problemen führt für diejenigen, die sich für eine Pflege des Pflegeangehörigen gehören. Das ist ein ganz wichtiger Punkt.
3: Daran haben sich aber schon ganz, ganz viele Bundesregierungen ausprobiert und irgendwie ist ja nie richtig was geworden. Also hat da bisher der Mut gefehlt? Oder war es noch nicht so ernst?
4: Ja, ich glaube schon, dass der Mut zu einer ganz grundlegenden Pflegereform bisher gefehlt hat. Wir als Diakonie fordern, dass eine Pflege, die immer teurer wird und zu einem immer größeren Lebensrisiko für Pflegebedürftige und ihre Familien wird, dass dieses Risiko abgeschwächt dadurch wird, dass es eben sozusagen einen festgesetzten Satz gibt, den man für die Pflege bezahlt und alles, was darüber hinaus geschieht, eben über Pflegeversicherung abgedeckt werden kann. Das würde sehr viel Positives auslösen für diejenigen, die eigentlich jeden Tag aufs Neue schauen müssen, wie sie das finanziell und wie sie das vom Gesamtsetting her überhaupt schaffen können.
3: Wie blicken Sie denn auf dieses Superwahljahr, was wir ja haben, und vor allem auch auf die Wahlen dann im Herbst im Osten?
4: Naja, wir sind in einer Zeit, in der die Herausforderungen so enorm sind, weil sich eigentlich ja alles politisch momentan im Wandel befindet. Wir sind als Deutschland sehr stark gefordert im Blick auf unsere äußere Sicherheit, auf unsere innere Sicherheit. Und deswegen ist der Blick auf die dritte wichtige Komponente, die soziale Sicherheit, eine, wo man glaubt, an der Stelle könnte man reingehen, wenn man in den anderen Bereichen investieren muss. Aber ich glaube, dass dieses Dreieck, das ist für mich, ist das immer wie so ein Stativ. Also dieser Staat ist stabil, wenn alle drei Sicherungssysteme gut aufgestellt sind. Wird eins davon gekürzt, dann bricht dieses Stativ zusammen, dann kippt es um. Und deswegen ist es wichtig, dass man auch in die soziale Sicherheit weiter investiert. Und das, was unglaublich schwer ist momentan für die Politik, und da beneide ich Sie auch nicht darum, ist, politische Entscheidungen vorzubereiten, die eine längere Reichweite haben, also wo man über mehrere Jahre sozusagen Reformen planen kann. Wir bewegen uns momentan, finde ich, sehr stark zu einer Erwartungsdemokratie. Also die Parteien haben zu liefern und wenn sie nicht liefern, dann werden sie skandalisiert. Also sie werden nicht konstruktiv sozusagen kritisch begleitet, sondern sie werden skandalisiert. Und das ist immer Nährboden für populistische und extremistische Parteien. Und das erfüllt mich schon mit Sorge. Ja? Und das zeigen auch die Wahlergebnisse, dass Demokratie momentan sehr stark damit verbunden wird, dass man gefälligst als demokratisch gewählte Regierung auch sofort zu liefern hat.
3: Wie gucken Sie denn wirklich auf den Herbst?
4: Also erstmal, es macht mir keine Angst, es bereitet mir Sorgen. So würde ich es formulieren. In Sachsen-Anhalt und Mecklenburg-Vorpommern haben wir sicherlich ganz wichtige Landtagswahlen und müssen zur Kenntnis nehmen, dass viele Menschen durch ihren Stimmzettel eine Wirksamkeit herstellen wollen, die eigentlich sagt, wir sind mit dem, wie ihr Politik betrieben habt, in den letzten 10, 20, 25, 30 Jahren nicht einverstanden. Ihr habt auf uns nicht gehört und jetzt hört ihr mal, wenn wir so wählen. Also da ist ganz viel Protest, da ist ganz viel Enttäuschung, da ist ganz viel Wut auch dabei. Und diese Stimmen werden zusammengefügt momentan bei einer Partei, die aber gar nicht so sehr diese Befindlichkeiten in konkrete Politik für diese Menschen übersetzen wollen, sondern sie haben eine ganz andere Agenda, die nämlich nicht von Menschenfreundlichkeit geprägt ist, sondern von Menschenfeindlichkeit geprägt ist, von einem völkischen Nationalismus, der, und das erfüllt mich mit Sorge, der, wenn er in Regierungsverantwortung kommt, politische Rahmenbedingungen so verändern kann, dass die Herausforderungen, vor denen wir stehen, noch sehr viel stärkere werden.
3: Nun ist ja Hoffnung so ein bisschen was, was Sie ja auch qua Amt verbreiten sollten als Theologe, als Pfarrer. Was macht Ihnen denn Hoffnung?
4: Das möchte ich gerne nochmal ein bisschen differenzieren. Das eine ist, diese Wahlen stehen an. Diese Wahlen sind aber noch nicht erfolgt, sondern die Menschen haben ein Wahlrecht und sie informieren sich von den Wahlen. Und ich habe erstmal die Hoffnung und auch das starke Vertrauen in die demokratischen Parteien und auch übrigens in die Arbeit vieler gesellschaftlicher Kreise nochmal deutlich zu machen, was wären denn die Konsequenzen einer Regierungsübernahme durch die AfD und für was stehen wir und an welchen Stellen haben wir Lernprozesse. Also ich gebe sozusagen diese Wahl in Anführungsstrichen überhaupt nicht irgendwie als verloren für die Demokratie, sondern ich sage, das sind demokratische Wahlen. Wir müssen ernst nehmen, wie die Menschen wählen, aber noch sind die Wahlen nicht erfolgt und es ist wichtig, nochmal sozusagen Ziele für eine demokratische Zukunft in den Bundesländern zu geben. Das ist das eine. Ja, und das andere, was macht mir Hoffnung? Also mir macht Hoffnung, dass überall dort, wo Menschen im Gespräch sind miteinander, wo Menschen aufeinander achten, Sorge haben, eine Kultur des Gemeinsamen entsteht, dass diese Gesellschaft stark macht und dass diese Gesellschaft dann letztlich auch stark macht gegenüber Einflüsse, die diese Gemeinschaft und dieses Füreinander torpedieren und zerstören wollen. Das macht mir große Hoffnung, ja.
2: Das sagt der Präsident der Diakonie Deutschland, Rüdiger Schuch, im Gespräch mit Ulrike Bieritz.
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5: Mit Nadine Kreuzhaler. Kein Bäcker, kein Supermarkt, kein Buchladen. Wer auf dem Land wohnt, muss dafür oft weit fahren. Aber nicht jeder ist so mobil. Manchmal springen dann mobile Verkaufswagen ein, die zu bestimmten Zeiten in den Dörfern halten. Etwas Ähnliches startet nun auch die Bibliothek in Oranienburg, Brandenburgs fünftgrößter Stadt. Sie klappert mit einem Bücherbus die abgelegeneren Ortsteile ab. Carsten Zummer, RBB Oberhavel Regionalkorrespondent, war für uns mit dabei.
6: Morgens kurz vor 8 am Schlossplatz von Oranienburg. Auch wenn die Stadtbibliothek erst in 3 Stunden öffnet, herrscht bereits reges Treiben. Mitarbeiterin Elinor Busch zieht Dutzende Bücher aus den Regalen, verstaut sie in großen grauen Plastikkisten.
7: Erstmal habe ich so gepackt, dass ich von allem eine ganz gute Auswahl habe, sodass hoffentlich jeder was findet. Ich habe viel Belletristik eingepackt, viele Krimis, so ein paar Romane. Ich habe aber auch eine kleine Auswahl an Großdruck dabei, also in großer Schrift die Bücher und in leichter Sprache.
6: Und ab damit in den Kleinbus. 8 schwere Kisten vollgepackt mit mehr als 200 Büchern und DVD hieft die 25-Jährige hinein. Sie steuert heute 5 verschiedene Orte an. Seit Anfang Mai ist die Fahrbibliothek einmal die Woche auf Tour, erklärt der Leiter der Stadtbibliothek Daniel Fehlauer.
8: Die Idee dahinter ist, dass wir die Ortsteile von Oranienburg auch ein bisschen erschließen wollen und dass Menschen, die immobil sind, die sich nicht aus den Ortsteilen so einfach mal barrierefrei bewegen können, dass die eine Möglichkeit haben, vor Ort auch Literatur zu bekommen und Literatur auszuleihen über die Stadtbibliothek.
6: Ob Sachsenhausen, Germendorf oder Wienitz, überall bauen Fehlauer und seine Mitarbeiter Tische auf, drapieren die Literatur darauf. Und immerhin schauen schon die ersten Neugierigen vorbei.
9: Die Idee ist schon mal sehr gut, weil manche kommen nicht immer bis in die Stadt und dann, ach, lesen. Zeit ist knapp. Aber man guckt, wenn man mal was Neues sieht.
10: Die Idee ist grundsätzlich nicht verkehrt. Das ist ja gerade für ältere Menschen, die jetzt nicht mehr so gut unterwegs sind, schon sehr hilfreich.
6: Wer in der Stadtbibliothek angemeldet ist, kann auch in den Büchern auf Rädern stöbern und ausleihen. Alle anderen zahlen dafür eine Jahresgebühr von 13 Euro.
5: Bücher auf Rädern, die Oranienburger Fahrbibliothek. Carsten Zummack hat sie für uns begleitet.

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1: Um 23 Uhr mit Thorsten Altenhöhner. Guten Abend. Der Wunschkandidat von US-Präsident Trump für die Leitung der Notenbank Fed, Walsh, kann das Amt am Freitag antreten. Der Senat in Washington billigte die Nominierung des 56-Jährigen mit 54 zu 45 Stimmen. Nach Angaben der Nachrichtenagentur Bloomberg war dies die knappste Bestätigungsmehrheit, die es je für einen US-Zentralbankchef gegeben hat. Walsh folgte dem langjährigen Fed-Chef Powell nach. Trump hatte in dessen Amtszeit wiederholt vergeblich niedrigere Zinsen gefordert und dabei auch Powell persönlich angegriffen. Die Bundesregierung hat den Entwurf für ein neues Heizungsgesetz beschlossen. Demnach sollen Öl- und Gasheizungen auch nach 2045 eingebaut und betrieben werden dürfen. Dabei soll der Anteil alternativer Brennstoffe schrittweise steigen, aber nicht so stark wie bisher vorgesehen. Mit dem Gesetz wird sich jetzt der Bundestag befassen. Bundespräsident Steinmeier ruft die Christen in Deutschland zu mehr Zuversicht, Mut und gesellschaftlichem Engagement auf. Man müsse aufhören, sich selbst in die Ohnmacht und das Land in den Abgrund zu reden, sagte Steinmeier bei der Eröffnung des Deutschen Katholikentages in Würzburg. Zu dem Treffen werden bis Sonntag mehrere 10.000 Teilnehmer erwartet. Die Staatsanwaltschaft Potsdam hat Anklage gegen einen Kinderarzt der Havelland-Kliniken erhoben. Den Beschuldigten werden 130 sexuelle Straftaten an Kindern vorgeworfen. Mischa Frinke.
2: Die Taten soll der Beschuldigte zwischen 2013 und 2025 überwiegend im Rahmen seiner beruflichen Tätigkeit begangen haben. Ins Rollen gebracht hatte den Fall die Anzeige einer Kindesmutter im vergangenen November. Bei den darauf folgenden Ermittlungen stellte die Polizei mehrere Datenträger sicher. Die Auswertung deutete laut Staatsanwaltschaft auf weitere mögliche Missbrauchstaten an Kindern und Jugendlichen hin. Daraufhin wurde der Arzt festgenommen und befindet sich seitdem in Untersuchungshaft.
1: Der Rundfunk Berlin-Brandenburg ist beim Deutschen Podcast Award gleich doppelt ausgezeichnet worden. Die ARD war mit insgesamt 15 Formaten nominiert. Verliehen wurden die Preise im großen Sendesaal des RBB in Berlin. Juliana Koch.
3: Geehrt wurde zum einen der Podcast Wissen mit Johnny in der Kategorie Wissenschaft, Technologie und Bildung. Das Format ist eine Koproduktion von Fritz vom RBB und Team Johnny. Außerdem erhielt der Podcast Legion House of Scam den Preis in der Kategorie Business. Beim Deutschen Podcast Award wurden in insgesamt 24 Kategorien herausragende Podcasts aus Deutschland sowie die kreativen Köpfe vor und hinter dem Mikrofon ausgezeichnet.
1: Soweit die Nachrichten. 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Das Wetter in der Nacht: ziehen von der Elbe her Wolken und Schauer heran bei 8 bis 5 Grad. Morgen wird es wechselhaft mit teils starkem Regen oder Gewittern, dann bei 12 bis maximal 15 Grad.
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5: Zunächst gibt es zwei Entwarnungen. Erstmal auf der A19 Berlin-Rostock. Dort kein Falschfahrer mehr zwischen Malchow und Krakow. Und ebenfalls kein Falschfahrer mehr auf der A480 Wetzlar-Blasbach-Wetzlar zwischen dem Wetzlarer Kreuz und Wetzlar-Dahlheim. Die Staus A1 Osnabrück Richtung Bremen zwischen dem Dreieck Stur und Bremen-Arsten, 4 Kilometer Stau vor der Baustelle. Die A2 Dortmund Richtung Hannover ist zwischen Rehren und Lauenau nach einem Unfall gesperrt. A2 Braunschweig Richtung Magdeburg zwischen Allerhängersleben und Bornstedt, 2 Kilometer stocken wegen Bauarbeiten. A2 Hannover Richtung Dortmund zwischen Hannover Langenhagen und Hannover Nordhafen, 2 Kilometer stockend. Die A3 Frankfurt Richtung Köln ist zwischen Bad Camberg und Limburg Süd wegen Bergungsarbeiten gesperrt. A3 Köln Richtung Frankfurt zwischen dem Kreuzborn Siegburg und Siebengebirge, 3 Kilometer Stau nach einem Unfall. A4 Dresden Richtung Görlitz zwischen Kodersdorf und dem Grenzübergang Ludwigsdorf, 5 Kilometer Stau. A6 Heilbronn Richtung Nürnberg zwischen Kupferzell und Kirchberg, 7 Kilometer Stau. A7 Hannover Richtung Hamburg zwischen Thies-Huppe und dem Horster Dreieck, 4 Kilometer stockend. Die A7 Hamburg Richtung Flensburg ist zwischen Hamburg-Bahrenfeld und Volkspark wegen einer Nachtbaustelle noch bis etwa 5 Uhr morgen früh gesperrt. Dadurch staut es sich dort aktuell. Die A40 Essen Richtung Duisburg ist zwischen dem Kreuz Kaiserberg und dem Kreuz Duisburg wegen Brückenarbeiten gesperrt. Die A67 Darmstadt Richtung Mannheim ist zwischen Lorsch und dem Firnhammer Dreieck wegen Bauarbeiten noch bis zum 18. Mai 5 Uhr gesperrt. Und die A81 Singen-Stuttgart ist zwischen Herrenberg und Gärtringen wegen Wartungsarbeiten im Schönbuchtunnel in beiden Richtungen bis 5 Uhr morgen früh gesperrt. Dort können Sie ausweichen über die U36 und die U45.
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5: Und die kommt aus Hamburg von NDR Info. Mein Name ist Alex Franz. Hallo, guten Abend. Was da heute in Stuttgart passiert ist, das kann man durchaus als historisch bezeichnen. Cem Özdemir ist zum ersten deutschen Ministerpräsidenten mit türkischen Wurzeln gewählt worden. Der 60-Jährige tritt damit die Nachfolge von Winfried Kretschmann an, der Baden-Württemberg seit 2011 regiert hatte. Und Özdemir wird auch die seit 10 Jahren bestehende grün-schwarze Koalition fortsetzen. Aus Stuttgart berichtet Knut Bauer.
6: Kurz nach 12 hat Baden-Württemberg mit Cem Özdemir einen neuen Regierungschef.
7: An der Wahl haben sich 157 Abgeordnete beteiligt. Auf Herrn Abgeordneten Cem Özdemir entfielen 93 Stimmen.
6: Kurz darauf wird Özdemir vereidigt. Der 60-Jährige leistet den Amtseid mit religiöser Beteuerung.
8: Ich schwöre es, so wahr mir Gott helfe.
6: Ein feierlicher Augenblick im Landtag von Baden-Württemberg, begleitet von zahlreichen Gästen auf der Besuchertribüne. Darunter Özdemirs Frau Flavia und Winfried Kretschmann. Der Langzeitministerpräsident von den Grünen scheidet nach 15 Jahren aus dem Amt.
9: Es ist symbolisch, dass ich jetzt hier auf der Zuschauertribüne sitze. Jetzt gucke ich mir das alles an von oben, ohne die Last und Bürde des Amtes noch zu haben.
6: Mit Özdemir wird zum zweiten Mal ein Grünen-Politiker Ministerpräsident in Deutschland. Und er ist der erste Regierungschef mit türkischen Wurzeln. Der neue Ministerpräsident ist sich der Bedeutung dieses Moments bewusst.
10: Das ist mir jetzt ja nicht an der Wiege gesungen worden. Ein Arbeiterkind aus Baden-Urach. Er wird mal Ministerpräsident von Baden-Württemberg und trotzdem hat es geklappt. Das zeigt ja, in Baden-Württemberg gehen solche Geschichten.
6: Bereits vor dem heutigen Tag hatte Özdemir davon gesprochen, dass die Wahl zum Ministerpräsidenten der absolute Höhepunkt in seinem Leben sei. Zur Amtsübergabe ist er vom Landtag mit der Stadtbahn in die Villa Reitzenstein in Stuttgart gefahren, den Amtssitz der Landesregierung. Trotz allem ist es kein Start nach Maß für den neuen Regierungschef. Er hat 93 Stimmen der 157 Abgeordneten bekommen. Grüne und CDU haben zusammen 112 Abgeordnete. Damit fehlen 19 Stimmen aus dem Regierungslager.
10: Ja, das ist ja klar, dass es immer ein paar gibt, die enttäuscht sind, weil sie nicht mehr Minister sind oder nicht Staatssekretär wurden.
6: 34 Stimmen entfielen auf CDU-Landeschef Manuel Hagel, den neuen Innenminister von Baden-Württemberg. Die AfD hatte ihn vorgeschlagen, Hagel selbst hatte sich davon klar distanziert.
11: Es gibt eine Verantwortung, die ist größer wie man selber. Und mit der deutschen Christdemokratie und mit diesem Parlament machen sie keine Spielchen.
6: Das eher schwache Ergebnis für Özdemir zeigt aber auch, dass die Wunden bei der CDU nach dem Wahlkampf offensichtlich immer noch nicht ganz verheilt sind. Es gab den Vorwurf einer Schmutzkampagne. Nach seiner Aufholjagd bei der Landtagswahl und dem knappen Wahlsieg ist Cem Özdemir jetzt neuer Ministerpräsident in Baden-Württemberg. Die vielen Abweichler in den Regierungsreihen zeigen allerdings, dass er erstmal damit beschäftigt sein wird, den grün-schwarzen Laden zusammenzuhalten.
5: Knut Bauer berichtete aus Stuttgart. Und in den ARD-Tagesthemen hat Jesse Wellmer Cem Özdemir gefragt, ob Baden-Württemberg für die Bundesebene so etwas wie die Blaupause mit Blick auf eine grün-schwarze Koalition sein kann.
12: Das würde ich mir sehr wünschen. Und zwar nicht nur, was die Inhalte der Politik angeht, also das, was wir uns vorgenommen haben, dass wir schauen wollen, wie wir unseren Wirtschaftsstandort stärker aufstellen, indem wir zum Beispiel unnötige Regelungen abschaffen. Denken Sie an die Berichtspflichten für mittelständische Unternehmen, für unsere Kommunen. Aber auch, was den Stil der Politik angeht, dass wir uns nicht öffentlich permanent streiten, dem anderen das Schwarze unter den Fingernägeln nicht gönnen, sondern erst mal miteinander reden, einander zuhören, vielleicht auch mal dem anderen Recht geben, wenn er ein besseres Argument hat. Und dann mit gemeinsamen Ergebnissen an die Öffentlichkeit reden. Das haben wir uns vorgenommen. Und ich habe den Eindruck, wenn ich das sagen darf, das nicht zu tun, so wie es Berlin jetzt macht und wie es die Vorgängerregierung gemacht hat, trägt leider auch zu diesen schlechten oder zu diesen sehr guten aus Sicht der AfD Umfrageergebnissen für die AfD bei. Also wir haben es schon auch ein bisschen in der Hand, wie wir miteinander umgehen und wie wir Politik machen, ob die AfD immer stärker wird oder ob wir dem mal was entgegensetzen.
13: Nun ist die AfD auch in Baden-Württemberg recht stark und stärkste Oppositionspartei. Aber zu Ihrer Kritik zur Bundesregierung, da haben Sie jüngst auch schon einen Ordnungsruf ausgesprochen. Reißt euch zusammen, haben Sie gesagt, macht euren Job, ihr seid ein schlechtes Beispiel für die Handlungsfähigkeit deutscher Politik. Da könnte man sich auch fragen, ist das nicht ein bisschen leicht gesagt von Baden-Württemberg aus? Sie waren ja selbst mal Minister in einer gescheiterten Ampelregierung, wissen doch, wie schwer das Regieren von Berlin aus ist.
12: Ja, ich habe in Berlin viel gelernt, vor allem auch, wie man es nicht machen sollte. Weil am Ende nützt es keinem der Regierungspartner. Wir sehen es bei der jetzigen Regierung, wir haben es bei der vorgängigen Regierung gesehen. Die AfD muss doch gar nichts machen, sie sammelt einfach ein. Die schlechte Laune im Land, die wir leider alle mit verbreiten. Und wir wollen dem versuchen, in Baden-Württemberg was anderes entgegenzusetzen. Es fängt damit an, dass wir das eigene Land nicht schlecht reden. Wir sind ein starkes Bundesland. Bei Forschung und Entwicklung spielen wir nicht in der Bundesliga. Da sind wir in einer Liga mit Massachusetts, mit Kalifornien. Und da, wo wir drohen, zurückzufallen, da wollen wir jetzt alles reinstecken, damit wir hier unsere Unternehmen stärken. Wie gesagt, unsinnige Bürokratie abschaffen, unsere Kommunen auch nicht allein lassen in schwierigen Zeiten. Aber ich will es nochmal unterstreichen, nicht allen alles versprechen, das, was man verspricht, halten. Nicht sich in der Öffentlichkeit ständig schlecht äußern über den Koalitionspartner. Das sind schon alles Dinge, die dazu beitragen, ob am Jahresende wir einen AfD-Ministerpräsidenten irgendwo bekommen oder ob die demokratische Mitte gestärkt wird. Baden-Württemberg ist ja auch ein Beispiel dafür, dass man nach 10 Jahren gemeinsamem Regieren eine Zweidrittelmehrheit im Landtag hat. Wo gibt's denn das sonst? Mhm. Wir regieren hier als Grüne und haben über 30%. Unser Koalitionspartner, die CDU, hat fast 30%. Zusammen haben wir eine satte Mehrheit. Also scheinen wir in Baden-Württemberg ja vielleicht in Inhalt und Stil ein paar Sachen richtig gemacht zu haben.
13: Herr Özdemir, Sie sagen jetzt Bürokratie abbauen, Kommunen stärken. Das ist ja, sind ja auch keine neuen Sätze, die im politischen Bereich fallen. Nur mal ein bisschen konkreter. Wie wollen Sie es denn besser machen in einem Bundesland, in dem der Motor inzwischen auch ganz schön stottert? Also jetzt mit Blick auf die Automobilindustrie.
12: Alles kann ich nicht machen. Auch das gehört zur Wahrheit dazu. Ich kann die Zölle von Herrn Trump leider nicht rückgängig machen. Soweit reicht der Arm eines Ministerpräsidenten nicht. Selbst der Bundeskanzler kommt da an seine Grenzen. Dafür brauchen wir ein starkes, einiges Europa. Deshalb bin ich in der Wolle gefärbter Europäer. Ich kann den Krieg Russlands gegen die Ukraine leider Gottes nicht beenden. Ich kann nicht dafür sorgen, dass wir faire Wettbewerbsbedingungen mit China haben. Auch dafür brauchen wir Europa und Berlin. Was ich aber hier machen kann, das ist zum Beispiel dafür sorgen, dass man künftig seine Anträge digital einbringt, dass man sie nur noch einfach stellen muss und nicht zweimal, dreimal seine Daten eingeben muss, dass unsinnige Berichtspflichten wegfallen. Das alles kann ich machen und ich kann Berlin Zusammenarbeit anbieten. Das tun wir hier als grün-schwarze Landesregierung. Wir wollen mit Berlin zusammenarbeiten, aber dafür muss Berlin mit einer Stimme sprechen.
13: Sie sagen zusammenarbeiten. Wir haben beim Thema Entlastungsprämie gerade eindrucksvoll miterlebt, wie der Bundesrat, wo die Länder ja Besagen haben, vertreten sind, Vorhaben der Bundesregierung beerdigen kann. Wie stark wollen Sie auch reinfunken auf Bundesebene?
12: Naja, wir vertreten schon auch unsere Interessen. Ich darf schon daran erinnern, dass wir ein föderativer Bundesstaat sind. Wir haben 16 Bundesländer, wir sind ein Zweikammersystem. Es gibt den Bundestag, aber auch den Bundesrat. Und die Bundesregierung darf schon auch gerne mit uns sprechen. Wenn sie das tut, dann findet sie konstruktive Partner. Ich sag's nochmals. Das Thema demografischer Wandel, das betrifft uns in Europa, das trifft uns national, das trifft uns in den Bundesländern und in den Kommunen. Also müssen wir uns da zusammensetzen. Wie bauen wir die sozialen Sicherungssysteme auf? Wie schaffen wir ein Steuersystem, das gerechter ist? Wie schaffen wir gemeinsam unsinnige Bürokratie ab? In all diesen Fragen brauchen wir einander. Wir könnten auch die Öffentlichkeit überraschen, indem wir jetzt noch vor den Landtagswahlen im Osten der Bundesrepublik Deutschland gemeinsam Probleme anpacken, lösen und mal zeigen, wir können nicht nur streiten, sondern wir können auch Dinge lösen. Das wäre ein wirksamer Beitrag, verlorenes Vertrauen in der Mitte der Gesellschaft zurückzugewinnen. Ansonsten droht uns, dass wir Ende des Jahres einen Ministerpräsident von der AfD bekommen. Ich will nicht zu der Generation gehören, die eines Tages mal Rechenschaft ablegt, wann wir eine falsche Abzweigung genommen haben.
5: Sagt der neue Ministerpräsident von Baden-Württemberg, Cem Özdemir, im Interview mit den ARD-Tagesthemen.

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2: Hier ist der Tag in Berlin und Brandenburg. Ich bin Konrad Spremberg. Immer wieder hatten wir in den letzten Monaten solche Meldungen in den Nachrichten. Schüsse irgendwo in Berlin auf offener Straße, häufig auf Bars oder Geschäfte. Jetzt passiert was in dem Zusammenhang. Heute früh hat die Polizei in Neukölln, Kreuzberg und noch an anderen Orten in der Stadt Leute aus dem Schlaf

0: Vereinigung steht im Verdacht, sich zusammengeschlossen zu haben, um Straftaten zu begehen, Straftaten wie Erpressungstaten.
1: Dabei gehe es um eine Vielzahl von Schussabgaben, die für Erpressungen genutzt wurden. Monatelang habe man die Durchsuchungen von heute Morgen vorbereitet. In den letzten Monaten hat es immer wieder Schüsse auf Eingangstüren von Bars und anderen Geschäften gegeben. Es wird vermutet, dass dadurch die Inhaber zum Zahlen von Schutzgeld gedrängt werden sollten. Die Zahl der Schusswaffendelikte ist in Berlin in den vergangenen 2 Jahren stark gestiegen. Letztes Jahr zählte die Berliner Polizei insgesamt 1.119 Fälle von Schusswaffengebrauch. In etwas mehr als der Hälfte der Fälle wurde dabei geschossen. Bei den anderen Fällen handelt es sich um Drohungen. Im Vergleich zum Jahr davor waren das insgesamt 68% mehr Straftaten, bei denen geschossen oder mit einer Waffe gedroht wurde. Bei der Razzia heute Morgen wurden Beweismittel sichergestellt, unter anderem eine Schusswaffe und Schusswaffenteile, Betäubungsmittel, Bargeld und Autos und Handys. Dadurch erhoffe man sich weiteren Ermittlungserfolg.
0: In erster Linie geht es darum, die vergangenen Straftaten aufzuklären und letztendlich auch diese Gruppierung, die hier als kriminelle Vereinigung verfolgt wird, zu zerschlagen.
1: Im Rahmen der Ermittlungen würden Bezüge zur türkischen Mafia geprüft, so der Sprecher der Staatsanwaltschaft. Bei den heute festgenommenen Tatverdächtigen gehe man davon aus, dass sie wichtige Funktionen in der kriminellen Vereinigung hatten.
2: Unsere Reporterin Helena Dähler war das. Ein Autounfall nahe der Oder, auf deutscher oder auf polnischer Seite. Dann kommt die Polizei, prüft die Lage und muss erstmal rausfinden, welche Sprache sprechen die Leute eigentlich. Hier im Grenzgebiet wäre es oft hilfreich, wenn das Team der Polizeistreife in jedem Fall Deutsch und Polnisch könnte. Und genau so ein deutsch-polnisches Polizeiteam hat heute die Arbeit aufgenommen in Frankfurt an der Oder und der Partnerstadt Subice. RBB-Reporterin Marissa Boll war bei der Vorstellung dabei.
3: 3 polnische und 3 brandenburgische Polizeibeamte bilden das neu eingerichtete gemeinsame deutsch-polnische Polizeiteam, kurz GPT. Eine davon ist Polizeihauptmeisterin Lübbert. Wochenlang wurde die 29-Jährige auf die neue Aufgabe vorbereitet. Auch von den Kollegen aus Guben, wo es so ein Team schon seit 25 Jahren gibt.
4: Da hatten wir tatsächlich ganz gute Möglichkeiten, weil in Gubin gibt es ja bereits so eine Streife auf brandenburgischem Land. Und mit denen halt haben sie uns recht schnell zusammengefunden. Das war quasi ein Austausch, dass ein Austausch stattfinden konnte. Und auch Praktikum, wo wir quasi als dritter Mann mitfahren konnten und quasi sie beim ganz normalen Alltag mit begleiten konnten. Und so hatten wir natürlich den besten Eindruck.
3: Zusätzlich gab es für die Beamten im Vorfeld auch Deutsch- bzw. Polnischunterricht, wobei zumindest 2 der 3 deutschen Kollegen Polnisch als Muttersprache sprechen. Das neue Team wird im normalen Streifendienst unterwegs sein, auf beiden Seiten der Oder. Für das Team gibt es sogar eine eigens eingerichtete Wache. Dafür wurde die alte City-Wache hinter dem Rathaus in der Frankfurter Innenstadt reaktiviert. Zur Eröffnung war auch Innenminister Jan Redmann vor Ort, der die Einrichtung des neuen Teams sehr unterstützt.
5: Wenn wir deutsche und polnische Beamte in einem Team zusammenarbeiten lassen, dann ist der Informationsfluss unmittelbar vorhanden und vor allen Dingen auch die Erfahrung aus der Polizeiarbeit der jeweiligen Seite kann dann mit einfließen in die Arbeit der dann anderen Seite. Die polnische und die deutsche Seite kennt natürlich auch ihre Pappenheimer.
3: Für Redmann ist das neue Team auch nur ein Schritt bei der Vertiefung der deutsch-polnischen Zusammenarbeit. Mit Blick auf ein mögliches Ende der Grenzkontrollen soll auch die Brandenburger Landespolizei zukünftig verstärkt in der Grenzregion eingesetzt werden.
2: Aus unserem Studio Frankfurt an der Oder war das Marissa Boll. Studieren im Zelt, so könnte ein neues Motto der Technischen Universität Berlin sein. Da könnten wirklich Zelte bald Hörsäle ersetzen. Seit Ende letzter Woche ist ja das Hauptgebäude der TU geschlossen. Es gibt Probleme mit dem Brandschutz. Und nun sucht die Uni nach Möglichkeiten, wie die Studierenden trotzdem ihre Seminare bekommen können. Heute hat auch der Senat schnelle Hilfe angekündigt. Nico Hecht.
6: Fürs Sommersemester kann sich TU-Präsidentin Fatma Deniz durchaus einen Campingcampus vorstellen mit Lehrveranstaltungen in Zelten. Man prüfe, wie das möglich sein könnte. Bei den Studierenden sorgt das nicht gerade für Jubel, auch nicht bei Physikstudie Nils Wagner. Er meint zu Vorlesungen im Zelt.
7: Ja, das ist Quatsch. Wenn ich mir vorstelle, dass ich irgendwo hier draußen auf der Straße sitze und vorne muss jemand brüllen, weil er kein Mikro hat oder mit einer Box oder so und dann gibt es nicht mehr einen richtigen Beamer und man sieht es nicht mit Licht und so, finde ich das ein bisschen eine Quatschidee.
6: Doch so leicht will die Uni-Präsidentin das nicht ausschließen. Schließlich müssen gut 350 Lehrveranstaltungen pro Woche vom Hauptgebäude verlegt werden.
8: Das ist eine der Überlegungen. Zelte sind vielleicht auch einfach eine Möglichkeit, um Studierendeleben, also Lernräume zu schaffen. Vielleicht gar nicht unbedingt nur für Vorlesungen.
6: Es gäbe aber auch Angebote von anderen Hochschulen in Berlin zu helfen. Die Freie oder die Humboldt-Uni hätten Räume angeboten und auch umliegende Firmen hätten sich schon gemeldet. Die Uni-Präsidentin hat sich heute zusammen

0: mit dem regierenden Bürgermeister Kai Wegner, CDU, der Wissenschaftssenatorin Ina Schibora und Bausenator Christian Gäbler bei der SPD ein Bild von den Schäden im Hauptgebäude gemacht. Danach schrieb Wegner auf Instagram, es gehe darum, das Gebäude so schnell wie möglich wieder zu öffnen, auch stufenweise. Dafür, so Unipräsidentin Denise, werde nun ein Masterplan erarbeitet, in enger Zusammenarbeit mit dem Senat. Auch, so Senatorin Schibora, um die Bürokratie, sprich die Auftragsverfahren für Arbeiten zu beschleunigen. Und über Geld dafür habe man auch gesprochen.
1: Wir sind natürlich auch dabei zu gucken, wo können wir trotz der prekären Haushaltslage Geld mobilisieren. Da haben wir die Schnellbauinitiative, da haben wir auch schon eine Vorlage jetzt an den Senat auf den Weg gebracht, dass wir so knapp 20 Millionen erstmal für kurzfristige Maßnahmen auch nochmal in einen Topf werfen können. Wenn die TU noch was reinwirft, dann kommen wir schon ein paar Tage weiter.
0: Das Geld soll aus den Bundesmitteln für Investitionen in Infrastruktur kommen. Dessen Verteilung soll jetzt aufgrund der Situation an der TU angepasst werden, so die Senatswissenschaftsverwaltung auf RBB-Nachfrage. Die drängendsten Reparaturen betreffen die Brandschutzanlagen, erklärte Bausenator Gäbler nach der Begehung.
2: Ich glaube, es sind vor allen Dingen diese Themen Brandschutz, Brandmeldeanlage, Notstromaggregate, Trennung von bestimmten Systemen. Wir haben hier ein Haus, was eben in die Jahre gekommen ist und wo noch andere Standards angewendet worden sind, wo an der einen oder anderen Stelle auch die Instandhaltung nicht so funktioniert hat. Und das muss jetzt schnell aufgearbeitet werden.
0: Wann es soweit sein wird, dass das Hauptgebäude wieder geöffnet werden kann, könne man aber noch nicht absehen. Hoffentlich, so Senatorin und Unipräsidentin, noch in diesem Semester.
3: Unser Reporter Nico Hecht war das. Das Land Brandenburg soll noch attraktiver für Wissenschaftler und Forscherinnen der Spitzenklasse werden. Ein neues Hochschulgesetz soll die internationale Wettbewerbsfähigkeit steigern. Heute waren dazu im Wissenschaftsausschuss des Landtages Experten zu Gast. Landespolitikreporter Thorsten Südow berichtet.
4: Deutlich zu lange würden gegenwärtig Berufungsverfahren an Brandenburger Hochschulen dauern und aus diesem Grund sehr gute Leute in dieser Zeit abspringen. So schildert Oliver Günther als Vertreter der Brandenburgischen Landeskonferenz der Hochschulpräsidentinnen und Präsidenten den Landtagsabgeordneten seine Erfahrungen. Darum sei es gut, dass der Gesetzentwurf die Berufung von Professoren durch den Unipräsidenten oder die Präsidentin vorsieht.
5: Unser Ziel ist die bestqualifizierten Wissenschaftlerinnen und Wissenschaftler auf unsere Professuren berufen zu können, aber auch die bestqualifizierten jungen Menschen nach Brandenburg zu holen, auch aus dem Ausland. Gerade der qualifizierte Zuzug aus dem Ausland, der sich über unsere Studiengänge und auch über Promotionen ergibt, der führt ja dazu, dass tolle Menschen nach Brandenburg kommen. Ungefähr die Hälfte der ausländischen Studierenden, die zu uns kommen, bleibt im Land. Also insofern ist es nicht zu unterschätzen, was dadurch geschafft werden kann.
4: Die Verfahren bei Professorenberufungen an Universitäten würden mit dem neuen Gesetz gestraft, jedoch Mitbestimmungsrechte nicht gekappt, sagt Günther. Deutliche Kritik am sogenannten Gesetz zur Stärkung der internationalen Wettbewerbsfähigkeit des Brandenburger Hochschulsystems äußert Susanne Gnädig vom Landesverband der Gewerkschaft Erziehung und Wissenschaft. Es treffe zu, dass Ausschreibungen zu viel Zeit brauchten. Aber das Wissenschaftsministerium habe mit dem Gesetz eine Blaupause vorgelegt, wie sich private Investoren an staatlichen Unis verselbstständigen würden.
6: Ein Gesetz, was Sonderregelungen schaffen soll für privat finanzierte Einrichtungen an den Hochschulen, hier ganz besonders an der Universität Potsdam, die von Hasso Plattner finanzierte Digital Engineering Fakultät. Die Sonderrechte werden so ausgeschärft, dass die allgemeine Hochschulöffentlichkeit aus der Mitbestimmung, Mitwirkung und Kontrolle fällt, sodass wir aus Sicht der Gewerkschaft eine Universität in der Universität schaffen. Und das kritisieren wir natürlich mit Nachdruck.
4: Viele Abgeordneten fragen in 2,5 Stunden Anhörung, ob die Regierungsfraktionen SPD und CDU den Gesetzentwurf nochmal ändern, bleibt offen. Auch Studierende fühlen sich von weiteren Änderungen im Gesetz betroffen. Kritisch äußert sich die Studierendenvertreterin Si Yaki Ayung. Es sei falsch, die Wartesemester bei der Studienplatzvergabe künftig nicht mehr anzuerkennen.
7: Ganz explizit werden dadurch benachteiligt Personen, die zum Beispiel aus Nicht-Akademiker-Haushalten kommen, die bekanntlicherweise auch im Durchschnitt schlechtere Abiturnoten haben, auch nicht die Möglichkeit haben, sich während der Schulzeit noch weiter vorzubilden. Auch die Gruppe der Leute, die nebenbei Care-Arbeit leisten, sich zum Beispiel für ihre Familie engagieren oder sonst sich so engagieren, dass sie sich halt nicht aufs Studieren oder aufs Lernen fokussieren können.
4: Mehr als 30.000 Studierende gibt es derzeit an den 5 Brandenburger Universitäten und den Hochschulen. Das neue Brandenburger Hochschulgesetz soll noch in diesem Jahr vom Landtag beschlossen werden.
3: Landespolitikreporter Thorsten Südow. Soweit der Tag in Berlin und Brandenburg. 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
3: Mercedes-Benz will weiter Autos bauen, aber sie nicht mehr selber verkaufen. Zumindest nicht in den konzerneigenen Autohäusern. Diese Entscheidung ist an sich schon 2 Jahre alt, aber jetzt kommt sie in unserer Region an. Die 5 Autohäuser in Berlin und die 2 in Brandenburg werden jetzt auch verkauft an den britisch-kanadischen Handelskonzern GAL. Für den ist das nichts Neues. Er hat schon Mercedes-Autohäuser in Großbritannien und in den USA übernommen. Mehr von Wirtschaftsreporter Eftimis Angeloudis.
9: Der Stern bleibt, aber der Eigentümer wechselt. Mercedes-Benz trennt sich von seinen Niederlassungen in Berlin und Brandenburg. Für die Beschäftigten endet damit eine lange Ära, sagt Konstantin Borchelt von der IG Metall.
10: Ja, die Beschäftigten haben schon ein gemischtes Gefühl im Bauch, denn damit endet eine Zeit, die lange Bestand hatte. Und damit gibt es auch viel Unsicherheit mit Blick in die Zukunft.
9: Mercedes verkauft seine eigenen Autohäuser schon seit Jahren schrittweise. Branchenexpertin Beatrix Keim vom Center Automotive Research sagt, neu sei der Schritt also nicht, wohl aber die wirtschaftliche Lage.
11: Insgesamt ist es nicht das erste Mal, dass Mercedes das macht, aber unter den aktuellen Umständen, dass Mercedes doch einiges an Kosten einsparen muss, gehört dieser Verkauf hier mit dazu, neben anderen, wie gesagt, um eben hier auch aus dem Anlagevermögen, auch aus den Beständen einiges reduzieren zu können.
9: Für Kundinnen und Kunden soll sich erstmal wenig ändern. Am Salzufer sollen weiterhin Mercedes-Fahrzeuge verkauft werden. Größere Sorgen macht sich die IG Metall um die Arbeitsbedingungen. Denn bislang gelten bei Mercedes Haustarifverträge und zusätzliche betriebliche Regelungen.
10: Das wird mit dem Übergang die Frage sein, ob der Neueigentümer das freiwillig denn zahlt oder eben wenn nicht, dann wird das wegfallen.
9: Die Gewerkschaft befürchtet mehr Kostendruck und schlechtere Bedingungen. Erfahrungen, die man bei früheren Verkäufen bereits gemacht habe.
10: Also die Erfahrung zeigt, dass es vor allen Dingen für die Beschäftigten so nicht einfach geworden ist. Und das hat in der Regel dazu geführt, dass auch der Druck auf die Arbeitsbedingungen, auf die Entgelte auch höher geworden ist.
9: Hinter dem Verkauf steckt aber noch eine andere Entwicklung. Viele Autohersteller hatten zuletzt versucht, Fahrzeuge stärker direkt oder online zu verkaufen. Nach dem Vorbild von Tesla. Doch dieses Modell funktioniere in Europa nur begrenzt, sagt Branchenexpertin Keim.
11: Die Menschen möchten sich wirklich gerne, gerade bei uns in Europa, gerade auch in Deutschland, wirklich damit auseinandersetzen, physisch auseinandersetzen. Sie möchten sehen, wie funktioniert das Ganze? Was sind das für Fahrzeuge? Und insofern denke ich, ja, Agentur oder online ist nicht das, womit man hier in Europa wirklich Autos verkaufen kann.
9: Keim hält es zudem für möglich, dass der Eigentümerwechsel weitere sehr sichtbare Folgen hat.
11: Normalerweise kann man eigentlich einem Händler nicht unbedingt vorschreiben, ob er nicht nebenan auch noch eine andere Marke vertritt. Normalerweise wird dann hier vorgesehen, dass hier zumindest eine räumliche Trennung vorgesehen ist. Das könnte man am Salzufer, wenn man die Lokation kennt, vielleicht in den Etagen machen.
9: In den Städten Köln, München, Hamburg und auch Berlin verkaufen Händlergruppen schon jetzt Fahrzeuge von Mercedes und des chinesischen Herstellers BYD an ein und demselben Standort. Möglich also, dass dort, wo bislang exklusiv die Autos mit dem Stern stehen, demnächst auch andere Marken angeboten werden.
3: Mercedes-Benz verkauft nun auch seine 7 Autohäuser in Berlin und Brandenburg. Wirtschaftsreporter Eftimis Angeloudis war das.

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1: Um 23.30 Uhr mit Ronald Lessig. Wer anderen Menschen sogenannte K.O.-Tropfen verabreicht, soll in Zukunft mit mindestens 5 Jahren Haft bestraft werden. Bisher waren es 3. Die Bundesregierung hat einen entsprechenden Gesetzentwurf beschlossen. Häufig machen Täter ihre Opfer mit den Tropfen wehrlos, um sie dann zu missbrauchen oder auszurauben. Aus Berlin, Jasper Robert.
2: Nötig ist die Änderung aus Sicht der Bundesregierung wegen eines Urteils des Bundesgerichtshofs. Der hatte 2024 entschieden, dass K.O.-Tropfen nicht als gefährliches Werkzeug im Sinne des Strafgesetzbuches zu verstehen sind. Deswegen soll dort neben Waffen und gefährlichen Werkzeugen auch das Wort Mittel ergänzt werden, damit auch K.O.-Tropfen darunter fallen. Ein grundsätzliches Problem dürfte aber bleiben. Laut Experten werden Täter selten überführt, weil die Tat oft unentdeckt bleibt und die Stoffe im Körper der Opfer nur sehr kurze Zeit nachgewiesen werden können.
1: Außerdem hat das Bundeskabinett die Änderungen des sogenannten Heizungsgesetzes auf den Weg gebracht. Hauseigentümer dürfen künftig weiter selbst entscheiden, ob sie mit Öl, Gas, Wärmepumpe oder anderen Technologien heizen. Öl- und Gasheizungen dürfen über das Jahr 2045 hinaus betrieben werden. Auch den Gesetzentwurf aus dem Bundeswirtschaftsministerium zum Bau neuer Kraftwerke hat das Kabinett beschlossen. Die Anlagen sollen als Ergänzung zu Wind- und Sonnenenergie die Stromversorgung sichern. Bundespräsident Steinmeier hat in Würzburg den 104. Deutschen Katholikentag eröffnet. Bis Sonntag werden sich dort unter dem Motto »Hab Mut, steh auf« voraussichtlich rund 60.000 Christen treffen. Aus Würzburg Christian Böffel.
3: Mehr Mut und gesellschaftliches Engagement, dazu ruft Bundespräsident Frank-Walter Steinmeier die Christen in Deutschland auf. Wörtlich sagte der Staatsoberhaupt, wir müssen aufhören, uns selbst in die Ohnmacht und das Land in den Abgrund zu reden. Zitat Ende. Deshalb komme das Motto des Katholikentags, hab Mut, steh auf, zur rechten Zeit. Gerade Christen müssten gegen die Hoffnungslosigkeit aufstehen. Bis Sonntag sind rund 900 Veranstaltungen auf dem Katholikentag geplant.
1: Cem Özdemir ist neuer Ministerpräsident von Baden-Württemberg. Für den 60-Jährigen stimmten 93 von 112 Landtagsabgeordneten, die das Regierungsbündnis aus Grünen und CDU stellt. Die Koalition plant unter anderem ein kostenloses und verpflichtendes Kita-Jahr vor dem Schulstart und den Abbau von Bürokratie. Özdemir folgt als Ministerpräsident von Baden-Württemberg auf seinen Parteifreund Kretschmann. Das Wetter in Deutschland. In der Nacht viele Wolken und gebietsweise Regen, in den Alpen etwas Schnee, bei 8 bis 0 Grad. Am Tage weiter unbeständig mit Schauern bei 9 bis 17 Grad. Am Freitag Schauer, örtlich Gewitter, zur Ostsee hin zeitweise sonnig, bei 9 bis 18 Grad und am Sonnabend neben Sonne auch Schauer, ebenfalls bis 18 Grad. Das waren die Nachrichten.
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5: Und es geht los auf der A1 Osnabrück Richtung Bremen zwischen dem Dreieck Stur und Bremen-Arsten. 4 Kilometer Stau vor der Baustelle. A2 Dortmund Richtung Hannover zwischen Rehren und Lauenau. Dort ist nach einem Unfall nur eine Spur frei, dadurch 4 Kilometer Stau. A2 Braunschweig Richtung Magdeburg zwischen Allerengersleben und Bornstedt. 2 Kilometer stockend wegen Bauarbeiten. Die A3 Frankfurt Richtung Köln ist zwischen Bad Camberg und Limburg Süd wegen Bergungsarbeiten gesperrt. Die A3 Köln Richtung Frankfurt ist zwischen Siebengebirge und Bad Honnef-Linz ebenfalls wegen Bergungsarbeiten gesperrt. Dadurch staut es sich dort aktuell. A4 Dresden Richtung Görlitz zwischen Kodersdorf und dem Grenzübergang Ludwigsdorf 5 Kilometer Stau. A6 Heilbronn Richtung Nürnberg zwischen Kupferzell und Kirchberg 4 Kilometer Stau. Die A40 Essen Richtung Duisburg ist zwischen dem Kreuz Kaiserberg und dem Kreuz Duisburg wegen Brückenarbeiten gesperrt. Und die A81 Singen-Stuttgart ist zwischen Herrenberg und Gärtringen wegen Wartungsarbeiten im Schönbuchtunnel in beiden Richtungen bis 5 Uhr morgen früh gesperrt. Da können Sie ausweichen über die U36 und die U45. Ihnen eine gute Fahrt heute Nacht.
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5: Und weiterhin im Studio Alex Franz. Einen schönen guten Abend. Der britische Premier Starmer will im Amt bleiben, um das Land vor Chaos zu bewahren. Das hat er nach den für ihn desaströs verlaufenden Kommunal- und Regionalwahlen ganz deutlich gemacht. Und heute dann ein besonderer Termin. Mit viel Glanz und Pomp hat in London King Charles das Regierungsprogramm von Starmer vorgetragen. Und es ist das Programm eines Regierungschefs, der ums politische Überleben kämpft. Noch am Morgen hatte er Gesundheitsminister Wes Streeting getroffen, der als sein möglicher Nachfolger gehandelt wird. Medien spekulieren, es könnte um eine Absprache gehen, wie ein Wechsel vollzogen werden könnte. Kann Labour noch punkten? Christoph Prössl berichtet aus London.
6: Die Rede des Königs ist ein fester Bestandteil der britischen Politik. Mehr Tradition geht eigentlich fast nicht. Der König fährt mit der Kutsche am Parlament vor, wird ins Parlament geleitet, genau genommen ins Oberhaus, wo er auf dem Thron Platz nimmt. Dort wird ihm die Rede überreicht, die er dann vor den Abgeordneten des Ober- und Unterhauses hält.
7: My Lords and members of the House of Commons.
6: Ein Regierungsprogramm formuliert von der Regierung, aber der König liest vor.
7: My government will take urgent action to tackle antisemitism and ensure all communities feel safe.
6: Ausformuliert heißt es dann My government, meine Regierung oder His Majesty's Government, die Regierung seiner Majestät. Neben dem Prunk, viel Gold und Symbolik ist die Rede an sich eher nüchtern. Eine Aneinanderreihung zahlreicher Gesetzesvorhaben, die in den kommenden Monaten umgesetzt werden sollen. 35 Stück an der Zahl. Aber diesmal ist diese King's Speech schon ziemlich absurd. Da steht ein Premier unter den Zuhörenden, der demnächst schon keiner mehr sein könnte. Am Morgen hat er noch Wes Streeting empfangen, den Gesundheitsminister aus seinem Kabinett, der, so sieht es aus, Starmer gerne ablösen würde an der Spitze der Partei und als Premier. Am Morgen fragten die wartenden Journalisten vor der Downing Street Wes Streeting, ob er Streeting zurücktreten werde.
8: Are you going to resign, Health Secretary?
6: Der Rücktritt wäre der erste Schritt, deutlich zu machen, dass Streeting dem Premier das Vertrauen entzieht und versucht, 81 Abgeordnete hinter sich zu versammeln. Das ist die Zahl, die ein Herausforderer zusammenbekommen muss, um Starmer stürzen zu können. Doch Streeting antwortet nicht, als er reingeht, auch nicht, als er rausgeht. Aber er lässt durch Verbündete wissen, dass er einen Leadership-Contest erwarte, also eine Wahl um das Amt des Parteivorsitzenden, der in Großbritannien auch immer Premier ist. Die Lage ist so wackelig, dass gestern wohl ein Mitarbeiter des Palastes in der Downing Street nachgefragt haben soll, ob die King's Speech, die Rede des Königs, auch wirklich stattfinden soll. Nun, dazu ist es also gekommen. Am Nachmittag Debatte im Parlament. Keir Starmer bedankt sich beim König.
9: Mr. Speaker, can I say what a pleasure it is?
6: Darf ich betonen, welche Freude es ist, die freundliche Rede des Königs in Empfang zu nehmen, mit der radikalen Agenda der Labour-Regierung für ein stärkeres und faireres Großbritannien.
9: Stronger, fairer Britain.
6: Die Parteichefin der Konservativen, Cammy Badenoch, zerlegt das Regierungsprogramm und Keir Starmer.
10: The Prime Minister is in office, but not in power.
6: Der Premier sei zwar im Amt, aber nicht an der Macht. Und sie erinnerte daran, dass fast 100 Abgeordnete dem Premier ihr Vertrauen entzogen hätten, auch 4 Staatssekretäre. Es wird eng für Keir Starmer.
4: Wirtschaft.
5: Auf den Bürgersteigen in und rund um Los Angeles werden sie immer häufiger. Die kastenförmigen Lieferbots mit kleinen blinkenden Lichtern. Sie bringen Pizza oder den Frühstücksburrito und, das ist wichtig in den USA, wollen dafür nicht die üblichen 20% Trinkgeld. Aber immer mehr Kommunen machen sich Sorgen, etwa um verlorene Jobs oder auch zu enge Gehwege. Antje Sieb berichtet aus Los Angeles.
11: In Santa Monica sind Lieferroboter der Marke Coco unterwegs. Kleine pink-orangefarbene Kästen auf Rädern mit einer langen Signalfahne wie ein Kinderfahrrad. Direkt vor mir düst einer über den Bürgersteig. Stellenweise ganz schön flott, aber er wirkt auch ganz schön unbeholfen, weil er ständig zwischendurch bremst. An einer Kurve knallt er versehentlich in einen abgestellten E-Scooter rein. Aber er holt sich schnell vom Schreck, stößt ein bisschen zurück und fährt weiter. Mike schaut ihm nach.
12: Ich warte immer drauf, dass sie mich anfahren, haben sie aber bisher nicht. Sie haben Probleme mit Kurven oder Bordsteinen, aber an Ampeln scheinen sie sich zu halten.
11: Sieht so aus.
13: Wait.
11: An einer der sprechenden Ampeln von Santa Monica wartet der Roboter jedenfalls brav neben mir, bis es grün wird.
13: Walk sign is on for all crossings.
11: Die Lieferroboter sind schon seit Jahren in und um Los Angeles unterwegs. Manche sind schon fast autonom, andere noch ferngesteuert. Kleinere Unfälle gab es immer wieder. Einer ist mal dreist durch einen abgesperrten Tatort gerollt, ein anderer mit einem Notarztwagen zusammengestoßen. Umgekehrt leiden die Bots selber auch immer mal wieder unter Vandalen, die sie kaputt machen. Anfangs sah man Lieferroboter eher selten. Jetzt trifft man sie zur Essenszeit zuverlässig in der Nähe von Restaurants. Ein Roboter bleibt heute vor Melanies Haus stehen. Sie kommt runter auf die Straße, tippt einen Code ein, der Deckel öffnet sich. Sie kann ihr Essen rausholen.
14: Sorry, is that your Coco?
15: Yes.
11: Melanie bestellt öfter mal was, aber es sei das erste Mal, dass ihr Coco das Abendessen bringt. Und nicht ein ganz normaler Fahrer, sagt sie und ist entzückt.
15: So cute, I'm a big fan, I'm a big supporter of the little bots.
11: Trinkgeld will der Roboter auch keins. Stimmt, sagt sie, aber natürlich gäbe es Menschen, die vom Ausliefern leben. Das sei schon schwierig.
15: Which, you know, that's... Sometimes that's a good thing, sometimes not. There's definitely people who rely on delivery services for their main income, so yeah.
11: Im nahen Glendale versucht Bürgermeister Adi Kasakian gerade auf die Bremse zu treten. Er habe ein Moratorium vorgeschlagen, erzählt er dem Fernsehsender CBS.
16: Make sure that ultimately our sidewalks are a priority for our residents.
12: Um sicherzugehen, dass die Bürgersteige für Fußgänger da sind und nicht für Unternehmen. Wir müssen an die Sicherheit denken.
16: So we have to think of the city's safety first.
11: In Glendale sind die Lieferroboter der Firma Serve Robotics unterwegs. Sie sind weiß statt pink-orange, etwas moderner und selbstständiger als die Kokos. Und ihre Blinklichter sehen aus wie riesige Kulleraugen. Absichtlich natürlich, damit möglichst viele Menschen sie süß finden. Serve Robotics betreibt schon rund 500 Lieferroboter im Raum Los Angeles, Coco ebenfalls ein paar hundert und längst fahren sie auch anderswo. Beide Firmen planen, das Angebot auszuweiten. Meist laufe alles problemlos, sagt etwa Vinje Schramm von Serve Robotics bei CBS. Bei 17.000 Lieferungen letztes Jahr allein in Glendale. Die Roboter würden weniger Probleme machen als Autos, finden die Betreiber. Ob das auch stimmt, wenn sie zahlreicher werden, muss sich noch zeigen.
17: Antje Sieb über Lieferroboter in Los Angeles. Ganz anderes Thema. In der Chemieindustrie wird ja viel geforscht, denn viele Stoffe basieren noch immer auf Erdöl. Das muss aber nicht ewig so bleiben. Auch hier beginnt der Wandel. In Leuna in Sachsen-Anhalt zum Beispiel wollen sie zeigen, wie man mit Holz zum Beispiel zu chemischen Grundstoffen kommt. Dort ist eine Bioraffinerie entstanden. Die offizielle Eröffnung steht zwar noch aus, aber Ralf Geißler durfte trotzdem schon mal schauen, welche Produkte diese Bioraffinerie liefern kann.
18: Willkommen in der Küche, in der Gummiküche von Leuna. Sebastian Finger öffnet die Tür zu einem Labor. Hier wird gewogen, gemixt und gebacken. Gummi. Das riecht man.
19: Wenn man in der Gummiindustrie arbeitet, so nach einem Jahr, findet man das richtig gut. So ein bisschen, dieser Naturkautschuk riecht immer ein bisschen süßlich, wenn man den verarbeitet. Man kommt dann an und freut sich immer schon. Ah, schöner Geruch.
18: Sebastian Finger ist Forscher beim finnischen UPM-Konzern. Sein Auftrag, nachhaltige Rezepturen für Autoreifen finden. Mit Naturkautschuk und einem Füllstoff auf Holzbasis.
19: Unser Füllstoff, der zeigt sehr gute Rollwiderstände. Und dann können wir zu unseren Kunden gehen, den Reifenherstellern, und sagen, schaut mal her, wir haben hier einen neuen Füllstoff für euch entwickelt. Der ist im Vergleich zum Silica oder zum Ruß, was ihr bisher einsetzt, in den und den Eigenschaften sehr viel besser.
18: Der neuartige Füllstoff besteht aus Lignin, das in der Natur Bäumen Stabilität gibt. Gewonnen wird es keine 300 Meter hinter dem Labor in der neuen Bioraffinerie von UPM. Eine weithin sichtbare Anlage, die Chemieprodukte aus Holz statt aus Erdöl macht. Auch Gerd Unkelbach arbeitet dort an der Chemie von morgen.
20: Der erste Teil der Anlage läuft bereits und die nächsten Teile werden jetzt in den kommenden Monaten weiter hochgefahren, sodass wir in der zweiten Jahreshälfte die Anlage vollständig im Betrieb haben.
18: Die Raffinerie ist eine Milliardeninvestition, die größte im Chemiepark seit der Jahrtausendwende. Sie produziert aus Holz auch Ethylenglykol, eine Zutat für die Kunststoffindustrie. Das Holz dafür kommt aus der Region.
20: Wir haben einen Einzugsradius von ca. 150 bis 200 Kilometer für unser Laubholz, was wir einsetzen. Wir setzen momentan rein Buchenholz ein. Und das haben verschiedene Studien gezeigt. In Deutschland wächst Buche mehr nach, als momentan genutzt wird. Solche Anlagen wie unsere könnte man noch mehrfach in der Region auch wirklich realisieren.
18: Chemie aus Holz wird Erdöl nicht gleich komplett ersetzen, sagt Unkelbach, aber die Raffinerie sei ein Anfang. Man könne zeigen, was ohne Erdöl möglich ist. Ein Blick in die Vitrine neben dem Labor. Sebastian Finger greift zu einer durchsichtigen Flasche.
19: Das ist eine Flasche aus Holz, wenn man so will. Sieht aber ganz normal aus wie unsere Standardwasserflasche. Ist auch eine Standardwasserflasche, ist das gleiche PET, kann aber komplett aus Holz hergestellt werden.
18: Daneben ein weiteres Alltagsprodukt, eine Kuscheljacke.
19: So ein schönes Vlies, hält schön warm im Winter. Ich würde sie auch gern tragen, aber S ist leider nicht meine Größe.
18: Ach so, okay. Noch sind Chemikalien aus Holz teurer als aus Erdöl. Doch wenn die Ölpreise hoch bleiben, relativiert sich das. Und die Jacke aus der Holzchemie kann, so die Hoffnung, bald ein Holzfäller tragen.
17: Ralf Geißler berichtete. 23.45 Uhr.
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17: Diese Ergebnisse haben doch viele überrascht und auch alarmiert in Frankreich. Eine Umfrage der Studierendengewerkschaft hat Anfang des Jahres ergeben, dass jeder zweite Studierende aus Kostengründen schon mal aufs Essen verzichtet hat. Auch die Politik hat das auf den Plan gerufen und seit einer Woche gibt es nun das Mensaessen jetzt für alle für nur 1 Euro, statt wie früher für 3,30 Euro. Bisher galt diese Ermäßigung nur für Stipendiaten. Wie das bei den Studierenden ankommt, Katrin Erdmann hat Stimmen dazu.
0: Manchmal kann Politik auch schnell. Anfang Januar stellt Premierminister Sébastien Lecornu Änderungen am Haushaltsentwurf vor, spricht von einem verantwortlichen Budget mit entsprechenden Anpassungen. Für alle Studierenden wird das 1-Euro-Essen im Universitätsrestaurant ab Mitte Mai Realität sein. Insgesamt will der Staat 170 Millionen Euro bis Jahresende dafür bereitstellen. Mittagszeit. Vor der Mensa der Universität Sorbonne am Place Manche wird die Warteschlange immer länger. Auf den Treppenstufen drängen sich die Studierenden. Heute stehen hier Pasta, Grillgemüse und Hähnchen auf dem Speiseplan. Lea freut sich generell über das 1-Euro-Essen. Für viele Menschen verbessert sich dadurch viel. Ich persönlich halte das deshalb für eine sehr gute Initiative. Auch wenn sie und ihre Freundin Jeanne darauf nicht angewiesen seien, finden die beiden. Das ist auf jeden Fall gut, denn das macht sich im Gesamtbudget schon bemerkbar. Alice ist Stipendiatin. Sie hat deshalb schon immer nur 1 Euro fürs Mittagessen bezahlt. Dass das jetzt für alle gilt, sei toll. Das Problem mit den Stipendien ist nämlich, dass es auch viele Studierende gibt, die keinen Anspruch darauf, aber trotzdem nicht viel Geld haben. Ihr Freund Felix ist genau so ein Fall. 5 statt 15 Euro in der Woche für Mittagessen, das sei schon was. Doch Felix sieht nicht nur sich. Ich habe natürlich so mehr Geld für Miete, Leben, Einkäufe und so weiter. Aber ich denke da auch mehr an die Menschen, die arbeiten, ihre Bedingungen und so weiter. Kommilitonin Alice meint, die ersten Folgen könne man bereits sehen. In einigen Mensen werden jetzt wohl weniger Mahlzeiten ausgegeben und auch die Auswahl ist kleiner geworden. Ich bin Stipendiatin, ich habe also auch vorher schon nur 1 Euro bezahlt. Das Hauptproblem ist, dass kein Extrabudget bereitgestellt wird, sodass sich wirklich etwas ändern kann. So werden die Mitarbeiter nur noch weiter unter Druck gesetzt, den Zustrom an Studierenden zu versorgen. Ob dem tatsächlich so ist, wird sich noch zeigen, denn eigentlich sollten auch 200 Beschäftigte zusätzlich eingestellt werden. Auch Michel steht in der langen Schlange. Er isst fast jeden Tag in der Mensa. Und so richtig gut findet er die Neuerung nicht. Denn dadurch habe sich für ihn als Stipendiaten, der ja schon immer nur 1 Euro zahlte, etwas Entscheidendes geändert. Wenn man 2 Essen nimmt, kostet das zweite jetzt 8,50 Euro anstelle von 2 Euro. Also wir profitieren am Ende weniger als vorher. Weil viele Mensen nur mittags geöffnet sind, haben sich viele Studierende immer direkt ein zweites Essen für den Abend mitgenommen. Vor der Pariser Mensa wird die Warteschlange an diesem Mittag derweil immer länger. Zu sehr sollten sich die Studierenden allerdings nicht an das 1-Euro-Essen gewöhnen. Denn bisher ist es nur bis Ende des Jahres finanziert.
17: Katrin Erdmann berichtete hier in der ARD-Infonacht. Wer profitiert vom Krieg in Nahost? Unfreiwillig ist das zum Beispiel der Tourismussektor in Marokko. Das bestätigen auch Umfragen unter Reisenden, die eigentlich nach Asien oder in die Vereinigten Arabischen Emirate wollten. Sie fahren jetzt eben nach Nordafrika. Generell liegt Marokko im Trend und hat mit 20 Millionen Gästen vergangenes Jahr Ägypten als meistbesuchtes Reiseziel in Afrika überholt. Welche Folgen das hat, wie sich der Tourismussektor in Marokko entwickelt, das berichtet Stefan Ehlert.
2: später Nachmittag auf dem berühmten Jamal Ifna, dem großen Platz im Zentrum von Marrakesch. Schlangenbeschwörer, Safthändler und Musiker vereinen sich hier im Dunst von Weihrauch und Grillfleisch. Mindestens 13 Millionen Gäste kamen allein im vergangenen Jahr in die Rote Stadt am Fuß des Hohen Atlas. Manchen mag in den überfüllten Gassen der Altstadt eine gewisse Beklemmung befallen, doch echte Marrakesch-Fans genießen das Gedränge in der Medina in vollen Zügen. Ich finde es nicht zu voll. Es ist eine Stadt voller Leben. Der eine passt auf den anderen auf und ich finde, dass die Marokkaner sehr gastfreundlich sind.
21: Les gens prennent soin les uns des autres et les Marocains sont très accueillants.
2: Voll voller Marrakesch. Schon im ersten Quartal meldete der Flughafen der Stadt zuvor nie erreichte Rekordzahlen. Bereits 2025 überholte Marokko mit 20 Millionen Gästen Ägypten als meistbesuchtes Land in Afrika. In 4 Jahren sollen es 30 Millionen sein, wenn die Fußball-WM der Männer in Spanien, Portugal und Marokko ausgetragen wird. Schon jetzt ziehen Wüste, Berge, Museen und das Meer pauschal wie Individualreisende gleichermaßen an. Allein die Deutschen hätten vergangenes Jahr rund 1 Million Gäste ausgemacht, freute sich Marokkos Außenminister Nasser Bourita beim Empfang seines deutschen Amtsbruders Wadefuhl. Das sei ein Plus von 11% in einem Jahr gewesen. Und die Welle rollt weiter. In diesem Jahr könnten erneut Rekordzahlen anstehen, denn Marokko preist sich nicht nur gegenüber Investoren aus der Wirtschaft, sondern auch gegenüber Erholungssuchenden aus aller Welt als sicherer Hafen an. Viele hatten das Land im Westen Nordafrikas ohnehin auf ihrer Bucketlist stehen. Andere aber hatten lieber ganz woanders am Strand liegen oder durch Shopping-Malls ziehen wollen. Und sind nun doch in Marokko gelandet.
22: Also wir hatten ja tatsächlich vor, nach Dubai zu fliegen, aber aufgrund der aktuellen Situation im Nahen Osten war es ja nicht möglich.
23: Eigentlich wollten wir nach Thailand, aber dann ist eben der Krieg dazwischen gekommen und wir mussten spontan umswitchen.
2: Nun heißt es Urlaub in Marokko, fern vom Kriegsgebiet des Nahen Ostens. Doch ausblenden lässt sich das Geschehen dort nicht. Gabriele Noack-Späth führt seit vielen Jahren das beliebte Riad-Hotel Noga in der Medina von Marrakesch. Sie befürchtet, dass die besten Monate des Jahres womöglich schon hinter ihr liegen könnten.
24: Jetzt ist es im Moment der Iran-Krieg. Das sind alles Einflüsse, die wir sehr stark merken. In dem Sinne, dass zu Zeiten, jetzt zum Beispiel während des Kriegs, so gut wie keine Reservierungen kommen.
2: Schon im Herbst sehe es mau aus. Auch die Reisenden selbst sind nicht blauäugig. Der mögliche Kerosinmangel und anstehende Preissprünge könnten unbeschwertes Reisen in Zukunft deutlich erschweren.
23: Wir hoffen natürlich, dass wir es doch noch irgendwann nach Thailand schaffen. Aber ich glaube, es wird schwierig.
2: Umso mehr genießen viele Gäste ihre derzeitige Reise. Traumziel Marokko, ob der Trend anhält, dafür gibt es keine Garantie.
17: Stefan Ehlert über den Tourismusboom in Marokko. Die Kunstwelt ist um einen spektakulären Fall reicher. Im Haus eines früheren niederländischen Nazi-Kollaborateurs wurde ein Gemälde gefunden, das aus der Sammlung eines berühmten jüdischen Kunsthändlers stammt. Dabei geht es um das Porträt eines jungen Mädchens des niederländischen Malers Toon Kelder. Thomas Spickhoven über den Mann, der diesen ganz besonderen Fund gemacht hat.
25: Das sei selbst für ihn
26: eine irre Geschichte,
25: sagt Arthur Brandt. Der niederländische Kunsthistoriker gilt als Top-Adresse, wenn es um das Aufspüren von verschwundenen Kunstschätzen geht.
26: Ich habe schon NS-Raubkunst entdeckt in vielen Museen, im Louvre in Paris und auch bei der holländischen Königlichen Sammlungen. Aber in diesem Fall ist es doch etwas anderes.
25: Vor ein paar Monaten, erzählt Brandt, wurde er von einem jungen Landsmann kontaktiert, der gerade entdeckt hatte, dass er ein Nachfahre des berüchtigten niederländischen Nazi-Kollaborateurs Hendrik Seifert ist. Er sei erst spät dahinter gekommen, weil die Familie den Namen geändert hatte.
26: Und auch denselben Tag entdeckte er, dass seine Familie auch Raubkunst besitzt.
25: Genauer, ein Bild mit dem Titel Porträt eines jungen Mädchens von Toon Kelder, einem 1973 verstorbenen niederländischen Maler. Das Bild befand sich einst in der Sammlung des berühmten niederländischen Kunsthändlers Jacques Goudsticker, einem Juden. Der kam bei seiner Flucht vor den Nazis 1940 ums Leben und Hermann Göring riss sich die Sammlung unter den Nagel. Wohl über eine Versteigerung gelangte das Bild schließlich in die Familie des Nazi-Kollaborateurs Hendrik Seifert, vermutet Arthur Brandt.
26: Das Gemälde ist wahrscheinlich einige 10.000 Euros wert, aber darüber geht es nicht. Es geht hier über ein Gemälde geraubt von Goudstikker. Und sein Name, der Goudstikker, ist mehr oder weniger Symbol geworden für die Raubkunst der Zweiten Weltkrieg.
25: Mehr als 1200 Meisterwerke seien dem jüdischen Kunstsammler Goudstikker geraubt worden, sagt Brandt. Dass sich eines davon nun mehr als 80 Jahre später im Haus eines Nazi-Kollaborateurs wiederfindet, das trage eine große Symbolik in sich, findet der Kunsthistoriker. Jetzt wird darüber diskutiert, ob und wie das Bild wieder an die Sammlerfamilie Goudstikker zurückgelangen kann.
26: Ich habe gerade überlegt mit der Anwalt von der Familie, die werden das Gemälde abholen, wir wissen noch nicht gerade wie, und am Ende wird es dann wahrscheinlich in der Vereinigten Staaten gebracht, wo der Familie lebt.
25: Die Enkelin von Nazi-Kollaborateur Seifert, die heute noch in dem Haus lebt und der das Bild gehört, sagt, sie habe nicht gewusst, dass es sich um Raubkunst handele. Sie habe es von ihrer Mutter erhalten.
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17: Die schwedische Sängerin Licke Lee wurde zu Beginn der 2010er Jahre schlagartig bekannt, als der Remix ihres Songs I Follow Rivers ein Sommerhit wurde. Die mittlerweile 40-Jährige lebt mit ihren Kindern in Los Angeles und versteht Musik als therapeutisches Medium. Denn für sie sind gescheiterte Beziehungen ein kreativer Motor, wie sie Marcel Anders zur Veröffentlichung ihres 6. Albums The After Party verraten hat.
1: Ich bin oft glücklich, dann genieße ich den Moment und ich will nicht darüber schreiben. Gleichzeitig erlebe ich auch viel Schmerz und das ist ein Gefühl, nach dem ich geradezu süchtig bin.
3: Some type of addiction to that feeling of pain.
6: Lykke Lee ist kein einfacher Mensch. Die zierliche Schwedin gibt sich oft wortkarg verschlossen und lässt lieber ihre Musik reden, statt Interviews zu geben. Kein Wunder. Ihre Songs sprechen für sich, auch auf ihrem 6. Album The After Party, die Feier nach der Feier.

0: Die wilden Jahre sind vorbei, singt Lykke Lee. Heute ist sie zweifache Mutter und verbringt den Großteil ihrer Zeit zu Hause. Mit den Vätern ihrer Kinder liegt sie im Dauerclinch. Deshalb fungiert die Afterparty als eine Art Ventil zum Dampfablassen und zur Selbsttherapie. Es betont die eigene Stärke und teilt gegen ehemalige Partner aus. Mit Leidenschaft und heftigen Seitenhieben. Das, so sagt sie, habe eine kathartische Wirkung.
1: Ich habe schon immer sehr intime, persönliche Alben gemacht und sie waren stets therapeutisch für mich. Das ist die Art, wie ich schreibe. Ich befasse mich nicht mit fiktiven Themen, sondern die Texte sind wie Seiten aus meinem Tagebuch. Und ein Album zu machen, dient in erster Linie dazu, mich selbst besser zu verstehen und die Schwierigkeiten des Lebens zu meistern.
0: Die Ironie ist, wie Lykke Lee ihre bissigen Abrechnungen verpackt. Die neuen Songs, die gerade mal 25 Minuten dauern, erweisen sich als lupenreiner Dreampop, verträumt, sphärisch und gelegentlich euphorisch. Ein Gegenpol zu den Worten, mal ganz minimalistisch mit akustischer Gitarre und Klavier, mal opulent und bombastisch mit dem Swedish Radio Symphony Orchestra oder auch mal mit Trip-Hop-Beats. Das ist anspruchsvoll, vielseitig und garantiert kein naiver Dance-Pop wie ihr einziger Hit I Follow Rivers von 2011. Laut Lykke Lee ganz bewusst.
1: Es gibt immer wieder Produzenten, die mich fragen, ob ich nicht lieber Dance-Musik machen will, obwohl ich keine Ahnung davon habe. Die einzige Musik, zu der ich mich gerne bewege, ist Hip-Hop. Doch jedes Mal, wenn ich versuche, mit Rhythmen und Beats zu experimentieren, funktioniert das nicht. Also lasse ich es bleiben.
2: I don't do dance music.
0: Schuster, bleib bei deinen Leisten. Ein Leitsatz, an den sich Lykke Lee schon seit 18 Jahren hält. Und selbst wenn ihr neues Werk keine Welthits birgt, The Afterparty ist ein starkes Album, das Klangkunst mit Tiefe bietet. Eine willkommene Abwechslung zum Allerweltspop der Charts.

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1: Um 0 Uhr mit Ronald Lessig. Das Bundeskabinett hat gestern viele Gesetzesvorlagen auf den Weg gebracht. Dazu zählen höhere Strafen für den Einsatz von K.O.-Tropfen, der Bau neuer Gaskraftwerke und ein geändertes Heizungsgesetz. Aus der Nachrichtenredaktion Torben Müller.
2: Nach dem neuen Gebäudemodernisierungsgesetz sollen Hausbesitzer selbst entscheiden können, ob sie eine Heizung einbauen, die nachhaltig oder mit fossilen Energien betrieben wird. Allerdings müssten dann ab 2029 neu eingebaute Öl- und Gasheizungen mit einem wachsenden Anteil nachhaltiger Brennstoffe betrieben werden. Außerdem sollen neue Gaskraftwerke die Versorgung in Deutschland sichern, wenn Solar- und Windenergie zu wenig Strom erzeugen. Zudem will die Koalition durchsetzen, dass eine Vergewaltigung unter Einsatz von K.O.-Tropfen künftig mit einer Mindeststrafe von 5 Jahren Gefängnis geahndet wird.
1: Der neu gewählte baden-württembergische Ministerpräsident Özdemir spricht sich für eine stärkere Zusammenarbeit von Bund und Ländern aus. In den ARD-Tagesthemen hat Özdemir gesagt, die Bundesregierung würde in den Ländern konstruktive Partner finden, um Lösungen für Probleme wie den demografischen Wandel oder den Bürokratieabbau zu erarbeiten.
3: In all diesen Fragen brauchen wir einander. Wir könnten auch die Öffentlichkeit überraschen, indem wir jetzt noch vor den Landtagswahlen im Osten der Bundesrepublik Deutschland gemeinsam Probleme anpacken, lösen und mal zeigen, wir können nicht nur streiten, sondern wir können auch Dinge lösen. Das wäre ein wirksamer Beitrag, verlorenes Vertrauen in der Mitte der Gesellschaft zurückzugewinnen. Ansonsten droht uns, dass wir Ende des Jahres einen Ministerpräsident von der AfD bekommen.
1: Baden-Württembergs Ministerpräsident Özdemir. Die Weltgesundheitsorganisation hat der internationalen Gemeinschaft vorgeworfen, zu wenig gegen schwere Krankheiten zu tun. Viele Todesfälle könnten vermieden werden, heißt es im neuen Weltgesundheitsreport der WHO. Ein Beispiel sei Malaria. Die Zahl der Neuerkrankungen ist demnach in den vergangenen 10 Jahren um 8,5% gestiegen. Die WHO fordert, gezielt in Vorbeugung zu investieren. Bei einer Auktion in Genf ist ein blaugrüner Diamant für umgerechnet fast 15 Millionen Euro versteigert worden. Das Auktionshaus Christie's sprach von einem Rekordpreis für so einen Edelstein. Der Diamant Ocean Dream wurde in den 1990er Jahren in Zentralafrika gefunden und hat 5,5 Karat. Die Einheit gibt bei Edelsteinen das Gewicht an. Alles über 2 Karat gilt als Ausnahmestück. Das waren die Nachrichten. Das Wetter in Deutschland. Viele Wolken und gebietsweise Regen, in den Alpen oberhalb 1500 Meter Schnee, bei 8 bis 0 Grad. Tagsüber weit unbeständig mit Schauern bei 9 bis 17 Grad, am Freitag Schauer bis 18 Grad. Es ist 0 Uhr 3.
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5: A1 Osnabrück Richtung Bremen zwischen dem Dreieck Stur und Bremen-Arsten 3 Kilometer Stau vor der Baustelle. A2 Dortmund Richtung Hannover zwischen Rehren und Lauenau. Dort ist nach einem Unfall nur eine Spur frei, dadurch 2 Kilometer Stau. Die A3 Passau Richtung Nürnberg ist zwischen dem Kreuz Altdorf und dem Kreuz Nürnberg wegen... Hier steht wegen Richtungsfahrbahn gesperrt. Also sie ist auf jeden Fall gesperrt derzeit. A4 Dresden Richtung Görlitz zwischen Kodersdorf und dem Grenzübergang Ludwigsdorf 5 Kilometer Stau. Die A7 Hamburg Richtung Flensburg ist zwischen Hamburg-Bahrenfeld und Volkspark wegen einer Nachtbaustelle noch bis etwa 5 Uhr gesperrt, dadurch staut es sich. Die A40 Essen Richtung Duisburg ist zwischen dem Kreuz Kaiserberg und dem Kreuz Duisburg wegen Brückenarbeiten gesperrt. Die A67 Darmstadt Richtung Mannheim ist zwischen Lorsch und dem Firnheimer Dreieck wegen Bauarbeiten bis Montagmorgen gesperrt. Die A81 Singen-Stuttgart ist zwischen Herrenberg und Gärtringen wegen Wartungsarbeiten im Schönbuchtunnel in beiden Richtungen noch bis 5 Uhr gesperrt. Die Umleitung führt sie dort über die U36 und die U45. Und die A93 Regensburg Richtung Weiden ist zwischen Teuplitz und Schwandorf Süd wegen Bergungsarbeiten gesperrt.
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5: Und die kommt wie gewohnt aus Hamburg von NDR Info. Ich bin Alex Franz. Hallo und willkommen hier bei uns. Die Erwartungen, sie waren ja schon im Vorhinein gedämpft. Und die Ergebnisse bestätigen das auch. Der Koalitionsausschuss, also die regelmäßige interne Klausur der Bundesregierung, sie hat keine großen Beschlüsse gebracht. Union und SPD haben dafür aber ein Reformpaket noch vor der Sommerpause angekündigt. Nach den jüngsten Spannungen zeigen sich die Koalitionspartner jetzt immerhin einig beim Zeitplan. Aber eine Sache ist jetzt wirklich Geschichte, nämlich die vom Bundesrat abgelehnte Entlastungsprämie ist beerdigt worden. Georg Schwarte ordnet das Ganze für uns ein.
6: Am Morgen danach haben die Abgeordneten von Union und SPD Post bekommen. Von ihren Fraktionschefs Jens Spahn und Alexander Hoffmann schreiben ihren Unionsleuten Matthias Mirsch, seinen Sozialdemokraten, was da gestern Abend im Koalitionsausschuss beschlossen wurde. Erste Botschaft: Die 1000 Euro Entlastungsprämie ist final beerdigt. Oder wie Spahn und Hoffmann es formulieren:
7: Das Vorhaben der 1000 Euro Prämie verfolgen wir nicht weiter.
6: Zweite Botschaft: Vor der Sommerpause wollen sie im Paket, so wie SPD-Vizekanzler Klingbeil es mal wollte, die großen Reformvorhaben auf die Schiene setzen.
7: Bei einem weiteren Koalitionsausschuss vor der Sommerpause wollen wir zu den aktuell wesentlichen Reformthemen Steuer, Arbeitsmarkt, Rente und Bürokratierückbau im Paket zu gemeinsamen Entscheidungen kommen.
6: Das alles gab es nur schriftlich an die eigenen Leute. Dazu die Info, dass der Kanzler Anfang Juni die Sozialpartner, also Gewerkschaften und Arbeitgeber, ins Kanzleramt lädt. Motto: Nur gemeinsam wird's gehen. Öffentlich sagen wollte das niemand. Nur einer redete via Social Media. Das war der Bayer und CSU-Chef Söder. Wer sonst?
8: Guten Morgen aus Berlin. Nach einem konstruktiven Koalitionsausschuss mit dem klaren Ziel- und Entwicklungsplan für die Reformen der nächsten Monate. Jetzt hier die letzten Sekunden in meinem Büro in Berlin.
6: Ansonsten gilt: Kein Krach und öffentliches Schweigen ist auch ein Erfolg. Offiziell hieß es lediglich kurz und von allen gleich schriftlich formuliert: Ein Arbeitsprozess für die anstehenden Reformen sei gestern Nacht verabredet worden. Der CDU-Mann Armin Laschet sagt: Gut, aber...
9: Natürlich hätte man den Arbeitsprozess auch schon mal vor einem halben Jahr in Gang setzen können, aber... Besser jetzt als nie.
6: Was noch? Als Entlastungssignal für alle Bürger wird die CO2-Preiserhöhung für 2027 ausgesetzt. Einsparvolumen für alle, angeblich 2,8 Milliarden. Grünen Co-Chef Banaschak reicht das natürlich alles nicht. Der fragt: Was für eine Entlastung gibt's denn jetzt sofort? Ist die Regierung noch handlungsfähig?
10: Eingeschränkt, und das ist kein gutes Zeichen, weil wir sind jetzt in Woche 11 nach Beginn der Eskalation im Iran im Nahen Osten. Woche 11 der größten Energiekrise der letzten Jahrzehnte.
6: Außer einem laut Kanzler Merz leidlich funktionierenden Tankrabatt gäbe es wenig. Dafür jedenfalls gibt es derzeit zumindest keine Hinweise, dass sie sich weiter gestritten haben. Gott sei Dank, sagt Armin Laschet, CDU.
9: Die Streiterei nervt die Leute einfach und sie ist auch nicht gut. Und ich verstehe auch nicht die Strategie, denn sie hilft keinem der beiden.
6: Sagt übrigens mit Blick auf die schwarz-rote Koalition auch einer, der jahrelang Politik als Handwerk organisierte, Thomas de Maizière. Der war mal Kanzleramtschef, Verteidigungs- und Innenminister und sagt bei Maischberger, dass das Parteiengezänk, wer was besser kann, Union oder SPD, allen schade.
11: Die Bürger interessiert das. Gehandelt wird, dass umgesetzt wird, dass gearbeitet wird, dass nüchtern seine Bahn gezogen wird, das interessiert. Und dann geht es beiden Regierungsparteien damit besser. Und dieser Irrglaube, der muss jetzt, glaube ich, mal enden.
6: Anfangen soll dagegen jetzt der Arbeitsprozess in Sachen Reformen.
5: Ein Bericht von Georg Schwarte.
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5: Bis zur Sommerpause soll also unter Einbeziehung von Arbeitgebern und Gewerkschaften ein großes Paket geschnürt werden. Hören Sie dazu jetzt die Meinung von Dagmar Pepping aus dem Hauptstadtstudio.
12: Geht doch. Der Kanzler hat offenbar eingesehen, dass er alle an einen Tisch holen muss. Arbeitgeber und Gewerkschaften kommen ins Kanzleramt, um mit der Koalition über die Zukunft zu sprechen. Dieses Land braucht Reformen. Gesundheit, Pflege, Rente, Steuern, Arbeitsmarkt, überall müssen wir ran. Das kann aber nur gelingen, wenn alle an einem Strang ziehen. Die Koalition hat miserable Wochen hinter sich. Streit auf offener Bühne, Spitzenpersonal, das überfordert wirkt, das politische Handwerk nicht beherrscht. Stichwort Villa Borsig und Entlastungsprämie. Die Umfragewerte für Merz, Klingbeil und Co. sind nicht umsonst desaströs. Nach dem Koalitionsausschuss gibt es aber Hoffnung, dass sich alle Beteiligten endlich zusammenreißen. Neben dem runden Tisch im Kanzleramt wurde auch ein klarer Fahrplan für Reformen vereinbart. Bis zur Sommerpause soll es Entscheidungen geben. Und die werden den Menschen wehtun, gerade im reformscheuen Deutschland. Wir müssen uns der Realität stellen. Unsere Gesellschaft wird immer älter. Die Kosten bei Rente, Gesundheit und Pflege steigen. Wir haben zu wenige, die einzahlen. Das ist Demografie und Mathematik. Da hat Kanzler Merz völlig recht. Auch bei den Steuern muss die Koalition ran. Sie muss Menschen mit einem kleinen oder mittleren Einkommen entlasten. Spitzenverdiener müssen mehr schultern. Stichwort Reichensteuer, Erbschaftssteuer. Diese Bundesregierung steht mit dem Rücken zur Wand. Das kann auch eine Chance sein.
13: Ein Kommentar von Dagmar Pepping aus dem ARD-Hauptstadtstudio. Und wir bleiben noch bei der Bundesregierung. Das Heizungsgesetz wird abgeschafft. Das war eine der wichtigsten Botschaften, vor allem der Union, zum Start in die gemeinsame Regierung mit der SPD. Und jetzt ist es auch soweit. Zumindest hat das Kabinett es wie folgt beschlossen. Aus dem Gebäudeenergiegesetz wird das Gebäudemodernisierungsgesetz. Ein langes Abarbeiten geht da jetzt zu Ende. Ist das wirklich so? Und was besagt das neue Gesetz, das ganz anders sein soll als das Habeck'sche Heizungsgesetz? Das war ja für die Union ein rotes Tuch. Darüber hat mein Kollege Sebastian Ottowitz mit Anne-Kathrin Mellmann aus unserem Hauptstadtstudio gesprochen. Und er hat sie zunächst gefragt, was das Kabinett jetzt eigentlich genau beschlossen hat.
14: Na, es hat beschlossen, dass die Möglichkeit weiterhin Öl- und Gasheizungen einzubauen, bestehen gegeben sein soll. Also grundsätzlich soll jeder mit der Art von Heizung heizen können, mit der er heizen will. Da gibt es keinerlei Einschränkungen. Aber eine gibt es doch, wenn man mit fossilen Brennstoffen heizt, mit Öl und mit Gas also, dann muss man in den kommenden Jahren andere Brennstoffe beimischen. Also eine gewisse Pflicht im Heizungskeller besteht weiterhin. Und die Bundesregierung spricht da von einer sogenannten Biotreppe, weil das Ganze schrittweise erfolgen soll.
15: Pflicht im Heizungskeller gibt es also weiterhin. Trotzdem hatte ja der Unionsfraktionschef Spahn von der Rückkehr der Freiheit im Heizungskeller gesprochen. Und er sagte auch, die Gängelung von Robert Habeck würde beseitigt. Wie radikal ist denn die Abkehr von dem, was die Ampel damals mit Habeck beschlossen hat?
14: Na, eben nicht so radikal, wenn man sich nun die Vorschriften dieser Biotreppe genau anschaut. Denn da werden schon sehr genaue Vorgaben gemacht. Ab 2029 müssen 10% anderer Kraftstoffe, Brennstoffe beigemischt werden. Und so geht es dann schrittweise weiter, bis zum Jahr 2040 60% beigemischt werden sollen. Allerdings, und das ist auch die Kritik, wie geht es danach weiter, das bleibt offen. Also es kann dann durchaus sein, dass diese 40%, die da übrig bleiben, weiterhin fossile Brennstoffe sind. Und das widerspricht dann natürlich so ein bisschen, oder nicht nur ein bisschen, sondern ziemlich stark den Klimazielen, die sich die Bundesregierung gesteckt hat. Denn die Bundesrepublik hat sich ja verpflichtet, bis 2045 klimaneutral zu wirtschaften.
15: Also ist das auch ja eine Absage an den ambitionierten Klimaschutz mit diesem Gesetz jetzt zumindest im Gebäudebereich?
14: Ja, das könnte, viele lesen das so. Die Opposition zum Beispiel kritisiert das sehr, sehr scharf. Und auch viele Umweltverbände, Naturschutzverbände kritisieren das, dass es da eben keine wirkliche Klarheit gibt. Die Bundesregierung sagt dazu allerdings, 2030 spätestens nehmen wir uns das Ganze vor und evaluieren. Das heißt, wir überprüfen, wir schauen uns genau an, ist denn der Ausstoß von klimaschädlichen Gasen gesunken oder haben wir da ein Problem, wo nachgesteuert werden muss? Allerdings, und das sagt Bundeswirtschaftsministerin Katharina Reiche immer wieder ganz deutlich, sie gehen eben davon aus, dass der Markt das nun schon regeln wird, dass die Leute erkennen werden, dass es durchaus attraktiver ist, die Wärmepumpe einzubauen und dass sie es deswegen auch tun werden.
15: Jetzt hat sich die schwarz-rote Koalition also auf diesen Gesetzentwurf geeinigt. Wie zufrieden sind die beiden Koalitionspartner damit?
14: Also Carsten Schneider, der SPD-Umweltminister, hat sich leider noch nicht dazu geäußert. Also ich kann mir vorstellen, dass er nicht so besonders zufrieden war, auch wegen der Kritik an den Klimaschutzzielen und den Widersprüchen, die sich da auftun. Allerdings, sein Ministerium soll an dieser Evaluierung ab 2030 dann auch mit beteiligt werden. Also hat ein Mitspracherecht bei der Überprüfung der gesteckten Ziele. Also ich glaube, die beiden Koalitionspartner, die sind jetzt erstmal ganz zufrieden, dass sie das doch unter Dach und Fach gebracht haben. Es hat ja auch sehr, sehr lange gedauert. Man hatte es im Koalitionsvertrag schon vereinbart und dann ist viele Monate lang überhaupt nichts passiert. Und nun endlich liegt es vor, auch zur Zufriedenheit, glaube ich, vieler Unternehmer und Vermieter, Hersteller von Wärmepumpen zum Beispiel, die nun ein bisschen mehr Klarheit haben, wie es weitergehen wird in den nächsten Jahren.
15: Ist damit die Debatte für die Koalition zu diesem Heizungsgesetz, wie es ja immer genannt wurde, beendet? Weil wir kennen ja die alte Regel, kein Gesetz verlässt den Bundestag so, wie es reingeht. Also die Abgeordneten haben ja jetzt noch ein Mitspracherecht.
14: Die haben noch ein Mitspracherecht und das muss jetzt auch relativ schnell alles gehen, denn bis zum Sommer soll es ja dann unter Dach und Fach sein. Also ich kann mir vorstellen, dass jetzt, nachdem sich nun die Koalitionsspitzen darauf verständigt haben, nachdem der Kabinettsbeschluss nun vorliegt, dass dann die Abgeordneten beider Fraktionen relativ diszipliniert damit umgehen werden und es möglicherweise nicht mehr so viele Änderungen gibt, weil man nun eben auch klar machen will, dass man bei diesem Punkt geschlossen auftritt. Und es gibt ja noch viele, viele weitere Reformvorhaben mit sehr, sehr viel Konfliktpotenzial.
13: Informationen von Anne-Kathrin Mellmann aus dem Hauptstadtstudio.
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13: Eine Pistole ist eine Waffe oder auch ein Messer, natürlich, klar. Aber wie sieht es mit K.O.-Tropfen aus? Bislang werden die im Strafrecht nicht so bewertet, aber das soll sich ändern. Das Bundeskabinett hat ein entsprechendes Gesetz beschlossen. Wer also K.O.-Tropfen bei Straftaten einsetzt, um Opfer gefügig oder wehrlos zu machen, der muss künftig mit härteren Strafen rechnen. Diese Strafverschärfung ist Teil einer Gesamtstrategie zum besseren Schutz vor Gewalt. Isabel Karas über den Vorschlag, der auf Justizministerin Hubig von der SPD zurückgeht.
16: Wer jemanden ausraubt oder vergewaltigt und dabei K.O.-Tropfen einsetzt, wird künftig mit

0: sie häufig für Erinnerungslücken. Von außen wirkt das schnell wie zu viel Alkohol. Für Nina Fuchs, die selbst betroffen ist, greift der Gesetzesentwurf deshalb zu kurz.
1: Ganz ehrlich ist es für mich leider eher Symbolpolitik, denn wenn man sich auskennt mit dem Thema, weiß man, dass es kaum Verurteilungen gibt. Und schärfere Strafen ohne Verurteilungen bringen Betroffenen ziemlich genau gar nichts.
0: Nina Fuchs wurde 2013 mit K.O.-Tropfen betäubt und vergewaltigt. Fälle wie ihrer, dass also K.O.-Tropfen bei einem Sexualverbrechen eingesetzt wurden, werden in den polizeilichen Statistiken bisher nicht gesondert festgehalten. Die Dunkelziffer, davon gehen Expertinnen und Experten aus, dürfte entsprechend hoch sein. Trotzdem bekommt der Gesetzesentwurf auch Zustimmung, unter anderem von Heiko Teggerz, dem Vorsitzenden der Deutschen Polizeigewerkschaft.
2: Auf jeden Fall hat eine höhere Mindestfreiheitsstrafe immer einen gewissen Präventivcharakter. Das schreckt ab und das kann man nur begrüßen. Und wenn der Verdacht besteht, sofort einen Arzt aufsuchen, damit diese Substanzen dann auch nachgewiesen werden können.
0: Für Ermittlerinnen und Ermittler zählt deshalb im Verdachtsfall vor allem eins: möglichst schnell Spuren sichern. Teggerz rät:
2: Dieses Getränk, wenn es noch nicht ausgetrunken ist, ebenfalls irgendwie sicherstellen, irgendwie mitnehmen, damit dort möglicherweise eine Substanz länger noch nachgewiesen werden kann als im Körper selber.
0: Doch damit Menschen in so einer Situation überhaupt richtig reagieren können, müsse viel früher angesetzt werden, sagt Nina Fuchs. Mit ihrem Verein K.O. kein Opfer fordert sie:
1: Aufklärung zu K.O.-Tropfen in Schulen verpflichtend im Lehrplan. Und schön wäre auch wenn das Verpflichten im Curriculum für ein Jurastudium oder in der Polizeiausbildung drin ist.
0: Der aktuelle Ansatz von Justizministerin Hubig und der Bundesregierung bleibt dagegen vor allem strafrechtlich.
3: 5 Jahre ist eine lange Freiheitsstrafe und deshalb ist es richtig, dass wir diese Mindestfreiheitsstrafe so jetzt regeln. Und das wird aus meiner Sicht tatsächlich bei der Frage, zu wie hohen Strafen werden Täter verurteilt, eine Rolle spielen.
0: Über die geplante Gesetzesverschärfung muss jetzt noch der Bundestag entscheiden.
4: Isabel Karas berichtete. In Würzburg hat am Abend der 104. Deutsche Katholikentag begonnen, mit bis zu 30.000 Teilnehmerinnen und Teilnehmern in den kommenden Tagen. Unter dem Motto "Hab Mut, steh auf" verspricht das Programm eine bunte Mischung aus Podiumsdiskussionen, Gottesdiensten, Vorträgen und Musik. Sabine Brüting berichtet.
5: Die Gastgeber in Würzburg sind voller Vorfreude auf die kommenden 4 Tage des 104. Deutschen Katholikentages. Bischof Franz Jung bedankte sich bei allen Unterstützern, der Stadt Würzburg, dem Zentralkomitee der Deutschen Katholiken und den vielen Helferinnen und Helfern.
6: Ich bin froh und dankbar, in dieser Stadt auch Bischof zu sein, die ihre Türen weit aufmacht und uns mit Christinnen und Christen, Menschen aus ganz Deutschland und der Weltkirche so herzlich willkommen heißt hier in den nächsten Tagen.
5: Auch der Würzburger Oberbürgermeister Martin Heilig freut sich über mehrere 10.000 Gäste in der Stadt. Heilig betont aber auch:
7: Der größte Wert liegt aus meiner Sicht nicht in der schieren Masse an positiven Energie und dem Willen zur Gestaltung, sondern dass er von so vielen Menschen mitgetragen wird. Man könnte sagen, Würzburg als ein Labor für ein gelingendes Miteinander.
5: 4 Jahre Planungszeit hat der Katholikentag in Anspruch genommen. Zusammengekommen sind über 900 Veranstaltungen versammelt in einem 319 Seiten dicken Programmheft. Unter dem Motto "Hab Mut, steh auf" geht es in den kommenden Tagen um aktuelle gesellschaftliche und politische Fragen. Wem gehört der öffentliche Raum? Macht Klimaschutz arm? Oder auch Glaube, Heimat, Identität? Mittendrin in den Debatten, so sieht Irmestetter Karp, Präsidentin des Zentralkomitees der Deutschen Katholiken, die Rolle von Christinnen und Christen in der Gesellschaft.
8: Für uns ist es ein Katholikentag, der auch ein politisches Signal setzen will. Wir sind da und wir bringen unsere Werte ein.
5: Ganz so politisch will der bayerische Ministerpräsident Markus Söder den Katholikentag nicht verstanden wissen. Am Rande eines Festaktes sagte er auf die Frage, ob sich der Katholikentag und folglich auch die Kirchen politisch einmischen sollten:
9: Kirche ist keine NGO, Kirche ist eine ganz besondere Institution, die wir in Bayern sehr unterstützen. Wir sind ein Land, das seine christliche Prägung auch ernst nimmt. Deswegen halten wir das Kreuz fest, Religionsunterricht. Und die christlichen Feiertage bleiben bei uns erhalten. Und deswegen, ja, natürlich gibt es viele Dimensionen der Diskussion, die auch politisch sind, ist ja keine Frage. Aber die Kirche ist was Besonderes.
5: Die Podien mit Bundespräsident Frank-Walter Steinmeier und Bundeskanzler Friedrich Merz sind dagegen eindeutig politisch. Die Botschaften von diesem Katholikentag in Würzburg werden es auch sein.
4: Und damit zu einem ganz anderen Thema. Ein Fallschirmsprung aus einem Flugzeug.

0: Flugzeug, das ist ja für manche ein Traum, für andere ein Albtraum. Sicher ist aber, man braucht Mut dafür und auch eine entsprechende Ausbildung. In Altenstadt bei Schongau trainieren Soldaten der Bundeswehr den Sprung aus dem Flugzeug in der sogenannten Luftlande- und Transportschule. Die einzige dieser Art in ganz Deutschland. Seit die Bundeswehr eine riesige Werbeoffensive betreibt, herrscht dort Hochbetrieb. Louis Knoll war beim Training mit dabei.
1: Der Stabsgefreite Henry steht noch leicht außer Atem neben der Anlage, die hier Landefalltrainer heißt. Sein Ausbilder Andreas, seines Zeichens Hauptfeldwebel, erklärt, worauf es ankommt, wenn man aus dem Himmel Richtung Erde rauscht.
2: Also wir achten vornehmlich darauf, dass die Füße und Knie geschlossen sind, dass die Abrollbewegung passt und dass der Soldat halt möglichst sanft den Boden dann berührt und dementsprechend auch wieder aufstehen kann.
1: Draußen über dem Oberland würden die Fallschirmspringer normalerweise aus 400 bis 500 Metern Höhe aus dem Flugzeug gehen. Heute bleibt es wegen schlechtem Wetter und Wind beim Trockentraining. Henry kennt den echten Sprung aber schon. Das Spektakuläre, sagt er, sei gar nicht der Moment, in dem man sich vom Flugzeug löst.
3: Der Sprung an sich ist gar nicht so spektakulär, wie man sich das jetzt vorstellen würde. Das Spektakulärste ist eigentlich dieser Übergang zwischen dem hohen Lärm im Flieger und der totalen Leere, dem Nichts in der Luft.
1: An der nächsten Trainingsstation, einem 12-Meter-Turm im Freien, wird es ernst. Hier in dieser kletterturmähnlichen Konstruktion wird der Absprung aus dem Flieger simuliert, in der Sprache der Fallschirmspringer ein Stahlflügler. 12 Meter, höher als der Zehner im Freibad, mehr als genug, damit die Knie weich werden. Hauptfeldwebel Andreas leitet das Training an diesem Tag.
2: Also hier wird der Absprung aus dem militärischen Stahlflügler simuliert und die Sprungwilligkeit von den Einzelnen getestet. Heißt, wenn die hier nicht rausspringen wollen, dann logischerweise auch nicht aus dem Flugzeug.
1: Wer hier oben am Turm in Altenstadt scheitert, wird später nicht irgendwo über Oberbayern aus einem Flugzeug springen. Das ist die Trennlinie. Mut oder Lehrgangsende. Stabsfeldwebel Nathalie ist gerade abgeschwungen. Der Ruck geht durch den ganzen Körper. Man sieht, wie das Seil arbeitet. Hat es weh getan?
4: Nein, es tut gar nicht weh. Wenn man die richtige Haltung einnimmt, dann klappt das auch ganz gut. Man kommt da gut durch.
5: Also Körperspannung ist der ganze
4: Wichtige. Körperspannung ist gefragt, genau.
1: Sie erinnert sich an ihren ersten Sprung vom Turm.
4: Der hat mich auch Überwindung gekostet. Da waren die zweiten und die dritten, die folgenden gar nicht so schlimm. Da konnte man an seine Absprunghaltung feilen und alles perfektionieren, sodass man nachher problemlos rausspringen kann.
1: 75 Lehrgangsteilnehmer sind es hier normalerweise, verteilt auf 3 Gruppen. Wenn die Trockenübungen absolviert sind, wird es ernst. Der Sprung aus dem Kleinflugzeug oder dem neuen Transportflieger A400M. Dann zahlt sich aus, dass sie die Sprünge hier in Altenstadt vorher trainiert haben.
0: Louis Knoll berichtete. In ein Bärenkostüm gehüllt hatte es ja ein YouTuber 2024 beim EM-Eröffnungsspiel zwischen Deutschland und Schottland ganz nah an die Stars geschafft. Jetzt musste sich der 29-Jährige vor dem Amtsgericht München verantworten. Susanne Jordan.
6: Im Prozess gegen den YouTuber Marvin Willhage ist das Urteil gefallen. Der Angeklagte wurde vom Münchner Amtsgericht in 5 Fällen der Urkundenfälschung sowie der Erschleichung von Leistungen schuldig gesprochen. Verurteilt wurde er zu einer Geldstrafe in Höhe von 9.000 Euro. Zudem muss der 29-Jährige 5.400 Euro an den Staat zurückzahlen, die er mit YouTube-Videos über seinen Maskottchen-Fake erzielt haben soll. Der Angeklagte hatte eingeräumt, sich mit gefälschten Mitarbeiterausweisen und einem nachgemachten Maskottchenkostüm Zugang zum EM-Eröffnungsspiel 2024 in der Münchner Arena erschlichen zu haben. Laut Gericht machte er sich damit strafbar. Die Verteidigung hatte Freispruch gefordert. Ihr Argument, Marvin Wildhage habe als investigativer Journalist gehandelt und Sicherheitslücken bei der UEFA aufdecken wollen.
0: Informationen von Susanne Jordan und wir bleiben sportlich hier in der ARD Infonachts.
7: Sport. Mit Saskia Neumann und während viele von uns heute an Christi Himmelfahrt einen freien Tag genießen, dürfen die Fußballerinnen vom FC Bayern München arbeiten. Sie könnten sich dafür zum Feierabend sogar großzügig belohnen und zwar mit einem Pokal. Dem Pott, den sich auch die Frauen aus Wolfsburg gern unter den Nagel reißen würden. Meister und Titelverteidiger Bayern München trifft im DFB-Pokalfinale auf Vizemeister und Rekordgewinner VfL Wolfsburg. Das könnte eine harte Nuss werden für die Frauen aus Niedersachsen. Deswegen macht Wolfsburgs Trainer Stefan Lerch deutlich, was es gegen die Bayern braucht.
8: Einen nahezu perfekten und fehlerfreien Tag. weil wir gegen eine absolute Top-Mannschaft in Europa spielen. Und das ist so ein bisschen das Ziel, dass wir das auf den Platz bringen. Und auch Mut natürlich in so einem Spiel. Und dann schauen wir mal, was rauskommt.
7: Mutig wird sicherlich auch noch Wolfsburgerin Alexandra Popp sein. Nach 14 Jahren bei der Werkself wechselt sie im Sommer zum Regionalligisten Borussia Dortmund, um da ihre Karriere ausklingen zu lassen. Und der Pokalsieg wäre das perfekte Abschiedsgeschenk.
9: Ich habe irgendwie eine besondere Beziehung mit dem Pokal und das wäre natürlich schön, wenn ich diesen Abschluss dann auch noch machen könnte.
7: 13 Mal hat Popp den DFB-Pokal schon gewonnen und ob es ein 14. Mal klappt, gibt's live ab 10 vor 4 im Sportschau-Audio-Stream via Website oder App. Im Gegensatz zu den Fußballfrauen können die Eishockeymänner noch mal kurz durchatmen, bevor morgen die WM in der Schweiz startet. Der Countdown auf den ersten Bulli läuft, die letzten Vorbereitungen sind in vollem Gange und die Gastgeber sind schon Feuer und Flamme, weiß Marie-Christine Werner.
10: Um so ein Großereignis stemmen zu können, braucht es viele freiwillige Helferinnen und Helfer. Rund 2000 sind in Freiburg und Zürich im Einsatz. Eine von ihnen ist Nadine. Die 54-Jährige hat sich 2 Wochen Urlaub genommen von ihrem Bürojob in der IT-Branche.
11: Wir sind Sicherheitsstewards, das heißt, wir kontrollieren die Tickets von den Zuschauern. Dann im Stadion werden wir die Leute auch auf ihren Platz, also den Platz zeigen, aber auch Zutrittskontrollen, also dass wir irgendwo stehen, dass niemand rein kann, der nicht rein soll.
10: Und natürlich hofft sie, auch ein bisschen was von den Spielen sehen zu können. Dieser Volunteereinsatz ist nicht ihr erster.
11: Ich mache das ab und zu, dass ich meine Freizeit für so Volunteereinsätze, also Opfern ist, finde ich, ein großes Wort, aber dass ich mich da zur Verfügung stelle. Und ich finde, wenn man schon so einen Anlass in der Schweiz hat, ja, dann macht man das halt.
10: Die Eishockey-WM im kommenden Jahr findet übrigens in Deutschland statt. Christian Hofstetter und sein Team stehen deshalb im engen Austausch mit dem Deutschen Eishockeybund und den Austragungsstätten Düsseldorf und Mannheim.
12: Das deutsche Organisationskomitee und die Vertreter von den Städten, die sind an einem offiziellen Observer-Programm. Während der WM sind sie dann fast eine Woche sind die da in den verschiedenen Bereichen, wo sie hinter die Kulissen schauen können, Fragen stellen können. Und natürlich am Schluss kann man vieles mitnehmen. Und auf der anderen Seite ist dann jedes Stadion anders.
10: Am Freitagnachmittag beginnen die ersten WM-Spiele mit Deutschland gegen Finnland und Kanada gegen Schweden. Und wen sehen die Schweizerinnen und Schweizer vorne?
11: Wir werden Weltmeister. Im Finale gegen Deutschland.
13: Mein Tipp, auch Schweiz.
11: Klar.
7: Und vom Eis rutschen wir nochmal rüber auf die rote Asche. Tennisfans zählen schon die Tage bis zum Turnier am Hamburger Roten Baum. Am Sonntag geht's los, allerdings möglicherweise ohne den Weltranglistendritten Alexander Zverev. Nach seinem bitteren Aus im Achtelfinale beim ATP Masters in Rom sagte der gebürtige Hamburger, er habe jetzt fast 2 Wochen Zeit bis zu seinem nächsten Match. Das wäre dann allerdings sein erstes bei den French Open, die am 24. Mai in Paris starten. Die Veranstalter aus Hamburg hoffen weiter auf Zverevs Teilnahme. Bisher habe es keine Absage von ihm gegeben, hieß es.
0: Und soweit der Sport mit Saskia Neumann.
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15: Um 0.30 Uhr mit Ronald Lessig. Die Bundesregierung hat die neuen Regeln für Heizungen auf den Weg gebracht. Jetzt muss sich der Bundestag damit befassen. Laut dem neuen Gebäudemodernisierungsgesetz dürfen zum Beispiel neue Heizungen weiter mit Gas und Öl laufen. Allerdings ist ab 2029 ein Bioanteil Pflicht. Kater Jansen aus der ARD-Klimaredaktion.
16: Manche Hausbesitzer freut diese Wahlfreiheit, gerade weil zum Beispiel Gasheizungen in der Anschaffung deutlich günstiger sind als Wärmepumpen. Aber sie können auch zur Kostenfalle werden, warnen Wirtschaftswissenschaftler und Verbraucherschützer. Denn fossile Brennstoffe werden absehbar teurer als Strom aus Erneuerbaren, weil die CO2-Preise steigen und die Netzentgelte und weil die Biobrennstoffe, die beigemischt werden müssen, einfach nicht in großer Menge da sind. Im Unterhalt und auf längere Sicht dürfte es mit Gas oder Öl also ziemlich teuer werden.
15: Das Kabinett hat auch eine Strafrechtsverschärfung auf den Weg gebracht. Wer bei einer Vergewaltigung K.O.-Tropfen benutzt, dem drohen künftig mindestens 5 Jahre Gefängnis. Der Gesetzentwurf ist nach Angaben des Justizministeriums Teil einer Gesamtstrategie zum besseren Schutz vor Gewalt. Obwohl der Trend bei der Kriminalität in Deutschland insgesamt rückläufig ist, ist die Zahl der Vergewaltigungen im vergangenen Jahr stark gestiegen. Der junge Syrer, der in Hamburg wegen Terrorverdachts in Untersuchungshaft sitzt, konnte offenbar dank eines Hinweises des irakischen Geheimdienstes festgenommen werden. Das haben Recherchen von NDR und WDR ergeben. Aus Hamburg Finn Kessler.
17: Der irakischen Behörde war ein Nutzer in einer IS-nahen Telegram-Chatgruppe aufgefallen. In der Gruppe soll sich der bis dato Unbekannte bereit erklärt haben, einen Anschlag in Deutschland zu begehen. Er sei demnach bereit gewesen, dabei zu sterben. In den Chats soll er mögliche Angriffspläne mit einem Sprengsatz offenbart haben. Und er bat andere Gruppenmitglieder offenbar um Hilfe bei der Suche nach einer Anleitung zum Bau eines Zünders. Auch einen Messerangriff zog er demnach in Betracht. Es müsse nur schnell gehen, denn er stehe unter Beobachtung, heißt es in den Chats.
15: Die Gewerkschaft Verdi hat die Beschäftigten im Einzelhandel bundesweit für Freitag zu Warnstreiks aufgerufen. Kundgebungen sind demnach in Hamburg, Frankfurt am Main, Stuttgart und Dortmund geplant. In Hamburg richtet sich der Aufruf unter anderem an Arbeitnehmer von IKEA, Metro und Rewe. Hintergrund sind die laufenden Tarifverhandlungen für den Einzelhandel. Die Gewerkschaft und der Handelsverband Nord liegen in den Gesprächen noch weit auseinander. Das Wetter in Deutschland. Viele Wolken und gebietsweise Regen in den Alpen oberhalb von 1500 Metern Schnee. Bei 8 bis 0 Grad und vereinzelt geringer Frost in Bodennähe. Tagsüber weiter unbeständig mit Schauern bei 9 bis 17 Grad. Am Freitag Schauer, örtlich Gewitter, zur Ostsee hin zeitweise sonnig, 9 bis 18 Grad. Das waren die Nachrichten.
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0: Es geht los auf der A1 Osnabrück Richtung Bremen. Zwischen dem Dreieck Stur und Bremen-Arsten 3 Kilometer Stau vor der Baustelle. A2 Dortmund Richtung Hannover zwischen Rehren und Lauenau. Dort ist nach einem Unfall nur eine Spur frei, dadurch 2 Kilometer Stau. A4 Dresden Richtung Görlitz zwischen Kodersdorf und dem Grenzübergang Ludwigsdorf 5 Kilometer Stau. Die A7 Hamburg Richtung Flensburg ist zwischen Hamburg-Bahrenfeld und Volkspark wegen einer Nachtbaustelle noch bis etwa 5 Uhr gesperrt, dadurch staut es sich dort. Die A40 Essen Richtung Duisburg ist zwischen dem Kreuz Kaiserberg und dem Kreuz Duisburg wegen Brückenarbeiten noch bis Dienstagmorgen gesperrt. Die A67 Darmstadt Richtung Mannheim ist zwischen Lorsch und dem Firnheimer Dreieck wegen Bauarbeiten bis Montagmorgen gesperrt. Die A81 Singen-Stuttgart ist zwischen Herrenberg und Gärtringen wegen Wartungsarbeiten im Schönbuchtunnel noch bis ca. 5 Uhr gesperrt. Die Umleitung führt dort über die U36 und die U45. Und die A93 Regensburg Richtung Weiden ist zwischen Teublitz und Schwandorf Süd wegen Bergungsarbeiten gesperrt.
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0: Weiterhin im Studio Alex Franz. Hallo. Deutschland bezieht kein Gas aus Russland mehr. Schließlich will man den Krieg gegen die Ukraine nicht auch noch mit deutschem Geld bezahlen. Oder stimmt das gar nicht? Kaufen wir doch noch Gas aus Russland? Nicht nur, dass russisches Flüssigerdgas ganz legal, zum Beispiel über belgische Häfen, auch ins deutsche Pipeline-Netz kommt, sondern ausgerechnet eine staatliche deutsche Gasfirma hat 2023 in Russland offenbar um die Wiederaufnahme von Gaslieferungen gebeten. Das zeigen jetzt NDR-Recherchen. Christopher Sell und Jürgen Webermann über eine geheime Mission und deren Folgen.
18: Seebrügge in Belgien. Hier im Hafen hat die Georgi Uschakow festgemacht. An Bord des Schiffes Flüssigerdgas, sogenanntes LNG. Sebastian Rötters von der Nichtregierungsorganisation Urgewalt, die sich für Klimaschutz und Menschenrechte einsetzt, hat den Weg des Schiffes verfolgt.
19: Es sieht ja eigentlich jetzt aus der Ferne fast schon unscheinbar aus, aber ein solches Schiff generiert tatsächlich im Laufe seines Lebens viele, viele Milliarden Euro Umsatz. Das Geld, was dieses Schiff generiert, fließt auch in den Krieg, natürlich. Das Russland finanziert den Krieg ja überwiegend durch die Einnahmen aus dem fossilen Geschäft.
18: Das Gas der Georgi Uschakow wird in Seebrügge in das europäische Pipeline-Netz gespeist. Höchstwahrscheinlich landet es auch in deutschen Heizungskellern.
19: Das ist ja das große Märchen, was die Bundesregierung tatsächlich seit längerem erzählt, dass Deutschland kein russisches LNG mehr kauft. Das gilt für die neu gebauten Terminals an der deutschen Küste, aber es gilt eben nicht für zum Beispiel das Gas, was über Seebrügge nach Europa kommt.
18: Das Gas stammt aus einem Förderprojekt in Sibirien. Der Betreiber Leonid Mikkelson, ein Vertrauter von Präsident Putin. Einer der wichtigsten Kunden, die deutsche Sefe, eine Firma, die zu 100% dem Bund gehört. Wie ist das möglich? Rückblick. März 2023. Regierungsklausur in Meseberg. Deutschland hat den ersten Winter ohne russisches Gas überstanden. Der damalige Wirtschaftsminister Habeck ist erleichtert.
20: Entsprechend sind wir im Moment nicht abhängig von russischen Gaslieferungen. Die deutschen Unternehmen kaufen kein LNG-Gas bei russischen Unternehmen oder in Russland ein.
18: Was zu dem Zeitpunkt auch stimmt. Die Pipelines von Russland nach Deutschland sind leer oder zerstört. Die Sefe, die früher zum russischen Gazprom-Konzern gehörte, wird ebenfalls von den Russen boykottiert. Der Grund? Die Bundesregierung hatte das Unternehmen nach Kriegsbeginn unter Kontrolle des Wirtschaftsministeriums gestellt. Robert Habeck, der zuständige Minister, reiste im April 2023 erstmals selbst nach Kiew, um seine Unterstützung für die Ukraine zu demonstrieren. Fast zeitgleich macht sich jedoch auch Sefe-Chef Egbert Läge auf den Weg. Ziel seiner Reise nach NDR-Recherchen: Dubai. Dort will er sich mit dem Putin-Vertrauten Leonid Mikkelson treffen. Es geht um die Wiederaufnahme von Erdgaslieferungen aus Russland. Später wird Läge das Treffen in einem internen Memo so beschreiben.
21: Die Atmosphäre war offen und LM war gewillt, eine vertrauensvolle Beziehung zu schaffen. Das Gleiche gilt auch für mich.
18: Läge will das russische LNG unter anderem, um es an Kunden in Indien weiter zu verkaufen. Aber die Rede ist auch von Erdgas für Europa. Das erhöht den Profit für die Sefe, denn die Transportwege sind kurz. Läge schreibt sinngemäß in seinem Memo:
21: Das könnte unser Portfolio kurzfristig stärken. Das ist sicher etwas heikel, den Deal durch unsere Anteilseigner und den Aufsichtsrat absegnen zu lassen. Also müssen wir eine Geschichte dazu entwerfen.
18: Die passende Geschichte für Politik und Öffentlichkeit liefert Läge in seinem Memo gleich mit. Gaslieferungen an Kunden in Indien seien gut für die politischen Beziehungen zwischen Berlin und Neu-Delhi. Dazu passe auch, dass Indien im September 2023 einen G20-Gipfel ausrichten werde. Lieferungen in die EU hingegen sind nicht Teil von Läges Geschichte. Auch nicht, dass die Sefe, so legen es Lieferdaten nahe, die indischen Kunden bereits aus einem anderen Projekt vor der Küste Afrikas versorgt. Auch die Tatsache, dass sich der Markt insgesamt entspannt hat und die Preise wieder auf das Vorkriegsniveau gefallen sind, erwähnt Läge in seinem Memo nicht. Der Sefe-Manager muss jedoch noch ein Problem lösen. Dennoch boykottiert die russische Regierung die Sefe. Die deutschen Manager bitten im Mai 2023 nach NDR-Informationen also ihre russischen Geschäftspartner,
21: bei der Regierung der Russischen Föderation eine temporäre Genehmigung für die Lieferungen zu beantragen.
18: Kurz darauf hebt der Kreml die Sanktionen tatsächlich auf. Das Gas wird wieder geliefert und die Sefe überweist Milliarden nach Russland. Wusste die Bundesregierung vom Vorgehen der Sefe? Robert Habeck äußert sich auf NDR-Nachfrage nicht. Ein Sefe-Sprecher schreibt, Entscheidungen und Gespräche zu Lieferbeziehungen würden regelmäßig und umfassend mit dem Aufsichtsrat abgestimmt. In dem Gremium sitzt auch eine Referatsleiterin des Wirtschaftsministeriums. Das Ministerium wiederum schreibt auf NDR-Anfrage, Zitat,
21: dass die Verhandlungen über die Wiederaufnahme der Lieferungen mit Gesprächen der Sefe auf Unternehmensebene einherging, ist selbstverständlich. Dabei ist der Gesellschafter nicht über die im Einzelnen geführten Gespräche informiert worden.
18: Während in Russland die Regierung über das Geschäft entscheidet, gilt es in Berlin als unternehmerischer Vorgang. Der Grünen-Abgeordnete Anton Hofreiter versucht seit langem mit parlamentarischen Anfragen mehr über die Sefe-Geschäfte zu erfahren.
22: Am Ende kostet es nicht nur die Menschen in der Ukraine, also einen Teil der Menschen in der Ukraine, ihr Leben, sondern führt halt auch dazu, dass der Krieg länger dauert und wir mehr ausgeben müssen, um die Ukraine zu unterstützen. Das mag betriebswirtschaftlich interessant sein für die beteiligten Firmen, neben dem, dass in meinen Augen moralisch unanständig ist, ist es halt am Ende für uns ja politisch ja auch dumm, weil es höhere Kosten für die Allgemeinheit verursacht.
18: Auch der Ökonom und Energieexperte Guntram Wolf vom Bruegel-Institut in Brüssel schüttelt angesichts des Vorgehens der Sefe den Kopf.
2: Ich meine, der entscheidende Punkt ist, jeder Kubikmeter Gas oder Öl, den Russland verkauft im Weltmarkt, hilft der russischen Kriegsindustrie, der russischen Kriegsmaschinerie. Das heißt, letztendlich muss es davon gehen, möglichst russisches Gas und russisches Öl zu sanktionieren, möglichst dafür zu sorgen, dass dieses Öl und Gas nicht die Weltmärkte erreicht und nicht verkauft werden kann. Und insofern ist es eine echte Enttäuschung, dass man 2023 dann schon wieder versucht, neue Gaskontrakte zu bekommen.
18: Allein in diesem Jahr hat Russland bereits mehr als 90 Gaslieferungen in EU-Häfen gebracht. Ein neuer Rekord, sagt Sebastian Rötters von der Organisation Urgewalt, der die Lieferungen verfolgt. Geschätzt 15% der Lieferungen gehen an die Seefe.
19: Die große Frage, die sich da manchmal stellt, wenn ich mir so die ganze Geschichte mit der Seefe anschaue, man weiß nicht so genau, wählt da eigentlich der Schwanz mit dem Hund? Ne? Also ist es wirklich das Wirtschaftsministerium, was bei der Seefe irgendwie sagt, wo es lang gehen soll? Oder ist es umgekehrt? Politisch ist es definitiv ein Skandal.
18: Dieses Jahr werden die Milliarden ganz sicher noch Richtung Russland fließen und die Schiffe unter anderem im Hafen von Seebrügge festmachen. 2027 soll damit aber Schluss sein. Die EU hat kurzfristige Importe aus Russland bereits jetzt verboten. 2027 dürfen auch keine langfristigen Importe wie die der Seefe mehr nach Europa gelangen. Das Bundeswirtschaftsministerium geht davon aus, dass dann auch der Vertrag zwischen der Seefe und den russischen Geschäftspartnern wieder auf Eis liegen wird. Die Seefe könne höhere Gewalt geltend machen, um auszusteigen, schreibt das Ministerium. Die Seefe selbst erklärt, man werde sich an alle Vorgaben und Regularien halten. Egbert Läge gab sich auf einer Handelsblatt-Tagung im Januar jedoch etwas skeptischer. Er gehe davon aus, dass der Fall am Ende vor Gericht landen könnte.
0: Die staatliche Gasfirma Seefe hat 2023 offenbar in Russland um die Wiederaufnahme von Gaslieferungen gebeten. Christopher Sell und Jürgen Webermann über die Recherchen des NDR. Immer wieder hatten wir in den vergangenen Monaten solche Meldungen in den Nachrichten. Schüsse irgendwo in Berlin auf offener Straße, häufig auf Bars oder Geschäfte. Jetzt passiert etwas in diesem Zusammenhang. Gestern hat die Polizei in den Bezirken Neukölln, Kreuzberg und auch noch an anderen Orten Menschen aus dem Schlaf geholt bei einer Razzia. Helena Dahler.
3: Am frühen Morgen geht es los. Mehr als 570 Beamte sind insgesamt im Einsatz und durchsuchen stadtweit 28 Wohnungen und andere Räumlichkeiten. Viele der Beamten tragen schwarze Sturmhauben. Es sind Spezialkräfte der Bundespolizei, Diensthundeführer, Finanzermittlerinnen und auch Festnahmeeinheiten. 9 Personen, alles Männer zwischen 23 und 63 Jahren, werden festgenommen. 5 von ihnen werden dem Haftrichter vorgeführt, sagt Alan Bauer, Sprecher der Berliner Staatsanwaltschaft.
5: Den Beschuldigten wird vorgeworfen, eine kriminelle Vereinigung gebildet zu haben. Diese Vereinigung steht im Verdacht, sich zusammengeschlossen zu haben, um Straftaten zu begehen, Straftaten wie Erpressungstaten.
3: Dabei gehe es um eine Vielzahl von Schussabgaben, die für Erpressungen genutzt wurden. Monatelang habe man die Durchsuchungen von heute Morgen vorbereitet. In den letzten Monaten hat es immer wieder Schüsse auf Eingangstüren von Bars und anderen Geschäften gegeben. Es wird vermutet, dass dadurch die Inhaber zum Zahlen von Schutzgeld gedrängt werden sollten. Die Zahl der Schusswaffendelikte ist in Berlin in den vergangenen 2 Jahren stark gestiegen. Letztes Jahr zählte die Berliner Polizei insgesamt 1.119 Fälle von Schusswaffengebrauch. In etwas mehr als der Hälfte der Fälle wurde dabei geschossen. Bei den anderen Fällen handelt es sich um Drohungen. Im Vergleich zum Jahr davor waren das insgesamt 68% mehr Straftaten, bei denen geschossen oder mit einer Waffe gedroht wurde. Bei der Razzia wurden Beweismittel sichergestellt, unter anderem eine Schusswaffe und Schusswaffenteile, Betäubungsmittel, Bargeld und Autos und Handys. Dadurch erhoffe man sich weiteren Ermittlungserfolg.
5: In erster Linie geht es darum, die vergangenen Straftaten aufzuklären und letztendlich auch diese Gruppierung, die hier als kriminelle Vereinigung verfolgt wird, zu zerschlagen.
3: Im Rahmen der Ermittlungen würden Bezüge zur türkischen Mafia geprüft, so der Sprecher der Staatsanwaltschaft. Bei den heute festgenommenen Tatverdächtigen gehe man davon aus, dass sie wichtige Funktionen in der kriminellen Vereinigung hatten.
0: Informationen von Helena Dahler um 0.46 Uhr.
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0: Traditionell ist Christi Himmelfahrt der 40. Tag nach Ostern. Hierzulande der Herrentag bzw. Vatertag. Heute am 14. Mai ist es wieder soweit und dieser Tag wird gerne auch mit Ausflügen unter Männern gefeiert. Doch wie steht es eigentlich um die Väter, die da an diesem Feiertag heute geehrt werden? Was heißt Vatersein heutzutage in unserer Gesellschaft? Viele von ihnen scheinen präsenter in ihrer Familie zu sein und sich auch mehr Zeit für ihre Kinder zu nehmen. Zum Beispiel in einem Papa-Kind-Kurs zum Programmieren. Jutta Nieswand hat die Gruppe besucht.
1: In der evangelischen Familienbildung in Frankfurt-Sachsenhausen. Um einen großen Holztisch sitzen vier Väter mit Kind jeweils vor einem Laptop. Sie wollen zusammen ein Videospiel programmieren lernen. Kursleiterin Morwin Agnew gibt ihnen einen ersten Einblick, worum es geht.
4: Das ist unsere Hauptfigur, unser Held sozusagen, der fliegende Hippo. Ich habe jetzt hier so Käfer, das sind auch Bösewichte und halt hier den Geist, das ist auch ein Bösewicht. Und der Hippo will Donuts. Sammelt die ein.
1: Ein solches Spiel sollen die Papa-Kind-Teams nun selbst programmieren. Dazu erklärt die Kursleiterin die einzelnen Schritte, damit sie sich an die Arbeit machen können. Vater Daniel sitzt mit seiner 9-jährigen Tochter Sophia an einem der Laptops. Um den Ablauf des Videospiels zu programmieren, versuchen sie verschiedene Befehle in die richtige Reihenfolge zu bringen.
6: Jetzt sagen wir aber falsch. Sowas.
23: Ja, meine ich ja.
6: Das ja, dann können wir das nochmal ändern.
23: Ich glaube, das dann müssen
1: wir. Um die beiden herum sitzen noch drei weitere Väter mit Kind. Alle sind hochkonzentriert bei der Sache, während die Kursleiterin hier oder da weiterhilft, wenn es mal klemmt. Sie selbst ist ganz begeistert.
24: Die sind immer toll. Also die helfen sich untereinander, lassen die Kinder auch machen. Weil das ist ja natürlich auch Kreativität, die sie dabei entwickeln. Natürlich auch eine Beziehung mit den Vätern, die sehr viel fester ist, wenn die wirklich zusammen Probleme lösen müssen.
1: Doch was bewegt die Väter selbst, diesen Kurs mit ihrem Kind zu machen?
25: Weil er sich dafür interessiert und weil ich glaube, dass das eine gute Möglichkeit ist, ihm nochmal von einer anderen Perspektive her diese Materie nahezubringen.
26: Ganz oft ist es ja so, dass sich unsere Tochter unser Handy ausleiht, um zu spielen. Aber heute mache ich mit ihr was zusammen. Also von diesem Zugucken oder sie spielt, macht sie was selber. Das ist toll.
1: Grundsätzlich ist allen Vätern hier wichtig, Zeit für ihre Kinder zu haben, selbst wenn Beruf und Familie nicht immer leicht zu vereinbaren sind. Schließlich erleben sie das Vatersein selbst als eine Art Learning by Doing. Dazu sagt Vater Daniel.
6: Die Kinder kommen halt ohne Anleitung. Ne? Ein Stück weit ist es immer Lernen. Ich denke, ein Teil bringt man vielleicht auch selber aus seiner Erziehung mit und ein Teil muss man dann auch schauen, wie es läuft. Also es ist durchaus auch ein Lernprozess.
1: Vater Mario, der mit seinem 9-jährigen Sohn Maikon da ist, ergänzt.
25: Man kann es vielleicht lernen, indem man so ein bisschen an seine eigene Kindheit denkt und versucht dann so ein paar Dinge aus Kinderperspektive zu sehen. Wenn man jetzt denkt, wie möchte ich denn jetzt meinen Papa haben, dann ist das natürlich ganz schön, wenn man durch die Empathie dem Kind vielleicht ein bisschen das bieten kann, was es gerade braucht.
1: Den Kindern gefällt es auf jeden Fall, dass sich ihre Väter hier Zeit für sie nehmen.
23: Mir macht es richtig Spaß, so ein eigenes Videospiel herzustellen, weil ich sehe das halt oft und wenn ich das mal selbst machen kann, finde ich das halt richtig cool.
0: Ein Bericht von Jutta Nieswand. Sebastian Tigges war früher Rechtsanwalt, inzwischen ist er Autor und Influencer. Er ist selbst Vater von zwei kleinen Kindern, beschäftigt sich viel mit dem Vatersein und ist bekannt geworden durch Podcasts und sein eigenes Instagram-Format The Walking Dead. Außerdem ist gerade ein Buch von ihm erschienen mit dem Titel Becoming Dead. Dirk Wagner vom Hessischen Rundfunk hat mit ihm gesprochen und gefragt, ob er denn auch heute mit dem Bollerwagen loszieht.
27: Nee, ich habe das auch noch nie gemacht.
0: Ja.
27: War einmal zu sowas eingeladen, allerdings auch nicht unter Vätern, sondern das war einfach Vatertag gleich Männertag, als ich noch studiert habe in Heidelberg. Mhm. Da musste ich dann leider kurzfristig krankheitsbedingt absagen, was ich aber im Nachhinein nie bereut habe, weil die drei Kerle dann irgendwann im Aufzug stecken geblieben sind im Bollerwagen.
28: Also ist auch nicht jedermanns Sache im wahrsten Sinne des Wortes. Der Untertitel Ihres Buches lautet ja auch, was ich gerne früher übers Vatersein gewusst hätte. Was wäre das denn gewesen?
27: Dass man vielleicht lieber zu Hause bleibt, anstatt dann genau an dem Tag mit dem Bollerwagen und den Jungs und Bier loszuziehen. Weil ich glaube, dass wir eine neue Art von Vaterschaft leben können, wenn wir Lust haben, präsenter zu sein als Vater. Präsenter als die Väter in den Generationen vor uns. Und dazu gehört eben, Zeit mit den Kindern zu verbringen. Da ist jetzt der Vatertag vielleicht eine schöne Ausnahme, wenn man das sonst macht. Aber bisher ist ja die gelebte Realität von Vätern eher Enthaltsamkeit im Familienleben. Und da muss man ja nicht ausgerechnet am Vatertag auch noch losziehen.
28: Enthaltsamkeit, weil die sich dann so klischeemäßig immer in die Arbeit stürzen?
27: Ja, das ist gar nicht so ein Klischee. Das ist tatsächlich Realität, aber gar nicht so sehr, glaube ich, aus egoistischen Motiven. Man könnte ja meinen, die Väter haben keine Lust, sich zu kümmern. Aber der Väterreport zum Beispiel, das ist eine Umfrage unter Vätern, der sagt ja was anderes. Da ist eine Mehrheit von Vätern zu lesen, die gerne mehr Zeit mit der Familie verbringen möchte. Sie tun es aber nicht. Und dann kann man sich fragen, okay, sind das nur Lippenbekenntnisse? Ich glaube nicht. Ich glaube, dass Strukturen im Wege stehen und die müssen wir ein bisschen aufrütteln.
28: Weil beim Haushaltseinkommen eben meistens doch noch der Mann das meiste nach Hause schleppt.
27: Genau, aber da beißt die Katze ja im Schwanz, wenn man das immer wieder als Argument dafür benutzt, dass der Mann nicht mehr Familienleben wagen kann, dann bleibt es einfach so. Und da müssen wir, glaube ich, mit Gesetzen zum Beispiel nachhelfen, dass Männer und Väter, dass die auch die Möglichkeit haben, beruflich ein bisschen kürzer zu treten und dann vielleicht die Mutter, die sich das im Zweifel vielleicht auch sogar wünscht, nicht ihre Karriere opfert, sobald das Kind da ist, sondern beruflich weiter aktiv bleibt.
28: Ist ja auch gerade eine Riesendiskussion. Sie versuchen in Ihrem Buch auch so ein bisschen das Gegenteil, nämlich werdende Väter vorzubereiten mit so einer Art Checkliste auf das, was dann kommt. Der Spiegel hat darüber geschrieben, das könnte man sich gut an den Kühlschrank kleben, diese Liste. Was steht denn da zum Beispiel drauf?
27: Es gibt drei Checklisten in diesem Buch, je nach Phase.
28: Ach, sogar drei?
27: Ja, je nach Phase. Also die erste ist die Phase in der Schwangerschaft noch, wie man sich tatsächlich faktisch darauf vorbereiten kann. Also da stehen ganz banale Dinge drin, wie gucken, was man an Erstausstattung braucht, damit das nicht wieder an den Müttern kleben bleibt, so wie das immer noch weit verbreitete gelebte Realität ist. Also im Prinzip geht es in dieser Checkliste wie in den anderen auch darum, dass Väter mehr Terrain, das traditionellerweise eher den Müttern zugeschrieben wird, sich mal anschauen und da auch ein bisschen aktiver werden, weil ich glaube, dass damit einhergeht, dass man sich auch auf eine andere Art und Weise mit der Vaterrolle identifizieren kann.
28: Was steht denn zum Beispiel auf der Checkliste fürs spätere Lebensalter der Kinder, so als Tipp?
27: Emotional verfügbar sein, präsent sein, Zeit mit den Kindern verbringen, die Zeit, die man mit den Kindern hat, achtsamer verbringen, mal Karrierebilder überdenken, was am Ende des Lebens wird wirklich zählen, der Porsche vor der Tür oder was weiß ich was, oder die Zeit mit den Kindern. Und Zufriedenheitsstudien, die zeigen ja eindeutig, dass Beziehungen am Ende des Lebens ein erfülltes Leben definieren und welche Beziehung kann wichtiger sein als die zum eigenen Kind.
28: Wenn ich aber an Listen denke, da gibt's ja sowieso schon eine ganze Menge in unserem Leben und das wird ja auch manchmal den Vätern zu viel, diese ganzen Ansprüche. Also sie sollen irgendwie zu Hause präsent sein, sich auch um die Kinder kümmern, die Ehefrau entlasten, ihr die Karriere ermöglichen, gleichzeitig selber im Job weit vorne sein, Geld verdienen und so weiter und so fort. Ja, kann das die Väter nicht auch überfordern?
27: Ja, mit Sicherheit. Das muss sie so überfordern. Es geht gar nicht anders. Also Väter sind jetzt gerade von zwei Seiten, wird ihnen zur Pelle gerückt. Auf der einen Seite wirkt noch das alte Rollenbild fort natürlich, was immer noch eine große Gravitationskraft in unserer Gesellschaft hat, nämlich der Mann als Ernährer. Und auf der anderen Seite ziehen jetzt moderne Familienbilder an den Vater. Ich glaube nicht, dass es da zu einer Doppelbelastung kommen muss. Ich glaube, dass Väter aber vor allen Dingen verstehen müssen, dass sie, wenn sie bei der Familie vielleicht ein bisschen mehr Plus nehmen und beim Beruf ein bisschen Minus, dass sie dann nichts verlieren, sondern eher gewinnen, nämlich an Nähe, Beziehung, Familienleben, Zeit mit den Kindern. Bisher wird diese Gleichberechtigungsdebatte ja immer noch so geführt, als müssten Väter irgendwas aufgeben oder sich irgendwie über das Maß hinaus strapazieren. Aber ich glaube, wir müssen irgendwie eine Balance finden. Und wenn das bei Vätern ein bisschen mehr ausschlägt Richtung Familie und vielleicht bei Müttern, wenn gewünscht, ein bisschen mehr ausschlägt Richtung Erwerbsarbeit, dann hat ja keiner richtig was verloren.
28: Und sich selber vielleicht nicht so viel Druck machen dabei.
27: Ja, das ist sowieso das Allerwichtigste.
0: Sagt der Autor und Influencer Sebastian Tigges im Interview mit HR Info.
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0: Es gibt Serien, die fühlen sich an wie ein Faustschlag. Nach dem weltweiten Erfolg von Baby Reindeer erzählt Richard Gadd in seiner neuen Serie Half-Man wieder von Menschen, die an sich selbst und an ihrer Umwelt zerbrechen. Im Mittelpunkt stehen zwei Männer, die seit ihrer Kindheit eng miteinander verbunden sind. Durch Freundschaft, Gewalt, Abhängigkeit und ein Verständnis von Männlichkeit, das keinen Raum für Schwäche lässt. Jamie Bell spielt den innerlich zerrissenen Protagonisten. Anna Wollner hat mit ihm gesprochen und auch schon alle 6 Folgen gesehen.
7: Ich will darüber nicht reden. Du musst doch nicht reden. Du musst zuhören.
8: Ehrlich, und das muss heute sein. Auf meiner scheiß Hochzeit.
9: Die sechsteilige Miniserie Halfman springt zwischen den 1980er Jahren und der Gegenwart. Niall und Ruben wachsen gemeinsam in Glasgow auf, fast wie Brüder. Doch ihre Beziehung ist von Anfang an toxisch. Stärke bedeutet hier Härte. Gefühle werden unterdrückt. Nähe kippt sofort in Gewalt. Jamie Bell beschreibt Niall als einen Mann, der sich selbst vollkommen verloren hat.
10: Mich faszinieren immer Figuren, die etwas verstecken, weil Menschen das ständig tun. Wir sagen, mir geht's gut, obwohl das gar nicht stimmt. Das gehört irgendwie zum Menschsein dazu. Und bei Niall ist das alles noch viel extremer. Das ist ein Mann, der in den Spiegel schaut und keine Ahnung hat, wer er eigentlich ist. Deshalb definiert ihn auch die Beziehung zu Ruben. Ohne Ruben weiß Niall gar nicht, wer er ist. Ruben gibt ihm überhaupt erst eine Identität.
9: Die Serie macht daraus keinen klassischen psychologischen Erklärungsversuch. Richard Gadd zeigt Männlichkeit vielmehr als dauerhaften Ausnahmezustand, als etwas, das permanent unter Druck steht. Kontrolle behalten, keine Schwäche zeigen, immer funktionieren. Und genau daran zerbrechen diese Figuren. Jamie Bell hat vor allem interessiert, wie weit Menschen gehen, um sich selbst zu verstecken.
10: Das eigentlich Interessante ist für mich gar nicht nur das Thema Männlichkeit, sondern wie weit Menschen gehen, um die Wahrheit über sich selbst zu verstecken. Niall müsste eigentlich nur akzeptieren, wer er ist, ehrlich zu sich selbst sein und ehrlich zur Welt. Aber für ihn fühlt sich das an wie der Tod. Deshalb trifft er immer wieder Entscheidungen, die ihn selbst zerstören und auch alle Menschen um ihn herum. Und ich glaube, das ist etwas sehr Menschliches. Viele Menschen sind eher bereit, sich selbst kaputt zu machen, als offen als die Person zu leben, die sie wirklich sind.
9: Gerade Niall wirkt zunächst fast sanft, schüchtern, verletzlich. Doch je weiter die Serie voranschreitet, desto stärker zeigt sich auch seine dunkle Seite. Jamie Bell spricht von einer Figur, die irgendwann berechnend und manipulativ wird, einer Figur voller Selbsthass. Und genau darin liegt die unangenehme Kraft dieser Serie. Halfman zeigt Gewalt nicht als Ausbruch, sondern als System, als etwas, das über Jahrzehnte weitergegeben wird.
11: Scheiß Marita! Jetzt hast du verkackt! Ich mach dich kalt! Hast du mich? Das war's zwischen uns! Ich mach dich so hässlich! Hast du gehört? Ich mach dich hässlich!
9: Serienschöpfer Richard Gadd spielt Ruben selbst als impulsiven, einschüchternden Mann, der seine eigene Verletzlichkeit hinter Aggression versteckt. Zusammen entwickeln Bell und Gadd eine Dynamik, die kaum auszuhalten ist. Die Serie wird dabei nie subtil. Sie ist laut, anstrengend, manchmal fast erschöpfend. Immer wieder drehen sich Szenen um dieselben Konflikte, dieselben Machtspiele, dieselben Demütigungen. Aber genau diese Wiederholung ist Teil des Konzepts. Die Figuren kommen aus ihren Mustern nicht heraus. Die Rollenbilder sitzen tief. Gerade bei Männern, die gelernt haben, Gefühle nur als Bedrohung wahrzunehmen. Also bleiben sie in ihren Ritualen aus Härte, Gewalt und Kontrolle gefangen. Am Ende erzählt Halfman deshalb weniger von toxischer Männlichkeit als von emotionaler Verelendung. Von Männern, die nie gelernt haben, ehrlich mit sich selbst zu sein.
0: Anna Wollner über die neue Serie Halfman, die es ab sofort bei HBO Max gibt.

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1: Um 1 Uhr mit Thorsten Altenhöhner. Guten Morgen. Der Kandidat von US-Präsident Trump für die Leitung der Notenbank Fed, Warsh, ist vom Senat bestätigt worden. Die Senatoren sprachen sich mit einer Mehrheit von 54 zu 45 Stimmen für Warsh aus. Er soll Amtsinhaber Powell am Freitag ablösen. Angela Göpfert.
2: Präsident Donald Trump erwartet von seinem Wunschkandidaten vor allem eines: niedrigere Zinsen. Doch der Fed-Chef entscheidet nicht allein über die Geldpolitik. Für Zinssenkungen braucht er eine Mehrheit im sogenannten Offenmarktausschuss. Und die dürfte nicht automatisch auf Trump-Kurs liegen. Zumal Warshs Vorgänger Jerome Powell der Fed erhalten bleibt. Als Gouverneur im Vorstand und damit auch als stimmberechtigtes Mitglied des Offenmarktausschusses.
1: Bundespräsident Steinmeier hat die Christen in Deutschland zu mehr Zuversicht, Mut und gesellschaftlichem Engagement aufgerufen. Man müsse aufhören, das Land in den Abgrund zu reden, sagte Steinmeier bei der Eröffnung des Deutschen Katholikentages in Würzburg. Christian Wölfel.
3: Deshalb komme das Motto des Katholikentags: Hab Mut, steh auf zur rechten Zeit. Gerade Christinnen und Christen müssten gegen die Hoffnungslosigkeit aufstehen. Lobende Worte fand der Bundespräsident für Papst Leo XIV. Dessen Eintreten für Gerechtigkeit und Frieden verdiene Unterstützung, nicht Kritik von den Mächtigsten dieser Welt. Bis Sonntag sind rund 900 Veranstaltungen auf dem Katholikentag geplant.
1: Zum heutigen Vatertag ruft eine Initiative in Berlin zu einer Kundgebung gegen geschlechtsspezifische und sexualisierte Gewalt auf. Unter dem Motto Solidarität mit Frauen statt Alkohol und Bollerwagen werde damit erstmals zu feministischen Großprotesten aufgerufen, die sich vor allem an Männer richten und von Männern organisiert werden, teilte die Initiative Männer gegen Gewalt mit. Bei der Kundgebung ab 14 Uhr am Brandenburger Tor werden etwa 1000 Teilnehmer erwartet. Der Rundfunk Berlin-Brandenburg ist beim Deutschen Podcast Award gleich doppelt ausgezeichnet worden. Die ARD war mit insgesamt 15 Formaten nominiert. Verliehen wurden die Preise im großen Sendesaal des RBB in Berlin. Juliana Koch.
4: Geehrt wurde zum einen der Podcast Wissen mit Johnny in der Kategorie Wissenschaft, Technologie und Bildung. Das Format ist eine Koproduktion von Fritz vom RBB und Team Johnny. Außerdem erhielt der Podcast Legion House of Scam den Preis in der Kategorie Business. Beim Deutschen Podcast Award wurden in insgesamt 24 Kategorien herausragende Podcasts aus Deutschland sowie die kreativen Köpfe vor und hinter dem Mikrofon ausgezeichnet.
1: Soweit die Nachrichten, mehr Informationen auf rbb24.de. Das Wetter: bis zum frühen Morgen ziehen von der Elbe her Wolken und Schauer heran bei 8 bis 5 Grad. Tagsüber wird es wechselhaft, teils sonnig, teils starker Regen oder Gewitter und starke Windböen bei Temperaturen zwischen 12 und 15 Grad.
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6: Die A1 Osnabrück Richtung Bremen, zwischen dem Dreieck Stur und Bremen-Arsten 3 Kilometer Stau vor der Baustelle. A2 Dortmund Richtung Hannover, zwischen Rehren und Lauenau, dort ist nach einem Unfall nur eine Spur frei, dadurch 2 Kilometer Stau. A4 Dresden Richtung Görlitz, zwischen Kodersdorf und dem Grenzübergang Ludwigsdorf 5 Kilometer Stau. Die A7 Hamburg Richtung Flensburg ist zwischen Hamburg-Bahrenfeld und Volkspark wegen einer Nachtbaustelle noch bis etwa 5 Uhr gesperrt, dadurch staut es sich. Die A40 Essen Richtung Duisburg ist zwischen dem Kreuz Kaiserberg und dem Kreuz Duisburg wegen Brückenarbeiten noch bis Dienstagmorgen gesperrt. Die A67 Darmstadt Richtung Mannheim ist zwischen Lorsch und Firnheimer Dreieck wegen Bauarbeiten bis Montagmorgen gesperrt. Die A81 Singen-Stuttgart ist zwischen Herrenberg und Gärtringen wegen Wartungsarbeiten im Schönbuchtunnel in beiden Richtungen bis 5 Uhr gesperrt. Da führt sie die Umleitung über die U36 und die U45. Die A93 Regensburg Richtung Weiden ist zwischen Teublitz und Schwandorf Süd wegen Bergungsarbeiten gesperrt. Und dann gibt es noch eine aktuelle Gefahrenmeldung. Achtung, ein Falschfahrer auf der A98 Stockach-Schaffhausen. Zwischen Stockach-Ost und dem Kreuz Hegau kommt Ihnen ein Falschfahrer entgegen. Fahren Sie äußerst rechts und überholen Sie nicht auf der A98 Stockach-Schaffhausen. Zwischen Stockach-Ost und dem Kreuz Hegau ist ein Falschfahrer unterwegs. Vorsicht dort in beiden Richtungen.
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6: Und die kommt aus Hamburg von NDR Info. Mein Name ist Alex Franz. Hallo und willkommen hier bei uns. Was gestern in Stuttgart passiert ist, das kann man durchaus als historisch bezeichnen. Cem Özdemir ist zum ersten deutschen Ministerpräsidenten mit türkischen Wurzeln gewählt worden. Der 60-Jährige tritt damit die Nachfolge von Winfried Kretschmann an, der Baden-Württemberg seit 2011 regiert hatte. Und Özdemir wird auch die seit 10 Jahren bestehende grün-schwarze Koalition fortsetzen. Aus Stuttgart berichtet Knut Bauer.
7: Kurz nach 12 hat Baden-Württemberg mit Cem Özdemir einen neuen Regierungschef.
8: An der Wahl haben sich 157 Abgeordnete beteiligt. Auf Herrn Abgeordneten Cem Özdemir entfielen 93 Stimmen.
7: Kurz darauf wird Özdemir vereidigt. Der 60-Jährige leistet den Amtseid mit religiöser Beteuerung.
9: Ich schwöre es, so wahr mir Gott helfe.
7: Ein feierlicher Augenblick im Landtag von Baden-Württemberg, begleitet von zahlreichen Gästen auf der Besuchertribüne. Darunter Özdemirs Frau Flavia und Winfried Kretschmann. Der Langzeitministerpräsident von den Grünen scheidet nach 15 Jahren aus dem Amt.
10: Es ist symbolisch, dass ich jetzt hier auf der Zuschauertribüne sitze. Jetzt gucke ich mir das alles an von oben, ohne die Last und Bürde des Amtes noch zu haben.
7: Mit Özdemir wird zum zweiten Mal ein Grünen-Politiker Ministerpräsident in Deutschland. Und er ist der erste Regierungschef mit türkischen Wurzeln. Der neue Ministerpräsident ist sich der Bedeutung dieses Moments bewusst.
11: Das ist mir jetzt ja nicht an der Wiege gesungen worden, ein Arbeiterkind aus Baden-Urach. Er wird mal Ministerpräsident von Baden-Württemberg und trotzdem hat es geklappt. Das zeigt ja, in Baden-Württemberg gehen solche Geschichten.
7: Bereits vor dem heutigen Tag hatte Özdemir davon gesprochen, dass die Wahl zum Ministerpräsidenten der absolute Höhepunkt in seinem Leben sei. Zur Amtsübergabe ist er vom Landtag mit der Stadtbahn in die Villa Reitzenstein in Stuttgart gefahren, den Amtssitz der Landesregierung. Trotz allem ist es kein Start nach Maß für den neuen Regierungschef. Er hat 93 Stimmen der 157 Abgeordneten bekommen. Grüne und CDU haben zusammen 112 Abgeordnete. Damit fehlen 19 Stimmen aus dem Regierungslager.
11: Ja, das ist ja klar, dass es immer ein paar gibt, die enttäuscht sind, weil sie nicht mehr Minister sind oder nicht Staatssekretär wurden.
7: 34 Stimmen entfielen auf CDU-Landeschef Manuel Hagel, den neuen Innenminister von Baden-Württemberg. Die AfD hatte ihn vorgeschlagen, Hagel selbst hatte sich davon klar distanziert.
12: Es gibt eine Verantwortung, die ist größer wie man selber. Und mit der deutschen Christdemokratie und mit diesem Parlament machen sie keine Spielchen.
7: Das eher schwache Ergebnis für Özdemir zeigt aber auch, dass die Wunden bei der CDU nach dem Wahlkampf offensichtlich immer noch nicht ganz verheilt sind. Es gab den Vorwurf einer Schmutzkampagne. Nach seiner Aufholjagd bei der Landtagswahl und dem knappen Wahlsieg ist Cem Özdemir jetzt neuer Ministerpräsident in Baden-Württemberg. Die vielen Abweichler in den Regierungsreihen zeigen allerdings, dass er erstmal damit beschäftigt sein wird, den grün-schwarzen Laden zusammenzuhalten.
6: Ein Bericht von Knut Bauer. Und in den ARD-Tagesthemen hat Jesse Wellmer mit Cem Özdemir gesprochen und ihn gefragt, ob Baden-Württemberg für die Bundesebene so etwas wie die Blaupause mit Blick auf grün-schwarze Koalitionen sein kann.
13: Das würde ich mir sehr wünschen. Und zwar nicht nur, was die Inhalte der Politik angeht, also das, was wir uns vorgenommen haben, dass wir schauen wollen, wie wir unseren Wirtschaftsstandort stärker aufstellen, indem wir zum Beispiel unnötige Regelungen abschaffen. Denken Sie an die Berichtspflichten für mittelständische Unternehmen, für unsere Kommunen. Aber auch was den Stil der Politik angeht, dass wir uns nicht öffentlich permanent streiten, dem anderen das Schwarze unter den Fingernägeln nicht gönnen, sondern erst mal miteinander reden, einander zuhören, vielleicht auch mal dem anderen Recht geben, wenn er ein besseres Argument hat. Und dann mit gemeinsamen Ergebnissen an die Öffentlichkeit reden. Das haben wir uns vorgenommen. Und ich habe den Eindruck, wenn ich das sagen darf, das nicht zu tun, so wie es Berlin jetzt macht und wie es die Vorgängerregierung gemacht hat, trägt leider auch zu diesen schlechten oder zu diesen sehr guten aus Sicht der AfD Umfrageergebnissen für die AfD bei. Also wir haben schon auch ein bisschen in der Hand, wie wir miteinander umgehen und wie wir Politik machen, ob die AfD immer stärker wird oder ob wir dem mal was entgegensetzen.
14: Nun ist die AfD auch in Baden-Württemberg recht stark und stärkste Oppositionspartei. Aber zu Ihrer Kritik zur Bundesregierung, da haben Sie jüngst auch schon einen Ordnungsruf ausgesprochen. Reißt euch zusammen, haben Sie gesagt, macht euren Job, ihr seid ein schlechtes Beispiel für die Handlungsfähigkeit deutscher Politik. Da könnte man sich auch fragen, ist das nicht ein bisschen leicht gesagt von Baden-Württemberg aus? Sie waren ja selbst mal Minister in einer gescheiterten Ampelregierung, wissen doch, wie schwer das Regieren von Berlin aus ist.
13: Ja, ich habe in Berlin viel gelernt, vor allem auch, wie man es nicht machen sollte. Weil am Ende nützt es keinem der Regierungspartner. Wir sehen es bei der jetzigen Regierung, wir haben es bei der vorgängigen Regierung gesehen. Die AfD muss doch gar nichts machen. Sie sammelt einfach ein, die schlechte Laune im Land, die wir leider alle mit verbreiten. Und wir wollen dem versuchen, in Baden-Württemberg was anderes entgegenzusetzen. Es fängt damit an, dass wir das eigene Land nicht schlecht reden. Wir sind ein starkes Bundesland. Bei Forschung und Entwicklung spielen wir nicht in der Bundesliga. Da sind wir in einer Liga mit Massachusetts, mit Kalifornien. Und da, wo wir drohen zurückzufallen, da wollen wir jetzt alles reinstecken, damit wir hier unsere Unternehmen stärken. Wie gesagt, unsinnige Bürokratie abschaffen, unsere Kommunen auch nicht allein lassen in schwierigen Zeiten. Aber ich will es nochmal unterstreichen.
15: Und an dieser Stelle müssen wir das Interview kurz unterbrechen für eine Gefahrenmeldung. Achtung, ein Falschfahrer auf der A44 Düsseldorf-Mönchengladbach im Tunnel Rheinschlinge kommt Ihnen ein Falschfahrer entgegen. Fahren Sie äußerst rechts und überholen Sie nicht. Auf der A44 Düsseldorf-Mönchengladbach im Tunnel Rheinschlinge ist ein Falschfahrer unterwegs. Vorsicht dort in beiden Richtungen. Und nun weiter mit dem Interview mit Cem Özdemir.
13: Nicht allen alles versprechen, das, was man verspricht, halten. Nicht sich in der Öffentlichkeit ständig schlecht äußern über den Koalitionspartner. Das sind schon alles Dinge, die dazu beitragen, ob am Jahresende wir einen AfD-Ministerpräsidenten irgendwo bekommen oder ob die demokratische Mitte gestärkt wird. Baden-Württemberg ist ja auch ein Beispiel dafür, dass man nach 10 Jahren gemeinsamem Regieren eine Zweidrittelmehrheit im Landtag hat. Wo gibt's denn das sonst? Mhm. Wir regieren hier als Grüne und haben über 30%. Unser Koalitionspartner, die CDU, hat fast 30%. Zusammen haben wir eine satte Mehrheit. Also scheinen wir in Baden-Württemberg ja vielleicht den Inhalt und Stil ein paar Sachen richtig gemacht zu haben.
14: Herr Özdemir, Sie sagen jetzt Bürokratie abbauen, Kommunen stärken. Das sind ja auch keine neuen Sätze, die im politischen Bereich fallen. Nur mal ein bisschen konkreter. Wie wollen Sie es denn besser machen in einem Bundesland, in dem der Motor inzwischen auch ganz schön stottert? Also jetzt mit Blick auf die Automobilindustrie.
13: Alles kann ich nicht machen. Auch das gehört zur Wahrheit dazu. Ich kann die Zölle von Herrn Trump leider nicht rückgängig machen. Soweit reicht der Arm eines Ministerpräsidenten nicht. Selbst der Bundeskanzler kommt da an seine Grenzen. Dafür brauchen wir ein starkes, einiges Europa. Deshalb bin ich in der Wolle gefärbter Europäer. Ich kann den Krieg Russlands gegen die Ukraine leider Gottes nicht beenden. Ich kann nicht dafür sorgen, dass wir faire Wettbewerbsbedingungen mit China haben. Auch dafür brauchen wir Europa und Berlin. Was ich aber hier machen kann, das ist zum Beispiel dafür sorgen, dass man künftig seine Anträge digital einbringt, dass man sie nur noch einfach stellen muss und nicht zweimal, dreimal seine Daten eingeben muss, dass unsinnige Berichtspflichten wegfallen. Das alles kann ich machen. Und ich kann Berlin Zusammenarbeit anbieten. Das tun wir hier als grün-schwarze Landesregierung. Wir wollen mit Berlin zusammenarbeiten, aber dafür muss Berlin mit einer Stimme sprechen.
14: Sie sagen zusammenarbeiten. Wir haben beim Thema Entlastungsprämie gerade eindrucksvoll miterlebt, wie der Bundesrat, wo die Länder ja Besagen haben, vertreten sind, Vorhaben der Bundesregierung beerdigen kann. Wie stark wollen Sie auch reinfunken auf Bundesebene?
15: Und da müssen wir leider nochmal dieses Gespräch unterbrechen für eine weitere Falschfahrermeldung. Achtung, Falschfahrer, jetzt auf der A44 Essen-Düsseldorf im Flughafentunnel kommt Ihnen ein Falschfahrer entgegen. Fahren Sie äußerst rechts und überholen Sie nicht auf der A44 Essen-Düsseldorf. Im Flughafentunnel ist ein Falschfahrer unterwegs. Vorsicht dort in beiden Richtungen. Und nun wieder weiter mit dem Interview mit Cem Özdemir.
13: Naja, wir vertreten schon auch unsere Interessen. Ich darf schon daran erinnern, dass wir ein föderativer Bundesstaat sind. Wir haben 16 Bundesländer, wir sind ein Zweikammersystem. Es gibt den Bundestag, aber auch den Bundesrat. Und die Bundesregierung darf schon auch gerne mit uns sprechen. Wenn sie das tut, dann findet sie konstruktive Partner. Ich sage es nochmals, das Thema demografischer Wandel, das betrifft uns in Europa, das trifft uns national, das trifft uns in den Bundesländern und in den Kommunen. Also müssen wir uns da zusammensetzen. Wie bauen wir die sozialen Sicherungssysteme auf? Wie schaffen wir ein Steuersystem, das gerechter ist? Wie schaffen wir gemeinsam unsinnige Bürokratie ab? In all diesen Fragen brauchen wir einander. Wir könnten auch die Öffentlichkeit überraschen, indem wir jetzt noch vor den Landtagswahlen im Osten der Bundesrepublik Deutschland gemeinsam Probleme anpacken, lösen und mal zeigen, wir können nicht nur streiten, sondern wir können auch Dinge lösen. Das wäre ein wirksamer Beitrag, verlorenes Vertrauen in der Mitte der Gesellschaft zurückzugewinnen. Ansonsten droht uns dass wir Ende des Jahres einen Ministerpräsident von der AfD bekommen. Ich will nicht zu der Generation gehören, die eines Tages mal Rechenschaft ablegt, wann wir eine falsche Abzweigung genommen haben.
15: Sagt der neue Ministerpräsident von Baden-Württemberg, Cem Özdemir, im Interview mit den ARD-Tagesthemen. Es ist Donnerstag, der 14. Mai, Feiertag, Christi Himmelfahrt, 1:15 jetzt.
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15: Handel, Technologie, politische Macht, das sind alles Themenfelder, in denen die USA und China seit längerem konkurrieren. US-Präsident Trump ist seit gestern zu Gast in Peking. Es werden mindestens 2 Treffen mit Chinas Staats- und Parteichef Xi Jinping stattfinden. Und das wiederum ist weltweit interessant, denn die beiden Nationen bestimmen das Schicksal der Welt mit. Und das ist nicht nur eine Phrase, sondern zeigen auch Zahlen. Mehr als 40% des globalen Bruttoinlandsprodukts entfällt auf die beiden Länder und rund die Hälfte aller Militärausgaben weltweit. Es ist also ein besonderer Besuch, der da jetzt begonnen hat. Max Seib berichtet.
16: Als Donald Trump in Peking aus dem Flugzeug steigt, wird er fast empfangen wie ein Popstar. Dutzende junge Chinesinnen und Chinesen in blauen Hemden und weißen Hosen stehen Spalier, wehen mit kleinen chinesischen Fahnen und rufen herzlich willkommen. Dass der choreografierte Empfang so warm ausfällt, keine Selbstverständlichkeit. Seit seinem letzten Besuch in China vor fast 9 Jahren hat Trump Handelskriege mit der Volksrepublik angezettelt. Beide Seiten haben sich mit Zöllen überzogen. Das Verhältnis seither stark beschädigt. Doch bei seinem letzten Statement vor dem Abflug, das alles für Trump kein Thema. Er habe ein ausgezeichnetes Verhältnis zu Präsident Xi und er glaube, das werde auch so bleiben. Vor gut einem halben Jahr haben sich Trump und Xi zum letzten Mal getroffen auf neutralem Boden in

0: davon hat US-Präsident Trump schon vor dem Gipfel versucht abzuräumen. Der von ihm und Israel angezettelte Iran-Krieg. Man werde zwar viel darüber sprechen, Chinas Hilfe als Vermittler brauche man aber nicht. Der Iran sei militärisch geschlagen, entweder er würde einlenken oder man bringe die Sache anders zu Ende. Sowohl die USA als auch China leiden unter den Folgen des Iran-Kriegs, der Blockade der Straße von Hormus und gestiegenen Ölpreisen. China als langjähriger Wirtschaftspartner könnte auf den Iran einwirken, doch das, so Beobachter, käme wahrscheinlich mit einem Preis. Zum Beispiel beim Thema Taiwan. Die demokratisch regierte Insel war zwar nie Teil der Volksrepublik, doch China sieht sie als eigenes Staatsgebiet. Dass die USA milliardenschwere Waffenpakete für Taiwan schnüren, kritisiert Zhong Han, Sprecherin für Taiwan-Angelegenheiten in China, klar. Die Taiwan-Frage sei eine innere Angelegenheit Chinas. Man lehne Waffenverkäufe an diese Region entschieden ab. Besonders im Fokus stehen bei diesem Treffen in Peking Handelsfragen. Eine Delegation prominenter Firmenbosse begleitet Trump, darunter Tesla und Ex-Chef Elon Musk, Apple-Boss Tim Cook und Nvidia-CEO Jensen Huang. Es geht um Kooperationen, Deals und einen möglichen Abbau der gegenseitigen Beschränkungen. Ich denke, Sie werden sehen, dass gute Dinge passieren werden. Das wird eine aufregende Reise. Viele gute Dinge werden geschehen, so Donald Trump. Dass diesen großen Worten auch große Taten folgen, bezweifeln viele Beobachter. Beide Seiten scheinen aber auf jeden Fall darum bemüht, dass sich die zwei größten Volkswirtschaften der Welt wieder annähern.
1: Aus Peking berichtete Maximilian Seib hier in der ARD-Infonacht. Vor 81 Jahren, am 8. Mai 1945, endete der Zweite Weltkrieg und auch die Herrschaft der Nationalsozialisten. Antisemitismus gehört aber an Schulen in Rheinland-Pfalz und vermutlich nicht nur dort bis heute zum Alltag. Und das sogar schon in der Grundschule. Das sagen zwei Wissenschaftlerinnen aus Landau. Birgit Baltes hat mit den beiden darüber gesprochen, wie sich Antisemitismus an Schulen äußert, wo er herkommt und was es braucht, um dagegen vorzugehen.
2: Den Hitlergruß zeigen, judenfeindliche Schimpfwörter verwenden oder Hakenkreuze an die Wände schmieren. All das komme auch schon an Grundschulen vor, sagt Anne Deckwert vom Erziehungswissenschaftlichen Fort- und Weiterbildungsinstitut der Evangelischen Kirchen in Rheinland-Pfalz mit Sitz in Landau. Sie bietet seit 6 Jahren Fortbildungen für Lehrkräfte direkt in den Schulen.
3: Die melden zum einen antisemitische Darstellungen oder Schmierereien, zum anderen aber auch Äußerungen von Schülerinnen und Schülern. Und ich glaube, jetzt kommen wir an einen spannenden Punkt, wo die Lehrkräfte sagen, aber ist das überhaupt antisemitisch? Also ist es antisemitisch, wenn ein Kind ein anderes nicht-jüdisches Kind mit Du Jude beschimpft.
2: Dazu komme eine Art verdeckter Antisemitismus aus den sozialen Medien. Kinder würden hier judenfeindliche Symbole oder Begriffe aus Verschwörungstheorien verwenden. Und die würden von den Lehrkräften oft nicht als antisemitisch erkannt, so Anne Deckwert. Dabei fühlten sich viele im Umgang mit dem Problem alleingelassen.
3: Das ist jetzt die Rückmeldung bei mir in Veranstaltungen. Sie fühlen sich auch einfach häufig nicht wertgeschätzt oder überfordert mit dem. Also das geht dann in die Richtung, das auch noch. Sie fühlen sich zum Teil auch nicht richtig ausgebildet.
2: Es brauche deshalb dringend Fortbildungen direkt in den Grundschulen, fordert auch Miriam Leuchter, Professorin für Grundschulpädagogik an der Rheinland-Pfälzischen Technischen Universität in Landau. Zum einen, um die Lehrkräfte beim Umgang mit Antisemitismus zu unterstützen. Zum anderen, um zu verhindern, dass sich problematische Einstellungen und Haltungen bei den Kindern verfestigen.
4: Also wir können nicht abwarten, sondern wir müssen es eben behandeln und bearbeiten, bevor Dinge passieren. Ich glaube, das ist ganz wichtig, in der Prävention zu arbeiten und dort auch in der Demokratiebildung eben generell, weil wir wollen ja unsere Demokratie erhalten.
2: Miriam Leuchter kritisiert dabei auch, dass Lehrkräfte in Rheinland-Pfalz generell nicht verpflichtet seien, sich weiterzubilden, anders als etwa in Hessen. Die Landauer Wissenschaftlerinnen appellieren hier an die Schulen und die Aufsichtsbehörde ADD, offen und transparent mit dem Problem Antisemitismus umzugehen und auf Prävention zu setzen.
1: Ein Bericht von Birgit Baltes.
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1: Und da gratulieren wir heute dem Regisseur und Filmproduzenten Robert Zemeckis zum Geburtstag.

0: Sein Name steht für große Kinoblockbuster wie Zurück in die Zukunft oder Forrest Gump.
1: Meine Mama hat immer gesagt, das Leben ist wie eine Schachtel Pralinen.
2: Man weiß nie, was man kriegt. So auch das Credo des Robert Lee Zemeckis aus Chicago, Illinois. Seine Filme sind wie eine Bonbonniere, eine Auslese feinster Konfiserie, wie auch Forrest Gump.
3: Mama sagt, dumm ist der, der Dummes tut.
4: Ich bin Jenny.
3: Ich bin Forrest Gump.
2: Zemeckis dreht die Geschichte vom liebenswürdigen Einfallspinsel 1994 nach einem Drehbuch von Eric Roth, dem die ikonischen Zitate zu verdanken sind und der ebenso den Oscar erhält wie Hauptdarsteller Tom Hanks und der Regisseur himself.
5: And the Oscar goes to Alex, your father just won the Academy Award, Robert Zemeckis for Forrest Gump.
2: Ausgerechnet Steven Spielberg übergibt Zemeckis den Oscar, sein Mentor. Von Spielberg übernimmt Zemeckis entscheidende Stilelemente, die sein Gesamtwerk auszeichnen, Räume zum Träumen, die Verschmelzung von Realität und Fantasie, von Zeit und Schicksal.
6: Wir haben ja alle zusammen gelebt. Thanksgiving, Weihnachten, direkt vor dem Kamin dort haben wir geheiratet. Oh mein Gott, in diesem Zimmer hast du unsere Tochter zur Welt gebracht. Erinnerst du dich, Vanessa?
2: In Here, seinem bislang letzten Langfilm, verbindet Zemeckis Geschehnisse über Jahrtausende, die an einem einzigen Ort spielen, weitgehend in einem Wohnzimmer. Dabei nutzt er Techniken nicht um ihrer selbst willen, sondern setzt sämtliche Verfügbaren ein und stärkt somit das Konzept des Kinos.
7: Regie führen bedeutet, jeden Morgen aufzuwachen und Kompromisse einzugehen. Man fängt an mit einer Idee, einer Idealvorstellung und dann wird es Stückchen für Stückchen kleiner als noch am Anfang. Außer bei diesen großartigen Momenten, in denen die Schauspieler etwas erschaffen, das man sich vorher nicht mal vorstellen konnte.
8: Wie hast du mich eben genannt,
9: Griff? Feige Sau! Wegbleib! Niemand nennt mich feige Sau.
2: Marty McFly, Held aus Zurück in die Zukunft, ist ein Paradebeispiel für Zemeckis Figurenentwicklung. Erst durch seine Reisen in Vergangenheit und Zukunft reift der Charakter, wird aus dem Jungen ein Mann, der an sich glaubt, ohne den kindlichen Blick zu verlieren.
7: Ich möchte nicht immer wieder die gleiche Art von Film machen, also nicht nur Komödien, Thriller oder Actionfilme. Ich möchte abwechslungsreich arbeiten.
2: Robert Lee Zemeckis, einer, der die ganze Magie des Kinos ausschöpft und dessen Filme sind wie eine Schachtel Pralinen.
10: Man weiß nie, was man kriegt.
0: Das war der Stichtag von Norbert Kunze.
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12: Mit Stefan Grothoff. Bayern-Torwart Manuel Neuer ist aktuell das heiße Gesprächsthema bei den Fans des deutschen Fußballrekordmeisters. Mehrere deutsche Sportmedien berichten, der 40-Jährige werde seinen Vertrag bei den Münchnern nochmal verlängern. Bis zum Ende der kommenden Saison, heißt es. Und auch beim DFB stehe Neuer wieder hoch im Kurs. Sein Comeback in der deutschen Fußballnationalmannschaft inklusive WM 2026 würden derzeit ernsthaft diskutiert. ARD-Experte Bernd Schmelzer sieht das kritisch. Gerade in Bezug auf die aktuelle Nummer 1 im deutschen Tor, Oliver Baumann, und auch Bundestrainer Julian Nagelsmann.
13: Naja, also ist er so viel besser oder nicht, das ist ja die Frage. Er hat Weltklasse-Paraden gezeigt in der Champions League. Er hat aber auch den einen oder anderen Klops gehabt, wo jeder gesagt hat, naja gut, jetzt müsste sich dieses Thema eigentlich erledigt haben. Man hat von beiden Seiten gehört, es wird jetzt hier kein Comeback geben. Jetzt nun plötzlich die Rolle rückwärts. Es geht auch so ein bisschen um die Glaubwürdigkeit des Bundestrainers. Klar wird immer gesagt, es müssen die Besten spielen. Auf der anderen Seite positioniert er sich beispielsweise auch sehr über das Thema Rollen. Das hat Dennis Undorf ja zuletzt sehr schmerzhaft bemerken müssen. Also von daher ist es so ein bisschen ein zweischneidiges Schwert.
12: Spätestens am 21. Mai sind wir alle schlauer. Dann verkündet der Bundestrainer seinen endgültigen Kader für die Fußball-WM. Mit oder ohne Neuer. Revanche oder Replay? Im DFB-Pokalfinale der Frauen duellieren sich mal wieder der VfL Wolfsburg und der FC Bayern München. Mehr geht nicht, weiß Christian Schulze.
14: Meister und Titelverteidiger Bayern München gegen den Vizemeister und Rekordpokalsieger VfL Wolfsburg. Es ist das Beste, was der deutsche Frauenfußball derzeit zu bieten hat. Vor einem Jahr verpasste Wolfsburg nach 10 Titelgewinnen in Folge das Finale. Erstmals seit 2015 wurde mit den Bayern ein neuer Sieger in den silbernen DFB-Pokal der Frauen eingraviert.
15: Silbernes
4: Konfetti in diesem Jahr für den Doublesieger Bayern München.
14: Die Liga haben die Bayern erneut dominiert, vorzeitig Meister mit 16 Punkten Vorsprung auf Wolfsburg. Doch in der Champions League gab es für Linda Dallmann und Co. das knappe Aus im Halbfinale gegen den FC Barcelona.
11: Tut natürlich weh, es wäre einfach fürs Gefühl natürlich schön, wenn man das ein bisschen jetzt auch mit dem Pokal abrunden würde.
14: Die Bayern sind Favorit, doch Wolfsburg und der Pokal haben eine ganz besondere Beziehung. Das gilt allen voran für Alexandra Popp. Bisher konnte sie all ihre 13 Pokalfinals gewinnen. In wenigen Tagen verlässt Popp nach 14 Jahren den VfL Wolfsburg und vorerst auch die Bundesliga in Richtung Dortmund. In Köln jetzt noch einmal den Pokal in den Händen zu halten, wäre für Popp ein
15: sehr, sehr schöner und dann am Ende auch, glaube ich, sehr gelungener Abschluss.
14: Vor dem Traumfinale im Stadion gibt es auf den Vorwiesen in Köln wieder mehrere Mädchenturniere. Viele der über 1000 Spielerinnen werden Fußball wegen Alexandra Popp begonnen haben und ihr die Daumen drücken.
12: Anpfiff im Stadion Köln-Müngersdorf ist 16 Uhr. Die ARD-Sportschau ist live am Start. Ab 15.40 Uhr im Audiostream via Website oder App. Deutschlands Eishockey-Cracks wollen ab Freitag durchstarten bei der WM in der Schweiz. Das Team rund um NHL-Star Moritz Seider muss zum Auftakt ran gegen die starken Finnen. Die Vorfreude auf das Turnier ist riesig, nicht nur bei Generaldirektor Christian Hochstetter.
16: Die Schweizer Fans freuen sich extrem auf den Start von der WM, endlich nach 17 Jahren wieder mal eine WM im eigenen Lande zu haben. Im Moment ist wirklich Highlife, da kommt ein Lastwagen nach dem anderen mit Material, das angeliefert wird, sei das für die Fanzone, sei das für die Hallen, für Akkreditierungszentren. Also es ist ein munteres Gehen und Kommen.
12: Und die erste große Bergetappe beim 109. Giro d'Italia geriet zur Regenschlacht. Der spanische Radprofi Igor Arrieta gewann trotz zwischenzeitlicher Irrfahrt und einem Sturz. Als Zweiter kam der Portugiese Eulalio ins Ziel, der damit die Gesamtwertung anführt. Bester Deutscher wurde Florian Storck auf Rang 18. Topfavorit Jonas Vingegaard ist mit 6 Minuten 22 Sekunden Rückstand auf die Spitze, aktuell nur 15. des Gesamtklassements.
0: Und soweit der Sport mit Stefan Grothoff.
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18: Um 1.29 Uhr mit Ronald Lessig. Die schwarz-rote Koalition will das neue Heizungsgesetz noch vor der parlamentarischen Sommerpause durch den Bundestag bringen. Das hat Regierungssprecher Cornelius mitgeteilt. Zuvor hatte das Kabinett grünes Licht für den Gesetzentwurf von Bauministerin Huberts und Wirtschaftsministerin Reiche gegeben. Der Zeitplan gilt als ambitioniert. Die letzte Sitzungswoche des Bundestages endet am 10. Juli. Mit dem neuen Gesetz soll die Regelung wegfallen, dass der Anteil erneuerbarer Energien in neuen Heizungen mindestens 65% betragen muss. Stattdessen sollen bei neuen Öl- und Gasheizungen nach und nach mehr klimafreundlichere Kraftstoffe beigemischt werden. Die schwarz-rote Koalition hat auch eine Strafrechtsverschärfung beschlossen. Täter, die anderen Menschen sogenannte K.O.-Tropfen verabreichen, sollen in Zukunft härter bestraft werden können. Jetzt beraten Bundestag und Bundesrat über das Vorhaben. Bianca Schwarz in Berlin zu der Frage, was sich genau ändern soll.
19: K.O.-Tropfen werden rechtlich anders eingestuft, und zwar als gefährliches Werkzeug. Und dann steigt die Mindeststrafe auf 5 Jahre Gefängnis. Juristisch ist es so, bisher kriegt man nur dann mindestens 5 Jahre Haft, wenn bei einer Tat eine Waffe oder ein anderes gefährliches Werkzeug eingesetzt wird. Jetzt sollen 2 Paragraphen vom Strafgesetzbuch geändert werden, bei denen geht es um Raub- und Sexualdelikte. Und da wird das Wort Mittel ergänzt. K.O.-Tropfen sind so ein Mittel. Und dann kriegt man eben mindestens 5 Jahre Haft, wenn man eine gefährliche Waffe oder eben ein Mittel wie K.O.-Tropfen einsetzt.
18: Die Ukraine erwartet in der Nacht eine Welle von Raketenangriffen aus Russland. Am Abend wurde die Explosion einer russischen Rakete im Westen der Ukraine gemeldet, wo eine wichtige Luftwaffenbasis liegt. Es gibt außerdem Berichte, wonach mindestens 4 russische Langstreckenbomber unterwegs in die Ukraine sind. Russland hat die Ukraine schon gestern tagsüber massiv attackiert. Dem ukrainischen Präsidenten Selenskyj zufolge waren mehr als 800 russische Drohnen im Einsatz. Weltweit wird so wenig Wein getrunken wie seit 1957 nicht mehr, nach Angaben der Internationalen Organisation für Rebe und Wein im französischen Dijon, sank der Konsum im vergangenen Jahr auf 208 Millionen Hektoliter. Damit seien zum Beispiel 14% weniger Wein getrunken worden als 2018. Die Organisation begründet die Entwicklung mit langfristigen gesellschaftlichen Veränderungen und der Wirtschaftslage. Steigende Preise und niedrigere Einkommen hätten die Nachfrage stark belastet. Das Wetter in Deutschland. Viele Wolken und gebietsweise Regen in den Alpen, oberhalb etwa 1500 Meter Schnee. Tiefstwerte 8 bis nahe 0 Grad und vereinzelt geringer Bodenfrost. Tagsüber weiter unbeständig mit Schauern bei 9 bis 17 Grad. Am Freitag Schauer, örtlich Gewitter, zur Ostsee hin zeitweise Sonne, 9 bis 18 Grad. Das waren die Nachrichten.
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0: Zunächst gibt es einige Entwarnungen. Auf der A44 Essen-Düsseldorf kein Falschfahrer mehr im Flughafentunnel. Dann auf der A44 Düsseldorf-Mönchengladbach ebenfalls kein Falschfahrer mehr im Tunnel Rheinschlinge. Und auch Entwarnung auf der A98 Stockach-Schaffhausen, kein Falschfahrer mehr zwischen Stockach-Ost und dem Kreuz Hegau. Die Staus A1 Osnabrück Richtung Bremen zwischen dem Dreieck Stur und Bremen-Arsten 3 Kilometer Stau vor der Baustelle. A2 Dortmund Richtung Hannover zwischen Rehren und Lauenau ist nach einem Unfall nur eine Spur frei, dadurch 2 Kilometer Stau. A4 Dresden Richtung Görlitz zwischen Kodersdorf und dem Grenzübergang Ludwigsdorf 5 Kilometer Stau. Die A7 Hamburg Richtung Flensburg ist zwischen Hamburg-Bahrenfeld und Volkspark wegen einer Nachtbaustelle noch bis 5 Uhr gesperrt, dadurch staut es sich. Die A40 Essen Richtung Duisburg ist zwischen dem Kreuz Kaiserberg und dem Kreuz Duisburg wegen Brückenarbeiten noch bis Dienstagmorgen gesperrt. Die A67 Darmstadt Richtung Mannheim ist zwischen Lorsch und dem Firnheimer Dreieck wegen Bauarbeiten bis Montagmorgen gesperrt. Die A81 Singen-Stuttgart ist zwischen Herrenberg und Gärtringen wegen Wartungsarbeiten im Schönbuchtunnel in beiden Richtungen noch bis 5 Uhr gesperrt. Dort führt die Umleitung über die U36 und die U45. Und zum Schluss A93 Regensburg Richtung Weiden zwischen Teublitz und Schwandorf Süd. Dort 2 Kilometer Stau wegen Bergungsarbeiten. Wo es denn geht, Ihnen heute Nacht eine gute Fahrt.
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0: Weiterhin im Studio Alex Franz. Hallo. Der britische Premier Starmer will im Amt bleiben, um das Land vor Chaos zu bewahren. Das hat er nach den für ihn so desaströs verlaufenden Kommunal- und Regionalwahlen ganz deutlich gemacht. Und gestern dann ein besonderer Termin. Mit viel Glanz und Pomp hat in London King Charles das Regierungsprogramm von Starmer vorgetragen. Es ist das Programm eines Regierungschefs, der ums politische Überleben kämpft. Noch am Morgen hatte er Gesundheitsminister Wes Streeting getroffen, der als sein möglicher Nachfolger gehandelt wird. Und Medien spekulieren, es könnte um eine Absprache gehen, wie ein Wechsel vollzogen werden könnte. Kann Labour noch punkten? Christoph Prössl berichtet aus London.
20: Die Rede des Königs ist ein fester Bestandteil der britischen Politik. Mehr Tradition geht eigentlich fast nicht. Der König fährt mit der Kutsche am Parlament vor, wird ins Parlament geleitet, genau genommen ins Oberhaus, wo er auf dem Thron Platz nimmt. Dort wird ihm die Rede überreicht, die er dann vor den Abgeordneten des Ober- und Unterhauses hält.
21: My Lords and members of the House of Commons.
20: Ein Regierungsprogramm formuliert von der Regierung, aber der König liest vor.
21: My government will take urgent action to tackle antisemitism and ensure all communities feel safe.
20: Ausformuliert heißt es dann My government, meine Regierung oder His Majesty's government, die Regierung seiner Majestät. Neben dem Prunk, viel Gold und Symbolik ist die Rede an sich eher nüchtern. Eine Aneinanderreihung zahlreicher Gesetzesvorhaben, die in den kommenden Monaten umgesetzt werden sollen. 35 Stück an der Zahl. Aber diesmal ist diese King's Speech schon ziemlich absurd. Da steht ein Premier unter den Zuhörenden, der demnächst schon keiner mehr sein könnte. Am Morgen hat er noch Wes Streeting empfangen, den Gesundheitsminister aus seinem Kabinett, der, so sieht es aus, Keir Starmer gerne ablösen würde an der Spitze der Partei und als Premier. Am Morgen fragten die wartenden Journalisten vor der Downing Street Wes Streeting, ob er Streeting zurücktreten werde. Are you going to resign, Health Secretary? Der Rücktritt wäre der erste Schritt, deutlich zu machen, dass Streeting dem Premier das Vertrauen entzieht und versucht, 81 Abgeordnete hinter sich zu versammeln. Das ist die Zahl, die ein Herausforderer zusammenbekommen muss, um Starmer stürzen zu können. Doch Streeting antwortet nicht, als er reingeht, auch nicht, als er rausgeht. Aber er lässt durch Verbündete wissen, dass er einen Leadership-Contest erwarte, also eine Wahl um das Amt des Parteivorsitzenden, der in Großbritannien auch immer Premier ist. Die Lage ist so wackelig, dass gestern wohl ein Mitarbeiter des Palastes in der Downing Street nachgefragt haben soll, ob die King's Speech, die Rede des Königs, auch wirklich stattfinden soll. Nun, dazu ist es also gekommen. Am Nachmittag Debatte im Parlament. Keir Starmer bedankt sich beim König. Darf ich betonen, welche Freude es ist, die freundliche Rede des Königs in Empfang zu nehmen, mit der radikalen Agenda der Labour-Regierung für ein stärkeres und faireres Großbritannien. Die Parteichefin der Konservativen, Cammy Badenoch, zerlegt das Regierungsprogramm und Keir Starmer.
1: The Prime Minister is in office, but not in power.
20: Der Premier sei zwar im Amt, aber nicht an der Macht. Und sie erinnerte daran, dass fast 100 Abgeordnete dem Premier ihr Vertrauen entzogen hätten, auch 4 Staatssekretäre. Es wird eng für Keir Starmer.
0: Christoph Prössl berichtete.
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0: Wer mit der Bahn durch mehrere europäische Länder reisen möchte, der steht noch immer vor Herausforderungen. Doch das soll nach dem Willen der EU-Kommission jetzt anders werden. Sarah Lopez über die Pläne gegen komplizierte Buchungen auf unterschiedlichen Ticketportalen.
3: Da verspricht Verkehrskommissar Tsitsikostas jetzt eine Lösung.
22: Our vision is very clear here. One journey, one ticket.
3: Die Vision sei klar. Eine Reise, ein Ticket. Wer mit der Bahn fahren will, soll sich die Reise also nicht mehr mit unterschiedlichen Buchungen zusammenbasteln müssen. Die Deutsche Bahn zum Beispiel müsste dann Züge des französischen Unternehmens SNCF im Buchungsportal anbieten, wenn sie in Deutschland halten. Und, auch das wäre neu, zu den gleichen Preisen wie auf der französischen Seite. Das wäre eine deutliche Verbesserung, sagt Jakob Rohm von der NGO Germanwatch.
23: Teilweise schwanken die Preise da erheblich. Zum Beispiel, wenn man sich mal München-Wien anguckt, da zahlten Reisende bis zu einem Drittel mehr, je nachdem, ob sie das Angebot über die Plattform der ÖBB oder über die Plattform der Deutschen Bahn buchen.
3: Wenn sich das ändert, trage das langfristig zu niedrigeren Preisen bei, weil Reisende besser vergleichen könnten, heißt es von der EU-Kommission. Mit ihrem Vorschlag will die EU-Kommission aber auch die Fahrgastrechte stärken.
22: If something goes wrong, if the first train, for example, is delayed and if a connection is lost, passengers will be fully protected.
3: Wenn etwas schief läuft, wenn zum Beispiel der erste Zug Verspätung hat und der Anschluss verpasst wird, dann werden Reisende umfassend geschützt. Konkret würde das heißen, Reisende dürften auch einen anderen Zug nehmen, auch wenn sie für den kein Ticket gebucht haben. Und wenn es keinen nächsten Zug an dem Tag mehr gibt, dann soll eine Hotelübernachtung bezahlt werden. Hier muss noch geklärt werden, wie das genau organisiert wird. Jens Giesecke, verkehrspolitischer Sprecher der EVP-Fraktion, zu der CDU und CSU gehören, findet es richtig, dass Fahrgäste mehr Rechte bekommen. Er sieht aber auch noch Klärungsbedarf aus Perspektive der Bahnunternehmen, etwa wenn es zu Problemen bei einer Reise kommt.
24: Die Frage ist, was mit der Haftung? Wer zahlt für welchen Teil und habe ich das Risiko, dass ich sozusagen für die Gesamtsumme hafte, auch wenn ich nur eine Teildienstleistung erbringe?
3: Kritik gibt es am bürokratischen Aufwand für die Bahnunternehmen, wenn es etwa aber um den Datenaustausch geht. Zum Beispiel vom Verkehrsexperten Christian Böttger von der Hochschule für Technik und Wirtschaft in Berlin.
5: Ticketing-Systeme der Bahn sind ja heute relativ große Systeme, also auch mit diesen ganzen Sonderangeboten. Und es wäre also ein gewaltiger IT-Aufwand, all dieses zu verbinden und das alles für dieses bisschen internationaler Geschäft.
3: Das sind Themen, die sicherlich in den nächsten Monaten diskutiert werden. Die Vorschläge der EU-Kommission gehen jetzt ans EU-Parlament und die Mitgliedstaaten. Sollten die zustimmen, könnten die neuen Regeln ein Jahr später gelten.
0: Sarah Lopez berichtete. Anderes Thema. In der Chemieindustrie wird viel geforscht, denn viele Stoffe basieren noch immer auf altem Erdöl. Das muss aber nicht ewig so bleiben. Auch hier beginnt der Wandel. In Leuna in Sachsen-Anhalt will man zeigen, wie man mit Holz zum Beispiel zu chemischen Grundstoffen kommt. Dort ist eine Bioraffinerie entstanden. Die offizielle Eröffnung steht zwar noch aus, aber Ralf Geißler durfte trotzdem schon mal schauen, welche Produkte diese Bioraffinerie liefern kann.
6: Willkommen in der Küche, in der Gummiküche von Leuna. Sebastian Finger öffnet die Tür zu einem Labor. Hier wird gewogen, gemixt und gebacken. Gummi. Das riecht man.
7: Wenn man in der Gummiindustrie arbeitet, so nach einem Jahr, findet man das richtig gut. So ein bisschen ist dieser Naturkautschuk, riecht immer ein bisschen süßlich, wenn man den verarbeitet. Man kommt dann an und freut sich immer schon. Ah, schöner Geruch.
6: Sebastian Finger ist Forscher beim finnischen UPM-Konzern. Sein Auftrag, nachhaltige Rezepturen für Autoreifen finden. Mit Naturkautschuk und einem Füllstoff auf Holzbasis.
7: Unser Füllstoff, der zeigt sehr gute Rollwiderstände. Und dann können wir zu unseren Kunden gehen, den Reifenherstellern, und sagen, schaut mal her, wir haben hier einen neuen Füllstoff für euch entwickelt. Der ist im Vergleich zum Silica oder zum Ruß, was ihr bisher einsetzt, in den und den Eigenschaften sehr viel besser.
6: Der neuartige Füllstoff besteht aus Lignin, das in der Natur Bäumen Stabilität gibt. Gewonnen wird es keine 300 Meter hinter dem Labor in der neuen Bioraffinerie von UPM. Eine weithin sichtbare Anlage, die Chemieprodukte aus Holz statt aus Erdöl macht. Auch Gerd Unkelbach arbeitet dort an der Chemie von morgen.
8: Der erste Teil der Anlage läuft bereits und die nächsten Teile werden jetzt in den kommenden Monaten weiter hochgefahren, sodass wir in der zweiten Jahreshälfte die Anlage vollständig im Betrieb haben.
6: Die Raffinerie ist eine Milliardeninvestition, die größte im Chemiepark seit der Jahrtausendwende. Sie produziert aus Holz auch Ethylenglykol, eine Zutat für die Kunststoffindustrie. Das Holz dafür kommt aus der Region.
8: Wir haben einen Einzugsradius von ca. 150 bis 200 Kilometer für unser Laubholz, was wir einsetzen. Wir setzen momentan rein Buchenholz ein. Und das haben verschiedene Studien gezeigt. In Deutschland wächst Buche mehr nach, als momentan genutzt wird. Solche Anlagen wie unsere könnte man noch mehrfach in der Region auch wirklich realisieren.
6: Chemie aus Holz wird Erdöl nicht gleich komplett ersetzen, sagt Unkelbach. Aber die Raffinerie sei ein Anfang. Man könne zeigen, was ohne Erdöl möglich ist. Ein Blick in die Vitrine neben dem Labor. Sebastian Finger greift zu einer durchsichtigen Flasche.
7: Das ist eine Flasche aus Holz, wenn man so will. Sieht aber ganz normal aus wie unsere Standardwasserflasche. Ist auch eine Standardwasserflasche, ist das gleiche PET, kann aber komplett aus Holz hergestellt werden.
6: Daneben ein weiteres Alltagsprodukt, eine Kuscheljacke.
7: So ein schönes Vlies, hält schön warm im Winter. Ich würde sie auch gern tragen, aber es ist leider nicht meine Größe.
6: Ach so, okay. Noch sind Chemikalien aus Holz teurer als aus Erdöl. Doch wenn die Ölpreise hoch bleiben, relativiert sich das. Und die Jacke aus der Holzchemie kann, so die Hoffnung, bald ein Holzfäller tragen.
0: Ralf Geißler berichtete, 14:45 ist es.
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0: Diese Ergebnisse haben doch viele überrascht und auch alarmiert in Frankreich. Eine Umfrage der Studierendengewerkschaft hat Anfang des Jahres ergeben, dass jeder zweite Studierende aus Kostengründen schon mal aufs Essen verzichtet hat. Auch die Politik hat das auf den Plan gerufen. Seit einer Woche nun gibt es das Mensaessen jetzt für alle für nur 1 Euro, statt wie früher für 3,30 Euro. Bisher galt diese Ermäßigung nur für Stipendiaten. Wie das bei den Studierenden ankommt, Katrin Erdmann hat Stimmen dazu.
9: Manchmal kann Politik auch schnell.
2: Anfang Januar stellt Premierminister Sébastien Lecornu Änderungen am Haushaltsentwurf vor, spricht von einem verantwortlichen Budget mit entsprechenden Anpassungen. Für alle Studierenden wird das 1-Euro-Essen im Universitätsrestaurant ab Mitte Mai Realität sein. Insgesamt will der Staat 170 Millionen Euro bis Jahresende dafür bereitstellen. Mittagszeit. Vor der Mensa der Universität Sorbonne am Place Manche wird die Warteschlange immer länger. Auf den Treppenstufen drängen sich die Studierenden. Heute stehen hier Pasta, Grillgemüse und Hähnchen auf dem Speiseplan. Lea freut sich generell über das 1-Euro-Essen. Für viele Menschen verbessert sich dadurch viel. Ich persönlich halte das deshalb für eine sehr gute Initiative. Auch wenn sie und ihre Freundin Jeanne darauf nicht angewiesen seien, finden die beiden, das ist auf jeden Fall gut, denn das macht sich im Gesamtbudget schon bemerkbar. Alice ist Stipendiatin. Sie hat deshalb schon immer nur 1 Euro fürs Mittagessen bezahlt. Dass das jetzt für alle gilt, sei toll. Das Problem mit den Stipendien ist nämlich, dass es auch viele Studierende gibt, die keinen Anspruch darauf, aber trotzdem nicht viel Geld haben. Ihr Freund Felix ist genau so ein Fall. 5 statt 15 Euro in der Woche für Mittagessen, das sei schon was. Doch Felix sieht nicht nur sich. Ich habe natürlich so mehr Geld für Miete, Leben, Einkäufe und so weiter. Aber ich denke da auch mehr an die Menschen, die arbeiten, ihre Bedingungen und so weiter. Kommilitonin Alice meint, die ersten Folgen könne man bereits sehen. In einigen Mensen werden jetzt wohl weniger Mahlzeiten ausgegeben und auch die Auswahl ist kleiner geworden. Ich bin Stipendiatin, ich habe also auch vorher schon nur 1 Euro bezahlt. Das Hauptproblem ist, dass kein Extrabudget bereitgestellt wird, sodass ich wirklich etwas ändern kann. So werden die Mitarbeiter nur noch weiter unter Druck gesetzt, den Zustrom an Studierenden zu versorgen. Ob dem tatsächlich so ist, wird sich noch zeigen, denn eigentlich sollten auch 200 Beschäftigte zusätzlich eingestellt werden. Auch Michel steht in der langen Schlange. Er ist fast jeden Tag in der Mensa. Und so richtig gut findet er die Neuerung nicht. Denn dadurch habe sich für ihn als Stipendiaten, der ja schon immer nur 1 Euro zahlte, etwas Entscheidendes geändert. Wenn man 2 Essen nimmt, kostet das zweite jetzt 8,50 Euro anstelle von 2 Euro. Also wir profitieren am Ende weniger als vorher. Weil viele Mensen nur mittags geöffnet sind, haben sich viele Studierende immer direkt ein zweites Essen für den Abend mitgenommen. Vor der Pariser Mensa wird die Warteschlange an diesem Mittag derweil immer länger. Zu sehr sollten sich die Studierenden allerdings nicht an das 1-Euro-Essen gewöhnen. Denn bisher ist es nur bis Ende des Jahres finanziert.
0: Katrin Erdmann berichtete. Wer profitiert vom Krieg in Nahost? Unfreiwillig ist das zum Beispiel der Tourismussektor in Marokko. Das bestätigen auch Umfragen unter Reisenden, die eigentlich nach Asien oder in die Vereinigten Arabischen Emirate wollten. Jetzt fahren sie halt nach Nordafrika. Generell liegt Marokko im Trend und hat mit 20 Millionen Gästen vergangenes Jahr Ägypten als meistbesuchtes Reiseziel in Afrika überholt. Welche Folgen das hat und wie sich der Tourismussektor in Marokko entwickelt, berichtet Stefan Ehlert.
4: Später Nachmittag auf dem berühmten Jamal Ifna, dem großen Platz im Zentrum von Marrakesch. Schlangenbeschwörer, Safthändler und Musiker vereinen sich hier im Dunst von Weihrauch und Grillfleisch. Mindestens 13 Millionen Gäste kamen allein im vergangenen Jahr in die Rote Stadt am Fuß des Hohen Atlas. Manchen mag in den überfüllten Gassen der Altstadt eine gewisse Beklemmung befallen, doch echte Marrakesch-Fans genießen das Gedränge in der Medina in vollen Zügen. Ich finde es nicht zu voll. Es ist eine Stadt voller Leben. Der eine passt auf den anderen auf und ich finde, dass die Marokkaner sehr gastfreundlich sind.
9: Les gens prennent soin les uns des autres et les Marocains sont très accueillants.
4: Voll voller Marrakesch. Schon im ersten Quartal meldete der Flughafen der Stadt zuvor nie erreichte Rekordzahlen. Bereits 2025 überholte Marokko mit 20 Millionen Gästen Ägypten als meistbesuchtes Land in Afrika. In 4 Jahren sollen es 30 Millionen sein, wenn die Fußball-WM der Männer in Spanien, Portugal und Marokko ausgetragen wird. Schon jetzt ziehen Wüste, Berge, Museen und das Meer pauschal wie Individualreisende gleichermaßen an. Allein die Deutschen hätten vergangenes Jahr rund 1 Million Gäste ausgemacht, freute sich Marokkos Außenminister Nasser Bourita beim Empfang seines deutschen Amtsbruders Wadefuhl. Das sei ein Plus von 11% in einem Jahr gewesen. Und die Welle rollt weiter. In diesem Jahr könnten erneut Rekordzahlen anstehen, denn Marokko preist sich nicht nur gegenüber Investoren aus der Wirtschaft, sondern auch gegenüber Erholungssuchenden aus aller Welt als sicherer Hafen an. Viele hatten das Land im Westen Nordafrikas ohnehin auf ihrer Bucketlist stehen, andere aber hatten lieber ganz woanders am Strand liegen oder durch Shopping-Malls ziehen wollen. Und sind nun doch in Marokko gelandet.
10: Also wir hatten ja tatsächlich vor, nach Dubai zu fliegen, aber aufgrund der aktuellen Situation im Nahen Osten war es ja nicht möglich.
11: Eigentlich wollten wir nach Thailand, aber dann ist eben der Krieg dazwischen gekommen und wir mussten spontan umswitchen.
4: Nun heißt es Urlaub in Marokko, fern vom Kriegsgebiet des Nahen Ostens. Doch ausblenden lässt sich das Geschehen dort nicht. Gabriele Noack-Späth führt seit vielen Jahren das beliebte Riad-Hotel Noga in der Medina von Marrakesch. Sie befürchtet, dass die besten Monate des Jahres womöglich schon hinter ihr liegen könnten.
13: Jetzt ist es im Moment der Iran-Krieg. Das sind alles Einflüsse, die wir sehr stark merken. In dem Sinne, dass zu Zeiten, jetzt zum Beispiel während des Kriegs, so gut wie keine Reservierungen kommen.
4: Schon im Herbst sehe es mau aus. Auch die Reisenden selbst sind nicht blauäugig. Der mögliche Kerosinmangel und anstehende Preissprünge könnten unbeschwertes Reisen in Zukunft deutlich erschweren.
11: Wir hoffen natürlich, dass wir es doch noch irgendwann nach Thailand schaffen. Aber ich glaube, es wird schwierig.
4: Umso mehr genießen viele Gäste ihre derzeitige Reise. Traumziel Marokko, ob der Trend anhält, dafür gibt es keine Garantie.
0: Ein Bericht von Stefan Ehlert. Die Kunstwelt ist um einen spektakulären Fall reicher. Im Haus eines früheren niederländischen Nazi-Kollaborateurs wurde ein Gemälde gefunden, das aus der Sammlung eines berühmten jüdischen Kunsthändlers stammt. Thomas Speckhöfen über den Mann, der diesen ganz besonderen Fund gemacht hat.
14: Das sei selbst für ihn
15: eine irre Geschichte,
14: sagt Arthur Brandt. Der niederländische Kunsthistoriker gilt als Top-Adresse, wenn es um das Aufspüren von verschwundenen Kunstschätzen geht.
15: Ich habe schon NS-Raubkunst entdeckt in vielen Museen, im Louvre in Paris und auch bei der holländischen Königlichen Sammlungen. Aber in diesem Fall ist es doch etwas anderes.
14: Vor ein paar Monaten, erzählt Brandt, wurde er von einem jungen Landsmann kontaktiert, der gerade entdeckt hatte, dass er ein Nachfahre des berüchtigten niederländischen Nazi-Kollaborateurs Hendrik Seifert ist. Er sei erst spät dahinter gekommen, weil die Familie den Namen geändert hatte.
15: Und auch denselben Tag entdeckte er, dass seine Familie auch Raubkunst besitzt.
14: Genauer, ein Bild mit dem Titel Porträt eines jungen Mädchens von Toon Gelder, einem 1973 verstorbenen niederländischen Maler. Das Bild befand sich einst in der Sammlung des berühmten niederländischen Kunsthändlers Jacques Goudsticker, einem Juden. Der kam bei seiner Flucht vor den Nazis 1940 ums Leben und Hermann Göring riss sich die Sammlung unter den Nagel. Wohl über eine Versteigerung gelangte das Bild schließlich in die Familie des Nazi-Kollaborateurs Hendrik Seifert, vermutet Arthur Brandt.
15: Das Gemälde ist wahrscheinlich einige 10.000 Euros wert, aber darüber geht es nicht. Es geht hier über ein Gemälde geraubt von Goudsticker. Und sein Name, der Goudsticker, ist mehr oder weniger Symbol geworden für die Raubkunst der Zweiten Weltkrieg.
14: Mehr als 1200 Meisterwerke seien dem jüdischen Kunstsammler Goudsticker geraubt worden, sagt Brandt. Dass sich eines davon nun mehr als 80 Jahre später im Haus eines Nazi-Kollaborateurs wiederfindet, das trage eine große Symbolik in sich, findet der Kunsthistoriker. Jetzt wird darüber diskutiert, ob und wie das Bild wieder an die Sammlerfamilie Goudsticker zurückgelangen kann.
15: Ich habe gerade überlegt mit der Anwalt von der Familie, die werden das Gemälde abholen, wir wissen noch nicht gerade wie. Und am Ende wird es dann wahrscheinlich in der Vereinigten Staaten gebracht, wo der Familie lebt.
14: Die Enkelin von Nazi-Kollaborateur Seifert, die heute noch in dem Haus lebt und der das Bild gehört, sagt, sie habe nicht gewusst, dass es sich um Raubkunst handele. Sie habe es von ihrer Mutter erhalten.
17: Kultur.
0: Die schwedische Sängerin Lykke Li wurde zu Beginn der 2010er Jahre ja schlagartig bekannt, als der Remix ihres Songs I Follow Rivers ein Sommerhit wurde. Die mittlerweile 40-Jährige lebt jetzt mit ihren Kindern in Los Angeles und versteht Musik als therapeutisches Medium. Denn für sie sind gescheiterte Beziehungen ein kreativer Motor, wie sie Marcel Anders anlässlich der Veröffentlichung ihres 6. Albums The After Party verraten hat.
12: Ich bin oft glücklich, dann genieße ich den Moment und ich will nicht darüber schreiben. Gleichzeitig erlebe ich auch viel Schmerz und das ist ein Gefühl, nach dem ich geradezu süchtig bin.
16: Some type of addiction to that feeling of pain.
18: Lücke Lee ist kein einfacher Mensch. Die zierliche Schwedin gibt sich oft wortkarg verschlossen und lässt lieber ihre Musik reden, statt Interviews zu geben. Kein Wunder, ihre Songs sprechen für sich, auch auf ihrem 6. Album The After Party, die Feier nach der Feier.

0: Die wilden Jahre sind vorbei, singt Lykke Lee. Heute ist sie zweifache Mutter und verbringt den Großteil ihrer Zeit zu Hause. Mit den Vätern ihrer Kinder liegt sie im Dauerclinch. Deshalb fungiert die Afterparty als eine Art Ventil zum Dampfablassen und zur Selbsttherapie. Es betont die eigene Stärke und teilt gegen ehemalige Partner aus. Mit Leidenschaft und heftigen Seitenhieben. Das, so sagt sie, habe eine kathartische Wirkung.
1: Ich habe schon immer sehr intime, persönliche Alben gemacht und sie waren stets therapeutisch für mich. Das ist die Art, wie ich schreibe. Ich befasse mich nicht mit fiktiven Themen, sondern die Texte sind wie Seiten aus meinem Tagebuch. Und ein Album zu machen, dient in erster Linie dazu, mich selbst besser zu verstehen und die Schwierigkeiten des Lebens zu meistern.
0: Die Ironie ist, wie Lykke Lee ihre bissigen Abrechnungen verpackt. Die neuen Songs, die gerade mal 25 Minuten dauern, erweisen sich als lupenreiner Dream-Pop, verträumt, sphärisch und gelegentlich euphorisch. Ein Gegenpol zu den Worten, mal ganz minimalistisch mit akustischer Gitarre und Klavier, mal opulent und bombastisch mit dem Swedish Radio Symphony Orchestra oder auch mal mit Trip-Hop-Beats. Das ist anspruchsvoll, vielseitig und garantiert kein naiver Dance-Pop wie ihr einziger Hit I Follow Rivers von 2011. Laut Lykke Lee ganz bewusst.
1: Es gibt immer wieder Produzenten, die mich fragen, ob ich nicht lieber Dance-Musik machen will, obwohl ich keine Ahnung davon habe. Die einzige Musik, zu der ich mich gerne bewege, ist Hip-Hop. Doch jedes Mal, wenn ich versuche, mit Rhythmen und Beats zu experimentieren, funktioniert das nicht. Also lasse ich es bleiben.
2: I don't do Dance-Music.
0: Schuster, bleib bei deinen Leisten. Ein Leitsatz, an den sich Lykke Lee schon seit 18 Jahren hält. Und selbst wenn ihr neues Werk keine Welthits birgt, The Afterparty ist ein starkes Album, das Klangkunst mit Tiefe bietet. Eine willkommene Abwechslung zum Allerweltspop der Charts.
3: Marcel Anders über das neue Album von Lykke Lee, aus dem wir jetzt noch ein paar Takte hören. Dann gleich übernimmt hier nach zwei Christopher Gaube. Mein Name ist Alex Franz. Ihnen einen schönen Feiertag. Tschüss.

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1: Um 2 Uhr mit Thorsten Altenhöhner. Guten Morgen. Die schwarz-rote Koalition will das neue Heizungsgesetz noch vor der parlamentarischen Sommerpause durch den Bundestag bringen. Das teilte Regierungssprecher Cornelius mit. Zuvor hatte das Kabinett grünes Licht für den Gesetzentwurf gegeben. Der Zeitplan gilt als ambitioniert. Die letzte Sitzungswoche des Bundestages endet am 10. Juli. Mit dem neuen Gesetz soll die Regelung wegfallen, dass der Anteil erneuerbarer Energien an neuen Heizungen mindestens 65% betragen muss. Stattdessen sollen bei neuen Öl- und Gasheizungen nach und nach mehr klimafreundlichere Kraftstoffe beigemischt werden. Die Pläne stoßen bei Umwelt- und Sozialverbänden auf scharfe Kritik. Unter Vermittlung der USA kommen heute erneut Vertreter Israels und des Libanon in Washington zusammen. Es ist die dritte Gesprächsrunde seit Verkündung der Feuerpause vor fast einem Monat. Seit dem Inkrafttreten der Waffenruhe wurden nach Behördenangaben knapp 400 Menschen getötet, in Israel mehrere Soldaten. Bei den Verhandlungen will Israel die Entwaffnung der Hisbollah erreichen. Die Hisbollah lehnt die Gespräche in Washington ab, die ohne ihre Beteiligung stattfinden. Der Kandidat von US-Präsident Trump für die Leitung der Notenbank Fed Walsh ist vom Senat bestätigt worden. Die Senatoren sprachen sich mit einer Mehrheit von 54-45 Stimmen für Walsh aus. Er soll Amtsinhaber Powell am Freitag ablösen. Angela Göpfert.
2: Präsident Donald Trump erwartet von seinem Wunschkandidaten vor allem eines: niedrigere Zinsen. Doch der Fed-Chef entscheidet nicht allein über die Geldpolitik. Für Zinssenkungen braucht er eine Mehrheit im sogenannten Offenmarktausschuss. Und die dürfte nicht automatisch auf Trump-Kurs liegen. Zumal Walshs Vorgänger Jerome Powell der Fed erhalten bleibt. Als Gouverneur im Vorstand und damit auch als stimmberechtigtes Mitglied des Offenmarktausschusses.
1: Der Rundfunk Berlin-Brandenburg ist beim Deutschen Podcast Award gleich doppelt ausgezeichnet worden. Die ARD war mit insgesamt 15 Formaten nominiert. Verliehen wurden die Preise im großen Sendesaal des RBB in Berlin. Juliana Koch.
3: Geehrt wurde zum einen der Podcast Wissen mit Johnny in der Kategorie Wissenschaft, Technologie.